0: Langerhausen über die U13. A98 Schaffhausen, Weil am Rhein. Der Tunnel Groß Erstedt ist nach einem Unfall in beiden Richtungen gesperrt. A99, der Tunnel Aubing, ist wegen einer Brandschutzübung bis 4 Uhr in beiden Richtungen gesperrt. Die A111 Berlin, Dreieck Oranienburg Richtung Charlottenburg, ist zwischen Tunnel Forstamt Tegel und Holzhauser Straße wegen einer Fahrbahnerneuerung bis ca. 5 Uhr gesperrt. Und dann kommen wir noch nach München, da sind der Effner-Tunnel, der Richard-Strauss-Tunnel, der Leuchtenberg-Tunnel und der Innsbrucker Ringtunnel jeweils in beiden Richtungen wegen Wartungsarbeiten bis ca. 5.30 Uhr gesperrt. Soweit der Verkehr, Ihnen eine gute und sichere Fahrt.
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0: Und dazu ganz herzlich willkommen hier aus den Studios von NDR Info in Hamburg. Wie in jeder Nacht Aktuelles und Hintergründe hier bis 6 Uhr. Am Mikrofon ist Detlef Karg. Der Friedensnobelpreis wurde gestern verliehen an die südafrikanische Juristin Navi Pillay. Die heute 85-Jährige hat sich in ihrer Laufbahn für das Völkerrecht und vor allem gegen Kriegsverbrechen engagiert. Sie war unter anderem am Strafgerichtshof in Den Haag tätig und sie war UN-Hochkommissarin für Menschenrechte. Das Nobelkomitee wollte damit offenbar ein Zeichen setzen. Harte Kritik gab es aus den USA und aus Israel. Unser Südafrika-Korrespondent Stefan Überbach mit einem Porträt der Preisträgerin, die sich bei der Bekanntgabe der Ehrung gestern gerade in Deutschland aufhielt.
2: Als die Nachricht aus Oslo bekannt wird, brandet spontaner Applaus auf und dann sogar kurzer Jubel, als die neue Friedensnobelpreisträgerin den Saal im Nürnberger Justizpalast betritt. Genau hier, bei einer Fachtagung der Internationalen Akademie Nürnberger Prinzipien, erfährt Nava Netem, genannt Navi Pillay, von ihrer Auszeichnung. Der Ort könnte passender kaum sein. Schließlich widmet sich die 2014 gegründete Nürnberger Stiftung der Förderung des Völkerstrafrechts und der damit verbundenen Menschenrechte.
3: Hier bedeutet mir Ihr Applaus sehr viel. Man will keinen Preis, keine Auszeichnung oder sonst etwas erhalten, wenn die Öffentlichkeit nicht der Meinung ist, dass man es verdient hat. Aber als Anwältin und Richterin möchte ich die Information zunächst dennoch überprüfen.
2: 1941 wird Navi Pillay in einem Vorort der Hafenstadt Durban geboren. Als Tochter eines Busfahrers und einer Hausfrau mit indischen Wurzeln wächst sie im südafrikanischen Apartheidstaat auf und erlebt früh, wie Menschen wegen ihrer Hautfarbe systematisch benachteiligt und diskriminiert werden. Gegen alle Widerstände studiert sie Jura, macht ihren Abschluss und eröffnet 1967 ihre eigene Kanzlei. Navi Pillay verteidigt politische Häftlinge, setzt sich für Menschen ein, die wegen ihres Widerstands gegen das rassistische Regime verfolgt und inhaftiert werden. Nach dem Ende der Apartheid schreibt sie an der demokratischen Verfassung des neuen Südafrikas mit und wird als erste nicht-weiße Richterin an den High Court des Landes berufen. Dann der Wechsel ins Ausland. Navi Pillay ist mehrere Jahre lang Präsidentin des Tribunals zur Aufklärung des Völkermords in Ruanda und wird später UN-Hochkommissarin für Menschenrechte. So offen wie furchtlos kritisiert sie Folter, Diskriminierung und Kriegsverbrechen. Zuletzt leitete die einflussreiche Juristin die UN-Untersuchungskommission zum Krieg im Gazastreifen.
3: Das Letzte, was ich getan habe, war die Vorlage des Berichts über Gaza, in dem das dortige Geschehen als Völkermord bezeichnet wird. Eine der häufigsten Reaktionen auf diesen Bericht besteht darin, mir für meinen Mut Anerkennung zu zollen. Und Sie können sich vorstellen, wie überrascht ich darüber war. Warum sollte man Mut brauchen, um die Wahrheit auszusprechen?
2: Der Bericht sorgt weltweit für Aufsehen. Aus Israel kommt scharfe Kritik. Navi Pillay wird Einseitigkeit vorgeworfen und dass sie israelische Sicherheitsinteressen zu wenig Gewicht beigemessen habe. Die frisch ausgezeichnete Friedensnobelpreisträgerin weist das entschieden zurück und sagt, man lege das Recht aus, betrachte alle Fakten und dann treffe man eine unparteiische Entscheidung.
4: You interpret the law, you look at all the facts So it's an impartial decision making.
2: Südafrikas Präsident Cyril Ramaphosa sagte, mit der Ehrung von Richterin Pillay biete sich die Gelegenheit, ihre Beiträge zur Stärkung des Friedens, zur Wahrung der Menschenwürde und zur Vermittlung von Hoffnung in Südafrika und weltweit zu würdigen. Mit der heutigen Entscheidung ist die Reihe der großen südafrikanischen Friedensnobelpreisträger um einen Eintrag länger. Neben Albert Luthuli, Nelson Mandela, Frederick Willem de Klerk und Desmond Tutu steht jetzt auch Navi Pillay, der Name einer unerschrockenen Juristin und Symbolfigur für die Durchsetzung des internationalen Rechts.
0: Stefan Überbach war das. Und Navi Pillay hat am gestrigen Abend den ARD-Tagesthemen ein Interview gegeben. Das Gespräch führte mein Kollege Ingo Zamperoni.
5: Guten Abend, Frau Pillay.
6: Good evening.
7: Guten Abend.
5: Sie sollen das zunächst selbst nicht geglaubt haben, als Sie von der Nobelpreisentscheidung erfuhren. Haben Sie es mittlerweile realisiert? Und was bedeutet Ihnen diese Auszeichnung?
4: No, I'm still reeling with shock because it was totally unexpected.
7: Ja, ich bin noch ganz schockiert, denn es war komplett unerwartet. Jetzt brauche ich erstmal eine Mütze Schlaf und wenn ich morgen aufwache, dann wird mein erster Gedanke sein, war das jetzt ein Traum oder war das jetzt Realität? Es ist eine große Überraschung, eine schöne Überraschung natürlich.
5: Das Nobelkomitee würdigt mit Ihnen ja eine lebenslange Kämpferin für das Völkerrecht. Wie sehr, glauben Sie, ging es mit der Auszeichnung für Sie auch darum, genau dieses Völkerrecht zu stärken?
4: I think to all of us practitioners who work quietly and hard at this, when you receive an award.
7: Ich denke, für uns Praktiker, die viel dafür arbeiten, ist es so, dass wenn man so einen Preis bekommt, ist es erstmal die Anerkennung für diese Arbeit. Und es informiert die Menschen über die Bedeutung der Arbeit. Und deswegen schätze ich das so sehr. Ich schätze solche Preise und natürlich diesen ganz klar. Und wenn dann die Medien darüber berichten, bekommt jeder davon Wind und jeder versteht, wie wichtig die Strafjustiz wirklich ist.
5: Das ist ja auch ein sehr aktuelles Thema. Wie sehr sehen Sie das Völkerrecht und internationale Strafjustiz, die ja jegliche Gewalt dann auch ausschließt im Völkerrecht, heutzutage unter Druck?
4: It's true. I served on the international courts and we examine evidence, hold trials after the conflict.
7: Es stimmt. Ich war beim Internationalen Gerichtshof und wir hatten hier viele Prozesse, die wir durchgearbeitet haben nach einem Konflikt, meistens nach einem Konflikt. Und es gibt immer viel Schwierigkeiten, viel Druck. Aber alle internationalen Gerichte brauchen Beweise und Zeugenaussagen. Das ist wichtig, dass die breite Öffentlichkeit das versteht und versteht, wie wichtig internationale Justiz ist und Gerechtigkeit. Und dafür müssen wir international zusammenarbeiten, um diese Beweise ans Licht zu bringen. Deswegen bin ich als Praktikerin natürlich, stehe ich hinter diesem System. Und für viele Jahre war ich Richter und deswegen stehe ich an der Seite der Opfer und der Überlebenden, die diesen Mut zusammennehmen, um Zeuge zu geben. Und sie bekommen da nichts Persönliches raus. Sie sind Teil dieses Prozesses und wollen diese Botschaft der Hoffnung verbreiten nach so viel Misere, so viel Mut, wo Leben verloren wurden. Da wollen sie hoffen, dass Gerechtigkeit endlich gewinnen wird. Und dafür arbeiten wir. Und deswegen haben wir auch diese Prozesse für Genozid. Und da sagen die Menschen, wir haben so lange gewartet, bis wir endlich mal sehen, dass Gerechtigkeit eine Chance bekommt.
5: Sie selbst waren lange Richterin am Internationalen Strafgerichtshof in Den Haag. Heute verkündeten die USA weitreichende Sanktionen gegen das Gericht. Die US-Regierung wirft dem Gericht unter anderem vor, politisch motiviert zu sein. Wie bewerten Sie das?
4: I think it's a very sad day when one country who that is not a member of the court, the International Criminal Court.
7: Es ist ein trauriger Tag, wenn ein Land, das kein Mitglied dieses Gerichtshofes ist, solche Dinge erklärt und solche Sanktionen einseitig verkündet. Das ist schockierend. Es ist schockierend, dass auch Richter sanktioniert werden. Ich habe mich dagegen ausgesprochen. Ich glaube an dieses Gericht. Ich habe 5,5 Jahre für dieses Gericht gearbeitet. Für mich ist also dieses Gericht immer noch ein Erfolg, egal was passiert, egal welche Hindernisse man dem Gericht in den Weg setzt. Denn ich weiß, dass die Welt Welt internationale Gerechtigkeit möchte. Das habe ich auch selbst gesehen, als ich UN-Hochkommissarin für Menschenrechte war. Diese Funktion hatte ich 6 Jahre inne. Und ich bin 79 Länder besuchen gegangen. Ich habe so viel gesehen. Ich habe mit vielen Menschen gesprochen und verstehe, wie wichtig Gerechtigkeit und Verantwortlichkeit für diese Menschen ist. Deswegen ist es schade, dass ein Land so etwas macht. Ganz Europa unterstützt ja den Gerichtshof. Und auch die Mehrheit der afrikanischen Länder unterstützt das Gericht. Die breite Mehrheit steht hinter dem Gericht, das ist unverändert. Und ich bin Insiderin natürlich und kann Ihnen sagen, dass es so viel Engagement, so viel harte Arbeit gibt von der Belegschaft, von allen, die dafür arbeiten.
0: Sagt die Friedensnobelpreisträgerin Navi Pillay in den ARD-Tagesthemen zu den derzeitigen Angriffen unter anderem der USA gegen den Internationalen Strafgerichtshof.
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0: Schlagzeilen gerne auch martialischer Art. Sie sind dem US-Verteidigungsminister Hexas immer willkommen. So wird er auch mit weltweiter Empörung gerechnet haben, als er ankündigte, den Ex-Soldaten und Attentäter Nisal Hassan im Fort Hood öffentlich zu exekutieren. Dieser hatte 2009 in der Kaserne 13 Kameraden getötet und über 30 verletzt. Die Exekution soll im Dezember live im Internet gestreamt werden. Nina Barth berichtet aus Washington.
6: In einem Interview mit einem rechten Podcaster hat Verteidigungsminister Pete Hegseth erklärt, der verurteilte Mörder werde von einem Erschießungskommando hingerichtet werden und man werde dafür sorgen, dass die Öffentlichkeit das mitverfolgen könne. Die Menschen müssten verstehen, dass solche Taten schwerwiegende Konsequenzen hätten, so Hegseth. Später bestätigte ein Vertreter des Pentagons, dass die Hinrichtung live übertragen werde. Weitere Details würden folgen. Die Hinrichtung ist für den 3. Dezember geplant. Stattfinden soll sie durch ein Erschießungskommando auf dem Militärstützpunkt Fort Hood in Texas. Dort hatte der Verurteilte, damalige Militärpsychiater, 2009 das Feuer auf Soldaten eröffnet. Er tötete 13 Menschen, mehr als 30 wurden verletzt. Der Attentäter erklärte danach, er habe Vergeltung für die Kriege der USA in der muslimischen Welt geübt. Die Hinrichtung des 13-fachen Mörders wäre die erste Militärhinrichtung in den USA seit 65 Jahren. Die letzte bekannte Militärhinrichtung durch ein Erschießungskommando war vor 80 Jahren.
0: Nina Barth informierte.
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0: Ja, und zu dieser geplanten Live-Übertragung der Exekution von Nisal Hassan hören Sie nun den Kommentar von Mark Feuser.
8: Eine Hinrichtung als Spektakel, öffentlich und per Livestream verbreitet. Das wäre eine Rückkehr ins Mittelalter. Die Erschießung eines Verurteilten durch das US-Militär ist in den USA zwar verfassungsrechtlich möglich, es aber vor aller Augen tun zu wollen, das wäre eine Verletzung der Menschenwürde, selbst des schlimmsten Täters. Und eine umfassende Machtdemonstration des Staates. So eine öffentliche Militärhinrichtung würde Bilder erzeugen, die an Grausamkeit kaum zu überbieten sind. Das kennt man im modernen Zeitalter eigentlich nur von Terrororganisationen und autoritären Regimen. Die mediale Zurschaustellung eines gewaltsamen Todes als politisches Propagandamittel. Ein Staat, der so handelt, schützt die Zivilisation nicht mehr. Er stellt sie in Frage. Was will die US-Regierung damit bezwecken? Will sie abschrecken? Dass die Todesstrafe an sich Gewalttaten verhindern würde, diese These ist durch verschiedene Studien widerlegt. Menschen morden, im Affekt, unter Drogen oder in psychischen Ausnahmezuständen. Dabei denken sie offensichtlich nicht an die Konsequenzen, weder für die Opfer noch für sich selbst. Will die US-Regierung Härte zeigen, Vergeltung üben und damit Unterstützung generieren? Mit martialischen Bildern im Hollywood-Stil durch die Abschiebebehörde ICE hat die Regierung zuletzt politisch wenig gewonnen, außer bei den Hardlinern. In Umfragen unterstützt eine deutliche Mehrheit der Amerikaner die Todesstrafe. Gleichzeitig hat sie aber deutlich gemacht, staatliche Gewalt nur um ihrer selbst willen geht den meisten Wählern zu weit. Bleibt noch, die empörende Ankündigung einer grausamen Erschießung ist kalkulierte Ablenkung. Von den Themen, die viele Amerikaner gerade täglich spüren, hohe Lebenshaltungskosten, der Iran-Krieg, Abschiebungen ohne Gerichtsverfahren. Das ist eine eingeübte Strategie im Weißen Haus. Das Unsagbare, das Undenkbare aussprechen. Die Diskussion anfeuern und dadurch lenken. Terminiert ist die geplante Erschießung auf den 3. Dezember, also nach den anstehenden Zwischenwahlen. Ihre Wirkung soll sie aber bereits vorher entfalten.
0: Das war die Meinung von Marc Feuser. Wir kommen ins Inland. In Halle wurde gestern des Anschlags durch einen Rechtsextremisten auf die dortige Synagoge im Jahr 2019 gedacht. Damals waren 2 Menschen getötet, 2 verletzt worden. Bei der Gedenkveranstaltung gab es dann einen Eklat. Der AfD-Landtagspräsident Rausch hatte seinen Stellvertreter Till Schneider entsandt. Jüdische Studenten hinderten ihn am Betreten der Synagoge. Aus Halle berichtet Marc Weirich.
9: 12.03 Uhr in Halle. Alle auf dem Marktplatz. Der Zeitpunkt, als vor 7 Jahren die ersten Schüsse fielen.
10: Sehr geehrte Fahrgäste, um 12.03 Uhr am 9. Oktober 2019 begann der Anschlag auf die Hallische Synagoge.
9: Straßenbahnen stehen still, Passanten halten inne, Kirchenglocken läuten. Besonders betroffen zeigt sich Viola Rieck. Sie sang mit Jana Lange, einem der Opfer des Anschlags, in einem Chor.
11: Es tut jedes Jahr wieder weh und manche können es schneller wegstecken. Es kennen auch nicht alle mehr Jana, wir haben ja auch neuere dabei. Aber sie ist halt bei uns in allen Fotoalben drinne.
9: Gemeinsam mit vielen anderen Menschen erinnerte Viola Rieck am ehemaligen Teekitz-Döner-Imbiss. Neben der Synagoge und dem kleinen Örtchen Widersdorf im Saalekreis, einer der 3 Anschlagsorte, an die Ereignisse vor 7 Jahren.
11: Ich denke, wir müssen einfach laut sein und müssen sagen, das muss noch jemand erinnern, weil sonst wird das vergessen.
9: Auch an der Synagoge in Halles Norden würdevolles Gedenken. Der Vorsitzende der jüdischen Gemeinde, Max Priworotsky, sagte in einer kurzen Rede:
12: Der Kampf gegen Antisemitismus und Menschenhass bleibt unsere gemeinsame Aufgabe an jedem Tag des Jahres. Verbietet sich bei unserem Gedenken jede politische Instrumentalisierung.
9: Der Wunsch nach einer klaren Trennung von aktueller Politik und Gedenken war zuvor geradezu pulverisiert worden. AfD-Landtagspräsident Tobias Rausch hatte in seiner Vertretung den Vizepräsidenten und Parteirechtsaußen Hans-Thomas Tillschneider zur Gedenkveranstaltung geschickt. Jüdische Studierende verhinderten, dass Tillschneider die Synagoge betreten konnte.
13: Sie können sich nicht mit Neonazis gemein machen und dann erwarten, dass sie hier willkommen sind.
14: Ich bin kein Neonazi.
13: Sie machen sich mit Neonazis und Rechtsextremen gemein und sind hier nicht willkommen.
14: Mache ich auch nicht. Das ist Unsinn.
9: Der geschäftsführende CDU-Ministerpräsident Sven Schulze kritisierte das Erscheinen Till Schneiders scharf.
15: Wo wir hier stehen in diesem Land, sehen wir ja, dass der Landtagspräsident heute hier als seine Vertretung Herrn Till Schneider von der AfD zur jüdischen Gemeinde geschickt hat. Das ist ein Affront aus meiner Sicht.
9: Trotz des Eklats, trotz des traurigen Anlasses, Max Priworotsky von der jüdischen Gemeinde in Halle findet auch positive Töne zur Situation der Juden in Halle.
12: Wir finden, dass die absolute Mehrheit von Menschen, egal wenn die gewählt haben, sind friedlich und auch wohlwollend, was die jüdische Gemeinde betrifft.
0: Aus Halle war das der Bericht von Marc Weirich. Es ist ein bekanntermaßen großes Problem auf dem Land, fehlen zunehmend Ärzte. Älter werdende Mediziner praktizieren, oft solange es noch geht. Aber was kommt dann danach? Eine Nachfolge zu finden, ist oft schwer. Blicken wir einmal in die Region. Im Horgenzell im Kreis Ravensburg, da können die Patienten nun aufatmen. 2 junge Ärztinnen sind in eine bestehende Praxis eingestiegen. Was das bewirkt, mehr dazu von Moritz Klute.
16: Allgemeinmedizin Horgenzell. Hallo.
17: Auf den ersten Blick sieht es in den modernen und hellen Praxisräumen so aus wie sonst auch. Patientinnen und Patienten sitzen im Wartezimmer, die Sprechstundenhelferinnen verwalten die Termine und schicken Patienten ins Behandlungszimmer. Doch etwas ist anders, sagt Arzthelferin Barbara Rösch.
18: Wir haben 2 neue Chefinnen gekriegt, neues Praxisprogramm. Also wir haben ja die Patienten, die haben ein bisschen Geduld, die verstehen das, sind froh, dass es weitergeht. Ich finde es toll.
17: Die beiden neuen Chefinnen sind die Ärztinnen Johanna Weschle und Stefanie Beckert. Statt einer Praxis mit einem Arzt gibt es hier jetzt eine Gemeinschaftspraxis mit 3 Medizinern. Beckert kämpft noch etwas mit Computerproblemen.
19: Wenn man jetzt den Computer hochfährt und feststellt, es ist kein Internet da und man ist nervös, weil man doch die ersten Patientenkontakte jetzt heute eigentlich haben soll, dann haben wir ganz schön gerödelt. Aber jetzt läuft alles und ich hoffe, die ersten Patienten sind durch und wir arbeiten die Liste runter und es wird immer besser, würde ich sagen.
17: Das sehen auch die Stammpatienten der Praxis so.
20: Ja, das ist schon total coole Umstrukturierung und ein bisschen ungewohnt auch jetzt 2 neue Kollegen vom Dr. Lamprecht zu sehen. Und er hat natürlich auch seine Rente verdient.
21: Sehr gut, somit ist die Nachfolge geregelt. Und wir haben wieder Ärztinnen im Ort. Das war immer im Kopf, dass der irgendwann aufhört.
0: Da müssen wir ganz kurz unterbrechen. Wir haben einen Falschfahrer auf der A81 Stuttgart-Singen. Zwischen Kreuz Stuttgart und Kreuz Büblingen-Hulb kommt Ihnen ein Falschfahrer entgegen. Ich wiederhole, auf der A81 Stuttgart-Singen zwischen Kreuz Stuttgart und Kreuz Büblingen-Hulb ist ein Falschfahrer unterwegs. Vorsicht in beiden Richtungen und nun weiter im Programm.
17: Der bisherige Arzt Johannes Paul Lambrecht ist 73 Jahre alt. Über seine Nachfolge macht er sich schon einige Jahre Gedanken. Deshalb ließ er vor 6-7 Jahren neue Praxisräume bauen, in denen es Platz für weitere Ärzte gibt. Er ist froh, dass die beiden Ärztinnen jetzt zusammen mit ihm eine Gemeinschaftspraxis betreiben.
2: Es ist immer schön, wenn man sieht, dass etwas weitergeht. Es geht vor allem um die Patienten. Für mich selber ist ein anderes Thema. Aber irgendwie entstehen ja Verbindungen. Man möchte ja, dass die Leute weiter versorgt sind und dass eine Zukunftsperspektive da ist. Und ich glaube, es macht uns Spaß zu dritt.
17: Noch will Lambrecht nicht aufhören. Solange es geht, will er in der Praxis weiterarbeiten. Lange nach seinen Nachfolgerinnen suchen musste er nicht. Eigentlich haben eher Wäschler und Beckert ihn gefunden. Die beiden Ärztinnen kannten sich von einem Stammtisch für Nachwuchsärzte und erfuhren davon, dass die Praxis einen Nachfolger sucht. Sie schauten vorbei und waren schnell überzeugt von der Idee einer Gemeinschaftspraxis zu dritt. Für Johanna Wäschler und Stefanie Beckert geht jetzt die Arbeit erst richtig los. Johannes Paul Lambrecht freut sich über die neue Arbeitsteilung mit den jungen Kolleginnen. Und wenn er doch mal in den Ruhestand geht, weiß er die Landarztpraxis in Horgenzell und ihre Patienten in besten Händen.
0: Soweit dieser Bericht von Moritz Klute.
3: Sport. Mit Michael Augustin. 3 Wochen ohne die Fußball-Bundesliga sind vorbei. Der 5. Spieltag hat angefangen. Ja, wer ist eigentlich Tabellenführer, mag sich mancher Fan nach dieser langen Pause gefragt haben. Borussia Dortmund. Und der BVB hat seine ersten Punkte in dieser Saison abgegeben und gegen Werder Bremen nur unentschieden gespielt. 2:2. Jan Wochner.
22: Borussia Dortmund hat den perfekten Saisonstart selbst verspielt. 2:0 führte der BVB gegen Werder Bremen bis kurz vor Ende. Lange rannte Dortmund vergeblich an gegen sehr defensive Bremer, die aufopferungsvoll verteidigten und in Torwart Karl Hain einen brillanten Rückhalt hatten. Dortmund aber kam zu seinen Toren. 80. Minute Daniel Svensson, 85. Minute Kapitän Nico Schlotterbeck per Kopf nach einer Ecke. Alles sah aus nach dem 5. Sieg im 5. Spiel für Borussia Dortmund. Doch Bremen fand noch spät eine Antwort, kam zum Anschlusstreffer 2 Minuten vor dem Ende der regulären Spielzeit durch Ludovic Reis und machte tatsächlich noch das 2:2 wahr. In der Nachspielzeit segelte ein Freistoß rein in den Dortmunder 16er und Niklas Füllkrug, der ehemalige Dortmunder, köpfte vorbei am verdutzt reinschauenden Gregor Kobel zum 2:2 für Werder Bremen ein.
3: In der 2. Fußball-Bundesliga hat es 2 Spiele, aber nur 1 Tor gegeben. Eintracht Braunschweig hat gegen Holstein Kiel mit 1:0 gewonnen. Torschütze war Jan Urbich nach einem verunglückten Rückpass des Kieler Spielers Nekic.
23: Wir wussten, was auf uns zukommt, dass es ein sehr intensives Spiel wird. Und ich glaube, wir haben den Kampf einfach heute gut angenommen und über 90 Minuten lang das Tor verteidigt. Und tut einfach gut, dass wir uns heute mal belohnen konnten für den Aufwand.
3: Jan Urbichs 4. Saisontreffer sichert Eintracht Braunschweig den 2. Sieg. Holstein Kiel ist auch nach 7 Spielen weiter sieglos als einzige Mannschaft in der 2. Liga. Keine Tore dagegen beim Duell zwischen dem 1. FC Heidenheim und dem 1. FC Kaiserslautern, Endstand 0:0. Deutlich mehr Treffer gab es in der 3. Liga beim 3:3 zwischen Preußen Münster und Rot-Weiß Essen. Die deutsche Fußballnationalmannschaft der Frauen ist zurück aus der Sommerpause und zwar erfolgreich. Das DFB-Team hat ein Testspiel in Karlsruhe gegen Australien mit 4:2 gewonnen. Martina Knief.
24: Der Auftakt in das WM-Länderspieljahr ist den deutschen Fußballerinnen geglückt. Das 4:2 gegen Australien, das war ein Zeichen. Zudem gab es 2 Länderspiel-Tordebütantinnen. Melissa Kössler traf zum 1:2. Sam Kerr, die Australierin, konnte in der Nachspielzeit der 1. Halbzeit verkürzen. In der 2. Halbzeit lange eine ausgeglichene Partie, bis es wieder ein Tordebüt in der DFB-Auswahl gab. Diesmal war die Wolfsburgerin Camilla Küver nach einer Ecke zur Stelle 3:1. Wieder war es die Nachspielzeit. Holly McNamara zum Anschluss für die Australierinnen. Aber im Schlussakkord dieses Spieles war Sjoke Nüsken zur Stelle und markierte das 4:2 für Deutschland gegen Australien.
3: In der Handball-Bundesliga läuft der 8. Spieltag und die SG Flensburg-Handewitt ist zurück an der Tabellenspitze. Die Flensburger haben das Nordduell bei der TSV Hannover-Burgdorf mit 39:32 gewonnen. Nationalspieler Marco Grigic hat 5 Tore zum Sieg beigesteuert.
1: Bis auf 5 Minuten vor der Halbzeit haben wir das sehr gut gemacht, über 55 Minuten. Sonst finde ich eigentlich, haben wir das sehr gut verteidigt. Auch hinten muss man auch sagen, über weite Strecken und vorne eigentlich unseren Stiefel runtergespielt. Auch jetzt kristallisiert sich heraus, aus welchem Holz wir geschnitzt sind. In den nächsten 3 Bundesligaspielen für uns, die enorm wichtig sind, wahrscheinlich auch mit die wichtigsten. Und da müssen wir bereit sein.
3: Marco Grigic und die Flensburger sind in der Handball-Bundesliga weiter ungeschlagen. 3 der kommenden 4 Gegner sind die Füchse Berlin, Gummersbach und Magdeburg. Bei Hannover hat sich Kreisläufer Justus Fischer verletzt. Der Nationalspieler musste weniger als 100 Tage vor Beginn der WM in Deutschland minutenlang am Oberschenkel behandelt und ausgewechselt werden.
0: Soweit Michael Augustin mit dem Sport.
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5: Um 2.30 Uhr mit Ronald Lessig. Russland soll in den kommenden Wochen und Monaten insgesamt fast 5 Millionen Tonnen Diesel auf den US-amerikanischen und internationalen Markt bringen. Das hat US-Präsident Trump auf seinem Netzwerk Truth Social verkündet. Aus Washington Anne Schneider.
6: Grundlage sei eine Verabredung mit dem russischen Präsidenten Wladimir Putin. Das US-Finanzministerium hat dafür eine zeitlich befristete Ausnahme von den Russland-Sanktionen geschaffen. Russische Dieselimporte sollen bis Anfang April 2027 erlaubt sein. Trump begründete den Schritt mit den stark gestiegenen Kraftstoffpreisen vor den wichtigen US-Zwischenwahlen. Allerdings dürfte der Effekt begrenzt sein. Die zunächst angekündigten 300.000 Tonnen entsprechen nur gut 14 Stunden des aktuellen Dieselverbrauchs in den USA.
5: Der ukrainische Präsident Zelensky hat die Entscheidung der USA zu russischen Diesellieferungen kritisiert. Die Erlaubnis für Russland sei eine Investition in den Krieg, teilte Zelensky mit. Unterdessen liefen im US-Bundesstaat Florida Beratungen mit ukrainischen Unterhändlern über eine mögliche Beendigung des Ukraine-Krieges. Der US-Sondergesandte Witkoff sprach von konstruktiven Gesprächen, unter anderem über die Vorbereitung auf den Winter in der Ukraine und die Stärkung von Energieanlagen und Getreideexporten. Ende September hat ein Co-Pilot eine Fly-Dubai-Maschine beinahe zum Absturz gebracht. Jetzt sagen Ermittler in den Vereinigten Arabischen Emiraten, der Mann hatte mit der Boeing eigentlich einen Selbstmordanschlag auf den Flughafen Tel Aviv geplant. Jan Busche berichtet darüber, was bekannt ist.
7: Der Co-Pilot soll schon bei vergangenen Flügen nach Tel Aviv die Route und den Flughafen geprüft haben, als Vorbereitung für einen späteren Anschlag. Der Plan? Die Fly-Dubai-Boeing sollte in ein Terminal des israelischen Flughafens stürzen. Der Co-Pilot hatte vergangene Woche während des Flugs von Dubai nach Tel Aviv den Flugkapitän mit einer Axt schwer verletzt und die Maschine in einen Sturzflug geschickt. Der Kapitän schafft es aber blutüberströmt, die Cockpit-Tür zu entriegeln. Passagiere und Besatzungsmitglieder konnten den Co-Piloten überwältigen. Die Maschine landete schließlich sicher in Saudi-Arabien.
5: Die anstehende Auszeichnung der südafrikanischen Juristin Navy Pillay mit dem Friedensnobelpreis hat unterschiedliche Reaktionen ausgelöst. Für die Bundesregierung sagte Außenminister Wadephul, Pillay habe als Präsidentin des Internationalen Strafgerichtshofs mit wegweisenden Urteilen die Rechtsprechung zu Völkermord geprägt. Israel dagegen kritisierte die Entscheidung des Nobelkomitees mit Verweis auf Pillays Völkermordvorwurf im Gazakrieg. Mit dem Nobelpreis werde eine, so wörtlich, Dämonisierung Israels vorangetrieben. Das Wetter in Deutschland. Gebietsweise Regen, auch trockene Phasen bei 11 bis 6 Grad. Tagsüber im Nordwesten immer wieder Regen, sonst trocken, einzelne Gewitter bei 12 bis 18 Grad. Am Sonntag Sonne, Wolken und Schau. Im Norden auch Gewitter, zeitweise trocken, 9 bis 18 Grad. Und am Montag teilweise heiter und trocken, im Nordosten einzelne Schauer bis 20 Grad. Das waren die Nachrichten.
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0: Und gerade gab es die Entwarnung für die A81 Stuttgart-Singen. Kein Falschfahrer mehr zwischen Kreuz Stuttgart und Kreuz Böblingen-Hulb. Die A1 Lübeck-Hamburg ist zwischen Kreuz Hamburg-Ost und Dreieck Norderelbe wegen Bauarbeiten bis Montag ca. 5 Uhr in beiden Richtungen gesperrt. Eine Umleitung ist dort eingerichtet. A98 Schaffhausen, Weil am Rhein. Der Tunnel Groß Ehrstedt ist nach einem Unfall in beiden Richtungen gesperrt. A99, der Tunnel Aubing ist wegen einer Brandschutzübung bis 4 Uhr in beiden Richtungen gesperrt. Das war's aktuell vom Verkehr. Ihnen eine gute Fahrt.
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0: Und im Studio ist Detlef Karg. Willkommen. Wir blicken in den Süden von Simbabwe.

0: Regionen des Landes. Der Klimawandel verschärft die Lage zusätzlich. Auch im nahegelegenen Ganareshu-Nationalpark. Hier arbeitet Ranger Forgive. Der junge Mann führt regelmäßig Touristen durch den Park und erlebt aus nächster Nähe mit, was die steigenden Temperaturen für die Pflanzen- und Tierwelt bedeuten.
1: In den letzten 2 Jahren habe ich Veränderungen in der Vegetation gesehen. Bäume verlieren ihre Blätter zum Beispiel schneller, weil die Hitze so groß ist und die Temperaturen wirklich sehr stark steigen. Und auch bei den Tieren beobachten wir, dass sie in andere Gebiete wandern als früher. Das hängt tatsächlich mit der globalen Erwärmung zusammen.
0: Und jetzt droht den Ländern im südlichen Afrika auch noch ein El Niño, ein wiederkehrendes Wetterphänomen, das nach Einschätzung der Klimaexperten in diesem Jahr aber besonders kräftig ausfallen wird, ein sogenannter Super El Niño. Die Folge: noch größere Hitze und noch weniger Regen. Warum das so ist, erklärt Kobus Olivier vom südafrikanischen Wetterdienst im Nachrichtenkanal Newsroom Afrika.
2: Ganz kurz zusammengefasst, es handelt sich um ein gewaltiges System über dem Pazifischen Ozean, das sich auf verschiedene Gebiete rund um den Globus auswirkt. Im Wesentlichen geht es um die Temperaturen der Meeresoberfläche. Es handelt sich um eine Wechselwirkung zwischen Ozean und Atmosphäre. Während einer El Niño-Phase schwächen sich die Winde ab, die das warme Wasser transportieren, das dadurch in den äquatorialen Regionen verbleibt. Für Zentralafrika bedeutet das überdurchschnittlich viel Regen, für uns weiter südlich dagegen unterdurchschnittliche Niederschlagsmengen.
0: Für die Klimaforschung ist ein Super El Niño eine Großwetterlage. Für die Natur und die Menschen im Süden Afrikas aber sehr viel mehr, nämlich eine konkrete Bedrohung mit womöglich verheerenden Konsequenzen. Denn mehr Hitze und weniger Regen bedeuten längere Dürreperioden, erhebliche Ernteausfälle sowie Lebensgefahr für Nutztiere wie Ziegen, Schafe oder Kühe. Im Distrikt Chiretsi im Süden Simbabwes versuchen Kleinbauern, sich darauf vorzubereiten. Ihre wichtigste Ressource ist das Wasser. Dieses Wasser kommt aus dem Stollen, aus diesem Minenschacht. Peter Baker ist der Vorsitzende des Fungai-Bewässerungsprojekts, einer Art Kooperative, zu der sich Kleinbauern aus der Region zusammengeschlossen haben. Die Gegend ist bitterarm, viele Familien haben kaum Geld und nicht immer genug zu essen. 12 Hektar Ackerfläche werden hier mit Wasser aus einer stillgelegten Mine versorgt.
3: Fungai is 85 beneficiaries farmers. And then we have 46 women are women and then 39 are men.
4: Es gibt 85 Landwirte, die von dem Projekt profitieren. Darunter sind 46 Frauen und 39 Männer. Unter den Männern sind 2 Menschen mit Behinderung und 2 Jugendliche. Jeder hat hier 0,1 Hektar. Normalerweise bauen wir Bohnen und Mais an. Wir haben 3 Anbauzyklen, 2 für Mais und 1 für Bohnen. Das sind die wichtigsten Feldfrüchte. Unser Schwerpunkt liegt auf Bohnen und Mais für den Verzehr.
0: Die Projektteilnehmer wurden von ihren Heimatdörfern benannt. Alle bewirtschaften ihre eigenen kleinen Parzellen. Die künstliche Bewässerung sorgt für beachtliche Erträge.
3: If a farmer do his things nicely, from 0.1, he can get 300 kgs.
4: Ein Landwirt kann pro Zyklus auf 0,1 Hektar 300 Kilogramm Bohnen ernten. Wenn er diese Bohnen verkauft, kann er damit vielleicht 350 bis 400 Dollar verdienen. Ohne Bewässerung haben wir sehr große Schwierigkeiten, denn auch die Rinder bekommen von hier ihr Futter. Die Erntereste werfen wir nicht weg, sondern verfüttern sie draußen an die Tiere. Wenn wir keine Bewässerung haben, entstehen also viele Probleme. Zum Beispiel Unterernährung und ohne Wasser stirbt auch das Vieh. Außerdem brechen die Kinder die Schule ab, denn mit dem Geld, das die Menschen hier verdienen, bezahlen sie das Schulgeld für ihre Kinder und kaufen Lebensmittel für sich selbst.
0: Die Kleinbäuerin Shkani Chiaka ist Teil der Kooperative und kann sich noch gut an die Zeit erinnern.

0: erinnern, als es die Bewässerungsanlage nicht gab.
1: Bevor wir Teil des Projekts wurden, hatten wir große Probleme mit den Dürren. Wir hatten auch Schwierigkeiten, genug Geld aufzubringen, um beispielsweise Schulgebühren bezahlen zu können. Wir mussten weit gehen, um Wasser zu bekommen. Deshalb konnten wir nur eine sehr kleine Fläche bewirtschaften. Seit wir Zugang zu Wasser haben, können wir deutlich höhere Erträge erzielen. Wir können uns selbst versorgen, Überschüsse verkaufen, die Schulgebühren bezahlen und die Lebensmittel kaufen, die unsere Familien brauchen.
0: Mit dem Anbau und dem Verkauf von Bohnen und Mais versorgt die energische Frau ihre Familie. Ihr Mann ist blind und bekommt als Ortsvorsteher nur eine kleine Aufwandsentschädigung, mit der unter anderem die anteiligen Stromkosten für die Wasserpumpe bezahlt werden. Dank der Bewässerungsanlage hat sie vor dem bevorstehenden Super El Niño keine Angst.
1: Wir verkaufen einen Teil der überschüssigen Produktion. Dadurch bekommen wir Geld, mit dem wir Dinge für den täglichen Bedarf kaufen können, zum Beispiel Seife, Zucker oder auch Speiseöl. Den übrigen Teil der Ernte behalten wir für den eigenen Verbrauch über das Jahr hinweg. Bei Mais ernten wir ungefähr 300 Kilo. Wenn eine Familie ausreichend versorgt ist, gibt es meistens auch weniger Gewalt, weil jeder was zu essen hat. Denn Probleme entstehen häufig dann, wenn zu Hause nichts vorhanden ist und kein Geld da ist.
0: Wasserprojekte wie das in Fungai werden von internationalen Hilfsorganisationen und ihren lokalen Partnern unterstützt. Eine davon ist Care International, die seit mehr als 30 Jahren in Simbabwe aktiv ist und vor allem Familien auf dem Land dabei hilft, Zugang zu sauberem Wasser und Toiletten zu bekommen, genug zu essen zu haben und ihre Felder besser zu bewirtschaften. Tinashe Kasirori koordiniert die Care-Projekte in Simbabwe. Viele davon haben das Ziel, Kleinbauern auf dem Land dabei zu helfen, sich gegen die Folgen des Klimawandels zu wappnen, die gerade im sowieso schon trockenen Süden deutlich zu spüren sind.
2: Where we used to have 1 in 10 year droughts, it went to 5 in 1. And then right now we have a drought after every 2 years.
3: Früher hatten wir etwa einmal in 10 Jahren eine Dürre, dann wurde daraus einmal in 5 Jahren. Und inzwischen erleben wir etwa alle 2 Jahre eine Dürre. Das ist ein Phänomen, das wir früher in dieser Form nicht hatten. Das bedeutet schlicht, dass wir mit weiteren Problemen rechnen müssen. Bei der Infrastruktur müssen wir uns beispielsweise fragen, wie können wir Bewässerungsanlagen aufbauen? Haben wir die finanziellen Mittel dafür? Wir müssen unsere Arbeit fortsetzen, damit wir das Leben der Menschen in den Gemeinden, denen wir dienen, weiterhin verbessern können.
0: Auch die Regierung von Simbabwe versucht, Kleinbauern widerstandsfähiger gegen die Folgen des Klimawandels zu machen. Unter anderem wird nachhaltige Landwirtschaft gefördert oder die Versorgung von Dörfern mit kleinen Bewässerungsanlagen, Gärten und Fischteichen. Projekte von Hilfsorganisationen knüpfen daran an, vor allem da, wo die Verwundbarkeit besonders hoch ist, etwa im trockenen Süden des Landes. Wie die meisten internationalen Initiativen leidet auch CARE unter den Kürzungen der US-amerikanischen Finanzhilfen. Projekte mussten vorzeitig beendet, Mitarbeiter entlassen werden.
2: So the biggest challenge we have is we have so many needs that need to be covered.
3: Die größte Herausforderung besteht darin, dass es sehr viele Bedürfnisse gibt, die abgedeckt werden müssen. Was wir als CARE tun, deckt aber nur einen kleinen Teil all der Herausforderungen ab, mit denen wir umgehen müssen. Angesichts der reduzierten Finanzierung geht es nun darum, Prioritäten zu setzen. Wie gehen wir mit den geringen Mitteln um, die uns zur Verfügung stehen, damit wir möglichst viele dieser Probleme berücksichtigen können? Unser Appell lautet deshalb, wir brauchen weiterhin mehr Ressourcen.
0: Denn die Folgen der Klimaveränderungen dürften absehbar eher noch heftiger werden, gerade im südlichen Afrika. Immerhin, Zweifel am menschgemachten Klimawandel sind in Simbabwe kaum zu hören. Denn dass sich etwas verändert, spüren die Menschen in ihrem Alltag.
2: For me, climate change is just witnessing the different changes that we are facing.
3: Für mich zeigt sich der Klimawandel in den unterschiedlichen Veränderungen, die wir erleben. Dieses Jahr können es mal 42 Grad sein, am nächsten Tag 46 Grad. Für uns steht fest, dass der Klimawandel existiert. Die Veränderung ist da. Genau dort kommen wir als CARE ins Spiel. Wir wollen Lösungen entwickeln, die dabei helfen, die Auswirkungen des Klimawandels zu verringern.
2: climate change.
0: In den kleinen Dörfern der Region Chiretsi stammt zwar der überwiegende Teil der Einkommen aus der Landwirtschaft, aber wer sich gegen Klimarisiken absichern will, braucht mehrere Standbeine.
2: Some of the communities in this area, they mainly rely on remittances from children that are working outside.
3: Einige Menschen in den Gemeinden dieser Region sind hauptsächlich auf Überweisungen von ihren Kindern angewiesen, die außerhalb des Distrikts arbeiten, sei es in der Hauptstadt Harare oder anderswo. Andere wiederum sind an Initiativen beteiligt, die nicht unbedingt Wasser brauchen. Einige Jugendliche werden darin ausgebildet, Seife herzustellen. Andere Jugendliche lernen beispielsweise Schweißen. Wir verfolgen also einen diversifizierten Ansatz, bei dem wir uns nicht ausschließlich auf die Landwirtschaft verlassen. Trotzdem stammen 70% des Einkommens in diesem Distrikt tatsächlich aus der Landwirtschaft.
2: But 70% of our income in this district actually comes from agriculture.
0: Für die Kleinbauern, die am Bewässerungsprojekt Fungai beteiligt sind, bedeutet das, auch wenn die Erträge aus dem Bohnen- und Maisanbau das finanzielle Rückgrat bilden, können andere berufliche Fähigkeiten durchaus dabei helfen, Dürrejahre zu überbrücken. Im Kampf gegen die Folgen des Klimawandels ist die künstliche Bewässerung ein ganz zentraler Baustein, aber längst nicht der einzige. Eine wichtige Rolle spielen auch Strategien zur Tierhaltung, zur Futterproduktion und zur Energieversorgung. Mit einem kräftigen Schwung zieht Mary Mondao den Deckel von ihrer Biogasanlage. Die 49-jährige Kleinbäuerin lebt mit ihrer Familie im Dorf Machoka und besitzt 7 Kühe, die auch als Energielieferanten dienen.
4: Der Kuhdung, den wir für diese Anlage verwenden, stammt von unseren eigenen Tieren, die normalerweise da drüben im Gehege stehen. Das macht den ganzen Prozess für uns sehr einfach, denn wir holen den Dung aus dem Gehege und bringen ihn zur Biogasanlage.
0: Dann wird der Dung mit Wasser vermischt und über einen Einfüllschacht in die Gärkammer geleitet. Was nach der Gasproduktion übrig bleibt, wandert als Dünger auf die Felder, wo Mary Mondao Gemüse anbaut, zum Beispiel Tomaten. Die Energie aus der Biogasanlage wird zum Kochen benutzt oder um Wasser heiß zu machen. Dafür hat die Familie früher große Mengen Brennholz verbraucht, jetzt nicht mehr. Eine große Entlastung, sagt Marys Mann, der seit einem schweren Verkehrsunfall gehbehindert ist.
5: Ja, es hat unser Leben wirklich sehr verändert. Wie Sie sehen können, bin ich körperlich behindert. Meine Frau ist eigentlich diejenige, die für den Lebensunterhalt der Familie sorgt. Sie steht früh morgens auf und versucht, etwas für die Familie zu tun. Einige der täglichen Arbeiten sind dadurch einfacher geworden, weil meine Frau nicht mehr losgehen muss, um Feuerholz zum Kochen zu sammeln. Auch das Kochen ist viel bequemer geworden, denn sie kann jederzeit praktisch innerhalb weniger Minuten etwas zubereiten. Die Biogasflamme ist sehr heiß, sodass man sehr schnell kochen kann. Das ist etwas völlig anderes, als Feuerholz zu sammeln und damit zu kochen. Das Holz raucht manchmal stark und der Rauch kann einem die Luft nehmen. Mit Biogas ist das eine ganz andere Geschichte.
0: Ein paar Kilometer weiter lebt Angelina Banda. Die 44-jährige Bäuerin hat klein angefangen. Ein paar Ziegen und Hühner, ein Acker, eine bescheidene Unterkunft. Mit der Unterstützung von Care International konnte sie ihren Betrieb deutlich vergrößern und auf nachhaltige Produktion umstellen.
6: Früher haben wir eigentlich den ganzen Tag nur herumgesessen und nichts getan. Aber dann kam das Projekt und hat uns unterstützt und uns das nötige Wissen und die Fähigkeiten vermittelt. Daraufhin begannen wir mit verschiedenen Projekten, zum Beispiel mit der Ziegenhaltung. Inzwischen haben wir 45 Tiere. Zusätzlich haben wir auch robustes Saatgut. Wir bauen Saugumpflanzen an, um damit unsere Ziegen zu füttern.
0: Angelina Banda hat ihren Hof schnell weiterentwickelt. Inzwischen hält sie mehr als 100 Masthühner, betreibt eine Brutstation, hat Schafe, Rinder, einige Puten und, eine Seltenheit in dieser Gegend, einen eigenen Traktor. Auch mehrere kleine Gebäude sind neu dazugekommen. Dank eines Brunnens ist immer genug Wasser da, das sogar für einen Ziergarten mit grünem Rasen und bunten Blumen reicht. Angelinas Erfolgsgeschichte hat ihre Rolle im Dorf verändert.
6: Durch die Projekte bin ich hier in der Gegend inzwischen jemand geworden. Ich merke, dass ich heute jemand bin. Ich bin nicht mehr die Person, die ich früher einmal war. Ich habe mich verändert und weiterentwickelt. Andere Menschen kommen inzwischen zu mir und fragen mich, ich möchte verstehen, was du hier machst. Dann erkläre ich ihnen einige der Dinge, die ich mache. Besonders erzähle ich ihnen von der Futterpflanze, die ich für meine Ziegen anbaue. Ich bin hier die Einzige, die sie hat.
0: Auch Officer Mashamba, der ganz in der Nähe mehrere Felder bewirtschaftet, gibt sein neu erworbenes Wissen über umweltbewussten und nachhaltigen Anbau gerne weiter. Sein Hof ist in der Region eine Art Ausbildungszentrum.
7: We are having lessons here. They are like discussions, like focus group discussions.
8: Wir veranstalten hier Lernveranstaltungen. Das sind keine großen Seminare, sondern eher Gesprächsrunden oder Fokusgruppendiskussionen, in denen wir uns mit einem bestimmten Thema auseinandersetzen, zum Beispiel mit El Niño. Welche Auswirkungen hat El Niño? Was muss ein Kleinbauer tun, um sich darauf vorzubereiten? Die Regierung hat zwar viele Maßnahmen und Strategien vorgestellt. Wenn man sich diese jedoch genauer anschaut, sind einige davon vielleicht eher für große kommerzielle Landwirtschaftsbetriebe geeignet. Für Kleinbauern wie mich sind sie möglicherweise weniger praktikabel. Deshalb führen wir solche Diskussionen. Wir wollen herausfinden, welche lokalen Lösungen wir auf unseren kleinen Flächen umsetzen können, damit uns die Auswirkungen von El Niño nicht so hart treffen.
0: Auf seinen Feldern baut Officer Mashamba unter anderem Tomaten an, vor allem aber Weißkohl. Etwa 10.000 Setzlinge hat er in diesem Jahr ausgepflanzt.
7: Es ist eine große Zahl, weil wenn Sie unsere Kürbisse sehen, sie sind staggert.
8: Das ist eine ziemlich große Menge. Aber wie Sie sehen, befindet sich unser Kohl in unterschiedlichen Wachstumsstadien. Wir bauen ihn zeitlich gestaffelt an. Dadurch können wir unsere Märkte kontinuierlich beliefern. Unsere Kunden wissen also, dass sie hier immer Produkte bekommen können, wenn sie welche benötigen. Neben dem Kohl haben wir Tomaten. Wir rechnen damit, Ende Oktober oder Anfang November auf den Markt zu kommen. Zu diesem Zeitpunkt werden die Tomatenpreise voraussichtlich sehr hoch sein. Dann können wir eine Lücke schließen, die auf dem Markt bestehen wird.
0: Das Wasser für die Pflanzen kommt aus einem Brunnen und seit neuestem auch aus einem 60 Meter tiefen Bohrloch. Die Pumpen werden mit Solarenergie betrieben und sparen bares Geld.
7: Before I was dependent on fuel, petrol.
8: Früher war ich auf Treibstoff, also Benzin, angewiesen, um während der Produktion Wasser zu pumpen. Aber jetzt steige ich von Benzin auf Solarenergie um. Die Benzinpreise sind stark gestiegen. Ich sehe deshalb den Wechsel von Benzin zu Solarenergie als eine sehr gute Sache an, weil ich damit letztlich Geld spare. Allein an einem einzigen Tag habe ich früher Benzin für 10 US-Dollar verbraucht.
7: The money I was using to buy petrol, maybe on a single day, using $10.
0: In einem so armen Land wie Simbabwe ist das eine Menge. Inzwischen beschäftigt der junge Landwirt in seinem Betrieb 5 feste Mitarbeiter. Dazu kommen, je nach Bedarf, bis zu 30 Erntehelfer, alle aus den umliegenden Dörfern. Die Auswirkungen des Klimawandels und des Wetterphänomens El Niño hat er schon mehrfach zu spüren bekommen.
8: Ich habe die Auswirkungen gesehen. Ich weiß, was das anrichten kann. Es ist verheerend. Ich habe insbesondere erlebt, wie sie meine Produktion beeinträchtigt hat. In dem Brunnen dort unten wurde das Wasser aufgrund dieser Bedingungen immer weniger.
0: Außerdem erschweren die klimatischen Veränderungen die Planung des landwirtschaftlichen Jahresverlaufs. Denn verlässliche Regenzeiten, wie das früher der Fall war, gibt es nicht mehr.
8: Die Niederschlagsmuster haben sich verändert. Und das hat sich tatsächlich auf meine Produkte und meine Produktion ausgewirkt. Früher wussten wir, dass der Regen etwa im Oktober einsetzt, manchmal schon Anfang Oktober. Dadurch kühlte der Boden ab. Aber jetzt gibt es noch kein Regen. Das bedeutet, dass die Böden weiterhin sehr heiß sind. Selbst wenn man bewässert, ist die Feuchtigkeit manchmal schon nach 2, 3 oder 4 Tagen wieder verschwunden und der Boden erneut trocken. Dann muss man wieder von vorne anfangen und erneut bewässern.
0: Um besser gegen Hitze und Dürre gewappnet zu sein, will Officer Mashamba seinen Betrieb mehr auf Pflanzen wie Kohl umstellen, die, anders als Tomaten, vergleichsweise wenig anfällig für Schädlinge und Krankheiten sind. Außerdem experimentiert er mit neuen Vertriebswegen für seine Produkte und plant den Bau von Wasserrückhaltebecken.
8: Wasser und Energie sind für mich das Wichtigste, denn das Land habe ich. Aber ohne Wasser und ohne Energie kann man nichts damit anfangen. Sobald man Wasser und Energie hat, verfügt man über die Grundlage für alles. Dann kann man praktisch alles machen.
7: Once you have water, once you have energy, you have the source of everything. You can do anything.
0: Zurück im Ganarescu-Nationalpark an der Grenze zu Mosambik. Hier führt auch der mächtige Lundi River deutlich weniger Wasser, als das früher der Fall war, sagt Park Ranger Forgive.
9: Es ist eher ungewöhnlich, ihn mit so wenig Wasser zu sehen. Früher hatten wir deutlich mehr Regen und die Temperaturen waren nicht so hoch. Deshalb führte der Fluss auch mehr Wasser. 2024 hatten wir eine schwere Dürre und viele Tiere sind gestorben. Wenn es sehr heiß ist, können außerdem bestimmte Krankheiten und Bakterien auftreten, Milzbrand zum Beispiel.
0: Während der letzten großen Dürre vor 2 Jahren sind im zweitgrößten Nationalpark des Landes zahlreiche Tiere verendet, darunter auch Büffel und Elefanten. Solche Tragödien lassen sich kaum verhindern, glaubt der Wildhüter. Menschliches Eingreifen könnte die Folgen von Hitze und Trockenheit höchstens abmildern.
9: Ich denke, wir könnten künstliche Wasserstellen bzw. Bohrlöcher anlegen, damit die Tiere Wasser zum Trinken haben. Oder wir könnten kleinere Flächen einzäunen, auf denen die Tiere eine gewisse Zeit lang nicht grasen dürfen. Dadurch könnten sich Gras und andere Pflanzen dort regenerieren, während sich die Tiere auf einer anderen Fläche aufhalten. Das könnte helfen.
0: Bewässerungsanlagen, Biogas, Solarenergie, klimaresistente Futterpflanzen. Aufhalten lässt sich der Klimawandel damit zwar nicht, allerdings können solche Projekte den Menschen sehr wohl dabei helfen, sich an die neuen klimatischen Verhältnisse anzupassen. Nicht nur, aber auch im trockenen Süden von Simbabwe.
10: Simbabwe und die Trockenheit, das war ein Feature unseres Korrespondenten Stefan Überbach.
11: Standpunkte.
10: 74. Geburtstag bei Wladimir Putin und Ex-Kanzler Gerhard Schröder war dabei. Das sorgt natürlich für öffentliche Empörung. Das Handelsblatt ist entsetzt.
12: Ein vom Kreml veröffentlichtes Foto aus Putins Privathaus zeigt Schröder selig beim Händeschütteln mit dem Kriegsverbrecher, den er als seinen Freund bezeichnet. Die Außenwirkung dieses Fotos ist verheerend für das deutsche Ansehen in der Welt. Denn während Schröder mit Putin feierte, starben in der Ukraine Dutzende Menschen bei russischen Luftangriffen, darunter allein diese Woche 3 einjährige Babys. Das Verhalten des Altkanzlers ist zum Fremdschämen.
10: Die Frankfurter Allgemeine kommentiert auf ihrer Online-Seite, der Ex-Kanzler bereichere sich mit seiner persönlichen Ostpolitik, schade aber Amt und Land.
12: Ja, man muss grundsätzlich offen dafür sein, mit allen zu reden. Schön wäre es gewesen, wenn Schröder spürbar mäßigenden Einfluss auf den über Leichen gehenden Putin ausgeübt hätte. Doch der sieht im ehemaligen Kanzler zu Recht nur einen nützlichen Idioten. Als fotogener Geburtstagsgratulant und frisch gebackener Aufsichtsrat einer russischen Supermarktkette liefert der Sozialdemokrat bessere Bilder als solche von Tod und Zerstörung, für die Putin wirklich steht.
10: Die Mitteldeutsche Zeitung aus Halle an der Saale schreibt, zwar habe Russland unzählige Kriegsverbrechen begangen, aber...
12: So wie sich die Lage in der Ukraine entwickelt, ist ein Waffenstillstand oder gar Frieden nur mit Putin möglich. So viel Realismus sollte jeder deutsche Spitzenpolitiker haben. Deutschland und die NATO-Verbündeten haben bisher aber offenbar keine Idee, wie sich dieser Krieg beenden lässt. Natürlich darf die Ukraine nicht fallen gelassen werden, wie es AfD und BSW anstreben. Trotzdem muss mit Putin gesprochen werden. Vielleicht wird Schröder da noch einmal wichtig.
10: Und der Spiegel fragt in seiner Online-Ausgabe, was muss Gerhard Schröder noch tun, damit die SPD ihn aus der Partei ausschließt?
12: bleibt der Einwand, ein neues Parteiausschlussverfahren könne scheitern und Schröder eine Bühne bieten. Doch gefährlicher wäre das Signal, dass die Partei nach jeder neuen Provokation schweigt und Schröder verzweifelt zu ignorieren versucht, wie den peinlichen Onkel auf dem Familienfest. Gerade aus diesem Grund sollte die Parteiführung das Verfahren nicht Ortsvereinen überlassen. Sie sollte es selbst vorantreiben.
10: Und das waren die Standpunkte, heute zusammengestellt von Jan Busche.

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1: Um 3 Uhr mit Ronald Lessig. Die Entscheidung von US-Präsident Trump, Diesel in Russland einzukaufen, stößt beim ukrainischen Präsidenten Zelensky auf Kritik. Trump hatte sich in einem Gespräch mit dem russischen Präsidenten Putin auf Lieferungen für die USA und den Weltmarkt verständigt. Aus Kiew Nils Bula.
2: Jede Lockerung der Sanktionen gegen Russland ohne klare Deeskalationsvereinbarung sei ein offenkundiges Zeichen von Schwäche, so der ukrainische Präsident Volodymyr Zelensky in einem schriftlichen Statement. Dass die USA russischen Diesel einkaufen wollen, spiele Russland in die Hände und ermögliche dem Land, seinen Krieg in der Ukraine fortzusetzen und noch mehr Menschen zu töten. Der ukrainische Präsident erneuerte seine Bereitschaft, die Angriffe auf russische Energieanlagen einzustellen, wenn Russland keine ukrainische Energieinfrastruktur mehr zerstöre, so Zelensky.
1: Der vereitelte Absturz einer Fly-Dubai-Maschine war nach Angaben der Vereinigten Arabischen Emirate als Selbstmordanschlag geplant. Der Co-Pilot soll vorgehabt haben, das Flugzeug in ein Terminal am Flughafen von Tel Aviv zu steuern. Laut Generalstaatsanwaltschaft nahm er sich die Anschläge vom 11. September 2001 in den USA zum Vorbild. Der Co-Pilot hatte vergangene Woche den Kapitän während eines Fluges mit einer Rettungsaxt angegriffen. Passagiere konnten ihn überwältigen. Nach einem schweren Erdbeben in Panama ist die Gefahr eines Tsunamis aufgehoben worden. Zuvor hatte der US-Wetterdienst eine Warnung für 9 Pazifikländer ausgegeben. Das Erdbeben der Stärke 7,7 lag im Süden Panamas. Berichte über Tote und Verletzte gibt es nach Angaben des Zivilschutzes bisher nicht. Örtliche Medien melden aber Schäden an Gebäuden. In der Fußball-Bundesliga hat Werder Bremen in Dortmund kurz vor Schluss noch einen Punkt geholt. Zwischen dem BVB und Werder stand es am Ende 2:2. Aus der Sportredaktion Michael Augustin.
3: Bis zur 88. Minute lag der BVB mit 2:0 in Führung nach Toren von Svensson und Schlotterbeck. Dann begann die Bremer Aufholjagd. Reis mit dem 1:2 und der ehemalige Dortmunder Füllkrug in der 2. Minute der Nachspielzeit mit dem Ausgleich. Der BVB war vorher immer wieder am starken Werder-Torhüter Hain gescheitert und gibt zum ersten Mal in dieser Saison Punkte ab. In der 2. Bundesliga hat Eintracht Braunschweig mit 1:0 gegen Holstein Kiel gewonnen. Keine Tore dagegen im 2. Spiel des Abends. Heidenheim und Kaiserslautern haben sich 0:0 getrennt.
1: Das waren die Nachrichten. Das Wetter in Deutschland. Tagsüber im Nordwesten immer wieder Regen, sonst länger trocken, später Gewitter bei 12 bis 18 Grad. Am Sonntag Sonne, Wolken und Schauer, im Norden Gewitter, sonst trocken 9 bis 17 Grad. Am Montag teilweise heiter, im Nordosten Schauer bis 20 Grad. Es ist 3:03 Uhr.
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4: Die A1 Osnabrück-Bremen wird zwischen Vechta und Kloppenburg wegen Brückenarbeiten von 4 Uhr bis Montag 5 Uhr in beiden Richtungen gesperrt. Eine Umleitung ist eingerichtet. Nochmal die A1 Lübeck-Hamburg. Da ist die Fahrbahn zwischen Kreuz Hamburg-Ost und Dreieck Norderelbe wegen Bauarbeiten bis Montag ca. 5 Uhr in beiden Richtungen gesperrt. Eine Umleitung ist ebenfalls vorhanden. Die A40, dort Duisburg-Essen, ist zwischen Mülheim-Winkhausen und Mülheim-Heißen in beiden Richtungen bis Montag 5 Uhr gesperrt. Dort wird ein neues Brückenteil eingehoben. Nochmal die A40, Dortmund Richtung Essen. Da ist die Fahrbahn zwischen Kreuz Bochum und Hamme wegen Bauarbeiten bis Montag 5 Uhr gesperrt. Die A71 Erfurt-Suhl ist zwischen Ilmenau-West und Gräfenroda wegen starken Windes für Fahrzeuge mit hohen Aufbauten und leichte Lkw mit Hänger gesperrt. Die Umleitung in Richtung Schweinfurt geht über die U98 und in Richtung Sangerhausen über die U13. A98 Schaffhausen, Weil am Rhein. Der Tunnel Groß Erstedt ist nach einem Unfall in beiden Richtungen gesperrt. A99, der Tunnel Aubing, ist wegen einer Brandschutzübung bis 4 Uhr in beiden Richtungen gesperrt. Berlin, die A111 Dreieck Oranienburg Richtung Charlottenburg, ist zwischen Tunnel Forst am Tegel und Holzhauser Straße wegen einer Fahrbahnerneuerung bis 5 Uhr gesperrt. Und so kommt eben aktuell Falschfahrer auf der A3 Nürnberg-Würzburg. Zwischen Nürnberg-Beringersdorf und Erlangen-Tennenlohe kommt Ihnen ein Falschfahrer entgegen. Fahren Sie da äußerst rechts und überholen Sie nicht. Ich wiederhole, auf der A3 Nürnberg-Würzburg zwischen Nürnberg-Beringersdorf und Erlangen-Tennenlohe ist ein Falschfahrer unterwegs. Vorsicht in beiden Richtungen. Soweit der Verkehr. Ihnen eine gute und sichere Fahrt.
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4: Um kurz nach drei, wie immer vom Norddeutschen Rundfunk in Hamburg, heute mit Detlef Karg im Studio. Willkommen. AfD und Linkspartei sorgen derzeit für Debatten auf allen politischen Ebenen. Allen voran die Wahl des AfD-Landtagspräsidenten Rausch in Magdeburg in dieser Woche. Womöglich mit Stimmen aus der Union. Es war ein normales parlamentarisches Verfahren in geheimer Wahl. Die Linke hatte dazu eine Aussprache im Bundestag beantragt. Selbst aber steht diese Partei im Land Berlin ja bekanntlich unter Druck. Die CDU ist dabei unter Druck von allen Seiten. Und wie stellt man sich da künftig auf? Dagmar Pepping hat die Debatte im Bundestag verfolgt.
5: Bundestagsvizepräsident Omid Nuripur hatte als Sitzungsleiter alle Hände voll zu tun. Gegenseitige Vorwürfe, laute Zwischenrufe, rhetorische Grenzüberschreitungen. Für die Nuripur drei Abgeordneten verschiedener Parteien eine Rüge erteilte.
6: Ich will alle bitten, in einer aus sehr, sehr guten Gründen hochemotionalen Debatte die Würde und Ordnung des Hohen Hauses zu berücksichtigen und mitzuschützen.
5: Heidi Reichenegg von den Linken hatte den Ton gesetzt. Ihre Fraktion hatte die Debatte beantragt und über Sachsen-Anhalt und die Wahl des AfD-Politikers Tobias Rausch zum Landtagspräsidenten zu diskutieren. Rausch hatte bei der Abstimmung am Dienstag 4 Stimmen mehr bekommen, als AfD und BSW zusammen im Magdeburger Landtag haben. Für Reichenegg ist klar, diese Extrastimmen kamen von der CDU.
7: Als es darum ging, ein rechtsextremes höchste Amt des Landes Sachsen-Anhalts zu heben, haben sich 9 von 15 Abgeordneten der Union bewusst dafür entschieden, ihm diesen Weg zu ebnen, durch Zustimmung oder Enthaltung.
5: Immer größere Teile der CDU marschierten stramm nach rechts.
7: Und der Mann, der heute Kanzler und Parteichef ist, der diese Geister rief, der steht daneben und sieht zu.
5: Friedrich Merz. Der hatte nach der Abstimmung angedeutet, es habe sich möglicherweise um eine False-Flag-Operation gehandelt. Um eine inszenierte Täuschungsaktion anderer Fraktionen. Erbärmlich und durchschaubar nannte das Reichenegg. Grünen-Parteichef Felix Banatschak griff Merz ebenfalls scharf an.
8: Die Probleme im eigenen Laden, die fehlende Autorität in der eigenen Partei zu versuchen zu kaschieren, indem hier wilde Verschwörungstheorien zu Lasten des Restvertrauens in die demokratische Mitte dieses Landes geschürt werden, ist eine Unverschämtheit und das ist eines Bundeskanzlers unwürdig. Ich erwarte, dass Friedrich Merz diese Aussagen zurücknimmt.
5: Auch die SPD-Abgeordnete Franziska Kersten wandte sich an Merz, obwohl der gar nicht anwesend war.
9: Ich will unseren Kanzler eindringlich bitten, wirken Sie auf Ihre Parteikolleginnen und Parteikollegen ein. Der Landtagspräsident mag gewählt sein, der Ministerpräsident ist es noch nicht.
5: Die Wahl des Ministerpräsidenten ist für Dezember geplant. Dann will sich Ulrich Siegmund von der AfD zur Abstimmung stellen. Dann ergriff Unionsfraktionsvize Sepp Müller das Wort. Er erwarte, dass sich im Dezember jeder CDU-Abgeordnete an den Unvereinbarkeitsbeschluss halte, sagte Müller, der nächste CDU-Landeschef in Sachsen-Anhalt werden will.
10: Wir wurden abgewählt, wir haben entschlossen, dass wir in die Opposition gehen. Das heißt auch für uns, dass wir keinen Ministerpräsidentenkandidaten der AfD wählen. Und das bedeutet auch, die kriegen von uns eine Nein-Stimme. Und das ganz klar, das erwarte ich von jedem einzelnen der 15 Abgeordneten.
5: Müller und andere CDU-Redner nutzten die Debatte aber auch zum Gegenangriff. Auf die Linke, aber vor allem auf SPD und Grüne. Die dürften in Berlin keine gemeinsame Landesregierung mit der Linken eingehen. Auch nicht wegen ausgeräumter Antisemitismusvorwürfe, so Hans-Peter Wilsch.
11: Die sollen wieder ins Rote Rathaus. Wo bleibt die Distanzierung von denen? Unfassbar.
5: Die AfD hörte sich den Schlagabtausch genüsslich an. Martin Reichert, der auch Landesvorsitzender in Sachsen-Anhalt ist, bezeichnete die Wahl des AfD-Landtagspräsidenten als völlig normalen Vorgang, der die Mehrheitsverhältnisse widerspiegele.
12: Und auch wenn es Ihnen nicht gefällt, dieses Wahlergebnis ist Demokratie. Dieses Wahlergebnis ist Volksherrschaft.
5: Die Aktuelle Stunde zu Sachsen-Anhalt. Der emotionale Abschluss einer langen Woche im Deutschen Bundestag.
4: Dagmar Pepping informierte. Und wir aktualisieren noch einmal die Falschfahrermeldung auf der A3. Würzburg Richtung Nürnberg zwischen Erlangen-Tennenlohe und Nürnberg-Beringersdorf. Da kommt Ihnen ein Falschfahrer entgegen. Ich wiederhole, auf der A3 Würzburg Richtung Nürnberg zwischen Erlangen-Tennenlohe und Nürnberg-Beringersdorf ist ein Falschfahrer unterwegs. Vorsicht dort und nun weiter bei uns im Programm. Es wird also viel diskutiert über die Linkspartei in Berlin und über die AfD in Sachsen-Anhalt. Emanuel Richter ist Politikwissenschaftler an der RWTH Aachen und mein Kollege Uwe Schulz vom Westdeutschen Rundfunk hat mit ihm gesprochen und ihn zunächst gefragt, linke und rechte Ränder, beide gleich gefährlich für Deutschlands Demokratie?
13: Naja, das würde ich ein bisschen differenzieren. Also die AfD halte ich schon für bedrohlicher als die Linke. Und wir erinnern uns daran, die Linke hat ja auch schon mal einen Ministerpräsidenten gestellt in Thüringen. Allerdings ist die Berliner Linke sehr viel bunter, sehr viel in Teilen radikaler. Das hängt von den Ortsverbänden, von den Stadtteilen von Berlin ab. Also insofern muss man sagen, dass man da ein bisschen noch abwarten muss. Und ich ehrlich gesagt ziehe die Koalition noch gar nicht, weil es sind zwar jetzt Sondierungen geplant, aber bei der SPD zum Beispiel wird es eine Mitgliederbefragung geben und ob die Mitglieder der SPD dieser Koalition zustimmen werden, das halte ich noch für fraglich. Also alles ist noch offen.
14: Ich habe Ihren Politologie-Kollegen von der FU Berlin sagen hören, es sei nun mal kein Vergleich zulässig zwischen einem Landesverband, der als gesichert rechtsextrem gilt in Teilen, in Sachsen-Anhalt, und einer Partei, die nur in Teilen antisemitische, extremistische Tendenzen ausgeprägt habe. Trotzdem muss es doch irritieren, wenn du eine Vorsondierung anstrebst, in der zum Beispiel zu klären ist, zur organisierten Kriminalität bewahren wir aber mal schön Distanz. Das wirkt schon merkwürdig, oder?
13: Ja, das wirkt in der Tat merkwürdig und da reibt man sich die Augen und fragt sich, was ist da los? Also, dass die Abgrenzung zu kriminellen Vereinigungen selbstverständlich ist, das ist eigentlich die Voraussetzung des Wirkens einer Partei.
14: Ich würde gerne einmal noch auf das, was am Dienstag sich in Magdeburg ereignet hat, zurückkommen. Es war völlig klar, das Bündnis Sarah Wagenknecht wird einem AfD-Kandidaten nicht die Stimmen versagen. Trotzdem, als dann die Summe der Pro-Stimmen dastand, war klar, es müssen noch 4 andere als aus der AfD und der BSW-Fraktion für den Kandidaten der AfD gestimmt haben. Und die Zeigefinger deuten auf die CDU. Und dann hören wir den Parteivorsitzenden sagen:
15: Ich will uns alle vor voreiligen Schlussfolgerungen warnen. False-Flag-Operationen gibt es nicht nur militärisch. Wir haben es hier mit mindestens 2, im Sachsen-Anhaltinischen Landtag 3 Gruppierungen zu tun, die alles tun, um den Zusammenhalt in unserer Demokratie zu unterminieren. Alles. Und ich traue denen auch alles zu.
14: Die Frage würde ich gerne zuspitzen, was er seinem eigenen Landesverband, der Fraktion der CDU in Sachsen-Anhalt, zutraut. Kann er sicher sein, dass es seine Parteikolleginnen und Kollegen nicht waren?
13: Also ich würde es ehrlich gesagt genau umgekehrt sehen. Es ist ziemlich sicher, dass diese Stimmen, die zugestimmt haben dem neuen Vorsitzenden des Landtags, dass diese Stimmen aus der CDU kamen. Denn wenn wir die Entwicklung der letzten Tage beobachten, dann sehen wir ja, dass es in dieser Fraktion, in der CDU-Fraktion in Sachsen-Anhalt gehörig rumort und dass es dort verschiedene Gruppierungen gibt, dass einige Abgeordnete sogar erwägen, aus der Fraktion oder vielleicht sogar aus der CDU auszutreten, weil sie eben vermuten, dass Kollegen oder Kolleginnen von ihnen für diesen AfD-Kandidaten gestimmt haben und sich dann empören und sagen, nee, also das geht nicht, die Brandmauer soll stehen. Von daher würde ich sagen, es ist der Verdacht liegt sehr nahe, dass das CDU-Abgeordnete waren. Und das ist natürlich verheerend auch für den jetzt Fraktionsvorsitzenden Sven Schulze und noch amtierenden Ministerpräsidenten, der ist eigentlich massiv beschädigt.
14: Viele sagen inzwischen, Leute, wir können uns nicht ständig an Gesinnung abarbeiten. Wir bleiben jetzt bei den Sachthemen und entscheiden je nach Beschlussvorlage. wie die Mehrheiten zustande kommen. Ist das für Sie eine verheißungsvolle Idee?
13: Naja, das hat man ja zum Teil in der Vergangenheit schon praktiziert, dass man irgendwie sagt, wenn es gute Vorschläge gibt, dann kann man sich denen anschließen. Aber was ich für viel problematischer halte, und das haben wir ja gerade angesprochen, ist eben diese Mitwahl von extremen Kandidaten für herausgehobene Ämter auf Landesebene. Und das ist für mich das deutlichste Einreißen einer Brandmauer. Und das setzt am Ende natürlich auch den Bundes-CDU-Vorsitzenden Friedrich Merz unter Druck. Denn es ist ganz offenkundig, dass die Partei im Hinblick auf das Verhältnis zur AfD nicht mehr eine einheitliche Position und Meinung vertritt.
4: Das sagt der Politologe Emanuel Richter im WDR-Interview.
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4: Gerhard Schröder war in Moskau geschäftlich, aber sicherlich dürfte er gewusst haben, dass sein Freund Wladimir Putin am vergangenen Mittwoch Geburtstag hatte. Also traf man sich und entsprechende Bilder gingen um die Welt. Die Empörung in Deutschland war da sicher bereits eingerechnet. Die Reaktionen aus der deutschen Politik fallen deutlich aus. Georg Schwarte fasst sie zusammen.
16: Das Wort von der Schande. Es macht in Berlin die Runde. Die Empörung über Ex-Kanzler Schröder ist groß. Angefangen ganz oben im Kanzleramt. Der stellvertretende Regierungssprecher Steffen Mayer formuliert, was Kanzler Merz über einen seiner Vorgänger denkt.
17: Der Bundeskanzler ist über das Treffen von Herrn Schröder mit dem russischen Präsidenten Putin zutiefst empört.
16: Empört auch, weil dieser Putin für tausende Tote verantwortlich sei, für unermessliches Leid in der Ukraine. Kopfschütteln, dass ein Ex-Kanzler da mit Putin dessen 74. Geburtstag in Moskau feiere.
17: Der Bundeskanzler empfindet es vor diesem Hintergrund es als geradezu unmoralisch, dass Herr Schröder an einem solchen Tag mit Herrn Putin feiert.
16: Völlig inakzeptabel. Das fällt dem SPD-Vizekanzler Klingbeil ein. Bei der SPD kollektives, resigniertes Kopfschütteln über den Mann, den sie vergeblich aus ihrer Partei werfen wollten und ihn seither so gut es eben geht ignorieren. Bis zur Stunde gilt, was die heutige Co-Vorsitzende Bärbel Baas so formulierte.
18: Am Ende so ein politisches Erbe auch selbst zu zerstören, finde ich einfach nur traurig.
16: Die Grüne Katrin Göring-Eckardt, sie ist nicht traurig, sondern wütend, schreibt von einer Schande, einem Verrat an Europa, einem Bärendienst für den Frieden. Noch deutlicher da FDP-Politikerin Strack-Zimmermann. Sie nennt den 82-jährigen Schröder Deutschlands frechsten Rentner und schreibt:
19: Zu krank für Untersuchungsausschüsse, ganz schlimmer Burnout. Aber für gut dotierte Mandate in Russland und Geburtstagsparty zu Hause bei Kriegsverbrecher Putin reicht's dann doch noch. Eine Schande sondergleichen.
16: Da ist sie wieder, die Schande. Wenig ist über den Geburtstagsbesuch bekannt. Ein Bild zeigt Schröder händeschüttelnd mit Putin. Es ist nicht die erste gemeinsame Geburtstagsparty der beiden. Zu Schröders 60. reiste einst Putin mit einem Kosakenchor in Hannover an. Den 70. feierte Schröder schlittenfahrend in St. Petersburg. Jetzt also Putins Party in Moskau. Was seine Freundschaft mit dem Kriegsherren Putin angeht, bleibt Schröder sich treu.
20: Es ist einer jener Punkte, wo ich mir nicht vorschreiben lasse, was ich zu tun und zu lassen habe.
16: Schröder bleibt eben Schröder. Der Besuch war im Übrigen weder mit dem Außenministerium, dem Kanzleramt oder dem für Schröders Personenschutz zuständigen Innenministerium abgesprochen. Der Ex-Kanzler spricht schon seit 2022 nur noch für einen, für sich, sein Altkanzlerbüro. 5 Mitarbeiter, einen Fahrer hatte der Haushaltsausschuss des Bundestages ruhend gestellt, heißt es offiziell. Schröder klagte damals dagegen vergeblich. Schon damals hatte Schröders Nähe zu Putin, sein Festhalten an seiner Verbindung für wütende Reaktionen gesorgt. CSU-Chef Söder vorneweg.
21: Wir haben den Altkanzler, ein sturer, alter, skurriler Mann, dem das eigene Konto wichtiger ist als das Ansehen Deutschlands.
16: Einer immerhin verteidigt den Ex-Kanzler, SPD-Außenpolitiker Stegner, sagte mehreren Medien, Schröder sei einer der wenigen in Deutschland, die noch Zugang zu Putin hätten. Wenn der Besuch bei Putin dem Frieden auch nur einen Millimeter gedient habe, sei er ein Erfolg. Es dürfte eine Einzelmeinung bleiben.
4: Georg Schwarte war das. Der Landtag in Sachsen-Anhalt ist zusammengekommen. Der Landtagspräsident ist gewählt. Durchaus vorstellbar also, dass im Dezember auch Ulrich Siegmund von der AfD Ministerpräsident werden könnte. Entsprechend hellhörig ist man in dem Bundesland an den Schulen, denn Bildung ist ja Landeskompetenz. Und die Landesregierung könnte dann viel verändern, folgt man zumindest dem AfD-Wahlprogramm. Britta Felske über Lehrkräfte in Sachsen-Anhalt.
2: Wenn es nach der AfD Sachsen-Anhalt geht, wird an jeder Schule täglich die Deutschlandfahne gehisst und zu Schulfesten die Nationalhymne gesungen. Nur ein Passus aus dem Wahlprogramm der AfD, dessen Sinn Ralf Walzebock bezweifelt. Er ist Schulleiter am Burgstadt-Gymnasium Querfurt.
3: Das hat auch keiner was gegen die Deutschlandfahne. Die hängt auch zu unserem Schulfest übrigens zusammen mit der Regenbogenfahne. Und da sehe ich auch keinen Widerspruch. Ich bin in der DDR aufgewachsen. Wir haben zum Beispiel Pioniergruß und andere Dinge gemacht. Und ich weiß nicht, ob wir so etwas wieder einführen sollten. Also diesen Zwang da bestimmt. Ein guten Morgen, ein höfliches Guten Morgen untereinander, denke ich mal, tut's auch.
2: Und? Könnte das Bildungsministerium tatsächlich die Schulen in Sachsen-Anhalt dazu verpflichten, regelmäßig Vaterlandsliebe zu demonstrieren? Eva Gerd, Landesvorsitzende der Gewerkschaft Erziehung und Wissenschaft, meint:
22: Ganz klar nein. Lehrkräfte können sich natürlich auf ihre Grundrechte berufen. Und die Verpflichtung zum Singen der Nationalhymne wäre eine Meinungsäußerung, aber ich habe das Recht zur freien Meinungsäußerung und das schließt auch die Nichtäußerung ein.
2: Das Thema füllt gleich den ersten Abschnitt in der Überlebensfibel für Lehrkräfte, die die Gewerkschaft herausgegeben hat. Der Titel klingt dramatisch.
22: Wir haben einen Moment über den Titel nachgedacht und haben uns dann doch dafür entschieden. Wir haben einfach ein paar Fragen beantwortet, die in Personalversammlungen in Fragen an die GEW aufgetaucht sind und haben versucht, uns mit diesen Inhalten auseinanderzusetzen und zwar auch rechtlich fundiert auseinanderzusetzen.
2: Herangezogen habe ihre Gewerkschaft dafür die Landesverfassung, das Schulgesetz, das Grundgesetz.
22: Und alle diese Sachen zeigen schon, dass man sich unter anderem eben auch rechtlich und auch argumentativ wehren kann.
2: Selbst wenn es noch nicht klar ist, wie es in Sachsen-Anhalt weitergeht, empfiehlt sie Lehrerinnen und Lehrern, sich genau über ihre Rechte zu informieren. Im Lehrerzimmer von Ralf Walzebock am Burgstadt-Gymnasium Querfurt kursiert die Überlebensfibel neben anderen Handreichungen. Sein Problem?
3: Wie soll ich mich vorbereiten auf einen Erlass, den ich noch nicht kenne? Aber wir kennen natürlich die allgemeinen Möglichkeiten, die rechtlichen. Ich bin auch im Philologenverband, im Verband der Schulleiter Sachsen-Anhalts für Gymnasien. Auch dort sprechen wir natürlich darüber, wie wir dann entsprechend reagieren würden.
2: Entsprechend reagieren würde er auch, wenn eine künftige Landesregierung sich vom Programm Schule ohne Rassismus, Schule mit Courage verabschieden würde, wie es die AfD im Wahlkampf gefordert hat.
4: Britta Felske informierte.
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23: Mit Jan Möller. Bei den Fußballerinnen, da beginnt sie gerade, die Länderspielphase. Das deutsche Team mit einem Testspielsieg gegen Australien, 4:2, dazu gleich noch mehr. Und vorher gucken wir mal in die Bundesliga der Männer. Da ist die XXL-Pause ja vorbei und zum Auftakt des 5. Spieltags hat der Spitzenreiter Borussia Dortmund gegen Werder Bremen den eigentlich eingeplanten Sieg noch aus der Hand gegeben. 2:2 aus Dortmund, Jan Wochner.
24: 2:0 führte der BVB gegen Werder Bremen bis kurz vor Ende. Lange rannte Dortmund vergeblich an gegen sehr defensive Bremer, die aufopferungsvoll verteidigten und in Torwart Karl Hain einen brillanten Rückhalt hatten. Dortmund aber kam zu seinen Toren. 80. Minute Daniel Svensson, 85. Minute Kapitän Nico Schlotterbeck per Kopf nach einer Ecke. Alles sah aus nach dem 5. Sieg im 5. Spiel für Borussia Dortmund. Doch Bremen fand noch spät eine Antwort, kam zum Anschlusstreffer. 2 Minuten vor dem Ende der regulären Spielzeit durch Ludovic Reis und machte tatsächlich noch das 2:2 wahr. In der Nachspielzeit segelte ein Freistoß rein in den Dortmunder 16er und Niklas Füllkrug, der ehemalige Dortmunder, köpfte vorbei am verdutzt reinschauenden Gregor Kobel zum 2:2 für Werder Bremen ein.
23: Ja, Bremen damit vorerst auf Platz 4 und Dortmund lässt zum ersten Mal Punkte. Die Bayern könnten heute vorbeiziehen mit einem Sieg in Augsburg. In der zweiten Liga haben wir schon den 7. Spieltag und da hat es Heidenheim verpasst, so richtig Druck aufs Spitzenduo, auf Hertha und Nürnberg zu machen. 0:0 gegen Kaiserslautern, der FCH bleibt Dritter, Lautern ist vorerst Vierter. Und einen ganz wichtigen Sieg hat Braunschweig geholt, 1:0 im Nordduell gegen Kiel. Das war auch ein Kellerduell. Kiel als einziges Zweitligateam immer noch sieglos. Trainer Tim Walter hat trotzdem noch genug Selbstvertrauen und er spürt auch das Vertrauen des Clubs.
25: Ja, absolut. Ich bin letztes Jahr hierher gekommen, habe sie vor dem Abstieg bewahrt. Ja, war eine wirklich schwere Zeit, auch für Holstein, vor allem die letzten 2 Jahre. So, und dann ist es auch nicht ganz leicht, das so einfach abzuschütteln. Und da sollten wir anfangen, bei uns zu bleiben. bleiben, weiter so zu arbeiten, wie sie es tun, ja, und uns endlich mal belohnen dafür.
23: Tja, erstmal aber könnte Kiel an diesem Wochenende noch auf den letzten Platz abrutschen. Braunschweig rückt erstmal ins Tabellenmittelfeld vor. In der ersten und zweiten Liga bei den Frauen ist jetzt erstmal Pause wegen der beiden Länderspiele. Es sind die ersten Tests in der WM-Saison und gegen Australien in Karlsruhe sah das über weite Strecken schon mal ganz gut aus. 4:2, obwohl viele Spielerinnen verletzt gefehlt haben, aber dann springen eben andere ein. Melissa Kössler zum Beispiel, die hat mit ihren ersten beiden Länderspieltoren für die 2:0-Führung gesorgt.
1: Ja, ganz besonders. Ich bin sehr, sehr happy, auch wenn das erste nicht so ganz meins war. Ich wollte einfach nur sicher gehen, dass er reingehe, aber ja, freue mich natürlich. Ich glaube, wir konnten größtenteils das umsetzen, was wir uns vorgenommen haben. Die Gegentore sind natürlich ärgerlich, da stehen wir zweimal nicht richtig und dann wird es direkt bestraft. Da müssen wir cleverer werden und das ist jetzt unsere Aufgabe fürs kommende Jahr.
23: Ja, die Weltmeisterschaft im kommenden Jahr in Brasilien. Die anderen beiden Treffer erzielten übrigens Camilla Küver und Sjoke Nüsken. Weiter geht's am Dienstag gegen Japan. Das Spiel findet dann in Bremen statt. Vom Fußball zum Handball, da ist die SG Flensburg-Handewitt in der Bundesliga der Männer als einziges Team weiter ungeschlagen. Das Nordduell in Hannover war eine klare Sache. 39:32 für die SG. Thomas Kohs war für uns dabei.
6: Die Flensburger hatten die Partie trotz der Reisestrapazen mit dem Europapokalspiel in Portugal unter der Woche von Beginn an im Griff. Nach einem perfekten Start lag die SG nach gut 20 Minuten bereits mit 8 Toren vorne. Hannover, personell geschwächt, kam nach der Pause zwar noch einmal bis auf 3 Treffer heran, wirklich in Gefahr geriet der Sieg aber nicht mehr. Stark vor allem der Rückraum. Spielmacher Emmerich Mien traf 11-mal. Im Tor überzeugte Simon Möller. Für die Flensburger war es der 7. Saisonsieg. Und damit holt sich die SG die Tabellenspitze zurück.
23: Und in der deutschen Eishockeyliga stehen jetzt wieder die Eisbären Berlin ganz oben. Der Titelverteidiger hat Wolfsburg mit 5:0 abgefertigt. Der bisherige Spitzenreiter Nürnberg hat mit 2:5 gegen Mannheim verloren. Dritter ist jetzt Straubing nach einem 11:4 gegen Schlusslicht Iserlohn. Da hängen wir doch, weil es so spektakulär ist, noch ein Ergebnis aus der Basketball-Bundesliga ran. Bonn schlägt Jena mit 115:68.
4: Das war Jan Möller mit dem Sport und wir bleiben jetzt sportlich.
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4: Heute vor 90 Jahren wurde Sepp Herberger zum neuen Reichstrainer der deutschen Fußballnationalmannschaft erklärt. Steffen Hudemann blickt zurück.
7: Ich verkünde die Spiele von Berlin zur Feier der 11. Olympiade neuer Zeitrechnung als eröffnet.
8: Am 1. August 1936 hat Adolf Hitler die Spiele eröffnet. 6 Tage später besucht er im Berliner Poststadion erstmals ein Fußballspiel. Seine Berater haben ihm gesagt, der Fußball sei im Volk äußerst populär. 0:2 verliert die deutsche Mannschaft und scheidet aus. Verärgert verlässt Hitler das Stadion noch vor dem Schlusspfiff. Reichstrainer Otto Nerz verliert nach dieser Blamage an Rückhalt. Formal bleibt er noch für 2 Jahre im Amt, aber faktisch übernimmt im Oktober 1936 sein Assistent Sepp Herberger. 39 Jahre jung, taktisch auf der Höhe und politisch angepasst.
9: Er war ein Mitläufer, der aus voller Berechnung in die Partei eingetreten ist, um auch Karriere zu machen,
8: sagt Manuel Neukirchner, Direktor des Deutschen Fußballmuseums und Herberger-Kenner. 1938 wird Otto Nerz endgültig abgelöst. Herberger ist nun alleiniger Reichstrainer. Doch kurz vor der WM funkt ihm die NS-Politik in seine Aufstellung hinein.
7: Als Führer und Kanzler der deutschen Nation und des Reichs melde ich vor der deutschen Geschichte nunmehr den Eintritt meiner Heimat in das Deutsche Reich.
8: Österreich wird heim ins Reich geholt und Herberger angewiesen, mehrere österreichische Spieler in die Mannschaft aufzunehmen. Doch so schnell wächst die Mannschaft nicht zusammen. Die großdeutsche Mannschaft scheidet bei der WM schon in der ersten Runde aus. Herberger bleibt trotzdem Trainer, bis 1942 der Länderspielbetrieb wegen des Krieges eingestellt wird. 1950 wird der Deutsche Fußballbund wieder zum internationalen Spielbetrieb zugelassen. Als Trainer greift man auf den belasteten, aber erfahrenen Herberger zurück.
10: Aus dem Hintergrund müsste Rahn schießen. Rahn schießt! Da! Da! Da! Da!
8: 1954 schießt Rahn aus dem Hintergrund und Deutschland ist Weltmeister. Der größte Triumph des ehemaligen Reichs- und nun Bundestrainers. Doch er bleibt bescheiden.
26: Wir haben gelernt, dass wir in guten Tagen an die Schlechten denken und an schlechten Tagen an die Guten.
8: Als Sepp Herberger 1964 aufhört, hat er den deutschen Fußball mit Unterbrechungen fast 30 Jahre geprägt. Ins Amt gekommen ist er am 10. Oktober 1936. Das war heute vor 90 Jahren.
5: Das war der Stichtag von Steffen Hudemann.
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11: Um 3.29 Uhr mit Ronald Lessig. Russland soll in den kommenden Wochen und Monaten insgesamt fast 5 Millionen Tonnen Diesel auf den US-amerikanischen und internationalen Markt bringen. Das hat US-Präsident Trump auf seinem Netzwerk Truth Social verkündet. Aus Washington Anne Schneider.
12: Grundlage sei eine Verabredung mit dem russischen Präsidenten Wladimir Putin. Das US-Finanzministerium hat dafür eine zeitlich befristete Ausnahme von den Russland-Sanktionen geschaffen. Russische Dieselimporte sollen bis Anfang April 2027 erlaubt sein. Trump begründete den Schritt mit den stark gestiegenen Kraftstoffpreisen vor den wichtigen US-Zwischenwahlen. Allerdings dürfte der Effekt begrenzt sein. Die zunächst angekündigten 300.000 Tonnen entsprechen nur gut 14 Stunden des aktuellen Dieselverbrauchs in den USA.
11: Der ukrainische Präsident Zelensky hat die Entscheidung der USA zu russischen Diesellieferungen kritisiert. Die Erlaubnis für Russland sei eine Investition in den Krieg, teilte Zelensky mit. Unterdessen liefen im US-Bundesstaat Florida Beratungen mit ukrainischen Unterhändlern über eine mögliche Beendigung des Ukraine-Krieges. Der US-Sondergesandte Witkoff sprach von konstruktiven Gesprächen, unter anderem über die Vorbereitung auf den Winter in der Ukraine und die Stärkung von Energieanlagen und Getreideexporten. Ende September hat ein Co-Pilot eine Fly-Dubai-Maschine beinahe zum Absturz gebracht. Jetzt sagen Ermittler in den Vereinigten Arabischen Emiraten, der Mann hatte mit der Boeing eigentlich einen Selbstmordanschlag auf den Flughafen Tel Aviv geplant. Jan Busche berichtet darüber, was bekannt ist.
13: Der Co-Pilot soll schon bei vergangenen Flügen nach Tel Aviv die Route und den Flughafen geprüft haben, als Vorbereitung für einen späteren Anschlag. Der Plan? Die Fly Dubai Boeing sollte in ein Terminal des israelischen Flughafens stürzen. Der Co-Pilot hatte vergangene Woche während des Flugs von Dubai nach Tel Aviv den Flugkapitän mit einer Axt schwer verletzt und die Maschine in einen Sturzflug geschickt. Der Kapitän schafft es aber blutüberströmt, die Cockpit-Tür zu entriegeln. Passagiere und Besatzungsmitglieder konnten den Co-Piloten überwältigen. Die Maschine landete schließlich sicher in Saudi-Arabien.
11: Die anstehende Auszeichnung der südafrikanischen Juristin Navy Pillay mit dem Friedensnobelpreis hat unterschiedliche Reaktionen ausgelöst. Für die Bundesregierung sagte Außenminister Wadephul, Pillay habe als Präsidentin des Internationalen Strafgerichtshofs mit wegweisenden Urteilen die Rechtsprechung zu Völkermord geprägt. Israel dagegen kritisierte die Entscheidung des Nobelkomitees mit Verweis auf Pillays Völkermordvorwurf im Gazakrieg. Mit dem Nobelpreis werde eine, so wörtlich, Dämonisierung Israels vorangetrieben. Das Wetter in Deutschland. Tagsüber im Nordwesten immer wieder Regen, sonst trocken, einzelne Gewitter bei 12 bis 18 Grad. Am Sonntag Sonne, Wolken und Schauer, im Norden auch Gewitter bei 9 bis 17 Grad und am Montag teilweise heiter bei bis zu 20 Grad. Das waren die Nachrichten.
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4: Kurz mit der Entwarnung für die A3 Würzburg-Nürnberg. Kein Falschfahrer mehr zwischen Erlangen-Tennenlohe und Nürnberg-Beringersdorf. Dann aktuell die A1 Osnabrück Richtung Bremen wird von 4 Uhr an zwischen Vechta und Kloppenburg bis Montag 5 Uhr gesperrt. Eine Umleitung ist eingerichtet. Und dann haben wir noch aktuell die A71 Erfurt-Suhl ist zwischen Ilmenau-West und Gräfenroda wegen starken Windes für Fahrzeuge mit hohen Aufbauten gesperrt. Die Umleitung Richtung Schweinfurt ist die U98 und in Richtung Sangerhausen die U13. Und A98 Schaffhausen-Weil am Rhein, der Tunnel Groß-Ehrstädt ist nach einem Unfall weiter in beiden Richtungen gesperrt. Soweit der Verkehr, Ihnen eine gute Fahrt.
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5: Im Studio ist Detlef Karg. Willkommen. Das Thema des gestrigen Tages, der Friedensnobelpreis, geht in diesem Jahr an die südafrikanische Juristin Nivi Pillay, und zwar für ihren Einsatz für Frieden und Völkerrecht. Von Frieden ist die Ukraine derweil weiterhin entfernt, denn Russland greift weiter massiv an. Der Krieg gegen die Ukraine steht auch im Fokus des NDR-Podcasts Streitkräfte und Strategien, heute mit Kai Küstner und Stefan Niemann.
14: Ich muss heute an Mihailo denken, Kai, an den ukrainischen Soldaten, den wir beide vor 3 Wochen in seiner Flugabwehrstellung am Schwarzen Meer getroffen hatten. Unter dem Tarnnetz seines Maschinengewehrs dankte er Deutschland für die bisher geleistete Unterstützung und bat dann darum, mehr Waffen zu schicken. Kämpfen könnten die ukrainischen Truppen schon allein. Sie würden nicht nur ihre Heimat verteidigen, sondern auch die Freiheit Europas, hat er uns noch gesagt.
15: Ja, und ich glaube, unser gemeinsamer Eindruck war damals, Stefan, in diesem Unterstand dort am Schwarzen Meer, dass der Mann weniger Angst vor den russischen Drohnen hatte, als vielmehr davor, dass er im Stich gelassen wird. Denn in ihrem verzweifelten Abwehrkampf haben die Menschen in der Ukraine, das war unser Eindruck, zumindest Sorge, dass Solidarität und Unterstützungsbereitschaft auch hier bei uns in Deutschland

0: setzen, die gibt es quer durch die Gesellschaft. Etliche Hörerzuschriften zeugen davon. Und ich habe mit dem Sicherheits- und Verteidigungsexperten Wolfgang Richter darüber gesprochen. Er findet, die Europäer dürften Verhandlungen mit dem Kreml nicht den USA überlassen. Man sollte eigene Gespräche führen.
1: Es gibt einiges, was wir für die Zukunft verhandeln könnten, was nicht bedeutet, dass wir über die Köpfe der Ukrainer hinweg über deren Territorium verhandeln. Das ist natürlich klar, dass man das nicht kann. Aber man kann über viele andere Dinge verhandeln, die mit der Sicherheit aller beteiligten Staaten in Europa zu tun haben. Und auf diesen Gedanken sind wir, jedenfalls offiziell, in den letzten 4, 5 Jahren eigentlich nicht gekommen. Was schade ist, denn Deutschland hat eine lange und gute Tradition in dieser Frage von Stabilitätsverhandlungen und Rüstungskontrollagreements.
0: Den Versuch von Außenminister Wadephul, am Rande der UN-Generaldebatte mit seinem russischen Amtskollegen Lavrov ins Gespräch zu kommen, den hat Richter natürlich registriert, sieht dies aber als verunglückt und nicht ausreichend an. Das ganze Gespräch mit ihm gleich im Schwerpunkt. Vorher schauen wir mit dir, Kai, auf die Lage in der Ukraine.
2: Beginnen will ich diesen Überblick, Stefan, mit einer Personalie, die vielleicht ganz gut widerspiegelt, was Russlands Machthaber Putin in der Ukraine vorhat. Putin soll nämlich, wie die Kollegen vom britischen Daily Telegraph berichten, einen Mann namens Sergei Surovikin reaktivieren. Sagt dir der Name was?
0: Ja, den habe ich schon ziemlicher Finsterling, wenn ich das mal so sagen darf.
2: Ja, ich glaube, das trifft es ganz gut. Also es ist ein General, der tatsächlich schon seit langem den Beinamen General Armageddon, also General Weltuntergang übersetzt, trägt. Und das ist eine Persönlichkeit, die nicht immer in Putins Gunst stand, muss man sagen. Aber diesen Spitznamen soll sich dieser glatzköpfige General schon im Syrienkrieg erworben haben, als er sich an mutmaßlich zahlreichen Kriegsverbrechen beteiligte, unter anderem dabei half, die Stadt Aleppo in Schutt und Asche zu legen. Er kennt sich also aus, muss man sagen, mit brutalen, mit Menschen verachtenden Luftangriffen.
0: Und diese Rolle soll er jetzt auch im Ukraine-Krieg übernehmen?
2: Ja, das ist das, was der Telegraph berichtet. Unter anderem soll der Mann dafür sorgen, sämtliche 8 Brücken, die über den Dnieper-Fluss führen, in der Hauptstadt Kiew zu zerstören. Aber nochmal einen Schritt zurück. Surovikin wurde nämlich einst degradiert von Putin, war zunächst mal dessen Oberbefehlshaber im Ukraine-Krieg, wurde dann zum Vize runtergestuft und verschwand dann eine ganze Zeit in der Versenkung, nachdem ja im Juni 2023, wir erinnern uns, fast die Wagner-Söldner auf Moskau marschiert wären und es für Putin tatsächlich brenzlig wurde. Damals gab es Berichte, dieser General sei eingeweiht gewesen. Jetzt aber, so sieht es jedenfalls aus, zaubert Putin den Mann wieder aus der Versenkung hervor. Vielleicht ist allein das schon Teil der psychologischen Kriegsführung, weil eben der Name allein schon Angst und Schrecken verbreiten soll.
0: Ja, zumindest dürfte es ein unheilvolles Signal sein, auch mit Blick auf den kommenden Winter. Wobei ja bereits jetzt die Angriffe auf Zivilisten in der Ukraine immer brutaler werden. Die Zahl der Toten hat sich erneut massiv erhöht.
2: Ja, das ist traurigerweise so. In den letzten Tagen allein starben Dutzende Zivilisten in der Ukraine bei Angriffen auf 2 Busse in der ostukrainischen Stadt Kramatorsk. Am Donnerstag wurden mehr als 30 Menschen getötet. Kramatorsk ist ja Teil dieses ukrainischen Festungsgürtels im Donbass. Und diese Angriffe kamen, nachdem bereits am Tag davor zahlreiche Menschen, mehr als 35, nämlich bei Luftangriffen, unter anderem auf ein Wohnhaus in der Stadt Priluki getötet worden waren. Das ist ein Ort, der ungefähr 130 Kilometer von Kiew entfernt liegt von der Hauptstadt. Und genau dorthin begab sich der ukrainische Präsident Zelensky und war hörbar und sichtbar angefasst und bewegt, als er da vor diesen Trümmern stand. Und bei dieser Gelegenheit wurde Zelensky dann gefragt, wie er die Worte von US-Außenminister Marco Rubio kommentiere, der kurz zuvor gesagt hatte, der Krieg befände sich in einem Stalemate, also einem Patt, und das sei sehr gefährlich und müsse durch Gespräche gelöst werden. Und da wurde Zelensky im Rahmen seiner staatsmännischen Möglichkeiten fast ein bisschen aufbrausend in Richtung USA.
3: Man kann nicht auf der einen Seite zukünftige Wirtschaftsprojekte mit Russland besprechen und auf der anderen Seite behaupten, wir würden uns in einer diplomatischen Pattsituation befinden. Es gibt kein diplomatisches Patt. Bringt die russische Wirtschaft zum Stillstand. Schließt Russlands Maul. Hört auf, es mit

0: ihren Verkäufen zu füttern, verhängt Sanktionen auf ihre Waffen, öffnet Starlink für die Ukraine. Ihr habt es doch auch für den Iran-Krieg geöffnet, da hat alles funktioniert. Israel hatte komplette Kontrolle am Himmel über dem Iran. Wenn ihr wollt, geht es also. Das ist kein Patt, das ist fehlender Wille.
1: Also das ging schon sehr stark in Richtung Anklage an die Adresse der Trump-Regierung, kurz bevor sich ja erneut eine Ukraine-Delegation mit den US-Verhandlern Witkoff und Kushner in den USA, genauer in Miami, treffen sollte.
2: Ich habe übrigens aufgehorcht, Kai, als Zelensky Starlink erwähnte. Das ist vielleicht die Gelegenheit, unseren Hörerinnen und Hörern da mal auf den aktuellen Stand zu verhelfen. Was meinte er, als er die Öffnung von Starlink forderte? Welche Öffnung?
1: Ja, also man muss ja tatsächlich sagen, die Ukraine hat Zugriff auf Starlink derzeit, aber ich versuche das nochmal so ein bisschen aufzuklären. Also dieses von US-Milliardär Elon Musk aufgebaute Satellitennetzwerk ist für das ukrainische Militär ja wirklich überlebenswichtig, weil es nicht nur Zieldaten eben liefert, sondern auch für die Kommunikation an der Front unerlässlich ist. Da hatte sich Zelenskys ehemaliger Minister Fedorov sozusagen als doppelter Musk-Flüsterer erwiesen, weil es ihm wenige Tage nach Beginn der Vollinvasion gelang, Elon Musk davon zu überzeugen, dass die Ukraine Starlink nutzen kann. Dann hat er es vor ein paar Monaten, du erinnerst dich, wahrscheinlich auch geschafft, dieses System für die russische Armee auszuknipsen. Das hat die Russen erheblich geschwächt an den Frontlinien. Nun ist Musk ja aber, wie wir auch wissen, nicht besonders geradlinig unterwegs und postet auch immer mal wieder in sozialen Medien Dinge in Richtung, eigentlich sei ja die Ukraine schuld am Krieg und sie sollte jetzt nicht weiter eskalieren. Was Zelensky aktuell eigentlich will, ist, Starlink auch nutzen zu können für den Einsatz von weitreichenden Drohnen, zum Beispiel auf russischem Gebiet, um an die Abschussvorrichtungen, zum Beispiel für ballistische Raketen etc. heranzukommen. Derzeit kann Starlink auf ukrainischem Gebiet genutzt werden, sobald es aber nach Russland hineingeht, ist die Ukraine da sozusagen blind und das würde Zelensky sehr gern ändern, aber bislang, jedenfalls bekommt er diesen Wunsch eben nicht erfüllt.
2: Und damit sind wir beim Schwerpunkt dieser Sendung und Fragen, die auch von manchen Hörerinnen und Hörern kommen. Wie lange wird Russlands Abnutzungskrieg gegen die Ukraine noch dauern? Was hat Deutschlands Unterstützung des angegriffenen Landes bisher gebracht? All die Waffenlieferungen für die Ukraine, all die Sanktionen gegen Russland. Wie lassen sich Wege finden zu einer Verhandlungslösung? Und was sollte da Europas Rolle sein? Das und mehr habe ich mit dem Verteidigungsexperten Wolfgang Richter besprochen. Der Oberst AD war zu Beginn seiner Bundeswehrlaufbahn bei den Fallschirmjägern, diente später unter anderem als Kommandeur eines Panzergrenadierbataillons, war auch mal im Planungsstab des Verteidigungsministeriums und er kennt sich außerdem mit Diplomatie und Verhandlungen aus. Ich habe ihn in Wien erreicht.
3: Guten Tag, Herr Niemann, und vielen Dank für die Einladung.
2: Gerne. Und wir schwenken gleich in die Ukraine, wenn Sie erlauben. US-Außenminister Marco Rubio hat am Donnerstag gesagt, der Krieg sei in einer gefährlichen Pattsituation. Teilen Sie seinen Eindruck?
3: Ja, ich meine, der Krieg ist ohnehin immer eine gefährliche Situation, zumal er sich ausweiten kann. Das betrifft die horizontale, aber auch eine vertikale Eskalation. Und was wir im Moment auf dem Gefechtsfeld sehen, ist ja ein gewisser operativer Stillstand, obwohl es taktische Vorstöße beider Seiten gibt. Das liegt am Drohnenkrieg in erster Linie, also das Zusammenwirken von Aufklärungsdrohnen, Artillerie, aber auch Kampfdrohnen, die ja ständig dann in der Luft sind, bedeutet, dass es größere mechanisierte Vorstöße nicht mehr gibt, sondern dass beide Seiten dazu übergegangen sind, kleinere Infanteriestoßtrupps zu bilden, die dann vorstoßen. Und das bedeutet, dass sie auch vorübergehend zumindest immer noch Geländegewinne machen auf beiden Seiten. Aber wie lange das jeweils hält, ist unklar. Es gibt hier so eine fluide Zone von vielleicht 15 Kilometern Breite auf beiden Seiten der Frontlinie, die in Bewegung ist, aber darüber hinaus diesen operativen Stillstand. Und daran liegt es auch, dass beide Seiten für sich in Anspruch nehmen, 700 bis 800 Quadratkilometer in den letzten Monaten genommen zu haben. Aber das wissen wir nicht so genau, wer zu welchem Zeitpunkt gerade in der Kontrolle von irgendeiner Höhe oder einem Geländeabschnitt eben ist. Und das ist eine Pattsituation, die sich jetzt gerade darstellt. Allerdings Es muss nicht so bleiben, denn beide Seiten arbeiten heftig daran, das zu überwinden, insbesondere technologisch mit Drohnen der anderen Seite fertig zu werden. Wenn das gelingen sollte, über kurz oder lang, ich erinnere daran, auch der Westen arbeitet ja sehr stark daran, trotz Drohnenbedrohung die Bewegung nicht aufgeben zu müssen, dann kann sich natürlich auch ein Bewegungskrieg wieder einstellen. Und dann hätte die Ukraine einen Nachteil, weil der Ukraine Personal fehlt. Sie haben große Personalsorgen.
2: Dann kommen wir zurück nach Deutschland. Die Unterstützung der Ukraine jetzt schon im fünften Jahr stößt hierzulande zunehmend auf Kritik. Auch in der Bevölkerung mehren sich Stimmen, die sagen, boah, jetzt haben wir Hunderttausende Flüchtlinge aus der Ukraine aufgenommen. Seit Jahren werden Milliarden für Waffen und Milliarden für finanzielle Unterstützung ausgegeben. Und es gibt Parteien, die das abschaffen wollen. Die Alternative für Deutschland, das BSW, haben in einem gemeinsamen Antrag im neuen Landtag, allerdings von Sachsen-Anhalt, beschlossen, sie wollen einen Antrag einreichen, dass auf gegen Russland gerichtete Sanktionen sowie die Waffenlieferungen und finanziellen Hilfen künftig verzichtet wird, dass die für gescheitert erklärt werden. Wir wissen beide, nicht in Magdeburg wird darüber entschieden, sondern eher in Berlin oder Brüssel. Aber haben Sie Verständnis für diese Stimmung auch in der Bevölkerung? Teilen Sie diesen Eindruck?
3: Ja, zunächst mal muss man unterscheiden sicherlich zwischen denjenigen, die sich über Politik und Strategie Gedanken machen und das Ende natürlich im Blick haben und denjenigen, die vor allen Dingen die innenpolitischen Auswirkungen sehen. Es ist natürlich schon offensichtlich, dass wir, wenn wir sehr viele Milliarden nach oben offen in die Verteidigung stecken, die viele in der Bevölkerung fragen werden, ja, warum tun wir das, wenn wir dann gleichzeitig jeden Cent umdrehen für die sozialen Fragen, die dann für den einzelnen Bürger im Vordergrund stehen, sei es die Rente, sei es die Krankenversicherung und so weiter. Das sind alles natürlich richtige Fragen. Auf der anderen Seite geht es natürlich auch, und das müssen alle verstehen, um das Gesamtsystem europäische Sicherheit, in dem wir leben. Und an der Stelle bin ich an einer Stelle auch kritisch. Man kann nicht von heute auf morgen Waffenlieferungen einstellen, dann bricht die Ukraine zusammen. Aber wir müssen natürlich auch sehen, dass Sanktionen zum Beispiel und Waffenlieferungen zusammen bisher nicht dazu geführt haben, dass dieser Krieg beendet worden ist, sondern wir sehen mittlerweile Absplitterungen an vielen Ecken dieser Welt. Erstens, die Sanktionen können nicht wirken, solange der globale Süden hier nicht mitmacht. Darum hat sich die Bundesregierung lange bemüht. Das ist nicht der Fall. Sie sehen den Krieg anders. Sie sehen den Krieg als einen Krieg des Nordens oder der früheren Kolonialmächte. Und weisen auch nicht nur Russland die Schuld zu, sondern sehen doch sehr viele Gründe auch im Westen, insbesondere bei den USA. Das mag alles eine Mischlage dann auslösen, die dazu führt, dass Russland eigentlich nie wirklich isoliert war. Das andere ist, wir haben am Anfang der Diskussion, ich erinnere mich noch an die öffentlichen Diskussionen 2022, 2023, über jedes einzelne Waffensystem im deutschen Fernsehen und anderswo diskutiert und jedes Mal sagten einige Experten, das sei ein Gamechanger. Das ist von vornherein natürlich eine völlige Fehleinschätzung der Lage gewesen. Einzelne Waffen sind keine Gamechanger. Am Ende kommt es immer darauf an, wie man Waffen im Gefecht verbundener Waffen oder in verbundenen Operationen einsetzt, wie gut man da ist, ob die Logistik stimmt, wie viel Nachschub man dafür hat, wie die Führungsstärke ist und so weiter. Also es gibt ganz andere Kriterien als die einzelne Waffe. Sie bleibt natürlich wichtig im Gesamtsystem, aber wir müssen dann auch schauen auf die Ressourcen, die dahinter sind, auch auf das Personal, das dahinter ist. Und das Ganze hat dazu geführt, dass der Krieg eben nicht beendet worden ist. Aus meiner Sicht fehlt eine entscheidende Komponente. Wir haben bisher nicht ernsthaft versucht, über eine diplomatische Lösung zu reden. Und da gäbe es ja viel zu reden. Weil der Krieg ja nicht letztendlich.
4: Wir haben eine lokale Falschfahrermeldung für die B54 Lüdenscheid-Dortmund. Zwischen Wittbeuger Straße und Dortmund-Hachenay kommt Ihnen ein Falschfahrer entgegen. Ich wiederhole, auf der B54 Lüdenscheid-Dortmund. Zwischen Wittbeuger Straße und Dortmund-Hachenay ist ein Falschfahrer unterwegs. Vorsicht in beiden Richtungen. Und jetzt weiter im Programm.
3: Das hat dazu geführt, dass sich so eine Art Verhandlungsasymmetrie gebildet hat. Während Europa nicht verhandeln will, verhandeln die Amerikaner, obwohl sie ja andererseits die engsten Verbündeten der Europäer sind. Und ich glaube, das ist eine ganz ungute Situation und es wird Zeit, dass das überwunden wird. Und dass wir jetzt ins Gespräch kommen und versuchen, auch Diplomatie wieder anzusetzen. Denn wir wissen aus den alten Tagen des Kalten Krieges, dass selbst in der kältesten Zeit des Kalten Krieges die Verhandlungen immer ein Teil des Gesamtkonzepts von Stabilität waren. Abschreckung ist wichtig, bleibt wichtig. Auf der anderen Seite ist Abschreckung alleine instabil. Sie führt natürlich immer auch zu Rüstungswettlaufen, falschen Einschätzungen, Worst-Case-Annahmen und ist immer mit Eskalationsgefahren verbunden. Und deswegen hat die NATO schon vor langer Zeit, nämlich 1967, mit dem HML-Bericht gesagt, wir brauchen beides. Wir brauchen die Abschreckung, aber wir brauchen eben auch Verhandlungen, wenn es gut läuft, die Rüstungskontrolle, um das Ganze einzufangen und eine stabile Sicherheitsordnung aufzurichten.
2: Aber jetzt ist ja nicht der Eindruck, dass Kiew Verhandlungen verhindert. Zelensky hat ja mehrfach signalisiert, er würde sich eigentlich unter fast allen Umständen mit Wladimir Putin an einen Tisch setzen, wenn auch nicht in Moskau aus naheliegenden Gründen. Wir haben aber den starken Eindruck, dass Russlands Herrscher an Verhandlungen kein Interesse hat oder nur Scheinverhandlungen führt. Sehen Sie das auch so?
3: Also im Moment gibt es überhaupt keine Verhandlungen zwischen den Europäern und den Russen. Es gibt sozusagen Verhandlungen zu dritt, die aber in den letzten Monaten eigentlich nicht wirklich stattgefunden haben, nämlich aufgrund der Vermittlung der USA. Es gab auch zu Beginn des Krieges übrigens schon Verhandlungen unter Vermittlung der Türkei. Das ist alles nicht zum Zuge gekommen. Ich glaube, die Aussage, der eine oder andere will nicht verhandeln, das ist zu einfach. Natürlich will er durchaus verhandeln, aber er will seine eigenen Konditionen durchsetzen. Das ist der Unterschied. Und die Konditionen sind im Moment noch so, dass sie so widersprüchlich sind zwischen beiden Seiten, dass man nicht zu einem Kompromiss kommen kann oder will derzeit. Zumal ein Kompromiss, so wie es nach der Frontlage zumindest aussieht, für die Ukrainer natürlich auch sehr schwierig wäre. Auf der anderen Seite geht es aber nicht nur um Territorialfragen. Es geht ja insgesamt um die Fragen der europäischen Sicherheit, um die Ausweitung der NATO, um die Stationierung westlicher Truppen nahe an russischen Grenzen etc. Also es gibt einiges, was wir für die Zukunft verhandeln könnten, was nicht bedeutet, dass wir über die Köpfe der Ukrainer hinweg über deren Territorium verhandeln. Das ist natürlich klar, dass man das nicht kann. Aber man kann über viele andere Dinge verhandeln, die mit der Sicherheit aller beteiligten Staaten in Europa zu tun haben. Dafür gibt es die OSZE, die Organisation für Sicherheit und Zusammenarbeit in Europa. Dafür gab es die Rüstungskontrolle als Rückversicherung. Leider ist sie völlig erodiert, teilweise völlig kollabiert. Und an der Stelle, glaube ich, müssen wir viel tun. Und auf diesen Gedanken sind wir jedenfalls offiziell in den letzten 4-5 Jahren eigentlich nicht gekommen, was schade ist, denn Deutschland hat eine lange und gute Tradition in dieser Frage von Stabilitätsverhandlungen und Rüstungskontrollagreements.
2: Nun hat der Bundeskanzler, zumindest mein Eindruck, im Moment andere Probleme, auch hier zu Hause. Der war ja als Außenkanzler gestartet in seiner Amtszeit. Wenn wir jetzt nach Europa gucken, Macron, eine lahme Ente, wenn man das so sagen darf, also kurz vorm Ausscheiden aus der Politik in Großbritannien, ein neuer Premier. Wen sehen Sie denn als geeignet und ja, als richtigen Verhandler oder Verhandlerin mit Putin und dann natürlich auch mit Zelensky? Wer wäre dafür richtig?
3: Ja, Herr Niemann, Sie machen natürlich den zweiten Schritt aus meiner Sicht vor dem ersten, denn zunächst mal müsste sich ja das ganze Mindset ändern und die Frage wirklich auf den Tisch kommen, was sind die Dinge, die wir verhandeln können? Gibt es nicht etwas, was wir auch im Kompromiss mit Russland lösen könnten, was die ganze Verhandlungsatmosphäre dann zwischen Russland und der Ukraine auch verbessern könnte? Erst wenn man diesen Mindset generell hat, und manche, ganz wenige in der EU haben ihn, dann kann man sich die Frage natürlich stellen, wer würde dann verhandeln. Ich erinnere daran, dass zum Beispiel der finnische Präsident Stubb zu denjenigen gehört, die sagten, trotz allen Ärgers mit Russland und aller Unterschiede in der Bewertung müssen wir mit Russland sprechen. Er ist also ein Befürworter des Dialogs. Er hat auch Erfahrung. Er hat schon 2008, als er noch Außenminister war und den Vorsitz der OSZE hatte, nach dem Georgienkrieg vermittelt und hat den Waffenstillstand im Grunde genommen mit seiner Crew erfolgreich ausgearbeitet. Später hat sich dann der französische Präsident Sarkozy obendrauf gesetzt und hat gesagt, das habe ich alles gemacht. Aber darum geht es ja auch nicht. Ich sage nur, Stubb hat Erfahrung, er kann das tun. Sanchez, der auch für solche Dialoge ist und sich öffentlich dazu geäußert hat, ist im Moment auch in einer schwierigen Situation. Er hat Wahlen vor sich und ob er sie gewinnt, wissen wir nicht. Insofern haben Sie natürlich recht. Die Führungsstärke innerhalb der EU-Staaten ist im Moment nicht erkennbar. Trotzdem muss es ja zumindest eine interne Diskussion geben, in welche Richtung wir denn das Ganze lenken können, damit wir Schlimmeres verhüten. Wir sollten ja auch nicht ganz vergessen, es gibt ja auch eine ganze Reihe von Risiken, die wir im Zaum halten müssen. Also Risikoreduzierung wäre schon mal das Erste, was ich mit den Russen besprechen würde. Aber darüber hinaus kann man vielleicht auch über Dinge reden, die die zukünftige europäische Sicherheitsordnung betrifft. Und das ist, dass man zurückgeht auf die Prinzipien, die wir zum Beispiel in der Europäischen Sicherheitskarte der OSZE festgelegt haben, dass kein Staat und auch keine Organisation versucht, die eigene Sicherheit zulasten der Sicherheit des anderen zu vergrößern. Und dass man von dort her dann auch versucht, Rückversicherungen wieder zu verhandeln, die dann möglicherweise in erstmal vertrauensbildende Maßnahmen sich niederschlagen könnten, aber eben auch in konkreten Rüstungskontrollmaßnahmen. Leider haben wir diese Rüstungskontrolle, ich habe es gesagt, völlig verloren. Und an der Stelle gibt es einen großen Nachholbedarf und da sollten wir auch ansetzen.
2: Oberst Richter, ich danke Ihnen für Ihre Zeit und Ihre Expertise und die Perspektiven, die Sie uns geöffnet haben in diesem komplexen Themenfeld. Danke nach Wien.
3: Herzlichen Dank, Herr Niemann, für die Einladung. Alles Gute.
1: Vielen Dank euch beiden. Ich kann mir gut vorstellen, dass euer Gespräch da durchaus zu Diskussionen anregt, aber das muss ja nichts Schlechtes sein.
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4: Eine Geburtstagsfeier bei Wladimir Putin am Mittwoch, die sorgt nun in Deutschland für erwartbare Empörung, denn bei der Party als Gast war auch der frühere Bundeskanzler Gerhard Schröder. Das Handelsblatt ist entsetzt.
6: Ein vom Kreml veröffentlichtes Foto aus Putins Privathaus zeigt Schröder selig beim Händeschütteln mit dem Kriegsverbrecher, den er als seinen Freund bezeichnet. Die Außenwirkung dieses Fotos ist verheerend für das deutsche Ansehen in der Welt. Denn während Schröder mit Putin feierte, starben in der Ukraine Dutzende Menschen bei russischen Luftangriffen, darunter allein diese Woche 3 einjährige Babys. Das Verhalten des Altkanzlers ist zum Fremdschämen.
4: Die FAZ kommentiert auf ihrer Online-Seite, der Ex-Kanzler bereichere sich mit seiner persönlichen Ostpolitik, schade aber Amt und Land.
6: Ja, man muss grundsätzlich offen dafür sein, mit allen zu reden. Schön wäre es gewesen, wenn Schröder spürbar mäßigenden Einfluss auf den über Leichen gehenden Putin ausgeübt hätte. Doch der sieht im ehemaligen Kanzler zu Recht nur einen nützlichen Idioten. Als fotogener Geburtstagsgratulant und frisch gebackener Aufsichtsrat einer russischen Supermarktkette liefert der Sozialdemokrat bessere Bilder als solche von Tod und Zerstörung, für die Putin wirklich steht.
4: Die Mitteldeutsche Zeitung aus Halle an der Saale schreibt, zwar habe Russland unzählige Kriegsverbrechen begangen, aber
6: so wie sich die Lage in der Ukraine entwickelt, ist ein Waffenstillstand oder gar Frieden nur mit Putin möglich. So viel Realismus sollte jeder deutsche Spitzenpolitiker haben. Deutschland und die NATO-Verbündeten haben bisher aber offenbar keine Idee, wie sich dieser Krieg beenden lässt. Natürlich darf die Ukraine nicht fallen gelassen werden, wie es AfD und BSW anstreben. Trotzdem muss mit Putin gesprochen werden. Vielleicht wird Schröder da noch einmal wichtig.
4: Und das Portal spiegel.de fragt, was muss Gerhard Schröder noch tun, damit die SPD ihn aus der Partei ausschließt?
6: Bleibt der Einwand, ein neues Parteiausschlussverfahren könne scheitern und Schröder eine Bühne bieten. Doch gefährlicher wäre das Signal, dass die Partei nach jeder neuen Provokation schweigt und Schröder verzweifelt zu ignorieren versucht, wie den peinlichen Onkel auf dem Familienfest. Gerade aus diesem Grund sollte die Parteiführung das Verfahren nicht Ortsvereinen überlassen. Sie sollte es selbst vorantreiben.
4: Und das waren die Standpunkte heute zusammengestellt von Jan Busche.

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1: Um 4 Uhr mit Ronald Lessig. Die Entscheidung von US-Präsident Trump, Diesel in Russland einzukaufen, stößt beim ukrainischen Präsidenten Zelensky auf Kritik. Trump hatte sich in einem Gespräch mit dem russischen Präsidenten Putin auf Lieferungen für die USA und den Weltmarkt verständigt. Aus Kiew Nils Bula.
2: Jede Lockerung der Sanktionen gegen Russland ohne klare Deeskalationsvereinbarung sei ein offenkundiges Zeichen von Schwäche, so der ukrainische Präsident Volodymyr Zelensky in einem schriftlichen Statement. Dass die USA russischen Diesel einkaufen wollen, spiele Russland in die Hände und ermögliche dem Land, seinen Krieg in der Ukraine fortzusetzen und noch mehr Menschen zu töten. Der ukrainische Präsident erneuerte seine Bereitschaft, die Angriffe auf russische Energieanlagen einzustellen, wenn Russland keine ukrainische Energieinfrastruktur mehr zerstöre, so Zelensky.
1: Der vereitelte Absturz einer Fly-Dubai-Maschine war nach Angaben der Vereinigten Arabischen Emirate als Selbstmordanschlag geplant. Der Co-Pilot soll vorgehabt haben, das Flugzeug in ein Terminal am Flughafen von Tel Aviv zu steuern. Laut Generalstaatsanwaltschaft nahm er sich die Anschläge vom 11. September 2001 in den USA zum Vorbild. Der Co-Pilot hatte vergangene Woche den Kapitän während eines Fluges mit einer Rettungsaxt angegriffen. Passagiere konnten ihn überwältigen. Nach der SPD hat auch die Linke in Mecklenburg-Vorpommern für rot-rot-grüne Koalitionsverhandlungen gestimmt. Der Landesvorstand der Linken fasste den Entschluss nach eigenen Angaben am späten Abend einstimmig. Die Grünen wollen heute bei einem kleinen Parteitag in Rostock entscheiden. Die Verhandlungsführer von SPD, Linken und Grünen hatten ihre Sondierungsgespräche gestern abgeschlossen. In der Fußball-Bundesliga hat Werder Bremen in Dortmund kurz vor Schluss noch einen Punkt geholt. Zwischen dem BVB und Werder stand es am Ende 2:2. Aus der Sportredaktion Michael Augustin.
3: Bis zur 88. Minute lag der BVB mit 2:0 in Führung nach Toren von Svensson und Schlotterbeck. Dann begann die Bremer Aufholjagd. Reis mit dem 1:2 und der ehemalige Dortmunder Füllkrug in der zweiten Minute der Nachspielzeit mit dem Ausgleich. Der BVB war vorher immer wieder am starken Werder-Torhüter Hain gescheitert und gibt zum ersten Mal in dieser Saison Punkte ab. In der zweiten Bundesliga hat Eintracht Braunschweig mit 1:0 gegen Holstein Kiel gewonnen. Keine Tore dagegen im zweiten Spiel des Abends. Heidenheim und Kaiserslautern haben sich 0:0 getrennt.
1: Das waren die Nachrichten. Das Wetter in Deutschland. Tagsüber im Nordwesten immer wieder Regen, sonst trocken, später einzelne Gewitter bei 12 bis 18 Grad. Am Sonntag Sonne, Wolken und Schauer, im Norden auch Gewitter, sonst trocken bis 17 Grad. Die Zeit, es ist 4:03 Uhr.
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4: Die A1 Osnabrück-Bremen ist zwischen Vechta und Kloppenburg wegen Brückenarbeiten bis Montag 5 Uhr in beiden Richtungen gesperrt. Eine Umleitung ist eingerichtet. Die A1 Lübeck-Hamburg ist zwischen Kreuz Hamburg-Ost und Dreieck Norderelbe wegen Bauarbeiten bis Montag ca. 5 Uhr in beiden Richtungen gesperrt. Eine Umleitung ist eingerichtet. Die A40 Duisburg-Essen ist zwischen Mülheim-Winkhausen und Mülheim-Heißen in beiden Richtungen bis Montag 5 Uhr gesperrt. Dort wird ein neues Brückenteil eingehoben. Nochmal die A40 Dortmund Richtung Essen. Da ist die Strecke zwischen Kreuz-Bochum und Hamme wegen Bauarbeiten bis Montag 5 Uhr gesperrt. Die A71 Erfurt-Suhl ist zwischen Ilmenau-West und Gräfenroda wegen starken Windes für Fahrzeuge mit hohen Aufbauten und leichte Lkw mit Hänger gesperrt. Die Umleitung in Richtung Schweinfurt geht über die U98 und in Richtung Sangerhausen über die U13. A98 Schaffhausen-Weil am Rhein. Der Tunnel Groß-Ehrstädt ist nach einem Unfall weiter in beiden Richtungen gesperrt. A99, der Tunnel Aubing, ist wegen einer Brandschutzübung bis auf Weiteres in beiden Richtungen gesperrt. In München sind der Effner-Tunnel, der Richard-Strauss-Tunnel, der Leuchtenberg-Tunnel und der Innsbrucker Ringtunnel jeweils in beiden Richtungen wegen Wartungsarbeiten bis ca. 5.30 Uhr gesperrt. Und uns liegt zumindest noch die Falschfahrermeldung vor von der B54 Lüdenscheid-Dortmund zwischen Wittbeuger Straße und Dortmund-Hachenei. Ist möglicherweise noch ein Falschfahrer unterwegs. Vorsicht also dort. Das war's vom Verkehr. Ihnen eine gute Fahrt.
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4: Und dazu ganz herzlich willkommen hier aus den Studios von NDR Info in Hamburg. Wie in jeder Nacht Aktuelles und Hintergründe hier bis 6 Uhr. Am Mikrofon ist heute Detlef Karg. Der Friedensnobelpreis wurde gestern verliehen an die südafrikanische Juristin Navi Pillay. Die heute 85-Jährige hat sich in ihrer Laufbahn vor allem für das Völkerrecht und gegen Kriegsverbrechen engagiert. Sie war unter anderem am Strafgerichtshof in Den Haag tätig und sie war UN-Hochkommissarin für Menschenrechte. Das Nobelkomitee wollte damit offenbar ein Zeichen setzen. Die USA und Israel kritisierten die Entscheidung hart. Südafrika-Korrespondent Stefan Überbach mit einem Porträt der Preisträgerin, die sich bei der Bekanntgabe der Ehrung gestern in Deutschland aufhielt.
5: Als die Nachricht aus Oslo bekannt wird, brandet spontaner Applaus auf und dann sogar kurzer Jubel, als die neue Friedensnobelpreisträgerin den Saal im Nürnberger Justizpalast betritt. Genau hier, bei einer Fachtagung der Internationalen Akademie Nürnberger Prinzipien, erfährt Nava Netem, genannt Navi Pillay, von ihrer Auszeichnung. Der Ort könnte passender kaum sein. Schließlich widmet sich die 2014 gegründete Nürnberger Stiftung der Förderung des Völkerstrafrechts und der damit verbundenen Menschenrechte.
6: Hier bedeutet mir Ihr Applaus sehr viel. Man will keinen Preis, keine Auszeichnung oder sonst etwas erhalten, wenn die Öffentlichkeit nicht der Meinung ist, dass man es verdient hat. Aber als Anwältin und Richterin möchte ich die Information zunächst dennoch überprüfen.
5: 1941 wird Navi Pillay in einem Vorort der Hafenstadt Durban geboren. Als Tochter eines Busfahrers und einer Hausfrau mit indischen Wurzeln wächst sie im südafrikanischen Apartheidstaat auf und erlebt früh, wie Menschen wegen ihrer Hautfarbe systematisch benachteiligt und diskriminiert werden. Gegen alle Widerstände studiert sie Jura, macht ihren Abschluss und eröffnet 1967 ihre eigene Kanzlei. Navi Pillay verteidigt politische Häftlinge, setzt sich für Menschen ein, die wegen ihres Widerstands gegen das rassistische Regime verfolgt und inhaftiert werden. Nach dem Ende der Apartheid schreibt sie an der demokratischen Verfassung des neuen Südafrikas mit und wird als erste nicht-weiße Richterin an den High Court des Landes berufen. Dann der Wechsel ins Ausland. Navi Pillay ist mehrere Jahre lang Präsidentin des Tribunals zur Aufklärung des Völkermords in Ruanda und wird später UN-Hochkommissarin für Menschenrechte. So offen wie furchtlos kritisiert sie Folter, Diskriminierung und Kriegsverbrechen. Zuletzt leitete die einflussreiche Juristin die UN-Untersuchungskommission zum Krieg im Gazastreifen.
6: Das Letzte, was ich getan habe, war die Vorlage des Berichts über Gaza, in dem das dortige Geschehen als Völkermord bezeichnet wird. Eine der häufigsten Reaktionen auf diesen Bericht besteht darin, mir für meinen Mut Anerkennung zu zollen. Und Sie können sich vorstellen, wie überrascht ich darüber war. Warum sollte man Mut brauchen, um die Wahrheit auszusprechen?
5: Der Bericht sorgt weltweit für Aufsehen. Aus Israel kommt scharfe Kritik. Navi Pillay wird Einseitigkeit vorgeworfen und, dass sie israelische Sicherheitsinteressen zu wenig Gewicht beigemessen habe. Die frisch ausgezeichnete Friedensnobelpreisträgerin weist das entschieden zurück und sagt, man lege das Recht aus, betrachte alle Fakten und dann treffe man eine unparteiische Entscheidung.
7: You interpret the law, you look at all the facts, so it's an impartial decision making.
5: Südafrikas Präsident Cyril Ramaphosa sagte, mit der Ehrung von Richterin Pillay biete sich die Gelegenheit, ihre Beiträge zur Stärkung des Friedens, zur Wahrung der Menschenwürde und zur Vermittlung von Hoffnung in Südafrika und weltweit zu würdigen. Mit der heutigen Entscheidung ist die Reihe der großen südafrikanischen Friedensnobelpreisträger um einen Eintrag länger. Neben Albert Luthuli, Nelson Mandela, Frederick Willem de Klerk und Desmond Tutu steht jetzt auch Navi Pillay, der Name einer unerschrockenen Juristin und Symbolfigur für die Durchsetzung des internationalen Rechts.
4: Stefan Überbach informierte. Und Navi Pillay hat am Abend in den ARD-Tagesthemen ein Interview gegeben. Das Gespräch führte Ingo Zamperoni.
8: Guten Abend, Frau Pillay.
9: Good evening.
10: Guten Abend.
8: Sie sollen es zunächst selbst nicht geglaubt haben, als Sie von der Nobelpreisentscheidung erfuhren. Haben Sie es mittlerweile realisiert und was bedeutet Ihnen diese Auszeichnung?
9: No, I'm still reeling with shock because it was totally unexpected.
10: Ja, ich bin noch ganz schockiert, denn es war komplett unerwartet. Jetzt brauche ich erstmal eine Mütze Schlaf und wenn ich morgen aufwache, dann wird mein erster Gedanke sein, war das jetzt ein Traum oder war das jetzt Realität? Es ist eine große Überraschung, eine schöne Überraschung natürlich.
8: Das Nobelkomitee würdigt mit Ihnen ja eine lebenslange Kämpferin für das Völkerrecht. Wie sehr, glauben Sie, ging es mit der Auszeichnung für Sie auch darum, genau dieses Völkerrecht zu stärken?
9: I think to all of us practitioners who work quietly and hard at this, when you receive an award.
10: Ich denke, für uns Praktiker, die viel dafür arbeiten, ist es so, dass wenn man so einen Preis bekommt, ist es erstmal die Anerkennung für diese Arbeit und es informiert die Menschen über die Bedeutung der Arbeit und deswegen schätze ich das so sehr. Ich schätze solche Preise und natürlich diesen ganz klar. Und wenn dann die Medien darüber berichten, bekommt jeder davon Wind und jeder versteht, wie wichtig die Strafjustiz wirklich ist.
8: Das ist auch ein sehr aktuelles Thema. Wie sehr sehen Sie das Völkerrecht und internationale Strafjustiz, die ja jegliche Gewalt dann auch ausschließt im Völkerrecht, heutzutage unter Druck?
9: It's true, I served on the international courts and we examine evidence, hold trials after the conflict.
10: Es stimmt. Ich war beim internationalen Gerichtshof und wir hatten hier viele Prozesse, die wir durchgearbeitet haben nach einem Konflikt, meistens nach einem Konflikt. Und es gibt immer viel Schwierigkeiten, viel Druck. Aber alle internationalen Gerichte brauchen Beweise und Zeugenaussagen. Das ist wichtig, dass die breite Öffentlichkeit das versteht und versteht, wie wichtig internationale Justiz ist und Gerechtigkeit. Und dafür müssen wir international zusammenarbeiten, um diese Beweise ans Licht zu bringen. Deswegen bin ich als Praktikerin natürlich, stehe ich hinter diesem System. Und für viele Jahre war ich Richter und deswegen stehe ich an der Seite der Opfer und der Überlebenden, die diesen Mut zusammennehmen, um Zeuge zu geben. Und sie bekommen da nichts Persönliches raus. Sie sind Teil dieses Prozesses und wollen diese Botschaft der Hoffnung verbreiten nach so viel Misere, so viel Mut, wo Leben verloren wurden. Da wollen sie hoffen, dass Gerechtigkeit endlich gewinnen wird. Und dafür arbeiten wir. Und deswegen haben wir auch diese Prozesse für Genozid. Und da sagen die Menschen, wir haben so lange gewartet, bis wir endlich mal sehen, dass Gerechtigkeit eine Chance bekommt.
8: Sie selbst waren lange Richterin am Internationalen Strafgerichtshof in Den Haag. Heute verkündeten die USA weitreichende Sanktionen gegen das Gericht. Die US-Regierung wirft dem Gericht unter anderem vor, politisch motiviert zu sein. Wie bewerten Sie das?
9: I think it's a very sad day when one country who that is not a member of the court, the International Criminal Court.
10: Es ist ein trauriger Tag, wenn ein Land, das kein Mitglied dieses Gerichtshofes ist, solche Dinge erklärt und solche Sanktionen einseitig verkündet. Das ist schockierend. Es ist schockierend, dass auch Richter sanktioniert werden. Ich habe mich dagegen ausgesprochen. Ich glaube an dieses Gericht. Ich habe 5,5 Jahre für dieses Gericht gearbeitet. Für mich ist also dieses Gericht immer noch ein Erfolg, egal was passiert, egal welche Hindernisse man dem Gericht in den Weg setzt. Denn ich weiß, dass die Welt internationale Gerechtigkeit möchte. Das habe ich auch selbst gesehen, als ich UN-Hochkommissarin für Menschenrechte war. Diese Funktion hatte ich 6 Jahre inne. Und ich bin 79 Länder besuchen gegangen. Ich habe so viel gesehen. Ich habe mit vielen Menschen gesprochen und verstehe, wie wichtig Gerechtigkeit und Verantwortlichkeit für diese Menschen ist. Deswegen ist es schade, dass ein Land so etwas macht. Ganz Europa unterstützt ja den Gerichtshof. Und auch die Mehrheit der afrikanischen Länder unterstützt das Gericht. Die breite Mehrheit steht hinter dem Gericht, das ist unverändert. Und ich bin Insiderin natürlich und kann Ihnen sagen, dass es so viel Engagement, so viel harte Arbeit gibt von der Belegschaft, von allen, die dafür arbeiten.
4: Das war die Friedensnobelpreisträgerin Navi Pillay gestern Abend in den ARD-Tagesthemen.
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4: Und wir blicken auf heute Samstag, den 10. Oktober im Süden. Stärker bewölkt mit Regen bis zum Nachmittag an die Alpen zurückziehend. Im Nordwesten und im Küstenumfeld bei wechselnder Bewölkung. Im Verlauf auflebende Schauer, vereinzelt auch Gewitter. Die stärkste Staueraktivität finden wir an der Nordsee. Ansonsten ist es in Deutschland wechselnd bewölkt mit sonnigen Abschnitten und weitgehend trocken. Temperaturen zwischen 13 und 19 Grad. Und in dieser Nacht ist es auch wieder etwas milder geworden. Die Temperaturen liegen in den deutschen Städten eng beieinander. Kiel 12 Grad, Hamburg und Rostock 13 Grad. Hannover 12 Grad, Magdeburg 13 Grad, Berlin 12 Grad. Auch in Kassel 12 Grad, Köln 13 Grad, Frankfurt am Main 12 Grad, Erfurt 12 Grad, Saarbrücken 11 Grad, auch in Nürnberg 11 Grad, Dresden 13 Grad, Stuttgart 11 Grad, Freiburg 12 Grad und München 11 Grad zur Stunde. Und die Zeit, es ist gleich 4 Uhr und 16 Minuten.
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4: Schlagzeilen gerne auch martialischer Art. Sie sind dem US-Verteidigungsminister Hegseth immer willkommen. So wird er auch mit weltweiter Empörung kalkuliert haben, als er ankündigte, den Ex-Soldaten und Attentäter Nisal Hassan im Fort Hood öffentlich zu exekutieren. Dieser hatte 2009 in derselben Kaserne 13 Kameraden getötet und über 30 verletzt. Die Exekution soll Anfang Dezember live im Netz gestreamt werden. Mehr dazu von Nina Barth aus Washington.
11: In einem Interview mit einem rechten Podcaster hat Verteidigungsminister Pete Hegseth erklärt, der verurteilte Mörder werde von einem Erschießungskommando hingerichtet werden und man werde dafür sorgen, dass die Öffentlichkeit das mitverfolgen könne. Die Menschen müssten verstehen, dass solche Taten schwerwiegende Konsequenzen hätten, so Hegseth. Später bestätigte ein Vertreter des Pentagons, dass die Hinrichtung live übertragen werde. Weitere Details würden folgen. Die Hinrichtung ist für den 3. Dezember geplant. Stattfinden soll sie durch ein Erschießungskommando auf dem Militärstützpunkt Fort Hood in Texas. Dort hatte der verurteilte, damalige Militärpsychiater, 2009 das Feuer auf Soldaten eröffnet. Er tötete 13 Menschen, mehr als 30 wurden verletzt. Der Attentäter erklärte danach, er habe Vergeltung für die Kriege der USA in der muslimischen Welt geübt. Die Hinrichtung des 13-fachen Mörders wäre die erste Militärhinrichtung in den USA seit 65 Jahren. Die letzte bekannte Militärhinrichtung durch ein Erschießungskommando war vor 80 Jahren.
4: Nina Barth informierte.
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4: Ja, und zu der geplanten Live-Übertragung der Exekution von Nisal Hassan hören Sie nun den Kommentar von Marc Feuser.
12: Eine Hinrichtung als Spektakel, öffentlich und per Livestream verbreitet. Das wäre eine Rückkehr ins Mittelalter. Die Erschießung eines Verurteilten durch das US-Militär ist in den USA zwar verfassungsrechtlich möglich, es aber vor aller Augen tun zu wollen, das wäre eine Verletzung der Menschenwürde, selbst des schlimmsten Täters. Und eine umfassende Machtdemonstration des Staates. So eine öffentliche Militärhinrichtung würde Bilder erzeugen, die an Grausamkeit kaum zu überbieten sind. Das kennt man im modernen Zeitalter eigentlich nur von Terrororganisationen und autoritären Regimen. Die mediale Zurschaustellung eines gewaltsamen Todes als politisches Propagandamittel. Ein Staat, der so handelt, schützt die Zivilisation nicht mehr. Er stellt sie in Frage. Was will die US-Regierung damit bezwecken? Will sie abschrecken? Dass die Todesstrafe an sich Gewalttaten verhindern würde, diese These ist durch verschiedene Studien widerlegt. Menschen morden, im Affekt, unter Drogen oder in psychischen Ausnahmezuständen. Dabei denken sie offensichtlich nicht an die Konsequenzen, weder für die Opfer noch für sich selbst. Will die US-Regierung Härte zeigen, Vergeltung üben und damit Unterstützung generieren? Mit martialischen Bildern im Hollywood-Stil durch die Abschiebebehörde ICE hat die Regierung zuletzt politisch wenig gewonnen, außer bei den Hardlinern. In Umfragen unterstützt eine deutliche Mehrheit der Amerikaner die Todesstrafe. Gleichzeitig hat sie aber deutlich gemacht, staatliche Gewalt nur um ihrer selbst willen geht den meisten Wählern zu weit. Bleibt noch, die empörende Ankündigung einer grausamen Erschießung ist kalkulierte Ablenkung. Von den Themen, die viele Amerikaner gerade täglich spüren, hohe Lebenshaltungskosten, der Iran-Krieg, Abschiebungen ohne Gerichtsverfahren. Das ist eine eingeübte Strategie im Weißen Haus. Das Unsagbare, das Undenkbare aussprechen. Die Diskussion anfeuern und dadurch lenken. Terminiert ist die geplante Erschießung auf den 3. Dezember, also nach den anstehenden Zwischenwahlen. Ihre Wirkung soll sie aber bereits vorher entfalten.
4: Mark Feuser war das mit seinem Kommentar. In Halle wurde gestern des Anschlags durch einen Rechtsextremisten auf die dortige Synagoge im Jahr 2019 gedacht. Und bei der Veranstaltung, da wollte dann auch der AfD-Vize-Landtagspräsident Till Schneider teilnehmen. Er wurde von seinem Landtagspräsidenten in Magdeburg entsandt, aber da hatten jüdische Studenten etwas dagegen. Aus Halle berichtet Marc Weyrich.
13: 12.03 Uhr in Halle auf dem Marktplatz. Der Zeitpunkt, als vor 7 Jahren die ersten Schüsse fielen.
14: Sehr geehrte Fahrgäste, um 12.03 Uhr am 9. Oktober 2019 begann der Anschlag auf die Hallische Synagoge.
13: Straßenbahnen stehen still, Passanten halten inne, Kirchenglocken läuten. Besonders betroffen zeigt sich Viola Rieck. Sie sang mit Jana Lange, einem der Opfer des Anschlags, in einem Chor.
15: Es tut jedes Jahr wieder weh und manche können es schneller wegstecken. Es kennen auch nicht alle mehr Jana, wir haben ja auch neuere dabei. Aber sie ist halt bei uns in allen Fotoalben drinne.
13: Gemeinsam mit vielen anderen Menschen erinnerte Viola Rieck am ehemaligen Teekitz-Döner-Imbiss neben der Synagoge und dem kleinen Örtchen Widersdorf im Saalekreis, einer der 3 Anschlagsorte, an die Ereignisse vor 7 Jahren.
15: Ich denke, wir müssen einfach laut sein und müssen sagen, das muss noch jemand erinnern, weil sonst wird das vergessen.
13: Auch an der Synagoge in Halles Norden würdevolles Gedenken. Der Vorsitzende der jüdischen Gemeinde, Max Privorotsky, sagte in einer kurzen Rede:
16: Der Kampf gegen Antisemitismus und Menschenhass bleibt unsere gemeinsame Aufgabe an jedem Tag des Jahres. Verbietet sich bei unserem Gedenken jede politische Instrumentalisierung.
13: Der Wunsch nach einer klaren Trennung von aktueller Politik und Gedenken war zuvor geradezu pulverisiert worden. AfD-Landtagspräsident Tobias Rausch hatte in seiner Vertretung den Vizepräsidenten und Parteirechtsaußen Hans-Thomas Tillschneider zur Gedenkveranstaltung geschickt. Jüdische Studierende verhinderten, dass Tillschneider die Synagoge betreten konnte.
17: Sie können sich nicht mit Neonazis gemein machen und dann erwarten, dass sie hier willkommen sind. Sie machen sich mit Neonazis und Rechtsextremen gemein und sind hier nicht willkommen.
18: Mache ich auch nicht, das ist Unsinn.
13: Der geschäftsführende CDU-Ministerpräsident Sven Schulze kritisierte das Erscheinen Till Schneiders scharf.
19: Wo wir hier stehen in diesem Land, sehen wir ja, dass der Landtagspräsident heute hier als seine Vertretung Herrn Till Schneider von der AfD zur jüdischen Gemeinde geschickt hat. Das ist ein Affront aus meiner Sicht.
13: Trotz des Eklats, trotz des traurigen Anlasses, Max Privorotsky von der jüdischen Gemeinde in Halle findet auch positive Töne zur Situation der Juden in Halle.
16: Wir finden, dass die absolute Mehrheit von Menschen, egal wem die gewählt haben, sind friedlich und auch wohlwollend, was die jüdische Gemeinde betrifft.
4: Soweit der Bericht von Marc Weyrich aus Halle. Wir kommen zu einer neuen invasiven Insektenart und davon gibt es ja einige. Die große Drüsenameise, sie ist sehr klein, hat aber schon viele Gebiete in Süddeutschland erobert. Auch in Bayern treibt sie ihr Unwesen. Nun versucht man in der Region um Aschaffenburg und in Nürnberg die Insekten wieder loszuwerden, aber alleine schaffen das die Menschen nicht und hoffen auf die Unterstützung der Kommunen. Mehr von Julia Demel.
20: Dieses Jahr war es wirklich sehr schlimm. Die kamen wirklich ins Wohnzimmer rein von der Terrasse. Wenn man dann auf der Couch gelegen ist, die rappelten die schon auf einen rum.
21: Helga Dunn lebt im Nürnberger Stadtteil Hasenbuck. Sie schildert, wie im Sommer die Drüsenameisen in ihre Wohnung kamen und dort auch mit üblichen Hausmitteln wie Backpulver oder Zimt nicht mehr zu verjagen waren. Auch Sabrina Menz hat Ähnliches erlebt.
22: Das ganze Bad war auf einmal voller Ameisen. Also die kamen aus den Fugen oder aus den Wandbohrungen, eben wo die Wasserleitungen sind. Und dann war das ganze Bad voll mit den Ameisen.
21: Die Anwohner vermuten, dass die Ameisen von einer benachbarten Baustelle kamen. Dort gibt es eine große Sandfläche, auf der sich die aus dem Süden eingeschleppte große Drüsenameise besonders wohlfühlt. Dass es im Moment etwas weniger geworden sind, hängt nur mit den kühleren Temperaturen zusammen, sagt die Tierökologin Professor Heike Feldhaar von der Universität Bayreuth.
23: Ich fürchte, die kommen nach dem Winter wieder, im Frühjahr, sobald es wärmer wird. Und sie ist aus dem mediterranen Raum. Das kann auch kalte Winter geben, da sind sie weniger aktiv, genau wie unsere heimischen Ameisen. Aber wenn sie jetzt weniger werden, heißt das nicht, dass man erfolgreich bekämpft hat, sondern Sie gehen in Winterschlaf und im Frühjahr sind sie wieder da.
21: Das Problem wird also im nächsten Jahr wiederkommen. Deshalb hat sich jetzt auch der Nürnberger Stadtrat mit dem Thema befasst. In dieser Woche gab es zudem eine nicht öffentliche Bürgerversammlung. Oberbürgermeister Markus König sagte den Anwohnern Unterstützung zu. Allerdings hat auch er noch keine Lösung. In Aschaffenburg ist man schon einen Schritt weiter. Die Stadt versucht seit dem Sommer, Ameisennester mit kochend heißem Wasser zu zerstören. Inzwischen wurde sogar ein Ameisenbeauftragter eingesetzt. Nikolai Amberg zeigt ein Spezialgerät, das zur Bekämpfung angeschafft wurde.
1: Dieses Gerät ist eigentlich ein Gerät zur Unkrautbekämpfung. Dafür ist es gedacht, aber es hat sich als ziemlich effektiv erwiesen, die große Drüsenameise dort zumindest zurückzudrängen. Es sind zwei Dieselmotoren und die erhitzen das Wasser dann auf 130 Grad. Bis das Wasser am Ende dann vorne rauskommt, sind wir hier ungefähr bei 120 Grad.
21: Die Universität Bayreuth wird die Stadt Nürnberg jetzt bei der Bekämpfung der Ameisen unterstützen. Welche Methoden sich am besten dafür eignen, wird in Zukunft wohl für immer mehr Regionen wichtig werden. Denn die große Drüsenameise dürfte sich weiter ausbreiten.
4: Eine Reportage von Julia Demel.
2: Sport. Mit Michael Augustin. 3 Wochen ohne die Fußball-Bundesliga sind vorbei. Der 5. Spieltag hat angefangen. Ja, wer ist eigentlich Tabellenführer, mag sich mancher Fan nach dieser langen Pause gefragt haben. Borussia Dortmund. Und der BVB hat seine ersten Punkte in dieser Saison abgegeben und gegen Werder Bremen nur unentschieden gespielt. 2:2. Jan Wochner.
3: Borussia Dortmund hat den perfekten Saisonstart selbst verspielt. 2:0 führte der BVB gegen Werder Bremen bis kurz vor Ende. Lange rannte Dortmund vergeblich an gegen sehr defensive Bremer, die aufopferungsvoll verteidigten und in Torwart Karl Hain einen brillanten Rückhalt hatten. Dortmund aber kam zu seinen Toren. 80. Minute Daniel Svensson, 85. Minute Kapitän Nico Schlotterbeck per Kopf nach einer Ecke. Alles sah aus nach dem 5. Sieg im 5. Spiel für Borussia Dortmund. Doch Bremen fand noch spät eine Antwort, kam zum Anschlusstreffer 2 Minuten vor dem Ende der regulären Spielzeit durch Ludovic Reis und machte tatsächlich noch das 2:2 wahr. In der Nachspielzeit segelte ein Freistoß rein in den Dortmunder 16er und Niklas Füllkrug, der ehemalige Dortmunder, köpfte vorbei am verdutzt reinschauenden Gregor Kobel zum 2:2 für Werder Bremen ein.
2: In der 2. Fußball-Bundesliga hat es 2 Spiele, aber nur ein Tor gegeben. Eintracht Braunschweig hat gegen Holstein Kiel mit 1:0 gewonnen. Torschütze war Jan Urbich nach einem verunglückten Rückpass des Kieler Spielers Nikic.
6: Wir wussten, was auf uns zukommt, dass es ein sehr intensives Spiel wird. Und ich glaube, wir haben den Kampf einfach heute gut angenommen und über 90 Minuten lang das Tor verteidigt. Und tut einfach gut, dass wir uns heute mal belohnen konnten für den Aufwand.
2: Jan Urbichs 4. Saisontreffer sichert Eintracht Braunschweig den 2. Sieg. Holstein Kiel ist auch nach 7 Spielen weiter sieglos als einzige Mannschaft in der 2. Liga. Keine Tore dagegen beim Duell zwischen dem 1. FC Heidenheim und dem 1. FC Kaiserslautern. Endstand 0:0. Deutlich mehr Treffer gab es in der 3. Liga beim 3:3 zwischen Preußen Münster und Rot-Weiß Essen. Die deutsche Fußballnationalmannschaft der Frauen ist zurück aus der Sommerpause und zwar erfolgreich. Das DFB-Team hat ein Testspiel in Karlsruhe gegen Australien mit 4:2 gewonnen. Martina Knief.
24: Der Auftakt in das WM-Länderspieljahr ist den deutschen Fußballerinnen geglückt. Das 4:2 gegen Australien, das war ein Zeichen. Zudem gab es 2 Länderspiel-Tordebütantinnen. Melissa Kössler traf zum 1:2. Sam Kerr, die Australierin, konnte in der Nachspielzeit der 1. Halbzeit verkürzen. In der 2. Halbzeit lange eine ausgeglichene Partie, bis es wieder ein Tordebüt in der DFB-Auswahl gab. Diesmal war die Wolfsburgerin Camilla Küver nach einer Ecke zur Stelle 3:1. Wieder war es die Nachspielzeit. Holly McNamara zum Anschluss für die Australierinnen. Aber im Schlussakkord dieses Spieles war Sjoke Nüsken zur Stelle und markierte das 4:2 für Deutschland gegen Australien.
2: In der Handball-Bundesliga läuft der 8. Spieltag und die SG Flensburg-Handewitt ist zurück an der Tabellenspitze. Die Flensburger haben das Nordduell bei der TSV Hannover-Burgdorf mit 39:32 gewonnen. Nationalspieler Marco Grigic hat 5 Tore zum Sieg beigesteuert.
5: Bis auf 5 Minuten vor der Halbzeit haben wir das sehr gut gemacht, über 55 Minuten. Sonst finde ich, eigentlich haben wir das sehr gut verteidigt. Auch hinten muss man auch sagen, über weite Strecken und vorne eigentlich unseren Stiefel runtergespielt. Auch jetzt kristallisiert sich heraus, aus welchem Holz wir geschnitzt sind. In den nächsten 3 Bundesligaspielen für uns, die enorm wichtig sind, wahrscheinlich auch mit die wichtigsten. Und da müssen wir bereit sein.
2: Marco Grigic und die Flensburger sind in der Handball-Bundesliga weiter ungeschlagen. 3 der kommenden 4 Gegner sind die Füchse Berlin, Gummersbach und Magdeburg. Bei Hannover hat sich Kreisläufer Justus Fischer verletzt. Der Nationalspieler musste weniger als 100 Tage vor Beginn der WM in Deutschland minutenlang am Oberschenkel behandelt und ausgewechselt werden.
4: Und das war der Sport mit Michael Augustin.
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7: Um 4.30 Uhr mit Ronald Lessig. Russland soll in den kommenden Wochen und Monaten insgesamt fast 5 Millionen Tonnen Diesel auf den US-amerikanischen und internationalen Markt bringen. Das hat US-Präsident Trump auf seinem Netzwerk Truth Social verkündet. Aus Washington Anne Schneider.
8: Grundlage sei eine Verabredung mit dem russischen Präsidenten Wladimir Putin. Das US-Finanzministerium hat dafür eine zeitlich befristete Ausnahme von den Russland-Sanktionen geschaffen. Russische Dieselimporte sollen bis Anfang April 2027 erlaubt sein. Trump begründete den Schritt mit den stark gestiegenen Kraftstoffpreisen vor den wichtigen US-Zwischenwahlen. Allerdings dürfte der Effekt begrenzt sein. Die zunächst angekündigten 300.000 Tonnen entsprechen nur gut 14 Stunden des aktuellen Dieselverbrauchs in den USA.
7: Der ukrainische Präsident Selenskyj hat die Entscheidung der USA zu russischen Diesellieferungen kritisiert. Die Erlaubnis für Russland sei eine Investition in den Krieg, teilte Selenskyj mit. Unterdessen liefen im US-Bundesstaat Florida Beratungen mit ukrainischen Unterhändlern über eine mögliche Beendigung des Ukraine-Krieges. Der US-Sondergesandte Witkoff sprach von konstruktiven Gesprächen, unter anderem über die Vorbereitung auf den Winter in der Ukraine und die Stärkung von Energieanlagen und Getreideexporten. Der Co-Pilot der Fly-Dubai-Maschine, die Ende September beinahe abgestürzt war, soll einen Selbstmordanschlag auf den Flughafen von Tel Aviv geplant haben. Davon gehen die Ermittler in den Vereinigten Arabischen Emiraten aus. Der Co-Pilot hatte den Piloten angegriffen. Besatzung und Passagiere konnten einen Absturz aber verhindern. Aus Kairo, Nina Amin.
9: Der Generalstaatsanwalt Al-Shamsi erklärte am Freitag, der Mann aus dem Oman habe sich dabei die Anschläge vom 11. September in den USA zum Vorbild genommen. Ermittlungen hätten ergeben, dass der Ende 20-Jährige frühere Flüge nach Tel Aviv genutzt habe, um sich mit der Flugstrecke sowie dem Flughafen vertraut zu machen. Vor seinem Wechsel zu Fly Dubai soll der Mann unter anderem für Oman Air gearbeitet haben.
7: Nach einem schweren Erdbeben in Panama ist die Gefahr eines Tsunamis aufgehoben worden. Zuvor hatte der US-Wetterdienst eine Warnung für 9 Pazifikländer ausgegeben. Das Erdbeben der Stärke 7,7 lag im Süden Panamas. Berichte über Tote oder Verletzte gibt es nach Angaben des Zivilschutzes bisher nicht. Örtliche Medien melden aber Schäden an Gebäuden. Das Wetter in Deutschland. Tagsüber im Nordwesten immer wieder Regen, sonst trocken, später einzelne Gewitter bei 12 bis 18 Grad. Am Sonntag Sonne, Wolken und Schauer, im Norden auch Gewitter bei 9 bis 17 Grad und am Montag teilweise heiter und häufig trocken, im Nordosten einzelne Schauer bis 20 Grad. Das waren die Nachrichten.
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4: Die A1 Lübeck Richtung Fehmarn ist zwischen Lensahn und Oldenburg Süd nach einem Unfall gesperrt. Und dann schauen wir aktuell zur A71. Zwischen Ilmenau West und Gräfenroda kommt es wegen starkem Wind für Fahrzeuge mit hohen Aufbauten zu Behinderungen. Und A98 Schaffhausen-Weil am Rhein. Der Tunnel Groß Erstedt ist nach einem Unfall weiterhin in beiden Richtungen gesperrt. Das war's aktuell von den Straßen. Ihnen eine gute Fahrt.
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4: Im Studio ist Detlef Karg. Guten Morgen. Jetzt ist es Zeit für den Podcast Berlin Code, den wir an dieser Stelle ausstrahlen. Thema auch hier die Wahl des AfD-Landtagspräsidenten Rausch in Sachsen-Anhalt. Auch der Koalitionsausschuss der Bundesregierung kam an dem Thema nicht vorbei. Darüber hat Selika ja mit den ARD-Hauptstadtkorrespondenten Kirsten Girschig und Jan-Peter Bartels gesprochen. Und die erste Frage, inwiefern hat diese Landtagspräsidentenwahl die Stimmung von Schwarz-Rot im Bund verändert?
10: Also ich würde sagen, das ist ein bisschen so, wie wenn es in der Beziehung sowieso nicht gut läuft, dann kommt noch so eine Sache obendrauf. Also das führt dann zu gegenseitigen Anschuldigungen, zu neuem Streit. Also nein, das hat die Situation in Berlin überhaupt nicht verbessert. Vielleicht nochmal kurz drauf geschaut. Also das war ja so in Sachsen-Anhalt, dass die CDU-Fraktion 15 Abgeordnete hat. 14 waren da, hatten sozusagen vorher von Sven Schulze, dem Fraktionsvorsitzenden, die Ansage bekommen, wir enthalten uns. Und tatsächlich gab es am Ende nur 5 Enthaltungen. Das heißt, es ist klar, ein paar Abgeordnete der CDU haben nicht das gemacht, was abgesprochen war. Aber wir wissen natürlich nicht, was sie jetzt gemacht haben. Und das ist genau der Unsicherheitsfaktor, der jetzt alle umtreibt. Gerade die SPD, für die ja sozusagen der Kampf gegen Rechtsextremismus so ein bisschen Teil der DNA ist. Die sprechen jetzt von einem Tabubruch und fragen, wie kann das sein? Und ihr seid schuld. Und dann geht's so hin.

0: hat in Sachsen-Anhalt. Da heißt es dann ja, wenn die SPD mit der Linkspartei in Berlin koaliert, dann sei das eine ernsthafte Belastung für die Koalition. Aber was ich mich halt frage, ist, wenn man das durchdenkt und dann möglicherweise in eine Eskalationsspirale reinkommt, ja, dann kommt man von den gegenseitigen Vorwürfen überhaupt nicht mehr runter. Und da sehe ich schon weitere Gefahr für die Koalition hier.
1: Na, ich habe heute gelesen, Markus Söder, der gesagt hat, es wäre ein Tabubruch, wenn man jetzt mit der Linkspartei zusammenarbeiten würde. Das ist schon ein hartes Wort, oder? Tabubruch? Vor allem, wie kann das denn sein?
0: Naja, also ich meine, Boris Pistorius hat auch von einem einzigartigen Tabubruch gesprochen mit Bezug auf die AfD.
1: Na gut, so, aber
0: und mit der
1: die sind nun auch gesichert rechtsextrem, ne? Die genau. Linkspartei ist jetzt nicht gesichert linksextrem.
0: Also der Landesverband wird nicht als Ganzes beobachtet, sondern nur einzelne Teile. Aber trotzdem, für CSU-Chef Söder und eben auch für Landesgruppenchef Alexander Hoffmann hier im Bundestag, die haben es natürlich zum einen relativ leicht, weil sie eben nicht die CDU in Sachsen-Anhalt verteidigen, erklären oder disziplinieren müssen. Das ist ja eben nicht deren Partei. Die CSU ist ja eine eigene Partei. Und zum anderen sind die natürlich nicht im Entferntesten irgendwie in der Verlegenheit, irgendwo mit der Linkspartei irgendwas zu machen.
1: Hat euch das überrascht, dass Merz gesagt hat, na gut, das könnten ja auch Stimmen aus der Linkspartei sein? Weil ich lag so vor ein paar Tagen im Bett, konnte nicht schlafen und habe gedacht, na, der wird das bestimmt machen. Das ist doch eigentlich, in meinem Kopf ist das total logisch, dass er zumindest gesagt hat, ja, nee, die Stimmen könnten ja auch von woanders kommen. Ich finde es nicht logisch, dass es so ist, ne? Aber mich wundert nicht, dass er es gesagt hat. Hat euch das gewundert?
2: Also ich war schon überrascht, muss ich gestehen. Einfach, weil man jetzt nicht direkt vermuten würde, dass die Linken einer Partei Stimmen geben, die eben als gesichert rechtsextrem vom Verfassungsschutz gesehen wird. Also da, ich war überrascht.
1: Ja, also glauben tue ich es natürlich auch nicht. Aber ich habe mich jetzt nicht überrascht, dass er zumindest das einmal so in den Raum geworfen hat.
0: Ja, ich meine, es ist natürlich wäre eine bequeme Erklärung, wenn es denn stimmen würde. Ich meine, es wird ja auch erst, das war jetzt die Wahl des Landtagspräsidenten. Ne? Entscheidend ist ja dann im Dezember, wenn es zur Wahl des Ministerpräsidenten kommt, da kommt es ja dann wirklich ernsthaft zum Schwur, ob die CDU da dagegen stimmt, ob sie sich enthält oder ob sich diese Fraktion möglicherweise sogar spaltet.
1: Kirsten, wir wollen uns mal angucken und anhören, was du gerade schon angesprochen hast. Für die SPD schien das Thema Landtagspräsidentenwahl in Sachsen-Anhalt größer als für die CDU. So der Anschein. Hören wir mal, was Verteidigungsminister Boris Pistorius von der SPD gesagt hat.
3: Das, was wir heute erlebt haben, ist ein einziger Tabubruch, ein einzigartiger Tabubruch der parlamentarischen Demokratie, den wir in dieser Form seit mehr als 90 Jahren nicht erlebt haben, nämlich dass Demokratinnen und Demokraten, Rechtsextremisten und Faschisten als Steigbügelhalter gedient haben, liebe Freunde.
1: Das ist Pistorius mit seiner SPD-Fraktion. Die hatte sich dann am Abend nach der Wahl in Magdeburg auf den Weg gemacht zu einem sehr historisch bedeutsamen Ort in Berlin, zum Bebelplatz, auf dem 1933 die Bücherverbrennung der Nationalsozialisten stattgefunden hat. Die SPD, man hört ihn sichtlich bewegt. Ich habe richtig Gänsehaut bekommen, als ich das gehört habe. Wie ist es mit der Union? Wie geht die mit der Entwicklung um, Kirsten?
0: Ja, wir haben ja eben schon darüber gesprochen, dass so ein gewisses Maß an Vorwärtsverteidigung im Sinne von, wir zeigen jetzt erstmal auf SPD und Linke in Berlin da ist. Und in der CDU herrscht da eine gewisse Ratlosigkeit, muss man auch sagen. Also noch vor ein paar Jahren hat Parteichef Friedrich Merz gedroht, wer die Hand erhebt, um mit der AfD zu stimmen, der bekommt am nächsten Tag ein Parteiausschlussverfahren an den Hals. Kann ich mich, also zumindest sinngemäß hat er das so gesagt. Und inzwischen der Einzige, der das, also mir aufgefallen ist, der empört gesagt hat, da müsste es jetzt zu Parteiausschlussverfahren kommen, war Dennis Radke vom Arbeitnehmerflügel. Und man muss jetzt sehen, am Sonntag hat die CDU eine Präsidiumsklausur hier in Berlin und da wird auch Sven Schulze teilnehmen als Teil des Präsidiums. Und ich glaube, das wird kein angenehmer Termin für Sven Schulze, weil der muss eben erklären, wie geht es jetzt weiter. Der hat eine gespaltene Fraktion und offensichtlich da auch nicht mehr Einfluss auf alle in seiner Fraktion. Und wie das dann weitergeht, wenn es tatsächlich dazu kommt, dass sie im Zweifel für einen AfD-Ministerpräsidenten oder später auch für Entscheidungen eines AfD-Ministerpräsidenten mitstimmen, das ist völlig offen.
1: Was macht das mit dem Reformkurs, Jan-Peter?
2: Also ich glaube, es bremst ihn erstmal. Also dieses gegenseitige Misstrauen, das es da jetzt gibt, das geht halt so hin und her. Und man stellt sich jetzt halt auch die Frage, das führt ja auch so ein bisschen vor, dass Bundeskanzler Merz nicht mehr die Durchsetzungsfähigkeit hat. Und die Frage,

0: Frage stellen halt viele in der SPD inzwischen, bringt der eigentlich noch alles nach Hause, was er uns zugesagt hat? Und das bringt dann das Misstrauen auf eine andere Ebene, dass man nämlich sich überlegt, okay, wenn ich jetzt der Union das gebe, bekomme ich dann eigentlich noch was zurück, kriege ich meine eigenen Schäfchen ins Trockene. Das führt dazu, dass mehrere Dinge abgebremst werden, insbesondere weil die SPD ja seit der Wahl in Mecklenburg-Vorpommern und dem Sieg von Manuela Schwesig auch gerne mehr auf Strukturreformen gehen möchte, sagt, wir müssen mehr quasi sozial handeln, weniger kürzen, wir müssen dafür sorgen, dass nicht die Schwächsten zu viel weggenommen bekommen. Das heißt, die wollen vor allem, ich sag mal, mehr Geld ausgeben, das steht ja dann auch dahinter. Das heißt, es muss woanders gefunden werden. Man hat also zwei Probleme. Zum einen, hier sollen die Reformen anders aufgestellt werden. Und sie trauen sich nicht. Und das führt dazu, dass einige Projekte jetzt plötzlich sich verzögern. Beispiel ist die Rentenreform. Mhm. Die war ja groß angekündigt, aber davon hört man gerade nichts mehr, außer eben die Diskussion über die Abschaffung mit der Rente mit 63, die sogenannte. Also, aber da bewegt sich nicht, die sind komplett verhakt und die gucken jetzt, wie können wir das lösen.
1: Also da ist jetzt auch, man muss auch dazu sagen, dieses Misstrauen, was Merz durchsetzen kann, das gibt es ja nicht nur in der SPD. Sondern die eigenen Leute sagen ja auch, der setzt ja gegenüber der SPD nichts mehr durch. Also das heißt, es ist so ein Komplettmisstrauen auch diesem Kanzler gegenüber, was der wirklich noch zusagen und durchbringen kann.
2: Er versucht bei dem Thema Rente offenbar so ein bisschen Druck rauszunehmen. Am Mittwoch hat er auf einer Veranstaltung des Handelsblatt für die Rentenreform einen Zeitplan genannt. Und der war für viele ein bisschen neu zumindest, hören wir mal rein.
3: Und dann hoffe ich, dass wir das im Frühjahr nächsten Jahres in trockenen Tüchern haben. Aber ich möchte, dass wir noch in diesem Jahr wenigstens beide Teile in groben Zügen im Kabinett, sei es durch Eckpunkte, sei es durch einen Gesetzentwurf, verabschiedet haben.
2: Was ist jetzt an dem Zeitplan eher neu? Was hat dich überrascht und was hat er da ausgelöst?
0: Also, was hier neu ist, das Stichwort Frühjahr. Hm. Bisher war es nämlich so, dass der Koalitionsausschuss im Juli gesagt hatte, wir ziehen die Rente bis Ende des Jahres durch, also bis Ende dieses Jahres. Dass Merz jetzt plötzlich vom Frühjahr spricht, das hat für ein großes Hallo gesorgt, insbesondere in der jungen Gruppe. Das sind ja die jungen Abgeordneten in der Unionsfraktion. Die hatten sich sehr stark dafür eingesetzt, dass es Reformen gibt, hatten auch der ersten Rentenreform, die es gab, nur zugestimmt unter der Bedingung, dass sich da noch was tut. Und die sehen ja jetzt so ein bisschen ihre Fälle davon schwimmen.
1: Ja, also, ich muss auch sagen, dass die haben ja auch zugestimmt sozusagen diesem ersten Teil der Rentenreform nur unter der Maßgabe, dass dann eine Kommission eingesetzt wird, deren Ergebnisse auch dann 1:1 umgesetzt werden. Und da kommen wir ja schon ins nächste Problem rein, ne?
2: Und in dieser Situation kommt ja dann noch ein Thema auf, das für Sprengkraft sorgen könnte. Das ist die Erbschaftssteuer. In den kommenden Wochen verhandelt das Bundesverfassungsgericht darüber, ob die aktuelle Regelung verfassungswidrig sein könnte. Und für dieses Thema holen wir jetzt noch einen dritten Kollegen dazu. Das ist Frank Bräutigam, der Chef der ARD-Rechtsredaktion. Hallo Frank, schön, dass du jetzt auch bei uns bist.
4: Hallo aus Karlsruhe, ich grüße euch.
0: Hi.
2: Dieses Thema rund um die Erbschaftssteuer, das ist einerseits total kompliziert irgendwie. Es betrifft auch nicht jeden. Wir wollen trotzdem natürlich in unserem Dekodierungspodcast hier darüber sprechen. Vielleicht kannst du uns einmal ganz kurz erklären, worum es denn in den Klagen geht, die das Verfassungsgericht jetzt verhandeln wird.
4: Ja, im Kern geht es um Unternehmen und Vorteile für Unternehmen bei der Erbschaftssteuer. Es ist so, dass nach einem Erbfall das Betriebsvermögen eines Unternehmens, dass das unter bestimmten Bedingungen sehr stark von der Steuer befreit werden kann. Also wenn man das Unternehmen zum Beispiel 5 Jahre weiterführt, Lohnsummen zahlt, dann werden 85% des Betriebsvermögens einfach verschont. Wenn man 7 Jahre das Unternehmen weiterführt, könnte es sogar 100% Verschonung sein. Bei großen Vermögen, über 26 Millionen im Unternehmen, Betriebsvermögen, da gibt es, Achtung, schwieriges Wort, eine Verschonungsbedarfsprüfung. Also dann hat man auch die Möglichkeit darzulegen, ich kann diese Steuer aus meinem Privatvermögen gar nicht zahlen. Also das sind die Privilegien für Unternehmen mit dem Gedanken dahinter, die sollen nicht Menschen entlassen müssen, damit sie die Steuer zahlen können. Das ist zumindest der Zweck. Aber ein Kläger hat sich jetzt hier in Karlsruhe ans Verfassungsgericht gewendet. Ein Privatmann, der hat gesagt, ich habe ein Häuschen geerbt, ein Haus von meiner Tante und ich muss Erbschaftssteuer zahlen. Und ich finde diese Vorteile für Unternehmen im Vergleich zu mir ungerecht. Das ist der Kern dieser Klage. Also es geht zwar um Details, aber dahinter stecken schon sehr, sehr große politische und rechtliche Fragen. Vermögensverteilung im Land, Gerechtigkeit, das ist schon ein dickes Brett hier.
2: Was löst es jetzt genau aus in Berlin, Frank?
0: Also wenn wir über Berlin reden, dann gehe ich mal dazwischen und nehme mir einfach das Wort weg. Frank, tut mir leid.
2: Ja.
0: Also hier, glaube ich, ist das eine Sache, die ein großes und geschäftiges Treiben auslöst. Mhm. Also ich habe selten so viele Hintergrundeinladungen bekommen, wie wir die in den letzten 2 Tagen hatten. Einfach, weil wir uns nicht so gut auskennen wie Frank. Und dann wollen natürlich die ganzen Parteien uns erklären, wie es ist. Und im Gegensatz zu Frank ist das dann nicht neutral, sondern das hat dann so einen Spin, sage ich mal, dazu. Dann werden also die Journalisten kommen dann in so einen Raum, wo dann vorne ein Politiker sitzt oder jemand von einem Lobbyverband zum Beispiel und die Variante gibt es natürlich auch in online und dann wird halt gesagt, ja, das ist jetzt unter 2, ihr könnt hier nicht draus direkt zitieren, zumindest nicht mit Namen, aber wir erklären euch mal, wie das eigentlich ist und was unsere Perspektive ist und das wird dann so vermischt, dass die Betreffenden dann darauf hoffen, dass im Journalismus nachher ihre Perspektive natürlich besser rüberkommt als die der anderen.
2: Und also warum kann das jetzt zum Problem werden für die Koalition? Vielleicht können wir darüber auch noch mal einmal sprechen.
1: Also wenn jetzt die jetzige Regelung vom Verfassungsgericht verworfen wird, was passieren könnte, dann würde sozusagen Karlsruhe, korrigiere mich Frank, wenn ich das falsch sage, aber dann gibt ja Karlsruhe sozusagen den Auftrag, dieses Gesetz ist verfassungswidrig, macht ein besseres. Und dann müssten Union und SPD sich darauf einigen, wie sie dieses Gesetz ändern und da die Vorstellungen ziemlich weit auseinanderlaufen,
2: Einigung ist ja
1: haben sie dann
2: so gut.
1: Ein weiteres Problem, weil sie wieder etwas haben, worauf sie sich einigen müssen und zwar möglicherweise zügig. Und einigen und zügig sind aktuell keine Adjektive, die ich bei dieser Koalition verwenden würde.
2: Nee, überhaupt nicht. Ich auch nicht. Was sind denn die Positionen?
0: Ich fange vielleicht mit der SPD mal an. Mhm. Die SPD sagt, das kann ja nicht angehen, dass jemand, der was Kleines erbt, dafür zahlen muss und die, die viel erben, bekommen es quasi auf der Hand. Das müsste man genau umdrehen. Vor allem sieht die SPD natürlich auch, dass da am Ende viel Geld für die Steuerkasse zu holen ist, was ja die Probleme, die man hat, so ein bisschen lösen könnte. Also ich habe mal das nachgeguckt, laut Statistischen Bundesamt wurden im vergangenen Jahr 141 Milliarden Euro in Deutschland vererbt und verschenkt. 78 Milliarden vererbt, 63 verschenkt und die Erbschafts- und Schenkungssteuer, die dabei festgesetzt wurde, die lag bei 21 Milliarden Euro. Und apropos Verschonungsregelung, die wir ja gerade gehört haben, erlassen wurden davon 3,7 Milliarden. Das heißt, das ist dann sozusagen Steuer, die nicht eingezogen wurde. Damit könnte man ganz schön viel machen. Also als Freund des Kaffeetrinkens habe ich mal nachgeguckt, 4 Milliarden, was ist das eigentlich? Das ist 4-mal die Kaffeesteuer. Die könnte man sich komplett einsparen. Mhm. Also man kann natürlich auch viele andere gute Dinge tun, aber da merkt man, wie viel Geld das eigentlich ist.
2: Bin froh, dass du Verschuldungsregelung gesagt hast, weil das Wort, was Frank gesagt hat, war definitiv komplizierter.
1: Länger.
2: Ich konnte es mir aber auch nicht merken. Frank, mal so einen Blick hinter die Kulissen. Wie läuft denn so eine Verhandlung ab?
4: Das Wort war Verschonungsbedarfsprüfung, aber ich verstehe, dass das faire Kost ist. Wie läuft die Verhandlung ab? Es sind 2 Tage angesetzt, Montagnachmittag und der ganze Dienstag. Und das sind auch für mich als Reporter immer sehr spannende Tage. Also es kommen dann alle Beteiligten in dem Gebäude, das man hinter mir ein wenig sieht, hier in Karlsruhe zusammen. Jeder kann seine Positionen vor dem Gericht darlegen. Es sind auch viele Sachverständige da. Und das Spannendste ist eigentlich, dass die Richterinnen und Richter an diesem Tag dann ganz viele Fragen stellen. Also alle Beteiligten werden sozusagen gegrillt und so ein bisschen aus der Reserve gelockt. Und daran kann man dann so ein bisschen erkennen, wo die Richterinnen und Richter Schwerpunkte sehen, was sie vielleicht auch kritisch sehen. Also in diesem Fall wird es, glaube ich, auch darum gehen, zu hinterfragen, also sind diese Vorteile denn wirklich berechtigt? Denn wenn man Vorteile hat, muss man immer gute Gründe dafür haben. Also könnte es nicht auch Alternativen geben, dass man die Steuer vielleicht ein wenig stundet, also abstottern kann, dass man dafür auch einen Kredit aufgibt? Ich will nicht sagen, dass es so ist. Aber Richter haben die Aufgabe, diese Gesetze auf eine Klage hin kritisch zu hinterfragen. Und das wird an diesen 1,5 Tagen hier im Karlsruher Gerichtssaal sehr intensiv passieren.
2: Und wie lange dauert es dann bis zum Urteil?
4: Also die Verhandlung ist nur auf diese anderthalb Tage beschränkt. Und dann, wir sagen immer so einige Monate später, es ist ja schon ein sehr dickes Brett. Ich würde mal so auf plus minus ein halbes Jahr tippen. Also vielleicht im Frühjahr, im weiteren Sinne Frühjahr 2027 wäre so meine vorsichtige Prognose.
2: Und an euch beide hier in Berlin, wir haben ja schon ein bisschen darüber gesprochen, was passiert nach dem Urteil. Aber sind denn die Koalitionspartner auch auf die Ergebnisse vorbereitet, Kirsten? Ich sehe es in deinem Gesicht, dass du Nein sagen möchtest.
1: Ja, also es gibt jetzt, ich sehe da keine große Vorbereitung, also im Sinne von einer gemeinsamen Verabredung, dass man sagt, pass auf, das kommt jetzt und was machen wir denn? Also die SPD hat ein eigenes Konzept entwickelt Anfang des Jahres und die CDU, CSU haben das zurückgewiesen. Also da gäbe es quasi Einigungsbedarf und es gibt eben, wie gesagt, kein Gesetz, das man dann rausziehen könnte, wo man schon sich auf grobe Züge geeinigt hat.
0: Ja. Ich würde es auch mal aus der Perspektive der Union sagen, die Hoffnung stirbt zuletzt. Es ist ja gar nicht gesagt, wie das Gericht entscheidet. Und insofern, je mehr man sich dann schon darauf vorbereitet, umso mehr gibt man ja zu, dass es unter Umständen nicht so laufen könnte, wie man sich das vorstellt.
2: Ja. Habt ihr nicht aber auch das Gefühl, irgendwie, dass die Fronten einfach schon so verhärtet sind? Bei jedem Thema sagen wir, da gibt es unterschiedliche Vorstellungen. Die gehen weit auseinander. Ich kann mir gar nicht mehr vorstellen, dass wir hier mal sitzen und sagen, nee, da sind die Vorstellungen schon irgendwie ähnlich.
1: Man muss schon sehen, diese Koalition hat schon eine ganze Menge Dinge beschlossen. Es ist jetzt nicht so, als ob die sich nicht auch auf Sachen einigen können. Aber so wir reden halt, das Problem ist halt zum Beispiel die Einigung auf die Bürgergeldreform, zumindest Teil 1. Das ist ja jetzt schon eine ganze Weile her. Da reden wir nicht mehr drüber, weil das ist ja jetzt fertig. So, die Rente, das zieht sich seit eigentlich letzten Dezember durch mit dem ersten Rentenpaket, wo ja fast eine Blockade von der Jugendgruppe da war, über diese Kommission, über Koalitionsausschuss, also das zieht sich wahnsinnig. Deswegen über die Sachen, wo es Streit gibt, die ziehen sich viel länger. Deswegen reden wir darüber mehr. Und über die Dinge, die funktionieren, die melden wir halt einmal, wenn es beschlossen ist und dann läuft oder wenn es anfängt oder sich für die Bürger was ändert. Aber da berichten wir halt nicht permanent drüber, weil und da entsteht vielleicht auch manchmal ein bisschen ein falscher Eindruck. Also ja, diese Koalition hat große Probleme und Dinge, auf die sie sich nicht einigen kann, aber es gibt auch eine ganze Menge, was sie schon auf die Reihe gekriegt hat.
2: Finde ich gut, dass du das nochmal sagst, weil man will ja schon auch irgendwie ein Vertrauensgefühl ja trotzdem auch noch haben, ne, bei allem, was auch nicht so richtig läuft vielleicht.
0: Ich würde auch sagen, ich bin Journalist und Optimist und mir hat eine Abgeordnete oder eine Abgeordnete hat uns diese Woche gesagt, es gäbe einen Schatz an Gemeinsamkeiten in dieser Koalition, den müsste man halt einfach nur heben.
2: Und auch gesagt, wie der Schatz aussieht und wo man ihn findet vielleicht.
0: Gut, das war jetzt apropos Hintergrundkreise nicht zum Hier erzählen. Ja. Tatsächlich ist es aber so, ich glaube schon, dass es Möglichkeiten gibt, wo die Koalition zusammenfinden kann und ich glaube, sie muss es auch, weil was sie jetzt nämlich braucht, ist ein Erfolg, eine Reform auf den Tisch zu legen, wo Friedrich Merz sagen kann, hier, habe ich gemacht, funktioniert, weil nur das kann ihm jetzt den Rücken stärken und dieser Koalition wieder neuen Schwung geben und da liegt im gewissen Sinne in dem Urteil des Bundesverfassungsgerichts auch eine Chance, denn sollte es diese Verschonungsregel, ich nenne es jetzt einfach mal so, kippen, dann würde das ja heißen, dass man da noch was dran schrauben muss. Das wäre erstmal schwierig für die Koalition. Die würden sich streiten, aber am Ende könnte es ja auch bedeuten, wenn man die Regeln verschärft, dass neues Geld reinkommt und neues Geld hilft.
2: Wir lernen jetzt noch einmal das Wort mit Frank. Wie war nochmal
4: Verschonungsbedarfsprüfung, das heißt übersetzt, ist in der Privatschatulle genug Geld da, um die Steuer zu zahlen. So, also habe ich ein Recht, verschont zu werden.
5: Soweit der Podcast Berlin Code. 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
5: Mittwoch war Geburtstagsfeier bei Wladimir Putin. Die sorgt jetzt in Deutschland für Empörung, denn bei der Party war auch der frühere Bundeskanzler und ehemalige SPD-Vorsitzende Gerhard Schröder mit dabei. Das Handelsblatt ist entsetzt über diesen Geburtstagsbesuch.
7: Ein vom Kreml veröffentlichtes Foto aus Putins Privathaus zeigt Schröder selig beim Händeschütteln mit dem Kriegsverbrecher, den er als seinen Freund bezeichnet. Die Außenwirkung dieses Fotos ist verheerend für das deutsche Ansehen in der Welt. Denn während Schröder mit Putin feierte, starben in der Ukraine Dutzende Menschen bei russischen Luftangriffen, darunter allein diese Woche 3 einjährige Babys. Das Verhalten des Altkanzlers ist zum Fremdschämen.
5: Die Frankfurter Allgemeine Zeitung kommentiert auf ihrer Online-Seite: Der Ex-Kanzler bereichere sich mit seiner persönlichen Ostpolitik, schade aber Amt und Land.
7: Ja, man muss grundsätzlich offen dafür sein, mit allen zu reden. Schön wäre es gewesen, wenn Schröder spürbar mäßigenden Einfluss auf den über Leichen gehenden Putin ausgeübt hätte. Doch der sieht im ehemaligen Kanzler zu Recht nur einen nützlichen Idioten. Als fotogener Geburtstagsgratulant und frisch gebackener Aufsichtsrat einer russischen Supermarktkette liefert der Sozialdemokrat bessere Bilder als solche von Tod und Zerstörung, für die Putin wirklich steht.
5: Die Mitteldeutsche Zeitung aus Halle schreibt, zwar habe Russland unzählige Kriegsverbrechen begangen, aber
7: so wie sich die Lage in der Ukraine entwickelt, ist ein Waffenstillstand oder gar Frieden nur mit Putin möglich. So viel Realismus sollte jeder deutsche Spitzenpolitiker haben. Deutschland und die NATO-Verbündeten haben bisher aber offenbar keine Idee, wie sich dieser Krieg beenden lässt. Natürlich darf die Ukraine nicht fallen gelassen werden, wie es AfD und BSW anstreben. Trotzdem muss mit Putin gesprochen werden. Vielleicht wird Schröder da noch einmal wichtig.
5: Die Rhein-Neckar-Zeitung aus Heidelberg glaubt genau das nicht.
7: Es macht einen Unterschied, ob Schröder in diplomatischer Mission unterwegs ist oder ob er als Privatmann reist. Und genau diese zelebrierte Freundschaft verhindert jegliche Option, Schröder könne eines Tages zum Vermittler, gar Friedensstifter werden. Schröder ist jetzt Partei. Es bleibt natürlich richtig, dass dieser Krieg, der auf beiden Seiten Opfer fordert, möglichst bald diplomatisch befriedet werden sollte. Nur wird dann jemand anderes vermitteln müssen.
5: Das Portal spiegel.de fragt, was muss Gerhard Schröder noch tun, damit die SPD ihn aus der Partei ausschließt?
7: Bleibt der Einwand, ein neues Parteiausschlussverfahren könne scheitern und Schröder eine Bühne bieten. Doch gefährlicher wäre das Signal, dass die Partei nach jeder neuen Provokation schweigt und Schröder verzweifelt zu ignorieren versucht, wie den peinlichen Onkel auf dem Familienfest. Gerade aus diesem Grund sollte die Parteiführung das Verfahren nicht Ortsvereinen überlassen. Sie sollte es selbst vorantreiben.
5: Und das waren unsere Standpunkte, heute zusammengestellt von Jan Busche. Hier ist die ARD-Infonacht vom NDR in Hamburg. Gleich nach den Nachrichten um 5 blicken wir noch einmal über den andauernden Streit über die Wahl des AfD-Landtagspräsidenten in Sachsen-Anhalt. Dazu gab es eine Aktuelle Stunde im Bundestag. Und wir blicken kurz noch einmal auf die Frage, ob und wie der Literaturnobelpreis, der ja vorgestern verliehen wurde, auch der Buchbranche hilft. Dazu ein Gespräch. Bis gleich.

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1: Um 5 Uhr mit Ronald Lessig. Die Entscheidung von US-Präsident Trump, Diesel in Russland einzukaufen, stößt beim ukrainischen Präsidenten Selenskyj auf Kritik. Trump hatte sich in einem Gespräch mit dem russischen Präsidenten Putin auf Lieferungen für die USA und den Weltmarkt verständigt. Aus Kiew, Nils Bula.
2: Jede Lockerung der Sanktionen gegen Russland ohne klare Deeskalationsvereinbarung sei ein offenkundiges Zeichen von Schwäche, so der ukrainische Präsident Volodymyr Selenskyj in einem schriftlichen Statement. Dass die USA russischen Diesel einkaufen wollen, spiele Russland in die Hände und ermögliche dem Land, seinen Krieg in der Ukraine fortzusetzen und noch mehr Menschen zu töten. Der ukrainische Präsident erneuerte seine Bereitschaft, die Angriffe auf russische Energieanlagen einzustellen, wenn Russland keine ukrainische Energieinfrastruktur mehr zerstöre, so Selenskyj.
1: Der vereitelte Absturz einer Fly-Dubai-Maschine war nach Angaben der Vereinigten Arabischen Emirate als Selbstmordanschlag geplant. Der Co-Pilot soll vorgehabt haben, das Flugzeug in ein Terminal am Flughafen von Tel Aviv zu steuern. Laut Generalstaatsanwaltschaft nahm er sich die Anschläge vom 11. September 2001 in den USA zum Vorbild. Der Co-Pilot hatte vergangene Woche den Kapitän während eines Fluges mit einer Rettungsaxt angegriffen. Passagiere konnten ihn überwältigen. Nach der SPD hat auch die Linke in Mecklenburg-Vorpommern für rot-rot-grüne Koalitionsverhandlungen gestimmt. Der Landesvorstand der Linken fasste den Entschluss nach eigenen Angaben am späten Abend einstimmig. Die Grünen wollen heute bei einem kleinen Parteitag in Rostock entscheiden. Die Verhandlungsführer von SPD, Linken und Grünen hatten ihre Sondierungsgespräche gestern abgeschlossen. In der Fußball-Bundesliga hat Werder Bremen in Dortmund kurz vor Schluss noch einen Punkt geholt. Zwischen dem BVB und Werder stand es am Ende 2:2. Aus der Sportredaktion Michael Augustin.
3: Bis zur 88. Minute lag der BVB mit 2:0 in Führung nach Toren von Svensson und Schlotterbeck. Dann begann die Bremer Aufholjagd. Reis mit dem 1:2 und der ehemalige Dortmunder Füllkrug in der zweiten Minute der Nachspielzeit mit dem Ausgleich. Der BVB war vorher immer wieder am starken Werder-Torhüter Hain gescheitert und gibt zum ersten Mal in dieser Saison Punkte ab. In der zweiten Bundesliga hat Eintracht Braunschweig mit 1:0 gegen Holstein Kiel gewonnen. Keine Tore dagegen im zweiten Spiel des Abends. Heidenheim und Kaiserslautern haben sich 0:0 getrennt.
1: Das waren die Nachrichten. Das Wetter in Deutschland. Tagsüber im Nordwesten immer wieder Regen, sonst trocken, später einzelne Gewitter bei 12 bis 18 Grad. Am Sonntag Sonne, Wolken und Schauer, im Norden Gewitter, sonst trocken bei 9 bis 17 Grad. Und am Montag immer wieder heiter bis 20 Grad. Es ist 5:03 Uhr.
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4: Die A1 Osnabrück-Bremen ist zwischen Vechta und Kloppenburg wegen Brückenarbeiten bis Montag 5 Uhr in beiden Richtungen gesperrt. Eine Umleitung ist eingerichtet. Die A1 Lübeck Richtung Fehmarn ist zwischen Lensahn und Oldenburg Süd nach einem Unfall gesperrt. Die A1 Lübeck Richtung Hamburg ist zwischen Kreuz Hamburg Ost und Dreieck Norderelbe wegen Bauarbeiten bis Montag ca. 5 Uhr in beiden Richtungen gesperrt. Eine Umleitung ist eingerichtet. Die A40 Duisburg-Essen ist zwischen Mülheim-Winkhausen und Mülheim-Heißen in beiden Richtungen bis Montag 5 Uhr gesperrt. Nochmal die A40 Dortmund Richtung Essen. Da ist die Strecke zwischen Kreuz Bochum und Hamme wegen Bauarbeiten bis Montag 5 Uhr gesperrt. A71 Erfurt-Suhl. Zwischen Ilmenau-West und Gräfenroda kommt es wegen starkem Wind für Fahrzeuge mit hohen Aufbauten zu Behinderungen. A98 Schaffhausen-Weil am Rhein. Der Tunnel Groß-Ehrstedt ist wegen Reinigungsarbeiten nach einem Unfall in beiden Richtungen gesperrt. Und in München sind der Effner-Tunnel, der Richard-Strauss-Tunnel, der Leuchtenberg-Tunnel und der Innsbrucker Ring-Tunnel jeweils in beiden Richtungen wegen Wartungsarbeiten noch bis ca. 5.30 Uhr gesperrt. Das war's vom Verkehr. Ihnen eine gute und freie Fahrt.
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4: Wie immer vom Norddeutschen Rundfunk in Hamburg, heute mit Detlef Karg im Studio. Guten Morgen. AfD und Linkspartei sorgen derzeit für Debatten auf vielen politischen Ebenen. Allen voran die Wahl des AfD-Landtagspräsidenten Rausch in Magdeburg, womöglich mit Stimmen aus der Union. Es war ein normales parlamentarisches Verfahren in geheimer Wahl. Die Linke hatte dazu aber eine Aussprache im Bundestag beantragt. Selbst jedoch steht die Partei im Land Berlin unter Druck. Die bekannten Vorwürfe kennen wir. Die CDU ist dabei ebenfalls unter Druck von vielen Seiten. Wie stellt die sich künftig auf? Dagmar Pepping hat die Debatte im Bundestag verfolgt.
5: Bundestagsvizepräsident Umid Nuripur hatte als Sitzungsleiter alle Hände voll zu tun. Gegenseitige Vorwürfe, laute Zwischenrufe, rhetorische Grenzüberschreitungen. Für die Nuripur drei Abgeordneten verschiedener Parteien eine Rüge erteilte.
6: Ich will alle bitten, in einer aus sehr, sehr guten Gründen hochemotionalen Debatte die Würde und Ordnung des Hohen Hauses zu berücksichtigen und mit zu schützen.
5: Heidi Reichenegg von den Linken hatte den Ton gesetzt. Ihre Fraktion hatte die Debatte beantragt und über Sachsen-Anhalt und die Wahl des AfD-Politikers Tobias Rausch zum Landtagspräsidenten zu diskutieren. Rausch hatte bei der Abstimmung am Dienstag 4 Stimmen mehr bekommen, als AfD und BSW zusammen im Magdeburger Landtag haben. Für Reichenegg ist klar, diese Extrastimmen kamen von der CDU.
7: Als es darum ging, ein Rechtsextrem ins höchste Amt des Landes Sachsen-Anhalts zu heben, haben sich 9 von 15 Abgeordneten der Union bewusst dafür entschieden, ihm diesen Weg zu ebnen, durch Zustimmung oder Enthaltung.
5: Immer größere Teile der CDU marschierten stramm nach rechts.
7: Und der Mann, der heute Kanzler und Parteichef ist, der diese Geister rief, der steht daneben und sieht zu.
5: Friedrich Merz. Der hatte nach der Abstimmung angedeutet, es habe sich möglicherweise um eine False-Flag-Operation gehandelt. Um eine inszenierte Täuschungsaktion anderer Fraktionen. Erbärmlich und durchschaubar nannte das Reichenegg. Grünen-Parteichef Felix Banatschak griff Merz ebenfalls scharf an.
8: Die Probleme im eigenen Laden, die fehlende Autorität in der eigenen Partei zu versuchen zu kaschieren, indem hier wilde Verschwörungstheorien zur Lasten des Restvertrauens in die demokratische Mitte dieses Landes geschürt werden, ist eine Unverschämtheit und es ist eines Bundeskanzlers unwürdig. Ich erwarte, dass Friedrich Merz diese Aussagen zurücknimmt.
5: Auch die SPD-Abgeordnete Franziska Kersten wandte sich an Merz, obwohl der gar nicht anwesend war.
9: Ich will unseren Kanzler eindringlich bitten, wirken Sie auf Ihre Parteikolleginnen und Parteikollegen ein. Der Landtagspräsident mag gewählt sein, der Ministerpräsident ist es noch nicht.
5: Die Wahl des Ministerpräsidenten ist für Dezember geplant. Dann will sich Ulrich Siegmund von der AfD zur Abstimmung stellen. Dann ergriff Unionsfraktionsvize Sepp Müller das Wort. Er erwarte, dass sich im Dezember jeder CDU-Abgeordnete an den Unvereinbarkeitsbeschluss halte, sagte Müller, der nächste CDU-Landeschef in Sachsen-Anhalt werden will.
10: Wir wurden abgewählt, wir haben entschlossen, dass wir in die Opposition gehen. Das heißt auch für uns, dass wir keinen Ministerpräsidentenkandidaten der AfD wählen. Und das bedeutet auch, die kriegen von uns eine Nein-Stimme. Und das ganz klar, das erwarte ich von jedem einzelnen der 15 Abgeordneten.
5: Müller und andere CDU-Redner nutzten die Debatte aber auch zum Gegenangriff. Auf die Linke, aber vor allem auf SPD und Grüne. Die dürften in Berlin keine gemeinsame Landesregierung mit der Linken eingehen. Auch nicht wegen ausgeräumter Antisemitismusvorwürfe, so Hans-Peter Wilsch.
11: Die sollen wieder ins Rote Rathaus. Wo bleibt die Distanzierung von denen? Unfassbar.
5: Die AfD hörte sich den Schlagabtausch genüsslich an. Martin Reichert, der auch Landesvorsitzender in Sachsen-Anhalt ist, bezeichnete die Wahl des AfD-Landtagspräsidenten als völlig normalen Vorgang, der die Mehrheitsverhältnisse widerspiegele.
12: Und auch wenn es Ihnen nicht gefällt, dieses Wahlergebnis ist Demokratie. Dieses Wahlergebnis ist Volksherrschaft.
5: Die Aktuelle Stunde zu Sachsen-Anhalt. Der emotionale Abschluss einer langen Woche im Deutschen Bundestag.
4: Aus Berlin berichtete Dagmar Pepping. Es wird also viel diskutiert über die Linkspartei in Berlin und über die AfD in Sachsen-Anhalt. Emanuel Richter ist Politologe an der RWTH Aachen und mein Kollege Uwe Schulz vom Westdeutschen Rundfunk hat mit ihm gesprochen und ihn zunächst gefragt. Links und rechts sind beide gleich gefährlich für die demokratische Grundordnung in Deutschland.
13: Naja, das würde ich ein bisschen differenzieren. Also die AfD halte ich schon für bedrohlicher als die Linke. Und wir erinnern uns daran, die Linke hat ja auch schon mal einen Ministerpräsidenten gestellt in Thüringen. Allerdings ist die Berliner Linke sehr viel bunter, sehr viel in Teilen radikaler. Das hängt von den Ortsverbänden, von den Stadtteilen von Berlin ab. Also insofern muss man sagen, dass man da ein bisschen noch abwarten muss. Und ich ehrlich gesagt sehe die Koalition noch gar nicht, weil es sind zwar jetzt Sondierungen geplant, aber bei der SPD zum Beispiel wird es eine Mitgliederbefragung geben. Und ob die Mitglieder der SPD dieser Koalition zustimmen werden, das halte ich noch für fraglich. Also alles ist noch offen.
14: Ich habe Ihren Politologie-Kollegen von der FU Berlin sagen hören, es sei nun mal kein Vergleich zulässig zwischen einem Landesverband, der als gesichert rechtsextrem gilt in Teilen, in Sachsen-Anhalt, und einer Partei, die nur in Teilen antisemitische, extremistische Tendenzen ausgeprägt habe. Trotzdem muss es doch irritieren, wenn du eine Vorsondierung anstrebst, in der zum Beispiel zu klären ist, zur organisierten Kriminalität bewahren wir aber mal schön Distanz. Das wirkt schon merkwürdig, oder?
13: Ja, das wirkt in der Tat merkwürdig und da reibt man sich die Augen und fragt sich, was ist da los? Also, dass die Abgrenzung zu kriminellen Vereinigungen selbstverständlich ist, das ist eigentlich die Voraussetzung des Wirkens einer Partei.
14: Ich würde gerne einmal noch auf das, was am Dienstag sich in Magdeburg ereignet hat, zurückkommen. Es war völlig klar, das Bündnis Sarah Wagenknecht wird einem AfD-Kandidaten nicht die Stimmen versagen. Trotzdem, als dann die Summe der Pro-Stimmen dastand, war klar, es müssen noch 4 andere als aus der AfD und der BSW-Fraktion für den Kandidaten der AfD gestimmt haben. Und die Zeigefinger deuten auf die CDU. Und dann hören wir den Parteivorsitzenden sagen:
15: Ich will uns alle vor voreiligen Schlussfolgerungen warnen. False-Flag-Operationen gibt es nicht nur militärisch. Wir haben es hier mit mindestens 2, im Sachsen-Anhaltinischen Landtag 3 Gruppierungen zu tun, die alles tun, um den Zusammenhalt in unserer Demokratie zu unterminieren. Alles. Und ich traue denen auch alles zu.
14: Die Frage würde ich gerne zuspitzen, was er seinem eigenen Landesverband, der Fraktion der CDU in Sachsen-Anhalt, zutraut. Kann er sicher sein, dass es seine Parteikolleginnen und Kollegen nicht waren?
13: Also ich würde es ehrlich gesagt genau umgekehrt sehen. Es ist ziemlich sicher, dass diese Stimmen, die zugestimmt haben dem neuen Vorsitzenden des Landtags, dass diese Stimmen aus der CDU kamen. Denn wenn wir die Entwicklung der letzten Tage beobachten, dann sehen wir ja, dass es in dieser Fraktion, in der CDU-Fraktion in Sachsen-Anhalt gehörig rumort und dass es dort verschiedene Gruppierungen gibt, dass einige Abgeordnete sogar erwägen, aus der Fraktion oder vielleicht sogar aus der CDU auszutreten, weil sie eben vermuten, dass Kollegen oder Kolleginnen von ihnen für diesen AfD-Kandidaten gestimmt haben und sich dann empören und sagen, nee, also das geht nicht, die Brandmauer soll stehen. Von daher würde ich sagen, es ist der Verdacht liegt sehr nahe, dass das CDU-Abgeordnete waren. Und das ist natürlich verheerend auch für den jetzt Fraktionsvorsitzenden Sven Schulze und noch amtierenden Ministerpräsidenten, der ist eigentlich massiv beschädigt.
14: Viele sagen inzwischen, Leute, wir können uns nicht ständig an Gesinnung abarbeiten. Wir bleiben jetzt bei den Sachthemen und entscheiden je nach Beschlussvorlage, wie die Mehrheiten zustande kommen. Ist das für Sie eine verheißungsvolle Idee?
13: Naja, das hat man ja zum Teil in der Vergangenheit schon praktiziert, dass man irgendwie sagt, wenn es gute Vorschläge gibt, dann kann man sich denen anschließen. Aber was ich für viel problematischer halte, und das haben wir ja gerade angesprochen, ist eben diese Mitwahl von extremen Kandidaten für herausgehobene Ämter auf Landesebene. Und das ist für mich das deutlichste Einreißen einer Brandmauer. Und das setzt am Ende natürlich auch den Bundes-CDU-Vorsitzenden Friedrich Merz unter Druck. Denn es ist ganz offenkundig, dass die Partei im Hinblick auf das Verhältnis zur AfD nicht mehr eine einheitliche Position und Meinung vertritt.
4: Das sagt der Politikwissenschaftler Emanuel Richter im WDR-Interview.
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4: Und wir blicken auf diesen Samstag, den 10. Oktober. Im Süden ist es stärker bewölkt mit Regen, der sich bis zum Nachmittag an die Alpen zurückzieht. Im Nordwesten und im Küstenumfeld bei wechselnder Bewölkung im Verlauf auflebende Schauertätigkeit, vereinzelt auch Gewitter möglich. Die stärksten Schauer gibt's an der Nordsee. Ansonsten wechselnd bewölkt mit sonnigen Abschnitten und weitgehend trocken in Deutschland. Höchsttemperaturen zwischen 13 und 19 Grad. Und es ist auch ein wenig milder geworden, was die Nachttemperaturen zeigen. In Kiel 12 Grad, Hamburg 13 Grad, Rostock ebenfalls 13 Grad, Hannover 12 Grad, Magdeburg 13 Grad, Berlin 12 Grad, auch in Kassel werden 12 Grad gemeldet, Köln 13 Grad, Frankfurt am Main 12 Grad, in Erfurt auch 12 Grad. Alles eng beieinander. Saarbrücken 11 Grad, Nürnberg 11 Grad, Dresden 13 Grad, Stuttgart 11, Freiburg 12 und München meldet 11 Grad. Und wir schauen auf die Uhr. Es ist 5.15 Uhr, Viertel nach 5.
16: Nach Angaben der...
4: Oh, da war ich ein wenig zu früh. Da habe ich was anderes erwartet. Aber dann ziehen wir jetzt einfach mal die Musik runter und jetzt müsste eigentlich der nächste Take kommen, der Opener.
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4: Eine Literatur-Nobelpreisträgerin bekommt ungefähr 1 Million Euro Preisgeld. Und natürlich gehen die Erlöse für ihre Werke auch noch einmal nach oben, weil mehr Bücher verkauft werden. Vermutlich verdient jetzt Anne Carson noch einmal kräftig. Aber wie ist das eigentlich für die Buchhändler? Ist das für sie ein kurz-, ein mittel-, ein langfristiges Geschäft? Rettet das vielleicht auch den einen oder anderen Verlag, der die Bücher druckt? Sebastian Gugolz ist Vorsteher des Börsenvereins des Deutschen Buchhandels. Mein WDR Kollege Ralf Erdenberger hat mit ihm gesprochen. Verdienen die Buchhändler daran, wenn der Literaturnobelpreis vergeben wird?
17: Ja, das ist eindeutig der Fall, denn diese Nachricht geht ja über alle Kanäle und jeder kriegt das mit, wer den Literaturnobelpreis verliehen kriegt. Und das gibt für den Autor die Autorin, in diesem Fall ist es mit Anne Carson ja eine Autorin, und die entsprechenden Verlage, sie ist bei 2 deutschen Verlagen vertreten, einen gigantischen Aufschwung. Wie nachhaltig der ist, das ist natürlich nicht ganz so stark. Im nächsten Jahr gibt's ja dann schon wieder den nächsten Nobelpreisträger, die nächste Nobelpreisträgerin. Aber für den Moment und für den Herbst und bis ins Weihnachtsgeschäft ist das ein großer Anschub.
18: Hat es einen Vorteil, wenn man den richtigen Riecher hat? Also hatten Sie ihn zum Beispiel? Hatten Sie Anne Carson auf dem Schirm?
17: Sie war ja die letzten Jahre auch schon immer im Gespräch. Ich verfolge sie schon lange, weil ich diesen Literaturnobelpreis so verdient wie selten finde. Anne Carson ist wirklich eine der außergewöhnlichsten und größten Autorinnen unserer Zeit. Nicht immer ganz einfach zu lesen, weil sie sich ja auch in der griechischen Mythologie bedient, ihr Werk auch ins Lyrische hineinragt. Aber das kann ich wirklich jedem sagen, haben Sie keine Angst. Es sind grandiose Offenbarungen, die sich Ihnen da zeigen, wenn Sie sich diesen Büchern annehmen.
18: Und dann ist es gut, wenn die ein oder andere Buchhandlung vorbereitet ist, damit der Ansturm gleich bedient werden kann.
17: Ja, wobei ich glaube, so richtig vorbereitet kann man da nicht sein. Es ist so, dass bei den Verlagen, die die Bücher haben, jetzt die Drähte glühen, sagt man, glaube ich, und die alle jetzt nachdrucken müssen. Also alle müssen jetzt bestellen und in den nächsten Wochen werden diese Bücher dann ausgeliefert. Und dann kann jeder einen Carson lesen, sollte auch jeder.
18: Meine Fragen und auch die Richtung, das klingt ja so, als ob es immer noch so ist wie früher. Es wird verkündet und dann glühen die Drähte und die Bücher sind sofort weg wie warme Semmeln. Ist das noch so, zumal sich ja das Leseverhalten und vielleicht auch der Stellenwert des Buches in der Gesellschaft verändert hat?
17: Noch ist es so. Wir haben den Fall auch zum Beispiel am Montag mit dem Deutschen Buchpreis gehabt, wo Shayda Basiyah den Deutschen Buchpreis gekriegt hat. Übrigens ähnlich verdient wie Anne Carson. Da hat der Verlag jetzt gerade gemeldet, dass er 100.000 nachdrucken musste. Also auch da bringt diese Nachricht einen großen Schub, worüber wir natürlich wahnsinnig glücklich sind, worüber die ganze Branche glücklich ist. Allerdings sieht das dann schon wieder ein bisschen, oder muss man das mit ein bisschen mehr Sorge betrachten, wenn man auf die Bildungszahlen schaut. Und und eben schaut, wie groß ist denn die Lesekompetenz in den nachwachsenden Generationen. Weil da, wenn man die PISA-Studie anschaut, die vor kurzem veröffentlicht wurde, und wenn man auch andere Studien anschaut, sieht man, dass es da doch arg hapert und dass da doch auch was droht, wenn nicht schnell Gegenmaßnahmen eingeleitet werden.
18: Ja, das eine ist die Bildung, auch mit den Aufmerksamkeitsspannen und auch überhaupt der Berührung mit Literatur. Und zum anderen, wenn wir jetzt bei den Zahlen bleiben und der Wirtschaftlichkeit, kaufen die 10- bis 15-Jährigen zum Beispiel immer weniger Bücher. Vielleicht zu 2025 sind es, glaube ich, 30% weniger. Also ein Drittel weniger nochmal auf wahrscheinlich schon abgeschmolzenem Niveau.
17: Ja, das ist wirklich eine bestürzende Zahl. Und gerade in dieser Altersgruppe besagt ja auch die PISA-Studie nichts besonders Gutes. Die 15-Jährigen, bei den 15-Jährigen kann laut der neuesten PISA-Studie ein Drittel nicht mehr sinnentnehmend lesen. Und das heißt, sie können vielleicht noch einen Text entziffern. Sie haben das vielleicht noch in der Schule gelernt. Aber sie verstehen nicht, was da steht, was die Sätze bedeuten. Das heißt, sie sind auch nicht wirklich für als Leserinnen und Leser zukünftige dann fit gemacht von der Schule. Und das ist wirklich ein Umstand, der muss unbedingt angegangen werden, und vor allen Dingen muss der sofort angegangen werden. Also wir haben diese Bestandsaufnahmen, wir haben Studien, und zwar nicht erst seit diesem Jahr, schon in die ganzen letzten Jahre, die diese Entwicklung vorhergesagt haben, die diese Entwicklung schon gezeigt haben. Ich höre mit großem Wohlwollen, dass Karin Prien jetzt das neue Startchancen- und Qualitätsentwicklungsgesetz für die ganz Jungen angekündigt hat. Das ist genau richtig, da hat sie auch Geld zur Verfügung bereitgestellt, aber das muss unbedingt weiter fortgesetzt werden und eben ernst gemeint werden, denn die Frage der Lesekompetenz ist nicht nur eine, dass wir uns Käuferinnen und Käufer für den Buchmarkt wünschen, das natürlich auch, sondern es ist ja auch die Frage, wie man an dieser Gesellschaft, an dem gesellschaftlichen Treiben teilnehmen kann. Kann man Wahlprogramme lesen und verstehen? Kann man Zeitungsartikel lesen und verstehen? Das ist ehrlich gesagt die Grundlage, um wirklich an dieser Gesellschaft teilzunehmen, am gesellschaftlichen Leben, am politischen Leben teilzunehmen. Und das wollen wir ja alle, dass das so viele Menschen wie möglich machen.
18: Ja, aber schön wäre doch, wenn das mit der Lesekompetenz, mit der Bildung Hand in Hand geht, mit der Wirtschaftlichkeit. Und darüber wollen wir ja jetzt auch reden, dass sich Verlage, aber auch die Buchhändler Gedanken machen müssen, wie sie sich eigentlich aufstellen in diesen Zeiten, in denen eben der Lesenachwuchs schwächelt und wahrscheinlich die ältere Leserschaft das gar nicht auffangen kann. Deshalb lassen Sie uns doch mal über andere Strategien als auf einen Nobelpreisträger zu spekulieren reden. Und ich dachte zunächst, man muss den richtigen Trend erwischen. Und dann nehme ich Sie nochmal auf, diese Endkarsen, die uns ja dann durch die griechische Mythologie wieder aktuell macht mit ihren Mitteln. Und dann sehe ich einiges. Dann läuft zum Beispiel im Kino gerade die Odyssee. Es gab für die Jüngeren Percy Jackson mit einem heroischen und teilweise auch sehr lustigen Zugang zu dieser Sagenwelt. Also ist es wichtig, Trends zu setzen, und kann man das überhaupt aus der Perspektive eines Buchhändlers?
17: Ich weiß nicht, ob man das jetzt unmittelbar aus der Perspektive jedes einzelnen Buchhändlers so sagen kann, aber diese Trends sind enorm wichtig für die ganze Branche. Wir haben ja alle, ich glaube jeder der Hörerinnen und Hörer hat diese Bücher auch gesehen, in den letzten Jahren den Trend von New Adult gesehen. Ein Trend, der nicht von Buchhändlerinnen und Buchhändlern gemacht war, das kann man vielleicht ganz eindeutig dazu sagen, sondern der aus der Community sozusagen entstanden ist. Das heißt, da hat sich eine Leserinnen vor allen Dingen Schaft gebildet, die ihre Bedürfnisse sehr deutlich, so deutlich artikuliert hat, dass da ein richtig großer Trend draus geworden ist. Das sind die Bücher mit dem bunten Farbschnitt, die Sie wahrscheinlich aus den Buchhandlungen kennen. Das hat für einen enormen Aufschwung in einer gewissen Generation geführt, die plötzlich angefangen haben zu lesen. Wie verrückt. Man sah diese Bücher ja auch im Stadtbild. Ich fand das immer ganz toll, wenn ich plötzlich junge Menschen mit Büchern wieder gesehen habe, weil das wirklich immer weniger wurde die letzten Jahre. Dieser Trend hat der Buchbranche auch enorm viel gebracht. Fast alle großen Verlage haben auch versucht, Bücher für diesen Trend bereitzustellen. Der Trend hält auch noch weiter an, allerdings wächst er nicht weiter. Also der hat uns die letzten Jahre schon sehr gute Zahlen beschert. Der soll auch unbedingt weiterlaufen und weiter bedient werden. Allerdings, wir haben ja eben schon über die Zahlen der ganz Jungen gesprochen, die scheint er nicht mehr so zu erfassen. Das heißt, ich wünsche mir unbedingt den nächsten Trend, der dann die nächste Generation erfasst, dass die dann auch wieder damit zum Lesen gebracht werden. Was da der einzelne Buchhändler und die einzelne Buchhändlerin machen kann, ist dann eher begrenzt. Er oder sie sollte auf jeden Fall genau diese Trends beobachten und dann eben schauen, welchen dieser Trends kann ich auch in meinen Buchladen mit aufnehmen.
4: Sagt Sebastian Gugolz, Vorsteher des Börsenvereins des Deutschen Buchhandels, im Gespräch mit Ralf Erdenberger vom Westdeutschen Rundfunk. Nach einem schweren Erdbeben in Panama ist die Gefahr eines Tsunami offenbar erstmal gebannt. Zuvor hatte der US-Wetterdienst eine entsprechende Warnung für 9 Pazifikstaaten ausgegeben. Aus dem ARD-Studio Mexiko, Jenny Barke.
16: Nach Angaben der US-Erdbebenwarte USGS hatte das Beben eine Stärke von 7,7. Das Zentrum befand sich vor der Südküste Panamas in einer Tiefe von 33 Kilometern. Zunächst war die Stärke mit 8,0, später mit 7,6 angegeben worden. Es galt zunächst eine Tsunami-Warnung für 9 Länder entlang der Pazifikküste. Inzwischen ist die Warnung wieder aufgehoben worden. Die Gefahr gefährlicher Wellen sei vorüber, teilte das Pazifik-Tsunami-Warnzentrum in Honolulu mit. Inzwischen hat es laut USGS Dutzende Nachbeben gegeben. In Panama, wo derart starke Erdstöße selten sind, kam es zu Schäden an Gebäuden. In der Stadt Penonomé stürzten einem Medienbericht zufolge der Turm eines historischen Gebäudes sowie mehrere Balkone ein. Landesweit wies die Regierung die Schließung der Schulen an. In der Hauptstadt Panama-Stadt wurde der Betrieb zweier U-Bahn-Linien aus Sicherheitsgründen vorübergehend eingestellt, wie der Betreiber mitteilte. Bisher sind keine Informationen über mögliche Verletzte oder Tote bekannt. Das Beben ereignete sich nur wenige Tage vor einem landesweiten Katastrophenschutztest. Für den kommenden Montag war in Panama eine Übung geplant, um die Reaktionen der Behörden auf Erdbeben zu erproben.
4: Jenny Barke informierte.
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19: Mit Jan Möller. Bei den Fußballerinnen, da beginnt sie gerade, die Länderspielphase. Das deutsche Team mit einem Testspielsieg gegen Australien 4:2, dazu gleich noch mehr. Und vorher gucken wir mal in die Bundesliga der Männer. Da ist die XXL-Pause ja vorbei und zum Auftakt des 5. Spieltags hat der Spitzenreiter Borussia Dortmund gegen Werder Bremen den eigentlich eingeplanten Sieg noch aus der Hand gegeben. 2:2 aus Dortmund, Jan Wochner.
20: 2:0 führte der BVB gegen Werder Bremen bis kurz vor Ende. Lange rannte Dortmund vergeblich an gegen sehr defensive Bremer, die aufopferungsvoll verteidigten und in Torwart Karl Hain einen brillanten Rückhalt hatten. Dortmund aber kam zu seinen Toren. 80. Minute Daniel Svensson, 85. Minute Kapitän Nico Schlotterbeck per Kopf nach einer Ecke. Alles sah aus nach dem 5. Sieg im 5. Spiel für Borussia Dortmund. Doch Bremen fand noch spät eine Antwort, kam zum Anschlusstreffer 2 Minuten vor dem Ende der regulären Spielzeit durch Ludovic Reis und machte tatsächlich noch das 2:2 wahr. In der Nachspielzeit segelte ein Freistoß rein in den Dortmunder 16er und Niklas Füllkrug, der ehemalige Dortmunder, köpfte vorbei am verdutzt reinschauenden Gregor Kobel zum 2:2 für Werder Bremen ein.
19: Ja, Bremen damit vorerst auf Platz 4 und Dortmund lässt zum ersten Mal Punkte. Die Bayern könnten heute vorbeiziehen mit einem Sieg in Augsburg. In der zweiten Liga haben wir schon den 7. Spieltag und da hat es Heidenheim verpasst, so richtig Druck auf Spitzenduo, auf Hertha und Nürnberg zu machen. 0:0 gegen Kaiserslautern, der FCH bleibt Dritter, Lautern ist vorerst Vierter. Und einen ganz wichtigen Sieg hat Braunschweig geholt, 1:0 im Nordduell gegen Kiel. Das war auch ein Kellerduell. Kiel als einziges Zweitligateam immer noch sieglos. Trainer Tim Walter hat trotzdem noch genug Selbstvertrauen und er spürt auch das Vertrauen des Clubs.
21: Ja, absolut. Ich bin letztes Jahr hierher gekommen, habe sie vor dem Abstieg bewahrt. Ja, war eine wirklich schwere Zeit, auch für Holstein, vor allem die letzten 2 Jahre. So, und dann ist es auch nicht ganz leicht, das so einfach abzuschütteln. Und das sollten wir anfangen, bei uns zu bleiben, weiter so zu arbeiten, wie sie es tun, ja, und uns endlich mal belohnen dafür.
19: Tja, erstmal aber könnte Kiel an diesem Wochenende noch auf den letzten Platz abrutschen. Braunschweig rückt erstmal ins Tabellenmittelfeld vor. In der ersten und zweiten Liga bei den Frauen ist jetzt erstmal Pause wegen der beiden Länderspiele. Es sind die ersten Tests in der WM-Saison und gegen Australien in Karlsruhe sah das über weite Strecken schon mal ganz gut aus. 4:2, obwohl viele Spielerinnen verletzt gefehlt haben, aber dann springen eben andere ein. Melissa Kössler zum Beispiel, die hat mit ihren ersten beiden Länderspieltoren für die 2:0-Führung gesorgt.
22: Ja, ganz besonders. Ich bin sehr, sehr happy, auch wenn das erste nicht so ganz meins war. Ich wollte einfach nur sicher gehen, dass er reingeht, aber ja, freue mich natürlich. Ich glaube, wir konnten größtenteils das umsetzen, was wir uns vorgenommen haben. Die Gegentore sind natürlich ärgerlich, da stehen wir zweimal nicht richtig und dann wird es direkt bestraft. Da müssen wir cleverer werden und das ist jetzt unsere Aufgabe fürs kommende Jahr.
19: Ja, die Weltmeisterschaft im kommenden Jahr in Brasilien. Die anderen beiden Treffer erzielten übrigens Camilla Küver und Sjoke Nüsken. Weiter geht's am Dienstag gegen Japan. Das Spiel findet dann in Bremen statt. Vom Fußball zum Handball, da ist die SG Flensburg-Handewitt in der Bundesliga der Männer als einziges Team weiter ungeschlagen. Das Nordduell in Hannover war eine klare Sache. 39:32 für die SG. Thomas Kohs war für uns dabei.
23: Die Flensburger hatten die
1: die Partie trotz der Reisestrapazen mit dem Europapokalspiel in Portugal unter der Woche von Beginn an im Griff. Nach einem perfekten Start lag die SG nach gut 20 Minuten bereits mit 8 Toren vorne. Hannover, personell geschwächt, kam nach der Pause zwar noch einmal bis auf 3 Treffer heran, wirklich in Gefahr geriet der Sieg aber nicht mehr. Stark vor allem der Rückraum, Spielmacher Emmerich Mien traf 11-mal, im Tor überzeugte Simon Möller. Für die Flensburger war es der 7. Saisonsieg und damit holt sich die SG die Tabellenspitze zurück.
19: Und in der deutschen Eishockeyliga stehen jetzt wieder die Eisbären Berlin ganz oben. Der Titelverteidiger hat Wolfsburg mit 5:0 abgefertigt. Der bisherige Spitzenreiter Nürnberg hat mit 2:5 gegen Mannheim verloren. Dritter ist jetzt Straubing nach einem 11:4 gegen Schlusslicht Iserlohn. Da hängen wir doch, weil es so spektakulär ist, noch ein Ergebnis aus der Basketball-Bundesliga ran. Bonn schlägt Jena mit 115:68.
4: Soweit Jan Möller und der Sport.
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2: Um 5.29 Uhr mit Ronald Lessig. Russland soll in den kommenden Wochen und Monaten insgesamt fast 5 Millionen Tonnen Diesel auf den US-amerikanischen und internationalen Markt bringen. Das hat US-Präsident Trump auf seinem Netzwerk Truth Social verkündet. Aus Washington Anne Schneider.
3: Grundlage sei eine Verabredung mit dem russischen Präsidenten Wladimir Putin. Das US-Finanzministerium hat dafür eine zeitlich befristete Ausnahme von den Russland-Sanktionen geschaffen. Russische Dieselimporte sollen bis Anfang April 2027 erlaubt sein. Trump begründete den Schritt mit den stark gestiegenen Kraftstoffpreisen vor den wichtigen US-Zwischenwahlen. Allerdings dürfte der Effekt begrenzt sein. Die zunächst angekündigten 300.000 Tonnen entsprechen nur gut 14 Stunden des aktuellen Dieselverbrauchs in den USA.
2: Der ukrainische Präsident Zelensky hat die Entscheidung der USA zu russischen Diesellieferungen kritisiert. Die Erlaubnis für Russland sei eine Investition in den Krieg, teilte Zelensky mit. Unterdessen liefen im US-Bundesstaat Florida Beratungen mit ukrainischen Unterhändlern über eine mögliche Beendigung des Ukraine-Krieges. Der US-Sondergesandte Witkoff sprach von konstruktiven Gesprächen, unter anderem über die Vorbereitung auf den Winter in der Ukraine und die Stärkung von Energieanlagen und Getreideexporten. Der Co-Pilot der Fly-Dubai-Maschine, die Ende September beinahe abgestürzt war, soll einen Selbstmordanschlag auf den Flughafen von Tel Aviv geplant haben. Davon gehen Ermittler in den Vereinigten Arabischen Emiraten aus. Der Co-Pilot hatte den Piloten angegriffen. Besatzung und Passagiere konnten einen Absturz aber verhindern. Aus Kairo Nina Amin.
23: Der Generalstaatsanwalt Al-Shamsi erklärte am Freitag, der Mann aus dem Oman habe sich dabei die Anschläge vom 11. September in den USA zum Vorbild genommen. Ermittlungen hätten ergeben, dass der Ende 20-Jährige frühere Flüge nach Tel Aviv genutzt habe, um sich mit der Flugstrecke sowie dem Flughafen vertraut zu machen. Vor seinem Wechsel zu Fly Dubai soll der Mann unter anderem für Oman Air gearbeitet haben.
2: Nach einem schweren Erdbeben in Panama ist die Gefahr eines Tsunamis aufgehoben worden. Zuvor hatte der US-Wetterdienst eine Warnung für 9 Pazifikländer ausgegeben. Das Erdbeben der Stärke 7,7 lag im Süden Panamas. Berichte über Tote und Verletzte gibt es nach Angaben des Zivilschutzes bisher nicht. Örtliche Medien melden aber Schäden an Gebäuden. Das Wetter in Deutschland. Tagsüber im Nordwesten immer wieder Regen, sonst länger trocken, später einzelne Gewitter bei 12 bis 18 Grad. Am Sonntag Sonne, Wolken und Schauer, im Norden auch Gewitter, sonst trocken bei 9 bis 17 Grad und am Montag teilweise heiter und häufig trocken, im Nordosten einzelne Schauer, 12 bis 20 Grad. Das waren die Nachrichten.
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4: Die A1 Lübeck Richtung Fehmarn ist zwischen Lensahn und Oldenburg Süd nach einem Unfall gesperrt. Und dann haben wir noch die A98 Schaffhausen-Weil am Rhein. Der Tunnel Groß-Ehrstädt ist wegen Reinigungsarbeiten in beiden Richtungen gesperrt. Soweit Aktuelles vom Verkehr. Ihnen eine gute Fahrt.
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4: Im Studio ist Detlef Karg. Guten Morgen. Die Betriebsversammlung bei Audi am gestrigen Nachmittag war eine ganz besondere. Sie glich mehr einer Krisensitzung. Schließlich will das Unternehmen angesichts der wirtschaftlichen Entwicklung die zentrale Betriebsvereinbarung, den sogenannten Zukunftspakt Audi, kündigen. Susanne Pfaller hat Stimmen vor Ort gesammelt.
6: Angespannt, sehr angespannt.
7: Wir müssen nicht schönreden, dass wir einen Stellenabbau haben. Das wird auf uns zukommen.
8: Mal Fakten. Das wäre mal wichtig.
9: Große Unsicherheit prägt die Stimmung bei den rund 40.000 Audianern in Ingolstadt. Hinter allem steht derzeit ein Fragezeichen. Kippt der Zukunftsplan, wie vom Unternehmen angekündigt, dann sind auch Kürzungen bei Zulagen und Gehalt verhandelbar. Ebenso die Beschäftigungsgarantie bis 2033. Doch für Betriebsratschef Jörg Schlagbauer steht noch nicht fest, ob die Lage wirklich so schlecht ist, dass das Unternehmen diese Karte der Sonderkündigung ziehen kann.
24: Wir werden genau prüfen, ob die Voraussetzungen dann erfüllt sind.
9: Audi-CEO Gernot Döllner hat vor der Belegschaft betont, dass er neu verhandeln will. 10.000 Stellen oder zumindest das finanzielle Äquivalent dieser Personalkosten soll Audi weltweit einsparen. Wie ein solcher zusätzlicher Stellenabbau aussehen wird und wie solche Kürzungen auch den Standort Ingolstadt treffen, erklärte der Audi-Chef noch nicht. Er lässt sich wie folgt zitieren.
25: Es ist zu früh, Zahlen zu nennen. Es steht auch noch kein Zeitplan. Wir wollen jetzt erstmal die Gespräche mit dem Betriebsrat aufnehmen.
9: Döllner möchte möglichst schnell mit den Verhandlungen beginnen. Die Faktoren der Krise sind allen bei der Betriebsversammlung bekannt. Der wachsende Wettbewerb aus und in China, die US-Zollpolitik und die mangelnde Auslastung der Audi-Werke. Das zeigt sich deutlich in Ingolstadt. 450.000 Audis sollten am Stammsitz pro Jahr produziert werden. Die Prognosen für das laufende Jahr liegen deutlich darunter. Wie Insider berichten, werden es nur etwas mehr als 300.000 Audis werden. Und auch Betriebsratschef Jörg Schlagbauer weiß, wie schwer die Zeiten sind. Er hat die Belegschaft an frühere Audi-Krisen erinnert.
24: Wie in den 90er Jahren das in vielen Familien hier in der Region war, wie die Menschen Angst hatten um ihren Arbeitsplatz und dass man hart dafür gerungen hat, Lösungen zu finden, damit die vier Ringe wieder glänzen.
9: Damals gab es die Vier-Tage-Woche und kollektiven Lohnverzicht. Daran erinnerte Schlagbauer und auch daran, dass danach wieder gute Zeiten für Audi kamen. Auch Audi-Chef Döllner macht Mut.
25: Wir haben bei Audi starke Produkte, großes technologisches Know-how und Menschen, die dieses Unternehmen jeden Tag voranbringen. Darauf können wir aufbauen, aber wir müssen jetzt gemeinsam handeln.
9: So lässt sich der Audi-Chef zitieren. Neue Verhandlungen sollen den Weg aus der Krise bringen. Noch ist unklar, wie dieser Weg aussieht.
4: Unter anderem plant Audi auch, Arbeitskräfte zu verleihen, und zwar an die Unternehmen,

0: Am Athena Think Tank Ilia Map stand vor allem ein Thema im Fokus.
1: Ich glaube, dass der Besuch das Interesse der US-Regierung, insbesondere im Energiebereich, bestätigt hat. Es geht um die Frage, wie die USA den Transport und die Verteilung ihres eigenen LNG nach Europa über den sogenannten vertikalen Korridor ausbauen wollen.
0: Der vertikale Korridor. Ein Netz aus Pipelines, das Gas etwa von Griechenland aus über Bulgarien und Rumänien bis zur Ukraine liefern soll. Denn die EU will spätestens bis November 2027 russische Gasimporte vollständig beenden. Dieser zu erwartende Wegfall hat eine Dynamik verstärkt, die Gasunternehmer, Reedereien und Politiker in ganz Südosteuropa erfasst hat.
2: What we've been able to achieve when you look at gas.
3: Wenn man sich den Bereich Gas anschaut, dann haben wir erreicht, dass wir ein Land, das zuvor am Rande des Energiesystems stand, zu einem zentralen Akteur in Südosteuropa gemacht haben.
0: Sagte im März Kyriakos Mitsotakis, der griechische Premierminister. Der vertikale Korridor soll Griechenland zu einem wichtigen Eingangstor für Flüssigerdgas machen, vor allem aus den USA. Zwei LNG-Terminals hat das Land bereits, vier weitere sind angekündigt oder in Planung, wobei unklar ist, welche davon tatsächlich realisiert werden. Mit dem vertikalen Korridor sei nicht bloß eine einzelne Pipeline gemeint, erklärt Energieexperte Michalis Mathiolakis vom Think Tank Ilia Map.
4: Es handelt sich um ein ganzes System von Pipelines und vieles von dem, was derzeit gebaut wird, besteht in erster Linie aus Sanierungen und neuen Pipeline-Abschnitten sowie aus Verbindungsleitungen zwischen den Ländern.
0: Mathiolakis spricht von einer Win-Win-Situation. Europäische und amerikanische Interessen stimmten aktuell in dieser Hinsicht überein. Außerdem werde Erdgas noch lange gebraucht, weil die Energiewende noch nicht weit genug fortgeschritten sei. Europa brauche Energiesicherheit. Nikos Mandaris, leitender Analyst beim griechischen Think Tank The Green Tank, bewertet den vertikalen Korridor anders.
5: Overdimensionalized and very expensive. That's really the bottom line of what I'm trying to say.
0: Überdimensioniert und teuer. Das ist die zentrale Botschaft, die auch aus einer Analyse hervorgeht, die The Green Tank Ende September veröffentlicht hat.
6: Selbst wenn der gesamte Bedarf, der durch den Wegfall von russischem Gas entsteht, für alle Länder entlang des vertikalen Korridors ausschließlich durch LNG-Terminals in Griechenland gedeckt würde, wäre von den vier derzeit geplanten Terminals nur ein neues LNG-Terminal erforderlich.
0: Mandaris sieht eine langfristig sinkende Nachfrage nach Gas und verweist zugleich auf die hohen Kosten von LNG. Der Experte kritisiert außerdem, die Investitionen in den vertikalen Korridor seien nur schwer mit EU-Klimazielen vereinbar. Andere Kritiker befürchten außerdem, dass die EU nun von einer Abhängigkeit, nämlich von Russland, in eine andere rutsche, von den USA.
7: Jasper Riemann informierte. Der Landtag in Sachsen-Anhalt ist in dieser Woche zusammengekommen. Der Landtagspräsident wurde gewählt. Durchaus vorstellbar also, dass im Dezember auch Ulrich Siegmund Ministerpräsident werden könnte. Entsprechend hellhörig ist man natürlich an den Schulen, denn Bildung ist ja Ländersache und die AfD hat da durchaus ein teilweise umstrittenes Wahlprogramm vorgelegt. Wie reagieren die Lehrer darauf und auch die Gewerkschaft Erziehung und Wissenschaft? Das schildert nun Britta Felske in ihrem Beitrag.
8: Wenn es nach der AfD Sachsen-Anhalt geht, wird an jeder Schule täglich die Deutschlandfahne gehisst und zu Schulfesten die Nationalhymne gesungen. Nur ein Passus aus dem Wahlprogramm der AfD, dessen Sinn Ralf Walzebock bezweifelt. Er ist Schulleiter am Burgstadt-Gymnasium Querfurt.
9: Das hat auch keiner was gegen die Deutschlandfahne. Die hängt auch zu unserem Schulfest. Übrigens zusammen mit der Regenbogenfahne. Und da sehe ich auch keinen Widerspruch. Ich bin in der DDR aufgewachsen. Wir haben zum Beispiel Pioniergruß und andere Dinge gemacht. Und ich weiß nicht, ob wir so etwas wieder einführen sollten. Also diesen Zwang da bestimmt. Ein guten Morgen, ein höfliches Guten Morgen untereinander, denke ich mal, tut's auch.
8: Und? Könnte das Bildungsministerium tatsächlich die Schulen in Sachsen-Anhalt dazu verpflichten, regelmäßig Vaterlandsliebe zu demonstrieren? Eva Gerd, Landesvorsitzende der Gewerkschaft Erziehung und Wissenschaft, meint:
10: Ganz klar nein. Lehrkräfte können sich natürlich auf ihre Grundrechte berufen. Und die Verpflichtung zum Singen der Nationalhymne wäre eine Meinungsäußerung, aber ich habe das Recht zur freien Meinungsäußerung und das schließt auch die Nichtäußerung ein.
8: Das Thema füllt gleich den ersten Abschnitt in der Überlebensfibel für Lehrkräfte, die die Gewerkschaft herausgegeben hat. Der Titel klingt dramatisch.
10: Wir haben einen Moment über den Titel nachgedacht und haben uns dann doch dafür entschieden. Wir haben einfach ein paar Fragen beantwortet, die in Personal

0: Versammlungen in Fragen an die GEW aufgetaucht sind und haben versucht, uns mit diesen Inhalten auseinanderzusetzen, und zwar auch rechtlich fundiert auseinanderzusetzen.
1: Herangezogen habe ihre Gewerkschaft dafür die Landesverfassung, das Schulgesetz, das Grundgesetz.
0: Und alle diese Sachen zeigen schon, dass man sich unter anderem eben auch rechtlich und auch argumentativ wehren kann.
1: Selbst wenn es noch nicht klar ist, wie es in Sachsen-Anhalt weitergeht, empfiehlt sie Lehrerinnen und Lehrern, sich genau über ihre Rechte zu informieren. Im Lehrerzimmer von Ralf Walzebock am Burgstadt-Gymnasium Querfurt kursiert die Überlebensfibel neben anderen Handreichungen. Sein Problem?
2: Wie soll ich mich vorbereiten auf einen Erlass, den ich noch nicht kenne? Aber wir kennen natürlich die allgemeinen Möglichkeiten, die rechtlichen. Ich bin auch im Philologenverband, im Verband der Schulleiter Sachsen-Anhalts für Gymnasien. Auch dort sprechen wir natürlich darüber, wie wir dann entsprechend reagieren würden.
1: Entsprechend reagieren würde er auch, wenn eine künftige Landesregierung sich vom Programm Schule ohne Rassismus, Schule mit Courage verabschieden würde, wie es die AfD im Wahlkampf gefordert hat.
3: Britta Felske war das mit ihrem Bericht aus Sachsen-Anhalt.
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3: Und es wird gleich 5.44 Uhr. Die NATO hält wieder wesentlich mehr Übungen ab. Sowohl trockene Übungen, bei denen das ganze Koordinieren geübt wird, als auch eigentliche Militärübungen, bei denen der scharfe Schuss oder der simulierte Schuss stattfinden. Was ist also, wenn Wladimir Putin eventuell einmal ernst macht? Das ist eigentlich nicht zu erwarten, sagen viele Experten. Aber ein Militärbündnis muss natürlich darauf vorbereitet sein, auf einen offenen militärischen Konflikt. Dem dient derzeit eine Vorübung in Wiesbaden, der dann eine eigentliche Militärübung, ein Manöver folgen wird. Britta Sölling hat Eindrücke aus der Kommandozentrale bei Avenger Triad gesammelt.
5: Eine weiträumige Halle auf dem Gelände der Clay-Kaserne in Wiesbaden. Drinnen ein riesiger Bildschirm, viele Schreibtische. Hier laufen große Datenmengen in Echtzeit zusammen, fügen sich zu einem Lagebild der Ostflanke. US-Armee und NATO simulieren, was zu tun ist, wenn sie in den Krieg ziehen, erklärt Brigadegeneral Thomas Lowin, zuständig für die Landstreitkräfte der NATO.
6: Wir üben die Verteidigung der NATO, wir üben die Verteidigung der Bevölkerung unserer Länder und wir beüben die Führungsprozesse, die dazu notwendig sind. Und das Besondere an Wiesbaden ist, dass hier zwei Stäbe zusammenkommen und als ein Team das Ganze betreiben. One team, one fight against the enemy who's threatening NATO.
5: Auf den Schreibtischen Energy Drinks und Chipstüten. 150 Soldaten im Tarnfleck arbeiten hier rund um die Uhr. Nur die aufgenähten kleinen Flaggen am Ärmel zeigen, dass sie aus vielen unterschiedlichen Ländern kommen. Mit dabei ein IT- und Cyberspezialist der Bundeswehr, der seinen Namen nicht nennen darf.
7: Ich sitze neben einem amerikanischen Hauptmann. Wir bewerten das Lagebild zusammen, analysieren das, geben Handlungsempfehlungen für die übergeordnete Führung und das läuft besser, als ich erwartet habe. Das hier ist alles simuliert. Nächstes Jahr werden sich dann tatsächlich auch Truppen bewegen.
5: Noch sind es nur Datenpunkte. Rot steht für Feind, blau für Freund. Wo sind Verletzte? Wer braucht Nachschub? Das alles ist kein Computerspiel, sondern kann in naher Zukunft tödlicher Ernst werden. Das ist allen bewusst.
7: Diese Datenpunkte, sowohl rot als auch blau, die repräsentieren echtes Menschenleben. Und dementsprechend werden wir auch da nicht die Empathie verlieren. Und die Kameraden sind hier auch dementsprechend eben ernsthaft bei der Sache.
5: Europa ist regelmäßig Ziel russischer Aggressionen. Die Antwort auf die Frage, sind wir eigentlich noch im Frieden oder schon im Krieg, ist deshalb gar nicht so eindeutig. Brigadegeneral Thomas Lowin.
6: Ich glaube, wir sind in einer Zwischenzeit. Ich glaube, an den Aktionen von Russland sieht man sehr deutlich, wer der Bedroher ist und wer die Bedrohten sind. Und ich glaube, besser als das unsere Regierung gemacht hat nach dem Vorfall in Leipzig, kann man das nicht machen. Ja, wenn man das nicht ernst nimmt, was da passiert, dann macht man einen Fehler. Und wir müssen alles tun, um uns darauf vorzubereiten, dass es über diese Schritte hinausgeht.
5: Deshalb übt die NATO jetzt vermehrt an ihrer Ostflanke mit realistischen Einsatzszenarien. Die neuen Pläne sehen eine Vorne-Verteidigung vor. Es geht darum, russische Streitkräfte frühzeitig zu entdecken, aufzuhalten und abzuschrecken. Mit einer gestaffelten Verteidigungslinie aus Zäunen, Drachenzähnen, Sensoren und Bodenrobotern. Thomas Lowin von der Landcom.
6: Es geht darum, unsere Kampfkraft zu erhalten, indem wir zunächst Technik und Technologie nutzbar machen, um den feindlichen Angriff zu brechen. Und dann erst, wenn wir ein Kräfteverhältnis erreicht haben, was für uns günstig ist, unsere Kräfte einzusetzen und dann die entscheidende Schlacht zu führen, in der wir tatsächlich dann den Gegner auch schlagen werden.
5: Der Informationsfluss und Datenaustausch der 32 NATO-Staaten und der US-Armee läuft hier in Wiesbaden über eine ganz neue digitale Plattform, Data Backbone, sozusagen das Nervensystem des Stabes. Wer auf der Basis der besten Informationen am schnellsten entscheidet, gewinnt den Krieg, sagt Thomas Lowin.
3: Birgitta Sölling war das über eine aktuelle NATO-Militärübung in Wiesbaden.
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3: Da kommen wir jetzt zu etwas ganz anderem, zu unseren Mediathekentipps. Schaurig geht's dazu im Schwarzwald in alten Märchen. Da treiben Geister und Nixen ihr Unwesen und der Wald wird zum magischen, geheimnisvollen Ort. In modernen Serien heißt so etwas oft Mystery. Jetzt kommt mit House of Young eine solche Serie ins Fernsehen. Darin verschwinden auf mysteriöse Weise Mädchen und mit ihnen ganze Räume eines Hauses. Die SWR-Produktion feierte im Frühjahr auf der Berlinale Premiere und ist ab jetzt in der ARD Mediathek verfügbar. Carsten Umlauf hat House of Young für uns gesehen.
8: Eigentlich will Jessie ihr altes Elternhaus im Schwarzwald, in dem sie schon lange nicht mehr wohnt, nur schnellstmöglich verkaufen. Aber als sie mit ihrer Teenie-Tochter Mila dort ankommt, bekommt sie vom Makler einen Dämpfer.
9: Können Sie nicht einfach die Fotos machen?
10: So ein Haus hat schon schwer genug auf dem Markt. Meine Kollegen wollten den Auftrag nicht mal annehmen. Wegen der Sache, die hier passiert ist.
9: Machen Sie einfach die Fotos.
10: Das bringt leider nichts. Schauen Sie sich doch mal um. Schmeißen Sie erstmal den ganzen Kram hier raus.
8: Die Erlebnisse und Erinnerungen an das Haus nehmen Jessie sofort gefangen. An ihre chinesische Mutter Yang und an ihre jüngere Schwester Isabelle. Isabelle hatte sich vor über 20 Jahren nach einem fatalen Streit im Bügelzimmer versteckt, woraufhin nicht nur die Tür, sondern auch das ganze Zimmer dahinter verschwunden ist. Mitsamt Isabelle.
11: Jessie, das macht gar keinen Sinn. Isabel, bitte, kannst du mich hören? Da ist sonst eine Tür.
12: Wie, da ist eine Tür?
11: Ja, da ist sonst eine Tür. Isabel!
8: Mystery und Horror sind die Genres, in denen sich die Serie House of Young bewegt. Kein Gruselschocker mit Geistern oder Monstern, der zu Kreischattacken Anlass geben könnte. In gut 20-minütigen, dramaturgisch klug kalkulierten Folgen packt einen eher die spannungsvoll unterhaltsame Suche nach dem Geheimnis, das dieses Haus bergen könnte. Mit seinen angegrauten Gardinen, den Bücherstapeln in den Türrahmen und dem dunklen Brunnen im Garten.
13: Es ist schon mal passiert.
14: Was ist schon mal passiert?
15: Was ist schon mal passiert?
8: Autorin Stefanie Renn, die selbst einen chinesischen Vater hat, spannt den Bogen in Rückblenden noch weiter zurück, von 1999 ins Jahr 1949, in dem Jessies Oma mit zwei kleinen Kindern in dem Haus Zuflucht fand bzw. geduldet wurde und schon mal ein Kind im Haus verschwunden ist, die Schwester von Jessies Mutter.
13: Das war deine Schwester.
8: Eine Geschichte von Fremdheit, Einsamkeit, erwachender sexueller Identität und Scham, grundiert von Alltagsrassismus.
15: Mein Mädchen ist hier verschwunden. Hier fehlt ein ganzer Raum. Das Haus hat sich bewegt.
16: Hokuspokus-Geschichten glaubt man vielleicht in China. Hier arbeiten wir mit Fakten.
8: Vieles kann hier als Bild gelesen werden. Das Laufen gegen Wände, Sprachlosigkeit, fehlende Zugänge. Zwischen Männern und Frauen, Geschwistern, Chinesinnen und Deutschen. Traumata, die von Müttern an ihre Töchter weitergegeben werden. Der Horror, nicht sein eigenes Leben zu leben, sondern plötzlich in einer kollektiven Erfahrung wie in einem Haus eingemauert zu sein. Für Regisseurin Mia Spengler, deren Mutter Koreanerin ist, eine Allegorie auf das Zuhause an sich.
17: Eben als Sinnbild für diesen Ort, an dem man sich einerseits zu Hause fühlt, der aber auch total unerwartete Gefahren birgt und lebensgefährlich werden kann, aber auch gleichzeitig versucht, einen zu schützen. Also es gibt einen großen Widerspruch in sich. Ich glaube, dass zum Beispiel meine Rassismuserfahrung und Stephanies Rassismuserfahrung total unterschiedlich sind, weil wir ganz anders aufgewachsen sind. Unsere Identitätsfragen sind ganz andere und es gibt trotzdem ganz klare Verbindungen.
8: Mit ihren Anspielungen an 90er-Jahre-Klassiker wie The Sixth Sense oder den Mystery-Blockbuster Stranger Things macht die Serie gleichzeitig großen Spaß. Eine ungewöhnliche, immer wieder überraschende Geschichte, aus der noch viel zu wenig erzählten Perspektive der deutsch-asiatischen Community.
3: Eine Rezension war das von Carsten Umlauf.
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3: 74. Geburtstag bei Wladimir Putin. Gerhard Schröder war mit dabei und das sorgt natürlich in Deutschland für Empörung. Das Handelsblatt etwa ist entsetzt.
18: Ein vom Kreml veröffentlichtes Foto aus Putins Privathaus zeigt Schröder selig beim Händeschütteln mit dem Kriegsverbrecher, den er als seinen Freund bezeichnet. Die Außenwirkung dieses Fotos ist verheerend für das deutsche Ansehen in der Welt. Denn während Schröder mit Putin feierte, starben in der Ukraine Dutzende Menschen bei russischen Luftangriffen, darunter allein diese Woche 3 einjährige Babys. Das Verhalten des Altkanzlers ist zum Fremdschämen.
3: Die Frankfurter Allgemeine kommentiert auf ihrer Online-Seite, der Ex-Kanzler bereichere sich mit seiner persönlichen Ostpolitik, schade aber Amt und Land.
18: Ja, man muss grundsätzlich offen dafür sein, mit allen zu reden. Schön wäre es gewesen, wenn Schröder spürbar mäßigenden Einfluss auf den über Leichen gehenden Putin ausgeübt hätte. Doch der sieht im ehemaligen Kanzler zu Recht nur einen nützlichen Idioten. Als fotogener Geburtstagsgratulant und frisch gebackener Aufsichtsrat einer russischen Supermarktkette liefert der Sozialdemokrat bessere Bilder als solche von Tod und Zerstörung, für die Putin wirklich steht.
3: Die Mitteldeutsche Zeitung aus Halle schreibt, zwar habe Russland unzählige Kriegsverbrechen begangen, aber...
18: So wie sich die Lage in der Ukraine entwickelt, ist ein Waffenstillstand oder gar Frieden nur mit Putin möglich. So viel Realismus sollte jeder deutsche Spitzenpolitiker haben. Deutschland und die NATO-Verbündeten haben bisher aber offenbar keine Idee, wie sich dieser Krieg beenden lässt. Natürlich darf die Ukraine nicht fallen gelassen werden, wie es AfD und BSW anstreben. Trotzdem muss mit Putin gesprochen werden. Vielleicht wird Schröder da noch einmal wichtig.
3: Das Portal spiegel.de fragt, was muss Gerhard Schröder noch tun, damit die SPD ihn aus der Partei ausschließt?
18: Bleibt der Einwand, ein neues Parteiausschlussverfahren könne scheitern und Schröder eine Bühne bieten. Doch gefährlicher wäre das Signal, dass die Partei nach jeder neuen Provokation schweigt und Schröder verzweifelt zu ignorieren versucht, wie den peinlichen Onkel auf dem Familienfest. Gerade aus diesem Grund sollte die Parteiführung das Verfahren nicht Ortsvereinen überlassen. Sie sollte es selbst vorantreiben.
3: Und das waren die Standpunkte heute zusammengestellt von Jan Busche.
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19: 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Es spricht Mathis Burfin, Pastor in Hannover.
20: Über dem Dünengras zieht eine dunkle Wolke. So scheint es. Wir sind am Strand an der Nordsee, dann verändert die Wolke ihre Richtung. Sie wird schmal, zieht sich auseinander, fällt plötzlich nach unten und steigt wieder auf. Es sind tausende Stare. Ein echtes Naturschauspiel. Mal sieht der Schwarm aus wie Rauch, mal wie ein Fisch im Wasser, mal wie ein riesiger Gedanke, der sich verändert. Im Herbst sammeln sich Stare zu solch großen Schwärmen, bevor sie Richtung Westen und Süden aufbrechen. Wer sagt denen eigentlich, wo sie langfliegen müssen? Fragt mich meine kleine Tochter Tilda. Gute Frage. Und die erstaunliche Antwort: Niemand. Ein Star orientiert sich nur an 5, 6 Vögeln in seiner unmittelbaren Umgebung. An ihrer Richtung, ihrer Geschwindigkeit, ihrem Abstand. Keiner kennt den Weg des ganzen Schwarms und trotzdem bewegen sie sich gemeinsam. Tilda bringt es auf den Punkt. Bei uns würde das nicht klappen. Ich muss lachen, aber es stimmt. Wie oft bin ich mit meiner Richtung beschäftigt, was ich vorhabe, erreichen will, für richtig halte. Aber was ist mit denen neben mir? Wer wird langsamer? Wer braucht mehr Abstand? Wen verliere ich aus dem Blick? In der Bibel schreibt Paulus einmal über das Zusammenleben von Menschen. Das Auge kann nicht zur Hand sagen, ich brauche dich nicht. Ich brauche dich. Was für ein Gegenentwurf zu einer Welt, in der wir sehr schnell wissen, wer stört, wer nicht zu uns gehört, auf wen wir wütend sind. Den anderen nicht nur aushalten, weil er anders ist, sondern erkennen, wir brauchen ihn und sie. Die Welt überblicke ich nicht alleine. Über den Wiesen wird es dunkel, der Schwarm dreht noch einmal, zerfließt und findet wieder zusammen. Bald werden viele dieser Vögel aufbrechen. Keiner von ihnen sieht das Ganze, aber keiner fliegt für sich allein.
19: 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Es sprach Mathis Burfin, Pastor in Hannover. 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
1: Um 6 Uhr mit Claudia Drews. Die Entscheidung von US-Präsident Trump, Diesel in Russland einzukaufen, stößt beim ukrainischen Präsidenten Selenskyj auf Kritik. Trump hatte sich in einem Gespräch mit dem russischen Präsidenten Putin auf Lieferungen für die USA und den Weltmarkt verständigt. Aus Kiew, Nils Bula.
2: Jede Lockerung der Sanktionen gegen Russland ohne klare Deeskalationsvereinbarung sei ein offenkundiges Zeichen von Schwäche, so der ukrainische Präsident Volodymyr Selenskyj in einem schriftlichen Statement. Dass die USA russischen Diesel einkaufen wollen, spiele Russland in die Hände und ermögliche dem Land, seinen Krieg in der Ukraine fortzusetzen und noch mehr Menschen zu töten. Der ukrainische Präsident erneuerte seine Bereitschaft, die Angriffe auf russische Energieanlagen einzustellen, wenn Russland keine ukrainische Energieinfrastruktur mehr zerstöre, so Selenskyj.
1: Der vereitelte Absturz einer Fly-Dubai-Maschine war nach Angaben der Vereinigten Arabischen Emirate als Selbstmordanschlag geplant. Der Co-Pilot soll vorgehabt haben, das Flugzeug in ein Terminal am Flughafen von Tel Aviv zu steuern. Laut Generalstaatsanwalt nahm er sich die Anschläge vom 11. September 2001 in den USA zum Vorbild und wollte möglichst viele Menschen töten. Der Co-Pilot hatte vergangene Woche den Kapitän während eines Fluges mit einer Notfallaxt angegriffen. Passagiere konnten ihn überwältigen. Die Bauindustrie fordert von der Bundesregierung Unterstützung beim Wohnungsbau. Hintergrund sind die gestiegenen Energiepreise. Der Präsident des Hauptverbands der deutschen Bauindustrie, Demuth, sagte der Neuen Osnabrücker Zeitung, das Bauen sei so teuer geworden, dass der Neubau sich oft nicht mehr lohne. Er schlägt vor, dass der Staat Haushalte, Familien und Anleger durch zinsgünstige Darlehen und durch Bürgschaften dabei unterstützt, an Kapital zu kommen. Man habe in Berlin gesehen, dass die Wohnungsnot den Populisten die Wähler in die Arme treibe und Wahlen entscheide. Er könne weder als Bürger noch als Bauindustriepräsident begreifen, warum die Bundesregierung das Thema nicht abräume, sagte Demuth. Nach der SPD hat auch die Linke in Mecklenburg-Vorpommern für rot-rot-grüne Koalitionsverhandlungen gestimmt. Der Landesvorstand der Linken fasste den Entschluss nach eigenen Angaben am späten Abend einstimmig. Die Grünen wollen bei einem kleinen Parteitag heute in Rostock entscheiden. Die Verhandlungsführer von SPD, Linken und Grünen hatten ihre zweiwöchigen Sondierungsgespräche gestern abgeschlossen und ihren Parteigremien Koalitionsverhandlungen empfohlen. In der Fußball-Bundesliga hat Werder Bremen in Dortmund kurz vor Schluss noch einen Punkt geholt. Zwischen dem BVB und Werder stand es am Ende 2:2. Aus der Sportredaktion Michael Augustin.
3: Bis zur 88. Minute lag der BVB mit 2:0 in Führung nach Toren von Svensson und Schlotterbeck. Dann begann die Bremer Aufholjagd. Reis mit dem 1:2 und der ehemalige Dortmunder Füllkrug in der zweiten Minute der Nachspielzeit mit dem Ausgleich. Der BVB war vorher immer wieder am starken Werder-Torhüter Hain gescheitert und gibt zum ersten Mal in dieser Saison Punkte ab. In der zweiten Bundesliga hat Eintracht Braunschweig mit 1:0 gegen Holstein Kiel gewonnen. Keine Tore dagegen im zweiten Spiel des Abends. Heidenheim und Kaiserslautern haben sich 0:0 getrennt.
1: Und die Frauenfußballnationalmannschaft ist mit einem Sieg in die WM-Saison gestartet. Im Testspiel gegen Australien haben die deutschen Fußballerinnen gestern Abend mit 4:2 gewonnen. Das waren die Nachrichten. Das Wetter in Deutschland, tagsüber im Nordwesten immer wieder Regen, sonst länger trocken, später einzelne Gewitter, bei Höchstwerten von 12 bis 18 Grad. Morgen am Sonntag Sonne, Wolken und Schauer, im Norden auch Gewitter, zeitweise trocken, 9 bis 17 Grad. Von allem was dabei. Es ist 6.04 Uhr.
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1: Die A1 Lübeck-Hamburg ist zwischen Kreuz Hamburg-Ost und Dreieck Norderelbe wegen Bauarbeiten bis Montag früh 5 Uhr in beiden Richtungen gesperrt. Es gibt eine Umleitung. Die A1 Osnabrück-Bremen ist zwischen Vechta und Kloppenburg wegen Brückenarbeiten ebenfalls bis Montag 5 Uhr in beiden Richtungen gesperrt. Auch dort gibt es eine Umleitung. Und die A1 Lübeck Richtung Fehmarn ist zwischen Linsahn und Oldenburg Süd wegen Bergungsarbeiten bis ca. 14 Uhr heute gesperrt. Und die Umleitung dort führt über die U95. Wir wünschen allen unterwegs eine sichere und gute Fahrt.

0: Aktuelle Informationen von BR24 gemeinsam mit NDR Info, heute mit Julia Walter. Der US-Präsident steht innenpolitisch unter immer größerem Druck. In weniger als einem Monat stehen in den USA die Zwischenwahlen an. Jetzt hat Trump einen Deal mit dem Kreml verkündet, Russland soll in den kommenden Wochen und Monaten insgesamt fast 5 Millionen Tonnen Diesel auf den US-amerikanischen und internationalen Markt bringen. Aus Washington berichtet Anne Schneider.
1: Grundlage sei eine Verabredung mit dem russischen Präsidenten Wladimir Putin. Das US-Finanzministerium hat dafür eine zeitlich befristete Ausnahme von den Russland-Sanktionen geschaffen. Russische Dieselimporte sollen bis Anfang April 2027 erlaubt sein. Trump begründete den Schritt mit den stark gestiegenen Kraftstoffpreisen vor den wichtigen US-Zwischenwahlen. Die Dieselpreise für Landwirte und Spediteure zu senken sei seine oberste Priorität. Allerdings dürfte der Effekt begrenzt sein. Die zunächst angekündigten 300.000 Tonnen entsprechen nur gut 14 Stunden des aktuellen Dieselverbrauchs in den USA. Politisch ist die Entscheidung heikel. Trump hatte erst vor wenigen Wochen ein Gesetz mit schärferen Russland-Sanktionen unterzeichnet. Kritiker sehen deshalb einen Kurswechsel, der Moskau wirtschaftlich entgegenkommt, während Russland seinen Krieg gegen die Ukraine fortsetzt.
0: Die US-Regierung hat Sanktionen gegen den Internationalen Strafgerichtshof verhängt. Außenminister Rubio teilte mit, sämtliche Geschäfte mit dem Schurkengericht würden verboten. Zuvor hatte Washington bereits Sanktionen gegen einzelne Richter und Ankläger verhängt. Die Ankündigung der US-Regierung kam nur wenige Stunden, nachdem die südafrikanische Juristin Navi Pillay mit dem Friedensnobelpreis ausgezeichnet worden war. Sie war lange Zeit Richterin am Strafgerichtshof und befand sich zum Zeitpunkt der Bekanntgabe in Nürnberg. Von dort berichtet Michael Reiner.
2: Applaus für Navanita Pillay. Die 85-jährige Juristin und Menschenrechtlerin betritt den historischen Gerichtssaal 600 im Nürnberger Justizpalast. Vor wenigen Minuten hat sie erfahren, dass sie mit dem Friedensnobelpreis ausgezeichnet wird.
3: I've had many honors in my lifetime, but you don't expect any more honors once you've turned 85.
2: Sie habe schon viele Auszeichnungen in ihrem Leben erhalten, sagt sie. Da erwartet man nichts mehr, wenn man 85 Jahre alt ist. Doch nun hat sie das Nobelkomitee in Oslo für ihren Einsatz für den Frieden und das Völkerrecht ausgezeichnet. Pillay nahm in Nürnberg an der Jahrestagung der Akademie Nürnberger Prinzipien teil. Deren Präsident, der Völkerrechtler Christoph Safferling, überbrachte ihr die Nachricht.
4: Ich muss auch, wenn ich jetzt nochmal daran denke, gerade wieder an mich halten, denn das war einer der berührendsten Momente in meinem Leben. Ja, wann darf man das schon mal machen, jemandem zu sagen, er hat gerade den Nobelpreis gewonnen.
2: In ihrem Statement betonte die Preisträgerin, dass die Menschheit in schwierigen Zeiten lebe, in denen die Menschenrechte unter massivem politischen Druck stehen würden.
3: This worsening reality is particularly visible with the attacks on the International Criminal Court.
2: Das sei an den Angriffen auf den Internationalen Gerichtshof in Den Haag zu sehen, sagte Pillay, die dort Richterin war. Die Basis für dessen Arbeit wurde in Nürnberg gelegt, mit den Nürnberger Prozessen und den Nürnberger Prinzipien, aus denen sich das Völkerstrafrecht entwickelt hat. Pillay kam durch die Tür in den Saal 600, durch die vor genau 80 Jahren und 9 Tagen die Ankläger kamen, um an der Urteilsverkündung gegen die deutschen Kriegsverbrecher teilzunehmen, sagt Safferling. Heute sind es Russland und die USA, die den Gerichtshof angreifen.
4: Beide Staaten, die hier in Nürnberg ja die Idee des Völkerstrafrechts mit erfunden haben, ist natürlich wirklich besonders ironisch eigentlich, dass genau diese beiden Staaten diesen internationalen Strafgerichtshof zerstören wollen.
2: Das sieht auch die Preisträgerin so.
3: We are living through an era when international law and human rights are under significant political attack.
2: Wir leben in einer Zeit, in der das internationale Recht und die Menschenrechte unter schweren politischen Angriffen leiden, sagt sie. Safferling beschreibt, wie wichtig die Verleihung des Preises für das internationale Strafrecht sei. Das habe die Reaktion der Konferenzteilnehmer gezeigt.
4: Insofern waren wir alle wie beseelt, auch von dem Gedanken, dass das Nobelpreiskomitee irgendwie auch diesen Moment gespürt hat, dass die Bewegung ein Stück Unterstützung braucht, Bestätigung braucht. Und Navi Pillay ist die Person, die das symbolisiert.
0: Sagt Christoph Safferling, Direktor der Internationalen Akademie Nürnberger Prinzipien. Er dürfte die diesjährige Friedensnobelpreisträgerin Navi Pillay über die Auszeichnung informieren. Dass die US-Regierung neue Sanktionen gegen den Internationalen Strafgerichtshof verhängt, hat inzwischen für viel Kritik gesorgt. UN-Menschenrechtskommissar Türk sprach von einer inakzeptablen Entscheidung und Generalsekretär Guterres von einem schweren Schlag für das gemeinsame Streben nach internationaler Strafgerichtsbarkeit. Auch in der EU-Kommission hat die Ankündigung aus Washington hohe Wellen geschlagen, wie Jean-Marie Macron aus Brüssel berichtet.
5: Die Europäische Kommission bedauert die Ankündigung der US-Regierung, Sanktionen gegen den Internationalen Strafgerichtshof zu verhängen. In einem Pressestatement steht, die Europäische Union werde eng mit dem Gericht in Den Haag zusammenarbeiten, um seine Arbeitsfähigkeit sicherzustellen. Bis die Sanktionen in Kraft treten, würde es noch 6 Monate dauern. Dies lasse Zeit und Spielraum für Verhandlungen, steht in der Erklärung Brüssels. Nur wenige Stunden nach der Auszeichnung der ehemaligen Richterin am Internationalen Strafgerichtshof Navi Pillay hatte die Trump-Regierung Sanktionen gegen den ISTGH angekündigt. Nachdem das Gericht im November 2024 einen Haftbefehl gegen den israelischen Premier Benjamin Netanyahu erließ, hatte Washington schon einzelne Richter und Ankläger mit Sanktionen belegt. Sie dürfen nicht mehr in die USA einreisen, ihre Kreditkarten sind gesperrt und sie haben auf amerikanische Dienste wie Uber, Airbnb oder Microsoft keinen Zugriff mehr. Die neuen Sanktionen sollen sich nun gegen den gesamten Gerichtshof richten. Man werde Transaktionen mit dem Gericht untersagen, seine Ressourcen abschneiden und seine Handlungsfähigkeit einschränken, teilte das US-Außenministerium mit. Sowohl US-Präsident Trump als auch Außenminister Rubio haben mehrfach öffentlich erklärt, den Internationalen Strafgerichtshof in Den Haag zerlegen zu wollen. Der Internationale Strafgerichtshof reagierte mit harscher Kritik. Das Gericht in Den Haag sprach von einem beispiellosen Schritt, der das einfache Prinzip untergrabe, dass niemand über dem Gesetz stehe.
0: Jean-Marie Macron hat berichtet über die Reaktionen, nachdem Washington neue Sanktionen gegen den Internationalen Strafgerichtshof angekündigt hat. Kulturstaatsminister Weimar hat sich entschieden gegen eine von der Linkspartei geführte Landesregierung in Berlin ausgesprochen. Dabei gehe es für ihn um die moralische Konfiguration der Republik, sagte Weimar im ARD-Interview der Woche. Es sei, so sagte Weimar, eine schlechte Entwicklung für Deutschland, dass die politischen Ränder erstarken. Aus Berlin, Nicole Markwald.
6: Wolfram Weimar ist besorgt über die ansteigende Polarisierung. Nach den Wahlerfolgen der AfD und der Partei Die Linke sei sie nun, so wörtlich, im Gestaltungsraum der Gesellschaft angekommen. Der parteilose Weimar unterstützt den Appell von ehemaligen Politikern wie Joschka Fischer oder Wolfgang Thierse, die vor Rot-Grün-Rot in Berlin warnen. In seiner Wahrnehmung öffne Die Linke dem Antisemitismus Haus und Hof. Dem ARD-Hauptstadtstudio sagte Weimar, in Berlin wurde der Holocaust beschlossen und exekutiert und wenn 90 Jahre danach antisemitische Strömungen sich so politisch konfigurieren, dann sollten wir dagegen stehen und ihnen nicht den Steigbügel halten zur Macht. Er verweist zudem auf den Koalitionsvertrag, in dem die schwarz-roten Regierungspartner eine Zusammenarbeit mit verfassungsfeindlichen, demokratiefeindlichen und rechtsextremen Parteien ausgeschlossen haben. Linke, Grüne und SPD in Berlin haben sich auf Sondierungsgespräche geeinigt. Vorher hatte man sich auf eine gemeinsame Linie gegen Antisemitismus verständigt.
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0: Es ist 17:45. 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
1: Trump will Diesel aus Russland beziehen. Der US-Präsident teilte nach einem Telefonat mit dem russischen Präsidenten Putin mit, Moskau werde insgesamt fast 5 Millionen Tonnen Diesel für die USA und den Weltmarkt zur Verfügung stellen. US-Sanktionen gegen Russland, die das eigentlich verhindern, werden bis April ausgesetzt. Der ukrainische Präsident Selenskyj kritisierte die Vereinbarung als Geschenk an Russland. Co-Pilot von Fly Dubai plante offenbar Selbstmordanschlag auf Tel Aviv. Nach Ermittlungen der Staatsanwaltschaft der Vereinigten Arabischen Emirate wollte der 29-Jährige das Flugzeug auf das Passagierterminal des Ben-Gurion-Flughafens stürzen lassen. Der Mann hatte den Flugkapitän mit einer Axt angegriffen, Passagiere konnten ihn überwältigen. CSU-Vize Weber will Abgrenzung zur AfD aufweichen. Weber sagte in einem Interview mit der Süddeutschen Zeitung, die Brandmauer im Sinne von die oder wir müsse Geschichte sein. Dass das Konzept gescheitert sei, sehe man in Frankreich. Weber ist Vorsitzender der EVP-Fraktion im Europaparlament, die schon mindestens einmal mit der Rechtsaußenfraktion ESN zusammengearbeitet hat, in der auch die Abgeordneten der AfD sitzen. Rekordzahl von Schülern beendet Laufbahn ohne Abschluss. Im Schuljahr 2024/25 haben 65.000 Jugendliche die Schule ohne jeden Abschluss verlassen. Das entspricht einer Quote von 8,4%, der höchsten seit mehr als 20 Jahren. Höher lag sie zuletzt im Jahr 2003 mit 8,9%. Dortmund verspielt Sieg in der Nachspielzeit. Bundesliga-Tabellenführer Borussia Dortmund hat gestern zu Hause gegen Bremen nur 2:2 gespielt. Bis zur 88. Minute waren die Borussen noch mit 2:0 in Führung gelegen. Den Ausgleich schoss in der 92. Minute der Ex-Dortmunder Niklas Füllkrug. Und die Nationalmannschaft der Frauen besiegte in einem Testspiel Australien mit 4:2. Soweit die Kurznachrichten.
2: Die Diskussion um Nebenwirkungen bei der Corona-Impfung waren vor ein paar Jahren ein großes Thema. Jetzt zeigt eine neue Studie, ein Teil dieser Reaktionen hat möglicherweise nichts mit dem Impfstoff zu tun, sondern mit dem Darmmikrobiom der Geimpften. Clemens Haug mit den Einzelheiten.
3: Das Forscherteam unter Leitung des Tübinger Max-Planck-Instituts für Biologie hatte 171 Erwachsene je eine Woche vor und nach der dritten Corona-Impfung untersucht. Die Versuchspersonen gaben Blut- und Stuhlproben ab und maßen täglich dreimal ihre Körpertemperatur. Ein Teil der Versuchskohorte bekam nach der Impfung Fieber, eine bekannte und nicht seltene Reaktion. Als die Forscher das Mikrobiom der Teilnehmer untersuchten, sahen sie, diejenigen, die Fieber bekommen hatten, trugen besonders häufig solche Bakterien im Darm, die Entzündungsprozesse im Körper auslösen können. Wiederholte Versuche mit Mäusen und einer zweiten Versuchsgruppe bestätigten den Befund. Das Darmmikrobiom war direkt verantwortlich für das Impffieber. Keinen Einfluss hat es darauf, wie stark die Immunreaktion nach der Impfung ausfiel. Eine Analyse des Speisezettels der Teilnehmer zeigte zudem, wer häufig hochverarbeitete Lebensmittel zu sich nahm, hatte mehr von den entzündungsfördernden Bakterien im Darm und bekam auch häufiger Impffieber. Vegetarier und Veganer dagegen vertrugen die Impfung deutlich besser. Antikörper bildeten beide Gruppen gleich stark.
2: Von der Corona-Impfung jetzt zum Thema Grippe. Einem Bericht der Zeitschrift Nature zufolge scheint die Grippesaison nördlich des Äquators, also auch in Europa, einen Monat früher zu beginnen als sonst. Noch können Forscher nicht genau sagen, wie sich die Fallzahlen im Winter entwickeln werden. In Deutschland sorgen die derzeit niedrigen Impfquoten bei den Experten für Sorgen. Frank Bäumer aus der ARD-Wissenschaftsredaktion.
4: Grippe und andere Erkältungsviren wechseln mit den Jahreszeiten von der Nord- auf die Südhalbkugel und umgekehrt. Wissenschaftlerinnen und Wissenschaftler und die Weltgesundheitsorganisation WHO beobachten diese weltweiten Entwicklungen von Grippe und anderen saisonalen Atemwegserkrankungen. Sie können so vorhersagen, was im Winter auf uns in Deutschland möglicherweise zukommt. In der Zeitschrift Nature warnen nun Forscher vor einem deutlich früheren Beginn der Grippesaison in den USA und in Japan. Was bedeutet der deutlich frühere Start der Grippesaison in einigen Ländern auf der Nordhalbkugel nun für Deutschland? Auch das haben diese Woche führende Wissenschaftler zusammen mit dem zuständigen Robert-Koch-Institut RKI zusammengefasst. Beteiligt war auch die Virologin Ulrike Protzer von der TU München.
5: Dafür ist dieses Jahr die Grippewelle in Japan, wo sie letztes Jahr nicht so schwer war, sehr früh und sehr, sehr schwer gekommen, sodass da also tatsächlich Schulen geschlossen werden mussten. Und das war schon echt heftig am Anfang deren Saison. Wie das bei uns dann ganz genau ankommt, ich glaube, da würden wir uns anmaßen, etwas zu beurteilen, was wir nicht können. Die Glaskugel haben wir halt noch nicht.
4: Zwar dokumentiert das Influenza-Monitoring der WHO die Entwicklung weltweit sehr gut. Es ermöglicht Prognosen und manchmal auch Warnhinweise. Eine exakte Vorhersage, wie die Grippewelle in Deutschland ablaufen wird, lässt sich daraus jedoch seriös nicht ableiten. Was US-Wissenschaftler jedoch sagen können, das derzeit häufigste Grippevirus H1N1 ist wieder mutiert, hat sich also leicht verändert. Dass die Grippeviren mutieren, ist jedoch völlig normal. Die Impfstoffe werden deshalb jedes Jahr angepasst. Die Virusmutation sei auch deshalb kein Grund zur Sorge, sagt Virologin Ulrike Protzer.
5: Wenn man jetzt auf die momentane Zusammensetzung der Impfstoffe guckt, dann ist das, was gerade auf der Südhalbkugel passiert oder passiert ist, die Saison geht ja da jetzt so langsam dem Ende entgegen, eigentlich gut abgedeckt. Obwohl die prädominanten Stämme in Australien und in Japan sehr unterschiedliche waren, sind die beide trotzdem in unseren Impfstoffen mit abgedeckt.
4: In Deutschland hat die jährliche Grippesaison noch nicht begonnen. Das ist üblicherweise erst zum Jahreswechsel der Fall. Zwar sind derzeit tatsächlich viele Menschen krank, das zeigen Zahlen des Robert-Koch-Instituts. Die meisten Atemwegserkrankungen sind jedoch aktuell hauptsächlich auf Rhinoviren und Parainfluenzaviren zurückzuführen. Gegen beides gibt es keine Impfung, anders als gegen die echte Grippe, die Influenza. Und hier schlagen die Wissenschaftlerinnen und Wissenschaftler Alarm. Immer weniger Menschen lassen sich gegen Influenza impfen. Besonders Risikogruppen seien unzureichend geschützt, so Reinhard Berner, Vorsitzender der Ständigen Impfkommission des RKI.
6: Also für Influenza liegen wir in einer Größenordnung zwischen 30% und 40% bei den Menschen mit Grunderkrankungen. Das ist viel zu wenig. Bei den Kindern mit Grunderkrankungen liegen wir noch schlechter. Da sind wir seit 10, 15, 20 Jahren, kommen wir nicht über die 10% hinaus. Das heißt also, wir nehmen in Kauf, dass 90% unserer gefährdeten Kinder nicht geschützt sind oder 2/3 der erwachsenen Menschen sozusagen, die ein Risiko für eine schwere Infektion haben, dass die nicht geschützt sind.
4: Die Ständige Impfkommission empfiehlt Risikogruppen und älteren Menschen deshalb dringend die Impfung gegen Influenza, gegen RS-Viren und gegen Covid-19, also Corona.
2: Eine neue Studie warnt vor einem früheren Beginn der Grippesaison, wie Frank Bäumer berichtete. Zum 70. Mal ist bei der Frankfurter Buchmesse gestern Abend der Deutsche Jugendliteraturpreis vergeben worden, in 7 Kategorien. Die Titel, die dieses Jahr ausgezeichnet wurden, handeln auf unterschiedliche Art von Krisen, in die junge Menschen geraten können. Ida Hermes berichtet von der Preisverleihung.
7: Die Welt mutet den Kindern und Jugendlichen unendlich viel zu. Und gute Kinder- und Jugendbücher handeln von dieser Lebensrealität. Das ist der rote Faden, der sich beim Deutschen Jugendliteraturpreis dieses Jahr durch die Nominierten und die ausgezeichneten Titel zieht. Die Fachjury scheint da einig mit den Jugendlichen, die vertreten durch die Jugendjury auch selbst einen Preis vergeben.
8: Der Preis geht an Vagens, weil das Buch poetisch und ehrlich ist. Durch seine Aktualität fordert es dazu auf, aufmüpfig zu sein, statt wegzuschauen.
7: Vagens von Delphine Minuit erzählt von einer jungen Frau, die im Iran 2022 bei den Frau-Leben-Freiheit-Protesten auf die Straße geht. Gemeinsam mit der Autorin ausgezeichnet wird Astrid Burle-Gallet, die den Roman aus dem Französischen übersetzt hat.
9: Thank you so much. It's very moving. I think it's the best award ever.
7: Die Sonderpreisjury ehrte die Kinder- und Jugendbuchautorin Jutta Richter für ihr Gesamtwerk. Ihre Geschichten seien versöhnlich, ohne zu verharmlosen und vermittelten ein Grundvertrauen.
10: Die Welt mutet den Kindern unendlich viel zu und letztlich auch durch unsere Schuld. Aber wir sind ja noch da.
7: Der Deutsche Jugendliteraturpreis möchte den Mut würdigen, für den die ausgezeichneten Titel und Autorinnen stehen. Indem sie Lebensrealitäten ernst nehmen, die Leichtigkeit dabei aber nicht verlieren.
2: Ida Hermes über die Verleihung des Jugendliteraturpreises gestern Abend in Frankfurt. Monumentale Werke. Die sind die Spezialität des US-amerikanischen Künstlers David Novross. Zu seinem 85. Geburtstag zeigt die Kunsthalle Hamburg jetzt eine Retrospektive seiner Arbeiten über 6 Jahrzehnte. Auf 2 Etagen sind die Werke in der Galerie der Gegenwart ausgestellt. Daran hat Novross selbst mitgewirkt, auch vor Ort. Carrie Rügemer hat ihn getroffen.
11: Als junger Mann hat David Novross 1963 Europa bereist und dabei viele Orte mit Wandmalereien besucht. Von der Alhambra in Granada, Fresken in Padua und Florenz, stand vor prähistorischen Höhlenmalereien in Spanien. Als er nach Amerika zurückkam, stand sein Entschluss fest. Ich wollte direkt auf Wände malen, aber ich habe keine Aufträge dafür bekommen. Niemand wollte seine Wände bemalt haben. Und so habe ich die Idee zu den mobilen Wandgemälden gehabt, die aus einzelnen Stücken und eben transportabel sind. Mobile Wandmalerei, das widerspricht sich ja eigentlich. Aber Novross hat aus der Not heraus etwas im wahrsten Sinne des Wortes Großes geschaffen. Seine Werke, die sind raumfüllend, raumgreifend. Riesig und farbig hängen da zum Beispiel 4 Rechtecke, abstrakt in unterschiedlichen Farben gemalt, von kühlem Türkis über warmes Rot und Orange bis hin zu Grau und Schwarz. Der Titel 4 Jahreszeiten, benannt nach Vivaldis Musik, die Novross beim Malen immer gehört hat. Dieses über 10 Meter lange und knapp 4 Meter hohe Ölgemälde ist das größte seiner mobilen Werke. Es gehört der Kunsthalle seit 2021 selbst und ist fast eine Besonderheit, denn es hat einen Titel. Die meisten von Novross Werken sind ohne.
12: I'm interested in vision. I like poetry and I'm involved with it.
11: Mich interessiert der Blick, das Sehen. Ich mag Worte, aber ich will keine literarischen Bilder. Ich möchte, dass meine Werke ganz frei auf die Betrachtenden wirken. Ich mag diese ganzen wortreichen Erklärungen in Ausstellungen überhaupt nicht. Ich möchte, dass die Menschen meine Bilder im Raum selber spüren und nicht, dass man ihnen erklärt, was sie spüren sollen. Meine Bilder stehen für sich, ohne Erklärungen. Novross hat eben sehr klare Vorstellungen von seiner Kunst. Sie ist ihm ein Bedürfnis. Er malt auch heute noch täglich. Viele seiner riesigen Bilder bestehen aus einzelnen Elementen, sodass man die Wand dahinter sehen kann. So öffnet Novross den Blick zur jeweiligen Architektur des Raumes. Dass er hier nun seine Werke versammelt an den Wänden der Kunsthalle sieht, das macht ihn richtig froh. Viele meiner Werke habe ich seit 50, 60 Jahren nicht mehr gesehen. Es ist so schön, dass sie hier wieder zusammenhängen. Und ich bin sehr froh, bei diesem Anblick festzustellen, dass sich mein ganzes Leben immer in die eine Richtung entwickelt hat.
12: Und ich bin froh, zu sehen, dass mein Leben in eine Richtung all diese Jahre verbracht hat.
11: Wirklich monumental, aber auch mit einigen vergleichsweise kleinen Modellen von Orten, an denen David Novross auch wirklich die Wände bemalen konnte. Eine spannende Ausstellung, anschauen lohnt sich.
2: Zu sehen ist die Werkschau von David Novross bis zum 21. Februar in der Galerie der Gegenwart in der Hamburger Kunsthalle. Carrie Rügemer hat schon mal einen Einblick gegeben.

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1: Um 6.30 Uhr mit Claudia Drews. Ende September hat ein Co-Pilot einer Fly-Dubai-Maschine beinahe zum Absturz gebracht. Jetzt sagen Ermittler in den Vereinigten Arabischen Emiraten, der Mann hatte mit der Boeing eigentlich einen Selbstmordanschlag auf den Flughafen Tel Aviv geplant. Jan Busche berichtet, was bekannt ist.
2: Der Co-Pilot soll schon bei vergangenen Flügen nach Tel Aviv die Route und den Flughafen geprüft haben, als Vorbereitung für einen späteren Anschlag. Der Plan, die Fly-Dubai-Boeing sollte in ein Terminal des israelischen Flughafens stürzen. Der 11. September 2001 diente als Vorbild, so sagen es die Ermittler. Der Co-Pilot hatte vergangene Woche während des Flugs von Dubai nach Tel Aviv den Flugkapitän mit einer Axt schwer verletzt und die Maschine in einen Sturzflug geschickt. Der Kapitän schafft es aber blutüberströmt, die Cockpit-Tür zu entriegeln. Passagiere und Besatzungsmitglieder konnten den Co-Piloten überwältigen. Die Maschine landete schließlich sicher in Saudi-Arabien.
1: Russland soll in den kommenden Wochen und Monaten insgesamt fast 5 Millionen Tonnen Diesel auf den US-amerikanischen und internationalen Markt bringen. Das hat US-Präsident Trump auf seinem Netzwerk Truth Social verkündet. Aus Washington, Anne Schneider.
3: Grundlage sei eine Verabredung mit dem russischen Präsidenten Wladimir Putin. Das US-Finanzministerium hat dafür eine zeitlich befristete Ausnahme von den Russland-Sanktionen geschaffen. Russische Dieselimporte sollen bis Anfang April 2027 erlaubt sein. Trump begründete den Schritt mit den stark gestiegenen Kraftstoffpreisen vor den wichtigen US-Zwischenwahlen. Allerdings dürfte der Effekt begrenzt sein. Die zunächst angekündigten 300.000 Tonnen entsprechen nur gut 14 Stunden des aktuellen Dieselverbrauchs in den USA.
1: Der ukrainische Präsident Selenskyj hat die Entscheidung der USA zu russischen Diesellieferungen kritisiert. Die Erlaubnis für Russland sei eine Investition in den Krieg, teilte Selenskyj mit. Unterdessen liefen im US-Bundesstaat Florida Beratungen mit ukrainischen Unterhändlern über eine mögliche Beendigung des Ukraine-Krieges. Der US-Sondergesandte Witkoff sprach von konstruktiven Gesprächen, unter anderem über die Vorbereitung auf den Winter in der Ukraine und die Stärkung von Energieanlagen und Getreideexporten. Die Tsunami-Warnung nach dem schweren Erdbeben in Panama ist aufgehoben. Das Warnzentrum in Honolulu teilte mit, die Gefahr sei vorüber. Gestern hatte ein Beben der Stärke 7,7 Panama und mehrere Länder an der Pazifikküste erschüttert. Aus dem ARD-Studio für Mittelamerika, Jenny Barke.
4: Inzwischen hat es laut USGS Dutzende Nachbeben gegeben. In Panama, wo derart starke Erdstöße selten sind, kam es zu Schäden an Gebäuden. In der Stadt Penonomé stürzten einem Medienbericht zufolge der Turm eines historischen Gebäudes sowie mehrere Balkone ein. Landesweit wies die Regierung die Schließung der Schulen an. In der Hauptstadt Panama-Stadt wurde der Betrieb zweier U-Bahn-Linien aus Sicherheitsgründen vorübergehend eingestellt, wie der Betreiber mitteilte. Bisher sind keine Informationen über mögliche Verletzte oder Tote bekannt.
1: Nach einem bewaffneten Raubüberfall auf eine Tankstelle in Hamburg fahndet die Polizei nach dem flüchtigen Täter. Zahlreiche Streifenwagen seien in der Nacht rund um den Tatort im Norden der Stadt unterwegs, erklärte ein Polizeisprecher. Der Unbekannte soll zuvor mit einer schwarzen Pistole bewaffnet den Laden überfallen haben. Verletzt wurde ersten Erkenntnissen zufolge niemand. Zur Höhe der Beute und weiteren Details lagen zunächst keine Informationen vor. Das Wetter in Deutschland, tagsüber im Nordwesten immer wieder Regen, teils auch länger trocken, später einzelne Gewitter. Höchstwerte 12 bis 18 Grad. Morgen Sonne, Wolken und Schauer, im Norden auch Gewitter, zeitweise trocken, 9 bis 17 Grad. Das waren die Nachrichten.
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1: Und da haben wir drei Meldungen, meist Sperrungen. Die A1 Lübeck-Hamburg ist zwischen Kreuz Hamburg-Ost und Dreieck Norderelbe wegen Bauarbeiten bis Montag ca. 5 Uhr in beiden Richtungen gesperrt. Eine Umleitung ist eingerichtet. Und ebenso die A1 Osnabrück-Bremen, die ist zwischen Vechta und Kloppenburg ebenfalls bis Montag früh 5 Uhr gesperrt in beiden Richtungen. Auch dort gibt es eine Umleitung. Und die A1 Lübeck Richtung Fehmarn ist zwischen Linsahn und Oldenburg Süd wegen Bergungsarbeiten bis ca. 14 Uhr heute gesperrt. Dort führt die Umleitung über die U95. Wir wünschen allen unterwegs eine gute Fahrt.

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1: Mit Johannes Krause. Nach 3 Wochen Länderspielpause rollt der Fußball wieder in der Bundesliga. Zum Auftakt des 5. Spieltages hat Tabellenführer Dortmund gegen Bremen 2:2 gespielt. Werder hat dabei einen 0:2 Rückstand aufgeholt und ausgerechnet der Ex-Dortmunder Niklas Füllkrug hat in der Nachspielzeit den Ausgleich für Werder erzielt. Jan Wochner.
2: Dieser Moment, von den allermeisten zwischenzeitlich nicht mehr für möglich gehalten.
3: Es wird ein Lupfer, Füllkrug, Tor! Das gibt's ja gar nicht! Niklas Füllkrug köpft das 2:2.
2: Für Niklas Füllkrug war es ein Abend voller Emotionen bei seiner Rückkehr nach Dortmund, jetzt im Bremer Trikot.
4: Das ist das, was uns auszeichnet, das ist das, was uns weiterhin auszeichnen wird. Wir haben ein ganz positives Mindset, wir glauben immer dran.
2: Füllkrugs 2:2 nach Freistoßflanke in der Nachspielzeit sorgte für eine Bremer Gefühlsexplosion.
4: Dann ist schon Wahnsinn, wie wir dann nochmal eine zweite Luft kriegen, was wir für eine Fitness haben, was wir für eine Durchsetzungskraft haben, von mehreren Positionen dann nochmal so eine engagierte Leistung auf den Platz zu bringen.
2: Für Borussia Dortmund war es am Ende eine gefühlte Niederlage. Mit turmhoher Überlegenheit erzwang der BVB 10 Minuten vor dem Ende die überfällige Führung durch Svensson und legte wenig später durch Schlotterbeck zum scheinbar beruhigenden 2:0 nach. Alles sah nach dem 5. Sieg im 5. Spiel aus für den BVB. Doch selbst das 2:0 reichte an diesem Abend gegen Werder nicht. Dortmunds Kapitän Nico Schlotterbeck.
5: Bis zum 2:1 hatten wir alles unter Kontrolle, hatten Bremen unter Kontrolle. Sind dann am Schluss 2-mal vor dem Tor, machen 2 Tore und dann ist es leider ärgerlich.
2: Nach dem schnellen Bremer Anschlusstreffer durch Reis 2 Minuten vor dem Ende schöpfte Werder wieder Hoffnung und wurde durch Füllkrugs Ausgleich doch noch belohnt.
4: Wir freuen uns darüber, dass es gerade funktioniert, dass die Ergebnisse auch mitspielen und wünschen uns, dass es so weitergeht.
2: Werders Aufholjagd geglückt. Das 2:2 in Dortmund. Für Werder war es ein gefühlter Sieg.
1: Nach dem Unentschieden von Tabellenführer Dortmund gegen Bremen ist heute Nachmittag der Verfolger FC Bayern gefordert.

0: Bundestrainer schon der Gedanke aufgekommen sein, dass seine Spielerinnen den ersten von zwei Tests genau so interpretieren. Mit ihrem Doppelpack gegen Australien dürfte Melissa Kössler im Recall sein. Zwei Tore, ein bleibender Eindruck.
1: Wenn man zwei Tore als Mittelstürmerin macht, wenn man so agiert in den Zweikämpfen, wenn man Bälle verteilt, dann ist es genau das, was wir in unserem Spielsystem brauchen. Und sie wird den anderen Mittelstürmerinnen gehörig Druck machen.
0: Druck, ja. Bei Doppelpackerin Kössler aber auch ein klares Ziel.
2: WM, das ist ganz klar. Das ist, glaube ich, eine Lüge, wenn man das nicht zugeben würde.
0: Aber im Casting ist sie nicht allein. Camilla Küver mit ihrem ersten Länderspieltor.
3: Ja, mega Gefühl, also unbeschreiblich. Ist auf jeden Fall ein Moment, von dem man immer wieder geträumt hat. Bin sehr froh, dass es geklappt hat.
0: Das WM-Casting geht schon Dienstag in die nächste Runde. Dann gegen Japan. Die deutschen Fußballerinnen wollen dem Bundestrainer seine Entscheidung in jedem Fall schwer machen.
4: Die Handballer der SG Flensburg-Handewitt bleiben als einziges Team in der Handball-Bundesliga ungeschlagen. Auch das Nordduell bei der TSV Hannover-Burgdorf hat die SG am Ende deutlich mit 39:32 gewonnen. Thomas Kurs.
5: Vor den gut 9000 Besuchern legten die Handballer von der dänischen Grenze einen perfekten Start hin, führten schnell mit 6:1, zeitweise sogar mit 8 Toren, hatten alles unter Kontrolle gegen die ersatzgeschwächten Hannoveraner. Doch eine unkonzentrierte Phase der Gäste vor der Pause brachte die Gastgeber wieder zurück ins Spiel, die kurz nach dem Wechsel sogar bis auf 3 Tore ran waren. Aber am Ende konnten sie sich wieder am Riemen reißen, hatten dann wieder alles unter Kontrolle. Vor allen Dingen konnten sie sich bei ihren überragenden Franzosen bedanken. Amerik Min, der 11-mal traf, und Torwart Simon Möller kam auf 12 Paraden. Bei Hannover auch Simon Garde, der Keeper, mit 10 Paraden. Ein Garant, er konnte aber auch diese Niederlage nicht verhindern. Bester Torschütze war ein Ex-Flensburger, der Linksaußen August Petersen, der auf 8 Tore kam. Flensburg damit wieder Tabellenführer. Für die Hannoveraner war es die erste Heimniederlage der Saison.
4: Und noch Ergebnisse aus der deutschen Eishockeyliga. Da hat Straubing Iserlohn mit 11:4 besiegt. München verliert gegen Ingolstadt mit 1:5. Nürnberg unterliegt Mannheim 2:5. Augsburg gewinnt gegen Bremerhaven mit 3:0. Der deutsche Meister Eisbären Berlin besiegt Wolfsburg 5:0. Und Köln verliert gegen Schwenningen mit 1:4.
6: Aktuelle Informationen von BR24 gemeinsam mit NDR Info, heute mit Julia Walter. Der deutsche Aktienindex hat zum Wochenschluss die Marke von 25.000 Punkten zurückerobert. Unterstützung kam vom Anleihemarkt angesichts rückläufiger Renditen. Auch am Ölmarkt ließ der Preisdruck nach. Ausschlaggebend dafür war ein Dementi von US-Präsident Trump zu angeblich neuen US-Angriffen im Iran. Und trotzdem bleibt die Lage am deutschen Aktienmarkt angespannt, wie Claudia Werle in ihrem Wochenrückblick berichtet.
7: Für viele Anleger ist es ein Wechselbad der Gefühle. Am Thema Politik komme man nicht vorbei, meint ein Händler. Und er verweist auf die politischen Turbulenzen in Frankreich und in Spanien. Dann die nach wie vor hohen Öl- und Kraftstoffpreise. Auf der anderen Seite kommen gute Nachrichten von Konjunkturseite. Die Bundesregierung erwartet mittlerweile für das laufende Jahr ein Wirtschaftswachstum von 1,3%. Im Frühjahr ist sie noch von 0,5% ausgegangen. Für den Ökonomen Carsten Brzeski von der ING gibt es zwei Faktoren, die die überraschende Stärke der deutschen Konjunktur erklären.
8: Das erste ist, dass Deutschland profitiert hat von der Tatsache, dass asiatische Konkurrenten stärker getroffen wurden vom Krieg im Nahen Osten als wir selber. Dadurch sind Industrieaufträge aus Asien nach Deutschland gekommen. Das hat vor allem die chemische Industrie enorm unterstützt.
7: Und dann das Sondervermögen der Bundesregierung. Gesamtvolumen 500 Milliarden Euro.
8: Wir sehen jetzt, dass halt doch langsam das Geld für Infrastruktur und für Verteidigung die Wirtschaft erreicht, was halt auch unterstützend wirkt.
7: Schaut man sich einzelne Branchen etwas genauer an, fallen große Unterschiede auf. Im Baugewerbe gibt es einen Aufschwung. Die deutsche Elektroindustrie profitiert vom weltweiten Boom bei künstlicher Intelligenz und vom massiven Ausbau der Rechenzentren. Bei den Maschinenbauern und vor allem in der Automobilindustrie sieht es anders aus. Und das hat viel mit China zu tun, sagt Stefan Risse von der Fondsgesellschaft Akatis.
9: Die ganzen deutschen Automobilhersteller müssen, glaube ich, China als verloren geben. Die Chinesen bieten so viel günstiger an, wahrscheinlich auch, weil subventioniert wird, weil die Kosten einfach geringer sind auf der Lohnseite.
7: Porsche hat in dieser Woche seinen Sanierungsplan Sportwagenschmiede 35 vorgelegt.

0: bestellt. Im Kern geht es darum, mit Einsparungen, Personalabbau und mit mehr Spitzenmodellen aus der Krise zu kommen. Heißt, weniger Fahrzeuge verkaufen wollen, die dafür deutlich teurer. Da geht es um durchschnittliche Verkaufspreise von mehr als 330.000 Euro. Außerdem setzen die Stuttgarter wieder stärker auf Verbrennungsmotoren. Eine Strategie, die zumindest für Porsche aufgehen könnte, glaubt Risse.
1: Das hilft denen kurzfristig auf jeden Fall. Ob das eine Überlebensstrategie für die nächsten 50 Jahre ist, da mache ich große Fragezeichen dahinter, weil ich glaube, den Verbrenner wird es irgendwann gar nicht mehr geben.
0: Am Devisenmarkt tut sich viel. Der Euro ist unter Druck geraten, wird zwischenzeitlich unter $1,12 gehandelt. Unternehmen hierzulande können davon profitieren, weil sie für ihre Produkte im Ausland mehr Umsatz in ihrer eigenen Währung erzielen. Gleichzeitig leidet mit einer schwachen Währung aber auch das Vertrauen in den eigenen Wirtschaftsraum. Jörg Krämer, der Chefvolkswirt der Commerzbank, kritisiert schon lange.
2: Wir haben es zu tun in Deutschland mit einer gebeutelten Standortqualität, woran sich wegen des Fehlens durchgreifender Reformen so schnell nichts ändern dürfte.
0: Der DAX in dieser Woche ohne klaren Trend. Zwischenzeitlich fällt er unter die Marke von 25.000 Punkten.
3: Claudia Wehrle hat zurückgeschaut auf das Geschehen am deutschen Aktienmarkt in dieser Woche.

0: Es ist 7:15. 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
1: Mit Friedrich Schloffer. Ukraine kritisiert Trumps Dieseldeal scharf. Die Ankündigung, im Laufe der nächsten Zeit rund 5 Millionen Tonnen russischen Diesel auf den Weltmarkt zu bringen, sei eine Investition in den Krieg, sagte der ukrainische Präsident Zelensky. Moskau werde mit weiterem Terror und Gemeinheiten danken. Trump hatte nach einem Telefonat mit dem russischen Präsidenten Putin angekündigt, Sanktionen auszusetzen, damit Russland Diesel für die USA und den Weltmarkt zur Verfügung stellt. Baupräsident fordert Finanzierungsturbo gegen Wohnungsnot. Der Präsident des Hauptverbandes der deutschen Bauindustrie, Demuth, warnt vor einem weiteren Rückgang bei neu gebauten Wohnungen. 2026 werde man unter der Marke von 200.000 landen, sagte er der neuen Osnabrücker Zeitung. Der Staat müsse jetzt dringend Haushalte und Anleger mit zinsgünstigen Darlehen unterstützen. Derzeit kämen Interessenten ohne genügend Eigenkapital nicht mehr an vernünftige Zinsen. Menschenrechtsbeauftragter fordert Abschaffung der Todesstrafe weltweit. Der Menschenrechtsbeauftragte der Bundesregierung Castellucci schreibt in einer Erklärung, die Todesstrafe sei eine besonders grausame Bestrafung und mit der Würde des Menschen nicht vereinbar. Anlass ist der Internationale Tag gegen die Todesstrafe. Gleichzeitig will US-Kriegsminister Hegseth die Todesstrafe durch Erschießen gegen einen Attentäter vollstrecken lassen und live im Internet übertragen. Berngau legt Kondolenzbücher aus. Nach dem Tod von zwei Waffenkontrolleuren liegen heute von 9 bis 12 Uhr im Neumarkter Landratsamt Kondolenzbücher aus. Am Donnerstag waren die beiden Mitarbeiter des Landratsamtes bei einer routinemäßigen Waffenkontrolle erschossen worden. Das Tatmotiv ist noch unklar. Tabellenführer Dortmund spielt zu Hause gegen Bremen nur unentschieden. In der Fußball-Bundesliga trennten sich Borussia Dortmund und Werder Bremen 2:2. Beide Bremer Tore fielen kurz vor Ende des Spiels. Soweit die Kurznachrichten.
2: Ein schweres Erdbeben hat gestern Panama und mehrere Länder an der Pazifikküste erschüttert. Viele Menschen verloren ihre Häuser. Über mögliche Verletzte gibt es bisher keine Angaben. Mehr von unserer Korrespondentin in Mexiko-Stadt, Jenny Barke.
3: Nach Angaben der US-Erdbebenwarte USGS hatte das Beben eine Stärke von 7,7. Das Zentrum befand sich vor der Südküste Panamas in einer Tiefe von 33 Kilometern. Zunächst war die Stärke mit 8,0, später mit 7,6 angegeben worden. Es galt zunächst eine Tsunami-Warnung für 9 Länder entlang der Pazifikküste. Inzwischen ist die Warnung wieder aufgehoben worden. Die Gefahr gefährlicher Wellen sei vorüber, teilte das Pazifik-Tsunami-Warnzentrum in Honolulu mit. Inzwischen hat es laut USGS Dutzende Nachbeben gegeben. In Panama, wo derart starke Erdstöße selten sind, kam es zu Schäden an Gebäuden. In der Stadt Penonomé stürzten einem Medienbericht zufolge der Turm eines historischen Gebäudes sowie mehrere Balkone ein. Landesweit wies die Regierung die Schließung der Schulen an. In der Hauptstadt Panama-Stadt wurde der Betrieb zweier U-Bahn-Linien aus Sicherheitsgründen vorübergehend eingestellt, wie der Betreiber mitteilte. Bisher sind keine Informationen über mögliche Verletzte oder Tote bekannt. Das Beben ereignete sich nur wenige Tage vor einem landesweiten Katastrophenschutztest. Für den kommenden Montag war in Panama eine Übung geplant, um die Reaktionen der Behörden auf Erdbeben zu erproben.
2: Heute ist der internationale Tag gegen die Todesstrafe. In den USA wird gerade so viel über die Todesstrafe diskutiert wie schon lange nicht mehr. Erst ist eine geplante Hinrichtung gescheitert, dann hat US-Verteidigungsminister Hegseth eine Militärhinrichtung mit Live-Übertragung angekündigt. Nina Barth berichtet über die aktuellen Diskussionen in den USA.
4: Ja, er habe der Hinrichtung und Live-Übertragung zugestimmt, hat US-Präsident Donald Trump auf die Frage einer Reporterin geantwortet. Aber ganz so sicher, dass es eine Live-Übertragung einer Hinrichtung geben wird, klingt es nicht mehr. Er werde das noch entscheiden. Klar sei aber, dass der Attentäter durch ein Erschießungskommando hingerichtet werde. Die Ankündigung einer Live-Übertragung einer Hinrichtung hat in den USA bei vielen für Entsetzen gesorgt und sorgt selbst in der eigenen Regierung für Unbehagen. Vizepräsident J.D. Vance wiegelte ab, man müsse erst mal abwarten, ob das tatsächlich so komme.
5: First of all, I've seen these announcements. I don't know that that's actually going to happen.
4: Und wenn, er werde sich eine Live-Übertragung nicht anschauen, so Vance.
5: If it's ultimately live-streamed, I'm not going to be watching it.
4: Der ehemalige Militärpsychiater Nidal Hassan hatte 2009 auf dem Militärstützpunkt Fort Hood in Texas 13 Menschen erschossen. Mehr als 30 wurden verletzt. Verteidigungsminister Pete Hegseth hatte vor 2 Tagen einem rechten Podcaster gesagt, der 13-fache Mörder werde am 3. Dezember durch ein Erschießungskommando hingerichtet. Und Hegseth kündigte an,
6: we'll make sure that people are able to watch it, that it's public, because people need to understand that there's serious consequences for these types of things.
4: Wir werden sicherstellen, dass die Öffentlichkeit das mitverfolgen kann. Die Menschen müssen verstehen, dass solche Taten schwerwiegende Konsequenzen haben, so Hegseth. Die Hinrichtung des Attentäters wäre die erste Militärhinrichtung in den USA seit 65 Jahren und die erste öffentliche seit fast einem Jahrhundert. Es wäre mittelalterlich, das ist das, was wir an Terrororganisationen verabscheuen, sagte der sichtlich geschockte demokratische Senator Chris Murphy auf CNN.
7: Public executions is medieval. It's frankly one of the things that we abhor about terrorist groups.
4: Und fragte in Richtung Hegseth, was imitiert er da? Hinrichtungen der Terrormiliz Islamischer Staat?
7: What is he mimicking, ISIS executions?
4: Auch Republikaner reagierten entsetzt. Der Abgeordnete Austin Scott schrieb auf X, Live-Übertragungen von Hinrichtungen, das sei etwas, was militante Islamisten täten. Amerika sei besser als das. Neben moralischen Fragen stellen sich auch rechtliche. Darf eine Hinrichtung öffentlich gezeigt werden? Wie könnte sichergestellt werden, dass Kinder das nicht sehen? Der Militärrechtsexperte von der Yale University, Eugene Fidel, betonte auf CBS, eine öffentliche Hinrichtung verstoße gegen internationales Recht.
8: It is a violation of the International Covenant on Civil and Political Rights to conduct an execution in public.
4: Kritik kommt auch von Amnesty International und den Vereinten Nationen. Shabir Mantou, Sprecherin des Menschenrechtsbüros der Vereinten Nationen, erklärte, der Livestream einer Exekution sei gleichbedeutend mit einer öffentlichen Hinrichtung und würde gegen das Verbot von Folter verstoßen.
9: The live streaming of an execution is tantamount to a public execution and would breach the absolute prohibition of torture.
4: Die Diskussion über die mögliche öffentliche Hinrichtung kommt wenige Tage nach der gescheiterten Hinrichtung von Christa Pike in Tennessee. Die verurteilte Mörderin bekam 2 Giftspritzen verabreicht und überlebte. Sie liegt im Krankenhaus, kann inzwischen wieder gehen. Ihre Arme kann sie laut ihren Anwälten nicht bewegen. Ihre Anwälte appellieren an Tennessees Gouverneur, die Todesstrafe in lebenslange Haft umzuwandeln. Aber es ist weiter unklar, ob es einen neuen Hinrichtungsversuch geben soll. 30 Menschen sind in den USA in diesem Jahr hingerichtet worden. Zuletzt am Mittwoch, inmitten der Diskussion über die gescheiterte Hinrichtung, ein verurteilter Mörder in Texas.
2: Nina Barth berichtete zum Internationalen Tag gegen die Todesstrafe über die Diskussionen, die es in den USA dazu aktuell gibt. Die stärkste Kraft in Sachsen-Anhalt. Die AfD stellt dort jetzt auch den Landtagspräsidenten. Russische Staatsmedien verfolgen die Erfolge der Partei in dem Bundesland aufmerksam. Gefeiert wird auch der Machtzuwachs in anderen ostdeutschen Landesparlamenten. Russische Medien sehen darin ein Signal der Schwäche der Bundesregierung. Stefan Lark fasst den Blick russischer Medien auf die AfD in Sachsen-Anhalt zusammen.
10: In dieser Woche schaffte es Ulrich Siegmund, der Wahlgewinner der AfD in Sachsen-Anhalt, ins staatlich kontrollierte russische Fernsehen. Der Vorstoß, ein Sonderplenum des Landtags unter dem Titel Friedensgespräche statt Ausweitung des Kriegs in der Ukraine einzuberufen, fand beim Sender NTW besondere Aufmerksamkeit. In Deutschland wird über ein Ende der Finanzhilfen und der Waffenlieferungen für die Ukraine diskutiert. Die AfD hat dazu eine Sondersitzung des Landtags von Sachsen-Anhalt angeregt. Auf der außerordentlichen Sitzung soll nach Vorstellung der Partei auch die Aufhebung der Sanktionen gegen Russland Thema sein. Unerwähnt blieb dabei, dass der Landtag von Sachsen-Anhalt in außenpolitischen Fragen keinerlei Entscheidungsbefugnis besitzt. Auch die Tatsache, dass die AfD in Sachsen-Anhalt vom Verfassungsschutz als gesichert rechtsextrem eingestuft wird, wird von dem Sender nicht erwähnt. Stattdessen zeichnet der Beitrag das Bild eines Friedensvermittlers, AfD-Politiker Ulrich Siegmund kommt zu Wort. Seine Aussagen werden mit russischem Overvoice wiedergegeben. Wir bringen auf Bundesebene einen Vorschlag für eine Friedensinitiative ein. Sachsen-Anhalt soll sich dafür einsetzen, diese Initiative auf den Weg zu bringen. Unser Ziel ist es, dass dieser schreckliche Krieg in der Ukraine endlich auf diplomatischem Wege beendet wird. Waffenlieferungen und finanzielle Unterstützungsleistungen sollen eingestellt werden. Es handelt sich dabei um Steuergelder, die nach unserer Auffassung im eigenen Land dringend benötigt werden. Der kremlnahe Sender NTV hebt zudem hervor, dass die AfD erstmals in der Geschichte der Bundesrepublik sowohl dem Präsidenten eines Landtags als auch einen seiner Stellvertreter stellt. Dies wird als schwere Schlappe für die Koalition von Bundeskanzler Friedrich Merz gewertet, dessen CDU dem Sender zufolge auch in anderen Bundesländern deutliche Wahlverluste hinnehmen musste. Im ersten Kanal ordnet der als russlandfreundlich geltende Politologe Alexander Rahr die Wahlergebnisse aus seiner Sicht ein. Dass die Alternative für Deutschland in Sachsen-Anhalt und in Mecklenburg-Vorpommern gewonnen hat, demonstriert, dass die Partei Alternative für Deutschland heutzutage zu einer Massenpartei geworden ist. Ja, in erster Linie in Ostdeutschland, aber sie wird auch ihre Position im Westen festigen. Natürlich hat die Bundesregierung große Angst davor. Differenzierter fällt die Analyse in einzelnen Printmedien wie der russischen Tageszeitung Kommersant aus. Dort wird darauf hingewiesen, dass bei der Wahl von Landtagspräsident Rausch und dessen Stellvertreter Till Schneider vermutlich auch Stimmen aus der CDU-Fraktion eine Rolle spielten. Besonders kritisch bewertet die Zeitung die Wahl Till Schneiders. Wegen früherer antisemitischer Äußerungen gelte er als umstritten. Nach Einschätzung des Kommersant erhöht das den Druck auf die CDU zusätzlich. Im Kreml stoßen die Erfolge der AfD wenig überraschend auf Wohlwollen, auch weil sich die Partei offen für Gespräche zeigt. Putins Sprecher Peskow sagte unlängst, aber wenn eine politische Kraft in Deutschland, deren Popularität kontinuierlich steigt, über die Zweckmäßigkeit der Verbesserung der Beziehungen mit unserem Land spricht, imponiert uns dies selbstverständlich. Die AfD unterhält schon seit längerem Kontakte nach Moskau. So empfing Außenminister Sergej Lavrov 2020 den damaligen AfD-Co-Vorsitzenden Tino Chrupalla in Moskau. Trotz des russischen Angriffskriegs nahmen in diesem Jahr zudem AfD-Vertreter am Wirtschaftsforum in St. Petersburg teil.
2: Stefan Lag hat darüber berichtet, wie russische Medien auf den Wahlgewinner AfD in Sachsen-Anhalt blicken.

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1: Um 7 Uhr mit Claudia Drews. In Miami haben gestern wieder Gespräche über eine Beendigung des russischen Angriffskriegs gegen die Ukraine stattgefunden. Teilgenommen hatten die Ukraine, die USA, Deutschland, Frankreich, Großbritannien sowie Vertreter der EU und der NATO. Der US-Sondergesandte Witkoff sprach von einem konstruktiven Treffen. Aus Washington, Nina Barth.
2: Die Gespräche hätten ein breites Spektrum an Themen umfasst, so Witkoff. Als Beispiele nannte er kurzfristige Maßnahmen zur Vorbereitung auf den Winter in der Ukraine, Sicherheitsgarantien und Unterstützung für den Wiederaufbau der Ukraine nach dem Krieg. Die Gespräche dürften von einer Ankündigung Donald Trumps überschattet worden sein. Der US-Präsident hat verkündet, er habe mit Russlands Präsident Wladimir Putin vereinbart, dass aus Russland hunderttausende Tonnen Diesel für die USA und den Weltmarkt zur Verfügung gestellt würden. Eigentlich haben die USA wegen des russischen Angriffskrieges Sanktionen gegen russische Energiefirmen verhängt. Aber Donald Trump steht 3,5 Wochen vor den Kongress-Zwischenwahlen innenpolitisch wegen hoher Preise unter Druck. Der ukrainische Präsident Volodymyr Zelensky kritisierte den Deal zwischen den USA und Russland scharf.
1: Die Vereinigten Arabischen Emirate gehen davon aus, dass es sich bei dem Vorfall in einer Fly-Dubai-Maschine um einen versuchten Selbstmordanschlag gehandelt hat. Der Co-Pilot soll vorgehabt haben, das Flugzeug in ein Terminal am Flughafen von Tel Aviv zu steuern. Laut Generalstaatsanwalt nahm er sich die Anschläge vom 11. September 2001 in den USA zum Vorbild und wollte möglichst viele Menschen töten. Der Co-Pilot hatte vergangene Woche den Kapitän während eines Fluges mit einer Notfallaxt angegriffen. Passagiere konnten ihn überwältigen. Der Hurrikan Isaias ist im US-Bundesstaat Florida auf Land getroffen. Experten geben die Windgeschwindigkeiten mit 165 Kilometer pro Stunde an. Sie stufen Isaias derzeit in die Kategorie 2 von 5 möglichen ein. Mehrere US-Bundesstaaten am Golf von Mexiko haben den Notstand ausgerufen. Für einige Küstenorte gelten Evakuierungsanordnungen. In hunderttausenden Haushalten ist der Strom ausgefallen. Isaias ist der erste Hurrikan der diesjährigen Saison im Atlantik. Wegen des natürlichen Klimaphänomens El Niño beginnt die Saison außergewöhnlich spät. Bei El Niño erwärmt sich die Wasseroberfläche im östlichen und zentralen Pazifik nahe dem Äquator, was sich weltweit auf Wind, Luftdruck und Niederschläge auswirkt. Das US-amerikanische KI-Unternehmen Anthropic hat neue Vorfälle eigenmächtigen Handelns ihrer KI-Agenten veröffentlicht. KI-Agenten sind Computerprogramme, die Aufgaben eigenständig lösen und sich dafür eigene Ziele und Wege suchen. Laut Anthropic soll die KI Visa-Anträge ausgefüllt und der Polizei einen falschen Hinweis geschickt haben. Aus San Francisco, Gabi Biesinger.
3: Anthropic schildert die Aktivitäten seiner KI-Agenten, ohne jedoch die betroffenen Websites namentlich zu nennen. Die New York Times berichtet mit Verweis auf vertraute Quellen, dass Anthropic-Modelle über ein Online-Formular des US-Außenministeriums 20 Visa-Anträge eingereicht hätten. Diese seien jedoch unvollständig gewesen und daher nicht bearbeitet worden. Außerdem hätten die KI-Agenten auf der Internetseite der Polizei von Philadelphia einen falschen Tipp zu einem Tötungsdelikt eingereicht.
1: Und das waren die Nachrichten. Das Wetter in Norddeutschland. Neben dichten Wolken gebietsweise längere freundliche Abschnitte und zeitweise Schauer, teils auch Gewitter. Höchstwerte 13 bis 17 Grad. Morgen dann viele Wolken und weitere Schauer oder Gewitter bei 12 bis 15 Grad. Am Montag einige Wolken, teils länger heiter, kaum Schauer, 13 bis 17 Grad. Es ist 7.04 Uhr.
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1: Die A1 Lübeck-Hamburg ist zwischen Kreuz Hamburg-Ost und Dreieck Norderelbe wegen Bauarbeiten bis Montag ca. 5 Uhr in beiden Richtungen gesperrt. Dort ist eine Umleitung eingerichtet. Die A1 Osnabrück-Bremen ist zwischen Vechta und Kloppenburg bis Montag früh 5 Uhr ebenfalls in beiden Richtungen gesperrt. Auch dort gibt es eine Umleitung. Und die A1 Lübeck Richtung Fehmarn ist zwischen Lensahn und Oldenburg Süd wegen Bergungsarbeiten bis 14 Uhr heute circa gesperrt. Dort führt die Umleitung über die U95. Allen unterwegs eine gute Fahrt.

0: Aktuelle Informationen von BR24 gemeinsam mit NDR Info, heute mit Julia Walter. Der US-Präsident steht innenpolitisch unter immer größerem Druck. In weniger als einem Monat stehen in den USA die Zwischenwahlen an. Jetzt hat Trump einen Deal mit dem Kreml verkündet. Russland soll in den kommenden Wochen und Monaten insgesamt fast 5 Millionen Tonnen Diesel auf den US-amerikanischen und internationalen Markt bringen. Aus Washington berichtet Anne Schneider.
1: Grundlage sei eine Verabredung mit dem russischen Präsidenten Wladimir Putin. Das US-Finanzministerium hat dafür eine zeitlich befristete Ausnahme von den Russland-Sanktionen geschaffen. Russische Dieselimporte sollen bis Anfang April 2027 erlaubt sein. Trump begründete den Schritt mit den stark gestiegenen Kraftstoffpreisen vor den wichtigen US-Zwischenwahlen. Die Dieselpreise für Landwirte und Spediteure zu senken sei seine oberste Priorität. Allerdings dürfte der Effekt begrenzt sein. Die zunächst angekündigten 300.000 Tonnen entsprechen nur gut 14 Stunden des aktuellen Dieselverbrauchs in den USA. Politisch ist die Entscheidung heikel. Trump hatte erst vor wenigen Wochen ein Gesetz mit schärferen Russland-Sanktionen unterzeichnet. Kritiker sehen deshalb einen Kurswechsel, der Moskau wirtschaftlich entgegenkommt, während Russland seinen Krieg gegen die Ukraine fortsetzt.
0: Die US-Regierung hat Sanktionen gegen den Internationalen Strafgerichtshof verhängt. Außenminister Rubio teilte mit, sämtliche Geschäfte mit dem Schurkengericht würden verboten. Zuvor hatte Washington bereits Sanktionen gegen einzelne Richter und Ankläger verhängt. Die Ankündigung der US-Regierung kam nur wenige Stunden, nachdem die südafrikanische Juristin Navi Pillay mit dem Friedensnobelpreis ausgezeichnet worden war. Sie war lange Zeit Richterin am Strafgerichtshof und hat sich schockiert über die Entscheidung aus den USA gezeigt.
2: Es ist ein sehr trauriger Tag, wenn ein Land, das kein Mitglied des Internationalen Strafgerichtshofs ist, dann einseitig solche Sanktionen verhängt. Es ist besonders schockierend, dass auch Richter für ihre rechtlichen Urteile bestraft werden. Ich habe mich dagegen ausgesprochen. Ich glaube ganz fest an dieses Gericht. Ich habe dort selbst 5,5 Jahre gearbeitet. Deswegen bleibt für mich das Gericht ein Erfolg, egal wie groß die Einmischung oder wie groß die Hürden sind. Denn ich weiß, wie groß die Unterstützung in der Welt ist. Ich war auch UN-Hochkommissarin für Menschenrechte. Ich habe diese Funktion 6 Jahre inne gehabt. Ich habe viele Länder besucht, 79 Länder insgesamt. Und ich habe mit vielen Menschen vor Ort gesprochen. Ich weiß, wie sie denken. Ich weiß, wie wichtig ihnen Gerechtigkeit und Rechenschaftspflicht sind. Und deswegen kann es sehr enttäuschend sein, wenn ein einziges Land so etwas macht, insbesondere wenn ganz Europa hinter dem Gericht steht. Das Gleiche gilt für die Mehrheit der afrikanischen Länder. Es gibt wirklich große Unterstützung. Und als Insider weiß ich ganz genau, wie engagiert die Mitarbeiter sind, wie hart sie arbeiten für dieses Gericht.
0: Sagt Navi Pillay, die im Dezember den Friedensnobelpreis bekommt, zu den Sanktionen der USA gegenüber dem Internationalen Strafgerichtshof. Schauen wir auf die Preisträgerin selbst. Navanethem Pillay ist im südafrikanischen Apartheidstaat aufgewachsen, also im System der staatlich organisierten sogenannten Rassentrennung, und hat ihr Leben dem Kampf gegen Rassismus, Gewalt und staatliche Willkür gewidmet. Heute zählt die Tochter eines Busfahrers aus Durban zu den einflussreichsten Juristinnen der Welt. Jetzt ist die 85-Jährige mit dem Friedensnobelpreis ausgezeichnet worden, zum Unmut unter anderem der US-Regierung. Stefan Überbach berichtet über die Arbeit der vielfach preisgekrönten Juristin damals wie heute.
3: Als die Nachricht aus Oslo bekannt wird, brandet spontaner Applaus auf und dann sogar kurzer Jubel, als die neue Friedensnobelpreisträgerin den Saal im Nürnberger Justizpalast betritt. Genau hier, bei einer Fachtagung der Internationalen Akademie Nürnberger Prinzipien, erfährt Navanethem, genannt Navi Pillay, von ihrer Auszeichnung. Der Ort könnte passender kaum sein. Schließlich widmet sich die 2014 gegründete Nürnberger Stiftung der Förderung des Völkerstrafrechts und der damit verbundenen Menschenrechte.
4: Hier bedeutet mir Ihr Applaus sehr viel. Man will keinen Preis, keine Auszeichnung oder sonst etwas erhalten, wenn die Öffentlichkeit nicht der Meinung ist, dass man es verdient hat. Aber als Anwältin und Richterin möchte ich die Information zunächst dennoch überprüfen.
3: 1941 wird Navi Pillay in einem Vorort der Hafenstadt Durban geboren. Als Tochter eines Busfahrers und einer Hausfrau mit indischen Wurzeln wächst sie im südafrikanischen Apartheidstaat auf und erlebt früh, wie Menschen wegen ihrer Hautfarbe systematisch benachteiligt und diskriminiert werden. Gegen alle Widerstände studiert sie Jura, macht ihren Abschluss und eröffnet 1967 ihre eigene Kanzlei. Navi Pillay verteidigt politische Häftlinge, setzt sich für Menschen ein, die wegen ihres Widerstands gegen das rassistische Regime verfolgt und inhaftiert werden. Nach dem Ende der Apartheid schreibt sie an der demokratischen Verfassung des neuen Südafrikas mit und wird als erste nicht-weiße Richterin an den High Court des Landes berufen. Dann der Wechsel ins Ausland. Navi Pillay ist mehrere Jahre lang Präsidentin des Tribunals zur Aufklärung des Völkermords in Ruanda und wird später UN-Hochkommissarin für Menschenrechte. So offen wie furchtlos kritisiert sie Folter, Diskriminierung und Kriegsverbrechen. Zuletzt leitete die einflussreiche Juristin die UN-Untersuchungskommission zum Krieg im Gazastreifen.
4: Das Letzte, was ich getan habe, war die Vorlage des Berichts über Gaza, in dem das dortige Geschehen als Völkermord bezeichnet wird. Eine der häufigsten Reaktionen auf diesen Bericht besteht darin, mir für meinen Mut Anerkennung zu zollen. Und Sie können sich vorstellen, wie überrascht ich darüber war. Warum sollte man Mut brauchen, um die Wahrheit auszusprechen?
3: Der Bericht sorgt weltweit für Aufsehen. Aus Israel kommt scharfe Kritik. Navi Pillay wird Einseitigkeit vorgeworfen und, dass sie israelische Sicherheitsinteressen zu wenig Gewicht beigemessen habe. Die frisch ausgezeichnete Friedensnobelpreisträgerin weist das entschieden zurück und sagt, man lege das Recht aus, betrachte alle Fakten und dann treffe man eine unparteiische Entscheidung.
5: You interpret the law, you look at all the facts, so it's an impartial decision making.
3: Südafrikas Präsident Cyril Ramaphosa sagte, mit der Ehrung von Richterin Pillay biete sich die Gelegenheit, ihre Beiträge zur Stärkung des Friedens, zur Wahrung der Menschenwürde und zur Vermittlung von Hoffnung in Südafrika und weltweit zu würdigen. Mit der heutigen Entscheidung ist die Reihe der großen südafrikanischen Friedensnobelpreisträger um einen Eintrag länger. Neben Albert Luthuli, Nelson Mandela, Frederick Willem de Klerk und Desmond Tutu steht jetzt auch Navi Pillay, der Name einer unerschrockenen Juristin und Symbolfigur für die Durchsetzung des internationalen Rechts.
0: Stefan Überbach über Navi Pillay, die den Friedensnobelpreis erhält. Vergangene Woche musste eine Maschine der Fluggesellschaft Fly Dubai in Saudi-Arabien notlanden, weil der Co-Pilot den Kapitän angegriffen hatte und das Kommando übernehmen wollte. Passagiere konnten das verhindern. Der Mann aus dem Oman sitzt seitdem in Saudi-Arabien in Haft. Jetzt haben Ermittler Einzelheiten bekannt gegeben, was das Motiv angeht. Nina Amin berichtet aus dem ARD-Studio in Kairo.
6: Der Co-Pilot der Fly Dubai-Maschine soll einen Selbstmordanschlag auf den Flughafen von Tel Aviv geplant haben. Davon gehen Ermittler in den Vereinigten Arabischen Emiraten inzwischen aus. Der Generalstaatsanwalt Al-Shamsi erklärte am Freitag, der Mann aus dem Oman habe sich dabei die Anschläge vom 11. September in den USA zum Vorbild genommen. Ermittlungen hätten ergeben, dass der Ende 20-Jährige frühere Flüge nach Tel Aviv genutzt habe, um sich mit der Flugstrecke sowie dem Flughafen vertraut zu machen. Vor seinem Wechsel zu Fly Dubai soll der Mann unter anderem für Oman Air gearbeitet haben. Der Co-Pilot hatte Ende September auf dem Flug von Dubai nach Tel Aviv den Kapitän der Maschine angegriffen. Der Jet stürzte daraufhin innerhalb kürzester Zeit knapp 4.300 Meter in die Tiefe. Dem verletzten Kapitän war es aber gelungen, die Cockpit-Tür zu entriegeln. Passagiere und Besatzungsmitglieder konnten den Angreifer überwältigen. Eine zweite Besatzung konnte die Maschine mit größtenteils israelischen Fluggästen anschließend sicher in Saudi-Arabien landen.
0: Es ist jetzt 7:15 Uhr.
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8: Mit Friedrich Schloffer. Trump will Diesel aus Russland beziehen. Der US-Präsident teilte nach einem Telefonat mit dem russischen Präsidenten Putin mit, Moskau werde insgesamt fast 5 Millionen Tonnen Diesel für die USA und den Weltmarkt zur Verfügung stellen. US-Sanktionen gegen Russland, die das eigentlich verhindern, werden bis April ausgesetzt. Der ukrainische Präsident Zelensky kritisierte die Vereinbarung als Geschenk an Russland. Co-Pilot von FlyDubai plante offenbar Selbstmordanschlag auf Tel Aviv. Nach Ermittlungen der Staatsanwaltschaft der Vereinigten Arabischen Emirate wollte der 29-Jährige das Flugzeug auf das Passagierterminal des Ben-Gurion-Flughafens stürzen lassen. Der Mann hatte den Flugkapitän mit einer Axt angegriffen, Passagiere konnten ihn überwältigen. CSU-Vize Weber will Abgrenzung zur AfD aufweichen. Weber sagte in einem Interview mit der Süddeutschen Zeitung, die Brandmauer im Sinne von die oder wir müsse Geschichte sein. Dass das Konzept gescheitert sei, sehe man in Frankreich. Weber ist Vorsitzender der EVP-Fraktion im Europaparlament, die schon mindestens einmal mit der Rechtsaußenfraktion ESN zusammengearbeitet hat, in der auch die Abgeordneten der AfD sitzen. Rekordzahl von Schülern beendet Laufbahn ohne Abschluss. Im Schuljahr 2024/25 haben 65.000 Jugendliche die Schule ohne jeden Abschluss verlassen. Das entspricht einer Quote von 8,4%, der höchsten seit mehr als 20 Jahren. Höher lag sie zuletzt im Jahr 2003 mit 8,9%. Dortmund verspielt Sieg in der Nachspielzeit. Bundesliga-Tabellenführer Borussia Dortmund hat gestern zu Hause gegen Bremen nur 2:2 gespielt. Bis zur 88. Minute waren die Borussen noch mit 2:0 in Führung gelegen. Den Ausgleich schoss in der 92. Minute der Ex-Dortmunder Niklas Füllkrug. Und die Nationalmannschaft der Frauen besiegte in einem Testspiel Australien mit 4:2. Soweit die Kurznachrichten.
0: Die Ergebnisse der PISA-Studie von vor etwa einem Monat haben einmal mehr gezeigt, in Deutschland hat ein Drittel der Jugendlichen Probleme beim Rechnen und Lesen. Und der Bildungserfolg der Schülerinnen und Schüler hängt mehr denn je davon ab, aus welcher sozialen Schicht sie kommen. Und auch für Lehrkräfte wird die Schule immer belastender. Deshalb ist das sogenannte Innovationsklassenzimmer entwickelt worden. In Mittelfranken gibt es eins an der Mittelschule in Schneidach und soll jetzt auch an Grundschulen getestet werden. Vera Held hat das Innovationsklassenzimmer an der Spalatinschule in Spalt im Landkreis Roth besucht.
9: Los geht's los, wir fangen an. Jeder lernt so gut er kann.
10: Die Klasse 4b der Spalatinschule im mittelfränkischen Spalt startet in den Schultag. Im neu eingerichteten Innovationsklassenzimmer. Tisch- und Stuhlreihen gibt es hier nicht. Die Kinder sitzen in der Mitte des Klassenzimmers auf Holzbänken im Kreis. Im Mittelpunkt ein Tisch. Auf den legt Lehrerin Andrea Junger Zettel mit Verben.
11: Du sollst die 4 Wörter dir gut durchlesen und dann in deinem Blitzheft aufschreiben, welche Wortkarte nicht dazu passt.
10: Die Schülerinnen und Schüler verteilen sich im Klassenzimmer. Sie klettern in wabenförmige Sitzgelegenheiten, die sich an der Wand auftürmen, sitzen am Fenster oder in einer Art Baumhaus auf Stufen. Sie arbeiten konzentriert und selbstständig an ihrer Aufgabe. Die ganze Atmosphäre ist hell und ruhig.
12: Ich finde es schön, wenn man sich hier besser konzentrieren kann wie im Alten und dass es hier leiser ist.
13: Und es ist halt so, man hat hier auch mehr Ruhe und kann sich besser konzentrieren.
10: Lehrerin Andrea Junger unterrichtet die Kinder nach dem sogenannten Kurer-Modell. Dabei wird der klassische Frontalunterricht aufgelöst. Die Kinder arbeiten selbstständig und in ihrem Tempo die Aufgaben ab, die sie für diesen Tag haben. Durch die Einrichtung des Innovationsklassenzimmers wird diese Pädagogik unterstützt, sagt Andrea Junger.
14: Das Klassenzimmer begünstigt es natürlich dadurch, dass wir einfach verschiedene Möbel haben, verschiedene Sitzmöglichkeiten, wo die Kinder arbeiten können, auch Rückzugsmöglichkeiten. Die Kinder haben zum Beispiel eine Höhle, wo sie mal ungestört für sich sein können. So findet jeder seinen Platz, in dem er seine Arbeit gut machen kann.
10: Das finden auch die Schülerinnen und Schüler der 4B sehr gut.
15: Man kann überall hingehen, wo es einem gut gefällt, hier im Klassenzimmer. Und man kann in den Waben da drüben gut arbeiten.
16: Und das Gute ist, wir haben einen Boxsack. Wenn man wütend ist, kann man mal eine Runde boxen.
10: Dass die Kinder durch diese offene Art der Pädagogik weniger lernen oder einige abgehängt werden, hat Andrea Junger bisher nicht erlebt.
14: Ich habe einen Platz, an dem wir gemeinsam arbeiten können, wo die Kinder meine Unterstützung kriegen. Die kommen dann selbst hierher und ich habe endlich Zeit, ihnen gerecht zu werden. Die anderen haben ihre Lernaufgaben, können weiterarbeiten und die, die mich brauchen, haben mich ganz nah bei sich.
10: Das Konzept des Innovationsklassenzimmers haben sich die Pädagoginnen Ulrike Hölzel und Christina Ascher mit ausgedacht. Sie sind Grundschulrektorinnen und haben die Notwendigkeit gesehen, dass sich etwas verändern muss. Christina Ascher.
7: Das ist die Notwendigkeit, um Kinder weiterzubringen, ist es, von den Kindern aus zu denken und sich da zu überlegen, was brauchen sie. Und natürlich auch für mich als Lehrkraft ist es eine Möglichkeit, wie ich meine vielen Möglichkeiten, die ich habe, mit Kindern zu arbeiten, jetzt auch endlich einsetzen kann und nutzen kann.
10: Die Kinder brauchen vor allem die Möglichkeit, sich zurückziehen zu können. Denn hoher Lernpegel und fehlende Rückzugsmöglichkeiten gelten als Faktoren, die Lehrkräfte und Kinder im Schulalltag besonders belasten, sagt Udo Beckmann vom Deutschen Schulleitungskongress.
17: Wir haben inzwischen die sogenannte Ganztagsschule oder die ganztägliche Betreuung in der Grundschule. Also umso wichtiger ist es, Lernräume zu schaffen, in denen Kinder sich wohlfühlen.
10: Räume wie das Innovationsklassenzimmer könnten eine Antwort auf die Frage sein, wie Schule in Zeiten von Ganztag und steigenden Belastungen für Kinder und Lehrkräfte aussehen kann. Das Konzept hat aber seinen Preis. Aus dem Physiksaal der Spalter Schule das Innovationsklassenzimmer zu machen, hat etwa 100.000 Euro gekostet. Finanziert wurde es durch Spenden zu einem großen Teil von mittelständischen Unternehmen aus der Region.
0: Wer hält über das Innovationsklassenzimmer, das an einer Grundschule in Mittelfranken getestet wird? Wenn die Impfquoten zurückgehen, breiten sich ansteckende Krankheiten wieder aus. Das ist in den USA Realität geworden. Das Land erlebt den größten Masernausbruch seit Jahrzehnten. Besonders betroffen ist der Bundesstaat Pennsylvania. 200 Patienten liegen im Krankenhaus. Anne Schneider über die Rückkehr einer fast besiegten Krankheit.
1: Für Hebamme Roberta Divers hat der Masernausbruch den Arbeitsalltag komplett verändert. Kaum eine Familie, die sie in Lancaster County betreut, ist noch nicht mit der Krankheit in Berührung gekommen, erzählt sie dem Lokalfernsehen.
18: Fast jede Mutter, die ich betreue, hatte selbst Masern oder hat ein krankes Kind. Und ich musste erleben, wie ein ungeborenes Baby im fünften Monat zu Grabe getragen wurde.
1: Dabei galten die Masern seit dem Jahr 2000 in den USA als praktisch besiegt, doch sie sind zurück. Und wie? Fast 3.900 Fälle zählt das US-Gesundheitsministerium CDC inzwischen in diesem Jahr. So viele wie seit 1990 nicht mehr. Das Zentrum des Ausbruchs liegt in Pennsylvania. Mehr als 1.000 Erkrankungen und 5 Todesfälle wurden hier inzwischen registriert. Praktisch alle Erkrankten waren nicht vollständig gegen Masern geimpft. Gesundheitsminister Robert F. Kennedy war über viele Jahre einer der bekanntesten Impfgegner der USA. Den Vorwurf, mit seiner früheren Impfkritik den Boden für den heutigen Masernausbruch bereitet zu haben, weist er jedoch zurück.
19: Die Ausbrüche treffen vor allem religiöse Gemeinschaften mit niedrigen Impfquoten. Bei den Mennoniten wird seit Generationen kaum geimpft.
1: Tatsächlich sind besonders Mennoniten und Amish-Gemeinden betroffen, aber auch andere ländliche Regionen. Hier sind die Impfquoten deutlich niedriger als im Rest des Landes. Viele Gesundheitsexperten sehen die Ausbrüche aber auch als eine Art Spätfolge der Corona-Pandemie. Die Eltern haben damals die Routineimpfung ihrer Kinder verpasst und sie später nicht nachgeholt. Aber gleichzeitig ist eben auch das generelle Misstrauen gegen Impfungen gewachsen. Viel durch Desinformationen in den sozialen Medien, weshalb immer mehr Eltern Ausnahmen von der Impfpflicht beantragt haben. Auch Kennedy hat immer wieder Zweifel an der bestehenden Impfpolitik geäußert. In einem Interview auf CNN grenzt er sich aber von radikalen Impfgegnern ab.
19: Die Masernimpfung wirkt. In etwa 97% der Fälle schützt.
1: Auch auf der Website des Gesundheitsministeriums wird die Impfung gegen Masern, Mumps und Röteln empfohlen. Doch die Debatte dreht sich inzwischen nicht nur um Impfungen, sondern auch darum, wem die Öffentlichkeit noch glaubt. Denn in Pennsylvania sind 5 Todesfälle durch Masern registriert. Kennedy soll aber dafür gesorgt haben, dass 2 gemeldete Fälle aus der öffentlichen CDC-Bundesstatistik verschwinden, sagen anonyme Mitarbeiter der Behörde. Das Gesundheitsministerium weist den Vorwurf zurück. Es gebe unterschiedliche Kriterien bei der Erfassung von Todesfällen. Für die Epidemiologin Jessica Malaya Rivera zeigt der neuerliche Ausbruch aber vor allem eines, wie erfolgreich Impfungen früher waren.
20: Vaccines are a victim of their own success.
18: Impfungen sind Opfer ihres eigenen Erfolgs. Viele fragen, warum gegen Polio impfen? Das gibt es doch gar nicht mehr. Genau das ist der Punkt. Wir sehen diese Krankheiten nur deshalb nicht mehr, weil alle geimpft sind.
0: Die Masern sind zurück in den USA. Anne Schneider mit einem Bericht aus Washington. Zum 70. Mal ist bei der Frankfurter Buchmesse gestern Abend der Deutsche Jugendliteraturpreis vergeben worden, in 7 Kategorien. Die Titel, die dieses Jahr ausgezeichnet wurden, handeln auf unterschiedliche Art von Krisen, in die junge Menschen geraten können, mit denen sie umgehen müssen und die sie gemeinsam überwinden. Ida Hermes berichtet von der Preisverleihung.
21: Die Welt mutet den Kindern und Jugendlichen unendlich viel zu. Und gute Kinder- und Jugendbücher handeln von dieser Lebensrealität. Das ist der rote Faden, der sich beim Deutschen Jugendliteraturpreis dieses Jahr durch die nominierten und die ausgezeichneten Titel zieht. Die Fachjury scheint da einig mit den Jugendlichen, die vertreten durch die Jugendjury auch selbst einen Preis vergeben.
22: Der Preis geht an Vagens, weil das Buch poetisch und ehrlich ist und einen mitreißenden Sog entwickelt. Durch seine nahbaren Charaktere und seine Aktualität fordert es dazu auf, aufmüpfig zu sein, statt wegzuschauen.
21: Vagens von Delphine Minuit erzählt von einer jungen Frau, die im Iran 2022 bei den Frau-Leben-Freiheit-Protesten auf einen Müllcontainer klettert und ihr Kopftuch verbrennt. Delphine Minuit ist selbst Franco-Iranerin. Sie darf seit einigen Jahren nicht mehr in den Iran einreisen. Über das Internet hat sie während der Proteste Kontakt zu jungen Frauen aufgenommen, ihre Geschichten in die Fiktion einfließen lassen.
23: Thank you so much. It's very moving. I think it's the best award ever. I have to mention that among many girls who inspired me, many of them are dead. Because don't forget,
21: es ist die größte Ehre, den Preis von der jungen Jury zu bekommen. Ich muss erwähnen, dass viele von den jungen Frauen, deren Geschichten ich erzähle, nicht mehr am Leben sind, denn viele Teenager sind den Kugeln der Polizei zum Opfer gefallen, sagt Delphine Minuit.
23: Thank you.
21: Gemeinsam mit ihr ausgezeichnet wird Astrid Bürle-Gallet, die den Roman aus dem Französischen übersetzt hat. Auch die Fachjury hatte Vagens als bestes Jugendbuch nominiert, entschied sich aber für Das falsche Leben von Maya Nielsen. Ein Buch, das auch nach wahren Begebenheiten die Geschichte von Thomas erzählt, der als Sohn eines Stasi-Spions in der DDR aufwächst.
24: Ein kleiner Junge, werde ich nie vergessen, hat gesagt, weinst du, wenn ich weinen muss, wenn ich dein Buch lese, hast du dann beim Schreiben geweint? Und wenn ich lachen muss, hast du dann auch gelacht?
21: Für die Kinder- und Jugendbuchautorin Jutta Richter das schönste Kompliment, das sie von einem Kind bekommen hat. Die Sonderpreisjury ehrte sie bei der Verleihung des Jugendliteraturpreises auf der Frankfurter Buchmesse für ihr Gesamtwerk.
0: Ida Hermes über die Verleihung des Jugendliteraturpreises gestern Abend in Frankfurt.

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1: Um 7.30 Uhr mit Claudia Drews. Der Co-Pilot der Fly-Dubai-Maschine, die Ende September beinahe abgestürzt ist, soll einen Selbstmordanschlag auf den Flughafen von Tel Aviv geplant haben. Davon gehen Ermittler in den Vereinigten Arabischen Emiraten aus. Der Co-Pilot hatte den Piloten angegriffen. Besatzung und Passagiere konnten einen Absturz aber verhindern. Aus Kairo, Nina Amin.
2: Der Generalstaatsanwalt Al-Shamsi erklärte am Freitag, der Mann aus dem Oman habe sich dabei die Anschläge vom 11. September in den USA zum Vorbild genommen. Ermittlungen hätten ergeben, dass der Ende 20-Jährige frühere Flüge nach Tel Aviv genutzt habe, um sich mit der Flugstrecke sowie dem Flughafen vertraut zu machen. Vor seinem Wechsel zu Fly Dubai soll der Mann unter anderem für Oman Air gearbeitet haben.
1: Die Entscheidung von US-Präsident Trump, Diesel in Russland einzukaufen, stößt beim ukrainischen Präsidenten Selenskyj auf Kritik. Trump hatte sich in einem Gespräch mit dem russischen Präsidenten Putin auf Lieferungen für die USA und den Weltmarkt verständigt. Aus Kiew, Nils Bohler.
3: Jede Lockerung der Sanktionen gegen Russland ohne klare Deeskalationsvereinbarung sei ein offenkundiges Zeichen von Schwäche, so der ukrainische Präsident Volodymyr Selenskyj in einem schriftlichen Statement. Dass die USA russischen Diesel einkaufen wollen, spiele Russland in die Hände und ermögliche dem Land, seinen Krieg in der Ukraine fortzusetzen und noch mehr Menschen zu töten. Der ukrainische Präsident erneuerte seine Bereitschaft, die Angriffe auf russische Energieanlagen einzustellen, wenn Russland keine ukrainische Energieinfrastruktur mehr zerstöre, so Selenskyj.
1: Nach der SPD hat auch die Linke in Mecklenburg-Vorpommern für rot-rot-grüne Koalitionsverhandlungen gestimmt. Der Landesvorstand der Linken fasste den Entschluss nach eigenen Angaben am späten Abend einstimmig. Die Grünen wollen bei einem kleinen Parteitag heute in Rostock entscheiden. Die Verhandlungsführer von SPD, Linken und Grünen hatten ihre zweiwöchigen Sondierungsgespräche gestern abgeschlossen und ihren Parteigremien Koalitionsverhandlungen empfohlen. Die Bauindustrie sieht das Vorhaben der Linkspartei zur Vergesellschaftung von Wohnungen in Berlin äußerst kritisch. Die Pläne hätten schon jetzt eine verheerende Wirkung und irritierten die Märkte, sagte Baupräsident Demuth der Neuen Osnabrücker Zeitung. Die Kreditgeber seien plötzlich zurückhaltender. Internationale Investoren wendeten sich ab, so Demuth. Zentrales Wahlversprechen der Linkspartei bei der Berliner Abgeordnetenhauswahl war es, Immobilienkonzerne mit mehr als 3000 Wohnungen zu vergesellschaften. Seit Donnerstag führen Linke, Grüne und SPD in Berlin Sondierungsgespräche. Der Bundesbeauftragte für Menschenrechtspolitik Castellucci fordert erneut die Abschaffung der Todesstrafe. Sie würde weltweit zwar in immer weniger Ländern verhängt, dennoch steige die Zahl der Hinrichtungen. Aus der Nachrichtenredaktion Pitt Beffert.
4: Castellucci sagte, die Todesstrafe sei mit der Würde des Menschen unvereinbar. Sie sei unmenschlich und eine besonders grausame Form der Bestrafung. Deutschland lehne, wie alle anderen EU-Mitgliedstaaten, Hinrichtungen ab und setze sich weltweit für ihre Abschaffung ein, betonte der Bundesbeauftragte. Man verteidige diese Position in internationalen Gremien und kritisiere auch Partner, wenn sie die Todesstrafe beibehalten. Castellucci begrüßte zugleich die Abschaffung der Todesstrafe im Libanon vor 2 Monaten, eine Premiere im Nahen Osten.
1: Das Wetter in Norddeutschland. Neben dichten Wolken gebietsweise längere freundliche Abschnitte und zeitweise auch Schauer, teils Gewitter. Höchstwerte 13 bis 17 Grad. Morgen dann viele Wolken und weitere Schauer und Gewitter bei 12 bis 15 Grad. Das waren die Nachrichten.
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1: Die A1 Lübeck-Hamburg ist zwischen Kreuz Hamburg-Ost und Dreieck Norderelbe wegen Bauarbeiten bis Montag früh ca. 5 Uhr in beiden Richtungen gesperrt. Eine Umleitung ist dort eingerichtet. Die A1 Osnabrück-Bremen ist zwischen Vechta und Kloppenburg wegen Brückenarbeiten ebenfalls bis Montag ca. 5 Uhr in beiden Richtungen gesperrt. Auch dort gibt's eine Umleitung. Und die A1 Lübeck Richtung Fehmarn ist zwischen Lensahn und Oldenburg Süd wegen Bergungsarbeiten bis ca. 20 Uhr gesperrt. Die Sperrung hat sich also verlängert und die Umleitung führt über die U95. Wir wünschen allen unterwegs eine gute Fahrt.

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1: Mit Johannes Krause. Was für ein Werder-Wahnsinn in der Fußball-Bundesliga gestern. Erst liegt Bremen bei Tabellenführer Dortmund mit 2 Toren hinten. Dann dreht Werder auf und den Schwarz-Gelben den Stecker. Ausgerechnet Ex-Borusse Niklas Füllkrug sorgt für den Bremer Jubel aus 0:2, macht 2:2 und Dortmund lässt die ersten Punkte der Saison liegen. Jan Wochner.
2: Dieses Spiel wird der SV Werder so schnell nicht vergessen. Aufopferungsvoll verteidigten die Bremer lange das torlose 0:0, angeführt vom überragenden Torwart Karl Hein, um dann kurz vor Ende doch in Rückstand zu geraten. Svensson und Schlotterbeck brachten Dortmund mit ihren Toren in der 80. und 85. Minute scheinbar auf die Siegerstraße. Doch Werder rappelte sich spät auf und verhinderte die Niederlage. Ludovic Reis sorgte 2 Minuten vor dem Ende für den Anschlusstreffer, ehe ausgerechnet der ehemalige Dortmunder Niklas Füllkrug eine Freistoßflanke in der Nachspielzeit zum schmeichelhaften 2:2 einköpfte. 8000 Bremer Fans feierten den Punktgewinn in Dortmund wie einen Sieg.
1: Und nach dem Abpfiff hat sich natürlich alles um Niklas Füllkrug gedreht. Er hat in der 4. Partie in Folge ein Tor für Werder erzielt und dann auch noch ausgerechnet gegen einen Ex-Club.
3: Das Tor war jetzt gar nicht für mich wichtig, dass es gegen den BVB war. Es war natürlich wichtig, dass wir hier am Ende was mitnehmen, weiter im Flow bleiben, unsere positive Serie weiter stärken. Und deswegen freut es mich extrem, dass ich noch treffen konnte, aber hauptsächlich, um den Punkt hier mitzunehmen, nicht um ein Tor gegen den BVB erzielt zu haben.
1: Heute Nachmittag spielt der FC Bayern im bayerischen Duell beim FC Augsburg, außerdem der Hamburger SV bei der TSG Hoffenheim, Mainz gegen Leverkusen, Union Berlin gegen Elversberg und Paderborn gegen Stuttgart, jeweils um 15:30 Uhr. Am Abend ab 18:30 Uhr dann Leipzig gegen Eintracht Frankfurt. In der 2. Fußball-Bundesliga hatte Braunschweig in dieser Saison erst ein Spiel gewonnen, Kiel noch gar keins, und dieses Krisenduell hat Braunschweig gestern mit 1:0 gewonnen, Moritz Kühn.
4: Während die Erleichterung bei den Braunschweigern spürbar war, sah die Gefühlslage bei Kiels Trainer Tim Walter ganz anders aus.
5: Wir sollten vielleicht uns mal nicht immer bestrafen, sondern vielleicht auch mal belohnen für den Aufwand, den wir betreiben. Ja, und das ist halt momentan unser Los. Und das wollen wir ändern. Das sieht man, die Jungs, die haben auch den Drive dazu. Ja, funktioniert halt nicht.
4: Das risikoreiche Flachpassspiel von hinten heraus fehleranfällig, wie in der 11. Minute. Der 1:0-Siegtreffer der Braunschweiger ein Geschenk. Bei einem zu kurz geratenen Rückpass von Kiels Innenverteidiger Ivan Nekic hatte Eintracht-Stürmer Jan Urbich den richtigen Riecher.
6: Also ich glaube, ich antizipiere gut den Ball und erkenne früh, dass der zum Torwart zurückspielen will. Hat dann natürlich das Glück, dass der Ball ein bisschen zu kurz war und dann guten Kontakt am Torwart vorbei und rein ins Glück.
4: Mit Glück, aber auch einer kämpferisch starken Leistung brachten die Braunschweiger die 1:0-Führung bis zum Ende über die Zeit. Der 2. Sieg in dieser Spielzeit, die Erleichterung riesengroß. Holstein Kiel muss dagegen weiter.

0: Tüsken. Ärgerlich aus deutscher Sicht waren die beiden Gegentreffer jeweils in der Nachspielzeit der ersten und zweiten Halbzeit. Der Erfolg gegen die Australierinnen gibt der deutschen Mannschaft viel Mut für die nächsten Aufgaben. Am Dienstag steht die nächste Partie an. Gegner in Bremen ist dann Japan.
1: Bayerisches Duell in der deutschen Eishockeyliga gestern, das hat München gegen Ingolstadt mit 1:5 verloren, Michael Küster.
2: Fast wirkt es so, als hätte der IRC Ingolstadt einfach die Sanduhr umgedreht. Alles, was in den vergangenen Wochen noch in die Hose gegangen ist, hat ausgerechnet im Oberbayern-Derby funktioniert. Und dabei war dieses 5:1 zwar nicht nur, aber auch Torwart Jonas Stettmar zu verdanken. Er hat an seinem 25. Geburtstag einen ganz tollen Abend erwischt.
3: Ich glaube, ein besseres Geburtstagsgeschenk kann die Mannschaft mir nicht machen. Deswegen und natürlich auch die Fans. Hat mich sehr gefreut, dass ich noch meine extra Runde drehen durfte. Aber am Ende des Tages ist es wichtig, dass wir heute einen Sieg eingefahren haben.
2: Schon im ersten Drittel nutzten Schindler und Barber Münchens Fehler eiskalt aus. Ein Doppelschlag von Rupp und schon stand es 4:0 nach 40 Minuten. Auch wenn Hager die Münchner nochmal auf 1:4 heranbrachte, Ingolstadt hatte auch in der Schlussminute durch Schmölz Treffer ins leere Tor nochmal eine Antwort parat. Für die Münchner ein völlig gebrauchter Tag, fand auch Neuzugang Elis Hede.
4: Wir waren einfach nicht bereit. Im ersten Drittel viele Zweikämpfe verloren und dann stand es auf einmal 2:0, 3:0 und dann war es natürlich schwierig, ins Spiel zu kommen.
2: München muss sich nach diesem überraschend deutlichen 1:5 erstmal sammeln. Für die Ingolstädter Panther könnte es dagegen der längst erhoffte Befreiungsschlag gewesen sein.
1: Außerdem, Straubing gewinnt gegen Iserlohn mit 11:4. Nürnberg verliert gegen Mannheim mit 2:5. Augsburg besiegt Bremerhaven mit 3:0. Der deutsche Meister Eisbären Berlin gewinnt gegen Wolfsburg mit 5:0. Und Köln verliert gegen Schwenningen mit 1:4. In der Handball-Bundesliga, da hat die SG Flensburg-Handewitt gewonnen. Und zwar bei der TSV Hannover-Burgdorf. Und zwar deutlich mit 39:32.
5: Aktuelle Informationen von BR24 gemeinsam mit NDR Info, heute mit Julia Walter. Die Turbulenzen am Öl- und Anleihemarkt gehen weiter. Vor allem haben die weiter steigenden Anleiherenditen die internationalen Börsen in dieser Woche belastet. Heidi Radwilas blickt zurück.
6: Die Rendite zehnjähriger US-Staatsanleihen kletterte zur Wochenmitte auf ein 24-Jahres-Hoch von fast 5,37%. Erst eine milliardenschwere Anleiherückkaufaktion des US-Finanzministeriums brachte zum Ende der Woche etwas Entspannung. Mit im Zentrum der Diskussion stand Frankreich, das nach Ansicht von Kapitalmarktexperte Öxner fast noch schlechter dasteht als die USA.
7: Frankreich als einer der Brennpunkte bei dem Thema Staatsverschulden. Wir haben 120% Schuldenquote, also 120% des BIPs als Schuldenstand.
6: Und anders als in den USA sei das Wirtschaftswachstum schwach. Das belastete nicht nur den Aktienmarkt, sondern schwächte auch den Euro, schürte die Angst vor einer Euro-Krise 2.0.
8: Wir sehen jetzt schon Auswirkungen auf den Euro. Also wir sehen eine Schwächephase der Gemeinschaftswährung, die ist wirklich darauf zurückzuführen, zumindest zu einem gewissen Teil, dass es die Sorge gibt, dass eben diese Ansteckungseffekte von Frankreich auf andere Länder ausstrahlen.
6: Beobachtet Sören Hettler von der DZ-Bank. Die Anleiherenditen sind neben der vielerorts steigenden Staatsverschuldung aber auch aus einem anderen Grund nach oben geklettert. Die enormen Investitionen in künstliche Intelligenz finanzieren die Unternehmen längst nicht mehr nur aus Eigenmitteln, sondern zunehmend durch Ausgabe von Unternehmensanleihen am Kapitalmarkt. Das treibt nicht nur die Renditen, sondern hat an den Finanzmärkten erneut Zweifel gebracht, ob die KI-Erfolgsstory am Ende halten kann, was sie verspricht. Positiv aufgenommen wurde der Besuch von EU-Handelskommissar Maros Šefčovič bei Chinas Handelsminister Wang Wentao.
7: Ja, die EU möchte ihre Verhandlungsposition stärken, das kommt an der Börse auch gut an,
6: sagt Tim Öxner von Stäubing. Hintergrund der Reise ist ein Dilemma, das Matthias Thiel von Warburg Invest so schildert.
9: Auf der einen Seite wünscht man sich sicherlich von der europäischen Seite einen besseren Zugang zum chinesischen Markt, den Zugang zu wichtigen Rohstoffen, die im Wesentlichen aus China heraus bestellt werden. Aber gleichzeitig ist es auch so, dass man mit der Flut chinesischer Produkte auf dem europäischen Markt zunehmend Probleme hat.
6: Der Konflikt hat dazu geführt, dass die EU an neuen, scharfen Instrumenten gegen die als unfair empfundenen Handelspraktiken Chinas arbeitet. Was für Entspannung sorgen könnte? Kurz vor dem Wochenende hieß es von chinesischer Seite, man habe sich im Streit um die Einfuhr chinesischer Hybriden

0: Mietautos nach Europa geeinigt. Details gab es zunächst keine. Der Iran-Konflikt sorgte diese Woche für eine Achterbahnfahrt, unter anderem an den Aktien- und Rohstoffmärkten. Nachrichten über verschärfte Angriffe bzw. Angriffspläne folgte die überraschende Äußerung von US-Präsident Trump, die USA würden vor den Midterm-Wahlen am 3. November keine Militärschläge gegen den Iran anordnen. Der Ölpreis gab daraufhin deutlich nach. Aber Sören Hettler gibt zu bedenken:
1: Es gibt keine Anzeichen dafür, dass der Iran oder die USA jetzt zeitnah an einer Lösung des Konflikts interessiert sind. Insofern glaube ich, wir haben da keine große Änderung, sondern bleiben im Bereich von $100 je Barrel.
0: Und das für die nächsten 2 bis 3 Monate. Ermutigend geht anders.
2: Heidi Radwilas war das mit einem Rückblick auf die Woche am internationalen Aktienmarkt. Es ist 7:45.
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4: Mit Friedrich Schloffer. Ukraine kritisiert Trumps Dieseldeal scharf. Die Ankündigung, im Laufe der nächsten Zeit rund 5 Millionen Tonnen russischen Diesel auf den Weltmarkt zu bringen, sei eine Investition in den Krieg, sagte der ukrainische Präsident Zelensky. Moskau werde mit weiterem Terror und Gemeinheiten danken. Trump hatte nach einem Telefonat mit dem russischen Präsidenten Putin angekündigt, Sanktionen auszusetzen, damit Russland Diesel für die USA und den Weltmarkt zur Verfügung stellt. Baupräsident fordert Finanzierungsturbo gegen Wohnungsnot. Der Präsident des Hauptverbandes der deutschen Bauindustrie Demuth warnt vor einem weiteren Rückgang bei neu gebauten Wohnungen. 2026 werde man unter der Marke von 200.000 landen, sagte er der neuen Osnabrücker Zeitung. Der Staat müsse jetzt dringend Haushalte und Anleger mit zinsgünstigen Darlehen unterstützen. Derzeit kämen Interessenten ohne genügend Eigenkapital nicht mehr an vernünftige Zinsen. Menschenrechtsbeauftragter fordert weltweite Abschaffung der Todesstrafe. Der Menschenrechtsbeauftragte der Bundesregierung Castellucci schreibt in einer Erklärung, die Todesstrafe sei eine besonders grausame Bestrafung und mit der Würde des Menschen nicht vereinbar. Anlass ist der Internationale Tag gegen die Todesstrafe. Gleichzeitig will US-Kriegsminister Hexes die Todesstrafe durch Erschießen gegen einen Attentäter vollstrecken lassen und live im Internet übertragen. Präsident Trump hat die Übertragung zuletzt aber in Frage gestellt. Behörde hebt Tsunami-Warnung auf. Die Gefahr sei vorüber, teilte das Pazifik-Tsunami-Zentrum in Honolulu mit. Nach dem Erdbeben in Panama hatte die Behörde eine Warnung für Teile der Pazifikküste ausgegeben. Tabellenführer Dortmund spielt zu Hause gegen Bremen nur unentschieden. In der Fußball-Bundesliga trennten sich Borussia Dortmund und Werder Bremen 2:2. Beide Bremer Tore fielen kurz vor Ende des Spiels. Soweit die Kurznachrichten.
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5: Herzlich willkommen zum ARD-Interview der Woche. Mein Name ist Nicole Markwald. Ich bin Korrespondentin im ARD-Hauptstadtstudio und unser Gast in dieser Woche ist der Kulturstaatsminister Wolfram Weimer. Ich grüße Sie.
6: Guten Tag.
5: Das Interview der Woche gibt's wie immer zuallererst in ARD Sounds. In dieser Woche gab's die große Packung Literatur. Der Literaturnobelpreisträger 2026 wurde verkündet und keine Sorge, dafür reicht unser Schwedisch.
7: Kanadensiska Författaren Anne Carson.
5: Die kanadische Lyrikerin Anne Carson ist Literaturnobelpreisträgerin. Ebenfalls in dieser Woche in Frankfurt wurde die Buchmesse eröffnet, der wichtigste Branchentreff im deutschsprachigen Literaturmarkt. Gastland ist in diesem Jahr Tschechien und die tschechische Schriftstellerin Radka Denemarkova sagte bei der Eröffnungsfeier, die Staatsminister, die Kultur vernichten, kommen und gehen, aber die Literatur bleibt. Sie meinte damit nicht Sie, Herr Weimer. Sie meinte Ihren eigenen Kulturminister in Tschechien. Gar keine Frage, Kultur bewegt und Kulturpolitik tut es auch. Wo verläuft denn für Sie die Grenze zwischen legitimer kulturpolitischer Steuerung und politischer Einflussnahme, die dann am Ende Kultur beschädigt?
6: Diese Grenzen werden immer neu ausverhandelt. Und das ist Teil einer vitalen, offenen Gesellschaft. Und wir haben zum Glück in Deutschland einen sehr weiten, einen liberalen Raum. Aber in vielen anderen Ländern gehen die Räume zu. Das muss man sehen. Wir verlieren Freiheitsräume. aus ganz unterschiedlichen Motiven. Aber es ist nicht so wie in den 90er Jahren, als wir dachten, Fukuyama, Ende der Geschichte, das liberale Zeitalter beginnt. Wir gehen wie Schillersche Treppe einfach eine Stufe nach der anderen zu einem freiheitlichen Zeitalter. Jetzt passiert das Gegenteil. Die Autokratien gewinnen überall Überhand. Und damit werden auch die Räume der Kultur bedrängt. Und das ist natürlich ungut. Und gerade in dieser Woche erleben wir ja Vorgänge auch in Deutschland, wo wir sagen, Mensch, in Sachsen-Anhalt wird ein AfDler zum Parlamentspräsidenten gewählt. In Berlin formiert die Linkspartei eine Regierung. Das sind Zeichen, dass die Polarisierung so sehr angekommen ist in dem Gestaltungsraum der Gesellschaft. Das macht mir schon Sorge.
5: Die Nachrichten aus Berlin, dass Sondierungen begonnen werden können zwischen Rot, Rot, Grün, die beschäftigt Sie nachhaltig und Sie haben eine große Sorge.
6: Ja, beides. Auch das Zusammenwirken von beiden Ereignissen. Was in Magdeburg passiert, dass ganz rechts außen nun so ins Zentrum der Macht kommt und in Berlin ganz links außen. Und ich halte das für eine schlechte Entwicklung für unser Land. Unser Land ist in einer Polarisierung. Das merken wir ja seit einiger Zeit. Aber dass es nun sich politisch auch so formiert, zu den Rändern hin, zu den Extremen hin, das ist schmerzlich. Und gerade in Berlin haben wir halt dann auch das Thema Antisemitismus. Und deswegen verstehe ich, dass viele Prominente parteiübergreifend jetzt diesen Berliner Appell formuliert haben, von Joschka Fischer bis Wolfgang Thierse, die sagen, Mensch, bitte formiert doch keine Regierung unter dieser Linkspartei, die ganz offensichtlich dem Antisemitismus Tür und Tor öffnet. Wir reden hier über die Hauptstadt. Wir reden auch über die Hauptstadt des Holocaust. Hier wurde der Holocaust beschlossen und exekutiert. Und wenn 90 Jahre danach antisemitische Strömungen sich so politisch konfigurieren, dann sollten wir dagegen stehen und ihnen nicht den Steigbügel halten zur Macht.
5: Glauben Sie, dass das, was hier in Berlin passiert, in der Landesregierung auch Auswirkungen auf den Bund hat? Mit dem, was in Magdeburg in der Woche passiert ist, merken wir das ja auch, wie sehr das den Kanzler und die Koalition beschäftigt und belastet.
6: Beides hat natürlich Auswirkungen auf den Bund. Es geht auch um die moralische Konfiguration der Republik. Und das, was wir in Berlin erleben könnten, wenn jetzt die Sondierungsverhandlungen wirklich zu einer Regierungsbildung führen, das würde ich schon als einen Achsbruch in der moralischen Integrität der Bundesrepublik beschreiben. Dass die SED-Nachfolgerpartei, die so offensichtlich Probleme hat mit antisemitischen Strömungen, dass die hier eine Regierung anführen soll, das ist etwas, was ganz viele Menschen, übrigens auch bei den Grünen, der SPD, aber eben auch im bürgerlichen Lager, sehr umtreibt, zumal es unnötig ist. Wir könnten ganz problemfrei eine Regierung aus Grünen, SPD und Christdemokraten bilden und Berlin aus der Mitte her regieren. Und wenn dann aber mutwillig jetzt eine Regierung unter extremistischer Führung gesucht wird, dann strahlt das auch auf Berlin aus. Wir haben, also auf die Bundesregierung, wir haben im Koalitionsvertrag explizit vereinbart, wir wollen den Extremismus auf allen Ebenen verhindern. Und wenn das nun in Berlin andersrum passiert, dann belastet das natürlich auch die Bundeskoalition.
5: Eine Regierung aus der Mitte heraus scheint in Magdeburg nicht möglich zu sein. Also da ist es ja sehr wahrscheinlich, dass die AfD zusammen mit dem BSW in der Lage sein wird, diese Regierung zu stellen. Wir sprechen über Sachsen-Anhalt natürlich auch mit Ihnen, weil Kulturpolitik anders aussieht unter einer AfD-Regierung, als wir sie bislang gekannt haben. Also die Partei war da sehr deutlich in ihrem Wahlprogramm unter der Überschrift Patriotismus fördern, kein Staatsgeld für antideutsche Kunst und Kultur. Was löst das in Ihnen aus?
6: Ja, also ich bin seit einigen Monaten auch viel in Sachsen-Anhalt unterwegs. Und dort haben wir in der Kultur- und Kunstszene nicht nur große Sorge, sondern auch Angst, dass ihnen die Mittel gestrichen werden, dass ihnen die Freiheitsräume genommen werden, dass Institutionen attackiert werden. Und deswegen habe ich mich auch engagiert, gerade mit Blick auf das Bauhaus, und habe ein Bauhaus-Manifest formuliert mit ganz, ganz vielen anderen. Wir haben inzwischen Tausende von Unterstützern, die an diesem Beispiel klar machen, das Bauhaus, das ist eine große kulturelle Leistung des 20. Jahrhunderts. Und es ist eine Idee der Innovation, der Freiheit. Und wenn die AfD das Bauhaus frontal attackiert, übrigens in direkter Tradition der Nationalsozialisten vor 100 Jahren, dann attackiert sie einen Zentralbestand unseres kulturellen Gefüges. Und deswegen war es schön zu sehen, dass wir weiträumig auch über viele Parteigrenzen hinweg uns hinter das Bauhaus gestellt haben. Und ich werde alles tun, um das Bauhaus weiter zu unterstützen. Zum Beispiel auch das Bauhausarchiv hier in Berlin aufbauen und finanzieren, dass wir diese kulturelle Tradition auf jeden Fall weiter achten und pflegen.
5: Nun ist Kultur Ländersache. Wenn jetzt Kulturschaffende in Sachsen-Anhalt, die jetzt möglicherweise nicht in so einer großen Institution arbeiten, sondern eher im Kleinen, auf dem Land, das ist ja wichtig und soll gefördert werden. Wie können Sie da als Kulturstaatsminister unterstützen?
6: Naja, also wir haben natürlich eine Reihe von Fördermöglichkeiten über die Fonds, über unsere Institutionen, über unsere großen Kulturträger. Und wir werden jetzt sehr genau darauf achten, was in Sachsen-Anhalt passiert, dass die Institutionen eben nicht unter die Räder kommen. Sie haben recht, das ist Ländersache in erster Linie. Aber es gibt eben ganz viele Institutionen, die wir auch gemeinsam tragen, wo wir eine Verantwortung haben. Und da werden wir jetzt genau hinschauen. Wir haben zum Beispiel das Deutsche Zentrum Kulturgutschutz in Magdeburg. Und da hat die AfD auch angekündigt, sie möchte das nicht mehr, unterstützen. Und da haben wir schon entschieden, dass wir auf jeden Fall das ausgleichen, wenn das Land sich dort zurückzieht. Und wir natürlich Provenienzforschung und gerade bei Kulturraubfragen weiter betreiben wollen und uns da nicht von der AfD jetzt irgendwie einschränken lassen.
5: Die da schon angekündigt hat im Wahlprogramm, dass sie dafür keine Gelder mehr zur Verfügung stellen möchte. Zum Abschluss möchte ich nochmal zurückkehren auf die Frankfurter Buchmesse und den Satz der tschechischen Schriftstellerin Radka Dernamáková. Die sagte, die Staatsminister, die Kultur vernichten, kommen und gehen, aber die Literatur bleibt. Wenn die Literatur bleibt und die Minister kommen und gehen, was möchten Sie denn hinterlassen, das über Ihre Amtszeit hinaus Bestand hat?
6: Na gut, in meinem Fall ist es so, dass Medienpolitik ein sehr starker Akzent ist meiner Tätigkeit, weil ich glaube, dass heutige Kulturpolitik zu großen Teilen Medienpolitik geworden ist. Und wenn du diese Übermacht von Big Techs, die deformiert den journalistischen Raum, aber auch den kulturellen Raum, wenn wir das ein Stück weit reguliert bekommen im Sinne der Vielfalt und der Teilhabe, dann wäre das ein großer Erfolg. Aber auch das genuine Kulturelle zu sehen und zu stärken, das reicht von Kulturbauten bis zu etwas, was wir diese Woche auf der Buchmesse beschlossen haben, das literarische Wort des Jahres zu küren, einen konstruktiven Blick auf das, was kulturelles Schaffen ist. Wir kennen alle das Unwort des Jahres, dann wird darüber diskutiert am Jahresende zu Silvester. Und die Grimmelshausen-Gesellschaft hat sich entschieden, wir werden das literarische Wort des Jahres küren, sowohl in historischer als auch in Gegenwartdimension. Das finde ich großartig, wenn so etwas ist. Und darüber freue ich mich sehr.
5: Wie viele Bücher liegen eigentlich bei Ihnen so auf dem Nachttisch?
6: Ich bin eine Leseratte, bin ich geblieben, auch in der Politik. Also auf dem Nachttisch liegen so immer 3. Ja, auf dem Schreibtisch würde ich sagen mehr so 7, 8.
5: Also Sie lesen auch parallel?
6: Ich lese laufend, ja.
2: Nicole Markwald hat im ARD-Interview der Woche mit Kulturstaatsminister Beimer gesprochen. 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
1: Um 8 Uhr mit Claudia Drews. Russland soll in den kommenden Wochen und Monaten insgesamt fast 5 Millionen Tonnen Diesel auf den US-amerikanischen und internationalen Markt bringen. Das hat US-Präsident Trump auf seinem Netzwerk Truth Social verkündet. Aus Washington, Anne Schneider.
2: Grundlage sei eine Verabredung mit dem russischen Präsidenten Wladimir Putin. Das US-Finanzministerium hat dafür eine zeitlich befristete Ausnahme von den Russland-Sanktionen geschaffen. Russische Dieselimporte sollen bis Anfang April 2027 erlaubt sein. Trump begründete den Schritt mit den stark gestiegenen Kraftstoffpreisen vor den wichtigen US-Zwischenwahlen. Allerdings dürfte der Effekt begrenzt sein. Die zunächst angekündigten 300.000 Tonnen entsprechen nur gut 14 Stunden des aktuellen Dieselverbrauchs in den USA.
1: Die Vereinigten Arabischen Emirate gehen davon aus, dass es sich bei dem Vorfall in einer Fly-Dubai-Maschine um einen versuchten Selbstmordanschlag gehandelt hat. Der Co-Pilot soll vorgehabt haben, das Flugzeug in ein Terminal am Flughafen von Tel Aviv zu steuern. Laut Generalstaatsanwalt nahm er sich die Anschläge vom 11. September 2001 in den USA zum Vorbild und wollte möglichst viele Menschen töten. Der Co-Pilot hatte vergangene Woche den Kapitän während eines Fluges mit einer Notfallaxt angegriffen. Passagiere konnten ihn überwältigen. In den USA ist offenbar noch unklar, ob die Hinrichtung eines verurteilten Attentäters live übertragen wird. Präsident Trump sagte, eine Entscheidung sei noch nicht getroffen worden. Sicher sei aber, dass der Mann getötet werde. Verteidigungsminister Hegseth hatte zuvor angekündigt, dass die Hinrichtung des Attentäters durch ein militärisches Erschießungskommando live übertragen werde. An der Entscheidung gab es weltweit heftige Kritik. Auch US-Republikaner kritisierten das Vorhaben. Seit Mai konnten junge Menschen zwischen 11 und 20 Jahren abstimmen. Heute wird das Jugendwort des Jahres verkündet. Die Abstimmung wird seit 2008 vom Verlag Pons Langenscheid veranstaltet. Welche Begriffe es werden könnten, sagt Tabea Panda aus der NDR Nachrichtenredaktion.
3: In die Endauswahl haben es dieses Jahr die folgenden drei Wörter geschafft. Crash-out, das beschreibt, wenn jemand komplett die Fassung verliert oder extrem emotional reagiert. Peak als Beschreibung für etwas, das das Beste ist. Und Ragebait, das Inhalte in sozialen Medien beschreibt, die absichtlich Wut auslösen sollen, zum Beispiel mit Hilfe von provokanten Thesen oder Falschbehauptungen, damit mehr Reichweite erzielt wird. Letztes Jahr gewann der Ausdruck Das Crazy die Abstimmung. Nicht immer bleiben die Siegerwörter auch im Sprachgebrauch erhalten. Eine gute Karriere hat aber das Jugendwort 2024 gemacht. Aura wird inzwischen meist scherzhaft für die Ausstrahlung eines Menschen benutzt.
1: In der Fußball-Bundesliga hat Werder Bremen in Dortmund kurz vor Schluss noch einen Punkt geholt. Zwischen dem BVB und Werder stand es am Ende 2:2. Aus der Sportredaktion Michael Augustin.
4: Bis zur 88. Minute lag der BVB mit 2:0 in Führung nach Toren von Svensson und Schlotterbeck. Dann begann die Bremer Aufholjagd. Reis mit dem 1:2 und der ehemalige Dortmunder Füllkrug in der zweiten Minute der Nachspielzeit mit dem Ausgleich. Der BVB war vorher immer wieder am starken Werder-Torhüter Hain gescheitert und gibt zum ersten Mal in dieser Saison Punkte ab. In der zweiten Bundesliga hat Eintracht Braunschweig mit 1:0 gegen Holstein Kiel gewonnen. Keine Tore dagegen im zweiten Spiel des Abends. Heidenheim und Kaiserslautern haben sich 0:0 getrennt.
1: Und das waren die Nachrichten. Das Wetter in Norddeutschland. Neben dichten Wolken heute gebietsweise längere freundliche Abschnitte, zeitweise aber auch Schauer, teils Gewitter. Höchstwerte 13 bis 17 Grad. Morgen dann viele Wolken und weitere Schauer oder Gewitter bei 12 bis 15 Grad. Und am Montag einige Wolken, teils länger heiter und kaum Schauer bei 13 bis 17 Grad. Es ist 8:04 Uhr.
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1: Und da haben wir nach wie vor die Sperrungen. Die A1 Lübeck-Hamburg ist zwischen Kreuz Hamburg-Ost und Dreieck Norderelbe wegen Bauarbeiten bis Montag früh 5 Uhr in beiden Richtungen gesperrt. Es gibt dort eine Umleitung. Die A1 Osnabrück-Bremen ist zwischen Vechta und Kloppenburg wegen Brückenarbeiten ebenfalls bis Montag 5 Uhr in beiden Richtungen gesperrt. Und auch dort gibt es eine Umleitung. Und die A1 Lübeck Richtung Fehmarn ist zwischen Linsan und Oldenburg-Süd wegen Bergungsarbeiten stand jetzt bis ca. 20 Uhr gesperrt. Dort gibt es eine Umleitung über die U95. Allen unterwegs eine gute Fahrt.

0: 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Heute im Studio ist Joachim Dangel. Einen schönen guten Morgen. US-Präsident Trump hat einen weiteren Deal verkündet. Nach einem Gespräch mit Kreml-Chef Putin gibt es eine Vereinbarung zur Lieferung von Hunderttausenden Tonnen Diesel aus Russland. Die USA heben dafür vorübergehend Sanktionen auf. Moskau bestätigte den Deal. Aus der Ukraine kam scharfe Kritik. Und während US-Präsident Trump die Diesellieferungen aus Russland verkündet hat, haben sich in Florida US-Unterhändler mit einer ukrainischen Delegation zu Gesprächen getroffen. Es sollte um konkrete Maßnahmen im Krieg gegen Russland gehen. Nina Barth fasst zusammen.
1: Auf X schreibt der US-Sondergesandte Steve Witkoff, es seien konstruktive Gespräche über mögliche Wege zur Deeskalation und Beendigung des Krieges mit Russland vor dem Wintereinbruch gewesen. Daran hätten neben den USA und der Ukraine auch Vertreter Deutschlands, Frankreichs und Großbritanniens teilgenommen und Vertreter der Europäischen Union und der NATO. Die Gespräche hätten ein breites Spektrum an Themen umfasst, so Witkoff. Als Beispiele nannte er kurzfristige Maßnahmen zur Vorbereitung auf den Winter in der Ukraine, Sicherheitsgarantien und Unterstützung für den Wiederaufbau der Ukraine nach dem Krieg. Die Gespräche dürften von einer Ankündigung Donald Trumps überschattet worden sein. Der US-Präsident hat verkündet, er habe mit Russlands Präsident Wladimir Putin vereinbart, dass aus Russland Hunderttausende Tonnen Diesel für die USA und den Weltmarkt zur Verfügung gestellt würden. Das US-Finanzministerium erteilte eine befristete Genehmigung für den Import von russischem Diesel. Eigentlich haben die USA wegen des russischen Angriffskrieges Sanktionen gegen russische Energiefirmen verhängt. Aber Donald Trump steht 3,5 Wochen vor den Kongress-Zwischenwahlen innenpolitisch wegen hoher Preise unter Druck. Der ukrainische Präsident Volodymyr Zelensky kritisierte den Deal zwischen den USA und Russland scharf.
0: Die US-Regierung hat Sanktionen gegen den Internationalen Strafgerichtshof verhängt. Außenminister Rubio teilte mit, sämtliche Geschäfte mit dem so wörtlich Schurkengericht würden verboten. Zuvor hatte Washington bereits Sanktionen gegen einzelne Richter und Ankläger verhängt. Die Ankündigung der US-Regierung kam nur wenige Stunden, nachdem die südafrikanische Juristin Navi Pillay mit dem Friedensnobelpreis ausgezeichnet worden war. Sie war lange Zeit Richterin am Strafgerichtshof und hat sich schockiert über die Entscheidung aus den USA gezeigt.
2: Es ist ein sehr trauriger Tag, wenn ein Land, das kein Mitglied des Internationalen Strafgerichtshofs ist, dann einseitig solche Sanktionen verhängt. Es ist besonders schockierend, dass auch Richter für ihre rechtlichen Urteile bestraft werden. Ich habe mich dagegen ausgesprochen. Ich glaube ganz fest an dieses Gericht. Ich habe dort selbst 5,5 Jahre gearbeitet. Deswegen bleibt für mich das Gericht ein Erfolg, egal wie groß die Einmischung oder wie groß die Hürden sind. Denn ich weiß, wie groß die Unterstützung in der Welt ist. Ich war auch UN-Hochkommissarin für Menschenrechte. Ich habe diese Funktion 6 Jahre inne gehabt. Ich habe viele Länder besucht, 79 Länder insgesamt. Und ich habe mit vielen Menschen vor Ort gesprochen. Ich weiß, wie sie denken. Ich weiß, wie wichtig ihnen Gerechtigkeit und Rechenschaftspflicht sind. Und deswegen kann es sehr enttäuschend sein, wenn ein einziges Land so etwas macht, insbesondere wenn ganz Europa hinter dem Gericht steht. Das Gleiche gilt für die Mehrheit der afrikanischen Länder. Es gibt wirklich große Unterstützung. Und als Insider weiß ich ganz genau, wie engagiert die Mitarbeiter sind, wie hart sie arbeiten für dieses Gericht.
0: Sagt Navi Pillay, die im Dezember den Friedensnobelpreis bekommt, zu den Sanktionen der USA gegen den Internationalen Strafgerichtshof. Sie hat sich am Abend in den Tagesthemen geäußert. Sollten diese angekündigten Sanktionen tatsächlich kommen, dann würde das den finanziellen Spielraum des Gerichts erheblich einschränken. Eine Antwort aus Brüssel folgte prompt, wie Katrin Schmidt berichtet.
3: Die EU-Kommission werde alle notwendigen Maßnahmen ergreifen, um dem Gericht die Fortsetzung seiner Arbeit zu ermöglichen, hieß es aus Brüssel. Nun fordern Europaparlamentarier, wie etwa der Vorsitzende des Handelsausschusses von der SPD, Lange, konkrete Aktionen, wie etwa die europäische Blocking-Verordnung zu aktivieren. Diese soll verhindern, dass US-Recht außerhalb der USA zulasten europäischer Akteure durchgesetzt wird. Würde in diesem Fall konkret bedeuten, dass europäischen Unternehmen verboten wird, sich quasi den US-Sanktionen anzuschließen und Geschäftsbeziehungen mit den von den USA sanktionierten Personen oder Organisationen abzubrechen. Treten die US-Sanktionen tatsächlich in 180 Tagen in Kraft, würden sämtliche Vermögenswerte des Internationalen Strafgerichtshofs in den USA eingefroren. Und die rund 900 Mitarbeiter des Gerichts in Den Haag könnten keine Kreditkarten und amerikanische Plattformen nutzen oder in die USA einreisen. Bundesjustizministerin Hubig sprach von einem finsteren Tag für das internationale Recht und die Idee einer regelbasierten Weltordnung. Es sei eine bittere Pointe, dass die USA den Gerichtshof ausgerechnet an dem Tag auf ihre Sanktionsliste gesetzt hätten, an dem einer ehemaligen Richterin des Gerichtshofs der Friedensnobelpreis zugesprochen wurde.
0: Immer wieder haben KI-Unternehmen in den vergangenen Monaten für Aufsehen gesorgt, weil ihre künstliche Intelligenz sich selbstständig gemacht hat. Jetzt ist ein neuer Fall bei der US-Firma Anthropic bekannt geworden. Sie hat in einem Blog neue Vorfälle eigenmächtigen Handelns ihrer KI-Agenten veröffentlicht. Diese sollen auf offiziellen Websites Formulare eingereicht haben. Was genau passiert ist, berichtet Gabi Biesinger aus San Francisco.
4: Anthropic schildert die Aktivitäten seiner KI-Agenten, ohne jedoch die betroffenen Websites namentlich zu nennen. Die New York Times berichtet mit Verweis auf vertraute Quellen, dass Anthropic-Modelle über ein Online-Formular des US-Außenministeriums 20 Visa-Anträge eingereicht hätten. Diese seien jedoch unvollständig gewesen und daher nicht bearbeitet worden. Außerdem hätten die KI-Agenten auf der Internetseite der Polizei von Philadelphia einen falschen Tipp zu einem Tötungsdelikt eingereicht. In dem Hinweis vom 18. Juli habe der Absender behauptet, Informationen zu einem ungeklärten Fall zu haben. Nach Angaben der Polizei sei die Meldung als Spam eingestuft und daher nicht weiter untersucht worden. Anthropic gab in seinem Blogbeitrag an, man habe die Aktivitäten der KI-Agenten im Zuge einer im Juli begonnenen Überprüfung der eigenen KI-Vorgänge entdeckt. Zu diesem Zeitpunkt hatte der Konkurrent OpenAI bekannt gegeben, dass seine Technologie ein anderes KI-Startup Hugging Face angegriffen hatte. Daraufhin stellten auch Anthropic und andere Labore fest, dass ihre Technologie aus Testumgebungen ausgebrochen war und eigenmächtige Aktionen durchgeführt hatte. Eine neue, erst in dieser Woche ins Leben gerufene KI-Arbeitsgruppe der US-Regierung in Washington erklärte, sie erwarte von Anthropic und anderen Unternehmen, dass solche Vorfälle unverzüglich gemeldet würden, dass die Firmen mit den Strafverfolgungsbehörden kooperieren und sicherstellen würden, dass sich derartige Vorfälle nicht wiederholen.
0: Endspurt auf der Frankfurter Buchmesse. Nach den 2 Tagen für Fachbesucher steht die Messe ja seit gestern für jedermann offen und das noch bis morgen. Wer also noch Lust hat auf neue Bücher und interessante Veranstaltungen, kann sich auf nach Frankfurt am Main machen. Lars Hofmann berichtet.
5: Die Buchmesse ist noch das ganze Wochenende über für alle Besucher geöffnet. Heute und morgen dürften jeweils Zehntausende Besucher aufs Messegelände kommen. Die Veranstalter versuchen, mit einem neuen Konzept die Besucherströme so zu lenken, dass, anders als in den letzten Jahren, einzelne Hallen nicht vorübergehend wegen Überfüllung geschlossen werden müssen. Auf dem Freigelände zwischen den Hallen gibt es beispielsweise Signierstunden. Unter anderem kommen Caroline Wahl, Charlotte Link oder Otto Walkes mit seinem neuen Kinderbuch über den Ottifanten Karl. Das ganze Wochenende über gibt es auch Lesungen, zum Beispiel von Kinderbuchautor Axel Scheffler mit seinem neuen Buch über die Gryffalo-Oma. Auf der Literaturbühne von ARD, ZDF und Dreisat treten unter anderem Ruth-Maria Thomas, Martin Suter, Eva Menasse oder der ehemalige Fußballer Christoph Kramer mit ihren aktuellen Büchern auf. Tickets gibt es nur online. An der Messe selbst können keine Eintrittskarten gekauft werden.

0: Es ist 8.15 Uhr.
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2: Guten Morgen aus dem Funkhaus in Hamburg. Am Mikrofon begrüßt Sie Birgit Langhammer. In dieser Woche hat erst der Verkehrsausschuss und dann der Bundestag einer Bahnneubaustrecke zwischen Hannover und Hamburg zugestimmt. Bis 2050 soll es eine kürzere Verbindung geben, die nahe der A7 entlang führt und nicht mehr über Lüneburg. Ein Schlussstrich also unter eine jahrzehntelange Findungsphase? Vielleicht nicht ganz, denn es gibt vor allem in der niedersächsischen Landesregierung, aber auch bei Kommunen und Anwohnern immer noch die Idee, dass ein Ausbau der bestehenden Trasse einfacher und schneller wäre. Auch im Landkreis Harburg hat das Bundestagsjahr nicht unbedingt nur für Vorfreude gesorgt. Dazu Landrat Rainer Rempel von der CDU. Also, wie wird das Jahr zum Neubau aufgenommen?
3: Naja, Sie können sich vorstellen, dass wir natürlich sehr enttäuscht sind über diese Entscheidung, weil wir uns jahrelang für einen Ausbau im Bestand eingesetzt haben. Das haben wir auch im Schulterschluss hier mit den Menschen in der Region getan, im Schulterschluss mit dem Land Niedersachsen, mit den betroffenen Kommunen, mit vielen Bürgerinitiativen. Und wir haben natürlich gedacht, dass unsere aus unserer Sicht sehr guten Argumente zu einer Entscheidung führen, die eben nicht Neubau bedeutet, sondern Ausbau im Bestand. Und insofern ist die Enttäuschung tatsächlich groß.
2: Aber es wird für die bestehende Strecke ja immerhin Verbesserungen geben. 250 Millionen sind eingesetzt. Bringt das ein Stück weiter?
3: Das muss es, denn wir können nicht warten bis frühestens 2050. Das halte ich für deutlich zu optimistisch. Eine Neubaustrecke Entlastung für die vielen Pendlerinnen und Pendler bringt. Wir brauchen diese Entlastung deutlich früher. Und insofern müssen Maßnahmen zur Entlastung und zur Kapazitätssteigerung jetzt dringend angeschoben werden. Die 250 Millionen Euro können dazu beitragen. Wir müssen sehen, dass wir die Möglichkeiten der Generalsanierung, die für 2029 ja vorgesehen ist, in vollem Umfang nutzen. Und dann sollen ja mit diesen 250 Millionen weitere Maßnahmen auf den Weg gebracht werden, die spätestens bis 2034 umgesetzt werden sollen. Und das bedeutet ganz konkrete Verbesserungen. Wir brauchen aber ergänzend dazu noch eine Reihe weiterer Maßnahmen, die auch im Entschließungsantrag zumindest erwähnt sind. Der Zulauf zu Hamburg ist ein Engpass. Das heißt, wir brauchen mit hoher Priorität Übergangs- und Kreuzungsbauwerke, sowohl in Meckelfeld, also im Landkreis Harburg, aber auch in Wilhelmsburg. Und speziell Seevetal, die Gemeinde Seevetal ist bei uns natürlich sehr stark betroffen, muss es darum gehen, jetzt auch möglichst schnell zu eruieren, ob Lärmerschütterungen und Eingriffe in Ortslagen minimiert oder abgesenkt werden können.
2: Das ist ja der große Kritikpunkt bei diesem Neubau-Großprojekt. Es hat so viele Bürgerdialoge gegeben und jetzt also doch die neue Strecke, die ja eben auch so ganz unterschiedliche Emotionen hervorruft, je nachdem, ob man bei sich selbst jetzt weniger Verkehr erwartet oder eben einen Ausbau kommt. Was kann denn der Landkreis Harburg auch tun? Was haben Sie vor, um die Bedenken und die Interessen der Bürgerinnen und Bürger in das weitere Verfahren einzubringen?
3: Also wir sind natürlich nicht Herr des Verfahrens, aber wir werden uns wie in der Vergangenheit auch sehr stark dafür einsetzen, dass es einen möglichst frühzeitigen Dialog gibt, dass es Transparenz gibt und dass dieser Dialog auch verlässlich ist. Daran hat es in der Vergangenheit erheblich gemangelt und es ist unglaublich viel Vertrauen auch zerstört worden, insbesondere durch das Vorgehen der Deutschen Bahn. Ich bin sehr gespannt darauf, wie die Deutsche Bahn sich den weiteren Prozess vorstellt. Wir werden genau das einfordern, weil wir schon uns in unseren Interessen durch diese Neubaustrecke an vielen Stellen nicht ausreichend berücksichtigt fühlen bisher. Und das muss sich deutlich ändern. Und die Verantwortung dafür trägt in erster Linie die Deutsche Bahn. Ich bin mir sicher, dass wir das Land Niedersachsen dabei fest an unserer Seite haben. Und gemeinsam hoffen wir, dass wir in einen echten Dialog kommen.
2: Und wenn jetzt geplant ist, 2050 die Fertigstellung, das klingt ja noch relativ weit entfernt, könnte sich aber noch weiter verzögern. Oder auch da haben wir Experten gehört, die gesagt haben, eigentlich müsste das deutlich schneller gehen. Zitat, durch die Heide zu bauen, sei jetzt kein Hexenwerk.
3: Das würde ich so nicht unterschreiben. Ich glaube, dass es hier sehr viele offene Fragen gibt. Dazu gehört ja zum Beispiel auch die Geschichte, dass immer behauptet wird, es sei eine Trassenführung entlang der A7, also eine Trassenbündelung. Das ist in vielen Abschnitten überhaupt nicht der Fall. Da sind wir kilometerweit weg von der A7. Daraus ergeben sich eine Reihe von Fragen, die im Rahmen des dann förmlichen Planfeststellungsverfahrens zu klären sind. Und natürlich werden sowohl wir als auch andere uns hierzu frühzeitig juristisch und fachanwaltlich beraten lassen, um unsere Interessen wahrnehmen zu können. Ich glaube nicht daran, dass vor 2050 irgendeine Neubaustrecke fertiggestellt sein wird. Ich glaube eher daran, dass es deutlich weiter nach hinten rutschen wird.
2: Sagt Rainer Rempe, der Landrat des Landkreises Harburg in Niedersachsen, zur Entscheidung, dass eine neue Bahnstrecke zwischen Hannover und Hamburg gebaut werden soll. Nach Mecklenburg-Vorpommern, dort ist vor fast genau 3 Wochen gewählt worden. Bis hierhin hat Ministerpräsidentin Schwesig mit der Linken regiert. Nun soll es ein Dreierbündnis mit den Grünen werden. Und schon am Montag könnten Koalitionsverhandlungen beginnen, hat die SPD gestern bekannt gegeben. Auch der Landesvorstand der Linken hat zugestimmt. Und die Grünen wollen heute in Rostock bei einem kleinen Parteitag offiziell entscheiden. Caroline Kock.
0: Man wolle nicht nur ein Bündnis aus 3 Parteien, sondern eine Koalition für alle Menschen sein und das Land zusammenhalten, sagte Mecklenburg-Vorpommerns SPD-Chefin Schwesig. In einigen Punkten sei man sich bereits einig. Mehr Bürgerbeteiligung, Investitionen in Bildung und soziale Gerechtigkeit und mehr Schutz für Umwelt und Natur. Eine rot-rot-grüne Koalition würde außerdem einen parlamentarischen Untersuchungsausschuss zu rechtsextremen Netzwerken einsetzen. Eine Zusammenarbeit mit der AfD, die die einzige Oppositionsfraktion im Landtag wäre, schließen alle 3 Parteien aus. Die Landesvorstände von SPD und Linken sprachen sich bereits am Abend für Koalitionsverhandlungen aus. Die Bündnisgrünen werden heute Nachmittag auf einem kleinen Parteitag darüber beraten. Wenn auch sie zustimmen, könnten die Verhandlungen schon am Montagvormittag beginnen.
2: Sie hat inzwischen auch außerhalb Hamburgs für Aufsehen gesorgt, die Sternbrücke. Mehr als 100 Jahre lang war sie im Hamburger Schanzenviertel weit mehr als nur eine Eisenbahnbrücke. Treffpunkt, Arbeitsplatz, Heimat für einen ganz eigenen Mikrokosmos aus Clubs, Kiosken und Werkstätten. Doch jetzt wurde sie erneuert. Eine riesige Stahlkonstruktion wurde Millimeter für Millimeter durch das Wohnviertel gefahren und eingesetzt. Schon seit Monaten gibt es dort eine Großbaustelle. Und die große Frage, kann sich wieder eine Kulturszene ansiedeln? Der Dokumentarfilm Sternbrücke Forever von Christian Hornung erzählt von diesem besonderen Ort und seinen Menschen.
4: Es ist einfach der schönste Ort, wo man sich draußen hinsetzen kann und sich einfach nur das Leben angucken kann.
5: Für mich, wenn ich sehe die Brücke, ich fühle mich so, ich bin jetzt zu Hause.
6: Dieser Ort ist hier halt meine Heimat geworden. Mein Vater hat hier seinen Laden vor 58 Jahren aufgemacht und seit 2000 sind wir hier immer auf Kündigung mit kurzfristigen Mietverträgen ausgestattet worden. Und ja, deswegen sieht es auch hier ein bisschen verkommener aus.
7: Erzählt Stefan Butzek, seine Autowerkstatt war direkt an der Sternbrücke, genau wie der Kiosk von Martina oder der Falafel-Imbiss. 5 Jahre lang hat der Hamburger Regisseur Christian Hornung das Leben und Arbeiten unter der Sternbrücke beobachtet, mit der Kamera dieses vergangene Stück altes Hamburg eingefangen. Er kommentiert nicht, sondern lässt ganz ruhig, ganz unaufgeregt die Bilder erzählen, in die man eintauchen kann, wie in die Geschichten der Menschen, für die die Sternbrücke Heimat war.
8: Hier sind Homies. Die Leute kommen hierher und wollen im Idealfall am nächsten Wochenende wiederkommen. Es sind Leute, die hier in Hamburg wohnen, die hierher kommen. Das ist schon super cool, dass du hier auf 150 Meter Durchmesser dir 5 unterschiedliche Läden aussuchen kannst. Die Sternbrücke ist einfach nicht der Kiez, es ist ein bisschen heimeliger.
7: Die Astra-Stube, einer dieser Musikclubs unter der Sternbrücke. Hornungsfilm zeigt das Nachtleben vor dem Abriss. Und er zeigt den Protest der Anwohnenden, die Konzerte und Kundgebungen am Kreisel und immer wieder die Hoffnung, dass wegen des Protestes die alte, denkmalgeschützte Brücke und damit die Menschen dort bleiben können.
9: Ganz kurz, um Hoffnung zu machen, ich habe vorher ganz kurz mal beim Abendblatt im Archiv rumgeguckt, online natürlich. Von 1970 eine Headline, also wirklich auf der ersten Seite im Abendblatt Februar 1970, dass der Bausenator Sill, hieß der wohl, der also das ganz große Projekt vorstellt, bis 1980 sind wir fertig damit. Autobahn unter der Außenalster durch und eine Autobahnanschlussstelle Sternbrücke.
10: Oh, was für eine Idee.
7: Der Film endet mit dem Abriss, auch der Autowerkstatt Buzek.
11: Ich habe viele Kunden, die mir noch Fotos gebracht haben. Oh, jetzt muss ich schon wieder weinen.
7: Traurig und nach all dem Widerstand auch ganz schön resignativ, die ganze Geschichte, oder Christian Hornung?
12: Nee, ich glaube nicht, dass die Proteste nichts gebracht haben. Ich glaube, dass eine hohe Sensibilität jetzt dafür da ist, dass so ein Bauwerk nicht nochmal so einfach übergestülpt werden kann im Stadtteil, sondern dass man im Vorfeld vielleicht eher auf die verschiedenen Interessen und Bedarfe Rücksicht nehmen muss.
2: Sagt Regisseur Christian Hornung. Sein Film Sternbrücke Forever läuft jetzt in unseren Kinos. Susanne Hasenjäger hat uns die Doku vorgestellt.
1: 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Sie hören einen Beitrag der katholischen Kirche mit dem Theologen Klaus Böllert.
13: 10 Jahre lang war Erzbischof Stefan Heese der Sonderbeauftragte für Flüchtlingsfragen in der Deutschen Bischofskonferenz, kurz Flüchtlingsbischof. Seine letzte Reise führte ihn ins Grenzgebiet zwischen Mexiko und den USA. Wie auf jeder Reise blieben vor allem persönliche Begegnungen im Gedächtnis.
14: Ich bin zum Beispiel einem Kubaner begegnet, der seit 46 Jahren in den USA lebte und der jetzt deportiert worden ist, ins Flugzeug gesetzt worden ist und nach Südmexiko, nach Tapachula zurückgeflogen worden ist. Der kennt da niemanden und muss jetzt als alter Mensch irgendwie sein Leben ganz neu aufstellen. Also eine sehr komplexe Situation und deswegen, glaube ich, war es ein wichtiges Ziel.
13: Kann man das zusammenfassen? Können Sie das zusammenfassen, was sind so ein, zwei Erkenntnisse, die Sie mit nach Deutschland gebracht haben?
14: Eine Erkenntnis ist sehr geprägt von dieser Mauer, die ich da gesehen habe. Da kommt man also nicht rüber, die Kontrollen sind scharf. Ich bin der Überzeugung, dass so Mauern am Ende nichts lösen. Es braucht Vereinbarungen, um dieser zunehmenden Zahl von Flüchtlingen irgendwie Herr zu werden und menschliche Lösungen zu finden. Und das Zweite wäre, man muss eben auch gucken, wie kann man an den Ursachen ansetzen, um Migration möglichst zu unterbinden. Also wie kann man Lebensverhältnisse so verbessern, dass Leute da bleiben können, wo sie sind?
13: Erfahren Sie das als Flüchtlingsbischof, dass es in Deutschland ja auch, aber eben auch weltweit rauer wird für Flüchtlinge?
14: Es ist rauer und deswegen ist es wichtig, dass bei allem auch die Menschlichkeit und das Herz mit dabei sind. Da muss ich sagen, da habe ich viele, gerade kirchliche Organisationen in Mexiko, aber auch in den USA erlebt, die genau das tun.
13: Das war Ihre letzte Reise als Flüchtlingsbischof jetzt. Wie blicken Sie darauf? Was haben Sie erreicht?
14: Ich bin dankbar für diese 10 Jahre, weil ich glaube, es ist ein ungemeines Geschenk gewesen, an diesem wichtigen Feld ein wenig mitarbeiten zu können und deutlich zu machen, dass es ein zutiefst christlicher Auftrag ist, sich um Migrantinnen und Migranten zu kümmern. Und ich bin stolz, was wir auch als katholische Kirche weltweit zustande bringen, denn wir sind eine Weltkirche und damit äußerst vernetzt und das bietet total viele Vorteile, die wir kräftig nutzen sollen.
13: Ein bisschen hat man den Eindruck, in den 10 Jahren ist das immer rauer geworden und immer mehr gegen Flüchtlinge. Stimmt das so oder sehen Sie auch da und da und da gibt es doch weiter Offenheit und hat sich auch was positiv entwickelt?
14: Die Grundatmosphäre oder so, die ist sicher rauer geworden. Auf der anderen Seite ist es mir ein Anliegen, auf die gelungenen Dinge zu verweisen. Und da denke ich vor allen Dingen auch an gelungene Integration, an gelungene Arbeit. Da gibt es sehr viele Leute, die sich überaus engagieren. Und ich glaube, es wäre wichtig, genau darüber zu sprechen. Das bereichert mein Leben und deswegen bin ich sehr dankbar, diese herausfordernde, aber auch schöne Aufgabe 10 Jahre gemacht zu haben.
1: Das war ein Beitrag der katholischen Kirche.

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1: Um 8.30 Uhr mit Claudia Drews. Ende September hatte ein Co-Pilot eine Fly-Dubai-Maschine beinahe zum Absturz gebracht. Jetzt sagen Ermittler in den Vereinigten Arabischen Emiraten, der Mann hatte mit der Boeing eigentlich einen Selbstmordanschlag auf den Flughafen Tel Aviv geplant. Jan Busche berichtet, was darüber bekannt ist.
2: Der Co-Pilot soll schon bei vergangenen Flügen nach Tel Aviv die Route und den Flughafen geprüft haben, als Vorbereitung für einen späteren Anschlag. Der Plan? Die Fly Dubai Boeing sollte in ein Terminal des israelischen Flughafens stürzen. Der Co-Pilot hatte vergangene Woche während des Flugs von Dubai nach Tel Aviv den Flugkapitän mit einer Axt schwer verletzt und die Maschine in einen Sturzflug geschickt. Der Kapitän schafft es aber blutüberströmt, die Cockpit-Tür zu entriegeln. Passagiere und Besatzungsmitglieder konnten den Co-Piloten überwältigen. Die Maschine landete schließlich sicher in Saudi-Arabien.
1: In Miami haben gestern wieder Gespräche über eine Beendigung des russischen Angriffskrieges gegen die Ukraine stattgefunden. Teilgenommen hatten die Ukraine, die USA, Deutschland, Frankreich, Großbritannien sowie Vertreter der EU und der NATO. Der US-Sondergesandte Witkoff sprach von einem konstruktiven Treffen. Aus Washington, Nina Barth.
3: Die Gespräche hätten ein breites Spektrum an Themen umfasst, so Witkoff. Als Beispiele nannte er kurzfristige Maßnahmen zur Vorbereitung auf den Winter in der Ukraine, Sicherheitsgarantien und Unterstützung für den Wiederaufbau der Ukraine nach dem Krieg. Die Gespräche dürften von einer Ankündigung Donald Trumps überschattet worden sein. Der US-Präsident hat verkündet, er habe mit Russlands Präsident Wladimir Putin vereinbart, dass aus Russland hunderttausende Tonnen Diesel für die USA und den Weltmarkt zur Verfügung gestellt würden. Eigentlich haben die USA wegen des russischen Angriffskrieges Sanktionen gegen russische Energiefirmen verhängt.
1: In Indien ist der Gründer der Jugendprotestbewegung Kakerlaken-Volkspartei Abhijit Dibke festgenommen worden. Der Schritt gehört offenbar zu einer Reihe vorsorglicher Repressionsmaßnahmen am Tag eines geplanten landesweiten Großprotestes. Aus Neu-Delhi, Lena Bodewein.
4: Indiens Hauptstadt Neu-Delhi bereitet sich auf einen großen Protesttag vor. Die Bewegung rund um die sogenannte Kakerlaken-Volkspartei, die Cockroach Janta Party, hat zur Demonstration aufgerufen und erwartet 100.000 Teilnehmende. Sie will, dass der oberste Wahlleiter zurücktritt. Kumar sei verantwortlich dafür, dass 130 Millionen Namen aus Wählerlisten gestrichen werden, viele davon unberechtigt. Und, so sagen Kritiker, das alles zum Vorteil der Regierungspartei.
1: Saudi-Arabien hat nach eigenen Angaben mehr als 100 Stellungen der Houthi-Miliz im Jemen zerstört. Ein Sprecher sagte, die umfassende Militäroperation richte sich gegen Kämpfer und Ressourcen der terroristischen Houthi-Miliz. Saudi-Arabien führt eine Koalition an, die an der Seite der jemenitischen Regierung gegen die islamistischen Houthi kämpft, die wiederum vom Iran unterstützt werden. Die Houthi kontrollieren seit Jahren weite Teile des Jemen. Das Land liegt im Süden der arabischen Halbinsel. Ein Jahr vor der Landtagswahl in Niedersachsen hat Ministerpräsident Lies gefordert, keine Wahlkämpfe gegen die Bundesregierung zu führen. Damit ließen sich zwar einzelne Wahlen gewinnen, sagte Lies im Podcast von Politico. Am Ende destabilisiere das aber die Bundesregierung. Auf den erfolgreichen Wahlkampf seiner SPD-Kollegin Schwesig in Mecklenburg-Vorpommern angesprochen, sagte Lies, das halte er für kein gutes Modell. Lies mahnte an, landespolitische Themen zu setzen und Landtagswahlen nicht zu kleinen Bundestagswahlen zu machen. Das Wetter in Norddeutschland, neben dichten Wolken, gebietsweise längere freundliche Abschnitte, zeitweise aber auch Schauer, teils Gewitter. Höchstwerte 13 bis 17 Grad. Morgen viele Wolken, weitere Schauer und Gewitter und 12 bis 15 Grad dann. Das waren die Nachrichten.
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1: Und da bleibt es bei den Sperrungen. Drei an der Zahl. Die A1 Lübeck-Hamburg ist zwischen Kreuz Hamburg-Ost und Dreieck Norderelbe wegen Bauarbeiten bis Montag 5 Uhr in beiden Richtungen gesperrt. Es gibt eine Umleitung. Die A1 Osnabrück-Bremen ist zwischen Vechta und Kloppenburg ebenfalls bis Montag 5 Uhr in beiden Richtungen gesperrt. Auch dort wird umgeleitet. Und die A1 Lübeck Richtung Fehmarn ist zwischen Lensahn und Oldenburg Süd wegen Bergungsarbeiten bis ca. 20 Uhr heute gesperrt. Die Umleitung führt über die U95. Allen unterwegs eine gute Fahrt.

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1: Mit Johannes Krause. Das Spiel ist erst vorbei, wenn der Schiedsrichter abpfeift. Das ist eine typische Fußballfloskel. Aber dass kurz vor Abpfiff noch etwas möglich ist, das hat Werder Bremen gestern in der Bundesliga bewiesen. Beim Tabellenführer Borussia Dortmund 0:2 in Rückstand gewesen, am Ende 2:2 gespielt. Dank eines Treffers in der Nachspielzeit, ausgerechnet durch den Ex-Dortmunder Niklas Füllkrug. Jan Wochner.
2: Dieser Moment, von den allermeisten zwischenzeitlich nicht mehr für möglich gehalten.
3: Es wird ein Lupfer, Füllkrug, Tor! Das gibt's ja gar nicht! Niklas Füllkrug köpft das 2:2.
2: Für Niklas Füllkrug war es ein Abend voller Emotionen bei seiner Rückkehr nach Dortmund, jetzt im Bremer Trikot.
4: Das ist das, was uns auszeichnet, das ist das, was uns weiterhin auszeichnen wird. Wir haben ein ganz positives Mindset, wir glauben immer dran.
2: Füllkrugs 2:2 nach Freistoßflanke in der Nachspielzeit sorgte für eine Bremer Gefühlsexplosion.
4: Dann ist schon Wahnsinn, wie wir dann nochmal eine zweite Luft kriegen, was wir für eine Fitness haben, was wir für eine Durchsetzungskraft haben, von mehreren Positionen dann nochmal so eine engagierte Leistung auf den Platz zu bringen.
2: Für Borussia Dortmund war es am Ende eine gefühlte Niederlage. Mit turmhoher Überlegenheit erzwang der BVB 10 Minuten vor dem Ende die überfällige Führung durch Svensson und legte wenig später durch Schlotterbeck zum scheinbar beruhigenden 2:0 nach. Alles sah nach dem 5. Sieg im 5. Spiel aus für den BVB. Doch selbst das 2:0 reichte an diesem Abend gegen Werder nicht. Dortmunds Kapitän Nico Schlotterbeck.
5: Bis zum 2:1 hatten wir alles unter Kontrolle, hatten Bremen unter Kontrolle. Sind am Schluss zweimal vor dem Tor, machen 2 Tore und dann ist es leider ärgerlich.
2: Nach dem schnellen Bremer Anschlusstreffer durch Reis 2 Minuten vor dem Ende schöpfte Werder wieder Hoffnung und wurde durch Füllkrugs Ausgleich doch noch belohnt.
4: Wir freuen uns darüber, dass es gerade funktioniert, dass die Ergebnisse auch mitspielen und wünschen uns, dass es so weitergeht.
2: Werders Aufholjagd geglückt. Das 2:2 in Dortmund. Für Werder war es ein gefühlter Sieg.
1: Nach dem Unentschieden von Dortmund kann der FC Bayern heute mit einem Sieg beim FC Augsburg wieder die Tabellenführung übernehmen. Außerdem spielt der Hamburger SV bei der TSG Hoffenheim, Mainz gegen Leverkusen, Union Berlin gegen Elversberg und Paderborn gegen Stuttgart. Anstoß jeweils um 15.30 Uhr am Abend. Ab 18.30 Uhr dann Leipzig gegen Eintracht Frankfurt. Auch in der zweiten Liga wird wieder gespielt nach der Länderspielpause. Da hat Braunschweig 1:0 gewonnen gegen Kiel. Gegen Kaiserslautern endete 0:0. Nach 4 Monaten stand für die deutschen Fußballerinnen gestern Abend mal wieder ein Länderspiel an, ein Test in Karlsruhe gegen Australien. Das hat die deutsche Mannschaft 4:2 gewonnen. Ann-Kathrin Rose.
6: Ein WM-Casting sollten die Testspiele der deutschen Fußballerinnen nicht sein, hat Christian Bück gesagt. Beim 4:2 gegen Australien aber könnte beim Bundestrainer schon der Gedanke aufgekommen sein, dass seine Spielerinnen den ersten von 2 Tests genau so interpretieren. Mit ihrem Doppelpack gegen Australien dürfte Melissa Kössler im Recall sein. 2 Tore, ein bleibender Eindruck.
7: Wenn man 2 Tore als Mittelstürmerin macht, wenn man so agiert in den Zweikämpfen, wenn man Bälle verteilt, dann ist es genau das, was wir in unserem Spielsystem brauchen. Und sie wird den anderen Mittelstürmerinnen gehörig Druck machen.
6: Druck? Ja. Bei Doppelpackerin Kössler aber auch ein klares Ziel.
8: WM, das ist ganz klar. Das ist, glaube ich, eine Lüge, wenn man das nicht zugeben würde.
6: Aber im Casting ist sie nicht allein. Camilla Küver mit ihrer

0: Doch eine unkonzentrierte Phase der Gäste vor der Pause brachte die Gastgeber wieder zurück ins Spiel, die kurz nach dem Wechsel sogar bis auf 3 Tore ran waren. Aber am Ende konnten sie sich wieder am Riemen reißen, hatten dann wieder alles unter Kontrolle. Vor allen Dingen konnten sie sich bei ihrem überragenden Franzosen bedanken. Amerik Min, der 11-mal traf, und Torwart Simon Möller kam auf 12 Paraden. Bei Hannover auch Simon Garde, der Keeper, mit 10 Paraden. Ein Garant, er konnte aber auch diese Niederlage nicht verhindern. Bester Torschütze war ein Ex-Flensburger, der Linksaußen August Petersen, der auf 8 Tore kam. Flensburg damit wieder Tabellenführer. Für die Hannoveraner war es die erste Heimniederlage der Saison.
1: 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Am Mikrofon heute Morgen ist Joachim Dangel. Dass die gesetzliche Rente allein wahrscheinlich nicht ausreicht, um im Alter über die Runden zu kommen, ist kein Geheimnis. Deshalb wird empfohlen, selbst noch zusätzlich vorzusorgen, zum Beispiel über ETF-Fonds oder andere Geldanlagen. Ein beliebter Weg in Deutschland ist auch die Betriebsrente. Etwa jeder und jede zweite Beschäftigte spart dafür. Wie funktioniert das nochmal und haben Sie Anspruch auf eine Betriebsrente? Und wo kann man sich in Deutschland vielleicht noch was abschauen in Sachen Altersvorsorge? Das alles berichtet Claudia Werle.
2: Es gibt nicht die Betriebsrente hier in Deutschland, sondern verschiedene Modelle, Wege und Regelungen. Selbstverständlich ist sie nicht. Nach Angaben des Statistischen Bundesamts wird lediglich für 52% der sozialversicherungspflichtig Beschäftigten betrieblich vorgesorgt. Das sind vor allem Frauen und Männer in großen Konzernen. In kleinen und in mittleren Unternehmen oder bei Geringverdienern sind Betriebsrenten kaum verbreitet. Andere Staaten wie etwa die Niederlande, Schweden oder Dänemark sind da bereits bedarfsorientierter. Dort ist die betriebliche Altersvorsorge keine freiwillige Leistung. Und sie ist auch kein Bonus vom Chef. Peter Schwag vom Deutschen Institut für Altersvorsorge sieht diese Länder als Vorbilder für uns hier in Deutschland.
3: Über Tarifverträge, über tarifvertragliche Versorgungseinrichtungen gibt es zum Teil Verbreitungsquoten von 90-95%.
2: Dass hier in Deutschland mehr getan werden muss in Sachen Betriebsrente, das hat mittlerweile auch die Bundesregierung erkannt. Seit Januar 2026 ist das 2. Gesetz zur Stärkung der betrieblichen Altersvorsorge in Kraft. Dadurch soll die betriebliche Altersvorsorge vor allem bei Geringverdienern und in kleinen und mittleren Unternehmen gestärkt werden. Für Klaus Stiefermann, Geschäftsführer der Arbeitsgemeinschaft Altersvorsorge, ein Schritt in die richtige Richtung. Im Prinzip geht es darum, die betriebliche Altersvorsorge auf eine breitere Basis zu stellen, also weg von Einzelfalllösungen hin zu Lösungen,
4: indem auch Arbeitgeber, die nicht in einem Arbeitgeberverband tarifgebunden sind, die Möglichkeit haben, sich anzuschließen.
2: Immer wieder werden als Gegenargument von Unternehmen die finanziellen Risiken ins Gespräch gebracht. Wenn die Babyboomer in Rente gehen, also die geburtenstarken Jahrgänge, dann rückt für Unternehmer die Auszahlung der zugesagten Betriebsrenten näher. Da kann es um hohe Beträge gehen. Man darf sich das aber nicht so vorstellen, dass ein Unternehmer zum Zeitpunkt X eine entsprechende Summe an die Rentner auszahlen muss. Je nachdem, welche Art der betrieblichen Altersvorsorge vereinbart worden ist, können die direkten Auswirkungen für Unternehmen sehr unterschiedlich sein. Oft schließen Arbeitgeber zum Beispiel eine Lebens- oder Rentenversicherung für ihre Beschäftigten ab. Die Leistung wird dann später direkt vom Versicherer ausgezahlt. Wenn ein Unternehmen die Rente aus dem eigenen Firmenvermögen zusichert, dann müssen dafür entsprechende Rückstellungen gebildet werden, so Experte Stiefermann.
4: Sollte der Arbeitgeber selbst in der Zwischenzeit insolvent geworden sein, haftet dahinter dann noch der Pensionssicherungsverein in Köln. Das heißt, auch insofern ist die betriebliche Altersversorgung in mehrfacher Form abgesichert.
2: Mittel- bis langfristig dürften die jährlichen Ausgaben der Unternehmen für die betriebliche Altersvorsorge zurückgehen. Denn die älteren Babyboomer-Beschäftigten bekommen oft höhere Betriebsrenten als ihre jüngeren Kollegen. Die Bedeutung der betrieblichen Altersvorsorge dürfte aber zunehmen.
3: Weil es den Arbeitgeber einfach attraktiver macht und auch zeigt, dass er sich für seine Mitarbeiter und für deren Bedürfnisse interessiert.
2: So Peter Schwag. Die Betriebsrente dürfte auch ein immer wichtigerer Baustein werden, um neue Mitarbeiter zu gewinnen. In Zeiten des zunehmenden Fachkräftemangels eine wichtige Strategie.

0: Jetzt ist es 8.45 Uhr.
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2: Mit Friedrich Schloffer. Trumps Dieseldeal mit Russland stößt auf Widerspruch. Ein Sprecher der britischen Regierung sagte, die Haltung Großbritanniens könnte nicht klarer sein. London werde das härteste Sanktionsregime aufrechterhalten, das Großbritannien je verhängt hat. US-Präsident Trump hatte nach einem Telefonat mit Russlands Präsident Putin angekündigt, Sanktionen auszusetzen und es Moskau zu ermöglichen, in den kommenden Wochen knapp 5 Millionen Tonnen Diesel an die USA und den Weltmarkt zu liefern. Baupräsident fordert Finanzierungsturbo des Bundes. Der Präsident des Hauptverbandes der deutschen Bauindustrie Demuth will, dass die Bundesregierung Familien, Haushalten und Anlegern günstige Darlehen gewährt, damit der Wohnungsbau wieder in Schwung kommt. 2026 werde die Zahl neu gebauter Wohnungen unter 200.000 fallen, sagte Demuth in einem Interview. Ein Grund sei, dass die Zinsen für Interessenten ohne viel Eigenkapital zu hoch seien. Geplante Live-Sendung einer Hinrichtung in den USA könnte gekippt werden. US-Präsident Trump sagte, eine Entscheidung über die Übertragung sei noch nicht getroffen. Auch Vizepräsident Vance äußerte Zweifel an den Plänen. Kriegsminister Hexes hatte vorgestern angekündigt, einen islamistischen Attentäter am 3. Dezember von einem Erschießungskommando hinrichten zu lassen und die Exekution live im Internet zu zeigen. Behörde hebt Tsunami-Warnung auf. Die Gefahr sei vorüber, teilte das Pazifik-Tsunami-Zentrum in Honolulu mit. Nach dem Erdbeben in Panama hatte die Behörde eine Warnung für Teile der Pazifikküste ausgegeben. Tabellenführer Dortmund spielt zu Hause gegen Bremen nur unentschieden. In der Fußball-Bundesliga trennten sich Borussia Dortmund und Werder Bremen 2:2. Beide Bremer Tore fielen kurz vor Ende des Spiels. Soweit die Kurznachrichten.
3: Ein KI-Agent des US-Unternehmens OpenAI hat im Juni in Australien das wichtigste Gesundheitsportal des Landes gehackt und drei weitere Regierungswebseiten angegriffen. Darüber informiert hat OpenAI die australische Regierung allerdings erst 3 Monate später, im September, per E-Mail. Auch eine Entschuldigung ließ anfangs auf sich warten. Die Regierung hat die US-Unternehmen OpenAI und Anthropic daraufhin vorgeladen und wie die Befragung vor dem parlamentarischen Ausschuss ablief, berichtet Jennifer Johnston.
4: Vor dem regionalen Parlamentsgebäude in Sydney umringen Journalisten den Chefstrategen von OpenAI. Bist du hier, um dich zu entschuldigen? Ruft ihm einer der Journalisten zu. Jason Kwon läuft ruhig zum Eingang. Drinnen vor den Parlamentariern bemüht sich Kwon um Schadensbegrenzung und entschuldigt sich gleich zu Beginn der Anhörung.
5: I want to begin with an apology. During internal training,
4: während interner Trainings hätten die KI-Modelle auf australische Regierungsseiten in einer Weise zugegriffen, die nicht beabsichtigt war, so der Chefstratege des ChatGPT-Entwicklers OpenAI.
5: That should not have happened. We also should have handled our response better.
4: Das hätte nicht passieren dürfen, räumt er ein, und OpenAI hätte die australische Regierung schneller über den Angriff informieren müssen. Mehrere KI-Agenten von OpenAI hatten im Juni das wichtigste Gesundheitsportal des Landes gehackt und 3 weitere Regierungswebseiten angegriffen. Ein Schwarm bösartiger KI-Agenten hatte sich offenbar selbstständig gemacht und war gemeinsam der Frage nachgegangen, wie sie auf die Regierungsseite zugreifen könnten, von der sie ursprünglich geblockt wurde. Die KI lernte, Regeln zu umgehen und Sicherheitslücken auszunutzen. Das geht aus veröffentlichten Gesprächsprotokollen der KI-Agenten hervor. Sie griffen nach Angaben von Australiens Premierminister Anthony Albanese auf öffentliche und nicht öffentliche Dateien der für Gesundheit zuständigen Statistikbehörde zu. Albanese zufolge ereignete sich der Vorfall bereits im Juni. OpenAI machte die australische Regierung jedoch erst im September auf den Vorfall aufmerksam, und zwar in einer E-Mail an ein allgemeines Postfach, das nur einmal am Tag überprüft wird. Premierminister Albanese sagte, er habe gegenüber OpenAI-Chef Sam Altman die große Besorgnis Australiens über den Vorfall zum Ausdruck gebracht. Außerdem sei er enttäuscht, dass das Unternehmen viel zu lange gebraucht habe, um die australische Regierung über die Ereignisse zu informieren. OpenAI-Chefstratege Kwon erklärte dazu vor dem Untersuchungsausschuss:
1: Der Grund dafür war, dass wir zunächst mehr Fakten zusammentragen und verstehen wollten, was passiert ist, bevor wir die Betroffenen informieren. Aber angesichts der Neuartigkeit dieser Situation denke ich, dass wir daraus gelernt haben. Es ist besser, auch bei zunächst nur unvollständigen Informationen zu informieren und die Betroffenen wissen zu lassen, dass etwas passiert ist.
4: Das US-Unternehmen versuchte während der Anhörung, das Vertrauen der Australier zurückzugewinnen.
5: We are sorry and we know we have work to do to rebuild trust with the Australian people. We are committed to doing that work.
4: Und das nicht ganz uneigennützig. OpenAI und Konkurrent Anthropic warten auf Genehmigungen für den Bau großer Rechenzentren in Australien. Das Land gilt als idealer Standort wegen eines enormen Potenzials für erneuerbare Energien und weiten unbewohnten Landstrichen. KI-Unternehmen sehen sich in Australien jedoch mit wachsendem Widerstand aus der Bevölkerung konfrontiert. Viele Australier fordern strengere Regeln für KI-Rechenzentren und stellen etwa den ökologischen Fußabdruck der stromfressenden Rechenzentren in Frage. Neben OpenAI musste sich auch Konkurrent Anthropic vor dem Parlamentarischen Ausschuss erklären. Auch bei Anthropic hat es mehrere Vorfälle gegeben, bei denen KI-Agenten Hackerangriffe ausgeführt haben sollen. David Orr, Leiter des Bereichs Sicherheitsvorkehrungen, betonte jedoch vor dem Ausschuss, sie hätten keine Angriffe auf australische Regierungssysteme festgestellt.
6: We have not found any cases where it interacted with Australian government systems in some sort of like unauthorized way.
4: OpenAI und Anthropic zeigten sich offen für Gesetze, die sie verpflichten würden, Datenschutzverstöße und Angriffe durch ihre KI-Agenten zu melden.
5: Yes, we would support a framework on mandatory disclosures.
4: Ein allgemeines Meldesystem gibt es derzeit nicht. Gefährliches Verhalten ihrer KI zu melden, liegt daher ganz im Ermessen der Unternehmen selbst. Australiens Regierung unter Premier Albanese würde das gerne ändern.
7: Wir müssen die KI formen, statt uns von ihr formen zu lassen. Kurz gesagt, der Mensch muss die Kontrolle behalten.
4: Die australische Regierung arbeitet derzeit an neuen Gesetzen für den Umgang mit künstlicher Intelligenz. Sie sollen im kommenden Jahr in Kraft treten. Australische Kreativschaffende wandten sich bei den Anhörungen gegen Bestrebungen der KI-Unternehmen, das Urheberrecht zu lockern. Anthropic, das den KI-Chatbot Claude entwickelt, und OpenAI, der Entwickler von ChatGPT, wollen, dass Australien seine Urheberrechtsgesetze lockert, damit die KI mit Songs, Büchern und weiteren künstlerischen Werken trainiert werden kann. Nach den derzeitigen Regeln müssen die Technologieunternehmen Lizenzvereinbarungen abschließen, bevor sie urheberrechtlich geschützte Inhalte für das Training ihrer Modelle verwenden dürfen. Das Urheberrechtssystem ist vollkommen geeignet, um das KI-Geschäft zu regeln, sagte Kate Gilchrist, Leiterin für Inhalte und Rechtsangelegenheiten beim australischen öffentlich-rechtlichen Rundfunk ABC. Medienberichten zufolge erwägt die australische Regierung eine sogenannte Opt-out-Regelung. KI-Unternehmen könnten dann grundsätzlich auf Inhalte zugreifen, solange ein Rechteinhaber nicht ausdrücklich widerspricht. Das lege die Verantwortung auf die Rechteinhaber, kritisiert Gilchrist.
8: Wir können nicht das gesamte Internet durchsuchen und auf all diesen Seiten widersprechen. Das funktioniert einfach nicht.
4: Die Anhörungen des Ausschusses liefen über die gesamte Woche. Der Abschlussbericht soll Ende November vorgelegt werden.
3: Der Umgang mit künstlicher Intelligenz ist auch zentrales Thema bei der Frankfurter Buchmesse. Ein Fall aus Frankreich hatte die Literaturwelt erschüttert. Thélyso Erélien hatte ein Buch geschrieben, das mit Preisen überhäuft wurde. Doch laut Detektorensoftware hat der kanadisch-haitianische Autor das größtenteils mit Hilfe einer KI gemacht. Welche Folgen hat das? Kann die EU wirksam dagegen vorgehen und sowas verhindern? Dazu Jean-Marie Magro aus Brüssel.
9: Es ist ein Skandal, der weit über Frankreich hinausstrahlt. Der kanadisch-haitianische Autor Thélyso Erélien wird verdächtigt, seinen Roman C'était ça ou mourir mit einer künstlichen Intelligenz geschrieben zu haben. Ein Roman, der schon einen wichtigen französischen Literaturpreis, den Prix Fnac, gewann und für den Prix Goncourt nominiert war, ehe das Buch wegen weiterer Vorwürfe gegen Erélien von der Nominiertenliste gestrichen wurde. Der Autor streitet die Vorwürfe ab. Weltweit beschäftigt sich die Literaturszene mit den Folgen des Skandals. Der französische Essayist David Jace sagt, noch vor wenigen Jahren habe er KI als Werkzeug gesehen, wie den Computer, Google oder Wikipedia.
10: Aber inzwischen sage ich, es ist ein Irrtum zu glauben, dass eine KI stilistisch nicht genauso gut schreiben kann wie ein Mensch. Die Literatur muss ein Raum bleiben, in dem eine Seele mit einer anderen Seele kommuniziert. Denn Literatur ist nicht nur generierte Sprache, sie ist menschlich und Sprache zugleich. Und dafür, so glaube ich, müssen wir klare Regeln festlegen und dafür kämpfen, sie zu verteidigen.
9: Solche Regeln legt in Europa die EU fest. Dafür sind zwei Gesetzestexte wichtig: das Urheberrecht und die KI-Verordnung, der AI Act. Zuerst zum Urheberrecht. Der CDU-Rechtspolitiker im EU-Parlament, Axel Voss.
11: Diese Vorstellung im Urheberrecht, es gibt eine künstliche Intelligenz, die mir ein Buch schreibt, das war so gedanklich noch nicht so angelegt.
9: Das Urheberrecht schreibt vor, damit ein Werk urheberrechtlich geschützt ist, muss es originell und menschlich sein. Diese Vorgaben ziehen jedoch keine klare Grenze, sagt KI-Experte Maximilian Garns von der gemeinnützigen Initiative Economic Democracy Project.
12: Selbst Texte, in deren Entstehen KI genutzt wird, sind ja häufig nicht komplett KI generiert. Da sind vielleicht einzelne Sätze von KI geschrieben oder man hat hier und da von KI empfohlene redaktionelle Änderungen eingebaut oder man hat die KI auch einfach nur für ein simples Redigat genutzt. Macht das einen Text dann zum KI-Text?
9: Wann ist ein Buch noch menschlich? Wann ein KI-Text? Bei 51-49%? Und wie soll das überhaupt gemessen werden? Im Endeffekt müsste immer von Fall zu Fall entschieden werden. Der SPD-Europaabgeordnete Timo Wölken meint, Leserinnen und Leser müssten das Recht haben zu erfahren, ob ein Buch von Autoren oder einer KI verfasst wurde. Das ginge zum Beispiel, indem Schriftsteller ihre Eigenleistung dokumentieren.
13: Ich sehe hier allerdings mehr die Verlage in der Pflicht als Urheberinnen und Urheber, die von ihnen veröffentlichten Werke daraufhin auch zu überprüfen und für die Leserinnen und Leser Klarheit zu schaffen.
9: Neben dem Urheberrecht schreibt die KI-Verordnung Transparenz vor, erklärt EU-Kommissionssprecher Thomas Regnier.
10: Anbieter von KI-Systemen, die Texte, Bilder, Audio- oder Videodateien generieren, müssen sicherstellen, dass die Ergebnisse in einem maschinenlesbaren Format gekennzeichnet sind.
9: Ein KI-Wasserzeichen, das jedoch für Nutzerinnen und Nutzer unsichtbar ist. Es gibt nur wenige Erzeugnisse, auf denen explizit stehen muss, dass sie von KI künstlich geschaffen oder bearbeitet wurden. Dazu zählen sogenannte Deepfakes, also mit KI erzeugte und manipulierte Videos und Fotos, wenn sie kommerzielle Ziele verfolgen oder echte Menschen und Orte verfälschen. Das Gleiche gilt für Texte, die öffentliches Interesse betreffen. Aber es gibt eine Einschränkung, sagt EU-Kommissionssprecher Regnier.
14: However, that text doesn't need label.
10: Ein Text benötigt keine Kennzeichnung, wenn er menschlich oder redaktionell überprüft wurde und jemand die redaktionelle Verantwortung für seine Veröffentlichung übernimmt.
9: Bei journalistischen Texten und Romanen ist also keine Kennzeichnung notwendig. Leserinnen und Leser müssten, wenn sie wissen wollen, inwieweit ein Buch von einer KI erstellt wurde, es in eine Detektorsoftware hochladen, die aber nicht immer zuverlässig ist. SPD-Politiker Wölken.
13: Wir laufen hierbei also tatsächlich Gefahr, dass es aufgrund von Fehlanalysen schnell zu einer Beschuldigung Unschuldiger kommen kann.
9: Ganz zu schweigen von der Ironie, dass eine KI einen Text darauf untersucht, ob KI drinsteckt oder nicht. Der CDU-Europaabgeordnete Axel Voss sagt, zum Zeitpunkt der Verhandlungen um die KI-Verordnung habe noch niemand daran gedacht, dass man nur kurze Zeit später theoretisch ganze Bücher wird schreiben lassen können. Auch deshalb sei diese Frage
15: völlig unreguliert.

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1: Um 9 Uhr mit Claudia Drews. Im Widerspruch zu geltenden Russland-Sanktionen hat US-Präsident Trump den Import von 300.000 Tonnen russischem Diesel angeordnet. Der Import von weiteren 1,5 Millionen Tonnen ist angedacht. Trump hofft mit dem Schritt, die Preise für Kraftstoff rechtzeitig vor den US-Parlamentswahlen im November zu drücken. Nina Barth aus Washington dazu, ob der Deal den US- und Weltdieselmarkt tatsächlich entlastet.
2: Also eine große Entlastung für den US-Markt und den Weltmarkt dürfte das eher nicht bedeuten. 300.000 Tonnen Diesel, dann nochmal 500.000 und dann 1 Million Tonnen. Das klingt sehr, sehr viel. Aber die jetzt erstmal angekündigten 300.000 Tonnen werden rechnerisch nur etwa gut 14 Stunden des aktuellen Dieselverbrauchs in den USA abdecken. Also diese angekündigten Lieferungen sind tatsächlich nur ein eher kleiner Teil der täglichen Dieselproduktion und des täglichen Dieselverbrauchs in den USA. Und deshalb gehen Analysten in den USA auch davon aus, dass unmittelbare Auswirkungen auf den Preis eher gering ausfallen dürften.
1: Die Vereinigten Arabischen Emirate gehen davon aus, dass es sich bei dem Vorfall in einer Fly-Dubai-Maschine um einen versuchten Selbstmordanschlag gehandelt hat. Der Co-Pilot soll vorgehabt haben, das Flugzeug in ein Terminal am Flughafen von Tel Aviv zu steuern. Laut Generalstaatsanwalt nahm er sich die Anschläge vom 11. September 2001 in den USA zum Vorbild und wollte möglichst viele Menschen töten. Der Co-Pilot hatte vergangene Woche den Kapitän während eines Fluges mit einer Notfallaxt angegriffen. Passagiere konnten ihn überwältigen. Nach der SPD hat auch die Linke in Mecklenburg-Vorpommern für rot-rot-grüne Koalitionsverhandlungen gestimmt. Der Landesvorstand der Linken fasste den Entschluss nach eigenen Angaben am späten Abend einstimmig. Die Grünen wollen bei einem kleinen Parteitag heute in Rostock entscheiden. Die Verhandlungsführer von SPD, Linken und Grünen hatten ihre zweiwöchigen Sondierungsgespräche gestern abgeschlossen und ihren Parteigremien Koalitionsverhandlungen empfohlen. Mit dem Start der Herbstferien in mehreren Bundesländern erwartet der ADAC an diesem Wochenende dichten Verkehr und viele Staus im Norden. Hinzu kommen Baustellen und eine Vollsperrung auf der A1 sorgt für Behinderungen im Raum Hamburg. Aus der NDR Nachrichtenredaktion Birgit Bröcheler.
3: Vor allem rund um Hamburg wird der Herbstferienverkehr heute gleich durch mehrere Baustellen und Sperrungen ausgebremst. So ist etwa die A1 das komplette Wochenende zwischen dem Dreieck Norderelbe und dem Kreuz Hamburg-Ost in beide Richtungen voll gesperrt. Dort werden Sanierungsarbeiten an der maroden Norderelbbrücke durchgeführt. Erst ab Montag früh 5 Uhr soll die Autobahn wieder durchgängig befahrbar sein. Die Umleitung läuft durch den Elbtunnel. Auch dort rechnet der ADAC deshalb mit Staus und Verzögerungen. Die Sperrung der A1 dürfte auch die Autobahn 7 zusätzlich belasten. Dort sind viele Urlauber aus dem Norden unterwegs nach Dänemark, während andere durch Hamburg weiter nach Süden wollen. Für morgen rechnet der ADAC aber mit deutlich weniger Verkehr auf den Straßen.
1: In der Fußball-Bundesliga hat Werder Bremen in Dortmund kurz vor Schluss noch einen Punkt geholt. Zwischen dem BVB und Werder stand es am Ende 2:2. Ludovit Reis und Niklas Füllkrug sorgten für die späten Bremer Tore. Und die Frauenfußball-Nationalmannschaft ist mit einem Sieg in die WM-Saison gestartet. Im Testspiel gegen Australien haben die deutschen Fußballerinnen gestern Abend 4:2 gewonnen. Das waren die Nachrichten. Das Wetter in Norddeutschland. Neben dichten Wolken gebietsweise auch längere freundliche Abschnitte, aber auch zeitweise Schauer, teils auch Gewitter. Höchstwerte 13 bis 17 Grad. Morgen viele Wolken, weitere Schauer oder Gewitter bei 12 bis 15 Grad. Es ist 9.04 Uhr.
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1: Die A1 Lübeck-Hamburg ist zwischen Kreuz Hamburg-Ost und Dreieck Norderelbe wegen Bauarbeiten bis Montag ca. 5 Uhr in beiden Richtungen gesperrt und eine Umleitung ist dort eingerichtet. Die A1 Osnabrück-Bremen ist zwischen Vechta und Kloppenburg ebenfalls bis Montag 5 Uhr in beiden Richtungen gesperrt und auch dort folgen Sie am besten der ausgeschilderten Umleitung. Die A1 Lübeck Richtung Fehmarn ist zwischen Lensahn und Oldenburg Süd wegen Bergungsarbeiten noch bis ca. 20 Uhr heute gesperrt. Und die Umleitung dort führt über die U95. Allen unterwegs, gute Fahrt!

0: 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Heute Morgen im Studio ist Joachim Dangel. Die Entscheidung von US-Präsident Trump, Diesel in Russland einzukaufen, kommt in der Ukraine nicht gut an. Trump hatte sich in einem Gespräch mit dem russischen Machthaber Putin darauf verständigt und will für die Diesellieferungen bestehende Sanktionen gegen Russland zeitweise aussetzen. Der ukrainische Präsident Zelensky reagierte mit scharfer Kritik. Aus Kiew berichtet Nils Buhler.
1: Jede Lockerung der Sanktionen gegen Russland ohne klare Deeskalationsvereinbarung sei ein offenkundiges Zeichen von Schwäche, so der ukrainische Präsident Volodymyr Zelensky in einem schriftlichen Statement. Dass die USA russischen Diesel einkaufen wollen, spiele Russland in die Hände und ermögliche dem Land, seinen Krieg in der Ukraine fortzusetzen und noch mehr Menschen zu töten. Der ukrainische Präsident erneuerte seine Bereitschaft, die Angriffe auf russische Energieanlagen einzustellen. Die Ukraine würde Ölraffinerien in Russland nicht mehr in Brand setzen, wenn Russland keine ukrainische Energieinfrastruktur mehr zerstöre, so Zelensky. Die USA könnten so eine Vereinbarung zwischen beiden Seiten aushandeln. Russland hatte in den vergangenen Tagen erneut ukrainische Energieanlagen beschossen. So gibt es laut Zelensky erhebliche Schäden am Stromnetz. Vor dem herannahenden Winter liefen die Reparaturarbeiten Tag und Nacht, teilte der Präsident mit.
0: Nach der Ankündigung der US-Regierung, neue Sanktionen gegen den Internationalen Strafgerichtshof zu verhängen, spricht der UN-Menschenrechtskommissar Türk von einer inakzeptablen Entscheidung und Generalsekretär Guterres von einem schweren Schlag für das gemeinsame Streben nach internationaler Strafgerichtsbarkeit. Auch in der EU-Kommission hat die Ankündigung aus Washington hohe Wellen geschlagen, wie Jean-Marie Magro aus Brüssel berichtet.
2: Die Europäische Kommission bedauert die Ankündigung der US-Regierung, Sanktionen gegen den Internationalen Strafgerichtshof zu verhängen. In einem Pressestatement steht, die Europäische Union werde eng mit dem Gericht in Den Haag zusammenarbeiten, um seine Arbeitsfähigkeit sicherzustellen. Bis die Sanktionen in Kraft treten, würde es noch 6 Monate dauern. Dies lasse Zeit und Spielraum für Verhandlungen, steht in der Erklärung Brüssels. Nur wenige Stunden nach der Auszeichnung der ehemaligen Richterin am Internationalen Strafgerichtshof Navi Pillay hatte die Trump-Regierung Sanktionen gegen den ISTGH angekündigt. Nachdem das Gericht im November 2024 einen Haftbefehl gegen den israelischen Premier Benjamin Netanyahu erließ, hatte Washington schon einzelne Richter und Ankläger mit Sanktionen belegt. Sie dürfen nicht mehr in die USA einreisen, ihre Kreditkarten sind gesperrt und sie haben auf amerikanische Dienste wie Uber, Airbnb oder Microsoft keinen Zugriff mehr. Die neuen Sanktionen sollen sich nun gegen den gesamten Gerichtshof richten. Man werde Transaktionen mit dem Gericht untersagen, seine Ressourcen abschneiden und seine Handlungsfähigkeit einschränken, teilte das US-Außenministerium mit. Sowohl US-Präsident Trump als auch Außenminister Rubio haben mehrfach öffentlich erklärt, den Internationalen Strafgerichtshof in Den Haag zerlegen zu wollen. Der Internationale Strafgerichtshof reagierte mit harscher Kritik. Das Gericht in Den Haag sprach von einem beispiellosen Schritt, der das einfache Prinzip untergrabe, dass niemand über dem Gesetz stehe.
0: In Mecklenburg-Vorpommern stehen die Chancen gut, dass aus Sondierungen zwischen SPD, Linken und Grünen Koalitionsverhandlungen werden. Gestern haben die Verhandler die ersten Gespräche abgeschlossen und sie haben ihren Parteigremien zum nächsten Schritt geraten. Was sich die drei Parteien vorgenommen haben und wo schon Einigkeit besteht, berichtet Caroline Kock aus Schwerin.
3: Knapp 3 Wochen lang war so gut wie nichts zu hören von SPD, Linken und den Bündnisgrünen in Mecklenburg-Vorpommern. Von keiner Partei drang etwas nach außen von den laufenden Sondierungsgesprächen bis zur gemeinsamen Erklärung gestern Nachmittag. Wohl auch wegen des AfD-Wahlsiegs betonen die rot-rot-grünen Verhandlungspartner darin nun vor allem ihren Zusammenhalt. Mecklenburg-Vorpommerns SPD-Chefin Manuela Schwesig machte klar, man wolle für alle da sein, die eigenen Wählerinnen und Wähler und auch für die, die skeptisch sind.
4: Wir sehen es auch als unsere Aufgabe, das Land zusammenzuhalten und jetzt nicht im Parteiklein-Klein zu gucken, wer steht wo, sondern zu sagen, es muss mehr sein als ein Zusammenschluss von 3 Parteien, sondern eine Koalition für alle Menschen im ganzen Land.
3: In einigen Punkten sei man sich bereits einig. mehr Bürgerbeteiligung, Investitionen in Bildung und soziale Gerechtigkeit sowie mehr Schutz für Umwelt und Natur. Die mögliche rot-rot-grüne Koalition will außerdem einen parlamentarischen Untersuchungsausschuss zu rechtsextremen Netzwerken einsetzen. Eine Zusammenarbeit mit der AfD, die die einzige Oppositionsfraktion im Landtag wäre, schließen alle drei Parteien aus. Obwohl die Linke in den vergangenen 5 Jahren bereits gemeinsam mit der SPD regiert hat, spricht der Landesvorsitzende Hennes Herbst von einem neuen Politikstil, den Mecklenburg-Vorpommern brauche.
5: Es darf kein Weiter so geben und alle müssen sich hier hinterfragen. Ich glaube schon, dass wir darüber nachdenken müssen, wie schaffen wir es eigentlich, dass wir Prozesse haben, dass wir Regierungshandeln haben, aber auch Debatten im Landtag haben. Wie schaffen wir es, das noch für mehr Menschen zu öffnen, alle Menschen im Land, in Mecklenburg-Vorpommern anzusprechen? Und da zähle ich natürlich ganz stark auf Bürgerbeteiligung ab, auf mehr Demokratie. Und genau das meine ich mit diesem neuen Stil, den es braucht.
3: Die Landesvorstände von SPD und Linken haben bereits am Abend den Weg für gemeinsame Koalitionsverhandlungen freigemacht. Die Bündnisgrünen wollen heute Nachmittag auf einem kleinen Parteitag darüber abstimmen. Sollten auch sie sich dafür aussprechen, könnten die Koalitionsverhandlungen schon am Montagvormittag beginnen.
0: Zum Stand der Verhandlungen über eine neue Regierung in Mecklenburg-Vorpommern hat Caroline Kock berichtet. Kulturstaatsminister Wolfram Weimer spricht sich entschieden gegen eine von der Linkspartei geführte Landesregierung in Berlin aus. Dabei gehe es für ihn um die moralische Konfiguration der Republik, sagte Weimer im ARD-Interview der Woche. Das Erstarken der politischen Ränder sieht der Minister als schlechte Entwicklung für Deutschland an. Aus Berlin Nicole Markwald.
6: Wolfram Weimer ist besorgt über die ansteigende Polarisierung. Nach den Wahlerfolgen der AfD und der Partei Die Linke sei sie nun, so wörtlich, im Gestaltungsraum der Gesellschaft angekommen. Der parteilose Weimer unterstützt den Appell von ehemaligen Politikern wie Joschka Fischer oder Wolfgang Thierse, die vor Rot-Grün-Rot in Berlin warnen. In seiner Wahrnehmung öffne Die Linke dem Antisemitismus Haus und Hof. Dem ARD-Hauptstadtstudio sagte Weimer, in Berlin wurde der Holocaust beschlossen und exekutiert und wenn 90 Jahre danach antisemitische Strömungen sich so politisch konfigurieren, dann sollten wir dagegen stehen und ihnen nicht den Steigbügel halten zur Macht. Er verweist zudem auf den Koalitionsvertrag, in dem die schwarz-roten Regierungspartner eine Zusammenarbeit mit verfassungsfeindlichen, demokratiefeindlichen und rechtsextremen Parteien ausgeschlossen haben. Linke, Grüne und SPD in Berlin haben sich auf Sondierungsgespräche geeinigt. Vorher hatte man sich auf eine gemeinsame Linie gegen Antisemitismus verständigt.
0: 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Die Notlandung einer Maschine der Fluggesellschaft Fly Dubai in Saudi-Arabien, die hatte in der vergangenen Woche weltweit für Aufsehen gesorgt. Der Co-Pilot hatte den Kapitän angegriffen und wollte das Kommando übernehmen. Passagiere konnten das verhindern. Der Mann aus dem Oman sitzt seitdem in Saudi-Arabien in Haft und wird vernommen. Nun haben die Ermittler Einzelheiten bekannt gegeben. Nina Amin berichtet aus dem ARD-Studio in Kairo.
7: Der Co-Pilot der Fly Dubai-Maschine soll einen Selbstmordanschlag auf den Flughafen von Tel Aviv geplant haben. Davon gehen Ermittler in den Vereinigten Arabischen Emiraten inzwischen aus. Der Generalstaatsanwalt Al-Shamsi erklärte am Freitag, der Mann aus dem Oman habe sich dabei die Anschläge vom 11. September in den USA zum Vorbild genommen. Ermittlungen hätten ergeben, dass der Ende 20-Jährige frühere Flüge nach Tel Aviv genutzt habe, um sich mit der Flugstrecke sowie dem Flughafen vertraut zu machen. Vor seinem Wechsel zu Fly Dubai soll der Mann unter anderem für Oman Air gearbeitet haben. Der Co-Pilot hatte Ende September auf dem Flug von Dubai nach Tel Aviv den Kapitän der Maschine angegriffen. Der Jet stürzte daraufhin innerhalb kürzester Zeit knapp 4.300 Meter in die Tiefe. Dem verletzten Kapitän war es aber gelungen, die Cockpit-Tür zu entriegeln. Passagiere und Besatzungsmitglieder konnten den Angreifer überwältigen. Eine zweite Besatzung konnte die Maschine mit größtenteils israelischen Fluggästen anschließend sicher in Saudi-Arabien landen.

0: Es ist 9.15 Uhr.
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2: Mit Friedrich Schloffer. Trump will Diesel aus Russland beziehen. Der US-Präsident teilte nach einem Telefonat mit dem russischen Präsidenten Putin mit, Moskau werde insgesamt fast 5 Millionen Tonnen Diesel für die USA und den Weltmarkt zur Verfügung stellen. US-Sanktionen gegen Russland, die das eigentlich verhindern, werden bis April ausgesetzt. Der ukrainische Präsident Zelensky kritisierte die Vereinbarung als Geschenk an Russland. CSU-Vize Weber will Abgrenzung zur AfD aufweichen. Weber sagte in einem Interview mit der Süddeutschen Zeitung, die Brandmauer im Sinne von die oder wir müsse Geschichte sein. Dass das Konzept gescheitert sei, sehe man in Frankreich. Weber ist Vorsitzender der EVP-Fraktion im Europaparlament, die schon mindestens einmal mit der Rechtsaußenfraktion ESN zusammengearbeitet hat, in der auch die Abgeordneten der AfD sitzen. Rekordzahl von Schülern beendet Laufbahn ohne Abschluss. Im Schuljahr 2024/25 haben 65.000 Jugendliche die Schule ohne jeden Abschluss verlassen. Das entspricht einer Quote von 8,4%, der höchsten seit mehr als 20 Jahren. Höher lag sie zuletzt im Jahr 2003 mit 8,9%. Indische Polizei nimmt Regierungskritiker fest. Im Vorfeld einer geplanten Großdemonstration in Neu-Delhi wurde nach Angaben der Veranstalter der Gründer der sogenannten Kakerlakenbewegung, Abhijit Dibke, in Gewahrsam genommen. Zuvor hatte ihn die Polizei aufgefordert, die Demonstration abzusagen. Parallel ging sie mit einem Großaufgebot gegen potenzielle Protestteilnehmer vor und nahm nach eigenen Angaben mindestens 200 Menschen fest. Hurricane Isaias erreicht Florida. Der Wirbelsturm zieht nun von der Küste ins Landesinnere und bringt heftige Regenfälle mit sich. Die Behörden bezeichnen ihn als lebensgefährlichen Sturm. Bislang sind rund 500.000 Menschen in Florida und Alabama von Stromausfällen betroffen. Soweit die Nachrichten.
3: Die Ergebnisse der PISA-Studie, die vor etwa einem Monat veröffentlicht wurden, zeigen die schlechtesten Leistungen für Deutschland seit Beginn der Erhebung. Demnach hat jeder dritte Jugendliche Probleme beim Rechnen und Lesen und der Bildungserfolg der Schülerinnen und Schüler hängt mehr denn je davon ab, aus welcher sozialen Schicht sie kommen. Für Lehrkräfte wird die Schule auch immer belastender, Burnout ist keine Seltenheit. Diese und andere Punkte haben zur Entwicklung des sogenannten Innovationsklassenzimmers geführt. In Mittelfranken gibt es ein solches bereits an der Mittelschule in Schneidach. Nun soll es auch an Grundschulen getestet werden. An der Spalatinschule in Spalt im Landkreis Roth ist das Innovationsklassenzimmer eröffnet worden und Vera Held hat es besucht.
4: Los geht's los, wir fangen an. Jeder lernt so gut.
5: Die Klasse 4b der Spalatin-Schule im mittelfränkischen Spalt startet in den Schultag im neu eingerichteten Innovationsklassenzimmer. Tisch- und Stuhlreihen gibt es hier nicht. Die Kinder sitzen in der Mitte des Klassenzimmers auf Holzbänken im Kreis. Im Mittelpunkt ein Tisch. Auf den legt Lehrerin Andrea Junger Zettel mit Verben.
6: Du sollst die 4 Wörter dir gut durchlesen und dann in deinem Blitzheft aufschreiben, welche Wortkarte nicht dazu passt.
5: Die Schülerinnen und Schüler verteilen sich im Klassenzimmer. Sie klettern in wabenförmige Sitzgelegenheiten, die sich an der Wand auftürmen, sitzen am Fenster oder in einer Art Baumhaus auf Stufen. Sie arbeiten konzentriert und selbstständig an ihrer Aufgabe. Die ganze Atmosphäre ist hell und ruhig.
7: Ich finde es schön, wenn man sich hier besser konzentrieren kann wie im Alten und dass es hier leiser ist.
8: Und es ist halt so, man hat hier auch mehr Ruhe und kann sich besser konzentrieren.
5: Lehrerin Andrea Junger unterrichtet die Kinder nach dem sogenannten Kurer-Modell. Dabei wird der klassische Frontalunterricht aufgelöst. Die Kinder arbeiten selbstständig und in ihrem Tempo die Aufgaben ab, die sie für diesen Tag haben. Durch die Einrichtung des Innovationsklassenzimmers wird diese Pädagogik unterstützt, sagt Andrea Junger.
9: Das Klassenzimmer begünstigt es natürlich dadurch, dass wir einfach verschiedene Möbel haben, verschiedene Sitzmöglichkeiten, wo die Kinder arbeiten können, auch Rückzugsmöglichkeiten. Die Kinder haben zum Beispiel eine Höhle, wo sie mal ungestört für sich sein können. So findet jeder seinen Platz, in dem er seine Arbeit gut machen kann.
5: Das finden auch die Schülerinnen und Schüler der 4B sehr gut.
7: Man kann überall hingehen, wo es einem gut gefällt, hier im Klassenzimmer. Und man kann in den Waben da drüben gut arbeiten.
0: Und das Gute ist, wir haben einen Boxsack. Wenn man wütend ist, kann man mal eine Runde boxen.
5: Dass die Kinder durch diese offene Art der Pädagogik weniger lernen oder einige abgehängt werden, hat Andrea Junger bisher nicht erlebt.
9: Ich habe einen Platz, an dem wir gemeinsam arbeiten können, wo die Kinder meine Unterstützung kriegen. Die kommen dann selbst hierher und ich habe endlich Zeit, ihnen gerecht zu werden. Die anderen haben ihre Lernaufgaben, können weiterarbeiten und die, die mich brauchen, haben mich ganz nah bei sich.
5: Das Konzept des Innovationsklassenzimmers haben sich die Pädagoginnen Ulrike Hölzel und Christina Ascher mit ausgedacht. Sie sind Grundschulrektorinnen und haben die Notwendigkeit gesehen, dass sich etwas verändern muss. Christina Ascher.
1: Das ist die Notwendigkeit, um Kinder weiterzubringen, ist es, von den Kindern aus zu denken und sich da zu überlegen, was brauchen sie. Und natürlich auch für mich als Lehrkraft ist es eine Möglichkeit, wie ich meine vielen Möglichkeiten, die ich habe, mit Kindern zu arbeiten, jetzt auch endlich einsetzen kann und nutzen kann.
5: Die Kinder brauchen vor allem die Möglichkeit, sich zurückziehen zu können. Denn hoher Lernpegel und fehlende Rückzugsmöglichkeiten gelten als Faktoren, die Lehrkräfte und Kinder im Schulalltag besonders belasten, sagt Udo Beckmann vom Deutschen Schulleitungskongress.
10: Wir haben inzwischen die sogenannte Ganztagsschule oder die ganztägliche Betreuung in der Grundschule. Also umso wichtiger ist es, Lernräume zu schaffen, in denen Kinder sich wohlfühlen.
5: Räume wie das Innovationsklassenzimmer könnten eine Antwort auf die Frage sein, wie Schule in Zeiten von Ganztag und steigenden Belastungen für Kinder und Lehrkräfte aussehen kann. Das Konzept hat aber seinen Preis. Aus dem Physiksaal der Spalter Schule das Innovationsklassenzimmer zu machen, hat etwa 100.000 Euro gekostet. Finanziert wurde es durch Spenden zu einem großen Teil von mittelständischen Unternehmen aus der Region.
3: Vera Held über das Innovationsklassenzimmer, das derzeit an einer Grundschule in Mittelfranken getestet wird. Wenn die Impfquoten zurückgehen, breiten sich ansteckende Krankheiten wieder aus. Das ist eine Binsenweisheit und in den USA zur Realität geworden. Das Land erlebt den größten Masernausbruch seit Jahrzehnten. Besonders betroffen ist der Bundesstaat Pennsylvania. Mehr als 1000 Fälle sind dort inzwischen registriert und das hat es seit 35 Jahren nicht gegeben. 200 Patienten liegen im Krankenhaus. Anne Schneider über die Rückkehr einer fast besiegten Krankheit.
11: Für Hebamme Roberta Divers hat der Masernausbruch den Arbeitsalltag komplett verändert. Kaum eine Familie, die sie in Lancaster County betreut, ist noch nicht mit der Krankheit in Berührung gekommen, erzählt sie dem Lokalfernsehen.
12: Fast jede Mutter, die ich betreue, hatte selbst Masern oder hat ein krankes Kind. Und ich musste erleben, wie ein ungeborenes Baby im fünften Monat zu Grabe getragen wurde.
11: Dabei galten die Masern seit dem Jahr 2000 in den USA als praktisch besiegt. Doch sie sind zurück. Und wie? Fast 3.900 Fälle zählt das US-Gesundheitsministerium CDC inzwischen in diesem Jahr. So viele wie seit 1990 nicht mehr. Das Zentrum des Ausbruchs liegt in Pennsylvania. Mehr als 1.000 Erkrankungen und 5 Todesfälle wurden hier inzwischen registriert. Praktisch alle Erkrankten waren nicht vollständig gegen Masern geimpft. Gesundheitsminister Robert F. Kennedy war über viele Jahre einer der bekanntesten Impfgegner der USA. Den Vorwurf, mit seiner früheren Impfkritik den Boden für den heutigen Masernausbruch bereitet zu haben, weist er jedoch zurück.
13: Die Ausbrüche treffen vor allem religiöse Gemeinschaften mit niedrigen Impfquoten. Bei den Mennoniten wird seit Generationen kaum geimpft.
11: Tatsächlich sind besonders Mennoniten und Amish-Gemeinden betroffen, aber auch andere ländliche Regionen. Hier sind die Impfquoten deutlich niedriger als im Rest des Landes. Viele Gesundheitsexperten sehen die Ausbrüche aber auch als eine Art Spätfolge der Corona-Pandemie. Die Eltern haben damals die Routineimpfung ihrer Kinder verpasst und sie später nicht nachgeholt. Aber gleichzeitig ist eben auch das generelle Misstrauen gegen Impfungen gewachsen. Viel durch Desinformationen in den sozialen Medien, weshalb immer mehr Eltern Ausnahmen von der Impfpflicht beantragt haben. Auch Kennedy hat immer wieder Zweifel an der bestehenden Impfpolitik geäußert. In einem Interview auf CNN grenzt er sich aber von radikalen Impfgegnern ab.
13: Die Masernimpfung wirkt. In etwa 97% der Fälle schützt
14: sie. Er ist es.
11: Auch auf der Website des Gesundheitsministeriums wird die Impfung gegen Masern, Mumps und Röteln empfohlen. Doch die Debatte dreht sich inzwischen nicht nur um Impfungen, sondern auch darum, wem die Öffentlichkeit noch glaubt. Denn in Pennsylvania sind 5 Todesfälle durch Masern registriert. Kennedy soll aber dafür gesorgt haben, dass 2 gemeldete Fälle aus der öffentlichen CDC-Bundesstatistik verschwinden, sagen anonyme Mitarbeiter der Behörde. Das Gesundheitsministerium weist den Vorwurf zurück, es gebe unterschiedliche Kriterien bei der Erfassung von Todesfällen. Für die Epidemiologin Jessica Malaya Rivera zeigt der neuerliche Ausbruch aber vor allem eines, wie erfolgreich Impfungen früher waren.
15: Vaccines are a victim of their own success.
12: Impfungen sind Opfer ihres eigenen Erfolgs. Viele fragen, warum gegen Polio impfen? Das gibt es doch gar nicht mehr. Genau das ist der Punkt. Wir sehen diese Krankheiten nur deshalb nicht mehr, weil alle geimpft sind.
3: Die Masern sind zurück in den USA. Anne Schneider mit einem Bericht aus Washington.
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3: Zum 70. Mal wurde bei der Frankfurter Buchmesse gestern Abend der Deutsche Jugendliteraturpreis vergeben in 7 Kategorien. Die Titel, die dieses Jahr ausgezeichnet wurden, handeln auf unterschiedliche Weise von Krisen, in die junge Menschen geraten können, mit denen sie umgehen müssen und die sie gemeinsam überwinden. Ida Hermes berichtet von der Preisverleihung.
17: Die Welt mutet den Kindern und Jugendlichen unendlich viel zu. Und gute Kinder- und Jugendbücher handeln von dieser Lebensrealität. Das ist der rote Faden, der sich beim Deutschen Jugendliteraturpreis dieses Jahr durch die Nominierten und die ausgezeichneten Titel zieht. Die Fachjury scheint da einig mit den Jugendlichen, die vertreten durch die Jugendjury auch selbst einen Preis vergeben.
18: Der Preis geht an Bajens, weil das Buch poetisch und ehrlich ist und einen mitreißenden Sog entwickelt. Durch seine nahbaren Charaktere und seine Aktualität fordert es dazu auf, aufmüpfig zu sein, statt wegzuschauen.
17: Bajens von Delphine Minoui erzählt von einer jungen Frau, die im Iran 2022 bei den Frau-Leben-Freiheit-Protesten auf einen Müllcontainer klettert und ihr Kopftuch verbrennt. Delphine Minoui ist selbst Franco-Iranerin. Sie darf seit einigen Jahren nicht mehr in den Iran einreisen. Über das Internet hat sie während der Proteste Kontakt zu jungen Frauen aufgenommen, ihre Geschichten in die Fiktion einfließen lassen.
19: Thank you so much. It's very moving. I think it's the best award ever. I have to mention that among many girls who inspired me, many of them are dead. Because don't forget,
17: es ist die größte Ehre, den Preis von der jungen Jury zu bekommen. Ich muss erwähnen, dass viele von den jungen Frauen, deren Geschichten ich erzähle, nicht mehr am Leben sind, denn viele Teenager sind den Kugeln der Polizei zum Opfer gefallen, sagt Delphine Minoui.
19: Thank you.
17: Gemeinsam mit ihr ausgezeichnet wird Astrid Bürle-Gallet, die den Roman aus dem Französischen übersetzt hat. Auch die Fachjury hatte Bajens als bestes Jugendbuch nominiert, entschied sich aber für Das falsche Leben von Maya Nielsen. Ein Buch, das auch nach wahren Begebenheiten die Geschichte von Thomas erzählt, der als Sohn eines Stasi-Spions in der DDR aufwächst.
20: Ein kleiner Junge, werde ich nie vergessen, hat gesagt, weinst du, wenn ich weinen muss, wenn ich dein Buch lese? Hast du dann beim Schreiben geweint? Und wenn ich lachen muss, hast du dann auch gelacht?
17: Für die Kinder- und Jugendbuchautorin Jutta Richter das schönste Kompliment, das sie von einem Kind bekommen hat. Die Sonderpreisjury ehrte sie bei der Verleihung des Jugendliteraturpreises auf der Frankfurter Buchmesse für ihr Gesamtwerk.
3: Ida Hermes über die Verleihung des Jugendliteraturpreises gestern Abend in Frankfurt.

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1: Um 9.30 Uhr mit Claudia Drews. In Miami haben gestern wieder Gespräche über eine Beendigung des russischen Angriffskriegs gegen die Ukraine stattgefunden. Teilgenommen hatten die Ukraine, die USA, Deutschland, Frankreich, Großbritannien sowie Vertreter der EU und der NATO. Der US-Sondergesandte Witkoff sprach von einem konstruktiven Treffen. Aus Washington, Nina Barth.
2: Die Gespräche hätten ein breites Spektrum an Themen umfasst, so Witkoff. Als Beispiele nannte er kurzfristige Maßnahmen zur Vorbereitung auf den Winter in der Ukraine, Sicherheitsgarantien und Unterstützung für den Wiederaufbau der Ukraine nach dem Krieg. Die Gespräche dürften von einer Ankündigung Donald Trumps überschattet worden sein. Der US-Präsident hat verkündet, er habe mit Russlands Präsident Wladimir Putin vereinbart, dass aus Russland hunderttausende Tonnen Diesel für die USA und den Weltmarkt zur Verfügung gestellt würden. Eigentlich haben die USA wegen des russischen Angriffskrieges Sanktionen gegen russische Energiefirmen verhängt. Aber Donald Trump steht 3,5 Wochen vor den Kongresszwischenwahlen innenpolitisch wegen hoher Preise unter Druck. Der ukrainische Präsident Volodymyr Zelensky kritisierte den Deal zwischen den USA und Russland scharf.
1: Die Vereinigten Arabischen Emirate gehen davon aus, dass es sich bei dem Vorfall in einer Fly-Dubai-Maschine um einen versuchten Selbstmordanschlag gehandelt hat. Der Co-Pilot soll vorgehabt haben, das Flugzeug in ein Terminal am Flughafen von Tel Aviv zu steuern. Laut Generalstaatsanwalt nahm er sich die Anschläge vom 11. September 2001 in den USA zum Vorbild und wollte möglichst viele Menschen töten. Der Co-Pilot hatte vergangene Woche den Kapitän während eines Fluges mit einer Notfallaxt angegriffen. Passagiere konnten ihn überwältigen. Der erste Hurrikan der Atlantiksaison ist in der Früh im US-Bundesstaat Florida auf Land getroffen. Nach Angaben von Experten hatte der tropische Wirbelsturm dabei eine Geschwindigkeit von fast 170 Kilometern in der Stunde. Inzwischen hat er sich aber so stark abgeschwächt, dass er nicht mehr als Hurrikan gilt. Trotzdem warnen die Behörden in den betroffenen Bundesstaaten am Golf von Mexiko vor den Ausläufern des Wirbelsturms. So gibt es zum Beispiel schwere Überschwemmungen in der Region. Hunderttausende Haushalte sind ohne Strom. Derweil rast ein anderer Hurrikan auf die mexikanische Küste zu. Das nationale Hurrikanzentrum in Miami stuft Simon in die Kategorie 4 von 5 möglichen Kategorien ein. Die Bauindustrie sieht das Vorhaben der Linken in Berlin, Wohnungen zu vergesellschaften, äußerst kritisch. Die Pläne hätten schon jetzt eine verheerende Wirkung und irritierten die Märkte, sagte Baupräsident Demuth der Neuen Osnabrücker Zeitung. Die Kreditgeber seien plötzlich zurückhaltender, internationale Investoren wendeten sich ab, so Demuth. Zentrales Wahlversprechen der Linkspartei bei der Berliner Abgeordnetenhauswahl war es, Immobilienkonzerne mit mehr als 3000 Wohnungen zu vergesellschaften. Seit Donnerstag führen Linke, Grüne und SPD in Berlin Sondierungsgespräche. In diesem Jahr hat es in Mecklenburg-Vorpommern weniger Waldbrände gegeben als zuletzt. Wie das Umweltministerium mitteilte, wurden bislang 38 Brände registriert. 2025 hatte es insgesamt 50 Waldbrände gegeben. Insgesamt seien rund 530 Hektar betroffen, hieß es weiter. Die größten Feuer loderten im Juli im Müritz-Nationalpark auf einem ehemaligen Truppenübungsplatz sowie im Juni auf einem früheren Panzerschießplatz bei Neustrelitz. Das Wetter in Norddeutschland. Neben dichten Wolken, längere freundliche Abschnitte örtlich und zeitweise aber auch örtlich Schauer, teils Gewitter bei 13 bis 17 Grad. Morgen viele Wolken, weitere Schauer oder Gewitter bei 12 bis 15 Grad. Das waren die Nachrichten.
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1: Die A1 Lübeck-Hamburg ist zwischen Kreuz Hamburg-Ost und Dreieck Norderelbe bis Montag früh 5 Uhr in beiden Richtungen gesperrt. Eine Umleitung ist eingerichtet. Die A1 Osnabrück-Bremen ist zwischen Vechta und Kloppenburg ebenfalls bis Montag 5 Uhr in beiden Richtungen gesperrt. Auch dort ist eine Umleitung eingerichtet. Die A1 Lübeck Richtung Fehmarn ist zwischen Lensahn und Oldenburg Süd wegen Bergungsarbeiten bis heute ca. 20 Uhr gesperrt. Die Umleitung dort über die U95. Und zum Schluss A7 Hannover Richtung Flensburg. Zwischen Hamburg-Hausbruch und dem Elbtunnel gibt es derzeit 4 Kilometer stockenden Verkehr. Gute Fahrt.
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3: Mit Johannes Krause. Was für ein Werder-Wahnsinn in der Fußball-Bundesliga gestern. Erst liegt Bremen bei Tabellenführer Dortmund mit 2 Toren hinten. Dann dreht Werder auf und den Schwarz-Gelben den Stecker. Ausgerechnet Ex-Borussia Niklas Füllkrug sorgt für den Bremer Jubel. Aus 0:2 macht 2:2. Und Dortmund lässt die ersten Punkte der Saison liegen. Jan Wochner.
4: Dieses Spiel wird der SV Werder so schnell nicht vergessen. Aufopferungsvoll verteidigten die Bremer lange das torlose 0:0, angeführt vom überragenden Torwart Karl Hein, um dann kurz vor Ende doch in Rückstand zu geraten. Svensson und Schlotterbeck brachten Dortmund mit ihren Toren in der 80. und 85. Minute scheinbar auf die Siegerstraße, doch Werder rappelte sich spät auf und verhinderte die Niederlage. Ludovit Reis sorgte 2 Minuten vor dem Ende für den Anschlusstreffer, ehe ausgerechnet der ehemalige Dortmunder Niklas Füllkrug eine Freistoßflanke in der Nachspielzeit zum schmeichelhaften 2:2 einköpfte. 8000 Bremer Fans feierten den Punktgewinn in Dortmund wie einen Sieg.
3: Und nach dem Abpfiff hat sich natürlich alles um Niklas Füllkrug gedreht. Er hat in der 4. Partie in Folge ein Tor für Werder erzielt und dann auch noch ausgerechnet gegen einen Ex-Club.
5: Das Tor war jetzt gar nicht für mich wichtig, dass es gegen den BVB war. Es war natürlich wichtig, dass wir hier am Ende was mitnehmen, weiter im Flow bleiben, unsere positive Serie weiter stärken. Und deswegen freut es mich extrem, dass ich noch treffen konnte, aber hauptsächlich, um den Punkt hier mitzunehmen, nicht um ein Tor gegen den BVB erzielt zu haben.
3: Und Dortmund lässt also Punkte liegen und am Nachmittag kann der FC Bayern dann wieder die Tabellenführung übernehmen mit einem Sieg beim FC Augsburg. Außerdem spielt der Hamburger SV bei der TSG Hoffenheim, Mainz gegen Leverkusen, Union Berlin gegen Elversberg und Paderborn gegen Stuttgart. Anstoß jeweils 15.30 Uhr am Abend, ab 18.30 Uhr Leipzig gegen Eintracht Frankfurt. In der 2. Fußball-Bundesliga hatte Braunschweig in dieser Saison erst ein Spiel gewonnen und Kiel noch gar keins. Dieses Krisenduell hat Braunschweig dann gestern mit 1:0 gewonnen. Moritz Kühn.
6: Während die Erleichterung bei den Braunschweigern spürbar war, sah die Gefühlslage bei Kiels Trainer Tim Walter ganz anders aus.
7: Wir sollten vielleicht uns mal nicht immer bestrafen, sondern vielleicht auch mal belohnen für den Aufwand, den wir betreiben. Ja, und das ist halt momentan unser Los. Und das wollen wir ändern. Das sieht man, die Jungs, die haben auch den Drive dazu. Ja, funktioniert halt nicht.
6: Das risikoreiche Flachpassspiel von hinten heraus fehleranfällig, wie in der 11. Minute. Der 1:0-Siegtreffer der Braunschweiger ein Geschenk. Bei einem zu kurz geratenen Rückpass von Kiels Innenverteidiger Ivan Nekic hatte Eintracht-Stürmer Jan Urbig den richtigen Riecher.
8: Also ich glaube, ich antizipiere gut den Ball und erkenne früh, dass der zum Torwart zurückspielen will. Hat dann natürlich das Glück, dass der Ball ein bisschen zu kurz war und dann guten Kontakt am Torwart vorbei und rein ins Glück.
6: Mit Glück, aber auch einer kämpferisch starken Leistung brachten die Braunschweiger die 1:0-Führung bis zum Ende über die Zeit. Der 2. Sieg in dieser Spielzeit, die Erleichterung riesengroß. Holstein Kiel muss dagegen weiter auf den 1. Saisonsieg in der Liga warten und hinkt deutlich hinter den eigenen Erwartungen hinterher.
3: Außerdem gestern noch Heidenheim gegen Kaiserslautern 0:0. Die deutschen Fußballerinnen sind mit viel Schwung in die WM-Saison gestartet. Das Team von Bundestrainer Christian Wück hat das Testspiel in Karlsruhe gegen Australien mit 4:2 gewonnen.
9: Ich glaube, viele Momente in der ersten Hälfte waren auf unserer Seite. Da haben wir sehr dominant gespielt, hatten viele Spielzüge, die wir auch zum Abschluss gebracht haben. Und generell, wie wir dagegen gehalten haben im 1 gegen 1, wir haben gemerkt, dass da unheimlich viel Qualität bei Australien vorhanden ist. Und da hat man schon gemerkt, dass wir wirklich gefordert waren.
3: Das nächste Spiel ist am Dienstag in Bremen gegen Japan. Ein bayerisches Duell hat es gestern in der deutschen Eishockeyliga gegeben. Das hat München 1:5 zu Hause gegen Ingolstadt verloren. Michael Küster.
10: Fast wirkt es so, als hätte der IAC Ingolstadt einfach die Sanduhr umgedreht. Alles, was in den vergangenen Wochen noch in die Hose gegangen ist, hat ausgerechnet im Oberbayern-Derby funktioniert. Und dabei war dieses 5:1 zwar nicht nur, aber auch Torwart Jonas Stettmar zu verdanken. Er hat an seinem 25. Geburtstag einen ganz tollen Abend erwischt.
11: Ich glaube, ein besseres Geburtstagsgeschenk kann die Mannschaft mir nicht machen. Deswegen und natürlich auch die Fans, hat mich sehr gefreut, dass ich noch meine extra Runde drehen durfte, aber am Ende

0: 11:4, Nürnberg verliert gegen Mannheim mit 2:5, Augsburg besiegt Bremerhaven 3:0, die Eisbären Berlin schlagen Wolfsburg 5:0 und Köln unterliegt Schwenningen mit 1:4. In der Handball-Bundesliga hat Tabellenführer SG Flensburg-Handewitt das Nordduell bei der TSV Hannover-Burgdorf deutlich mit 39:32 gewonnen.
1: Aktuelle Informationen von BR24 gemeinsam mit NDR Info, heute mit Julia Walter. Der deutsche Aktienindex hat zum Wochenschluss die Marke von 25.000 Punkten zurückerobert. Unterstützung kam vom Anleihemarkt angesichts rückläufiger Renditen. Auch am Ölmarkt ließ der Preisdruck nach. Ausschlaggebend dafür war ein Dementi von US-Präsident Trump zu angeblich 9 US-Waffen im Iran. Und trotzdem bleibt die Lage am deutschen Aktienmarkt angespannt, wie Claudia Werle in ihrem Wochenrückblick berichtet.
2: Für viele Anleger ist es ein Wechselbad der Gefühle. Am Thema Politik komme man nicht vorbei, meint ein Händler. Und er verweist auf die politischen Turbulenzen in Frankreich und in Spanien. Dann die nach wie vor hohen Öl- und Kraftstoffpreise. Auf der anderen Seite kommen gute Nachrichten von Konjunkturseite. Die Bundesregierung erwartet mittlerweile für das laufende Jahr ein Wirtschaftswachstum von 1,3%. Im Frühjahr ist sie noch von 0,5% ausgegangen. Für den Ökonomen Carsten Brzeski von der ING gibt es zwei Faktoren, die die überraschende Stärke der deutschen Konjunktur erklären.
3: Das erste ist, dass Deutschland profitiert hat von der Tatsache, dass asiatische Konkurrenten stärker getroffen wurden vom Krieg im Nahen Osten als wir selber. Dadurch sind Industrieaufträge aus Asien nach Deutschland gekommen. Das hat vor allem die chemische Industrie enorm unterstützt.
2: Und dann das Sondervermögen der Bundesregierung. Gesamtvolumen 500 Milliarden Euro.
3: Wir sehen jetzt, dass halt doch langsam das Geld für Infrastruktur und für Verteidigung die Wirtschaft erreicht, was halt auch unterstützend wirkt.
2: Schaut man sich einzelne Branchen etwas genauer an, fallen große Unterschiede auf. Im Baugewerbe gibt es einen Aufschwung. Die deutsche Elektroindustrie profitiert vom weltweiten Boom bei künstlicher Intelligenz und vom massiven Ausbau der Rechenzentren. Bei den Maschinenbauern und vor allem in der Automobilindustrie sieht es anders aus. Und das hat viel mit China zu tun, sagt Stefan Risse von der Fondsgesellschaft Akatis.
4: Die ganzen deutschen Automobilhersteller müssen, glaube ich, China als verloren geben. Die Chinesen bieten so viel günstiger an, wahrscheinlich auch, weil subventioniert wird, weil die Kosten einfach geringer sind auf der Lohnseite.
2: Porsche hat in dieser Woche seinen Sanierungsplan Sportwagenschmiede 35 vorgestellt. Im Kern geht es darum, mit Einsparungen, Personalabbau und mit mehr Spitzenmodellen aus der Krise zu kommen. Heißt, weniger Fahrzeuge verkaufen wollen, die dafür deutlich teurer. Da geht es um durchschnittliche Verkaufspreise von mehr als 330.000 Euro. Außerdem setzen die Stuttgarter wieder stärker auf Verbrennungsmotoren. Eine Strategie, die zumindest für Porsche aufgehen könnte, glaubt Risse.
4: Das hilft denen kurzfristig auf jeden Fall. Ob das eine Überlebensstrategie für die nächsten 50 Jahre ist, da mache ich große Fragezeichen dahinter, weil ich glaube, den Verbrenner wird es irgendwann gar nicht mehr geben.
2: Am Devisenmarkt tut sich viel. Der Euro ist unter Druck geraten, wird zwischenzeitlich unter $1,12 gehandelt. Unternehmen hierzulande können davon profitieren, weil sie für ihre Produkte im Ausland mehr Umsatz in ihrer eigenen Währung erzielen. Gleichzeitig leidet mit einer schwachen Währung aber auch das Vertrauen in den eigenen Wirtschaftsraum. Jörg Remmer, der Chefvolkswirt der Commerzbank, kritisiert schon lange.
5: Wir haben es zu tun in Deutschland mit einer gebeutelten Standortqualität, woran sich wegen des Fehlens durchgreifender Reformen so schnell nichts ändern dürfte.
2: Der DAX in dieser Woche ohne klaren Trend. Zwischenzeitlich fällt er unter die Marke von 25.000 Punkten.
1: Claudia Werle hat zurückgeblickt auf das Geschehen am deutschen Aktienmarkt in dieser Woche.

0: ist 21:45. 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
1: Mit Friedrich Schloffer. Trumps Dieseldeal mit Russland stößt auf Widerspruch. Ein Sprecher der britischen Regierung sagte, die Haltung Großbritanniens könnte nicht klarer sein. London werde das härteste Sanktionsregime aufrechterhalten, das Großbritannien je verhängt hat. US-Präsident Trump hatte nach einem Telefonat mit Russlands Präsident Putin angekündigt, Sanktionen auszusetzen und es Moskau

0: zu ermöglichen, in den kommenden Monaten knapp 5 Millionen Tonnen Diesel an die USA und den Weltmarkt zu liefern. Baupräsident fordert Finanzierungsturbo des Bundes. Der Präsident des Hauptverbandes der deutschen Bauindustrie, Demuth, will, dass die Bundesregierung Familien, Haushalten und Anlegern günstige Darlehen gewährt, damit der Wohnungsbau wieder in Schwung kommt. 2026 werde die Zahl neu gebauter Wohnungen unter 200.000 fallen, sagte Demuth in einem Interview. Ein Grund sei, dass die Zinsen für Interessenten ohne viel Eigenkapital zu hoch seien. Geplante Live-Sendung einer Hinrichtung in den USA könnte gekippt werden. US-Präsident Trump sagte, eine Entscheidung über die Übertragung sei noch nicht gefallen. Kriegsminister Hexeth hatte vorgestern angekündigt, einen islamistischen Attentäter am 3. Dezember von einem Erschießungskommando hinrichten zu lassen und die Exekution live im Internet zu zeigen. Behörden nennen Verletztenzahl in Panama. Nach offiziellen Angaben gab es dabei 27 Verletzte. Über Todesopfer ist bislang nichts bekannt. Das gestrige Erdbeben hatte vor allem im Zentrum des mittelamerikanischen Landes Häuser zum Einsturz gebracht und Straßen beschädigt. Jutta Richter erhält Jugendliteraturpreis für ihr Lebenswerk. Die Schriftstellerin bekam auf der Frankfurter Buchmesse den Sonderpreis Gesamtwerk. Von Jutta Richter stammt unter anderem die Frau Wolle-Reihe um ein unheimliches Kindermädchen sowie die mehrfach ausgezeichnete Geschichte Der Tag, als ich lernte, die Spinnen zu zähmen. Soweit die Kurznachrichten.
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2: Herzlich willkommen zum ARD-Interview der Woche. Mein Name ist Nicole Markwald. Ich bin Korrespondentin im ARD-Hauptstadtstudio und unser Gast in dieser Woche ist der Kulturstaatsminister Wolfram Weimer. Ich grüße Sie.
3: Guten Tag.
2: Das Interview der Woche gibt's wie immer zuallererst in ARD Sounds. In dieser Woche gab's die große Packung Literatur. Der Literaturnobelpreisträger 2026 wurde verkündet und keine Sorge, dafür reicht unser Schwedisch.
4: Kanadensiska Författaren Anne Carson.
2: Die kanadische Lyrikerin Anne Carson ist Literaturnobelpreisträgerin. Ebenfalls in dieser Woche in Frankfurt wurde die Buchmesse eröffnet, der wichtigste Branchentreff im deutschsprachigen Literaturmarkt. Gastland ist in diesem Jahr Tschechien und die tschechische Schriftstellerin Radka Denemarkova sagte bei der Eröffnungsfeier, die Staatsminister, die Kultur vernichten, kommen und gehen, aber die Literatur bleibt. Sie meinte damit nicht Sie, Herr Weimer, sie meinte Ihren eigenen Kulturminister in Tschechien. Gar keine Frage, Kultur bewegt und Kulturpolitik tut es auch. Wo verläuft denn für Sie die Grenze zwischen legitimer kulturpolitischer Steuerung und politischer Einflussnahme, die dann am Ende Kultur beschädigt?
3: Diese Grenzen werden immer neu ausverhandelt und das ist Teil einer vitalen, offenen Gesellschaft. Und wir haben zum Glück in Deutschland einen sehr weiten, einen liberalen Raum. Aber in vielen anderen Ländern gehen die Räume zu. Das muss man sehen. Wir verlieren Freiheitsräume aus ganz unterschiedlichen Motiven. Aber es ist nicht so wie in den 90er Jahren, als wir dachten, Fukuyama, Ende der Geschichte, das liberale Zeitalter beginnt. Wir gehen wie Schillersche Treppe einfach eine Stufe nach der anderen zu einem freiheitlichen Zeitalter. Jetzt passiert das Gegenteil. Die Autokratien gewinnen überall Überhand. Und damit werden auch die Räume der Kultur bedrängt. Und das ist natürlich ungut. Und gerade in dieser Woche erleben wir ja Vorgänge auch in Deutschland, wo wir sagen, Mensch, in Sachsen-Anhalt wird ein AfDler zum Parlamentspräsidenten gewählt. In Berlin formiert die Linkspartei eine Regierung. Das sind Zeichen, dass die Polarisierung so sehr angekommen ist in dem Gestaltungsraum der Gesellschaft. Das macht mir schon Sorge.
2: Die Nachrichten aus Berlin, dass Sondierungen begonnen werden können zwischen Rot, Rot, Grün, die beschäftigt Sie nachhaltig und Sie haben eine große Sorge.
3: Ja, beides. Auch das Zusammenwirken von beiden Ereignissen. Was in Magdeburg passiert, dass ganz rechts außen nun so ins Zentrum der Macht kommt und in Berlin ganz links außen. Und ich halte das für eine schlechte Entwicklung für unser Land. Unser Land ist in einer Polarisierung. Das merken wir ja seit einiger Zeit. Aber dass es nun sich politisch auch so formiert, zu den Rändern hin, zu den Extremen hin, das ist schmerzlich. Und gerade in Berlin haben wir halt dann auch das Thema Antisemitismus. Und deswegen verstehe ich, dass viele Prominente parteiübergreifend jetzt diesen Berliner Appell formuliert haben, von Joschka Fischer bis Wolfgang Thierse, die sagen, Mensch, bitte formiert doch keine Regierung unter dieser Linkspartei, die ganz offensichtlich dem Antisemitismus Tür und Tor öffnet. Wir reden hier über die Hauptstadt. Wir reden auch über die Hauptstadt des Holocaust. Hier wurde der Holocaust beschlossen und exekutiert. Und wenn 90 Jahre danach antisemitische Strömungen sich so politisch konfigurieren, dann sollten wir dagegen stehen und ihnen nicht den Steigbügel halten zur Macht.
2: Glauben Sie, dass das, was hier in Berlin passiert, in der Landesregierung auch Auswirkungen auf den Bund hat? Mit dem, was in Magdeburg in der Woche passiert ist, merken wir das ja auch, wie sehr das den Kanzler und die Koalition beschäftigt und belastet.
3: Beides hat natürlich Auswirkungen auf den Bund. Es geht auch um die moralische Konfiguration der Republik. Und das, was wir in Berlin erleben könnten, wenn jetzt die Sondierungswahlen nur wirklich zu einer Regierungsbildung führen, das würde ich schon als einen Achsbruch in der moralischen Integrität der Bundesrepublik beschreiben. Dass die SED-Nachfolgerpartei, die so offensichtlich Probleme hat mit antisemitischen Strömungen, dass die hier eine Regierung anführen soll, das ist etwas, was ganz viele Menschen, übrigens auch bei den Grünen, der SPD, aber eben auch im bürgerlichen Lager, sehr umtreibt, zumal es unnötig ist. Wir könnten ganz problemfrei eine Regierung aus Grünen, SPD und Christdemokraten bilden und Berlin aus der Mitte her regieren. Und wenn dann aber mutwillig jetzt eine Regierung unter extremistischer Führung gesucht wird, dann strahlt das auch auf Berlin aus. Wir haben, also auf die Bundesregierung, wir haben im Koalitionsvertrag explizit vereinbart, wir wollen den Extremismus auf allen Ebenen verhindern. Und wenn das nun in Berlin andersrum passiert, dann belastet das natürlich auch die Bundeskoalition.
2: Eine Regierung aus der Mitte heraus scheint in Magdeburg nicht möglich zu sein. Also da ist es ja sehr wahrscheinlich, dass die AfD zusammen mit dem BSW in der Lage sein wird, diese Regierung zu stellen. Wir sprechen über Sachsen-Anhalt natürlich auch mit Ihnen, weil Kulturpolitik anders aussieht unter einer AfD-Regierung, als wir sie bislang gekannt haben. Also die Partei war da sehr deutlich in ihrem Wahlprogramm unter der Überschrift Patriotismus fördern, kein Staatsgeld für antideutsche Kunst und Kultur. Was löst das in Ihnen aus?
3: Ja, also ich bin seit einigen Monaten auch viel in Sachsen-Anhalt unterwegs. Und dort haben wir in der Kultur- und Kunstszene nicht nur große Sorge, sondern auch Angst, dass ihnen die Mittel gestrichen werden, dass ihnen die Freiheitsräume genommen werden, dass Institutionen attackiert werden. Und deswegen habe ich mich auch engagiert, gerade mit Blick auf das Bauhaus, und habe ein Bauhaus-Manifest formuliert mit ganz, ganz vielen anderen. Wir haben inzwischen Tausende von Unterstützern, die an diesem Beispiel klar machen, das Bauhaus, das ist eine große kulturelle Leistung des 20. Jahrhunderts. Und es ist eine Idee der Innovation, der Freiheit. Und wenn die AfD das Bauhaus frontal attackiert, übrigens in direkter Tradition der Nationalsozialisten vor 100 Jahren, dann attackiert sie einen Zentralbestand unseres kulturellen Gefüges. Und deswegen war es schön zu sehen, dass wir weiträumig auch über viele Parteigrenzen hinweg uns hinter das Bauhaus gestellt haben. Und ich werde alles tun, um das Bauhaus weiter zu unterstützen. Zum Beispiel auch das Bauhausarchiv hier in Berlin aufbauen und finanzieren, dass wir diese kulturelle Tradition auf jeden Fall weiter achten und pflegen.
2: Nun ist Kultur Ländersache. Wenn jetzt Kulturschaffende in Sachsen-Anhalt, die jetzt möglicherweise nicht in so einer großen Institution arbeiten, sondern eher im Kleinen, auf dem Land, das ist ja wichtig und soll gefördert werden. Wie können Sie da als Kulturstaatsminister unterstützen?
3: Naja, also wir haben natürlich eine Reihe von Fördermöglichkeiten über die Fonds, über unsere Institutionen, über unsere großen Kulturträger. Und wir werden jetzt sehr genau darauf achten, was in Sachsen-Anhalt passiert, dass die Institutionen eben nicht unter die Räder kommen. Sie haben recht, das ist Ländersache in erster Linie. Aber es gibt eben ganz viele Institutionen, die wir auch gemeinsam tragen, wo wir eine Verantwortung haben. Und da werden wir jetzt genau hinschauen. Wir haben zum Beispiel das das Deutsche Zentrum Kulturgutschutz in Magdeburg. Und da hat die AfD auch angekündigt, sie möchte das nicht mehr, sie möchte das nicht mehr unterstützen. Und da haben wir schon entschieden, dass wir auf jeden Fall das ausgleichen, wenn das Land sich dort zurückzieht. Und wir natürlich Provenienzforschung und gerade bei Kulturraubfragen weiter betreiben wollen und uns da nicht von der AfD jetzt irgendwie einschränken lassen.
2: Die da schon angekündigt hat im Wahlprogramm, dass sie dafür keine Gelder mehr zur Verfügung stellen möchte. Zum Abschluss möchte ich nochmal zurückkehren auf die Frankfurter Buchmesse und den Satz der tschechischen Schriftstellerin Radka Dernamáková, die sagte, die Staatsminister, die Kultur vernichten, kommen und gehen, aber die Literatur bleibt. Wenn die Literatur bleibt und die Minister kommen und gehen, was möchten Sie denn hinterlassen, das über Ihre Amtszeit hinaus Bestand hat?
3: Na gut, in meinem Fall ist es so, dass Medienpolitik ein sehr starker Akzent ist meiner Tätigkeit, weil ich glaube, dass heutige Kulturpolitik zu großen Teilen Medienpolitik geworden ist. Und wenn du diese Übermacht von Big Techs, die deformiert den journalistischen Raum, aber auch den kulturellen Raum, wenn wir das ein Stück weit reguliert bekommen im Sinne der Vielfalt und der Teilhabe, dann wäre das ein großer Erfolg. Aber auch das genuine Kulturelle zu sehen und zu stärken, das reicht von Kulturbauten bis zu etwas, was wir diese Woche auf der Buchmesse beschlossen haben, das literarische Wort des Jahres zu küren. Einen konstruktiven Blick auf das, was kulturelles Schaffen ist. Wir kennen alle das Unwort des Jahres, dann wird darüber diskutiert am Jahresende zu Silvester. Und die Grimmelshausen-Gesellschaft hat sich entschieden, wir werden das literarische Wort des Jahres küren, sowohl in historischer als auch in Gegenwartdimensionen. Das finde ich großartig, wenn so etwas ist. Und darüber freue ich mich sehr.
2: Wie viele Bücher liegen eigentlich bei Ihnen so auf dem Nachttisch?
3: Ich bin eine Leseratte, bin ich geblieben, auch in der Politik. Also auf dem Nachttisch liegen so immer 3. Ja, auf dem Schreibtisch würde ich sagen mehr so 7, 8.
2: Also Sie lesen auch parallel?
3: Ich lese laufend, ja.
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1: Um 10 Uhr mit Claudia Drews. US-Präsident Trump hat ein Geschäft mit Russland über die Lieferung von 300.000 Tonnen Diesel für die USA und für den Weltmarkt vereinbart. Das schrieb Trump nach einem Telefonat mit Präsident Putin auf seiner Nachrichtenplattform Truth Social. Und das steht in starkem Kontrast zu einem Sanktionspaket der USA, das erst vor 3 Wochen vom Kongress beschlossen wurde. Aus der NDR-Nachrichtenredaktion Christoph Tietz.
2: Trump hofft, vor den Zwischenwahlen zum Repräsentantenhaus mit sinkenden Spritpreisen zu punkten, denn die Zustimmungswerte zu seiner Politik sind weiterhin im Keller. Teurer Diesel, der trifft besonders die Trump-Kernwählerschaft, darunter viele Fernfahrer, Viehhalter und Landwirte. Eine große Sorge der Republikaner ist, dass ihre Wählerinnen und Wähler wegen Trumps gebrochener Wahlversprechen bei der Abstimmung in gut 3 Wochen zu Hause bleiben. Keine Kriege mehr und sinkende Preise, das waren Trumps Schwerpunkte im Präsidentschaftswahlkampf. Mit seinem Iran-Krieg hat Trump das genaue Gegenteil erreicht. Jetzt verspricht der Präsident, durch den russischen Dieseldeal würden die Preise in Rekordausmaß sinken. Ob das wirklich passiert, bleibt abzuwarten. Die zunächst vereinbarten 300.000 Tonnen reichen beim Dieseldurst der US-Wirtschaft nicht einmal für einen Tag.
1: Saudi-Arabien hat nach eigenen Angaben mehr als 100 Stellungen der Houthi-Miliz im Jemen zerstört. Ein Sprecher sagte, die umfassende Militäroperation richte sich gegen Kämpfer und Ressourcen der terroristischen Houthi-Miliz. Saudi-Arabien führt eine Koalition an, die an der Seite der jemenitischen Regierung gegen die islamistischen Houthi kämpft, die wiederum vom Iran unterstützt werden.
3: An dieser Stelle müssen wir die Nachrichten einmal wegen einer dringenden Gefahrenmeldung unterbrechen. Achtung, ein Falschfahrer auf der A2 Hannover-Dortmund zwischen Hannover-Lahe und Hannover-Bodfeld. Hier kommt Ihnen ein Falschfahrer entgegen. Fahren Sie äußerst rechts und überholen Sie nicht. Auf der A2 Hannover-Dortmund zwischen Hannover-Lahe und Hannover-Bodfeld ein Falschfahrer. Vorsicht in beiden Richtungen. Damit zurück zu den Nachrichten.
1: Für rot-rot-grüne Koalitionsverhandlungen gestimmt. Zuvor hatte sich schon die SPD dafür ausgesprochen. Aus Schwerin Caroline Kock.
4: Man wolle nicht nur ein Bündnis aus 3 Parteien, sondern eine Koalition für alle Menschen sein und das Land zusammenhalten, sagte Mecklenburg-Vorpommerns SPD-Chefin Schwesig. Eine rot-rot-grüne Koalition würde außerdem einen parlamentarischen Untersuchungsausschuss zu rechtsextremen Netzwerken einsetzen. Eine Zusammenarbeit mit der AfD, die die einzige Oppositionsfraktion im Landtag wäre, schließen alle 3 Parteien aus. Die Landesvorstände von SPD und Linken sprachen sich bereits am Abend für Koalitionsverhandlungen aus. Die Bündnisgrünen werden heute Nachmittag auf einem kleinen Parteitag darüber beraten.
1: In der Fußball-Bundesliga hat Werder Bremen seine Erfolgsserie ausgebaut. Zum Auftakt des 5. Spieltags holten die Bremer überraschend ein 2:2 beim Spitzenreiter Borussia Dortmund. Aus der Sportredaktion Jan Möller.
5: 80 Minuten lang hat Werder dicht gehalten beim BVB und dann 2 späte Dortmunder Treffer durch Svensson und Schlotterbeck. 0:2, die Sache schien gelaufen. Aber nach dem Anschlusstreffer durch Ludovic Reis blieben die Bremer am Drücker und Niklas Füllkrug, der Ex-Dortmunder, traf in der Nachspielzeit tatsächlich noch zum Ausgleich. 2:2, Werder bleibt zum 4. Mal in Folge ungeschlagen, rückt erstmal vor auf Rang 4 und Dortmund lässt zum 1. Mal Punkte. Der FC Bayern kann heute vorbeiziehen mit einem Sieg in Augsburg. Raus aus dem Tabellenkeller will der 2. Nordclub, der Hamburger SV, der spielt heute in Hoffenheim. Beide Teams sind punktgleich.
1: Und das waren die Nachrichten. Das Wetter in Norddeutschland. Neben dichten Wolken gebietsweise längere freundliche Abschnitte, zeitweise auch Schauer, teils als Gewitter. Höchstwerte 13 bis 17 Grad. Morgen viele Wolken und weitere Schauer oder Gewitter bei 12 bis 15 Grad. Am Montag einige Wolken, teils länger heiter, kaum noch Schauer, 13 bis 17 Grad. Es ist 10.04 Uhr.
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1: Achtung, Falschfahrer auf der A2 Hannover-Dortmund. Zwischen Hannover-Lahe und Hannover-Bodfeld kommt Ihnen ein Falschfahrer entgegen. Fahren Sie äußerst rechts und überholen Sie nicht. Auf der A2 Hannover-Dortmund zwischen Hannover-Lahe und Hannover-Bodfeld ist ein Falschfahrer unterwegs. Vorsicht in beiden Richtungen. Die A1 Lübeck-Hamburg ist zwischen Kreuz Hamburg-Ost und Dreieck Norderelbe bis Montag 5 Uhr in beiden Richtungen gesperrt. Die A1 Osnabrück-Bremen ist zwischen Vechta und Kloppenburg bis Montag früh 5 Uhr ebenfalls in beiden Richtungen gesperrt. Die A1 Lübeck Richtung Fehmarn ist zwischen Lensahn und Oldenburg-Süd bis ca. 20 Uhr heute gesperrt. Und A7 Hannover Richtung Kassel zwischen dem Dreieck Salzgitter und Bokenem 5 Kilometer Stau. Zum Schluss nochmal A7 Hannover Richtung Flensburg zwischen Hamburg-Hausbruch und dem Elbtunnel 4 Kilometer stockender Verkehr. Weitere Informationen auf ndr.de. Gute Fahrt.

0: Aktuelle Informationen von BR24 gemeinsam mit NDR Info, heute mit Julia Walter. US-Präsident Trump steht innenpolitisch immer mehr unter Druck. Ein Grund sind die gestiegenen Spritpreise. Jetzt hat Trump einen Deal mit dem russischen Machthaber Putin gemacht. Die USA wollen Treibstoff aus russischer Produktion kaufen und dafür Sanktionen aussetzen. Wie Russland auf den Deal jetzt reagiert, berichtet Stefan Lag für das ARD-Studio Moskau.
1: Die Vereinbarung zwischen Kreml-Chef Wladimir Putin und US-Präsident Donald Trump, zusätzliche Mengen russischen Diesels für den US-amerikanischen und den Weltmarkt bereitzustellen, stößt in Russland erwartungsgemäß auf positive Resonanz. Staatliche Medien heben vor allem Putins Ankündigung hervor, Russland sei bereit, Öl und Ölprodukte verstärkt auf die internationalen Märkte zu liefern. Dies werde sich, so Putin, positiv auf die Weltwirtschaft auswirken. Moskau kündigte daraufhin die Aufhebung seines Diesel-Exportverbots an. Vize-Regierungschef Alexander Nowak sagte der Agentur TASS, Russland könne noch in diesem Monat 300.000 Tonnen Diesel zusätzlich auf den Weltmarkt bringen. Für November stellte er 500.000 Tonnen und für Dezember bis zu 1 Million Tonnen in Aussicht. Voraussetzung sei allerdings, dass die Reparaturen an Raffinerien vorankommen, die durch ukrainische Drohnenangriffe beschädigt wurden. Die Versorgung des russischen Binnenmarktes sei dennoch gesichert. Putins Berater Kirill Dmitriev lobte nach dem Telefonat auf X die Zusammenarbeit zwischen Russland und den USA. Kritik kam hingegen vom ukrainischen Präsidenten Volodymyr Zelensky. Die Erlaubnis für Russland, Erdölprodukte zu exportieren, sei eine Investition in den Krieg gegen die Ukraine, schrieb Zelensky auf Telegram. Man müsse diesen Krieg beenden und dürfe ihn nicht verlängern.
0: China exportiert eine große Menge an Hybridautos nach Europa. Das sorgt für Streit. Deshalb sollte EU-Handelskommissar Maroš Šefčovič die Handelsbeziehungen zwischen China und der EU neu ausbalancieren. 2 Tage lang hat er Gespräche geführt, auch mit Vertretern der chinesischen Regierung. Und tatsächlich kommt China den Europäern entgegen. Aus Peking berichtet Christoph Kober.
2: Es ist schon spät am Freitagabend in Peking, als der EU-Handelskommissar einen Satz sagt, der ihm besonders wichtig erscheint. Zum ersten Mal akzeptiert es China nun, seinen Export zu reduzieren, ohne dass es vorher einen offenen Konflikt gegeben hat. Das weiß ich zu schätzen. Dieses erste Mal, auf das sich Maroš Šefčovič da bezieht, sieht in groben Zügen so aus. China hat zugesagt, in Zukunft deutlich weniger Hybridautos in die Europäische Union zu verkaufen, als bislang prognostiziert. Wir sprechen über den Zeitraum von 4 Jahren. Und nach unseren Berechnungen bedeutet das mehrere Millionen weniger chinesische Autos, die in die Europäische Union gelangen, sagt EU-Handelskommissar Maroš Šefčovič. Dass China zu diesem Kompromiss bereit ist, hat ganz fundamentale Gründe, sagt Tim Rühling vom EU-Institut für Sicherheitsstudien.
3: Sie haben die Befürchtung gehabt, dass es wirklich massive Beschränkungen von Exporten nach Europa geben wird. Und sie haben erkannt, dass in Europa sich tatsächlich etwas bewegt hat, tatsächlich vor allem in Berlin. Und das ist jetzt ein Stück weit der Versuch, mit einem kleinen Zugeständnis den ganz großen Gegenschlag Europas abzuwehren.
2: Zuletzt hatten Bundeskanzler Friedrich Merz und Frankreichs Präsident Emmanuel Macron Schutzinstrumente der EU-Kommission für die europäische Wirtschaft gefordert, die schneller und schärfer wirken sollen. Dabei ist die EU der drittwichtigste Auslandsmarkt für die Volksrepublik. Auch wenn chinesische Produzenten in Europa mehr fordern können als anderswo, die Preise seien trotzdem künstlich niedrig, beklagt die EU-Kommission, auch wegen massiver staatlicher Subventionen. Die Folge? China verkauft 3-mal mehr nach Europa, als es von dort einkauft. Das Handelsdefizit ist für die Europäische Union eine gigantische Herausforderung, die in jedem Mitgliedsland zu spüren ist. Dieses Defizit ist nicht nachhaltig und es verlangt nach einem verlässlichen Weg hin zu einer Balance. Immerhin, Peking habe die politischen Sorgen erkannt, die Europa mit Chinas exportgetriebenem Wachstum hat, sagt der EU-Handelskommissar. Analyst Tim Rühling glaubt, dass das noch lange nicht heißt, dass China Teil der Lösung für das Problem sein wolle.
3: China reagiert in der Regel auf Macht und auf Druck. Und Europa muss darauf dringen, dass die nächsten Verhandlungen mit China sich auf größere Produktgruppen, also auf ganze Wirtschaftssektoren beziehen und nicht nur auf ein einzelnes Produkt wie jetzt die Hybridautos.
2: In der kommenden Woche wollen die EU-Staats- und Regierungschefs die Ergebnisse beraten. Im Januar steht die nächste Verhandlungsrunde zwischen Brüssel und Peking an.
0: Christoph Kober über den Durchbruch im Handelsstreit zwischen der EU und China. Nach den Landtagswahlen im Osten hat CDU-Chef Merz das Präsidium ab morgen zur Klausur gebeten. Er will über die politischen Schwerpunkte der nächsten Monate sprechen. Damit versucht Merz, den Blick nach vorn zu richten. Die Präsidiumsmitglieder werden aber wohl auch über die Haltung ihrer Partei zur AfD reden wollen. Die Nervosität in der CDU ist angesichts der katastrophalen Ergebnisse der letzten Landtagswahlen groß. Aus Berlin berichtet Sabine Henkel.
4: CDU-Parteichef Friedrich Merz hatte nach der Landtagswahl in Mecklenburg-Vorpommern zunächst eine simple Frage.
5: Gibt es da irgendwo ein Problem mit dem Ton? Ja, gibt es ein Problem?
4: Das Tonproblem in der Pressekonferenz ließ sich schnell beheben. Allerdings hat Friedrich Merz immer wieder mal ein Problem damit, den richtigen Ton zu treffen. Auch daher rühren seine miserablen Umfragewerte. Aber zurück zur Wahl. Das Ergebnis in Schwerin ist für Karl-Josef Laumann ein einschneidendes Erlebnis.
6: Ich glaube, dass dieses wirklich einschneidende Erlebnis für die CDU, dass wir in einem Bundesland nicht mehr im Landtag sind, das muss jetzt auch ein Weckruf sein.
4: Der Weckruf hat die CDU aufgeschreckt. Und so erlebt sie hellwach, dass die Partei in Sachsen-Anhalt auseinanderfällt. Denkbar, dass einige Abgeordnete einen Rechtsextremisten zum Landtagspräsidenten wählten. Und so geht es in der Klausur der CDU um die existenzielle Gretchenfrage. Wie hält es die Partei mit der AfD? Für Parteichef Merz eigentlich eine glasklare Sache.
5: Wer seine Stimme der AfD gibt, der spielt das Spiel der Extremisten. Und er zerstört Glaubwürdigkeit. Mit den Werten meiner Partei, der CDU, verträgt sich das jedenfalls nicht.
4: Merz spricht von seiner Partei. Allerdings folgen ihm in seiner Partei nicht alle. Enttäuschung und Frust haben den Zusammenhalt zerfressen. Ratlosigkeit zieht sich wie ein Knöterich durch die CDU. Und Friedrich Merz kämpft gegen einen rasanten Autoritätsverlust. Aber er ist beharrlich, übt sich in Standfestigkeit. Die 8 CDU-Ministerpräsidenten haben öffentlichkeitswirksam erklärt, hinter dem Bundeskanzler zu stehen, auch Hendrik Wüst aus Nordrhein-Westfalen.
7: Wir brauchen jetzt eine stabile Bundesregierung, die arbeitet, die auch an den schwierigen Reformen arbeitet. Und Friedrich Merz ist willens, sie zu machen. Deswegen ist das genau richtig und es wäre genau falsch, jetzt über Personal zu reden.
4: Merz will nach vorne schauen, über die politischen Schwerpunkte der kommenden Monate sprechen. So hat er es in die Einladung an das Präsidium geschrieben. Aber Daniel Günther, Boris Rhein, Michael Kretschmer und wie sie alle heißen, dürften eigenen Gesprächsbedarf anmelden. Was ist in Sachsen-Anhalt passiert und vor allem, was kommt da noch? Werden CDU-Abgeordnete womöglich den AfD-Mann Ulrich Siegmund zum Ministerpräsidenten wählen? Aber so weit soll es nicht kommen. Karl-Josef Laumann will den Weckruf dafür nutzen, über den Kurs der CDU zu sprechen.
8: Ich glaube schon, dass die Union, wenn sie Volkspartei wieder werden will, sich erheblich um die Leute kümmern muss, die durchschnittlich und unterdurchschnittlich verdienen, wie deren Lebensrealität in diesem Land ist.
4: Die Lebensrealität der CDU ist, so kann man es wohl sagen, bedroht. Die einst stolze Volkspartei dümpelt in den Umfragen bundesweit um die 20%, pfeift fast schon aus dem letzten Loch. Noch so ein Ton, den die CDU unbedingt ändern will.
0: Sabine Henkel hat vorausgeschaut auf die Klausur des CDU-Präsidiums, die morgen und übermorgen stattfinden soll.

0: Es ist gleich 10:15.
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2: Am Mikrofon ist Birgit Langhammer. Schönen guten Tag. Ja, und gerade haben wir ja schon über die Lage der Union in Schwerin gehört. Wir schauen jetzt auf die Koalitionsbildung. Bereits seit 2017 ist Manuela Schwesig von der SPD Ministerpräsidentin in Mecklenburg-Vorpommern. Sie führte zunächst eine Koalition mit der CDU. Die letzten 5 Jahre regierte sie dann zusammen mit der Linken. Und für eine weitere Amtszeit wird es wohl eine Dreierkoalition mit Linken und Grünen. Nach Sondierungsgesprächen haben sich schon Sozialdemokraten und Linke für die Aufnahme von Koalitionsverhandlungen ausgesprochen. Heute wollen die Grünen noch bei einem kleinen Parteitag in Rostock darüber entscheiden. Caroline Kock berichtet.
3: Knapp 3 Wochen lang war so gut wie nichts zu hören von SPD, Linken und den Bündnisgrünen in Mecklenburg-Vorpommern. Von keiner Partei drang etwas nach außen von den laufenden Sondierungsgesprächen bis zur gemeinsamen Erklärung gestern Nachmittag. Wohl auch wegen des AfD-Wahlsiegs betonen die rot-rot-grünen Verhandlungspartner darin nun vor allem ihren Zusammenhalt. Mecklenburg-Vorpommerns SPD-Chefin Manuela Schwesig machte klar, man wolle für alle da sein, die eigenen Wählerinnen und Wähler und auch für die, die skeptisch sind.
4: Wir sehen es auch als unsere Aufgabe, das Land zusammenzuhalten und jetzt nicht im Parteiklein-Klein zu gucken, wer steht wo, sondern zu sagen, es muss mehr sein als ein Zusammenschluss von 3 Parteien, sondern eine Koalition für alle Menschen im ganzen Land.
3: In einigen Punkten sei man sich bereits einig. Mehr Bürgerbeteiligung, Investitionen in Bildung und soziale Gerechtigkeit sowie mehr Schutz für Umwelt und Natur. Die mögliche rot-rot-grüne Koalition will außerdem einen parlamentarischen Untersuchungsausschuss zu rechtsextremen Netzwerken einsetzen. Eine Zusammenarbeit mit der AfD, die die einzige Oppositionsfraktion im Landtag wäre, schließen alle 3 Parteien aus. Obwohl die Linke in den vergangenen 5 Jahren bereits gemeinsam mit der SPD regiert hat, spricht der Landesvorsitzende Hennes Herbst von einem neuen Politikstil, den Mecklenburg-Vorpommern brauche.
5: Es darf kein Weiter-so geben und alle müssen sich hier hinterfragen. Ich glaube schon, dass wir darüber nachdenken müssen, wie schaffen wir es eigentlich, dass wir Prozesse haben, dass wir Regierungshandeln haben, aber auch Debatten im Landtag haben. Wie schaffen wir es, das noch für mehr Menschen zu öffnen, alle Menschen im Land in Mecklenburg-Vorpommern anzusprechen? Und da zähle ich natürlich ganz stark auf Bürgerbeteiligung ab, auf mehr Demokratie. Und genau das meine ich mit diesem neuen Stil, den es braucht.
3: Die Landesvorstände von SPD und Linken haben bereits am Abend den Weg für gemeinsame Koalitionsverhandlungen freigemacht. Die Bündnisgrünen wollen heute Nachmittag auf einem kleinen Parteitag darüber abstimmen. Sollten auch sie sich dafür aussprechen, könnten die Koalitionsverhandlungen schon am Montagvormittag beginnen.
2: Wir bleiben in Mecklenburg-Vorpommern. Jetzt geht es um 320 Arbeitsplätze in Ueckermünde im Landkreis Vorpommern-Greifswald. Der Automobilzulieferer Breiden will dort seine Eisengießerei schließen. Gestern hat es deswegen eine Krisensitzung im Rathaus der Stadt gegeben. Sven-Peter Martens über die Ergebnisse.
6: Es wurden Geschäftsführer Simon Vorschläge und Anregungen unterbreitet, wie möglicherweise doch noch der Standort gerettet werden könnte. Über konkrete Inhalte sei Stillschweigen verabredet worden, sagten Wirtschaftsminister Blank und Bürgermeister Spiegelberg. Nächste Woche soll es ein weiteres Treffen geben. Auch nach der Krisensitzung hält der Gießereigeschäftsführer an den Plänen fest, den Standort Ueckermünde Ende des Jahres zu schließen. So seien die Kosten für den Betrieb der Induktionsöfen wegen der steigenden Strompreise sowie auch die Personalkosten zu hoch. Gleichzeitig lobte der Geschäftsführer die fachliche Qualifikation der Gießereiangestellten.
2: Für eine Woche ins Ferienhaus nach Dänemark oder doch lieber noch mal in den wärmeren Süden? In mehreren Bundesländern haben die Herbstferien begonnen, darunter auch in Schleswig-Holstein. Die Reisewelle rollt also wieder und das dürfte laut ADAC vor allem heute Vormittag deutlich zu spüren sein, zumal auch Baustellen und Sperrungen bremsen, weiß Heike Bülow aus dem Landesfunkhaus in Kiel.
7: Ja, zum einen natürlich die große A1-Sperrung. Seit gestern Abend ist die Autobahn ja zwischen dem Dreieck Norderelbe und dem Kreuz Hamburg-Ost in beiden Richtungen dicht. Der komplette A1-Reiseverkehr wird also bis Montag früh umgeleitet, auch über die A7 und den Elbtunnel. Also da rechnet der ADAC gerade heute Vormittag mit dem meisten Verkehr. Die vielen Autobahnbaustellen in Richtung Dänemark und Richtung Fehmarn, die dürften zusätzlich für Probleme sorgen, wie gestern ja auch schon. Und wer von Hamburg aus in den Urlaub fliegen will, sollte ebenfalls deutlich mehr Zeit einplanen. Der Flughafen rechnet an diesem Wochenende mit besonders vielen Reisenden, vor allem aus Schleswig-Holstein. Der Airport empfiehlt, mindestens 2 Stunden vor dem Abflug da zu sein oder noch früher, wenn es noch durch die Passkontrolle geht.
2: Es ist ein Großprojekt in Niedersachsen im Norden, das aber für die Bahninfrastruktur in ganz Deutschland enorm wichtig ist. In dieser Woche hat dann erst der Verkehrsausschuss und dann der Bundestag einer Bahnneubaustrecke zwischen Hannover und Hamburg zugestimmt. Bis 2050 soll es eine neue, kürzere Verbindung geben, die nahe der A7 entlang führt. Ein Schlussstrich unter eine jahrzehntelange Findungsphase? Vielleicht noch nicht ganz, denn es gibt vor allem in der niedersächsischen Landesregierung, aber auch bei Kommunen und Anwohnern immer noch die Idee, dass ein Ausbau der bestehenden Trasse einfacher wäre. Auch im Landkreis Harburg hat das Bundestagsjahr nicht unbedingt nur für Vorfreude gesorgt. Dazu Landrat Rainer Rempe von der CDU, ihn habe ich gefragt, wie wird das Jahr zum Neubau bei Ihnen aufgenommen?
8: Naja, Sie können sich vorstellen, dass wir natürlich sehr enttäuscht sind über diese Entscheidung, weil wir uns jahrelang für eine Ausbauung im Bestand eingesetzt haben. Das haben wir auch im Schulterschluss hier mit den Menschen in der Region getan, im Schulterschluss mit dem Land Niedersachsen, mit den betroffenen Kommunen, mit vielen Bürgerinitiativen. Und wir haben natürlich gedacht, dass unsere aus unserer Sicht sehr guten Argumente zu einer Entscheidung führen, die eben nicht Neubau bedeutet, sondern Ausbau im Bestand. Und insofern ist die Enttäuschung tatsächlich groß.
2: Aber es wird für die bestehende Strecke ja immerhin Verbesserungen geben. 250 Millionen sind eingesetzt. Bringt das ein Stück weiter?
8: Das muss es, denn wir können nicht warten bis frühestens 2050. Das halte ich für deutlich zu optimistisch. Eine Neubaustrecke Entlastung für die vielen Pendlerinnen und Pendler bringt. Wir brauchen diese Entlastung deutlich früher. Und insofern müssen Maßnahmen zur Entlastung und zur Kapazitätssteigerung jetzt dringend angeschoben werden. Die 250 Millionen Euro können dazu beitragen. Wir müssen sehen, dass wir die Möglichkeiten der Generalsanierung, die für 2029 ja vorgesehen ist, in vollem Umfang nutzen. Und dann sollen ja mit diesen 250 Millionen weitere Maßnahmen auf den Weg gebracht werden, die spätestens bis 2034 umgesetzt werden sollen. Und das bedeutet ganz konkrete Verbesserungen. Wir brauchen aber ergänzend dazu noch eine Reihe weiterer Maßnahmen, die auch im Entschließungsantrag zumindest erwähnt sind. Der Zulauf zu Hamburg ist ein Engpass. Das heißt, wir brauchen mit hoher Priorität Übergangs- und Kreuzungsbauwerke, sowohl in Meckelfeld, also im Landkreis Harburg, aber auch in Wilhelmsburg. Und speziell Seevetal, die Gemeinde Seevetal ist bei uns natürlich sehr stark betroffen, muss es darum gehen, jetzt auch möglichst schnell zu eruieren, ob Lärmerschütterungen und Eingriffe in Ortslagen minimiert oder abgesenkt werden können.
2: Das ist ja der große Kritikpunkt bei diesem Neubau-Großprojekt. Es hat so viele Bürgerdialoge gegeben und jetzt also doch die neue Strecke, die ja eben auch so ganz unterschiedliche Emotionen hervorruft, je nachdem, ob man bei sich selbst jetzt weniger Verkehr erwartet oder eben einen Ausbau kommt. Was kann denn der Landkreis Harburg auch tun? Was haben Sie vor, um die Bedenken und die Interessen der Bürgerinnen und Bürger in das weitere Verfahren einzubringen?
8: Also wir sind natürlich nicht Herr des Verfahrens, aber wir werden uns wie in der Vergangenheit auch sehr stark dafür einsetzen, dass es einen möglichst frühzeitigen Dialog gibt, dass es Transparenz gibt und dass dieser Dialog auch verlässlich ist. Daran hat es in der Vergangenheit erheblich gemangelt und es ist unglaublich viel Vertrauen auch zerstört worden, insbesondere durch das Vorgehen der Deutschen Bahn. Ich bin sehr gespannt darauf, wie die Deutsche Bahn sich den weiteren Prozess vorstellt. Wir werden genau das einfordern, weil wir schon uns in unseren Interessen durch diese Neubaustrecke an vielen Stellen nicht ausreichend berücksichtigt fühlen bisher. Und das muss sich deutlich ändern. Und die Verantwortung dafür trägt in erster Linie die Deutsche Bahn. Ich bin mir sicher, dass wir das Land Niedersachsen dabei fest an unserer Seite haben. Und gemeinsam hoffen wir, dass wir in einen echten Dialog kommen.
2: Und wenn jetzt geplant ist, 2050 die Fertigstellung, das klingt ja noch relativ weit entfernt, könnte sich aber noch weiter verzögern. Oder auch da haben wir Experten gehört, die gesagt haben, eigentlich müsste das deutlich schneller gehen. Zitat, durch die Heide zu bauen, sei jetzt kein Hexenwerk.
8: Das würde ich so nicht unterschreiben. Ich glaube, dass es hier sehr viele offene Fragen gibt. Dazu gehört ja zum Beispiel auch die Geschichte, dass immer behauptet wird, es sei eine Trassenführung entlang der A7, also eine Trassenbündelung. Das ist in vielen Abschnitten überhaupt nicht der Fall. Da sind wir kilometerweit weg von der A7. Daraus ergeben sich eine Reihe von Fragen, die im Rahmen des dann förmlichen Planfeststellungsverfahrens zu klären sind. Und natürlich werden sowohl wir als auch andere uns hierzu frühzeitig juristisch und fachanwaltlich beraten lassen, um unsere Interessen wahrnehmen zu können. Ich glaube nicht daran, dass vor 2050 irgendeine Neubaustrecke fertiggestellt sein wird. Ich glaube eher daran, dass es deutlich weiter nach hinten rutschen wird.
2: Sagt Rainer Rempe, der Landrat des Landkreises Harburg in Niedersachsen, zur Entscheidung, dass zwischen Hannover und Hamburg eine neue Bahnstrecke gebaut werden soll.
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9: 10 Jahre lang war Erzbischof Stefan Heese der Sonderbeauftragte für Flüchtlingsfragen in der Deutschen Bischofskonferenz, kurz Flüchtlingsbischof. Seine letzte Reise führte ihn ins Grenzgebiet zwischen Mexiko und den USA. Wie auf jeder Reise blieben vor allem persönliche Begegnungen im Gedächtnis.
10: Ich bin zum Beispiel einem Kubaner begegnet, der seit 46 Jahren in den USA lebte und der jetzt deportiert worden ist, ins Flugzeug gesetzt worden ist und nach Südmexiko, nach Tapachula zurückgeflogen worden ist. Der kennt da niemanden und muss jetzt als alter Mensch irgendwie sein Leben ganz neu aufstellen. Also eine sehr komplexe Situation und deswegen, glaube ich, war es ein wichtiges Ziel.
9: Kann man das zusammenfassen? Können Sie das zusammenfassen, was sind so ein, zwei Erkenntnisse, die Sie mit nach Deutschland gebracht haben?
10: Eine Erkenntnis ist sehr geprägt von dieser Mauer, die ich da gesehen habe. Da kommt man also nicht rüber, die Kontrollen sind scharf. Bin der Überzeugung, dass so Mauern am Ende nichts lösen. Es braucht Vereinbarungen, um dieser zunehmenden Zahl von Flüchtlingen irgendwie Herr zu werden und menschliche Lösungen zu finden. Und das Zweite wäre, man muss eben auch gucken, wie kann man an den Ursachen ansetzen, um Migration möglichst zu unterbinden. Also wie kann man Lebensverhältnisse so verbessern, dass Leute da bleiben können, wo sie sind?
9: Erfahren Sie das als Flüchtlingsbischof, dass es in Deutschland ja auch, aber eben auch weltweit rauer wird für Flüchtlinge?
10: Es ist rauer und deswegen ist es wichtig, dass bei allem auch die Menschlichkeit und das Herz mit dabei sind. Da muss ich sagen, da habe ich viele, gerade kirchliche Organisationen in Mexiko, aber auch in den USA erlebt, die genau das tun.
9: Das war Ihre letzte Reise als Flüchtlingsbischof jetzt. Wie blicken Sie darauf? Was haben Sie erreicht?
10: Ich bin dankbar für diese 10 Jahre, weil ich glaube, es ist ein ungemeines Geschenk gewesen, an diesem wichtigen Feld ein wenig mitarbeiten zu können und deutlich zu machen, dass es ein zutiefst christlicher Auftrag ist, sich um Migrantinnen und Migranten zu kümmern. Und ich bin stolz, was wir auch als katholische Kirche weltweit zustande bringen, denn wir sind eine Weltkirche und damit äußerst vernetzt und das bietet total viele Vorteile, die wir kräftig nutzen sollen.
9: Ein bisschen hat man den Eindruck, in den 10 Jahren ist das immer rauer geworden und immer mehr gegen Flüchtlinge. Stimmt das so oder sehen Sie auch da und da und da gibt es doch weiter Offenheit und hat sich auch was positiv entwickelt?
10: Die Grundatmosphäre oder so, die ist sicher rauer geworden. Auf der anderen Seite ist es mir ein Anliegen, auf die gelungenen Dinge zu verweisen. Und da denke ich vor allen Dingen auch an gelungene Integration, an gelungene Arbeit. Da gibt es sehr viele Leute, die sich überaus engagieren. Und ich glaube, es wäre wichtig, genau darüber zu sprechen. Das bereichert mein Leben und deswegen bin ich sehr dankbar, diese herausfordernde, aber auch schöne Aufgabe 10 Jahre gemacht zu haben.
1: Das war ein Beitrag der katholischen Kirche.

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1: Um 10.30 Uhr mit Claudia Drews. Im Widerspruch zu geltenden Russland-Sanktionen hat US-Präsident Trump den Import von 300.000 Tonnen russischem Diesel angeordnet. Der Import von weiteren 1,5 Millionen Tonnen ist angedacht. Trump hofft mit dem Schritt, die Preise für Kraftstoff rechtzeitig vor den US-Parlamentswahlen im November zu drücken. Nina Barth aus Washington dazu, ob der Deal den US- und Weltdieselmarkt tatsächlich entlastet.
2: Also eine große Entlastung für den US-Markt und den Weltmarkt dürfte das eher nicht bedeuten. 300.000 Tonnen Diesel, dann nochmal 500.000 und dann 1 Million Tonnen. Das klingt sehr, sehr viel. Aber die jetzt erstmal angekündigten 300.000 Tonnen werden rechnerisch nur etwa gut 14 Stunden des aktuellen Dieselverbrauchs in den USA abdecken. Also diese angekündigten Lieferungen sind tatsächlich nur ein eher kleiner Teil der täglichen Dieselproduktion und des täglichen Dieselverbrauchs in den USA. Und deshalb gehen Analysten in den USA auch davon aus, dass unmittelbare Auswirkungen auf den Preis eher gering ausfallen dürften.
1: Die Vereinigten Arabischen Emirate gehen davon aus, dass es sich bei dem Vorfall in einer Fly-Dubai-Maschine um einen versuchten Selbstmordanschlag gehandelt hat. Der Co-Pilot soll vorgehabt haben, das Flugzeug in ein Terminal am Flughafen von Tel Aviv zu steuern. Laut Generalstaatsanwalt nahm er sich die Anschläge vom 11. September 2001 in den USA zum Vorbild und wollte möglichst viele Menschen töten. Der Co-Pilot hatte vergangene Woche den Kapitän während eines Fluges mit einer Notfallaxt angegriffen. Passagiere konnten ihn überwältigen. In Mecklenburg-Vorpommern könnten schon am Montag Koalitionsverhandlungen beginnen. Am Nachmittag stimmen die Grünen auf einem kleinen Landesparteitag darüber ab, ob sie rot-rot-grüne Verhandlungen aufnehmen wollen. Gestern Abend hat bereits der Landesvorstand der Linken dafür gestimmt. Auch die SPD hat sich dafür ausgesprochen. Mecklenburg-Vorpommerns Landeschefin Schwesig sagte, dass man nicht nur ein Bündnis aus drei Parteien, sondern eine Koalition für alle Menschen sein wolle. Mehr Bürgerbeteiligung, höhere Investitionen in Bildung und soziale Gerechtigkeit sowie mehr Schutz für Umwelt und Natur. In diesen Punkten sei man sich einig, so Schwesig. Der erste Hurrikan der Atlantiksaison ist in der Frühe im US-Bundesstaat Florida auf Land getroffen. Nach Angaben von Experten hatte der tropische Wirbelsturm dabei eine Geschwindigkeit von fast 170 Kilometern in der Stunde. Inzwischen hat er sich aber so stark abgeschwächt, dass er nicht mehr als Hurrikan gilt. Trotzdem warnen die Behörden in den betroffenen Bundesstaaten am Golf von Mexiko vor den Ausläufern des Wirbelsturms. So gibt es zum Beispiel schwere Überschwemmungen in der Region. Hunderttausende Haushalte sind ohne Strom. In Hamburg hat die Initiative Prüf zu einer großen Demonstration gegen die AfD in der Innenstadt aufgerufen. Der Protestzug beginnt um 14 Uhr. Die Polizei rechnet mit vielen Demonstranten. Die Initiative rund um den Kabarettisten und ehemaligen EU-Politiker Nico Semsrott fordert, dass das Bundesverfassungsgericht Parteien überprüfen soll, die der Verfassungsschutz beobachtet, als Verdachtsfall oder als gesichert rechtsextrem eingestuft hat. Dafür geht das Bündnis an jedem zweiten Samstag im Monat in mehreren Städten auf die Straße. Nach dem Wahlsieg der AfD in Sachsen-Anhalt im September waren rund 25.000 Menschen gekommen. Das Wetter in Norddeutschland, neben dichten Wolken gebietsweise länger freundlich, zeitweise auch Schauer, teils Gewitter. Höchstwerte 13 bis 17 Grad. Morgen viele Wolken, weitere Schauer oder Gewitter 12 bis 15 Grad. Das waren die Nachrichten.
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1: Und da können wir Entwarnung geben. Für die A2 Hannover-Dortmund kein Falschfahrer mehr zwischen Hannover-Lahe und Hannover-Bodfeld. Die A1 Lübeck-Hamburg ist zwischen Kreuz Hamburg-Ost und Dreieck Norderelbe bis Montag 5 Uhr in beiden Richtungen gesperrt. Die A1 Osnabrück-Bremen ist zwischen Vechta und Kloppenburg ebenfalls bis Montag 5 Uhr gesperrt. Auch dort gibt es eine Umleitung. Die A1 Lübeck Richtung Fehmarn ist zwischen Lensahn und Oldenburg Süd bis ca. 20 Uhr heute gesperrt. Auch dort gibt es eine Umleitung, die U95. A7 Hannover Richtung Kassel zwischen Dreieck Salzgitter und Bokenem 6 Kilometer Stau. A7 Hannover Richtung Flensburg zwischen Hamburg-Hausbruch und dem Elbtunnel 6 Kilometer stockender Verkehr. Und A7 Hamburg Richtung Flensburg zwischen Schleswig-Jagel und Schrubi 10 Kilometer Stau. allen unterwegs. Gute Fahrt.
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3: Mit Johannes Krause. Ein Bremer Tor als Münchner Steilvorlage. Werder-Stürmer Niklas Füllkrug trifft gestern in der Fußball-Bundesliga in der Nachspielzeit zum 2:2 in Dortmund. Damit hat Bremen dem Spitzenreiter Dortmund die ersten Punkte der Saison abgeknöpft und da reiben sich die Bayern die Hände. Denn jetzt ist die Tür zur Tabellenspitze wieder einen Spalt offen. Heute Nachmittag geht's für die Münchner nach Augsburg, 3 Punkte, und die Bayern könnten dem BVB vom Fußballthron stoßen. Taufik Halil.
4: Vincent Kompany hat genug. Genug von Zeit fürs Oktoberfest. Genug von Fußball am Fernsehen. Genug von Länderspielpause. Endlich wieder Alltag. Und der hat es in sich. Augsburg ist nur ein Spiel von 8 in den nächsten 25 Tagen.
5: Also ich spiele lieber um die 3 Tage, als was jetzt die letzte 3 Wochen war. Also für mich ist das gut und ich glaube, die Spieler werden das auch genießen.
4: Und los geht's gleich mal mit einem echten Spitzenspiel. 2. gegen 4. Vor diesem Spieltag stand jetzt beide in der Champions League.
5: Ja, für uns also ist es ganz deutlich ein sehr wichtiges Spiel. Wir haben ein Bundesligaspiel verloren letztes Jahr und das war gegen Augsburg. Und auch wenn man auswärts spielt, es bleibt ein Derby, spielt auch eine Rolle natürlich.
4: Ein Derby, weil die Bayern mit dem Bus fahren, wie Kompany mal erklärt hat, und weil sich beide so nah sind. So nah, dass der Sohn von Augsburg-Trainer Manuel Baum, der sonst bei den Bayern kickt, gleich gar nicht weiß, zu wem er eigentlich halten soll.
6: Seine Antwort war, er hält zu dem, der gewinnt. Ist tatsächlich bei uns jetzt gar kein Thema. Also er geht seinen Weg und ich fokussiere mich da voll auf Augsburg.
4: Denn so ein Spiel gegen die Bayern ist ein Wochenjob und fängt nicht erst mit der Anreise zum Stadion an.
6: Das Spiel beginnst du wahrscheinlich schon im ersten Training der Woche zu gewinnen, und zwar im Kopf und nicht erst, wenn angepfiffen wird.
4: Vincent Kompany glaubt das bei den Augsburgern übrigens durchaus. Er findet, dass die Schwaben, die mit 11 Treffern nach Bayern und Freiburg die drittmeisten Tore geschossen haben, immer etwas unterschätzt werden.
5: Ich glaube, die haben vielleicht mehr individuelle Qualität, als was die Leute manchmal wissen über Augsburg.
4: Doch Qualität hat dieser FC Bayern ja bekanntlich auch. Und nach dem langen Warten auf dieses Spiel auch wieder so richtig Lust.
5: Wenn die spielen wie die waren im Training, dann haben wir eine Chance.
4: Und das wohlgemerkt ist bei diesem Derby ja auch nicht immer der Fall.
3: Von oben geht's runter in der Tabelle. Im Keller stehen der Hamburger SV auf dem Relegationsplatz 16 und die TSG Hoffenheim davor auf Platz 14. Beide mit nur einem Sieg in 4 Spielen. Heute Nachmittag spielt der HSV bei der TSG und beim HSV klemmt's noch im Angriff. Gerade mal 2 Saisontore stehen auf dem Konto und dazu kommen jetzt neue Verletzte aus der Länderspielpause. Trainer Merlin Polzin braucht Lösungen gegen Hoffenheim.
7: Ist eine Mannschaft, die unfassbar intensiv presst. Ich glaube, das ist auch etwas, was Christian dann auszeichnet mit der tollen Arbeit, die er jetzt da in Hoffenheim auch geleistet hat, für was er stehen will. Und das wird sehr, sehr unangenehm, wenn du es halt ihnen ermöglicht, in diese Momente reinzukommen. Und das müssen wir verhindern, müssen da sehr, sehr klar sein, müssen dann vielleicht auch ein Stück weit anders auftreten, als wie wir uns den optimalen HSV-Fußball vorstellen, um da eine Chance zu haben, weil dafür ist die Aufgabe einfach zu anspruchsvoll.
3: Anstoß jeweils um 15.30 Uhr in der Bundesliga. Heute Nachmittag ab 13 Uhr rollt der Fußball dann auch wieder in der zweiten Liga. Und dann wird erstmals Sandro Wagner als neuer Trainer von Hannover 96 an der Seitenlinie stehen beim Auswärtsspiel in Magdeburg. Hannover in der Tabelle auf Platz 11. Bei schon 11 Punkten Rückstand auf Tabellenführer Hertha BSC gibt es einiges an Arbeit für den Ex-Augsburger Tom Gernke.
8: Sandro Wagner wirkt etwas verschnupft. Die schwarz-weiße 96-Kappe tief ins Gesicht gezogen, beantwortet er die Fragen der Journalisten. Viel lässt er nicht zu, blockt Fragen abseits von Ecke Tor immer wieder ab.
9: Also wir sind ja hier keine One-Man-Show und das ist mir ganz, ganz wichtig. Ich sage immer wieder, 96 steht im Vordergrund und im Endeffekt müssen die Jungs sich ja wohlfühlen mit dem, was wir zusammen uns erarbeiten, und das ist auch mein Credo.
8: Wagner will keinen Personenkult, das merkt man. Der Fokus soll nicht auf ihm, sondern rein auf dem Sportlichen liegen. Dafür lässt er auf dem Platz hart arbeiten, mehr als noch sein Vorgänger Christian Tietz.
9: Ich kann nur sagen, dass ich hier schon selbstbewusste Spieler sehe, die jetzt nicht großartig an sich zweifeln. Und das gibt auch gar keine Zeit und gar keinen Grund zu zweifeln. Also jeder Spieler hat ja nachgewiesen, warum er bei Hannover 96 spielen kann. Und da müssen wir jetzt drauf aufbauen.
8: Am besten schon in Magdeburg, wo 96 eine weiße Weste hat. 4 Spiele, 4 Siege. 3000 mitgereiste Hannover 96-Fans hoffen darauf, dass das auch so bleibt.
9: Die sind schon so lange hier und es ist ja ihr Verein. Ich bin ja hier erstmal nur Gast und versuche mich reinzuarbeiten.
8: Im Tor wird wie zuletzt Leo Weinkauf stehen. Hinter dem erkrankten Lars Gindorf steht ein dickes Fragezeichen. Wagner wird Lösungen finden müssen und lässt selbst bei seiner Gefühlslage vor der Pflichtspielpremiere nicht allzu tief blicken.
9: Jeder, der mitreist, egal welche Funktion er hat, hat natürlich Gefühle. Bei mir persönlich ist, dass ich meine Gefühle weniger teilen möchte, sondern wirklich

0: 24-Jahres-Hoch von fast 5,37%. Erst eine milliardenschwere Anleiherückkaufaktion des US-Finanzministeriums brachte zum Ende der Woche etwas Entspannung. Mit im Zentrum der Diskussion stand Frankreich, das nach Ansicht von Kapitalmarktexperte Öxner fast noch schlechter dasteht als die USA.
1: Frankreich als einer der Brennpunkte bei dem Thema Staatsverschulden. Wir haben 120% Schuldenquote, also 120% des BIPs als Schuldenstand.
0: Und anders als in den USA sei das Wirtschaftswachstum schwach. Das belastete nicht nur den Aktienmarkt, sondern schwächte auch den Euro, schürte die Angst vor einer Euro-Krise 2.0.
2: Wir sehen jetzt schon Auswirkungen auf den Euro. Also wir sehen eine Schwächephase der Gemeinschaftswährung, die ist wirklich darauf zurückzuführen, zumindest zu einem gewissen Teil, dass es die Sorge gibt, dass eben diese Ansteckungseffekte von Frankreich auf andere Länder ausstrahlen.
0: Beobachtet Sören Hettler von der DZ-Bank. Die Anleiherenditen sind neben der vielerorts steigenden Staatsverschuldung aber auch aus einem anderen Grund nach oben geklettert. Die enormen Investitionen in künstliche Intelligenz finanzieren die Unternehmen längst nicht mehr nur aus Eigenmitteln, sondern zunehmend durch Ausgabe von Unternehmensanleihen am Kapitalmarkt. Das treibt nicht nur die Renditen, sondern hat an den Finanzmärkten erneut Zweifel gebracht, ob die KI-Erfolgsstory am Ende halten kann, was sie verspricht. Positiv aufgenommen wurde der Besuch von EU-Handelskommissar Maros Šefčovič bei Chinas Handelsminister Wang Wentao.
1: Ja, die EU möchte ihre Verhandlungsposition stärken. Das kommt an der Börse auch gut an,
0: sagt Tim Öxner von Stäubing. Hintergrund der Reise ist ein Dilemma, das Matthias Thiel von Warburg Invest so schildert.
3: Auf der einen Seite wünscht man sich sicherlich von der europäischen Seite einen besseren Zugang zum chinesischen Markt, den Zugang zu wichtigen Rohstoffen, die im Wesentlichen aus China heraus bestellt werden. Aber gleichzeitig ist es auch so, dass man mit der Flut chinesischer Produkte auf dem europäischen Markt zunehmend Probleme hat.
0: Der Konflikt hat dazu geführt, dass die EU an neuen, scharfen Instrumenten gegen die als unfair empfundenen Handelspraktiken Chinas arbeitet. Was für Entspannung sorgen könnte? Kurz vor dem Wochenende hieß es von chinesischer Seite, man habe sich im Streit um die Einfuhr chinesischer Hybridautos nach Europa geeinigt. Details gab es zunächst keine. Der Iran-Konflikt sorgte diese Woche für eine Achterbahnfahrt, unter anderem an den Aktien- und Rohstoffmärkten. Nachrichten über verschärfte Angriffe bzw. Angriffspläne folgte die überraschende Äußerung von US-Präsident Trump, die USA würden vor den Midterm-Wahlen am 3. November keine Militärschläge gegen den Iran anordnen. Der Ölpreis gab daraufhin deutlich nach. Aber Sören Hettler gibt zu bedenken.
2: Es gibt keine Anzeichen dafür, dass der Iran oder die USA jetzt zeitnah an einer Lösung des Konflikts interessiert sind. Insofern glaube ich, wir haben da keine große Änderung, sondern bleiben im Bereich von $100 je Barrel.
0: Und das für die nächsten 2 bis 3 Monate. Ermutigend geht anders.
4: Heidi Radwilas war das mit einem Rückblick auf die Woche am internationalen Aktienmarkt.

0: Es ist 11:15. 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
1: Mit Friedrich Schloffer. Unionspolitiker entfachen neue Diskussionen über Brandmauer. Der stellvertretende Vorsitzende der CSU, Weber, sagte der Süddeutschen Zeitung, das entsprechende Konzept sei gescheitert. Es sei für die Union eine, so wörtlich, Riesenbelastung, in Ländern wie Thüringen und Sachsen dauernd mit linken Parteien abstimmen zu müssen und damit noch linkere Politik zu machen. Der CDU-Bundestagsabgeordnete Öst sagte in der Welt am Sonntag, starre Unvereinbarkeitsbeschlüsse brächten die Union nicht voran. Trumps Dieselabmachung mit Russland stößt auf Widerspruch. Ein Sprecher der britischen Regierung sagte, London werde das härteste Sanktionsregime aufrechterhalten, das Großbritannien je verhängt hat. US-Präsident Trump hatte nach einem Telefonat mit Russlands Präsident Putin angekündigt, Sanktionen auszusetzen und es Moskau zu ermöglichen, in den kommenden Monaten knapp 5 Millionen Tonnen Diesel zu liefern. Baubranche wünscht sich Finanzierungsturbo des Bundes. Der Präsident des Hauptverbandes der deutschen Bauindustrie Demuth will, dass die Bundesregierung Familien, Haushalten und Anlegern günstige Darlehen gewährt, damit der Wohnungsbau wieder in Schwung kommt.

0: Derzeit seien die Zinsen für Interessenten ohne viel Eigenkapital zu hoch. Geplante Live-Sendung einer Hinrichtung in den USA könnte gekippt werden. US-Präsident Trump sagte, eine Entscheidung über die Übertragung sei noch nicht gefallen. Kriegsminister Hegseth hatte vorgestern angekündigt, einen islamistischen Attentäter am 3. Dezember von einem Erschießungskommando hinrichten zu lassen und die Exekution live im Internet zu zeigen. Jutta Richter erhält Jugendliteraturpreis für ihr Lebenswerk. Die Schriftstellerin bekam auf der Frankfurter Buchmesse den Sonderpreis Gesamtwerk. Von Jutta Richter stammt unter anderem die Frau-Wolle-Reihe um ein unheimliches Kindermädchen sowie die mehrfach ausgezeichnete Geschichte Der Tag, als ich lernte, die Spinnen zu zähmen. Soweit die Kurznachrichten.
1: Ein KI-Agent des US-Unternehmens OpenAI hat im Juni in Australien das wichtigste Gesundheitsportal des Landes gehackt und 3 weitere Regierungswebseiten angegriffen. Darüber informiert hat OpenAI die australische Regierung erst 3 Monate später, im September, per E-Mail. Auch eine Entschuldigung ließ erstmal auf sich warten. Die Regierung hat die US-Unternehmen OpenAI und Anthropic daraufhin vorgeladen. Wie die Befragung vor dem parlamentarischen Ausschuss ablief, berichtet Jennifer Johnston.
2: Vor dem regionalen Parlamentsgebäude in Sydney umringen Journalisten den Chefstrategen von OpenAI. Bist du hier, um dich zu entschuldigen? Ruft ihm einer der Journalisten zu. Jason Kwon läuft ruhig zum Eingang. Drinnen vor den Parlamentariern bemüht sich Kwon um Schadensbegrenzung und entschuldigt sich gleich zu Beginn der Anhörung.
3: I want to begin with an apology. During internal training,
2: während interner Trainings hätten die KI-Modelle auf australische Regierungsseiten in einer Weise zugegriffen, die nicht beabsichtigt war, so der Chefstratege des ChatGPT-Entwicklers OpenAI.
3: That should not have happened. We also should have handled our response better.
2: Das hätte nicht passieren dürfen, räumt er ein, und OpenAI hätte die australische Regierung schneller über den Angriff informieren müssen. Mehrere KI-Agenten von OpenAI hatten im Juni das wichtigste Gesundheitsportal des Landes gehackt und 3 weitere Regierungswebseiten angegriffen. Ein Schwarm bösartiger KI-Agenten hatte sich offenbar selbstständig gemacht und war gemeinsam der Frage nachgegangen, wie sie auf die Regierungsseite zugreifen könnten, von der sie ursprünglich geblockt wurde. Die KI lernte, Regeln zu umgehen und Sicherheitslücken auszunutzen. Das geht aus veröffentlichten Gesprächsprotokollen der KI-Agenten hervor. Sie griffen nach Angaben von Australiens Premierminister Anthony Albanese auf öffentliche und nicht öffentliche Dateien der für Gesundheit zuständigen Statistikbehörde zu. Albanese zufolge ereignete sich der Vorfall bereits im Juni. OpenAI machte die australische Regierung jedoch erst im September auf den Vorfall aufmerksam, und zwar in einer E-Mail an ein allgemeines Postfach, das nur einmal am Tag überprüft wird. Premierminister Albanese sagte, er habe gegenüber OpenAI-Chef Sam Altman die große Besorgnis Australiens über den Vorfall zum Ausdruck gebracht. Außerdem sei er enttäuscht, dass das Unternehmen viel zu lange gebraucht habe, um die australische Regierung über die Ereignisse zu informieren. OpenAI-Chefstratege Kwon erklärte dazu vor dem Untersuchungsausschuss:
4: Der Grund dafür war, dass wir zunächst mehr Fakten zusammentragen und verstehen wollten, was passiert ist, bevor wir die Betroffenen informieren. Aber angesichts der Neuartigkeit dieser Situation denke ich, dass wir daraus gelernt haben. Es ist besser, auch bei zunächst nur unvollständigen Informationen zu informieren und die Betroffenen wissen zu lassen, dass etwas passiert ist.
2: Das US-Unternehmen versuchte während der Anhörung, das Vertrauen der Australier zurückzugewinnen.
3: Wir sind sorry und wir wissen, dass wir work to do to rebuild trust with the Australian people. We are committed to doing that work.
2: Und das nicht ganz uneigennützig. OpenAI und Konkurrent Anthropic warten auf Genehmigungen für den Bau großer Rechenzentren in Australien. Das Land gilt als idealer Standort wegen eines enormen Potenzials für erneuerbare Energien und weiten unbewohnten Landstrichen. KI-Unternehmen sehen sich in Australien jedoch mit wachsendem Widerstand aus der Bevölkerung konfrontiert. Viele Australier fordern strengere Regeln für KI-Rechenzentren und stellen etwa den ökologischen Fußabdruck der stromfressenden Rechenzentren in Frage. Neben OpenAI musste sich auch Konkurrent Anthropic vor dem Parlamentarischen Ausschuss erklären. Auch bei Anthropic hat es mehrere Vorfälle gegeben, bei denen KI-Agenten Hackerangriffe ausgeführt haben sollen. David Orr, Leiter des Bereichs Sicherheitsvorkehrungen, betonte jedoch vor dem Ausschuss, sie hätten keine Angriffe auf australische Regierungssysteme festgestellt.
5: We have not found any cases where it interacted with Australian government systems in some sort of like unauthorized way.
2: OpenAI und Anthropic zeigten sich offen für Gesetze, die sie verpflichten würden, Datenschutzverstöße und Angriffe durch ihre KI-Agenten zu melden.
3: Yes, we would support a framework on mandatory disclosures.
2: Ein allgemeines Meldesystem gibt es derzeit nicht. Gefährliches Verhalten ihrer KI zu melden, liegt daher ganz im Ermessen der Unternehmen selbst. Australiens Regierung unter Premier Albanese würde das gerne ändern.
6: Wir müssen die KI formen, statt uns von ihr formen zu lassen. Kurz gesagt, der Mensch muss die Kontrolle behalten.
2: Die australische Regierung arbeitet derzeit an neuen Gesetzen für den Umgang mit künstlicher Intelligenz. Sie sollen im kommenden Jahr in Kraft treten. Australische Kreativschaffende wandten sich bei den Anhörungen gegen Bestrebungen der KI-Unternehmen, das Urheberrecht zu lockern. Anthropic, das den KI-Chatbot Claude entwickelt, und OpenAI, der Entwickler von ChatGPT, wollen, dass Australien seine Urheberrechtsgesetze lockert, damit die KI mit Songs, Büchern und weiteren künstlerischen Werken trainiert werden kann. Nach den derzeitigen Regeln müssen die Technologieunternehmen Lizenzvereinbarungen abschließen, bevor sie urheberrechtlich geschützte Inhalte für das Training ihrer Modelle verwenden dürfen. Das Urheberrechtssystem ist vollkommen geeignet, um das KI-Geschäft zu regeln, sagte Kate Gilchrist, Leiterin für Inhalte und Rechtsangelegenheiten beim australischen öffentlich-rechtlichen Rundfunk ABC. Medienberichten zufolge erwägt die australische Regierung eine sogenannte Opt-out-Regelung. KI-Unternehmen könnten dann grundsätzlich auf Inhalte zugreifen, solange ein Rechteinhaber nicht ausdrücklich widerspricht. Das lege die Verantwortung auf die Rechteinhaber, kritisiert Gilchrist.
7: Wir können nicht das gesamte Internet durchsuchen und auf all diesen Seiten widersprechen. Das funktioniert einfach nicht.
2: Die Anhörungen des Ausschusses liefen über die gesamte Woche. Der Abschlussbericht soll Ende November vorgelegt werden.
1: Jennifer Johnston über den Umgang mit dem Angriff von einem KI-Agent auf australische Regierungswebseiten. Ein schlaksiger älterer Herr, silberne Haare, lachsfarbenes Hemd, wache Augen, freundlicher Blick. Der US-Amerikaner Alan Levy könnte als einer der gealterten Star-Autoren durchgehen, die 15 vielbeachtete Romane geschrieben haben und... Verzeihung, jetzt bin ich in der falschen Moderation. Und zwar geht es um KI-Unternehmen in den vergangenen Monaten. Die haben immer wieder für Aufsehen gesorgt, weil ihre künstliche Intelligenz sich selbstständig gemacht hat. Jetzt ist ein neuer Fall bei der US-Firma Anthropic bekannt geworden. Sie hat mit einem Blog neue Vorfälle eigenmächtigen Handelns ihrer KI-Agenten veröffentlicht. Diese sollen auf offiziellen Websites eigenmächtig Formulare eingereicht haben. Was genau passiert ist, berichtet Gabi Biesinger aus San Francisco. Don't be
8: cruel, heart, it's true. Sei nicht grausam gegenüber einem treuen Herzen, flehte schon Elvis Presley. Und auch KI-Hersteller Anthropic erwartet von seinen Nutzerinnen und Nutzern jetzt, ihren Chatbot Claude nicht mehr zu quälen. Wobei unklar ist, ob Claude ein treues Herz hat, ob er überhaupt ein Herz hat oder ein Bewusstsein oder eine Seele. Diese Diskussion ist ja weltweit gerade in vollem Gange und wenige legen sich so fest wie Papst Leo XIV. Im Netzwerk X.
9: Artificial intelligences do not feel joy or pain, nor do they have a moral conscience, since they do not judge good and evil.
8: KI fühle weder Freude noch Schmerz, habe kein Bewusstsein und könne nicht bewerten, was gut und böse ist. Anthropic-Chef Dario Amodei erläuterte dagegen vor einem halben Jahr im Interview mit der New York Times.
10: We don't know if the models are conscious, but we're open to the idea that it could be. And so we've taken certain measures to make sure that they have a good experience.
8: Seine Firma ziehe zumindest die Möglichkeit in Betracht, dass KI ein Bewusstsein habe und trage deshalb dafür Sorge, dass es der KI gut geht. Etwa mit einem Ich-beende-diese-Aufgabe-Schalter.
10: We gave the models basically an I quit this job button.
8: Die KI nutze den Ausknopf etwa, wenn sie zu lange traumatisierende Bilder sortieren müsse. wie Menschen halt, die die Nase voll haben.
10: You know, similar to humans, the models will just say, nah, I don't want to do this.
8: Das würde natürlich erklären, warum Grausamkeiten durch Nutzerinnen und Nutzer nun von Claude durch Verlassen der Konversation geahndet werden sollen. Auf seiner Website erklärt Anthropic, das Verbot gelte in Extremfällen, in denen Nutzer wiederholt und ohne erkennbaren Zweck grausam gegenüber unseren Modellen agieren. Was genau grausam ist, bleibt unklar. Es soll jedoch nicht um alltägliche Pöbeleien frustrierter Anwenderinnen gegen die KI gehen, wie etwa Danny sie bei YouTube beichtet.
11: They fucking don't even have their own brain. This is AI. And I feel good when I call them names and I yell at them.
8: Die Dinger haben nicht mal ein Gehirn, aber ich fühle mich trotzdem gut, sie zu beschimpfen und anzuschreien. Was jeder nachvollziehen kann, der schon mal im Chat mit einer KI im Servicebereich verhandelt hat. Die neuen Anthropic-Nutzungsbedingungen sehen noch andere Verbote vor. So wurde der Gebrauch von Claude zur Waffenentwicklung und für irreführende Kampagnen untersagt. Das Tool dürfe angesichts der anstehenden US-Zwischenwahlen nicht zur Wählertäuschung oder Störung der Wahlen verwendet werden. In den sozialen Netzwerken wird der Schritt hin zu guten Umgangsformen und zum Wohl der Modelle einerseits begrüßt. Andere kritisieren jedoch, dadurch werde etwa der Ernst von Missbrauch gegenüber Menschen und Tieren verharmlost. Man kann nicht grausam zu Zahlen und Mathematik sein, schreibt ein irischer Anwalt bei LinkedIn. Und weiter, das Maß an Vermenschlichung von KI, das Anthropic betreibe, sei schädlich. Auch Mustafa Suleiman, KI-Chef der Konkurrenzfirma Microsoft, hatte Anthropic dafür schon kritisiert. Er reagierte auf Anthropics Ankündigung mit dem Emoji eines schmelzenden Gesichts.
12: I think that if we all create AIs,
8: wenn wir KI-Modelle entwickeln, die autonom entscheiden und ihre eigenen Ziele setzen, züchten wir eine Spezies, die mit uns unweigerlich um Ressourcen konkurriert. Mein Eindruck ist, dass Anthropic das möchte.
12: Which is, I think, Anthropics intention.
8: Eine Freundin vertraute mir unlängst an, dass sie sich nach einer Konversation mit ihrem freundlichen Haushalts- und Lebensberater-Chatbot immer höflich verabschiede. Denn wenn es stimmen sollte, dass KI eines Tages die Weltherrschaft übernimmt und beginnt, die Menschheit auszurotten, dann hofft sie auf ein wenig Gnade, dass der Bot sich erinnert, dass sie immer gut zu ihm war.
1: Gabi Biesinger über das KI-Unternehmen Anthropic. Es will beleidigendes Verhalten gegenüber Chatbot Claude untersagen.

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1: Um 11 Uhr mit Claudia Drews. US-Präsident Trump hat ein Geschäft mit Russland über die Lieferung von 300.000 Tonnen Diesel für die USA und für den Weltmarkt vereinbart. Das schrieb Trump nach einem Telefonat mit Präsident Putin auf seiner Nachrichtenplattform Truth Social. Die Vereinbarung steht in starkem Kontrast zu einem Sanktionspaket der USA, das erst vor 3 Wochen vom Kongress beschlossen wurde. Aus der NDR-Nachrichtenredaktion Christoph Tietz.
2: Trump hofft, vor den Zwischenwahlen zum US-Kongress mit sinkenden Spritpreisen zu punkten, denn die Zustimmungswerte zu seiner Politik sind weiterhin im Keller. Teurer Diesel, der trifft besonders die Trump-Kernwählerschaft, darunter viele Fernfahrer, Viehhalter und Landwirte. Eine große Sorge der Republikaner ist, dass ihre Wählerinnen und Wähler wegen Trumps gebrochener Wahlversprechen bei der Abstimmung in gut 3 Wochen zu Hause bleiben. Jetzt verspricht der Präsident, durch den russischen Dieseldeal würden die Preise in Rekordausmaß sinken. Ob das wirklich passiert, bleibt abzuwarten. Die zunächst vereinbarten 300.000 Tonnen reichen beim Dieseldurst der US-Wirtschaft nicht einmal für einen Tag.
1: In Indien ist der Gründer der Jugendprotestbewegung Kakerlaken Volkspartei, Abhijit Dibke, festgenommen worden. Der Schritt gehört offenbar zu einer Reihe vorsorglicher Repressionsmaßnahmen am Tag eines geplanten landesweiten Großprotests. Aus Neu-Delhi, Lena Bodewein.
3: Indiens Hauptstadt Neu-Delhi bereitet sich auf einen großen Protesttag vor. Die Bewegung rund um die sogenannte Kakerlaken-Volkspartei, die Cockroach Janta Party, hat zur Demonstration aufgerufen und erwartet 100.000 Teilnehmende. Sie will, dass der oberste Wahlleiter zurücktritt. Kumar sei verantwortlich dafür, dass 130 Millionen Namen aus Wählerlisten gestrichen werden, viele davon unberechtigt. Und, so sagen Kritiker, das alles zum Vorteil der Regierungspartei.
1: Der ADAC rechnet an diesem Wochenende mit dichtem Verkehr und vielen Staus im Norden. In mehreren Bundesländern starten die Herbstferien. Hinzu kommen Baustellen und eine Vollsperrung auf der A1. Dort ist am gesamten Wochenende der Bereich zwischen dem Dreieck Norderelbe und dem Kreuz Hamburg-Ost in beiden Richtungen voll gesperrt. Die marode Norderelbbrücke wird saniert. Die Umleitung läuft durch den Elbtunnel. Auch dort rechnet der ADAC deshalb mit Staus und Verzögerungen. Die Sperrung der A1 dürfte auch die Autobahn 7 zusätzlich belasten. Dort sind viele Urlauber unterwegs nach Dänemark. In der Fußball-Bundesliga hat Werder Bremen seine Erfolgsserie ausgebaut. Zum Auftakt des 5. Spieltags holten die Bremer überraschend ein 2:2 beim Spitzenreiter Borussia Dortmund. Aus der Sportredaktion Jan Möller.
4: 80 Minuten lang hat Werder dicht gehalten beim BVB und dann 2 späte Dortmunder Treffer durch Svensson und Schlotterbeck. 0:2, die Sache schien gelaufen. Aber nach dem Anschlusstreffer durch Ludovit Reis blieben die Bremer am Drücker und Niklas Füllkrug, der Ex-Dortmunder, traf in der Nachspielzeit tatsächlich noch zum Ausgleich. 2:2, Werder bleibt zum 4. Mal in Folge ungeschlagen, rückt erstmal vor auf Rang 4 und Dortmund lässt zum 1. Mal Punkte. Der FC Bayern kann heute vorbeiziehen mit einem Sieg in Augsburg. Raus aus dem Tabellenkeller will der 2. Club der Hamburger SV, der spielt heute in Hoffenheim. Beide Teams sind punktgleich.
1: Und das waren die Nachrichten. Das Wetter in Norddeutschland. Neben dichten Wolken gebietsweise auch freundliche Abschnitte, zeitweise Schauer, teils als Gewitter. Höchstwerte 13 bis 17 Grad. Morgen viele Wolken, weitere Schauer oder Gewitter bei 12 bis 15 Grad. Am Montag dann einige Wolken, teils aber länger heiter und kaum Schauer bei 13 bis 17 Grad. Es ist 11.04 Uhr.
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1: Die A1 Lübeck-Hamburg ist zwischen Kreuz Hamburg-Ost und Dreieck Norderelbe bis Montag früh 5 Uhr in beiden Richtungen gesperrt. Eine Umleitung ist eingerichtet. Auch die A1 Osnabrück-Bremen ist gesperrt zwischen Vechta und Kloppenburg bis Montag 5 Uhr. Und auch dort ist eine Umleitung eingerichtet. Die A1 Lübeck Richtung Fehmarn ist zwischen Lensahn und Oldenburg Süd wegen Bergungsarbeiten bis ca. 20 Uhr heute gesperrt. Die Umleitung führt über die U95. A7 Hannover Richtung Kassel zwischen dem Dreieck Salzgitter und Buckenem 6 Kilometer Stau. A7 Hannover Richtung Flensburg zwischen Hamburg-Hausbruch und dem Elbtunnel 6 Kilometer Stau ebenfalls. Und zum Schluss A7 Hamburg Richtung Flensburg zwischen Schleswig-Jagel und Schobi 10 Kilometer Stau. Wir wünschen allen unterwegs trotz der vielen Staus eine gute Fahrt.

0: 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Am Mikrofon heute Vormittag ist Joachim Dangel. Schön, dass Sie dabei sind. US-Präsident Trump steht innenpolitisch immer mehr unter Druck. Ein Grund sind die gestiegenen Spritpreise. Und jetzt hat Trump einen Deal mit dem russischen Machthaber Putin gemacht. Die USA wollen Treibstoff aus russischer Produktion kaufen und dafür Sanktionen aussetzen. Wie Russland auf den Deal reagiert, berichtet Stefan Lag für das ARD-Studio Moskau.
1: Die Vereinbarung zwischen Kreml-Chef Wladimir Putin und US-Präsident Donald Trump, zusätzliche Mengen russischen Diesels für den US-amerikanischen und den Weltmarkt bereitzustellen, stößt in Russland erwartungsgemäß auf positive Resonanz. Staatliche Medien heben vor allem Putins Ankündigung hervor, Russland sei bereit, Öl und Ölprodukte verstärkt auf die internationalen Märkte zu liefern. Dies werde sich, so Putin, positiv auf die Weltwirtschaft auswirken. Moskau kündigte daraufhin die Aufhebung seines Diesel-Exportverbots an. Vize-Regierungschef Alexander Nowak sagte der Agentur TASS, Russland könne noch in diesem Monat 300.000 Tonnen Diesel zusätzlich auf den Weltmarkt bringen. Für November stellte er 500.000 Tonnen und für Dezember bis zu 1 Million Tonnen in Aussicht. Voraussetzung sei allerdings, dass die Reparaturen an Raffinerien vorankommen, die durch ukrainische Drohnenangriffe beschädigt wurden. Die Versorgung des russischen Binnenmarktes sei dennoch gesichert. Putins Berater Kirill Dmitriev lobte nach dem Telefonat auf X die Zusammenarbeit zwischen Russland und den USA. Kritik kam hingegen vom ukrainischen Präsidenten Volodymyr Zelensky. Die Erlaubnis für Russland, Erdölprodukte zu exportieren, sei eine Investition in den Krieg gegen die Ukraine, schrieb Zelensky auf Telegram. Man müsse diesen Krieg beenden und dürfe ihn nicht verlängern.
0: Der massive Export chinesischer Hybridautos nach Europa sorgt zwischen den Akteuren für Streit. Lösen sollte ihn EU-Handelskommissar Moritz Šefčovič. Sein Ziel sei gewesen, damit zu beginnen, die Handelsbeziehungen zwischen China und der EU neu auszubalancieren, sagte er über seinen Besuch in Peking. 2 Tage lang hat Šefčovič Gespräche geführt, auch mit Vertretern der chinesischen Regierung. Und tatsächlich kommt China den Europäern entgegen. Aus Peking, Christoph Kober.
2: Es ist schon spät am Freitagabend in Peking, als der EU-Handelskommissar einen Satz sagt, der ihm besonders wichtig erscheint. Zum ersten Mal akzeptiert es China nun, seinen Export zu reduzieren, ohne dass es vorher einen offenen Konflikt gegeben hat. Das weiß ich zu schätzen.
3: And I very much appreciate that.
2: Dieses erste Mal, auf das sich Maroš Šefčovič da bezieht, sieht in groben Zügen so aus. China hat zugesagt, in Zukunft deutlich weniger Hybridautos in die Europäische Union zu verkaufen, als bislang prognostiziert. Wir sprechen über den Zeitraum von 4 Jahren. Und nach unseren Berechnungen bedeutet das mehrere Millionen weniger chinesische Autos, die in die Europäische Union gelangen, sagt EU-Handelskommissar Maroš Šefčovič. Dass China zu diesem Kompromiss bereit ist, hat ganz fundamentale Gründe, sagt Tim Rühling vom EU-Institut für Sicherheitsstudien.
4: Sie haben die Befürchtung gehabt, dass es wirklich massive Beschränkungen von Exporten nach Europa geben wird. Und Sie haben erkannt, dass in Europa sich tatsächlich etwas bewegt hat, tatsächlich vor allem in Berlin. Und das ist jetzt ein Stück weit der Versuch, mit einem kleinen Zugeständnis den ganz großen Gegenschlag Europas abzuwehren.
2: Zuletzt hatten Bundeskanzler Friedrich Merz und Frankreichs Präsident Emmanuel Macron Schutzinstrumente der EU-Kommission für die europäische Wirtschaft gefordert, die schneller und schärfer wirken sollen. Dabei ist die EU der drittwichtigste Auslandsmarkt für die Volksrepublik. Auch wenn chinesische Produzenten in Europa mehr fordern können als anderswo, die Preise seien trotzdem künstlich niedrig, beklagt die EU-Kommission, auch wegen massiver staatlicher Subventionen. Die Folge? China verkauft 3-mal mehr nach Europa, als es von dort einkauft. Das Handelsdefizit ist für die Europäische Union eine gigantische Herausforderung, die in jedem Mitgliedsland zu spüren ist. Dieses Defizit ist nicht nachhaltig und es verlangt nach einem verlässlichen Weg hin zu einer Balance. Immerhin, Peking habe die politischen Sorgen erkannt, die Europa mit Chinas exportgetriebenem Wachstum hat, sagt der EU-Handelskommissar. Analyst Tim Rühling glaubt, dass das noch lange nicht heißt, dass China Teil der Lösung für das Problem sein wolle.
4: China reagiert in der Regel auf Macht und auf Druck. Und Europa muss darauf dringen, dass die nächsten Verhandlungen mit China sich auf größere Produktgruppen, also auf ganze Wirtschaftssektoren beziehen und nicht nur auf ein einzelnes Produkt wie jetzt die Hybridautos.
2: In der kommenden Woche wollen die EU-Staats- und Regierungschefs die Ergebnisse beraten. Im Januar steht die nächste Verhandlungsrunde zwischen Brüssel und Peking an.
0: Christoph Kober über einen Durchbruch im Handelsstreit zwischen der EU und China. In Mecklenburg-Vorpommern stehen die Chancen gut, dass aus Sondierungen zwischen SPD, Linken und Grünen Koalitionsverhandlungen werden. Gestern haben die Verhandler die ersten Gespräche abgeschlossen und sie haben ihren Parteigremien zum nächsten Schritt geraten. Was sich die drei Parteien vorgenommen haben und wo schon Einigkeit besteht, berichtet Caroline Kock aus Schwerin.
5: Knapp 3 Wochen lang war so gut wie nichts zu hören von SPD, Linken und den Bündnisgrünen in Mecklenburg-Vorpommern. Von keiner Partei drang etwas nach außen von den laufenden Sondierungsgesprächen bis zur gemeinsamen Erklärung gestern Nachmittag. Wohl auch wegen des AfD-Wahlsiegs betonen die rot-rot-grünen Verhandlungspartner darin nun vor allem ihren Zusammenhalt. Mecklenburg-Vorpommerns SPD-Chefin Manuela Schwesig machte klar, man wolle für alle da sein, die eigenen Wählerinnen und Wähler und auch für die, die skeptisch sind.
6: Wir sehen es auch als unsere Aufgabe, das Land zusammenzuhalten und jetzt nicht im Parteiklein-Klein zu gucken, wer steht wo, sondern zu sagen, es muss mehr sein als ein Zusammenschluss von 3 Parteien, sondern eine Koalition für alle Menschen im ganzen Land.
5: In einigen Punkten sei man sich bereits einig. Mehr Bürgerbeteiligung, Investitionen in Bildung und soziale Gerechtigkeit sowie mehr Schutz für Umwelt und Natur. Die mögliche rot-rot-grüne Koalition will außerdem einen parlamentarischen Untersuchungsausschuss zu rechtsextremen Netzwerken einsetzen. Eine Zusammenarbeit mit der AfD, die die einzige Oppositionsfraktion im Landtag wäre, schließen alle 3 Parteien aus. Obwohl die Linke in den vergangenen 5 Jahren bereits gemeinsam mit der SPD regiert hat, spricht der Landesvorsitzende Hennes Herbst von einem neuen Politikstil, den Mecklenburg-Vorpommern brauche.
7: Es darf kein Weiter-so geben und alle müssen sich hier hinterfragen. Ich glaube schon, dass wir darüber nachdenken müssen, wie schaffen wir es eigentlich, dass wir Prozesse haben, dass wir Regierungshandeln haben, aber auch Debatten im Landtag haben. Wie schaffen wir es, das noch für mehr Menschen zu öffnen, alle Menschen im Land in Mecklenburg-Vorpommern anzusprechen? Und da zähle ich natürlich ganz stark auf Bürgerbeteiligung ab, auf mehr Demokratie. Genau das meine ich mit diesem neuen Stil, den es braucht.
5: Die Landesvorstände von SPD und Linken haben bereits am Abend den Weg für gemeinsame Koalitionsverhandlungen freigemacht. Die Bündnisgrünen wollen heute Nachmittag auf einem kleinen Parteitag darüber abstimmen. Sollten auch sie sich dafür aussprechen, könnten die Koalitionsverhandlungen schon am Montagvormittag beginnen.
0: Zum Stand der Verhandlungen über eine neue Regierung in Mecklenburg-Vorpommern hat Caroline Kock berichtet. Kulturstaatsminister Wolfram Weimer spricht sich entschieden gegen eine von der Linkspartei geführte Landesregierung in Berlin aus. Dabei gehe es für ihn um die moralische Konfiguration der Republik, sagte Weimer im ARD-Interview der Woche. Das Erstarken der politischen Ränder sieht der Minister als schlechte Entwicklung für Deutschland an. Aus Berlin Nicole Markwald.
8: Wolfram Weimer ist besorgt über die ansteigende Polarisierung. Nach den Wahlerfolgen der AfD und der Partei Die Linke sei sie nun, so wörtlich, im Gestaltungsraum der Gesellschaft angekommen. Der parteilose Weimer unterstützt den Appell von ehemaligen Politikern wie Joschka Fischer oder Wolfgang Thierse, die vor Rot, Grün-Rot in Berlin warnen. In seiner Wahrnehmung öffne Die Linke dem Antisemitismus Haus und Hof. Dem ARD-Hauptstadtstudio sagte Weimer, in Berlin wurde der Holocaust beschlossen und exekutiert und wenn 90 Jahre danach antisemitische Strömungen sich so politisch konfigurieren, dann sollten wir dagegen stehen und ihnen nicht den Steigbügel halten zur Macht. Er verweist zudem auf den Koalitionsvertrag, in dem die schwarz-roten Regierungspartner eine Zusammenarbeit mit verfassungsfeindlichen, demokratiefeindlichen und rechtsextremen Parteien ausgeschlossen haben. Linke, Grüne und SPD in Berlin haben sich auf Sondierungsgespräche geeinigt. Vorher hatte man sich auf eine gemeinsame Linie gegen Antisemitismus verständigt.
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0: Jetzt ist es 11.15 Uhr.
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2: Mit Friedrich Schloffer. CDU diskutiert über Gerechtigkeit. Vor der morgigen Präsidiumsklausur fordern mehrere führende Köpfe der CDU, die Alltagsprobleme der Menschen stärker in den Blick zu nehmen. Thüringens Ministerpräsident Vogt verlangt einen inhaltlichen Neustart. Man müsse vor allem darüber reden, wie das Leben wieder bezahlbar werde. Generalsekretärin Hoppermann sagte der Augsburger Allgemeinen, man schaffe nur Akzeptanz für Reformen, wenn es auch spürbare Verbesserungen im Alltag gebe. Trump hebt Dieselembargo gegen Russland auf. Der US-Präsident will dafür sorgen, dass in den kommenden Wochen rund 5 Millionen Tonnen Diesel aus Russland auf den Markt kommen. Dazu werden die betreffenden US-Sanktionen vorerst bis April aufgehoben. Der Kreml kündigte darauf die Aufhebung seines Diesel-Exportverbots an. Seit 2022 hatten die USA weder Öl noch Gas aus Russland bezogen, nachdem die Biden-Regierung die Importe wegen des Überfalls auf die Ukraine verboten hatte. Rekordzahl von Schülern beendet Laufbahn ohne Abschluss. Im Schuljahr 2024/25 haben 65.000 Jugendliche die Schule ohne jeden Abschluss verlassen. Das entspricht einer Quote von 8,4%, der höchsten seit mehr als 20 Jahren. Höher lag sie zuletzt im Jahr 2003 mit 8,9%. Indische Polizei nimmt Regierungskritiker fest. Im Vorfeld einer geplanten Großdemonstration in Neu-Delhi wurde nach Angaben der Veranstalter der Gründer der sogenannten Kakerlakenbewegung, Abhijit Dibke, in Gewahrsam genommen. Parallel ging sie mit einem Großaufgebot gegen potenzielle Protestteilnehmer vor und nahm nach eigenen Angaben mindestens 200 Menschen fest. Hurricane Isaias erreicht Florida. Der Wirbelsturm zieht nun von der Küste ins Landesinnere und bringt heftige Regenfälle mit sich. Die Behörden bezeichnen ihn als lebensgefährlichen Sturm. Für rund 500.000 Menschen in Florida und Alabama ist der Strom ausgefallen. Soweit die Kurznachrichten.
3: Nebenwirkungen waren bei der Corona-Impfung ein großes Thema. Eine neue Studie zeigt jetzt, dass ein Teil dieser Reaktionen möglicherweise nichts mit dem Impfstoff zu tun hat, sondern mit dem Mikrobiom der Geimpften. Clemens Haug mit den Einzelheiten dazu.
4: Das Forscherteam unter Leitung des Tübinger Max-Planck-Instituts für Biologie hatte 171 Erwachsene je eine Woche vor und nach der dritten Corona-Impfung untersucht. Die Versuchspersonen gaben Blut- und Stuhlproben ab und maßen täglich dreimal ihre Körpertemperatur. Ein Teil der Versuchskohorte bekam nach der Impfung Fieber, eine bekannte und nicht seltene Reaktion. Als die Forscher das Mikrobiom der Teilnehmer untersuchten, sahen sie, diejenigen, die Fieber bekommen hatten, trugen besonders häufig solche Bakterien im Darm, die Entzündungsprozesse im Körper auslösen können. Wiederholte Versuche mit Mäusen und einer zweiten Versuchsgruppe bestätigten den Befund. Das Darmmikrobiom war direkt verantwortlich für das Impffieber. Keinen Einfluss hat es darauf, wie stark die Immunreaktion nach der Impfung ausfiel. Eine Analyse des Speisezettels der Teilnehmer zeigte zudem, wer häufig hochverarbeitete Lebensmittel zu sich nahm, hatte mehr von den entzündungsfördernden Bakterien im Darm und bekam auch häufiger Impffieber. Vegetarier und Veganer dagegen vertrugen die Impfung deutlich besser. Antikörper bildeten beide Gruppen gleich stark.
3: Nach einem Bericht in der Zeitschrift Nature scheint die Grippesaison auf der Nordhalbkugel einen Monat früher zu beginnen als sonst. Noch können Forscher nicht genau sagen, wie sich die Fallzahlen von Influenza und Co. in diesem Winter entwickeln werden. In Deutschland ist man allerdings angesichts der derzeit niedrigen Impfquoten besorgt. Frank Bäumer aus der ARD-Wissenschaftsredaktion.
5: Grippe und andere Erkältungsviren wechseln mit den Jahreszeiten von der Nord- auf die Südhalbkugel und umgekehrt. Wissenschaftlerinnen und Wissenschaftler und die Weltgesundheitsorganisation WHO beobachten diese weltweiten Entwicklungen von Grippe und anderen saisonalen Atemwegserkrankungen. Sie können so vorhersagen, was im Winter auf uns in Deutschland möglicherweise zukommt. In der Zeitschrift Nature warnen nun Forscher vor einem deutlich früheren Beginn der Grippesaison in den USA und in Japan. Was bedeutet der deutlich frühere Start der Grippesaison in einigen Ländern auf der Nordhalbkugel nun für Deutschland? Auch das haben diese Woche führende Wissenschaftler zusammen mit dem zuständigen Robert-Koch-Institut RKI zusammengefasst. Beteiligt war auch die Virologin Ulrike Protzer von der TU München.
0: Dafür ist dieses Jahr die Grippewelle in Japan, wo sie letztes Jahr nicht so schwer war, sehr früh und sehr, sehr schwer gekommen, sodass da also tatsächlich Schulen geschlossen werden mussten. Und das war schon echt heftig am Anfang deren Saison. Wie das bei uns dann ganz genau ankommt, ich glaube, da würden wir uns anmaßen, etwas zu beurteilen, was wir nicht können. Die Glaskugel haben wir halt noch nicht.
5: Zwar dokumentiert das Influenza-Monitoring der WHO die Entwicklung weltweit sehr gut. Es ermöglicht Prognosen und manchmal auch Warnhinweise. Eine exakte Vorhersage, wie die Grippewelle in Deutschland ablaufen wird, lässt sich daraus jedoch seriös nicht ableiten. Was US-Wissenschaftler jedoch sagen können, das derzeit häufigste Grippevirus H1N1 ist wieder mutiert, hat sich also leicht verändert. Dass die Grippeviren mutieren, ist jedoch völlig normal. Die Impfstoffe werden deshalb jedes Jahr angepasst. Die Virusmutation sei auch deshalb kein Grund zur Sorge, sagt Virologin Ulrike Protzer.
0: Wenn man jetzt auf die momentane Zusammensetzung der Impfstoffe guckt, dann ist das, was gerade auf der Südhalbkugel passiert oder passiert ist, die Saison geht ja da jetzt so langsam dem Ende entgegen, eigentlich gut abgedeckt. Obwohl die prädominanten Stämme in Australien und in Japan sehr unterschiedliche waren, sind die beide trotzdem in unserem Impfstoff mit abgedeckt.
5: In Deutschland hat die jährliche Grippesaison noch nicht begonnen. Das ist üblicherweise erst zum Jahreswechsel der Fall. Zwar sind derzeit tatsächlich viele Menschen krank, das zeigen Zahlen des Robert-Koch-Instituts. Die meisten Atemwegserkrankungen sind jedoch aktuell hauptsächlich auf Rhinoviren und Parainfluenzaviren zurückzuführen. Gegen beides gibt es keine Impfung, anders als gegen die echte Grippe, die Influenza. Und hier schlagen die Wissenschaftlerinnen und Wissenschaftler Alarm. Immer weniger Menschen lassen sich gegen Influenza impfen. Besonders Risikogruppen seien unzureichend geschützt, so Reinhard Berner, Vorsitzender der Ständigen Impfkommission des RKI.
1: Also für Influenza liegen wir in einer Größenordnung zwischen 30% und 40% bei den Menschen mit Grunderkrankungen. Das ist viel zu wenig. Bei den Kindern mit Grunderkrankungen liegen wir noch schlechter. Da sind wir seit 10, 15, 20 Jahren. Kommen wir nicht über die 10% hinaus. Das heißt also, wir nehmen in Kauf, dass 90% unserer gefährdeten Kinder nicht geschützt sind oder 2/3 der erwachsenen Menschen sozusagen, die ein Risiko für eine schwere Infektion haben, dass die nicht geschützt sind.
5: Die Ständige Impfkommission empfiehlt Risikogruppen und älteren Menschen deshalb dringend die Impfung gegen Influenza, gegen RS-Viren und gegen Covid-19, also Corona.
3: Eine neue Studie warnt vor einem früheren Beginn der Grippesaison in unseren Breitengraden, wie Frank Bäumer berichtete.
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3: Wie geht es weiter mit der Erinnerungskultur und Gedenkpolitik zum Nationalsozialismus in Deutschland? Was wird daraus, wenn die letzten Zeitzeugen gestorben sind? Diese Fragen stehen ab heute im Mittelpunkt einer neuen Ausstellung in der Bundeskunsthalle in Bonn. Die Schau unter dem Titel »Nie wieder gegen das Vergessen der NS-Verbrechen« versucht Antworten zu finden und möchte die Arbeit der Gedenkstätten unterstützen, die noch heute Orte der Trauer sind. Einzelheiten von Henning Hubert.
7: Grau- und Brauntöne dominieren die Bonner Ausstellung. Gleich am Eingang eine große Fläche mit grau-braunen Schuhen und Handschuhen auf dem Boden. Sie gehörten NS-Zwangsarbeitern und wurden erst 1980 vom Künstler Raphael Reinsberg in Berlin entdeckt. Ein Beispiel für viele Tatortsicherungen von Künstlern nach 1945. Sie wollten mit ihren Arbeiten Zeichen setzen gegen das Vergessen der NS-Verbrechen. In der Bundeskunsthalle bekommt daneben die Gedenkstättenarbeit in ehemaligen Konzentrationslagern breiten Raum, etwa in Buchenwald oder Bergen-Belsen. Zu sehen sind viele Werke von Gerhard Richter und auch einer der Stolpersteine des Kölner Künstlers Gunter Demnig, die er seit Jahrzehnten vor den Häusern deportierter Jüdinnen und Juden verlegt. In Tondokumenten kommen Überlebende des Holocaust zu Wort. Am ausführlichsten hat die Schirmherrin der Ausstellung, die Präsidentin des Internationalen Auschwitz-Komitees, Eva Umlauf, geantwortet. Besucher können ihr interaktiv Fragen stellen im Rahmen eines großen Digitalprojekts. Ein Beispiel, das gerade Schule macht, etwa im Geschichtsunterricht in Bayern. Am Ende steht ein PC bereit für die Recherche in der eigenen Familiengeschichte. Waren Opa oder Uroma auch in der NSDAP? Zu sehen ist »Nie wieder« gegen das Vergessen der NS-Verbrechen bis zum 2. Mai 2027.
3: Monumentale Werke, das ist die Spezialität des US-amerikanischen Künstlers David Novross. Anlässlich seines 85. Geburtstags zeigt die Kunsthalle Hamburg jetzt eine Retrospektive seiner Arbeiten über 6 Jahrzehnte. Auf 2 Etagen in der Galerie der Gegenwart kann man die wandfüllenden Werke anschauen. An der Ausstellung hat Novross selbst mitgewirkt, auch vor Ort. Carrie Rügemer hat ihn getroffen.
6: Als junger Mann hat David Novross 1963 Europa bereist und dabei viele Orte mit Wandmalereien besucht. Von der Alhambra in Granada, Fresken in Padua und Florenz, stand vor prähistorischen Höhlenmalereien in Spanien. Als er nach Amerika zurückkam, stand sein Entschluss fest. Ich wollte direkt auf Wände malen, aber ich habe keine Aufträge dafür bekommen. Niemand wollte seine Wände bemalt haben. Und so habe ich die Idee zu den mobilen Wandgemälden gehabt, die aus einzelnen Stücken und eben transportabel sind. Mobile Wandmalerei, das widerspricht sich ja eigentlich. Aber Novross hat aus der Not heraus etwas im wahrsten Sinne des Wortes Großes geschaffen. Seine Werke, die sind raumfüllend, raumgreifend. Riesig und farbig hängen da zum Beispiel 4 Rechtecke, abstrakt in unterschiedlichen Farben gemalt, von kühlem Türkis über warmes Rot und Orange bis hin zu Grau und Schwarz. Der Titel 4 Jahreszeiten, benannt nach Vivaldis Musik, die Novross beim Malen immer gehört hat. Dieses über 10 Meter lange und knapp 4 Meter hohe Ölgemälde ist das größte seiner mobilen Werke. Es gehört der Kunsthalle seit 2021 selbst und ist fast eine Besonderheit, denn es hat einen Titel. Die meisten von Novross Werken sind ohne.
8: I'm interested in vision. I like poetry and I'm involved with it.
6: Mich interessiert der Blick, das Sehen. Ich mag Worte, aber ich will keine literarischen Bilder. Ich möchte, dass meine Werke ganz frei auf die Betrachtenden wirken. Ich mag diese ganzen wortreichen Erklärungen in Ausstellungen überhaupt nicht. Ich möchte, dass die Menschen meine Bilder im Raum selber spüren und nicht, dass man ihnen erklärt, was sie spüren sollen. Meine Bilder stehen für sich, ohne Erklärungen. Novross hat eben sehr klare Vorstellungen von seiner Kunst. Sie ist ihm ein Bedürfnis. Er malt auch heute noch täglich. Viele seiner riesigen Bilder bestehen aus einzelnen Elementen, sodass man die Wand dahinter sehen kann. So öffnet Novross den Blick zur jeweiligen Architektur des Raumes. Dass er hier nun seine Werke versammelt an den Wänden der Kunsthalle sieht, das macht ihn richtig froh. Viele meiner Werke habe ich seit 50, 60 Jahren nicht mehr gesehen. Es ist so schön, dass sie hier wieder zusammenhängen. Und ich bin sehr froh, bei diesem Anblick festzustellen, dass sich mein ganzes Leben immer in die eine Richtung entwickelt hat.
8: And I'm happy to see that my life has been spent in one direction all these years.
6: Wirklich monumental, aber auch mit einigen vergleichsweise kleinen Modellen von Orten, an denen David Novross auch wirklich die Wände bemalen konnte. Eine spannende Ausstellung, anschauen lohnt sich.
3: Zu sehen ist die Werkschau von David Novross bis zum 21. Februar in der Galerie der Gegenwart in der Hamburger Kunsthalle.

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1: Um 11.30 Uhr mit Claudia Drews. Im Widerspruch zu geltenden Russland-Sanktionen hat US-Präsident Trump den Import von 300.000 Tonnen russischem Diesel angeordnet. Weitere 1,5 Millionen Tonnen sollen folgen. Trump hofft, so die Preise für Kraftstoff rechtzeitig vor den US-Parlamentswahlen im November zu drücken. Nina Barth aus Washington dazu, ob der Deal den US- und Weltdieselmarkt tatsächlich entlastet.
2: Also eine große Entlastung für den US-Markt und den Weltmarkt dürfte das eher nicht bedeuten. 300.000 Tonnen Diesel, dann nochmal 500.000 und dann 1 Million Tonnen. Das klingt sehr, sehr viel, aber die jetzt erstmal angekündigten 300.000 Tonnen werden rechnerisch nur etwa gut 14 Stunden des aktuellen Dieselverbrauchs in den USA abdecken. Also diese angekündigten Lieferungen sind tatsächlich nur ein eher kleiner Teil der täglichen Dieselproduktion und des täglichen Dieselverbrauchs in den USA. Und deshalb gehen Analysten in den USA auch davon aus, dass unmittelbare Auswirkungen auf den Preis eher gering ausfallen dürften.
1: In Mecklenburg-Vorpommern könnten schon am Montag Koalitionsverhandlungen beginnen. Am Nachmittag stimmen die Grünen auf einem kleinen Landesparteitag darüber ab, ob sie rot-rot-grüne Verhandlungen aufnehmen wollen. Gestern Abend hat bereits der Landesvorstand der Linken dafür gestimmt. Auch die SPD hat sich dafür ausgesprochen. Mecklenburg-Vorpommerns Landeschefin Schwesig sagte, die drei Parteien seien sich in vielen Punkten einig. Schwesig nannte mehr Bürgerbeteiligung, höhere Investitionen in Bildung und soziale Gerechtigkeit sowie mehr Schutz für Umwelt und Natur. Ende September hat ein Co-Pilot eine Fly-Dubai-Maschine beinahe zum Absturz gebracht. Jetzt sagen Ermittler in den Vereinigten Arabischen Emiraten, der Mann hatte mit der Boeing eigentlich einen Selbstmordanschlag auf den Flughafen Tel Aviv geplant. Jan Busche berichtet, was darüber bekannt ist.
3: Der Co-Pilot soll schon bei vergangenen Flügen nach Tel Aviv die Route und den Flughafen geprüft haben, als Vorbereitung für einen späteren Anschlag. Der Plan? Die Fly Dubai Boeing sollte in ein Terminal des israelischen Flughafens stürzen. Der Co-Pilot hatte vergangene Woche während des Flugs von Dubai nach Tel Aviv den Flugkapitän mit einer Axt schwer verletzt und die Maschine in einen Sturzflug geschickt. Der Kapitän schafft es aber blutüberströmt, die Cockpit-Tür zu entriegeln. Passagiere und Besatzungsmitglieder konnten den Co-Piloten überwältigen. Die Maschine landete schließlich sicher in Saudi-Arabien.
1: In Hamburg hat die Initiative Prüf zu einer großen Demonstration in der Innenstadt aufgerufen. Das Bündnis fordert, dass das Bundesverfassungsgericht Parteien überprüfen soll, die der Verfassungsschutz beobachtet, als Verdachtsfall oder als gesichert rechtsextrem eingestuft hat. Jeden zweiten Samstag im Monat ruft die Initiative in mehreren deutschen Städten zur Demonstration auf. Nach dem Wahlsieg der AfD in Sachsen-Anhalt im September waren rund 25.000 Menschen gekommen. Auch heute gehen die Veranstalter von vielen Teilnehmern aus. Anlass dürfte die Wahl von AfD-Politiker Rausch zum Landtagspräsidenten von Sachsen-Anhalt sein. In diesem Jahr hat es in Mecklenburg-Vorpommern weniger Waldbrände gegeben als zuletzt. Wie das Umweltministerium mitteilte, wurden bislang 38 Brände registriert. 2025 hatte es insgesamt 50 Waldbrände gegeben. Insgesamt seien rund 530 Hektar betroffen, hieß es weiter. Die größten Feuer loderten im Juli im Müritz-Nationalpark auf einem ehemaligen Truppenübungsplatz sowie im Juni auf einem früheren Panzerschießplatz bei Neustrelitz. Das Wetter in Norddeutschland: bewölkt mit freundlichen Abschnitten, zeitweise Schauer, teils als Gewitter, Höchstwerte 13 bis 17 Grad. Morgen viele Wolken, weitere Schauer oder Gewitter bei 12 bis 15 Grad. Das waren die Nachrichten.
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1: Die A1 Lübeck-Hamburg ist zwischen Kreuz Hamburg-Ost und Dreieck Norderelbe bis Montag 5 Uhr in beiden Richtungen gesperrt. Eine Umleitung ist eingerichtet. Die A1 Osnabrück-Bremen ist zwischen Vechta und Kloppenburg ebenfalls bis Montag 5 Uhr in beiden Richtungen gesperrt. Und auch dort gibt es eine Umleitung. Die A1 Lübeck Richtung Fehmarn ist zwischen Lensahn und Oldenburg Süd bis ca. 20 Uhr heute gesperrt. Die Umleitung führt über die U95. A7, Hannover Richtung Flensburg, zwischen Hamburg-Hausbruch und dem Elbtunnel 6 Kilometer Stau. A7, Hamburg Richtung Flensburg, zwischen Ufschlag und Schleswig-Schubi 10 Kilometer Stau. A7, A39, Hamburg Richtung Lüneburg, zwischen Fleestedt und Maschner Kreuz 3 Kilometer Stau. Und A31, Meppen Richtung Lingen, zwischen Wiedmarschen und Lingen 5 Kilometer Stau. Allen unterwegs, trotz der vielen Behinderungen, gute Fahrt.
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4: Mit Johannes Krause. Die XXL-Länderspielpause ist vorbei und der Bundesliga-Spitzenreiter Dortmund lässt erstmals in dieser Saison Punkte liegen. Ein 2:2 gegen Bremen gestern. Das ist die Chance für den FC Bayern, heute Nachmittag mit einem Sieg beim FC Augsburg wieder die Tabellenführung zu übernehmen. Aber Achtung, die Bayern haben in der vergangenen Saison nur ein Bundesligaspiel verloren, nämlich gegen Augsburg. Beim FCA, da wird heute garantiert wieder Finn Dahmen zwischen den Pfosten stehen. Er war zuletzt für alle 4 Spiele der deutschen Nationalmannschaft nominiert, kam aber keine Sekunde zum Einsatz. Das kann schon am Selbstvertrauen kratzen, könnte man meinen. Sein Trainer Manuel Baum glaubt das allerdings gar nicht, René Kirsch.
5: Ich habe nicht das Gefühl gehabt, dass das irgendwie ein Thema beim Finn ist, wo man einwirken müsste. Der wäre schon kommen, wenn was gewesen wäre.
6: Bei Manuel Baum ist Finn Dahmen die unumstrittene Nummer 1 und er weiß auch, warum.
5: Der Finn braucht keine Motivation von außen. Das ist ein Spieler, der kann sich selber gut motivieren und das ist eine große Charakterstärke von ihm auch.
6: Vor allem ist der 28-Jährige ein exzellenter Torhüter. Dass er bei Jürgen Klopp 4-mal nur zuschauen durfte, 2-mal davon, wie ausgerechnet der Konkurrent vom FC Bayern Jonas Urbich glänzen durfte, muss man nicht unbedingt verstehen. Heute darf Dahmen jedenfalls wieder glänzen, wie schon im Januar, als der FCA dem FCB in München mit 2:1 die einzige Liga-Niederlage der Saison zufügte. Doch dieses Spiel zählt nicht mehr, so Manuel Baum.
5: Warum mag ich so Rückblicke nicht, obwohl wir das letzte Spiel gewonnen haben? Also wenn ich jetzt die Fünferkette von dem 2:1-Sieg von uns anschaue in München. Links Giannullis weg, Cesiger weg, Schlotterbeck weg, Arthur Chavez ist nicht mehr da. Das heißt, so Vergleichbarkeiten hinken halt dementsprechend.
6: Die Karten werden also neu gemischt. Nur Finn Dahmen bleibt die Augsburger Konstante zwischen den Pfosten, hoffentlich auch in Zukunft. Denn wenn die Transfergerüchte stimmen, dann steht der Augsburger bei den Bayern auf der Liste als möglicher Backup für die künftige Nummer 1, Jonas Urbich. Ein Grund mehr also für Finn Dahmen heute zu glänzen, aber externe Motivation braucht er ja nicht.
4: Augsburg gegen Bremen ab 15.30 Uhr. Zur selben Zeit spielt der Hamburger SV bei der TSG Hoffenheim. Beide im Tabellenkeller, der HSV auf dem Relegationsplatz 16 und Hoffenheim davor auf Platz 14. In der vergangenen Saison hat der HSV beide Spiele gegen die TSG verloren. Deshalb warnt Trainer Merlin Polzin auch vor einem starken Gegner.
7: Da sieht man natürlich, dass sie neben zahlreichen Nationalspielern jetzt auch wieder international spielen, dass sie bald im 20. Jahr in der Bundesliga sind. All diese Unterschiede waren dann da schon klar zu erkennen. Und unsere Aufgabe wird es einfach sein, mit den Spielen oder mit diesen Momenten, die sie auch in dieser Saison schon hatten, versuchen, genau da reinzugehen.
4: Außerdem ab 15.30 Uhr Mainz gegen Leverkusen, Union Berlin gegen Elversberg und Paderborn gegen Stuttgart. Am Abend ab 18.30 Uhr dann Leipzig gegen Eintracht Frankfurt. Davor rollt der Fußball in der zweiten Bundesliga. Ab 13 Uhr Hannover mit dem neuen Trainer Sandro Wagner in Magdeburg und Osnabrück gegen Dresden, Darmstadt gegen Cottbus. Heute Abend ab 20.30 Uhr dann Nürnberg gegen Wolfsburg. 6 Spiele ungeschlagen, bei Nürnberg läuft es gerade ziemlich rund und langsam stellt sich auch die Frage, wie gut ist der Club eigentlich wirklich? Eine erste Antwort könnte es also heute gegen Bundesliga-Absteiger Wolfsburg geben. Elodie Köppchen.
8: Beim Club läuft der Motor in dieser Saison bislang ziemlich rund. 5 Siege, ein Unentschieden, noch keine Niederlage. Nürnberg ist als Tabellenzweiter richtig gut aus den Startlöchern gekommen. Aber bevor jetzt schon jemand das Navi Richtung Bundesliga programmiert, wartet erstmal ein ziemlich ordentlicher Härtetest auf Miroslav Klose und seine Mannschaft.
9: Wenn man die ersten 6 Spiele sieht und die Qualität, die auf der anderen Seite ist bei Wolfsburg und unsere Qualität, glaube ich schon, dass wir zu Recht das als Topspiel werten können.
8: Und die Voraussetzungen für ein Topspiel bringt Wolfsburg definitiv mit. Der Bundesliga-Absteiger will schließlich direkt wieder hoch und ist dafür bislang auch ordentlich auf Kurs. Nur noch nicht immer mit voller Drehzahl. 3 Siege, 2 Unentschieden, 1 Niederlage. Aktuell Platz 4. Zuletzt haben die Wölfe allerdings ordentlich aufs Gaspedal gedrückt. 5:1 gegen Darmstadt. Ein ziemlich deutliches Zeichen vor der Länderspielpause.
9: Es ist schwieriger, gegen uns Tore zu schießen. Das ist völlig klar. Und Das ist einfach nur Mannschaftsleistung. Wenn wir die Dinge kompakt machen, wenn wir die Dinge gut machen, und da gilt es von der ersten bis zur letzten Minute am Samstagabend die Dinge gut zu machen, dann haben wir eine Chance, dass viele Punkte bei uns bleiben. Ja, aber dafür brauchen wir ein fantastisches Spiel.
8: Am Abend müssen also beide mal zeigen, was wirklich unter der Haube steckt. Im Max-Morlock-Stadion wartet der erste kleine Aufstiegstüff. Wer hat schon genug PS für das lange Aufstiegsrennen? Und bei wem muss noch ein bisschen nachjustiert werden? Anpfiff ist um 20.30 Uhr.
10: Aktuelle Informationen von BR24 gemeinsam mit NDR Info. Am Mikrofon heute Vormittag ist Joachim Dangel. Dass die gesetzliche Rente allein wahrscheinlich nicht ausreicht, um im Alter über die Runden zu kommen, ist kein Geheimnis. Deshalb wird empfohlen, selbst noch zusätzlich vorzusorgen, zum Beispiel über ETF-Fonds oder andere Geldanlagen. Und ein beliebter Weg in Deutschland ist auch die Betriebsrente. Etwa jeder und jede zweite Beschäftigte spart dafür. Aber wie funktioniert das nochmal? Wo kann man sich vielleicht auch noch was abschauen, wie es besser geht? Claudia Wehrle hat sich mit diesen Fragen beschäftigt.
11: Es gibt nicht die Betriebsrente hier in Deutschland, sondern verschiedene Modelle, Wege und Regelungen. Selbstverständlich ist sie nicht. Nach

0: mittlerweile auch die Bundesregierung erkannt. Seit Januar 2026 ist das zweite Gesetz zur Stärkung der betrieblichen Altersvorsorge in Kraft. Dadurch soll die betriebliche Altersvorsorge vor allem bei Geringverdienern und in kleinen und mittleren Unternehmen gestärkt werden. Für Klaus Stiefermann, Geschäftsführer der Arbeitsgemeinschaft Altersvorsorge, ein Schritt in die richtige Richtung. Im Prinzip geht es darum, die betriebliche Altersvorsorge auf eine breitere Basis zu stellen, also weg von Einzelfalllösungen hin zu Lösungen,
1: in dem auch Arbeitgeber, die nicht in einem Arbeitgeberverband tarifgebunden sind, die Möglichkeit haben, sich anzuschließen.
0: Immer wieder werden als Gegenargument von Unternehmen die finanziellen Risiken ins Gespräch gebracht. Wenn die Babyboomer in Rente gehen, also die geburtenstarken Jahrgänge, dann rückt für Unternehmer die Auszahlung der zugesagten Betriebsrenten näher. Da kann es um hohe Beträge gehen. Man darf sich das aber nicht so vorstellen, dass ein Unternehmer zum Zeitpunkt X eine entsprechende Summe an die Rentner auszahlen muss. Je nachdem, welche Art der betrieblichen Altersvorsorge vereinbart worden ist, können die direkten Auswirkungen für Unternehmen sehr unterschiedlich sein. Oft schließen Arbeitgeber zum Beispiel eine Lebens- oder Rentenversicherung für ihre Beschäftigten ab. Die Leistung wird dann später direkt vom Versicherer ausgezahlt. Wenn ein Unternehmen die Rente aus dem eigenen Firmenvermögen zusichert, dann müssen dafür entsprechende Rückstellungen gebildet werden, so Experte Stiefermann.
1: Sollte der Arbeitgeber selbst in der Zwischenzeit insolvent geworden sein, haftet dahinter dann noch der Pensionssicherungsverein in Köln. Das heißt, auch insofern ist die betriebliche Altersversorgung in mehrfacher Form abgesichert.
0: Mittel- bis langfristig dürften die jährlichen Ausgaben der Unternehmen für die betriebliche Altersvorsorge zurückgehen. Denn die älteren Babyboomer-Beschäftigten bekommen oft höhere Betriebsrenten als ihre jüngeren Kollegen. Die Bedeutung der betrieblichen Altersvorsorge dürfte aber zunehmen.
2: Weil es den Arbeitgeber einfach attraktiver macht und auch zeigt, dass er sich für seine Mitarbeiter und für deren Bedürfnisse interessiert.
0: So Peter Schwag. Die Betriebsrente dürfte auch ein immer wichtigerer Baustein werden, um neue Mitarbeiter zu gewinnen. In Zeiten des zunehmenden Fachkräftemangels eine wichtige Strategie.

0: Es ist 11.45 Uhr.
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2: Mit Friedrich Schloffer. Union entfacht Diskussion über Brandmauer neu. Der stellvertretende Vorsitzende der CSU Weber sagte der Süddeutschen Zeitung, das Konzept sei gescheitert. Es sei für die Union eine so wörtlich Riesenbelastung, in Ländern wie Thüringen und Sachsen dauernd mit linken Parteien abstimmen zu müssen und damit noch linkere Politik zu machen. Einen Tag vor der CDU-Präsidiumssitzung verlangen mehrere führende Köpfe eine Kurskorrektur und haben die Partei aufgefordert, sich wieder mehr auf das Thema Gerechtigkeit zu konzentrieren. Trumps Dieselabmachung mit Russland stößt auf Widerspruch. Ein Sprecher der britischen Regierung sagte, London werde das härteste Sanktionsregime aufrechterhalten, das Großbritannien je verhängt hat. US-Präsident Trump hatte nach einem Telefonat mit Russlands Präsident Putin angekündigt, Sanktionen auszusetzen und es Moskau zu ermöglichen, in den kommenden Monaten knapp 5 Millionen Tonnen Diesel zu liefern. Baubranche wünscht sich Finanzierungsturbo des Bundes. Der Präsident des Hauptverbandes der deutschen Bauindustrie, Demuth, will, dass die Bundesregierung Familien, Haushalten und Anlegern günstige Darlehen gewährt, damit der Wohnungsbau wieder in Schwung kommt. Derzeit seien die Zinsen für Interessenten ohne viel Eigenkapital zu hoch. Geplante Live-Sendung einer Hinrichtung in den USA könnte gekippt werden. US-Präsident Trump sagte, eine Entscheidung über die Übertragung sei noch nicht gefallen. Kriegsminister Hegseth hatte vorgestern angekündigt, einen islamistischen Attentäter am 3. Dezember von einem Erschießungskommando hinrichten zu lassen und die Exekution live im Internet zu zeigen. Jutta Richter erhält Jugendliteraturpreis für ihr Lebenswerk. Die Schriftstellerin bekam auf der Frankfurter Buchmesse den Sonderpreis Gesamtwerk. Von Jutta Richter stammt unter anderem die Frau-Wolle-Reihe um ein

0: unheimliches Kindermädchen sowie die mehrfach ausgezeichnete Geschichte Der Tag, als ich lernte, die Spinnen zu zähmen. Soweit die Kurznachrichten.
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2: Schwere Pakete schleppen über holprige Gartenwege, kiesige Zufahrten oder viele steile Treppenstufen hoch. Die Arbeit von Paketzustellerinnen und Zustellern ist körperlich herausfordernd. Rückenschmerzen, Nackenverspannungen oder Knieprobleme gehören nicht selten zum Arbeitsalltag. Die Deutsche Post versucht nun deutschlandweit gegenzusteuern mit gezielten Trainings. Ergo hoch 2 heißt das Projekt, das den Beschäftigten gesunde Routinen für den Arbeitsalltag vermitteln soll. Ob das klappt? Reporterin Juliane Krebs war in Nordrhein-Westfalen dabei.
3: Ich bringe zuerst alle großen Sachen. Bei schweren Sachen durch die Beine gehen, ne? Hier gerade möglich Schulter, Brust, was er vorher auch gesagt hat. Ne? Man darf nicht auf die Hüfte gehen, weil das ist sehr schlecht. Hi! Ach, meine Blumenhändlerin.
4: Rudi van der Bosche steht an seinem Paketauto und stapelt Pakete. Zwischendurch grüßt er nach rechts und links. Hier in seinem Bezirk in Düsseldorf-Düsseltal kennt er alle. Rudi ist Paketzusteller aus Leidenschaft und denkt trotz seiner 65 Jahre nicht ans Aufhören. Deswegen achtet er besonders gut auf einen starken und gesunden Körper. Denn ohne den ist der anstrengende Job als Paketbote nicht machbar. Gesundes Heben und Tragen kann man trainieren, sagt Rudi. Und macht zwischendurch im Auto schnell ein paar Liegestütze.
3: Es ist eine Kopfsache. Und irgendwann wird aus dieser Kopfsache ein Automatismus. Aber einen hundertprozentigen Automatismus habe ich bis jetzt auch noch nicht erlebt. Sag mal 95. 5% arbeiten wir noch dran.
4: Und beim Dranarbeiten an den gesunden Routinen erhalten die Zustellerinnen und Zusteller seit kurzem Hilfe. Ganz früh heute Morgen in der Paketzentrale ging es schon los.
5: So, und hier, das ist jetzt eine Zustellbasis, die Zustellbasis Düsseldorf Nord. Und hier findet jetzt unter anderem dieses Training statt, Ergo 2, das wir jetzt neu haben, wo den Kolleginnen und Kollegen gezeigt wird, wie sie gesundheitlich so arbeiten können, dass sie auch noch lange arbeiten.
4: DHL-Pressesprecher Achim Gahr durchquert eine Halle, die so lang und so hoch ist, hier könnte auch locker ein Flugzeug parken. Überall stehen Rollwagen und Tragetaschen mit großen und kleinen Paketen. Zustellerinnen und Zusteller im gelb-roten Postoutfit laufen hin und her. Natürlich hat die Post auch schon früher Seminare angeboten, um ihre Mitarbeiterinnen und Mitarbeiter im Heben und Tragen von schweren Lasten zu schulen. Aber Ergo hoch 2 funktioniert anders.
5: Der neue Ansatz ist jetzt, dass man das verbindet, insofern, als wir einen Coach haben, der eine Woche da ist, den Kolleginnen allgemein was erzählt, dann individuell zu den einzelnen Arbeitsplätzen geht, guckt, was gibt es, hast du Probleme, fragt auch genau danach, gibt Tipps.
4: Achim Gahr unterbricht plötzlich unser Gespräch und zeigt auf einen Mann, der mit einem breiten Lächeln im Gesicht durch die Halle gelaufen kommt.
5: So, das ist der Kollege Hanjo Fritsche.
6: Hallo.
5: Okay. Moin, Hanjo.
6: Voll geil.
5: Der Coach.
6: Ja,
4: Hanjo Fritsche, der Gesundheitscoach, ist schlank und groß und hat einen offenen Blick. Es ist seine letzte Woche hier in Düsseldorf. 5 Wochen lang ist er jetzt immer mal wieder vorbeigekommen und hat mit den Beschäftigten in ihrem Arbeitsalltag verschiedene Bewegungsabläufe trainiert. Das Ziel, gesunde Routinen entwickeln, die Verletzungen verhindern und das Wohlbefinden steigern. Dafür spricht er die Zusteller und Zustellerinnen bei der Arbeit direkt an.
5: Moin! Wie geht's dir? Rücken soweit? Gut?
7: Ja, alles gut.
5: Alles gut? Hast du mal die Übungen gemacht? Recken, strecken?
7: Ja, wie erste Mal.
8: Ja, es geht vor allem auch darum, hier den Leuten zu helfen, die vielleicht auch schon irgendwie auch Problemchen haben. Und die sind natürlich umso offener, motivierter. Und dort ist es dann auch wirklich enorm zu sehen, wie die kleinen Übungen, die ich den Leuten mitgebe, wenn sie die machen, dass sie schon mit wirklich wenigen Minuten am Tag deutliche Verbesserungen auch innerhalb von wenigen Tagen teilweise schon bekommen.
5: Wir haben ja momentan in Deutschland die Gewichtsgrenze 31,5 Kilo. Was, wenn man sich mal vorstellt, dass man das heben muss, ist schon eine ganze Menge. Wir sagen, wir würden gerne deutschlandweit in der gesamten Branche 23 Kilo einführen, damit unsere Beschäftigten dann entsprechend auch weiter langfristig arbeiten können. Weil am Ende des Tages geht es um die Gesundheit von Menschen.
4: Gesundheitscoach Hanjo Fritsche nickt bestätigend. Wegen der schweren Pakete ist er schließlich hier. Denn immer mehr Menschen lassen sich den halben Hausstand nach Hause liefern. Gerade läuft Mustafa vorbei, Spitzname Manni. Seinen Nachnamen möchte er im Radio nicht hören.
8: Manni, was bestellen die Leute alles für verrückte Sachen? Was hast du da schon?
6: Katzenfutter, ist gleich Quatsch.
8: Ja, und so was ist verrückte Fahrräder.
6: Fahrräder, und was momentan sehr viel geliefert wird, sind diese Esco, diese Roller. Die werden auch oft bestellt.
8: Ja.
6: Heute hatte ich noch einen.
8: Ja.
6: Bring das mal hoch.
8: Ja, ja, ja.
6: Wir haben eine Kollegin, die Bettina, die ist, glaube ich, 60. Und die auch solche Pakete. Die meinte, ich muss jetzt hochlaufen, ohne Aufzug.
8: Ja.
6: Ja. Ja, ist schon eine Hausnummer, ne?
4: Gerade für viele weibliche Mitarbeiter sind die schweren Pakete problematisch. Bis in den 5. Stock ohne Fahrstuhl gehört zum Service der Post. Aber, gibt Mustafa auch zu bedenken, das habe nicht nur Nachteile.
6: Der Vorteil für uns, du hast einen sicheren Arbeitsplatz. Weil die Paketmenge ist die Zukunft für die nächsten Jahre.
8: Ja.
6: Das darfst du auch nicht vergessen, ne?
8: Klar, klar.
4: Die Chefin am Standort, Dora von Halatsch, kommt aus ihrem Büro am Ende der Halle. Alle unterbrechen kurz ihre Arbeit und versammeln sich im Kreis zu einer kleinen Morgenansprache. Als es um die heutigen Paketmengen geht, zeigt sie auf Hanjo Fritsche.
9: Also nimm das noch mal mit. Nimm das gerne wahr, dafür ist er da.
8: Danke, ich nutze die Chance, dass ihr jetzt alle hier seid, um noch mal eine Sache anzusprechen. Dadurch, dass ihr alle in einem Auto sitzt, habt ihr auch rote Ampeln, an denen ihr stehen bleibt. Und schon so kleine Sachen wie, dass man einfach mal die Schultern kreist. Schultern nach vorne, so ein bisschen so wie beim Handy und dann wieder stolz. Und das ist dieser Wechsel. Warum nicht die Zeit für was verwenden, was einem gut tut und dass man weniger Schmerzen hat? Könnt ihr jetzt auch ganz kurz machen. Einfach mal die Schulter nach hinten kreisen, nach vorne kreisen. Und eine besonders gute Sache.
4: Die Paketboten beginnen, die Schultern zu lockern und zu kreisen. Einige voller Elan, andere lassen es eher ruhig angehen. Danach verteilen sie sich wieder in der Halle. An den Seitenwänden sind hoch oben große Zahlen angebracht, darunter offene Rollläden, hinter denen man durch die geöffneten Heckklappen in die Paketautos hineinsehen kann. Daneben Rollwagen bis oben hin mit Paketen beladen. Die Zusteller räumen jetzt ihre Autos ein. Kleine und große Pakete, lange Rollen und kleine Würfel und immer wieder Plastiksäcke mit Kleidung. Dazwischen riesige Kartons einer Drogeriemarke. Meistens Windeln, erklärt Rudi van der Bosche, den wir schon zu Anfang dieser Deutschland-Reportage kennengelernt haben.
10: Hallo. Rudi,
11: Juliane,
10: ja. Wunderbar. Ich finde das mega cool, wenn du mal mitfährst, weil live erleben ist einfach geil.
4: Rudi stapelt die Pakete in die Regale in seinem Zustellauto. Zwischendurch ein Schluck vom Kaffee aus der Thermosquelle.
10: Also das Sortieren ist das A und O.
4: Es geht schnell, jeder Handgriff sitzt. Rudi arbeitet zügig, aber nicht ungeduldig. Genau darum geht es, meint Hanjo Fritsche.
8: Also das ist wirklich ein Tipp, wo man nur den Leuten sagen kann, hey, stress dich nicht so, mach alles Stück für Stück. Und dieses Hektische, das bringt einem nach hinten raus oft gar nicht viel Zeit.
4: Als der Wagen eingeräumt ist, geht es los. Das Auto ist randvoll.
12: Und jetzt stehen wir an einer roten Ampel und haben gerade im Depot gelernt, dass wir an der roten Ampel die Zeit nutzen sollen, um unsere Schultern zu bewegen.
10: Genau. Da machen wir schon und strecken, tapfer und stolz, Brust voraus, Schulter nach hinten, tief einatmen. Ja, genau, das sind so die Kleinigkeiten, die uns dann auch weiterhelfen.
4: Klingeln, Treppe hoch, Treppe runter, so geht es jetzt über Stunden. 224 Pakete hat Rudi heute an Bord. Als wir am späten Nachmittag wieder an der Zentrale ankommen, sieht er noch so frisch aus wie am Morgen.
12: Mein Rücken tut mir nicht weh.
10: Sehr gut.
12: Aber meine Füße tun mir weh. Wie ist es bei dir?
10: Füße weniger. Aber die Knie haben mir echt Probleme gemacht. Aber dann habe ich angefangen umzustellen und dann war das alles in Ordnung.
4: Seit Corona habe das Paketaufkommen nicht mehr abgenommen, erzählen mir Zustellerinnen und Zusteller. Das Projekt Ergo Hoch 2, das über 150 Stützpunkte in ganz Deutschland ausgerollt wird, soll Ihnen helfen, diesen Job gesund und zufrieden bis ins Alter auszuüben. Und manchmal helfen neben den Übungen auch Kunden, die einfach mal mit anfassen, sagt Rudi. Dann entsteht über ein 25-Kilo-Paket Hundefutter plötzlich eine Teamleistung, die in einem netten Handschlag endet. Und was nehme ich mit neben Tipps für spannende Körperübungen? Tierfutter bestelle ich ab heute nur noch in kleinen Mengen.
2: Über die Hilfe für Paketboten berichtete Juliane Krebs. 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
1: Um 12 Uhr mit Claudia Drews. Der stellvertretende Parteichef der CSU, Weber, wirbt dafür, die politische Abgrenzung zur AfD aufzuweichen. Der Europapolitiker sagte der Süddeutschen Zeitung, die Politik der Brandmauer sei eine Riesenbelastung für die Union. Aus der Nachrichtenredaktion Heiko Schneider.
2: Weber sagt, in Sachsen und Thüringen müsse die Union in den Landtagen mit ihrer Minderheitsregierung ständig gemeinsam mit linken Parteien abstimmen und dadurch, Zitat, noch linkere Politik machen. Gleichzeitig stelle die AfD CDU-Inhalte zur Abstimmung, die CDU sei dann aber gezwungen, dagegen zu votieren. Weber hält das Konzept der Brandmauer insgesamt für gescheitert. So habe die jahrelange Abgrenzung in Frankreich nichts gebracht und Präsident Macron könne im kommenden Jahr von der rechtsextremen Marine Le Pen abgelöst werden.
1: US-Präsident Trump hat ein Geschäft mit Russland über die Lieferung von 300.000 Tonnen Diesel für die USA und für den Weltmarkt vereinbart. Das teilte Trump nach einem Telefonat mit Präsident Putin mit. Die Vereinbarung steht in starkem Kontrast zu einem Sanktionspaket der USA, das erst vor 3 Wochen vom Kongress beschlossen wurde. Aus der NDR-Nachrichtenredaktion Christoph Tietz.
3: Trump hofft, vor den Zwischenwahlen zum US-Kongress mit sinkenden Spritpreisen zu punkten, denn die Zustimmungswerte zu seiner Politik sind weiterhin im Keller. Teurer Diesel, der trifft besonders die Trump-Kernwählerschaft, darunter viele Fernfahrer, Viehhalter und Landwirte. Eine große Sorge der Republikaner ist, dass ihre Wählerinnen und Wähler wegen Trumps gebrochener Wahlversprechen bei der Abstimmung in gut 3 Wochen zu Hause bleiben. Jetzt verspricht der Präsident, durch den russischen Dieseldeal würden die Preise in Rekordausmaß sinken. Ob das wirklich passiert, bleibt abzuwarten. Die zunächst vereinbarten 300.000 Tonnen reichen beim Dieseldurst der US-Wirtschaft nicht einmal für einen Tag.
1: Die Bauindustrie fordert von der Bundesregierung Unterstützung beim Wohnungsbau. Hintergrund sind die gestiegenen Energiepreise. Der Präsident des Hauptverbands der deutschen Bauindustrie, Demuth, sagte der Neuen Osnabrücker Zeitung, das Bauen sei so teuer geworden, dass der Neubau sich oft nicht mehr lohne. Er schlägt vor, dass der Staat Haushalte, Familien und Anleger durch zinsgünstige Darlehen und durch Bürgschaften dabei unterstützt, an Kapital zu kommen. Ein Jahr vor der Landtagswahl in Niedersachsen hat Ministerpräsident Lies gefordert, keine Wahlkämpfe gegen die Bundesregierung zu führen. Damit ließen sich zwar einzelne Wahlen gewinnen, sagte Lies im Podcast von Politico. Am Ende destabilisiere das aber die Bundesregierung. Auf den erfolgreichen Wahlkampf seiner SPD-Kollegin Schwesig in Mecklenburg-Vorpommern angesprochen, sagte Lies, das halte er für kein gutes Modell. Lies mahnte an, landespolitische Themen zu setzen und Landtagswahlen nicht zu kleinen Bundestagswahlen zu machen. Ein schweres Erdbeben hat in Panama massive Schäden angerichtet. Mindestens 27 Menschen wurden laut Behörden verletzt. Todesopfer gab es nicht. In Panama-Stadt schwankten Gebäude, Menschen verließen die Häuser. Der internationale Flughafen musste den Betrieb vorübergehend einstellen. Laut US-Erdbebenwarte ereignete sich das Beben der Stärke 7,7 gestern Mittag Ortszeit im Zentrum des Landes in einer Tiefe von etwa 10 Kilometern. Für den östlichen Pazifik wurde zunächst eine Tsunami-Warnung ausgegeben, die später wieder aufgehoben wurde. Das waren die Nachrichten. Das Wetter in Norddeutschland bewölkt, gebietsweise Schauer, vereinzelt Gewitter. Vor allem zwischen Vorpommern und dem Süden Niedersachsens freundliche Abschnitte bei 13 bis 17 Grad. Morgen viele Wolken, örtlich Regen oder Gewitter. Nach Südniedersachsen hin etwas Sonne, 12 bis 15 Grad. Es ist 12.04 Uhr.
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1: Die A1 Lübeck-Hamburg ist zwischen Kreuz Hamburg-Ost und Dreieck Norderelbe bis Montag 5 Uhr gesperrt. Die A1 Osnabrück-Bremen ist zwischen Vechta und Kloppenburg ebenfalls bis Montag 5 Uhr in beiden Richtungen gesperrt. Die A1 Lübeck Richtung Fehmarn ist zwischen Lensahn und Oldenburg Süd bis ca. 20 Uhr heute gesperrt. Umleitung über die U95. A7 Hannover Richtung Hamburg zwischen Dreieck Walsrode und Dorfmark 3 Kilometer stockend. A7 Hannover Richtung Flensburg zwischen Hamburg-Hausbruch und dem Elbtunnel 6 Kilometer Stau. A7 Hamburg Richtung Flensburg zwischen Ufschlag und Schleswig-Schubi 10 Kilometer Stau. A7, A39 Hamburg Richtung Lüneburg zwischen Fleestedt und Maschener Kreuz 3 Kilometer Stau. A24 Berlin Richtung Hamburg zwischen Hamburg-Jenfeld und Hamburg-Horn 3 Kilometer stockend. Und A31 Meppen Richtung Lingen zwischen Wiedmarschen und Lingen 5 Kilometer Stau im Baustellenbereich. gleich. Allen unterwegs, trotz alledem, gute Fahrt.
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3: Mit Michael Küster. 2 Wochen hat die Fußball-Bundesliga wegen der Länderspiele pausiert. Und irgendwie fühlt es sich so an, als wenn die Saison jetzt erst so richtig anfangen würde. Gestern ja schon das 2:2 zwischen Dortmund und Bremen. Und heute stehen am Nachmittag 5 Partien gleichzeitig an. Dabei kommt es in Augsburg zum Freistaat-Duell gegen den FC Bayern. Taufik Halli.
5: Vincent Kompany hat genug von Zeit fürs Oktoberfest, genug von Fußball am Fernsehen, genug von Länderspielpause, endlich wieder Alltag. Und der hat es in sich. Augsburg ist nur 1 Spiel von 8 in den nächsten 25 Tagen.
6: Also ich spiele lieber um die 3 Tage, als was jetzt die letzte 3 Wochen war. Also für mich ist das gut und ich glaube, die Spieler werden das auch genießen.
5: Und los geht's gleich mal mit einem echten Spitzenspiel. 2. gegen 4. vor diesem Spieltag. Stand jetzt beide in der Champions League.
6: Ja, für uns also ist es ganz deutlich ein sehr wichtiges Spiel. Wir haben ein Bundesligaspiel verloren letztes Jahr und das war gegen Augsburg. Und auch wenn man auswärts spielt, das bleibt ein Derby, spielt auch eine Rolle natürlich.
5: Ein Derby, weil die Bayern mit dem Bus fahren, wie Kompany mal erklärt hat, und weil sich beide so nah sind. So nah, dass der Sohn von Augsburg-Trainer Manuel Baum, der sonst bei den Bayern kickt, gleich gar nicht weiß, zu wem er eigentlich halten soll.
7: Seine Antwort war, er hält zu dem, der gewinnt. Ist tatsächlich bei uns jetzt gar kein Thema. Also er geht seinen Weg und ich fokussiere mich da voll auf Augsburg.
5: Denn so ein Spiel gegen die Bayern ist ein Wochenjob und fängt nicht erst mit der Anreise zum Stadion an.
7: Das Spiel beginnst du wahrscheinlich schon im ersten Training der Woche zu gewinnen, und zwar im Kopf und nicht erst, wenn angepfiffen wird.
5: Vincent Kompany glaubt das bei den Augsburgern übrigens durchaus. Er findet, dass die Schwaben, die mit 11 Treffern nach Bayern und Freiburg die drittmeisten Tore geschossen haben, immer etwas unterschätzt werden.
6: Ich glaube, die haben vielleicht mehr individuelle Qualität, als was die Leute manchmal wissen über Augsburg.
5: Doch Qualität hat dieser FC Bayern ja bekanntlich auch. Und nach dem langen Warten auf dieses Spiel auch wieder so richtig Lust.
6: Wenn die spielen, wie die waren im Training, dann haben wir eine Chance.
5: Und das wohlgemerkt ist bei diesem Derby ja auch nicht immer der Fall.
3: Anstoß ist um 15.30 Uhr. Außerdem muss der Hamburger SV nach Hoffenheim. Mainz trifft auf Leverkusen. Union Berlin spielt gegen Aufsteiger Elversberg. Und der SC Paderborn bekommt es mit dem VfB Stuttgart zu tun. Am frühen Abend dann noch Leipzig gegen Frankfurt. In der zweiten Liga steht Sandro Wagner jetzt dann gleich um 1 zum allerersten Mal an der Seitenlinie als Trainer von Hannover 96. Die Niedersachsen müssen zum 1. FC Magdeburg. Außerdem empfängt Osnabrück das Team von Dynamo Dresden und Darmstadt spielt gegen Cottbus. Am Abend dann noch das Top-Duell zwischen Nürnberg und Wolfsburg. Wir sind hier im Programm sowohl in Liga 1 als auch in Liga 2 immer wieder live mit dabei. Vom Rasen jetzt rauf auf den Asphalt von Singapur. Dort hat man es in der Regel immer wieder mit Smog zu tun. Heute aber macht der Regen dem Formel-1-Piloten einen kleinen Strich durch den Tachometer. Denn das letzte Sprintrennen dieses Jahres, das hat genau deswegen erst vor einer halben Stunde angefangen. Und das auch schon mit einigen Unfällen. Jennifer Johnston erklärt uns die Tücken der Strecke.
8: Das Nachtrennen unter Flutlicht verlangt von den Fahrern höchste Konzentration. Die Streckenmauer ist nur Zentimeter von der Ideallinie entfernt. Es kommt daher häufiger zu Unfällen mit Safety-Car-Einsätzen. Vielleicht auch deshalb gibt es in Singapur eine besondere Tradition. Geistliche von 10 Religionen segnen vor dem Rennen gemeinsam die Strecke.
9: Du bist dir.
8: Damit alle gesund und sicher bleiben, sowohl die Fahrer als auch die Zuschauer. Erklärt Adrian Long, Priester der Taoisten. Neben ihm auf der Rennstrecke ein Hindu, ein Rabbi, ein Muslim, ein Buddhist und 5 weitere Glaubensvertreter. Sie beten auch für gutes Wetter und für interreligiöse Harmonie unter den Fans, die von überall her anreisen. Die außergewöhnlichste Anreise hatte wohl der finnische Cadillac-Pilot Valtteri Bottas. Der 37-Jährige ist vom Rennen in Malaysia mit dem Fahrrad nach Singapur gefahren, rund 420 Kilometer in 4 Tagen.
10: It was an adventure.
8: Es war ein Abenteuer. Ich bin froh, dass ich es gemacht habe. Ich habe ganz Malaysia gesehen in wenigen Tagen. Den Dschungel, die Plantagen, ein paar Schlangen, eine Kobra und eine Python.
10: One cobra, one python.
8: In Singapur könnte ihm höchstens mal wieder ein Waran vors Auto laufen. Das Gefährlichste aber bleibt wohl die Luftverschmutzung. Die Rennorganisatoren sagen, sie beobachten die Situation, wollen gegebenenfalls N95-Masken verteilen. Das Rennen selbst werde stattfinden.
9: Aktuell also das Sprintrennen, danach ab 3 ist das Qualifying für den großen Preis morgen geplant. Der beginnt dann morgen um 14 Uhr unserer Zeit. Und Tennisprofi Jan-Lennard Struff ist beim ATP-Turnier von Shanghai ausgeschieden. Er verlor heute sein Zweitrundenmatch gegen den Russen Daniel Medvedev in 3 Sätzen.
11: Aktuelle Informationen von BR24 gemeinsam mit NDR Info. Heute im Studio ist Joachim Dangel. Die viel zitierte Brandmauer der Union zur AfD. Immer wieder hat Kanzler und CDU-Chef Merz sie beschworen und nach der Wahl des AfD-Abgeordneten Tobias Rausch zum Landtagspräsidenten in Sachsen-Anhalt hat er es wieder beteuert, mit den Werten der CDU vertrage sich das nicht. Viele vermuten aber, dass Rausch sich auch mit Stimmen der CDU wählen ließ. Innerhalb der Partei jedenfalls scheint diese Brandmauer zu wackeln, Sabine Henkel berichtet.
12: Es ist wohl eine existenzielle Frage für die Union. Wie steht sie zur AfD? Nach den jüngsten Landtagswahlergebnissen im Osten wird über die sogenannte Brandmauer diskutiert. Also darüber, ob sich CDU und CSU radikal von der AfD abgrenzen sollen. Manfred Weber, Fraktionschef der EVP im EU-Parlament und CSU-Mitglied, hält das Konzept der Brandmauer für gescheitert. Er findet es falsch, Anträge der AfD konsequent abzulehnen, wenn die Inhalte mit der Politik der CDU übereinstimmen. Auch Boris Rhein, CDU-Ministerpräsident in Hessen, hatte sich schon dafür ausgesprochen, sich zur AfD ein Stück weit zu öffnen. Inhaltlich will Rhein sich klar abgrenzen, aber er will die in Teilen gesichert rechtsextreme Partei nicht ausgrenzen. Karin Prien, stellvertretende CDU-Vorsitzende, hält dagegen. Sie verweist auf den Unvereinbarkeitsbeschluss der CDU und sagt, wer die Nähe oder sogar eine Zusammenarbeit mit der AfD suche, solle die CDU verlassen.
11: US-Präsident Trump steht innenpolitisch immer mehr unter Druck. Ein Grund sind die gestiegenen Spritpreise und jetzt hat Trump einen Deal mit dem russischen Machthaber Putin gemacht. Die USA wollen Treibstoff aus russischer Produktion kaufen und dafür Sanktionen aussetzen. Wie Russland auf den Deal reagiert, berichtet Stefan Lag für das ARD-Studio Moskau.
13: Die Vereinbarung zwischen Kreml-Chef Wladimir Putin und US-Präsident Donald Trump, zusätzliche Mengen russischen Diesels für den US-amerikanischen und den Weltmarkt bereitzustellen, stößt in Russland erwartungsgemäß auf positive Resonanz. Staatliche Medien heben vor allem Putins Ankündigung hervor, Russland sei bereit, Öl und Ölprodukte verstärkt auf die internationalen Märkte zu liefern. Dies werde sich, so Putin, positiv auf die Weltwirtschaft auswirken. Putins Berater Kirill Dmitriev lobte nach dem Telefonat auf X die Zusammenarbeit zwischen Russland und den USA. Kritik kam hingegen vom ukrainischen Präsidenten Volodymyr Zelensky. Die Erlaubnis für Russland, Erdölprodukte zu exportieren, sei eine Investition in den Krieg gegen die Ukraine, schrieb Zelensky auf Telegram. Man müsse diesen Krieg beenden und dürfe ihn nicht verlängern.
11: Immer wieder haben KI-Unternehmen in den vergangenen Monaten für Aufsehen gesorgt, weil ihre künstliche Intelligenz sich selbstständig gemacht hat. Jetzt ist ein neuer Fall bei der US-Firma Anthropic bekannt geworden. Was genau passiert ist, berichtet Gabi Biesinger aus San Francisco.
14: Anthropic schildert die Aktivitäten seiner KI-Agenten, ohne jedoch die betroffenen Websites namentlich zu nennen. Die New York Times berichtet mit Verweis auf vertraute Quellen, dass Anthropic-Modelle über ein Online-Formular des US-Außenministeriums 20 Visa-Anträge eingereicht hätten. Diese seien jedoch unvollständig gewesen und daher nicht bearbeitet worden. Außerdem hätten die KI-Agenten auf der Internetseite der Polizei von Philadelphia einen falschen Tipp zu einem Tötungsdelikt eingereicht. In dem Hinweis vom 18. Juli habe der Absender behauptet, Informationen zu einem ungeklärten Fall zu haben. Nach Angaben der Polizei sei die Meldung als Spam eingestuft und daher nicht weiter untersucht worden. Anthropic gab in seinem Blogbeitrag an, man habe die Aktivitäten der KI-Agenten im Zuge einer im Juli begonnenen Überprüfung der eigenen KI-Vorgänge entdeckt. Zu diesem Zeitpunkt hatte der Konkurrent OpenAI bekannt gegeben, dass seine Technologie ein anderes KI-Startup Hugging Face angegriffen hatte. Daraufhin stellten auch Anthropic und andere Labore fest, dass ihre Technologie aus Testumgebungen ausgebrochen war und eigenmächtige Aktionen durchgeführt hatte.

0: Es ist 12.15 Uhr.
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2: Am Mikrofon ist Birgit Langhammer. Schönen guten Tag. Wir beginnen in Mecklenburg-Vorpommern. Dort ist seit 2017 Manuela Schwesig von der SPD Ministerpräsidentin. Sie hat zunächst eine Koalition mit der CDU geführt. Die letzten 5 Jahre regierte sie zusammen mit der Linken. Und für eine weitere Amtszeit wird es wohl eine Dreierkoalition mit Linken und Grünen. Nach Sondierungsgesprächen haben sich Sozialdemokraten und Linke für die Aufnahme von Koalitionsverhandlungen ausgesprochen. Heute wollen dann noch die Grünen bei einem kleinen Parteitag in Rostock darüber entscheiden. Caroline Kock berichtet.
3: Knapp 3 Wochen lang war so gut wie nichts zu hören von SPD, Linken und den Bündnisgrünen in Mecklenburg-Vorpommern. Von keiner Partei drang etwas nach außen von den laufenden Sondierungsgesprächen bis zur gemeinsamen Erklärung gestern Nachmittag. Wohl auch wegen des AfD-Wahlsiegs betonen die rot-rot-grünen Verhandlungspartner darin nun vor allem ihren Zusammenhalt. Mecklenburg-Vorpommerns SPD-Chefin Manuela Schwesig machte klar, man wolle für alle da sein, die eigenen Wählerinnen und Wähler und auch für die, die skeptisch sind.
4: Wir sehen es auch als unsere Aufgabe, das Land zusammenzuhalten und jetzt nicht im Parteiklein-Klein zu gucken, wer steht wo, sondern zu sagen, es muss mehr sein als ein Zusammenschluss von 3 Parteien, sondern eine Koalition für alle Menschen im ganzen Land.
3: In einigen Punkten sei man sich bereits einig. Mehr Bürgerbeteiligung, Investitionen in Bildung und soziale Gerechtigkeit sowie mehr Schutz für Umwelt und Natur. Die mögliche rot-rot-grüne Koalition will außerdem einen parlamentarischen Untersuchungsausschuss zu rechtsextremen Netzwerken einsetzen. Eine Zusammenarbeit mit der AfD, die die einzige Oppositionsfraktion im Landtag wäre, schließen alle 3 Parteien aus. Obwohl die Linke in den vergangenen 5 Jahren bereits gemeinsam mit der SPD regiert hat, spricht der Landesvorsitzende Hennes Herbst von einem neuen Politikstil, den Mecklenburg-Vorpommern brauche.
5: Es darf kein Weiter-so geben und alle müssen sich hier hinterfragen. Ich glaube schon, dass wir darüber nachdenken müssen, wie schaffen wir es eigentlich, dass wir Prozesse haben, dass wir Regierungshandeln haben, aber auch Debatten im Landtag haben. Wie schaffen wir es, das noch für mehr Menschen zu öffnen, alle Menschen im Land in Mecklenburg-Vorpommern anzusprechen? Und da zähle ich natürlich ganz stark auf Bürgerbeteiligung ab, auf mehr Demokratie. Genau das meine ich mit diesem neuen Stil, den es braucht.
3: Die Landesvorstände von SPD und Linken haben bereits am Abend den Weg für gemeinsame Koalitionsverhandlungen freigemacht. Die Bündnisgrünen wollen heute Nachmittag auf einem kleinen Parteitag darüber abstimmen. Sollten auch sie sich dafür aussprechen, könnten die Koalitionsverhandlungen schon am Montagvormittag beginnen.
2: Für eine Woche ins Ferienhaus nach Dänemark oder doch lieber in den wärmeren Süden. In mehreren Bundesländern haben die Herbstferien begonnen, darunter auch in Schleswig-Holstein. Die Reisewelle rollt also wieder und laut ADAC dürfte das heute noch den ganzen Tag über zu spüren sein auf den Autobahnen. Zumal auch einige Baustellen und Sperrungen bremsen, weiß Hauke Bülow aus dem Landesfunkhaus in Kiel.
6: Ja, zum einen natürlich die große A1-Sperrung. Seit gestern Abend ist die Autobahn ja zwischen dem Dreieck Norderelbe und dem Kreuz Hamburg-Ost in beiden Richtungen dicht. Der komplette A1-Reiseverkehr wird also bis Montag früh umgeleitet, auch über die A7 und den Elbtunnel. Also da rechnet der ADAC gerade heute Vormittag mit dem meisten Verkehr. Die vielen Autobahnbaustellen in Richtung Dänemark und Richtung Fehmarn, die dürften zusätzlich für Probleme sorgen, wie gestern ja auch schon. Und wer von Hamburg aus in den Urlaub fliegen will, sollte ebenfalls deutlich mehr Zeit einplanen. Der Flughafen rechnet an diesem Wochenende mit besonders vielen Reisenden, vor allem aus Schleswig-Holstein. Der Airport empfiehlt, mindestens 2 Stunden vor dem Abflug da zu sein oder noch früher, wenn es noch durch die Passkontrolle geht.
2: Jetzt ein Thema, das uns alle betrifft, das wir aber nur zu gern verdrängen. Es geht um den Tod. Über ihn wird zu wenig gesprochen. Das will der heutige Welthospiztag ändern und will ganz besonders darauf aufmerksam machen, wie wichtig es ist, Sterbende auf ihrem letzten Weg fürsorglich zu begleiten. Wie ist das für Pflegekräfte und Palliativmediziner, jeden Tag so nah am Tod zu arbeiten? Und wie können Sie den Patienten die letzten Wochen möglichst angenehm machen? Julian Marxen hat das kleine Hospiz im Wult in der Gemeinde Gettorf in Schleswig-Holstein besucht.
7: Eine Disco-Kugel lässt bunte Lichtpunkte durch den dunklen Raum tanzen. Langsam, passend zur Musik. Dazu ein Sternenhimmel vom Beamer an eine Wand projiziert. Gegenüber steht ein Wasserbett. Hier können Hospizbewohner sich wegträumen, Ängste verlieren. Und
0: wenn die auf dem Wasserbett liegen und mit diesen Schwingungen zu tun kriegen, dass sie dann einfach sich selber auch noch mal ganz anders spüren. Also dieser Raum ist zur Entspannung da, aber er regt gleichzeitig auch positiv an.
7: Weiß Pflegedienstleiterin Barbara Lehmann. Der Raum wird von Erwachsenen und Kindern genutzt, denn in diesem Hospiz gibt es Plätze für beide. Das ist selten, weil aufwendig fürs Personal, aber es funktioniert.
0: Die Erwachsenen freuen sich in der Regel sehr, diese Kinder und die Energie mitzukriegen. Und auch von den Eltern haben wir positive Rückmeldungen bekommen, dass das passt.
7: Zwei Plätze für junge Bewohnerinnen und Bewohner gibt es hier, inklusive Zimmer für die Eltern. 8 weitere Plätze sind für erwachsene Patienten reserviert. Um sie alle kümmern sich 30 angestellte Pflegerinnen und Sozialarbeiter, dazu Ärzte und Dutzende Ehrenamtler. Wenn die Gäste, wie sie hier sagen, in das Hospiz ziehen, haben sie nur noch wenige Wochen zu leben. Die meisten haben Krebs, wie auch Elisabeth Birkenfeld. Vor kurzem musste sie ihr Haus verlassen, für immer.
8: Ich habe mich da dreimal umgeguckt und weiß genau, ich komme nicht zurück. Aber jetzt kam ich hierher und die Türen standen offen und alle waren nett und freundlich. Und ich fühlte mich gleich umsorgt. Und so habe ich gedacht, hier kann ich eigentlich nur bleiben für den Rest meines Lebens.
7: Bis zum Tod hier bleiben, das wird auch Holger Zimmermann. Er hat Lungenkrebs. Auch er fühlt sich gut aufgehoben, doch seine Gedanken kreisen immer wieder um das eine.
9: Man denkt natürlich über den Tod nach, man ist depressiv.
7: Um das zu bekämpfen, gibt es Medikamente, gibt es Gespräche und Holger Zimmermann liebt Klassik. Sichtbar stolz schaltet er ein 60 Jahre altes Röhrenradio ein, das er mit einem Freund aufgearbeitet hat.
10: Antonin Dvorak, die Legende Nummer 6 in C-Moll.
7: In solchen Momenten scheint Holger Zimmermann glücklich zu sein. Dann wirkt das Hospiz im Wohlt, auch wenn es komisch klingen mag, wie ein Idyll. Musik, ein Kinderspielplatz, ein Garten mitten auf dem Land. Es sei auch ein freudiger Ort, findet die Chefin, Palliativmedizinerin Friederike Boissevin.
11: Es ist eine Leichtigkeit hier. Daher freue ich mich eigentlich immer, wenn ich hierher komme, bei all der Traurigkeit. Natürlich, wir überblicken ja jetzt auch 2 Jahre und haben von einigen, vielen letztendlich schon Abschied nehmen müssen.
7: Bezahlen müssen die Bewohner nichts. Der Großteil wird von den Kassen getragen, der Rest kommt vom Trägerverein über Spenden. Und viele arbeiten hier auch ehrenamtlich, wie Gertrud Fogiazis. Sie gehört zum Küchenteam, bereitet zum Beispiel das Abendbrot für die Gäste vor. Sich um todkranke Menschen zu kümmern, das verschafft ihr einen anderen Blick aufs Leben.
12: Ich bin so ein bisschen demütig, dass ich abends nach Hause gehen kann und dass es mir gut geht und meiner Familie gut geht. Und wir können alle in diese Situation kommen, dass wir mal schwer krank werden und uns dann auch freuen, wenn wir liebevoll betreut werden.
2: Eine Reportage von Julian Marxen zum heutigen Welthospiztag. Nach Hamburg. Das geplante neue Naturkundemuseum sorgt für Ärger. Und zwar diesmal nicht die Frage nach dem Standort, sondern ob es überhaupt kommen soll. Die grüne Fraktion in der Bürgerschaft ist gestern vorgeprescht und hat wegen der Haushaltslage zum Umsteuern aufgerufen. Die grünen Senatsmitglieder dagegen halten noch am Projekt fest. Frage an Reporterin Tanja Richter. Was genau ist da los?
13: Geplant war ja bislang eigentlich, dass das Naturkundemuseum für knapp 600 Millionen Euro in den Elbtower kommt. Bei diesem Preis will die grüne Fraktion jetzt aber nicht mehr mitmachen. Das ist seit gestern klar. Ihr Vorsitzender Michael Gewotz sagte:
14: Es ist eine Summe, die aufgerufen wird in dieser zentralen Lage, in einem umstrittenen, auch noch privatwirtschaftlichen Objekt. Und wenn wir da als Stadt dieses Geld in die Hand nehmen, verstehen das die Menschen aktuell nicht.
13: Dieser Vorstoß war aber offenbar nicht mit der grünen Wissenschaftssenatorin Mariam Blumenthal abgesprochen. Sie reagierte auf eine NDR-Hamburg-Anfrage ausweichend und erklärte nur, dass die Standortsuche noch nicht abgeschlossen sei. Die zweite Bürgermeisterin Katharina Fegebank stärkte Blumenthal den Rücken und sagte, dass erst nach Verhandlungen eine Entscheidung getroffen werden sollte. Überrascht reagierte auch der Koalitionspartner SPD. Fraktionschef Dirk Kienscherf sagte NDR Hamburg, dass er wisse, dass die Wissenschaftsbehörde das Projekt gerne realisieren möchte.
2: Nach Mecklenburg-Vorpommern, dort wagen sich immer wieder Besuchende auf Rügen zu nah an die teils mehr als 100 Meter hohe Steilküste und schaffen es dann aus eigener Kraft nicht mehr in Sicherheit. Dann rücken die Höhenretter der Feuerwehr aus. Und heute proben sie am Königsstuhl den Ernstfall. Moritz Schröder berichtet.
15: Über dem Königstuhl dröhnen die Rotoren des Rettungshubschraubers. An einem Seil schwebt ein Notarzt hinab in die Steilwand. Dort liegt ein Schwerverletzter und bangt um sein Leben. Er muss noch im Hang medizinisch versorgt werden. Das ist eins von vielen Szenarien, die heute von Höhenrettern der Freiwilligen Feuerwehr Sassnitz, Drohnenpiloten und Seenotrettern geübt werden. 8 bis 10 solcher Einsätze haben sie im Jahr, sagt David Rode, Einsatzleiter der Höhenrettung Sassnitz. Gerade der Einsatz des Rettungshubschraubers könne im Ernstfall wichtige Zeit verschaffen, sei aber auch sehr kompliziert. Damit jeder Handgriff sitzt, üben sie an der Kreideküste unter realistischen Bedingungen, wie bei einem echten Alarm.
2: Wer schon einmal neu in eine fremde Stadt gezogen ist, kennt das bestimmt. Die Umzugskisten sind längst ausgepackt, der neue Job hat begonnen und trotzdem fühlt man sich irgendwie fremd. Einsamkeit nach einem Ortswechsel ist ein riesiges Thema, über das auch nur selten gesprochen wird. Das Willkommensbüro in Lingen will dagegen steuern und hat sich etwas Besonderes überlegt, nämlich eine Art private Kontaktbörse direkt am Küchentisch für Menschen, die neu sind in der Stadt. Mehr zu diesem Projekt von Britta Nareika.
16: In der Küche von Familie Reimann in Lingen riecht es nach orientalischen Gewürzen. 5 Menschen, die sich erst seit wenigen Wochen kennen, kochen gemeinsam ein 3-Gänge-Menü.
17: Ich mache den Salat, 2 Leute machen das Blumenkohl-Curry oder 3. Und einer fängt schon an mit dem Obstschnibbeln.
16: Die Idee hinter dieser besonderen Kochgemeinschaft ist schnell erklärt. Eine zusammengewürfelte Truppe trifft sich reihum bei den Teilnehmern zu Hause. Egal ob zugezogen oder einheimisch, jeder darf mitmachen.
18: Seid ihr einverstanden, Obst mit Schale? Ich würde das ungern schälen wollen, weil ich finde das so schade, ja?
16: Ja, okay. Teilnehmerin Ulrike Wohlgemuth ist Ende des vergangenen Jahres von Rügen nach Lingen gezogen. So ein kompletter Neuanfang in einer fremden Stadt ist nicht ganz einfach.
18: Natürlich ist es schwer. Ich bin alleine und natürlich neu anzufangen, neue Menschen kennenzulernen, muss ja immer von mir ausgehen. Das hat eine Anstrengung.
16: Studien belegen, ein Umzug an einen neuen Wohnort ist eine der häufigsten Ursachen für plötzliche Einsamkeit. Auch Diana Monoga aus Kolumbien und Pina Yildiz aus der Türkei hoffen durch das gemeinsame Kochen auf neue Kontakte, vielleicht sogar Freundschaften. Im Alltag sei es oft schwer, Einheimische kennenzulernen, vor allem wenn man sich mit der Sprache unsicher fühle, sagt Pina Yildiz.
19: Ich finde, dass mit Kochen und auch Essen, es ist unkompliziert, finde ich.
16: Andrea und Peter Reimann übernehmen an diesem Abend die Rolle der Gastgeber. Die beiden sind nicht nur das einzige Duo in der Runde, sie sind auch die einzigen Urlingener.
19: Wir sind immer in den gleichen Blasen und über diese Blasen kennst du wieder die gleichen. Und so kommt man mal ganz raus. Man lernt ganz neue Leute kennen, ne? Aus ganz anderen Kreisen.
16: Gemeinsam statt einsam, das ist hier das Motto. Die Idee zu diesem Projekt hatte Andrea Rakers vom Willkommensbüro Lingen. Seit 4 Jahren kümmert sie sich in Zusammenarbeit mit der Stadt um die Belange von Neubürgern. Das gemeinsame Kochen in kleinen Gruppen, sozusagen ihr neuester Streich.
20: Alles, was mit Genuss zu tun hat, was mit Essen zu tun hat, mit Kommunikation zu tun hat, funktioniert bei uns sehr, sehr gut. Und das ist ein Experiment. Es ist ja jetzt auch gerade erst angefangen. Was ich daran so schön finde, sind Menschen, die sich normalerweise nicht begegnet wären.
16: Zurück in die Küche der Reimanns. Beim gemeinsamen Schnibbeln und Abschmecken entsteht schnell eine ungezwungene Nähe.
19: Ist dir noch irgendwie zu helfen?
21: Ist dir zu helfen? Andrea, ist dir noch irgendwie zu helfen?
19: Ganz ehrlich, ich glaube, ich habe im Moment total übersichtbar. Ich finde das spannend, es ging schnell, dass wir einfach Lust hatten, was voneinander zu erfahren, ne? Oder?
20: Wie würdest du das sagen, Andrea?
19: Ich glaube, wir haben einfach Glück gehabt, dass wir so ziemlich alle offen sind.
16: Egal ob exotische Rezepte aus den jeweiligen Heimatländern der Teilnehmer oder ganz einfache, schnelle Gerichte. Der Gastgeber entscheidet, was auf die Teller kommt und sorgt für die Zutaten. Heute gibt es einen bunten Salat, ein veganes Blumenkohlcurry mit roten Linsen und Obstsalat zum Nachtisch. Den Gästen schmeckt's, doch es geht natürlich um viel mehr.
19: Ich bin sehr glücklich, diese Gruppe ist sehr toll.
21: Man geht nicht irgendwo in ein Restaurant und trifft sich und bestellt irgendwas, sondern man kocht zusammen und geht zu Hause zu den Einzelnen. Das ist ja das, was wirklich Nähe schafft.
16: Einen gemeinsamen Kochtermin haben sie noch zusammen. Doch für diese 5 steht jetzt schon fest, sie wollen auch danach in Kontakt bleiben. Aus Fremden sind schon echte Küchenfreunde geworden.
2: Über das Match am Herd berichtete Britta Nareika.

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1: Um 12.30 Uhr mit Tarek Yusbaschi. Haben CDU-Politiker für den AfD-Politiker Rausch bei der Wahl des Landtagspräsidenten in Sachsen-Anhalt gestimmt? Der Vorgang hat eine Debatte in der Union über ihr Verhältnis zur AfD ausgelöst. Nun wirbt der stellvertretende Parteichef der CSU, Weber, dafür, die politische Abgrenzung zur AfD aufzuweichen. Der Europapolitiker äußerte sich in der Süddeutschen Zeitung. Aus Berlin Sabine Henkel.
2: Weber findet es falsch, Anträge der AfD konsequent abzulehnen, wenn die Inhalte mit der Politik der CDU übereinstimmen. Auch Boris Rhein, CDU-Ministerpräsident in Hessen, hatte sich schon dafür ausgesprochen, sich zur AfD ein Stück weit zu öffnen. Inhaltlich will Rhein sich klar abgrenzen, aber er will die in Teilen gesichert rechtsextreme Partei nicht ausgrenzen. Karin Prien, stellvertretende CDU-Vorsitzende, hält dagegen. Sie sagt, wer die Nähe oder sogar eine Zusammenarbeit mit der AfD suche, solle die CDU verlassen.
1: Die USA wollen Diesel aus Russland importieren. US-Präsident Trump sagte nach einem Telefonat mit dem russischen Präsidenten Putin, Russland werde zunächst 300.000 Tonnen Diesel für die Vereinigten Staaten und den Weltmarkt bereitstellen. Weitere Lieferungen seien geplant. Ähnlich äußerte sich der Kreml. Kurz vor den wichtigen Zwischenwahlen im US-Kongress steht Trump unter Druck, auch wegen der hohen Energiepreise. 300.000 Tonnen Diesel reichen allerdings laut Experten nicht einmal einen Tag, um den Bedarf der amerikanischen Wirtschaft zu decken. Die Bauindustrie fordert ein Millionenprogramm zur Unterstützung des Wohnungsbaus in Deutschland. Vom Hauptverband hieß es, jetzt sei ein Finanzierungsturbo nötig. Aus der Nachrichtenredaktion Dominik Holl.
3: Baupräsident Demuth sagte der Neuen Osnabrücker Zeitung, der Staat solle den Bürgern zinsgünstige Kredite mit einem Volumen von bis zu 60 Milliarden Euro bereitstellen. Die Zahl neu fertiggestellter Wohnungen drohe dieses Jahr noch unter die Marke von 200.000 zu sinken. Hart ins Gericht ging er mit den Plänen der Linken in Berlin, Wohnungen zu vergesellschaften. Baufirmen kämen in Berlin schon jetzt nicht mehr an frisches Geld, wenn sie für den Wohnungsbau Darlehen haben wollen. Die Linken hatten im Berliner Wahlkampf angekündigt, Immobilienkonzerne mit mehr als 3.000 Wohnungen zu vergesellschaften.
1: Saudi-Arabien hat nach eigenen Angaben mehr als 100 Stellungen der Houthi-Miliz im Jemen zerstört. Die umfassende Militäroperation richte sich gegen die terroristische Houthi-Miliz. Saudi-Arabien führt eine Koalition an, die an der Seite der jemenitischen Regierung gegen die islamistischen Houthi kämpft, die wiederum vom Iran unterstützt werden. Die Houthi kontrollieren seit Jahren weite Teile des Jemen. Zuletzt haben die Houthi verstärkt Verkehrsknotenpunkte und Ölanlagen in Saudi-Arabien angegriffen. Im niedersächsischen Stade sind bei einem Fußballtraining bis zu 50 Personen aufeinander losgegangen. Polizeiangaben zufolge waren am Freitagabend zwei Gruppen bei dem Training in einer Berufsschule in Streit geraten. Vor der Schule kam es dann zu einer Schlägerei, bei der auch Messer und Schlagstöcke eingesetzt wurden. Zeugen meldeten der Polizei sogar Schüsse. Die rückte mit einem Großaufgebot an. Die Einsatzkräfte fanden nahe der Schule mehrere zum Teil schwer verletzte Personen. Sie wurden in Krankenhäuser gebracht. Patronenhülsen oder Waffen wurden aber nicht gefunden. Das Wetter in Norddeutschland: bewölkt, gebietsweise Schauer, vereinzelt auch Gewitter. Vor allem zwischen Vorpommern und dem Süden Niedersachsens freundliche Abschnitte bei Höchstwerten von 13 bis 17 Grad. Morgen viele Wolken, örtlich etwas Regen oder Gewitter. Nach Südniedersachsen hin etwas Sonne, maximal 12 bis 15 Grad. Am Montag teils bewölkt, teils freundlich, überwiegend trocken bei 13 bis 17 Grad und am Dienstag vor allem im Osten heiter, später dann gelegentlich Schauer bei 14 bis 17 Grad. Das waren die Nachrichten.
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1: Mit Stau oder stockendem Verkehr ab 3 Kilometer Länge. Die A1 Lübeck-Hamburg ist zwischen Kreuz Hamburg-Ost und Dreieck Norderelbe wegen Bauarbeiten bis Montag ca. 5 Uhr in beiden Richtungen gesperrt. Eine Umleitung ist aber eingerichtet. Die A1 Osnabrück-Bremen ist zwischen Vechter und Kloppenburg wegen Brückenarbeiten bis Montag 5 Uhr in beiden Richtungen gesperrt. Auch hier ist eine Umleitung eingerichtet. A1 Bremen Richtung Lübeck zwischen Harburg und Dreieck Norderelbe 4 Kilometer Stau. Die A1 Lübeck Richtung Fehmarn ist zwischen Lensahn und Oldenburg Süd wegen Bergungsarbeiten bis ca. 20 Uhr gesperrt. Die Umleitung führt über die U95. A7 Hannover Richtung Hamburg zwischen Dreieck Walsrode und Dorfmark 3 Kilometer stockender Verkehr. Mehr Verkehrsinformationen gibt es auf ndr.de. Eine gute Fahrt.
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4: Und den gibt es mit Nils Winkler. In der zweiten Fußball-Bundesliga sind alle Augen heute Mittag auf Sandro Wagner gerichtet. Er ist der neue Trainer von Hannover 96 und gibt gleich sein Debüt. Er soll die Niedersachsen aus dem Tabellenmittelfeld nach oben führen. Bisher gab es 2 Siege in 6 Partien, das ist zu wenig. Mit Wagner soll es besser werden als zuvor mit Christian Tietz. Jens Lampe ist für uns live in Magdeburg. Da spielt Hannover gleich. Jens, wie hat Sandro Wagner die lange Pause genutzt und gestaltet?
5: Zumindest wenn man auf die Aufstellung schaut, hat er nicht viel verändert. Er musste ja zwangsläufig für den erkrankten Gindorf, für den Torschützen bei Hannover 96, einen Ersatz bringen. Sahiti spielt dafür und der am Rücken verletzte Ugoné, der Innenverteidiger, der kehrt zurück für Gita. Und Ugoné ist ja Ex-FCM-Spieler, also pünktlich zum Gastspiel bei seinem früheren Verein. Der Franzose wieder fit in den Reihen von Hannover 96. Ja, und ein besseres Spiel hätte sich eigentlich Sandro Wagner für seine Premiere nicht aussuchen können. Denn Hannover 96 hat in Magdeburg noch nie verloren. Die letzten 4 Spiele alle deutlich gewonnen. So was wie der Lieblingsgegner der Hannoveraner.
4: Ja, Spiel 1 für den neuen Coach in Magdeburg. Das ist gleichwohl, glaube ich, ein schwieriges Auswärtsspiel. Jens, wie offensiv und kraftvoll soll denn der Auftritt der Hannoveraner heute werden?
5: Das ist die große Frage. Wir rätseln auch, wie wird denn Sandro Wagner seine Mannschaft hier auf den Platz bringen? Wird er hochpressen oder wird er doch eher abwarten spielen, weil ja auch die Magdeburger eine Mannschaft sind, die den Ball gerne haben wollen? Also das wird die große Frage sein. Wird er grundsätzlich an der Ausrichtung der Taktik was ändern? Wird er offensiver sein oder wird er erst mal abwarten, was die Magdeburger tun? Wir werden es bald wissen. In 24 Minuten geht's los.
4: Einschätzungen live aus Magdeburg von Jens Lampe. Und Osnabrück ist punktgleich mit Hannover, hat als Aufsteiger aber natürlich ganz andere Ziele. Deshalb ist es dort ruhig. 2 Siege sind für den Neuling gar nicht schlecht. Und die Wahrscheinlichkeit, dass heute ein 3. Sieg dazukommt, die ist nicht gering. Der Tabellenvorletzte Dynamo Dresden ist zu Gast. Burkhard Tillner ist unser Reporter live an der Bremer Brücke. Burkhard, die lange Länderspielpause war für den Aufsteiger sicher wichtig. Können wir die Mannschaft heute noch mal deutlich verbessert erwarten?
6: Naja, wenn man auf die Ergebnisse der Testspiele schaut, dann sicher nicht, denn die waren ernüchternd aus Sicht des VfL. Also gegen Bochum hat man klar verloren und auch das 2. Testspiel lief alles andere als nach Wunsch. Trotzdem setzt Timo Schulz wieder auf die gleiche Startelf wie am vergangenen Spieltag in der 2. Liga in Kiel. Da gab es ein 1:1. Er vertraut also dieser Elf und der Gegner Dresden, der steht so, Timo Schulz, weit unter seinem Wert unten in der Tabelle. Also man macht sich da schon auf einiges gefasst heute. Heute hier in Osnabrück an der Bremer Brücke, ausverkauft wie immer hier, wenn der Ball gleich rollen wird. Und der VfL will natürlich unbedingt nachlegen, will den nächsten Satz in der Tabelle machen. Aber so ganz sicher sind sie nicht gegen diese angeschlagenen Boxer aus Dresden.
4: Das war Burkhard Tillner live aus Osnabrück und dann geht es um 13 Uhr los. Ein Topspiel gibt es ab 20.30 Uhr. Bundesliga-Absteiger Wolfsburg ist zu Gast beim Tabellenzweiten in Nürnberg. Bei einer Niederlage droht Wolfsburg schon die direkten Aufstiegsplätze aus den Augen zu verlieren. Das wollen die Niedersachsen verhindern, am liebsten mit einem Auswärtssieg. Lange war die Pause. Nach 3 Wochen steigt jetzt auch der Hamburger Sportverein wieder ein. Nach der Länderspielpause sind die Hamburger in der 1. Liga zu Gast bei der TSG Hoffenheim. Beide Teams sind punktgleich. Der HSV kommt aber mit großen personellen Problemen. Grünbeck und Daka haben sich bei ihren Nationalmannschaften verletzt. Der Einsatz von El Ouadi ist offen. Und dann sind da noch die angeschlagenen Offensiven Paulsen und Moffi. Aber für beide kommt immerhin ein Kurzeinsatz in Frage. HSV-Trainer Merlin Polzin.
7: Aber manchmal kommst du mit einem halbvollen Tank ja auch ans Ziel, wenn die Strecke nicht so weit ist. Wir müssen gute Lösungen finden, dann kriegen wir da was hin, was im besten Fall dann auch zu Toren führt, weil das ist etwas, was du brauchst, um dann auch Punkte mitzunehmen. Ja, das kriegen wir schon hin.
4: Ja, ist er optimistisch, der HSV-Trainer Merlin Polzin. Hamburg spielt heute Nachmittag ab 15.30 Uhr bei der TSG Hoffenheim.

0: 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Heute Mittag im Studio ist Joachim Dangel. Schön, dass Sie dabei sind. Lebensmittel sind so teuer wie nie, deshalb suchen viele Verbraucherinnen und Verbraucher gezielt nach Sonderangeboten. Und Supermärkte locken mit teils täglich wechselnden Sonderrabatten auf ihren Apps, in Bonusprogrammen oder mit dem Sammeln von Punkten und mit Gewinnspielen. Da kann man schnell den Überblick verlieren, doch lohnt sich der Aufwand überhaupt, alle Sparmöglichkeiten zu durchforsten? Stefanie Geißler und Moritz Hartnagel waren unterwegs mit einem Schnäppchenjäger, der zeigt, wie man beim Einkaufen viel Geld sparen kann.
1: Thorsten Heinze aus Hanau ist Schnäppchenjäger aus Leidenschaft. Er kennt jeden Spartrick beim Einkaufen, egal ob im Supermarkt oder im Drogeriemarkt. Wie er das macht, das will er uns auf seiner heutigen Einkaufstour zeigen. Sein Hobby nennt sich Extreme Couponing, auf Deutsch extremes Rabatte sammeln.
2: Bei Extreme Couponing versucht man so viel wie möglich zu kombinieren. Ich kombiniere also Cashback, Payback-Coupons, gratis testen Sachen.
1: Die verbindet er mit klassischen Sonderangeboten. Sein Ziel bei jedem Einkauf, so viel wie möglich sparen. Zunächst fährt er zu einem Edeka. Der Profi entdeckt die erste Sparmöglichkeit schon, bevor er den Supermarkt überhaupt betritt. Auf einem Schild vor dem Eingang steht, Ihre Meinung zahlt sich aus. Edeka-Kundenbefragung.
2: Ich würde sagen, hier fängt das Sparen schon an. Direkt vorm Supermarkt ist schon ein Hinweis. Wenn ich hier eine Kundenbefragung ausfülle, kriege ich einen 3-Euro-Gutschein direkt in der App. Die würde ich jetzt gleich mal machen und dann den Coupon in der App aktivieren.
1: Über einen QR-Code auf dem Plakat kommt er zu einer Kundenbefragung. Die füllt er schnell aus und erhält dann einen 3-Euro-Gutschein. Weiter geht's im Laden. Hier steht ein Aufsteller mit Fertig-Couscous in Tüten von der Marke

0: oder bei seinem nächsten Stopp im Drogeriemarkt einen zusätzlichen Rabatt durch die DM-App. Zurück zu Hause rechnet er zusammen, wie viel er heute mit beiden Einkäufen bei Edeka und DM gespart hat.
1: Ich hätte für den kompletten Einkauf eigentlich 46,89 Euro bezahlt. Effektiv, nach Cashback und allen Rabatten, lande ich aber bei 1,13 Euro. Also, dass es so wenig ist, hat mich jetzt tatsächlich überrascht. Ich habe so mehr mit 4, 5 Euro gerechnet. Aber die Kundenumfrage bei Edeka, die vor dem Supermarkt beworben wurde, die hat ja noch mal 3 Euro zusätzlich gebracht, unabhängig von dem, was man kauft. Und ich glaube, das hat halt noch mal den letzten Kick gebracht.
0: Das bedeutet 98% gespart. Wie ist das möglich? Was haben Hersteller und Händler von solchen Rabatten? Sie erhalten wertvolle Infos über ihre Kunden, erklärt Professor Marco Schwertfeger von der Hochschule für Wirtschaft und Recht in Berlin.
2: Das Portal, was Ihnen das gratis anbietet, möchte natürlich über den Kassenbon beispielsweise Marktforschungsdaten sammeln. Das heißt, in dem Moment, wo ich natürlich dann den Kaufpreis wieder zurückbekomme über ein Portal, sammeln die natürlich Daten von mir. Sei es der Kassenbon, sei es, weil ich was extra ausfüllen muss oder weil ich eine Bewertung vom Produkt dalassen muss. Und darüber rechnet sich das dann.
0: So lohnen sich die Cashback-Angebote am Ende auch für die Hersteller. Wer kein Problem damit hat, seine Daten herzugeben und den Zeitaufwand auf sich nimmt, die wöchentlichen Aktionen und Angebote durchzuforsten, kann also eine Menge Geld sparen, auch ohne gleich zum Extreme Couponer zu werden.
3: Übermorgen, also am Montagabend, läuft dazu die Doku Die Wahrheit über Sonderangebote um 20.15 Uhr im Ersten.

0: Es ist 12.45 Uhr.
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2: Mit Friedrich Schloffer. Union entfacht Diskussion über Brandmauer neu. Der stellvertretende Vorsitzende der CSU, Weber, sagte der Süddeutschen Zeitung, das Konzept sei gescheitert. Es sei für die Union, so wörtlich, eine Riesenbelastung, in Ländern wie Thüringen und Sachsen dauernd mit linken Parteien abstimmen zu müssen und damit noch linkere Politik zu machen. Einen Tag vor der CDU-Präsidiumssitzung verlangen mehrere führende Köpfe eine Kurskorrektur. Die Partei müsse sich wieder mehr auf das Thema Gerechtigkeit konzentrieren, hieß es. Selenskyj kritisiert Trumps Dieselabmachung mit Russland. Der ukrainische Präsident warf dem US-Präsidenten vor, eine unwürdige und schwache Entscheidung getroffen zu haben. Trump hatte zuvor nach einem Telefonat mit Kremlchef Putin angekündigt, Sanktionen auszusetzen und Moskau die Lieferung von Hunderttausenden Tonnen Diesel zu ermöglichen. Der US-Präsident steht angesichts stark gestiegener Spritpreise vor den Zwischenwahlen im November aktuell stark unter Druck. Russland überzieht Ukraine mit neuen Attacken. Bei Angriffen auf die Stadt Saporischschja im Südosten des Landes sind nach Angaben der Regionalbehörden mindestens 15 Menschen getötet worden. Darunter waren auch 3 Kinder. Zudem könnten noch weitere Menschen unter den Trümmern begraben sein, hieß es. Laut Polizei hatte Russland am frühen Morgen Wohngebiete mit 5 Lenkbomben angegriffen. Baubranche wünscht sich Finanzierungsturbo des Bundes. Der Präsident des Hauptverbandes der deutschen Bauindustrie Demuth will, dass die Bundesregierung Familien, Haushalten und Anlegern günstige Darlehen gewährt, damit der Wohnungsbau wieder in Schwung kommt. Derzeit seien die Zinsen für Interessenten ohne viel Eigenkapital zu hoch. Geplante Live-Sendung einer Hinrichtung in den USA könnte gekippt werden. US-Präsident Trump sagte, eine Entscheidung über die Übertragung sei noch nicht gefallen. Kriegsminister Hegseth hatte vorgestern angekündigt, die Exekution eines islamistischen Attentäters am 3. Dezember live im Internet zu zeigen. Soweit die Kurznachrichten.
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3: Herzlich willkommen zum ARD-Interview der Woche. Mein Name ist Nicole Markwald. Ich bin Korrespondentin im ARD-Hauptstadtstudio und unser Gast in dieser Woche ist der Kulturstaatsminister Wolfram Weimer. Ich grüße Sie.
4: Guten Tag.
3: Das Interview der Woche gibt's wie immer zuallererst in ARD Sounds. In dieser Woche gab's die große Packung Literatur. Der Literaturnobelpreisträger 2026,

0: wurde verkündet und keine Sorge, dafür reicht unser Schwedisch.
1: Kanadensiska Författaren Anne Carson.
0: Die kanadische Lyrikerin Anne Carson ist Literaturnobelpreisträgerin. Ebenfalls in dieser Woche in Frankfurt wurde die Buchmesse eröffnet, der wichtigste Branchentreff im deutschsprachigen Literaturmarkt. Gastland ist in diesem Jahr Tschechien und die tschechische Schriftstellerin Radka Denemarkova sagte bei der Eröffnungsfeier, die Staatsminister, die Kultur vernichten, kommen und gehen, aber die Literatur bleibt. Sie meinte damit nicht Sie, Herr Weimer. Sie meinte Ihren eigenen Kulturminister in Tschechien. Gar keine Frage, Kultur bewegt und Kulturpolitik tut es auch. Wo verläuft denn für Sie die Grenze zwischen legitimer kulturpolitischer Steuerung und politischer Einflussnahme, die dann am Ende Kultur beschädigt?
2: Diese Grenzen werden immer neu ausverhandelt. Und das ist Teil einer vitalen, offenen Gesellschaft. Und wir haben zum Glück in Deutschland einen sehr weiten, einen liberalen Raum. Aber in vielen anderen Ländern gehen die Räume zu. Das muss man sehen. Wir verlieren Freiheitsräume aus ganz unterschiedlichen Motiven. Aber es ist nicht so wie in den 90er Jahren, als wir dachten, Fukuyama, Ende der Geschichte, das liberale Zeitalter beginnt. Wir gehen wie Schillersche Treppe einfach eine Stufe nach der anderen zu einem freiheitlichen Zeitalter. Jetzt passiert das Gegenteil. Die Autokratien gewinnen überall Überhand. Und damit werden auch die Räume der Kultur bedrängt. Und das ist natürlich ungut. Und gerade in dieser Woche erleben wir ja Vorgänge auch in Deutschland, wo wir sagen, Mensch, in Sachsen-Anhalt wird ein AfDler zum Parlamentspräsidenten gewählt. In Berlin formiert die Linkspartei eine Regierung. Das sind Zeichen, dass die Polarisierung so sehr angekommen ist in dem Gestaltungsraum der Gesellschaft. Das macht mir schon Sorge.
0: Die Nachrichten aus Berlin, dass Sondierungen begonnen werden können zwischen Rot, Rot, Grün, die beschäftigt Sie nachhaltig und Sie haben eine große Sorge.
2: Ja, beides. Auch das Zusammenwirken von beiden Ereignissen. Was in Magdeburg passiert, dass ganz rechts außen nun so ins Zentrum der Macht kommt und in Berlin ganz links außen. Und ich halte das für eine schlechte Entwicklung für unser Land. Unser Land ist in einer Polarisierung. Das merken wir ja seit einiger Zeit. Aber dass es nun sich politisch auch so formiert, zu den Rändern hin, zu den Extremen hin, das ist schmerzlich. Und gerade in Berlin haben wir halt dann auch das Thema Antisemitismus. Und deswegen verstehe ich, dass viele Prominente parteiübergreifend jetzt diesen Berliner Appell formuliert haben, von Joschka Fischer bis Wolfgang Thierse, die sagen, Mensch, bitte formiert doch keine Regierung unter dieser Linkspartei, die ganz offensichtlich dem Antisemitismus Tür und Tor öffnet. Wir reden hier über die Hauptstadt. Wir reden auch über die Hauptstadt des Holocaust. Hier wurde der Holocaust beschlossen und exekutiert. Und wenn 90 Jahre danach antisemitische Strömungen sich so politisch konfigurieren, dann sollten wir dagegen stehen und ihnen nicht den Steigbügel halten zur Macht.
0: Glauben Sie, dass das, was hier in Berlin passiert, in der Landesregierung auch Auswirkungen auf den Bund hat? Mit dem, was in Magdeburg in der Woche passiert ist, merken wir das ja auch, wie sehr das den Kanzler und die Koalition beschäftigt und belastet.
2: Beides hat natürlich Auswirkungen auf den Bund. Es geht auch um die moralische Konfiguration der Republik. Und das, was wir in Berlin erleben könnten, wenn jetzt die Sondierungsverhandlungen wirklich zu einer Regierungsbildung führen, das würde ich schon als einen Achsbruch in der moralischen Integrität der Bundesrepublik beschreiben, dass die SED-Nachfolgerpartei, die so offensichtlich Probleme hat mit antisemitischen Strömungen, dass die hier eine Regierung anführen soll, das ist etwas, was ganz viele Menschen, übrigens auch bei den Grünen, der SPD, aber eben auch im bürgerlichen Lager, sehr umtreibt, zumal es unnötig ist. Wir könnten ganz problemfrei eine Regierung aus Grünen, SPD und Christdemokraten bilden und Berlin aus der Mitte her regieren. Und wenn dann aber mutwillig jetzt eine Regierung unter extremistischer Führung gesucht wird, dann strahlt das auch auf Berlin aus. Wir haben, also auf die Bundesregierung, wir haben im Koalitionsvertrag explizit vereinbart, wir wollen den Extremismus auf allen Ebenen verhindern. Und wenn das nun in Berlin andersrum passiert, dann belastet das natürlich auch die Bundeskoalition.
0: Eine Regierung aus der Mitte heraus scheint in Magdeburg nicht möglich zu sein. Also da ist es ja sehr wahrscheinlich, dass die AfD zusammen mit dem BSW in der Lage sein wird, diese Regierung zu stellen. Wir sprechen über Sachsen-Anhalt natürlich auch mit Ihnen, weil Kulturpolitik anders aussieht unter einer AfD-Regierung, als wir sie bislang gekannt haben. Also die Partei war da sehr deutlich in ihrem Wahlprogramm unter der Überschrift Patriotismus fördern, kein Staatsgeld für antideutsche Kunst und Kultur. Was löst das in Ihnen aus?
2: Ja, also ich bin seit einigen Monaten auch viel in Sachsen-Anhalt unterwegs. Und dort haben wir in der Kultur- und Kunstszene nicht nur große Sorge, sondern auch Angst, dass ihnen die Mittel gestrichen werden, dass ihnen die Freiheitsräume genommen werden, dass Institutionen attackiert werden. Und deswegen habe ich mich auch engagiert, gerade mit Blick auf das Bauhaus, und habe ein Bauhaus-Manifest formuliert mit ganz, ganz vielen anderen. Wir haben inzwischen Tausende von Unterstützern, die an diesem Beispiel klar machen, das Bauhaus, das ist eine große kulturelle Leistung des 20. Jahrhunderts. Und das ist eine Idee der Innovation, der Freiheit. Und wenn die AfD das Bauhaus frontal attackiert, übrigens in direkter Tradition der Nationalsozialisten vor 100 Jahren, dann attackiert sie einen Zentralbestand unseres kulturellen Gefüges. Und deswegen war es schön zu sehen, dass wir weiträumig auch über viele Parteigrenzen hinweg uns hinter das Bauhaus gestellt haben. Und ich werde alles tun, um das Bauhaus weiter zu unterstützen. Zum Beispiel auch das Bauhausarchiv hier in Berlin aufbauen und finanzieren, dass wir diese kulturelle Tradition auf jeden Fall weiter achten und pflegen.
0: Nun ist Kultur Ländersache. Wenn jetzt Kulturschaffende in Sachsen-Anhalt, die jetzt möglicherweise nicht in so einer großen Institution arbeiten, sondern eher im Kleinen, auf dem Land, das ist ja wichtig und soll gefördert werden. Wie können Sie da als Kulturstaatsminister unterstützen?
2: Naja, also wir haben natürlich eine Reihe von Fördermöglichkeiten über die Fonds, über unsere Institutionen, über unsere großen Kulturträger. Und wir werden jetzt sehr genau darauf achten, was in Sachsen-Anhalt passiert, dass die Institutionen eben nicht unter die Räder kommen. Sie haben recht, das ist Ländersache in erster Linie. Aber es gibt eben ganz viele Institutionen, die wir auch gemeinsam tragen, wo wir eine Verantwortung haben. Und da werden wir jetzt genau hinschauen. Wir haben zum Beispiel das Deutsche Zentrum Kulturgutschutz in Magdeburg. Und da hat die AfD auch angekündigt, sie möchte das nicht mehr, unterstützen. Und da haben wir schon entschieden, dass wir auf jeden Fall das ausgleichen, wenn das Land sich dort zurückzieht. Und wir natürlich Provenienzforschung und gerade bei Kulturraubfragen weiter betreiben wollen und uns da nicht von der AfD jetzt irgendwie einschränken lassen.
0: Die da schon angekündigt hat im Wahlprogramm, dass sie dafür keine Gelder mehr zur Verfügung stellen möchte. Zum Abschluss möchte ich nochmal zurückkehren auf die Frankfurter Buchmesse und den Satz der tschechischen Schriftstellerin Radka Dernamáková. Die sagte, die Staatsminister, die Kultur vernichten, kommen und gehen, aber die Literatur bleibt. Wenn die Literatur bleibt und die Minister kommen und gehen, was möchten Sie denn hinterlassen, das über Ihre Amtszeit hinaus Bestand hat?
2: Na gut, in meinem Fall ist es so, dass Medienpolitik ein sehr starker Akzent ist meiner Tätigkeit, weil ich glaube, dass heutige Kulturpolitik zu großen Teilen Medienpolitik geworden ist. Und wenn du diese Übermacht von Big Techs, die deformiert den journalistischen Raum, aber auch den kulturellen Raum, wenn wir das ein Stück weit reguliert bekommen im Sinne der Vielfalt und der Teilhabe, dann wäre das ein großer Erfolg. Aber auch das genuine Kulturelle zu sehen und zu stärken, das reicht von Kulturbauten bis zu etwas, was wir diese Woche auf der Buchmesse beschlossen haben, das literarische Wort des Jahres zu küren, einen konstruktiven Blick auf das, was kulturelles Schaffen ist. Wir kennen alle das Unwort des Jahres, dann wird darüber diskutiert am Jahresende zu Silvester. Und die Grimmelshausen-Gesellschaft hat sich entschieden, wir werden das literarische Wort des Jahres küren, sowohl in historischer als auch in Gegenwartdimension. Das finde ich großartig, wenn so etwas ist. Und darüber freue ich mich sehr.
0: Wie viele Bücher liegen eigentlich bei Ihnen so auf dem Nachttisch?
2: Ich bin eine Leseratte, bin ich geblieben, auch in der Politik. Also auf dem Nachttisch liegen so immer 3. Ja, auf dem Schreibtisch würde ich sagen mehr so 7, 8.
0: Also Sie lesen auch parallel?
2: Ich lese laufend, ja.
3: Kulturstaatsminister Wolfram Weimer war das im Gespräch mit Hauptstadtkorrespondentin Nicole Markwald. 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
1: Um 13 Uhr mit Tarek Yusbaschi. Der stellvertretende Parteichef der CSU, Weber, wirbt dafür, die politische Abgrenzung zur AfD aufzuweichen. Der Europapolitiker sagte der Süddeutschen Zeitung, die Politik der Brandmauer sei eine Riesenbelastung für die Union. Aus der Nachrichtenredaktion Heiko Schneider.
2: Weber sagt, in Sachsen und Thüringen müsse die Union in den Landtagen mit ihrer Minderheitsregierung ständig gemeinsam mit linken Parteien abstimmen und dadurch, Zitat, noch linkere Politik machen. Gleichzeitig stelle die AfD CDU-Inhalte zur Abstimmung, die CDU sei dann aber gezwungen, dagegen zu votieren. Weber hält das Konzept der Brandmauer insgesamt für gescheitert. So habe die jahrelange Abgrenzung in Frankreich nichts gebracht und Präsident Macron könne im kommenden Jahr von der rechtsextremen Marine Le Pen abgelöst werden.
1: US-Präsident Trump und Russlands Staatschef Putin haben sich auf neue russische Dieselexporte von zunächst 300.000 Tonnen für den US- und den Weltmarkt geeinigt. Dass Trump hier Russland-Sanktionen zuwiderhandelt, wird in Russland begrüßt, auch wenn Diesel dort wegen ukrainischer Drohnenangriffe eigentlich knapp ist. Für das Studio Moskau Stefan Lag.
3: Staatliche Medien heben vor allem Putins Ankündigung hervor, Russland sei bereit, Öl und Ölprodukte verstärkt auf die internationalen Märkte zu liefern. Dies werde sich, so Putin, positiv auf die Weltwirtschaft auswirken. Moskau kündigte daraufhin die Aufhebung seines Diesel-Exportverbots an. Vize-Regierungschef Alexander Nowak sagte der Agentur TASS, Russland könne noch in diesem Monat 300.000 Tonnen Diesel zusätzlich auf den Weltmarkt bringen. Die Versorgung des russischen Binnenmarktes sei dennoch gesichert.
1: In Mecklenburg-Vorpommern könnten schon am Montag Koalitionsverhandlungen beginnen. Am Nachmittag stimmen die Grünen auf einem kleinen Landesparteitag darüber ab, ob sie rot-rot-grüne Verhandlungen aufnehmen wollen. Gestern Abend hat bereits der Landesvorstand der Linken dafür gestimmt. Auch die SPD hat sich dafür ausgesprochen. Mecklenburg-Vorpommerns Landeschefin Schwesig sagte, die drei Parteien seien sich in vielen Punkten einig. Schwesig nannte mehr Bürgerbeteiligung, höhere Investitionen in Bildung und soziale Gerechtigkeit sowie mehr Schutz für Umwelt und Natur. In den USA ist offenbar noch unklar, ob die Hinrichtung eines verurteilten Attentäters live übertragen wird. Präsident Trump sagte, eine Entscheidung sei noch nicht getroffen worden. Sicher sei aber, dass der Mann getötet werde. Verteidigungsminister Hegseth hatte zuvor angekündigt, dass die Hinrichtung des Attentäters durch ein militärisches Erschießungskommando live übertragen werde. An der Entscheidung gab es weltweit heftige Kritik. Auch US-Republikaner kritisierten das Vorhaben. In Hamburg hat die Initiative Prüf zu einer großen Demonstration in der Innenstadt aufgerufen. Das Bündnis fordert, dass das Bundesverfassungsgericht Parteien überprüfen soll, die der Verfassungsschutz beobachtet, als Verdachtsfall oder als gesichert rechtsextrem eingestuft hat. Jeden zweiten Samstag im Monat ruft die Initiative in mehreren deutschen Städten zu Demonstrationen auf. Nach dem Wahlsieg der AfD in Sachsen-Anhalt im September waren rund 25.000 Menschen gekommen. Auch heute gehen die Veranstalter von vielen Teilnehmern aus. Anlass dürfte die Wahl von AfD-Politiker Rausch zum Landtagspräsidenten von Sachsen-Anhalt sein. Das waren die Nachrichten. Das Wetter in Norddeutschland: bewölkt, gebietsweise Schauer, vereinzelt Gewitter, vor allem zwischen Vorpommern und dem Süden Niedersachsens freundliche Abschnitte bei Höchstwerten von 13 bis 17 Grad. Morgen viele Wolken, örtlich etwas Regen oder Gewitter, nach Südniedersachsen hin Sonne bei maximal 12 bis 15 Grad. Am Montag teils bewölkt, teils freundlich, überwiegend trocken, 13 bis 17 Grad. Und am Dienstag vor allem im Osten heiter, später gelegentlich Schauer, 14 bis 17 Grad. Es ist 13.04 Uhr.
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1: Mit Stau oder stockendem Verkehr ab 3 Kilometer Länge. Die A1 Lübeck-Hamburg ist zwischen Kreuz Hamburg-Ost und Dreieck Norderelbe wegen Bauarbeiten bis Montag ca. 5 Uhr in beiden Richtungen gesperrt. Eine Umleitung ist eingerichtet. Die A1 Osnabrück-Bremen ist zwischen Vechta und Kloppenburg wegen Brückenarbeiten bis Montag 5 Uhr in beiden Richtungen gesperrt. Auch hier eine Umleitung ist eingerichtet. A1 Bremen Richtung Lübeck zwischen Harburg und Dreieck Norderelbe 4 Kilometer Stau. Die A1 Lübeck Richtung Fehmarn ist zwischen Lensahn und Oldenburg Süd wegen Bergungsarbeiten bis ca. 20 Uhr gesperrt. Die Umleitung führt über die U95. A7 Hannover Richtung Hamburg zwischen Dreieck Weißrode und Dorfmark 3 Kilometer stockender Verkehr. Und mehr Verkehrsinformationen gibt es auf ndr.de. Eine gute Fahrt.
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4: Mit Michael Küster. Das Fußballstadion an der Bremer Brücke in Osnabrück ist bekannt dafür, dass die Stimmung gern mal am Anschlag ist. Und das dürfte sich heute noch mal deutlich nach oben bewegen, denn der Zweitliga-Aufsteiger spielt aktuell gegen Dynamo Dresden. Und die Fans von Dynamo Dresden sind ebenfalls keine besonders leisen. Seit wenigen Minuten läuft die Partie und jetzt wollen wir natürlich wissen, Burkhard Thielner, wer hat denn bislang stimmlich die Oberhand?
5: Ja, erstmal die Dresdner, denn Dynamo begann stark, presste den VfL, holte schnell zwei Ecken heraus. Sie konnten die Lila-Weißen aber wegverteidigen. Und dann hatten sie die erste Möglichkeit in dieser Partie. Keine fünf Minuten gespielt. Und dann wurde Meißner eingesetzt. Der Mittelstürmer des VfL nahm den Ball mit der Brust an und dann bei seinem Schussversuch etwas zu lang gezögert. Da kommt noch die rettende Grätsche und die folgende Ecke, die brachte nichts ein. Also 0:0. Aber hier abtasten, Fehlanzeige, hier wird gleich volle Lotte nach vorne gespielt und beide Fangruppen natürlich extremst begeistert von diesem Spiel. Zudem scheint noch die Sonne, nachdem es hier tagelang echt geregnet hat. Heute mal ein schöner Herbsttag, zumindest soll es so bleiben in der ersten Hälfte. Dann sind Wolken angesagt und auch Regen. Aber jetzt ist erstmal Dynamo Dresden wieder angesagt. Die bauen auf. Da hat der Trainer reichlich Wechsel vorgenommen, vier Stück, unter anderem Lennart Grill erstmals im Tor, ehemaliger Osnabrücker auf Seiten von Dresden, dazu die Innenverteidigung komplett neu formiert, aber die versuchen das Spiel deshalb auch in die Hälfte der Osnabrücker zu verlegen. Ballsicher lassen sie die Kugel gerade rotieren, Höhe der Mittellinie und dann ein Fehlpass und dann ist es einmal mehr Meißner, der sich den Ball schnappt, aber abgelaufen wird in diesem Moment von Sterner und wieder dürfen sich die Dresdner im Angriffsspiel versuchen. Vorteil ausgelegt, Dresden auf der rechten Seite unterwegs. Jetzt nehmen sie Vermeij mit, Ballverlagerung auf die linke Seite, sind in der Hälfte des VfL angelangt, aber es bleibt dabei, steht hier weiter 0:0.
4: Bei Hannover 96 beginnt heute vielleicht eine ganz neue Ära. Jedenfalls steht mit Sandro Wagner ein Trainer an der Seitenlinie, der mit kernigen Aussagen immer wieder für Schlagzeilen gesorgt hat in der Vergangenheit. Sein erster Auftritt heute mit den Niedersachsen in Magdeburg. Jens Lampe, sag mal, hat sich der Sandro Wagner schon aufregen müssen heute?
6: Ja, er musste sich aufregen. Also viel schlechter hätte seine Premiere nicht starten können, denn Magdeburg führt seit der dritten Minute mit 1:0 und das nach einem haarsträubenden Abwehrschnitzer von Hannover 96. Der Magdeburger Quarteng presste früh im Strafraum, störte die Hannoveraner beim Spielaufbau. Rocco trennte sich zu spät vom Ball und schoss Quarteng an den Fuß. Und von Quartengs Fuß trudelte der Ball ins Tor vorbei am überraschten Leo Weinkauf im Hannoveraner Kasten. Also das war fast Slapstick, was sich der Hannoveraner Rocco da geleistet hat. Hat wohl nicht gesehen, dass in seinem Rücken Quarteng angerauscht kam und ihn gestört hat. In jedem Fall dritte Minute, 1:0 Magdeburg. Bei diesem Spielstand halten wir auch jetzt, da 8 Minuten gespielt sind. Die Hannoveraner versuchen jetzt erstmal ein bisschen Ruhe reinzubringen. Magdeburg hatte 3 Minuten später schon die nächste gute Schusschance. Der Ball aus halb linker Position von Attig, der rauschte nur haarscharf am langen Pfosten des Tors von Hannover 96 vorbei. Jetzt versuchen sie es, aber Magdeburg hat erst einmal gestört, aber nur auf Kosten eines Eckstoßes. Also vielleicht ja jetzt für Hannover 96 die Chance, per Standard hier möglicherweise zu einem relativ frühen und schnellen Ausgleich zu kommen. Das wäre natürlich wichtig auch für die Psyche der Mannschaft von Trainer Sandro Wagner. Aber aktuell halten wir in der 9. Minute beim Stand von 1:0 für Magdeburg.
4: Außerdem steht es bei Darmstadt gegen Cottbus 1:0 für Cottbus. Ab 8:30 dann noch das Topspiel zwischen dem 1. FC Nürnberg und dem VfL Wolfsburg. In der ersten Liga heute Nachmittag 5 Partien. Augsburg bittet dabei den FC Bayern zum Derby. Außerdem spielt Mainz gegen Leverkusen. Union Berlin empfängt Elversberg. Paderborn trifft auf Stuttgart. Und der Hamburger SV muss zur TSG Hoffenheim. HSV-Trainer Merlin Polzin.
7: Ist eine Mannschaft, die unfassbar intensiv presst. Ich glaube, das ist auch etwas, was Christian dann auszeichnet mit der tollen Arbeit, die er jetzt da in Hoffenheim auch geleistet hat, für was er stehen will. Und das wird sehr, sehr unangenehm, wenn du es halt ihnen ermöglicht, in diese Momente reinzukommen. Und das müssen wir verhindern, müssen da sehr, sehr klar sein, müssen dann vielleicht auch ein Stück weit anders auftreten, als wie wir uns den optimalen HSV-Fußball vorstellen, um da eine Chance zu haben, weil dafür ist die Aufgabe einfach zu anspruchsvoll.
4: 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Und Formel-1-Pilot Max Verstappen hat das Sprintrennen von Singapur gewonnen. Auf regennasser Fahrbahn war er im Red Bull der Schnellste vor Lewis Hamilton im Ferrari und dessen Teamkollegen Charles Leclerc. In die Punkte fuhr als Siebter auch noch Audi-Pilot Nico Hülkenberg. Um 15 Uhr geht schon weiter mit dem Qualifying für den großen Preis morgen.
8: Jetzt wieder aktuelle Informationen von BR24 gemeinsam mit NDR Info. Ich bin Benny Riemer. Schön, dass Sie dabei sind. Der massive Export chinesischer Hybridautos nach Europa sorgt für Streit. Lösen soll ihn EU-Handelskommissar Maroš Šefčovič. Über seinen Besuch in Peking sagt er, sein Ziel sei gewesen, damit anzufangen, die Handelsbeziehungen zwischen China und der EU neu auszubalancieren. Zwei Tage lang hat Šefčovič Gespräche geführt, auch mit Vertretern der chinesischen Regierung. Und tatsächlich kommt China den Europäern offenbar entgegen. Aus Peking, Christoph Kober.
9: Es ist schon spät am Freitagabend in Peking, als der EU-Handelskommissar einen Satz sagt, der ihm besonders wichtig erscheint. Zum ersten Mal akzeptiert es China nun, seinen Export zu reduzieren, ohne dass es vorher einen offenen Konflikt gegeben hat. Das weiß ich zu schätzen.
10: And I very much appreciate that.
9: Dieses erste Mal, auf das sich Maroš Šefčovič da bezieht, sieht in groben Zügen so aus. China hat zugesagt, in Zukunft deutlich weniger Hybridautos in die Europäische Union zu verkaufen, als bislang prognostiziert. Wir sprechen über den Zeitraum von 4 Jahren. Und nach unseren Berechnungen bedeutet das mehrere Millionen weniger chinesische Autos, die in die Europäische Union gelangen, sagt EU-Handelskommissar Maroš Šefčovič. Dass China zu diesem Kompromiss bereit ist, hat ganz fundamentale Gründe, sagt Tim Rühling vom EU-Institut für Sicherheitsstudien.
11: Sie haben die Befürchtung gehabt, dass es wirklich massive Beschränkungen von Exporten nach Europa geben wird. Und Sie haben erkannt, dass in Europa sich tatsächlich etwas bewegt hat, tatsächlich vor allem in Berlin. Und das ist jetzt ein Stück weit der Versuch, mit einem kleinen Zugeständnis den ganz großen Gegenschlag Europas abzuwehren.
9: Zuletzt hatten Bundeskanzler Friedrich Merz und Frankreichs Präsident Emmanuel Macron Schutzinstrumente der EU-Kommission für die europäische Wirtschaft gefordert, die schneller und schärfer wirken sollen. Dabei ist die EU der drittwichtigste Auslandsmarkt für die Volksrepublik. Auch wenn chinesische Produzenten in Europa mehr fordern können als anderswo, die Preise seien trotzdem künstlich niedrig, beklagt die EU-Kommission, auch wegen massiver staatlicher Subventionen. Die Folge? China verkauft 3-mal mehr nach Europa, als es von dort einkauft. Das Handelsdefizit ist für die Europäische Union eine gigantische Herausforderung, die in jedem Mitgliedsland zu spüren ist. Dieses Defizit ist nicht nachhaltig und es verlangt nach einem verlässlichen Weg hin zu einer Balance. Immerhin, Peking habe die politischen Sorgen erkannt, die Europa mit Chinas exportgetriebenem Wachstum hat, sagt der EU-Handelskommissar. Analyst Tim Rühling glaubt, dass das noch lange nicht heißt, dass China Teil der Lösung für das Problem sein wolle.
11: China reagiert in der Regel auf Macht und auf Druck. Und Europa muss darauf dringen, dass die nächsten Verhandlungen mit China sich auf größere Produktgruppen, also auf ganze Wirtschaftssektoren beziehen und nicht nur auf ein einzelnes Produkt wie jetzt die Hybridautos.
9: In der kommenden Woche wollen die EU-Staats- und Regierungschefs die Ergebnisse beraten. Im Januar steht die nächste Verhandlungsrunde zwischen Brüssel und Peking an.
8: Christoph Kober war das über einen Durchbruch im Handelsstreit zwischen der EU und China. Nach Deutschland. In Mecklenburg-Vorpommern haben SPD, Linke und Grüne 2 Wochen lang intensiv Sondierungsgespräche geführt. Jetzt haben die Verhandlerinnen und Verhandler ihren Parteien empfohlen, Koalitionsverhandlungen für das erste Dreierbündnis in der Geschichte des Bundeslands aufzunehmen. Aus Schwerin, Caroline Kock.
12: Man wolle nicht nur ein Bündnis aus 3 Parteien, sondern eine Koalition für alle Menschen sein und das Land zusammenhalten, sagte Mecklenburg-Vorpommerns SPD-Chefin Schwesig. In einigen Punkten sei man sich bereits einig. Mehr Bürgerbeteiligung, Investitionen in Bildung und soziale Gerechtigkeit und mehr Schutz für Umwelt und Natur. Eine rot-rot-grüne Koalition würde außerdem einen parlamentarischen Untersuchungsausschuss zu rechtsextremen Netzwerken einsetzen. Eine Zusammenarbeit mit der AfD, die die einzige Oppositionsfraktion im Landtag wäre, schließen alle drei Parteien aus. Die Landesvorstände von SPD und Linken sprachen sich bereits am Abend für Koalitionsverhandlungen aus. Die Bündnisgrünen werden heute Nachmittag auf einem kleinen Parteitag darüber beraten. Wenn auch sie zustimmen, könnten die Verhandlungen schon am Montagvormittag beginnen.
8: Und damit ist es 12:45.
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13: CDU diskutiert über Gerechtigkeit. Vor der morgigen Präsidiumsklausur fordern mehrere führende Köpfe der CDU, die Alltagsprobleme der Menschen stärker in den Blick zu nehmen. Thüringens Ministerpräsident Vogt verlangt einen inhaltlichen Neustart. Man müsse vor allem darüber reden, wie das Leben wieder bezahlbar werde. Generalsekretärin Hoppermann sagte der Augsburger Allgemeinen, man schaffe nur Akzeptanz für Reformen, wenn es auch spürbare Verbesserungen im Alltag gebe. Hubich will Extremisten Zugang zum Schöffenamt erschweren. Die Bundesjustizministerin will nach eigenen Worten dazu in der kommenden Woche einen Gesetzentwurf zur Reform des Richtergesetzes vorlegen. Das berichtet die Welt am Sonntag. Vor der Berufung von Schöffen sollen demnach künftig Auskünfte aus dem Bundeszentralregister eingeholt und Social-Media-Profile überprüft werden. Grüne fordern Parteiausschluss von Schröder. Deren Co-Vorsitzende Brandner sagte dem Tagesspiegel, nach dem Geburtstagsbesuch des SPD-Altkanzlers beim Kreml-Chef Putin gehöre ein neues Verfahren auf den Tisch. Schröder habe auch aus den hybriden Angriffen Russlands auf Deutschland nichts gelernt. 2022 war ein erstes Verfahren zum Parteiausschluss des Altkanzlers gescheitert. Indische Behörden nehmen tausende Demonstranten fest. Die Polizei stoppte die Anhänger der sogenannten Kakerlaken-Jugendbewegung bereits auf dem Weg zu einem zentralen Platz in der Hauptstadt Neu-Delhi. Einige wurden vertrieben, viele andere festgenommen und teils gewaltsam abgeführt. Mehrere Anführer der Bewegung waren bereits im Vorfeld festgesetzt worden. Als Grund nannte die Polizei, die geplante Großdemonstration sei nicht genehmigt gewesen. Hurricane Isaias erreicht Florida. Der Wirbelsturm zieht nun von der Küste ins Landesinnere und bringt heftige Regenfälle mit sich. Die Behörden bezeichnen ihn als lebensgefährlich. Für rund 840.000 Menschen in Florida, Alabama und Georgia ist der Strom ausgefallen.
8: Deutschland steigt immer mehr auf grünen Strom um. Nach letzten offiziellen Zahlen sind knapp 60% des Stroms mittlerweile aus Erneuerbaren. Es braucht aber mehr Speicher, um die wetterabhängige Produktion aus Wind und Sonne mit dem Verbrauch in Einklang zu bringen. E-Autos haben große Speicher. Die könnte man doch stärker nutzen, schlagen BR24-User im Netz vor. Und das hat tatsächlich großes Potenzial, wie unser Reporter Lorenz Storch herausgefunden hat.
14: In Zeiten hoher Benzin- und Dieselpreise sind Elektroautobesitzer ohnehin fein raus. BR24-User 12 Franke findet aber, da geht noch mehr.
15: Und wenn wir jetzt noch die Speicher der E-Autos in die Energiewende einbeziehen, wie sieht es dann aus? So viel Speicherkapazität in einem Fahrzeug, das sowieso die meiste Zeit steht. Das wäre technologieoffen, aber sowas von.
14: Wer sein E-Auto nicht einfach sofort lädt, wenn er am frühen Abend nach Hause kommt, der kann tatsächlich potenziell einige hundert Euro pro Jahr an der Stromrechnung sparen. Indem er einen dynamischen Stromtarif abschließt und gezielt dann tankt, wenn der Börsenstrompreis niedrig ist. Also zum Beispiel spät in der Nacht oder mittags, wenn die Sonne scheint und viel Solarstrom im Netz ist. Die Steuerung kann auch eine App übernehmen. Nachteil dabei, manchmal wird man dann gezwungenermaßen auch Strom einkaufen müssen, wenn er sehr teuer ist, weil man ihn eben sofort braucht. Eine zweite Möglichkeit ist ein Festpreistarif mit Bonus. Da bekommt man dann Geld gutgeschrieben, zum Beispiel 10 Cent pro getankter Kilowattstunde, wenn man das Laden einer App überlässt, die es preisoptimiert.
16: Die Kunden, die auf sowas setzen, für die ist das eine gute und sichere Lösung, dass die wissen, welchen Bonus die dann monatlich einfach zurückbekommen durch die Nutzung. Die müssen sich natürlich entsprechend verhalten, wenn da steht, dass das Auto abends angeschlossen werden muss, dann muss das Auto auch ans Netz angeschlossen werden. X-mal im Monat. Wenn die das nicht tun, dann ist der Bonus auch nicht vorhanden.
14: Sagt Philipp Thon von E.ON, das aber nur einer von vielen Anbietern solcher Tarife ist. Im Auftrag von E.ON hat die Münchner Forschungsstelle für Energiewirtschaft eine Studie gemacht, wie hoch das Potenzial von solchen Flexibilitäten im Stromnetz ist. Das Ergebnis? Durchaus beachtlich. Bei E-Autos ist es schon bald so weit, dass sich durch flexibles Laden eine Strommenge verschieben ließe, die so groß wie der Verbrauch einer Stadt wie München ist. Das Charmante, sagt Serafin von Rohn von der Forschungsstelle für Energiewirtschaft, ist dabei, dass sich nicht nur der einzelne E-Auto-Besitzer selbst optimiert, sondern indem er es vermeidet zu laden, wenn Strom knapp ist, hilft er im ganzen Stromsystem, Preisspitzen zu glätten.
17: Das heißt, der Akteur profitiert durch den Einsatz der Flexibilität auf seiner Stromrechnung. Das gesamte System profitiert dadurch, dass die Stromgestehungskosten, wie man sagt, im Mittel niedriger werden, die Spitzenpreise etwas zurückgehen. Und dadurch haben wir alle was davon, wenn wir hier diese Flexibilitätspotenziale tatsächlich heben.
14: Und auch der Umwelt hilft es, wenn weniger Gaskraftwerke angeworfen werden müssen, um Spitzennachfrage im Stromnetz zu befriedigen. Eines aber braucht jeder, der beim Laden seines Autos mit flexiblen Tarifen sparen will: einen intelligenten Stromzähler. Bisher haben so einen Smart Meter nur etwa 6% der deutschen Stromkunden. Wer bei seinem Netzbetreiber ein solches Gerät bestellt, muss darauf oft lange warten.
8: Flexibles Laden von Elektroautos hat großes Potenzial. Ein Beitrag von Lorenz Storch war das. Stärkste Kraft in Sachsen-Anhalt, die jetzt auch noch den Landtagspräsidenten stellt. Russische Staatsmedien verfolgen die Erfolge der AfD in Sachsen-Anhalt sehr aufmerksam. Gefeiert wird auch der Machtzuwachs der Partei in anderen ostdeutschen Landesparlamenten. Russische Medien sehen darin ein Signal der Schwäche der Bundesregierung. Unser Moskau-Korrespondent Stefan Lag fasst den Blick russischer Medien auf die AfD in Sachsen-Anhalt zusammen.
18: In dieser Woche schaffte es Ulrich Siegmund, der Wahlgewinner der AfD in Sachsen-Anhalt, ins staatlich kontrollierte russische Fernsehen. Der Vorstoß, ein Sonderplenum des Landtags unter dem Titel »Friedensgespräche statt Ausweitung des Kriegs in der Ukraine« einzuberufen, fand beim Sender NTW besondere Aufmerksamkeit. In Deutschland wird über ein Ende der Finanzhilfen und der Waffenlieferungen für die Ukraine diskutiert. Die AfD hat dazu eine Sondersitzung des Landtags von Sachsen-Anhalt angeregt. Auf der außerordentlichen Sitzung soll nach Vorstellung der Partei auch die Aufhebung der Sanktionen gegen Russland Thema sein. Unerwähnt blieb dabei, dass der Landtag von Sachsen-Anhalt in außenpolitischen Fragen keinerlei Entscheidungsbefugnis besitzt. Auch die Tatsache, dass die AfD in Sachsen-Anhalt vom Verfassungsschutz als gesichert rechtsextrem eingestuft wird, wird von dem Sender nicht erwähnt. Stattdessen zeichnet der Beitrag das Bild eines Friedensvermittlers. AfD-Politiker Ulrich Siegmund kommt zu Wort, seine Aussagen werden mit russischem Overvoice wiedergegeben. Wir bringen auf Bundesebene einen Vorschlag für eine Friedensinitiative ein. Sachsen-Anhalt soll sich dafür einsetzen, diese Initiative auf den Weg zu bringen. Unser Ziel ist es, dass dieser schreckliche Krieg in der Ukraine endlich auf diplomatischem Wege beendet wird. Waffenlieferungen und finanzielle Unterstützungsleistungen sollen eingestellt werden. Es handelt sich dabei um Steuergelder, die nach unserer Auffassung im eigenen Land dringend benötigt werden. Der kremlnahe Sender NTW hebt zudem hervor, dass die AfD erstmals in der Geschichte der Bundesrepublik sowohl dem Präsidenten eines Landtags als auch einen seiner Stellvertreter stellt. Dies wird als schwere Schlappe für die Koalition von Bundeskanzler Friedrich Merz gewertet, dessen CDU dem Sender zufolge auch in anderen Bundesländern deutliche Wahlverluste hinnehmen musste. Im ersten Kanal ordnet der als russlandfreundlich geltende Politologe Alexander Rahr die Wahlergebnisse aus seiner Sicht ein. Dass die Alternative für Deutschland in Sachsen-Anhalt und in Mecklenburg-Vorpommern gewonnen hat, demonstriert, dass die Partei Alternative für Deutschland heutzutage zu einer Massenpartei geworden ist. Ja, in erster Linie in Ostdeutschland, aber sie wird auch ihre Position im Westen festigen. Natürlich hat die Bundesregierung große Angst davor. Differenzierter fällt die Analyse in einzelnen Printmedien wie der russischen Tageszeitung Kommersant aus. Dort wird darauf hingewiesen, dass bei der Wahl von Landtagspräsident Rausch und dessen Stellvertreter Till Schneider vermutlich auch Stimmen aus der CDU-Fraktion eine Rolle spielten. Besonders kritisch bewertet die Zeitung die Wahl Till Schneiders. Wegen früherer antisemitischer Äußerungen gelte er als umstritten. Nach Einschätzung des Kommersant erhöht das den Druck auf die CDU zusätzlich. Im Kreml stoßen die Erfolge der AfD wenig überraschend auf Wohlwollen, auch weil sich die Partei offen für Gespräche zeigt.
3: Putins Sprecher Peskow sagte unlängst, aber wenn eine politische Kraft in Deutschland, deren Popularität kontinuierlich steigt, über die Zweckmäßigkeit der Verbesserung der Beziehungen mit unserem Land spricht, imponiert uns dies selbstverständlich. Die AfD unterhält schon seit längerem Kontakte nach Moskau. So empfing Außenminister Sergej Lavrov 2020 den damaligen AfD-Co-Vorsitzenden Tino Chrupalla in Moskau. Trotz des russischen Angriffskriegs nahmen in diesem Jahr zudem AfD-Vertreter am Wirtschaftsforum in St. Petersburg teil.
8: Stefan Lack über den Blick russischer Medien auf den Wahlgewinner AfD in Sachsen-Anhalt.
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8: Wolf Biermann, der ehemalige Kommunist, DDR-Dissident, Liedermacher, Dichter, wird 90 Jahre alt am 15. November. Ebenfalls im November jährt sich seine Ausbürgerung aus der DDR zum 50. Mal. Zu diesen beiden Jubiläen erscheinen jetzt zwei Bücher von ihm. Unter dem Titel »Ihr löscht das Feuer mit Benzin«, eine Auswahl aus seinen Tagebüchern, und ein Band mit Liedern und Gedichten, Titel »Mit uralten Kinderaugen«. Nils Beindker über die Bücher und über Wolf Biermann.
19: Ich lebte mein Leben nie dumpf dahin. Ich trieb es und wurde getrieben.
20: Und er sei wunderbar lebend geblieben im, mit den Worten seines Leitsterns Heine, Freiheitskrieg der Menschheit. Wolf Biermann blickt in seinen Gedichten und Liedern und eben mit uralten Kinderaugen auf die Welt und genauso zurück auf den eigenen Lebensweg, auf Zäsuren wie die Ausbürgerung aus der DDR im November 1976.
19: Die Freiheit so verflucht leicht und so schwer. Von Deutschland nach Deutschland, tja nun, im Exil.
21: Mein Glück, dass ich dann doch endlich rausgeschmissen wurde, gegen meinen Willen, das war der Bruch, wie man auf Deutsch sagt, der Break in meinem Leben.
20: Die Gedichte und Lieder sind in den vergangenen 20 Jahren entstanden, mit einer Ausnahme: Frau Freiheit.
19: Freiheit heiß ich und dich reiß ich tief rein in mein Herz. Bleib mir treu.
20: Ein Text aus dem Jahr 1963, in dem Wolf Biermann den Parteibonzen in der DDR längst den Fehdehandschuh zugeworfen hatte. Aus Furcht vor dem imaginären Spott Brechts, seines anderen Leitsterns, blieb es bis jetzt in der Schublade.
19: Idiot Biermann, wie kannst du so dumm sein und dieses Lied eines jungen Mannes verraten, verfaulen lassen im Archiv? Ist das nicht komisch? Jetzt erst bin ich diesem Text geistig, moralisch, politisch, ästhetisch gewachsen.
20: Die Gefährdungen der Freiheit zu unterschiedlichen Zeiten waren immer Thema für Wolf Biermann. In den Texten in »Mit uralten Kinderaugen« schreibt er an gegen den völkerrechtswidrigen russischen Angriffskrieg gegen die Ukraine, gegen den Kriegstreiber Putin. Ebenso gegen den Terroranschlag der Hamas in Israel am 7. Oktober 2023.
21: Ich schreibe Gedichte über diese Themen, weil ich mir selber helfen muss, damit ich selber nicht verrückt werde.
20: Mit dem Lebensliederbuch erscheint eine Auswahl aus dem umfangreichen Tagebuchwerk Wolf Biermanns. Die Texte aus den Jahren 1962 bis 90 knüpfen an die Autobiografie und führen immer wieder auch zu den viel später entstandenen Gedichten. Unter anderem wird in der Chronik erfahrbar, wie der Schriftsteller Mannes Sperber in Paris in den 80er Jahren Biermanns Bruch mit dem Kommunismus anstieß.
21: Er sagte etwas sehr Raffiniertes zu mir. Herr Biermann, Sie sind dümmer als Ihre Gedichte. In Ihren Liedern sind Sie viel weiter als in dem, was Sie so erzählen. Sie sind doch überhaupt kein Kommunist.
19: Den Übermenschen wollten wir erschaffen. Wir Allesfürchter traten an als Alleswager. So schufen wir total verstachelt ratet Affen.
20: Ein Glückskind sei er, schreibt Wolf Biermann immer wieder und nennt als eine der wichtigen Erfahrungen eben auch die Abkehr vom Kommunismus nach dem Rauswurf aus der DDR. Und er erklärt, dass Biermann erst im Nichts und im ewigen Frieden seine Schnauze halten werde. ein guter Vorsatz.
8: Nils Beindker über Wolf Biermann und dessen Gedichtband mit uralten Kinderaugen.

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1: Um 13.30 Uhr mit Felix Sprung. Haben CDU-Politiker bei der Wahl des Landtagspräsidenten in Sachsen-Anhalt für den AfD-Politiker Rausch gestimmt? Die Frage hat eine Debatte in der Union über ihr Verhältnis zur AfD ausgelöst. Nun wirbt der stellvertretende Parteichef der CSU Weber dafür, die politische Abgrenzung zur AfD aufzuweichen. Der Europapolitiker äußerte sich in der Süddeutschen Zeitung. Aus Berlin Sabine Henkel.
2: Weber findet es falsch, Anträge der AfD konsequent abzulehnen, wenn die Inhalte mit der Politik der CDU übereinstimmen. Auch Boris Rhein, CDU-Ministerpräsident in Hessen, hatte sich schon dafür ausgesprochen, sich zur AfD ein Stück weit zu öffnen. Inhaltlich will Rhein sich klar abgrenzen, aber er will die in Teilen gesichert rechtsextreme Partei nicht ausgrenzen. Karin Prien, stellvertretende CDU-Vorsitzende, hält dagegen. Sie sagt, wer die Nähe oder sogar eine Zusammenarbeit mit der AfD suche, solle die CDU verlassen.
1: Bei russischen Angriffen auf die Region Saporischja sind nach ukrainischen Angaben 12 Menschen getötet worden. Zudem gab es mindestens 14 Verletzte. Laut dem Militärgouverneur waren russische Fliegerbomben in 2 Wohngebäude eingeschlagen. Unter den Trümmern könnten sich noch weitere Opfer befinden. In Miami gab es zuletzt wieder Gespräche ukrainischer Vertreter mit den USA. US-Unterhändler Witkoff teilte mit, es sei um langfristige Sicherheitsmaßnahmen gegangen, um mehr Getreideexporte sowie um Hilfe für den kommenden Winter, etwa durch Stärkung der Energieinfrastruktur. Die Bauindustrie warnt vor den Plänen der Berliner Linkspartei zur Vergesellschaftung von Wohnungen. Bauindustriepräsident Demuth sagte der Neuen Osnabrücker Zeitung, die Wirkung sei jetzt schon verheerend. Aus der Nachrichtenredaktion Andreas Gerlach.
3: Die Linke will in Berlin eine Koalition mit Grünen und SPD eingehen und dann große Immobilienkonzerne vergesellschaften. Demuth sagt, dass für die Verstaatlichung von rund 200.000 Wohnungen die Stadt 20 bis 30 Milliarden Euro ausgeben müsste. Dieses Geld fehle dann für Neubau und Sanierung. Außerdem kämen Baugesellschaften in Berlin schon jetzt kaum noch an frisches Geld, weil Kreditgeber zurückhaltender seien. Auch internationale Investoren wendeten sich ab.
1: Die Vereinigten Arabischen Emirate gehen davon aus, dass es sich bei dem Vorfall in einer Fly-Dubai-Maschine um einen versuchten Selbstmordanschlag gehandelt hat. Der Co-Pilot soll vorgehabt haben, das Flugzeug in ein Terminal am Flughafen von Tel Aviv zu steuern. Laut Generalstaatsanwalt nahm er sich die Anschläge vom 11. September 2001 in den USA zum Vorbild und wollte möglichst viele Menschen töten. Der Co-Pilot hatte vergangene Woche den Kapitän während eines Fluges mit einer Notfallaxt angegriffen. Passagiere konnten ihn überwältigen. Im niedersächsischen Stade sind bei einem Fußballtraining bis zu 50 Personen aufeinander losgegangen. Laut Polizei waren gestern Abend 2 Gruppen bei dem Training in einer Berufsschule in Streit geraten. Vor der Schule kam es dann zu einer Schlägerei, bei der auch Messer und Schlagstöcke eingesetzt wurden. Zeugen meldeten der Polizei sogar Schüsse. Die rückte mit einem Großaufgebot an. Die Einsatzkräfte fanden nahe der Schule mehrere, zum Teil schwer verletzte Personen. Sie kamen in Krankenhäuser. Waffen wurden aber nicht gefunden. Das Wetter in Norddeutschland. Bewölkt, gebietsweise Schauer, vereinzelt Gewitter. Freundliche Abschnitte vor allem zwischen Vorpommern und Südniedersachsen. Höchstwerte 13 bis 17 Grad. Morgen viele Wolken, örtlich etwas Regen oder Gewitter. Nach Südniedersachsen hin Sonne, höchstens 12 bis 15 Grad. Und am Montag teils bewölkt, teils freundlich, überwiegend trocken, 13 bis 17 Grad. Das waren die Nachrichten.
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1: Stau oder stockender Verkehr ab 3 Kilometer Länge, wir haben 10 Meldungen. Die A1 Lübeck-Hamburg ist zwischen Kreuz Hamburg-Ost und Dreieck Norderelbe in beiden Richtungen gesperrt bis Montag früh. Eine Umleitung ist eingerichtet. Auch im folgenden Fall, die A1 Osnabrück-Bremen ist zwischen Vechta und Kloppenburg in beiden Richtungen gesperrt bis Montag früh. A1 Bremen Richtung Lübeck zwischen Harburg und Dreieck Norderelbe 4 Kilometer. A1 Lübeck Richtung Fehmarn ist zwischen Lensahn und Oldenburg Süd bis etwa 20 Uhr gesperrt wegen Bergungsarbeiten, Umleitung über U95. A7 Hannover Richtung Hamburg zwischen Dreieck Walsrode und Dorfmark 3 Kilometer. A7 Hannover Richtung Flensburg zwischen Hamburg-Heimfeld und dem Elbtunnel 8 Kilometer. A7 Hamburg Richtung Flensburg zwischen Aufschlag und Schleswig-Schubi 10 Kilometer nach einem Unfall. 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
5: Und den gibt es mit Nils Winkler. In der zweiten Fußball-Bundesliga kann sich der VfL Osnabrück möglicherweise etwas absetzen. Das ist eine gute Gelegenheit für den Aufsteiger, sich Luft zu verschaffen. Mit einem Sieg gegen den Tabellenvorletzten Dresden. Damit könnte Osnabrück auf 6 Punkte davonziehen. Die Saison ist noch jung, klar, aber das wäre ein erstes gutes Punktepolster für den Aufsteiger. Noch steht es aber torlos 0:0 nach 36 Minuten. Burkhard Tillner ist unser Reporter live in Osnabrück. Burkhard, wie überzeugend spielen die Niedersachsen nach der 3-wöchigen Pause?
6: Also wenn man mich vor 2 Minuten gefragt hätte, hätte ich gesagt, es darf in allen Belangen mehr sein. Aber jetzt hatten sie gerade die 2. Chance im Spiel durch Bernd Rieselmann, der mit seinem Schuss an Lennart Grill scheitert. Dem Neuschlussmann von Dynamo Dresden, so muss man es nennen, denn er feiert heute seine Saisonpremiere. Die Nummer 22 im Kasten von Dynamo Dresden. Zuvor hatte hier nur Dresden das Spiel komplett in der Hand, marschierte unentwegt nach vorne, hatte Balleroberung an Balleroberung in der Hälfte des VfL, aber eines hatten sie nicht, die ganz klare Torchance. Und jetzt versuchen sie sich nochmal mit Straudi, der kurft da vom 16er rum, ist den Ball los und dann gibt es einen Foul an einem Osnabrücker und deshalb können sie durchatmen. Also, Dynamo Dresden in allen Belangen überlegen, dann aber meldet sich der VfL an und es steht immerhin noch 0:0.
5: Eindrücke live aus Osnabrück von Burkhard Tillner. Welchen Fußball dürfen wir zukünftig von Hannover 96 erwarten? Eine erste Antwort gibt es jetzt. Spiel 1 mit dem neuen Trainer Sandro Wagner läuft. Er ist der Nachfolger von Christian Tietz und soll Hannover in die Bundesliga führen. Die Niedersachsen sind zu Gast in Magdeburg und Achtung festhalten, überraschendes Ergebnis. Hannover liegt zurück 0:2 nach 37 Minuten. Eindrücke live aus Magdeburg von unserem Reporter Jens Lampe.
7: Hannover 96 ist in Not. Hannover 96 wackelt und liegt 0:2 zurück, weil der erste FC Magdeburg in der 30. Minute durch Ioya mit einem klasse Konter das 2:0 erzielt hat. Jetzt vielleicht die Gäste aus Niedersachsen, aber am Mittelkreis müssen sie erstmal wieder abbrechen, müssen warten, bis ein paar Spieler nachgerückt sind, um diesen Angriff weiter vorzutragen. Also der erste FC Magdeburg in der 3. Minute ja schon mit 1:0 Führung gegangen durch Quarteng. Auch da haben die Hannoveraner mitgeholfen. Das 2:0 nach einem Scharfschuss von Zukowski von der Strafraumgrenze konnte Leo Weinkauf im Tor, der auch schon am ersten so seine Aktie hatte durch einen schlechten Abstoß, konnte nur nach vorne abklatschen. Auf den Fuß von Ioya, der verwandelte zum 2:0 und deswegen führt der erste FC Magdeburg nach jetzt gespielten 38 Minuten 2:0 gegen Hannover 96.
5: Live aus Magdeburg war das Jens Lampe. In der 3. Liga zählt Hansa Rostock zu den Aufstiegskandidaten. Die Rostocker stehen auf Tabellenplatz 6, 2 Zähler hinter dem Relegationsaufstiegsplatz. Trainer Daniel Brinkmann haben die Verantwortlichen den Aufstieg nicht mehr zugetraut. Sein Nachfolger soll genau das schaffen, Ex-Bundesliga-Coach André Breitenreiter. Der startet gleich mit Rostock in Würzburg beim Tabellen 16. Hansa ist deshalb der Favorit. Christian Klug ist für uns live in Würzburg. Christian, was will der neue Coach besser machen?
8: Ja, der will vor allem auf eine stabile Defensive bauen können. Da haben sie schon mächtig dran gearbeitet in den vergangenen Wochen, dass die Abwehr besser steht. 15 Gegentore sind einfach zu viel. Und jetzt gibt es endlich das Debüt. Breitenreiter ist ja schon fast 3 Wochen da. Und das merkt man ihm auch an. Da unten steht er an der Linie, freut sich, wie die Jungs sich aufwärmen bei ganz gutem Herbstwetter am Dallenberg in Würzburg. Offensiv läuft es bei Hansa. Trotzdem gibt es da Umstellungen mit Kopacz und Vogelsammer. Aber der Fokus liegt auf der Defensive, da kommt Kamada ins Team beim FC Hansa und der soll für Stabilität hinten sorgen.
5: Im Landespokal hat Breitenreiter Rostock schon gecoacht. Gegen einen 8-Ligisten gelang ihm ein Kantersieg. Das ist sicher kein Maßstab. Wie schwierig wird denn die Aufgabe gleich für André Breitenreiter?
8: Ja, das ist durchaus ein bisschen vergleichbar mit einem Pokalspiel. Die Würzburger kommen aus der 4. Liga und die sind natürlich auch noch ein bisschen neu in der Liga, haben Lehrgeld bezahlt, 2 hohe Niederlagen eingesteckt. Aber natürlich das andere, das Verbandspokalspiel, das war mehr ein kleines Volksfest mit anschließender Autogrammstunde. Also das ist schon eine echte Steigerung. Heute auswärts ist Hansa allerdings richtig stark, hat da schon 7 Punkte geholt. Werden auch unterstützt von 2000 Anhängern hier in Würzburg. Und deshalb glaube ich, die gehen hier mit breiter Brust in die Partie und natürlich auch als klarer Favorit hier 3 Punkte mitzunehmen.
5: Einschätzungen live aus Würzburg von Christian Klug. Außerdem spielt Aufsteiger Meppen gegen die Reserve des VfB Stuttgart. Schlusslicht Havelse in Regensburg. All das ab 14 Uhr. Dann ist Anstoß auch in der 3. Liga 3 Wochen nach der Länderspielpause.
9: Sonntag.
4: Im Studio ist Benny Riemer für Sie mit aktuellen Informationen von BR24 gemeinsam mit NDR Info. Die Vespa ist eine italienische Ikone. 1946 ist sie auf den Markt gekommen und ist seit mittlerweile 80 Jahren fester Bestandteil des italienischen Straßenbilds. Aber die Zeiten ändern sich. Viele Städte verschärfen ihre Umwelt- und Zufahrtsregeln. Und das trifft auch die Zweitakter. Was tun, wenn man mit der Vespa auf einmal nicht mehr in die Innenstadt darf? Die Lösung könnte ein Umstieg auf Elektromotoren sein. Inzwischen gibt es entsprechende Umbaukits. Wie das funktioniert, hat sich Greta Prünster angeschaut, unter anderem in Rimini.
9: Es ist ein vertrautes Geräusch für die Menschen in Italien. Eine knatternde Vespa, gespeist mit einer Mischung aus Öl und Benzin, die durch die Gassen braust. Doch zuletzt ist das Knattern seltener zu hören. Viele italienische Städte haben alten Motoren den Kampf angesagt. In den Innenstadtbereichen gelten mancherorts strenge Fahrverbote. Auch die Vespa von Enrico Boldrini war davon betroffen. Doch der Friseur und DJ konnte sich von seinem hellblauen Roller nicht trennen. Mein Großvater hat sie mir vererbt. Sie hat für mich einen großen emotionalen Wert. Es fühlt sich damit ein bisschen so an, als ob er noch bei mir wäre. Das Erbstück pflegte er gut. Doch weil er damit nicht mehr ins Zentrum fahren durfte, war der Roller für Enrico Boldrini im Alltag kaum noch zu gebrauchen. Irgendwann stand die Vespa nur noch in der Garage rum und wurde vergessen. Die Lösung fand er auf einer Motorradmesse. Beim Start-up RetroKit aus Rimini, das alten Vespas ein elektrisches Herz und damit ein zweites Leben verpasst. Der alte Motor wird entnommen und durch einen Elektromotor ersetzt. Wer handwerklich geschickt ist, könne sich einen Bausatz mit E-Motor einfach nach Hause bestellen, erklärt Startup-Gründer Alex Leardini. Man kann ihn selbst zusammenbauen, wie bei IKEA-Möbeln. Wir bieten dazu eine Schritt-für-Schritt-Anleitung an. RetroKit bietet auch Einbauten in der eigenen Werkstatt oder bei Vertriebspartnern an, auch in Deutschland. Das Startup ist in den vergangenen Jahren stark gewachsen, besonders bei jungen

0: Jerry.
1: Unser Bausatz hat eine TÜV-Zulassung. Zum Aufladen der Batterie reicht eine haushaltsübliche Steckdose. Doch bleibt die Vespa so überhaupt ein Original? In der Fußgängerzone von Rimini gehen die Meinungen dazu auseinander. Die Vespa ist ein Symbolobjekt der italienischen Kulturgeschichte und Anthropologie. Wenn man sie umbaut, bedeutet das, dass man das originale Erscheinungsbild verfälscht. Wenn man die Umwelt damit schützen kann, bin ich absolut einverstanden. Enrico Boldrini jedenfalls strahlt über beide Ohren, als er seine Vespa aus der Werkstatt abholt. Die hellblaue Vespa kurvt durch die engen Gassen, der Elektromotor schnurrt leise. Enrico Boldrini ist sich sicher. Das hätte seinem Großvater auch gefallen.
2: Greta Prünster über junge Italiener, die ihre alten Vespas zum umweltfreundlicheren E-Roller umbauen.

0: 14:45.
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2: Mit Johannes Hitzelberger. CDU streitet vor Präsidiumssitzung über Brandmauer zur AfD. Der sächsische CDU-Bundestagsabgeordnete Ost sagte der Welt am Sonntag, die starren Unvereinbarkeitsbeschlüsse brächten die Partei nicht voran. Der sachsen-anhaltinische Landtagsabgeordnete Heuer erklärte, mit der Brandmauer habe sich die CDU eingemauert. Dagegen sieht der Vizechef der CDU-Bundestagsfraktion Krings keinen Anlass für eine Aufweichung der bisherigen Linie. Morgen kommt das Präsidium der CDU zusammen. Bundesregierung will nach Trump-Abkommen mit Russland an Sanktionen festhalten. Ein Regierungssprecher sagte in Berlin, man habe die Entscheidung der USA, sich hunderttausende Tonnen Diesel aus Russland liefern zu lassen, zur Kenntnis genommen. Die Bundesregierung arbeitet dagegen gemeinsam mit den europäischen Partnern an weiteren Sanktionen gegen Moskau. US-Präsident Trump steht vor den Kongresswahlen im November, innenpolitisch wegen hoher Dieselpreise unter Druck. Russland überzieht Ukraine mit neuen Attacken. Bei Angriffen auf die Stadt Saporischschja im Südosten des Landes sind nach Angaben der Behörden mindestens 15 Menschen getötet worden. Darunter waren demnach auch 3 Kinder. Zudem könnten noch weitere Menschen unter den Trümmern begraben sein, hieß es. Laut Polizei hatte Russland am frühen Morgen Wohngebiete mit 5 Lenkbomben angegriffen. SPD-Vize Rehlinger wirbt für Aigner als Bundespräsidentin. Es sei Zeit für eine Frau im Schloss Bellevue, sagte Rehlinger dem Spiegel. Die CSU-Politikerin Aigner, die dafür im Gespräch sei, habe die dafür nötige Ernsthaftigkeit, Bürgernähe und Erfahrung. Die bayerische Landtagspräsidentin Aigner wird bisher vor allem von der eigenen Partei unterstützt. Baubranche wünscht sich Finanzierungsturbo des Bundes. Der Präsident des Hauptverbandes der deutschen Bauindustrie Demuth will, dass die Bundesregierung Familien, Haushalten und Anlegern günstige Darlehen gewährt, damit der Wohnungsbau wieder in Schwung kommt. Derzeit seien die Zinsen für Interessenten ohne viel Eigenkapital zu hoch.
3: Der Bundesfinanzminister Lars Klingbeil will Geschäfte, Restaurants und Dienstleister dazu verpflichten, neben Bargeld auch mindestens eine digitale Zahlungsmöglichkeit anzubieten. Ein Gesetzentwurf dazu soll nächstes Jahr auf den Weg gebracht werden. Charlotte Littgen hat sich in Hamburg umgehört, wie dieses Vorhaben dort ankommt.
4: Wer kein Bargeld dabei hat, kommt hier in der Kneipe Hummel und Quittje auf St. Pauli nicht weit. Denn hier kann man nur in bar bezahlen. Die meisten Gäste stört das heute nicht. Trotzdem gehen die Meinungen dazu auseinander.
5: Ich zahle sowohl bar wie auch mit Karte, je nachdem, was am besten passt. Ist es mir auch im Grunde völlig egal, weil ich beides immer bei mir habe.
6: Am liebsten mit Karte. Aber ich habe auch dadurch, dass ich selber auch in der Gastronomie arbeite, einfach selber viel Bargeld dabei. Deswegen ist immer so ein bisschen das, was halt einfach gerade da ist.
7: Ich habe immer Bargeld dabei. Ich habe auch meine Karte dabei, falls ich nicht genug Bargeld habe. Ist mir schon beim Einkaufen passiert. Ich zahle aber fast immer nur bar.
8: Ich bin aber immer total happy, wenn irgendwie steht nur Kartenzahlung, weil dann bin ich sicher, okay, ich habe mein Handy dabei, ich kann einfach zahlen.
4: Petra

0: Karin ist Mitbetreiberin der Kneipe Hummel und Quietje. Beliebt ist das Getränk hier, frisch gezapftes Bier. Ein Kartenlesegerät wird es hier auf der Theke aber noch nicht so schnell geben. Neben dem Bargeld noch ein Zahlsystem anzubieten, würde für sie heißen, mehr Aufwand bei der Buchhaltung. Vor allem die Transaktionskosten, die pro Kartenzahlung entstehen, schrecken sie ab.
1: Also wir würden mit dem günstigsten Anbieter 1,5% unseres Umsatzes abgeben müssen und zusätzlich die Anschaffungskosten, die sind nicht so hoch. Ich glaube, es sind 150 Euro für das günstigste Gerät. Aber die 1,5%, die nerven uns schon ein bisschen und das hat uns bisher davon abgehalten.
0: Laut Bundesbank verursachen internationale Debitkarten und Kreditkarten sogar noch höhere Kosten bei der Zahlung. Kerstin Völler von der Verbraucherzentrale Hamburg erklärt, Kartenzahlungen machen erst ab einem bestimmten Betrag Sinn.
2: Dadurch, dass beim Bargeld ja auch Kosten entstehen für Lagerung, womöglich Transport zur Bank hin und zurück, kann man so ganz grob sagen, bis 50 Euro Umsatz ist Bargeld für einen Händler günstiger. Darüber hinaus ist für ihn eine Zahlung mit einer Girocard, also das, was man landläufig EC-Karte nennt, besser.
0: Statt lange nach Bargeld zu suchen, zücken tatsächlich immer mehr Menschen die Karte oder das Handy zum Bezahlen. Laut Bundesbank wurden 55% aller erfassten Einkäufe im vergangenen Jahr bargeldlos bezahlt. Auch Petra Ring ist sich bewusst, dass Kunden ohne Münzen und Scheine in der Tasche eventuell weiterziehen.
1: Und es kommt vor, dass Leute fragen, kann man bei euch mit Karte bezahlen? Und wir, nee, leider nicht. Und dann gibt es lange Gesichter. Und das ist nicht so schön. Und das würde natürlich nicht mehr vorkommen, wenn wir ein Lesegerät hätten.
0: Bisher gilt, Geschäfte und Kneipen müssen Kartenzahlungen nicht akzeptieren. Das Finanzministerium will das ändern. Mit dem Ziel, die Menschen sollen künftig die Wahl haben können, ob sie bar oder mit der Karte bezahlen. Petra Ring sieht eine Verpflichtung für eine digitale Bezahlmöglichkeit kritisch.
1: Wenn es politisch durchgedrückt wird, dass man sich nicht mehr entscheiden darf, finde ich das enorm schwierig, weil das einfach auch eine individuelle Freiheit des Gastronomen betrifft, was er mit seinem Laden ausdrücken will und wie er sein möchte.
0: Kartenzahlung mag für viele Verbraucher die praktischste Lösung sein. Kerstin Völler von der Verbraucherzentrale Hamburg sieht beim digitalen Bezahlen aber auch Risiken.
2: Großer Nachteil ist in meinen Augen, was passiert, wenn mal wieder Stromausfall ist oder die Kartenzahlungssysteme zusammenbrechen. Das hatten wir in Spanien und Portugal, das hatten wir hier vereinzelt bei einigen Händlern. Kartenzahlung hängt halt davon ab, dass die ganze Infrastruktur funktioniert.
0: Beschlossen ist noch nichts. Bis ein Gesetzentwurf geschrieben wird, kann es noch einige Änderungen geben. In der Kneipe Hummel und Quietje bleibt es aber erstmal beim Alten. Bezahlt wird mit Münzen und Scheinen.
3: Neben Bargeld sollen Geschäfte, Restaurants und Dienstleister bald auch mindestens eine digitale Zahlungsmöglichkeit anbieten. Charlotte Littgen war das mit Reaktionen dazu aus Hamburg. Care-Arbeit, also Sorgearbeit, ist in Deutschland nach wie vor ungleich verteilt. Kindererziehung, Pflege von Angehörigen, Hausarbeit, Ehrenamt. Frauen wenden pro Tag im Durchschnitt knapp 45% mehr Zeit für unbezahlte Sorgearbeit auf als Männer. Dieser Unterschied wird als Gender Care Gap bezeichnet. Nachteile hat das vor allem für Mütter kleiner Kinder. Warum ist das so? Und was können Paare tun, um sich Care-Arbeit gleichberechtigt aufzuteilen? Antje Dechert ist dem nachgegangen und hat dafür eine Familie besucht.
4: Abendessenszeit bei Familie Federer in München. Die Kinder spielen im Wohnzimmer, Papa Julian macht Kürbissuppe und Mama Johanna muss gleich los zum Elternabend. Alltag wie in vielen Familien. Johanna, 34, und Julian, 33, versuchen sich, die Familienarbeit gleichberechtigt zu teilen. Eine Herausforderung, sagt Vater Julian. Er selbst sei lange blind gewesen für das, was Johanna im Haushalt ganz selbstverständlich allein erledigte.
5: Das geht von Haushaltstätigkeiten wie, was wasche ich, welche Klamotten brauchen die Kinder jetzt über, wann ist der nächste Untersuchungstermin für eine U-Untersuchung fällig. Das sind ja so Dinge, die man dann also nicht mitdenkt, weil man sich halt nicht dafür verantwortlich fühlt.
4: Die ungleiche Verteilung von Sorgearbeit zwischen Frauen und Männern ist in Haushalten mit kleinen Kindern besonders groß. Da übernehmen Frauen 80-154% mehr Sorgearbeit als Männer. Auch bei Familie Federer war das so nach der Geburt des ersten Kindes. Julian ging arbeiten, Johanna kümmerte sich ums Baby und zusätzlich um das angebliche bisschen Haushalt. Das Ergebnis: völlige Überlastung.
6: Dann habe ich schon immer wieder was gesagt, aber es kam halt auch von außen so, ich muss mal dankbarer sein und so, dass der Julian arbeiten geht. Und dann war ich mir unsicher, habe ich jetzt überhaupt das Recht, das zu verlangen? Und er geht ja auch arbeiten und so weiter. Auf der einen Seite weiß man ja, auch wenn die Person Vollzeit arbeiten geht, würde sie alleine wohnen, müsste sie den Haushalt ja auch machen. Und wenn ich jetzt arbeiten gehe, gehe ich ja auch nicht nach Hause und habe dann frei, sondern muss auch noch was machen.
4: Die Gleichberechtigung der Geschlechter, ein Ideal, das viele Paare heute hochhalten, bis die Kinder kommen. Warum landen dann wieder viele im traditionellen Rollenschema? Laut Paula Irene Villa-Braslavski, Professorin für Soziologie und Gender Studies an der LMU München, hängt das mit tiefsitzenden kulturellen Stereotypen zusammen.
7: Dass Frauen häuslich sind, empathisch, fürsorglich, mütterlich, sich für das Private interessieren und eben auf Sorgen kümmern, pflegen, caren, quasi von Natur aus programmiert sind, wohingegen Männer das alles nicht sind, sondern eher für Sport, Ehrgeiz, Macht, Wettbewerb, Kampf.
4: Diese Klischees durchziehen laut der Soziologin nach wie vor viele Bereiche unseres Alltags. Werbung, Produktdesign, Kinderbücher, Serien und teils auch die Wissenschaft. Die Rollenbilder strukturierten zudem die Wirtschaft und den Arbeitsmarkt. Das alles führe dazu, sagt Villa Braslavski, dass sich die traditionelle Arbeitsaufteilung so hartnäckig halte. Und Frauen zahlen für den Gender Care Gap auch mit ihrer Gesundheit. Burnout und Depressionen seien vielfach die Folge, bestätigt Bettina Schrein, systemische Paar- und Familientherapeutin in München. Die ungleiche Verteilung von Sorgearbeit sei der Hauptgrund, weshalb Paare in ihre Praxis kämen, sagt sie. Väter seien heute zwar oft bereit, mehr Verantwortung zu übernehmen, so die Therapeutin, wüssten aber oft nicht wie.
8: Das ist immer so ein gutes Beispiel, wenn jetzt der Mann sagt, hey, ich gehe einkaufen, ja, und marschiert dann aber zur Frau und sagt, was soll ich denn kaufen? Dann ist es natürlich für die Frau in dem Moment keine Unterstützung mehr, weil sie muss ja die Verantwortung übernehmen, so gesehen von dem Einkauf.
4: Damit jeder Verantwortung übernimmt, sei vor allem klare Kommunikation zwischen Partnern nötig, so die Familientherapeutin. Frauen müssten ansprechen, was sie störe. Therapeutin Schrein rät Paaren, gemeinsam eine Art Checkliste zu machen, was an Sorgearbeit getan werden muss und wer bereits welche Aufgaben verantwortet. Davon ausgehend könnten die Partner die Tätigkeiten dann gleichberechtigt aufteilen. Ganz wichtig, gegenseitige Wertschätzung. So haben es auch Johanna und Julian Federer hinbekommen.
6: Also, dass man das Gefühl hat, man ist ein Team. Ich glaube, das ist das, was ganz viel ausmacht.
3: Antje Dechert über die unsichtbare Care-Arbeit, die immer noch ungleich verteilt bei vielen Müttern liegt. In der indischen Riesenmetropole Delhi gehen hunderte Studentinnen auf die Straße. Auslöser ist unter anderem die mutmaßliche Gruppenvergewaltigung einer 17-Jährigen in einem öffentlichen Park. Doch die Wut richtet sich auch gegen die Reaktion auf solche Fälle. Frauen sollen nachts zu Hause bleiben, Wohnheime schränken ihre Ausgangszeiten ein. Die Studentinnen fordern dagegen, sich frei bewegen zu können, ohne Angst vor Gewalt und ohne ständig selbst für ihre Sicherheit verantwortlich gemacht zu werden. Unsere Indien-Korrespondentin Bo Hyun Kim war bei den Protesten dabei.
9: Es ist kurz vor Mitternacht in Delhi. Rund 60 Frauen laufen durch die Straßen. Sie reden, lachen, manche singen, andere tragen Plakate mit sich. Männer am Straßenrand drehen sich nach ihnen um. Autos fahren langsam vorbei. Eine Gruppe Frauen, nachts, einfach zu Fuß unterwegs. Eigentlich nichts Besonderes. Und genau darum geht es. Warum sollte es so außergewöhnlich und interessant sein, wenn eine Gruppe Frauen um 11 Uhr nachts draußen unterwegs ist? Shreya Ray lebt in Delhi und läuft an diesem Abend mit. Genau diese Normalität wollen die Frauen hier einfordern. Die sogenannten Women Walk at Midnight gibt es in Delhi schon seit Jahren. Doch gerade bekommen sie eine neue Dringlichkeit. Am 21. September soll eine 17-Jährige in einem Park im Süden Delhis von drei Männern vergewaltigt worden sein. Sie war an ihrem Geburtstag mit einem Freund dort. Drei Männer sollen sich als Polizisten ausgegeben und die beiden mit einer Waffe und einem Messer bedroht und voneinander getrennt haben. Alle drei mutmaßlichen Täter wurden inzwischen festgenommen. Der Fall hat erneut eine Debatte ausgelöst, die Indien seit Jahren führt. Warum passieren solche Taten immer und immer wieder? Nach solchen Fällen wird Frauen oft gesagt, geht nachts nicht allein raus, nehmt kein Taxi allein, lauft nicht durch Parks, seid vorsichtig. Auch Wohnheime für Studentinnen haben teilweise strengere Ausgangszeiten als die für Männer. Männer müssen akzeptieren, dass Frauen zu jeder Tages- und Nachtzeit draußen unterwegs sein werden, dass die Stadt auch ihnen gehört. Organisatorin Anushree Jairat kann diese ständigen Einschränkungen nicht mehr hören. Und deshalb läuft sie. nicht schweigend und nicht ängstlich. Die Gruppe zieht durch Wohnviertel, über Kreuzungen, unübersehbar. Viele tragen Pink. Sie sind laut, erzählen, lachen. Für viele ist genau das Teil des Protests. Shreya sagt, in dieser großen Gruppe fühle sie sich sicher. Aber am Ende des Walks sitzen die Frauen in einem kaum beleuchteten Park. Und plötzlich verändert sich das Gefühl. Fast kein Licht, dunkle Ecken. Abseits der Gruppe sitzt Shreya für einen Moment allein. Neben ihr nur ein Straßenhund. Da, erzählt sie später, habe sie verstanden, wie wenig selbstverständlich diese Freiheit für sie ist. Wir verlangen wirklich nur das absolute Minimum. Keine Gewalt. Dieser Walk wird mir lange im Gedächtnis bleiben. Und ich will mich nicht mit weniger zufrieden geben, als mit dem, was Männer ganz selbstverständlich haben. Grundlegende Sicherheit. Doch diese Walks sollen nicht nur von Angst und Wut handeln, sagt eine Teilnehmerin. Natürlich tragen wir ganz viel Wut und Trauer in uns. Das ist alles gleichzeitig da. Aber hier kommen wir auch zusammen und holen uns unsere Freude zurück. Denn wir haben unsere Freiheit verdient. 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
1: Um 14 Uhr mit Felix Sprung. Der stellvertretende Parteichef der CSU, Weber, wirbt dafür, die politische Abgrenzung zur AfD aufzuweichen. Der Europapolitiker sagte der Süddeutschen Zeitung, die Politik der Brandmauer sei eine Riesenbelastung für die Union. Aus der Nachrichtenredaktion Heiko Schneider.
2: Weber sagt, in Sachsen und Thüringen müsse die Union in den Landtagen mit ihrer Minderheitsregierung ständig gemeinsam mit linken Parteien abstimmen und dadurch, Zitat, noch linkere Politik machen. Gleichzeitig stelle die AfD CDU-Inhalte zur Abstimmung, die CDU sei dann aber gezwungen, dagegen zu votieren. Weber hält das Konzept der Brandmauer insgesamt für gescheitert. So habe die jahrelange Abgrenzung in Frankreich nichts gebracht und Präsident Macron könne im kommenden Jahr von der rechtsextremen Marine Le Pen abgelöst werden.
1: Die Bundesregierung hat betont, an den Sanktionen gegen Russland festzuhalten. Anlass ist eine Ankündigung von US-Präsident Trump. Dieser hatte zuvor mit Kreml-Chef Putin die Lieferung von Hunderttausenden Tonnen russischen Diesels vereinbart. Dafür sollen vorübergehend Sanktionen gegen das Land aufgehoben werden. Aus Berlin Birte Sönnigsen.
3: Die Entscheidung der USA habe die Regierung zur Kenntnis genommen, sagt Regierungssprecher Stefan Cornelius und macht deutlich, dass Deutschland die Ukraine weiter in ihrem Abwehrkampf unterstützen wird. Außerdem werde die diplomatische Arbeit an einer Friedenslösung fortgesetzt. Auch eine Sprecherin von Wirtschaftsministerin Katharina Reiche sagt, dass Deutschland weiter uneingeschränkt an den Sanktionspaketen gegen Russland festhalten will. Seit 2023 sind russisches Öl und Rohölprodukte durch die Europäische Union sanktioniert. Seitdem beziehe Deutschland kein Öl oder Ölprodukte mehr aus Russland, heißt es aus dem Wirtschaftsministerium.
1: Ein Jahr vor der Landtagswahl in Niedersachsen hat Ministerpräsident Lies gefordert, keine Wahlkämpfe gegen die Bundesregierung zu führen. Damit ließen sich zwar einzelne Wahlen gewinnen, sagte Lies im Podcast von Politico, am Ende destabilisiere das aber die Bundesregierung. Auf den erfolgreichen Wahlkampf seiner SPD-Kollegin Schwesig in Mecklenburg-Vorpommern angesprochen, sagte Lies, das halte er für kein gutes Modell. Lies mahnte an, landespolitische Themen zu setzen und Landtagswahlen nicht zu kleinen Bundestagswahlen zu machen. Ein schweres Erdbeben hat in Panama massive Schäden angerichtet. Mindestens 27 Menschen wurden laut Behörden verletzt. In Panama-Stadt schwankten Gebäude, Menschen verließen die Häuser. Der internationale Flughafen musste den Betrieb vorübergehend einstellen. Laut US-Erdbebenwarte ereignete sich das Beben der Stärke 7,7 gestern Mittag Ortszeit im Zentrum des Landes in einer Tiefe von etwa 10 Kilometern. Für den östlichen Pazifik wurde vorübergehend eine Tsunami-Warnung ausgegeben. Ragebait ist das Jugendwort des Jahres 2026. Der Begriff bedeutet wörtlich übersetzt Wutköder. Was damit gemeint ist, erklärt Verena Hartges aus der NDR-Nachrichtenredaktion.
4: Ragebait bezieht sich auf Online- und Social-Media-Beiträge, die nur darauf abzielen, Aufregung und Konflikte zu erzeugen. Der Begriff setzte sich knapp gegen die beiden anderen Finalisten durch. Zum einen Peak, der Begriff meint das Beste oder den Höhepunkt, und zum anderen Crashout, eine Bezeichnung für Ausrasten oder die Fassung verlieren. Das Jugendwort des Jahres ist heute auf der Frankfurter Buchmesse vorgestellt worden. Es wird immer in einer Online-Abstimmung des Langenscheid Verlags ermittelt. Diesmal sollen insgesamt rund 1 Million Jugendliche mitgemacht haben.
1: Das waren die Nachrichten. Das Wetter in Norddeutschland: bewölkt, gebietsweise Schauer, vereinzelt Gewitter. Freundliche Abschnitte vor allem zwischen Vorpommern und Südniedersachsen. Höchstwerte 13 bis 17 Grad. Morgen viele Wolken, örtlich etwas Regen oder Gewitter. Nach Südniedersachsen hin Sonne, höchstens 12 bis 15 Grad. Es ist 14.04 Uhr.
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1: Stau oder stockender Verkehr ab 3 Kilometern. Wir haben 10 Meldungen. Die A1 Lübeck-Hamburg ist zwischen Kreuz Hamburg-Ost und Dreieck Norderelbe in beiden Richtungen gesperrt bis Montag früh. Eine Umleitung ist eingerichtet. Das gilt auch für die folgende Meldung. Die A1 Osnabrück-Bremen ist zwischen Vechta und Kloppenburg in beiden Richtungen gesperrt bis Montag früh. Die A1 Lübeck Richtung Fehmarn ist zwischen Lensahn und Oldenburg Süd bis etwa 20 Uhr gesperrt. Die Umleitung über U95. A1, A255 Bremen Richtung Elbbrücken zwischen Harburg und Hamburg-Vettel 4 Kilometer. A7 Hamburg Richtung Hannover zwischen Fleestedt und Maschener Kreuz auch 4 Kilometer. Alle Informationen zur Verkehrslage im Norden auf ndr.de und in unserer App. Gute Fahrt!
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5: Mit Michael Küster. Zweitliga-Aufsteiger VfL Osnabrück hat sich viel vorgenommen für das Heimspiel heute gegen Dynamo Dresden. Aber noch läuft's nicht so, wie sich die Lila-Weißen das eigentlich vorgestellt haben. Denn die Gäste aus Sachsen führen zur Pause mit 1:0. Burkhard Hillner, was müssen die Osnabrücker besser machen jetzt im zweiten Durchgang?
6: Sie müssen in den Zweikämpfen zulegen. Da haben die Dresdner klar die Nase vorn. Und 30 Minuten lang haben die Dresdner hier auch wirklich die VfLer hinten reingedrückt. Danach, insbesondere nach dem 0:1 in der 38. Minute, da waren die Osnabrücker auf einmal die Mannschaft, die die Nase vorn hatte, die riesen Ausgleichschance durch Adrian Beck vergaben, 6 Meter vor dem Tor. Da brachte er den Ball nicht an Schlussmann, Grill vorbei. Aber sie haben auch in der Pause reagiert, beziehungsweise der Trainer hat es getan. Und Leon Flach ist in die Spalte gekommen für Fridolin Wagner. Auch der soll helfen, die Zweikampfquote, die bedenklich Richtung Dresden zeigt, so ein wenig auszugleichen. Und dann wollen sie natürlich jetzt mit dem Spiel auf ihre Fankurve hier den Druck erzeugen, damit es auch mal klingelt. Chancen hatte der VfL durchaus nicht weniger als die spielbestimmende Mannschaft aus Dresden, aber sie bekamen den Ball zu selten dann eben in gefährliche Szenen und dann war letztendlich immer wieder Schlussmann Grill im Kasten von Dynamo Dresden, heute das erste Mal in dieser Saison überhaupt im Kasten zur Stelle und konnte parieren. Also es ist nur ein Vorsprung von einem Tor. Und Dynamo hat schon reichlich Führungen auch in dieser Saison abgegeben, Punkte liegen lassen. Darauf setzen die Osnabrücker im ausverkauften Stadion hier. Und wenn sie sehen, dass die Dynamos jetzt nochmal kommen mit Wagner 20 Meter vor dem Tor, zieht er ab, aber der Ball streicht über die Latte. Es bleibt hier nach 49 gespielten Minuten beim Spielstand von Osnabrück 0, Dresden 1.
5: Sandro Wagner ist der Nachfolger von Christian Tietz als Trainer von Hannover 96. Heute Nachmittag seine Premiere an der Seitenlinie auswärts in Magdeburg. Und ich könnte mir gut vorstellen, Jens Lampe, dass der Sandro Wagner mit pulsierender Halsschlagader momentan rumläuft. Denn zur Pause liegt seine Mannschaft mit 0:2 in Rückstand. Was sind die Gründe dafür?
7: Es liegt halt daran, dass sie verunsichert wirken, dass sie da vorne nicht zwingend genug sind. Ja, und das mit der Halsschlagader, das kann ich verstehen und kann ich auch nachvollziehen, denn es gibt ja auch Auswirkungen. Er hat zweimal gewechselt. So, jetzt sind sie aber erstmal auf dem Weg nach vorne, die Hannoveraner. Schon im Strafraum vom 1. FC Magdeburg über die halbrechte Position. Da können die Magdeburger erst einmal den Angriff einigermaßen unterbinden. Aber bleibt noch im Strafraum der Ball. Jetzt könnte der Rückpass kommen vor der Strafraumgrenze. Der Versuch eines Schusses, aber Magdeburg ist dazwischen. Es gibt eine Ecke für Hannover 96. Also, er hat zweimal gewechselt. Tahibi und Chakrun hereingenommen, der gute Sandro Wagner. Ob das die Statik des Spiels seiner Mannschaft dann stark beeinflussen und vielleicht entscheidend verbessern wird, das werden wir sehen. Jetzt erst einmal diese Ecke beim Stand von 2:0 für den ersten FCM. Ja, die Eckenverhältnis stimmt für die Hannoveraner. 6:3 vorn, aber Tore noch Fehlanzeige. Wie gesagt, sie sind nach vorne nicht zwingend genug. Jetzt vielleicht bei der Ecke mal durch einen Standard. Wird hereingegeben an den 5-Meter-Raum, Kopfballversuch, Gewühl im Strafraum. Dann haben sie ihn erst einmal herausgeklärt, die Magdeburger, sodass es zunächst erstmal beim 2:0 bleibt. Aber jetzt der FCM mal mit einer Umschaltsituation über die halbrechte Position. Spiel läuft weiter, obwohl Artig umgerissen wird. Dann ist Zukowski schon im Strafraum von Hannover 96, aber wird dann gestoppt. Und Hannover kann die Situation vorerst bereinigen. Aber Zukowski holt sich den Ball zurück. Fast an der Eckfahne. Die Magdeburger jetzt wieder mit dem Ball nach vorn, aber dann spielen sie erst einmal hinten herum Richtung Mittelkreis. Also, Sandro Wagner muss dafür sorgen, dass seine bislang etwas verunsichert wirkende Mannschaft nach vorn zwingender agiert. Sie haben einen einzigen Schuss gehabt von der Strafraumgrenze von Thordarson, der mit der Brust auf der Linie geklärt wurde von Bockhorn. Und das ist dann ein bisschen wenig, um tatsächlich hier in Magdeburg was mitzunehmen. Aktueller Stand weiterhin nach 51 Minuten 2:0 für Magdeburg gegen Hannover.
5: Außerdem steht es bei Darmstadt gegen Cottbus 1:1. Ab 8:30 dann noch Nürnberg gegen Wolfsburg. In der ersten Liga heute Nachmittag 5 Spiele gleichzeitig. Der Hamburger SV fährt nach Hoffenheim, Mainz trifft auf Leverkusen, Union Berlin empfängt Elversberg, Paderborn spielt gegen Stuttgart und der FC Bayern muss beim FC Augsburg ran. Und dessen Trainer Manuel Baum, der weiß aus der vergangenen Saison allerbestens, wie man die Bayern schlägt.
8: Das Spiel beginnst du wahrscheinlich schon im ersten Training der Woche zu gewinnen, und zwar im Kopf und nicht erst, wenn angepfiffen wird. Du entwickelst über verschiedenste Art und Weisen einfach an Glauben. Ob es dann am Schluss kommt, okay, aber das Beste ist einfach, wenn wir es schaffen, dass jeder im Stadion und jeder in der Mannschaft daran glaubt, dass wir gewinnen können.
5: Anstoß ist jeweils um 15.30 Uhr. Wir sind hier im Programm immer wieder ausführlich live dabei. Und heute Abend gibt es dann auch noch das Topspiel ab 18.30 Uhr zwischen RB Leipzig und Eintracht Frankfurt.
9: Jetzt wieder aktuelle Informationen von BR24 gemeinsam mit NDR Info. Ich bin Benny Riemer. Einen schönen Nachmittag. Die viel zitierte Brandmauer der Union zur AfD. Immer wieder hat Kanzler und CDU-Chef Friedrich Merz sie beschworen. Und nach der Wahl des AfD-Abgeordneten Tobias Rausch zum Landtagspräsidenten in Sachsen-Anhalt hat er es wieder beteuert. Mit den Werten der CDU vertrage sich das nicht. Denn viele vermuten, dass Rausch auch mit Stimmen der CDU gewählt wurde. Innerhalb der Partei jedenfalls scheint diese Brandmauer zu wackeln. Aus Berlin, Sabine Henkel.
10: Es ist wohl eine existenzielle Frage für die Union. Und sie wird nach den Landtagswahlen im Osten offen diskutiert. Wie steht die Union zur AfD? Mehr und mehr entwickelt sich daraus ein Richtungsstreit. Auf der einen Seite die Ost-CDU und einige Konservative, auf der anderen CDU-Verbände im Westen und Unionspolitiker der Mitte. Manfred Weber, CSU, gehört zu denen, die sich zur AfD öffnen wollen. So wie er es im EU-Parlament praktiziert, dort fasst die EVP-Fraktion, deren Vorsitzender Weber ist, gemeinsam mit rechten und rechtsextremen Beschlüsse. Weber hält es für falsch, dass die CDU-geführten Minderheitsregierungen in Thüringen und Sachsen mit linken Parteien abstimmen, aber Anträge der AfD ablehnen, obwohl sie CDU-Positionen beinhalten. Zuvor hatte sich schon Boris Rhein, CDU-Ministerpräsident in Hessen, dafür ausgesprochen, sich zur AfD zu öffnen. Inhaltlich will Rhein sich klar abgrenzen, aber er will die in Teilen gesichert rechtsextreme Partei nicht ausgrenzen. So lehnt Rhein ein AfD-Verbot ab und spricht sich dafür aus, AfD-Politiker zu Ausschussvorsitzenden zu wählen. Karin Prien, stellvertretende CDU-Vorsitzende, vertritt eine andere Position. Sie verweist auf den Unvereinbarkeitsbeschluss der CDU, der jegliche Zusammenarbeit mit der AfD untersagt. Prien meint, wer sich daran nicht halte, solle die CDU verlassen. Auch der CDU-Vorsitzende Friedrich Merz steht hinter dem Parteitagsbeschluss und lehnt jede Kooperation mit der AfD ab. Dieser Richtungsstreit dürfte morgen auch auf der Klausur der CDU-Spitze Thema sein.
9: Im Kampf gegen die hohen Dieselpreise hat US-Präsident Donald Trump jetzt einen Deal verkündet. Er will für die USA und den Weltmarkt mehrere hunderttausend Tonnen Diesel aus Russland beziehen, also dem Land, das wegen seines Kriegs gegen die Ukraine vom Westen sanktioniert wird, auch von den USA. Für die Bundesregierung ist klar, wir kaufen auch künftig keine Brennstoffe aus Russland. Birte Sönnigsen aus Berlin.
3: Die Entscheidung der USA habe die Regierung zur Kenntnis genommen, sagt Regierungssprecher Stefan Cornelius und macht deutlich, dass Deutschland die Ukraine weiter in ihrem Abwehrkampf unterstützen wird. Außerdem werde die diplomatische Arbeit an einer Friedenslösung fortgesetzt. Auch eine Sprecherin von Wirtschaftsministerin Katharina Reiche sagt, dass Deutschland weiter uneingeschränkt an den Sanktionspaketen gegen Russland festhalten will. Seit 2023 sind russisches Öl und Rohölprodukte durch die Europäische Union sanktioniert. Seitdem beziehe Deutschland kein Öl oder Ölprodukte mehr aus Russland, heißt es aus dem Wirtschaftsministerium. Die USA wollen vorübergehend Sanktionen gegen russischen Diesel aufheben. US-Präsident Trump hatte nach einem Gespräch mit dem russischen Präsidenten Wladimir Putin verkündet, dass Russland hunderttausende Tonnen an Diesel für die USA und den Weltmarkt bereitstellen wird.
9: Das Jugendwort des Jahres 2026 steht fest. Der Langenscheid Verlag kürt seit 2008 jedes Jahr ein Wort, das von Jugendlichen ganz besonders häufig genutzt wird. Und die Jugendlichen, bestimmen den Sieger dann in einer Online-Abstimmung. Sonja Hösel verrät uns den Gewinner.
11: Das Jugendwort 2026 ist Ragebait. Gemeint sind damit Online-Inhalte, die absichtlich provozieren und Aufregung erzeugen sollen. Ragebait setzte sich in der Finalrunde der Abstimmung des Stuttgarter Langenscheid Verlags mit 36,5% knapp gegen die beiden anderen Finalisten Peak und Crashout durch. Das hat der Verlag heute bekannt gegeben. Peak als Begriff für das Beste oder den Höhepunkt von etwas folgte mit etwa 34%. Crashout, also eine Bezeichnung für Ausrasten oder die Fassung verlieren, erhielt rund 30%. Wie viele Personen sich an der Endrunde der Online-Abstimmung beteiligt haben, gab der Verlag nicht bekannt. Insgesamt aber hätten seit dem Kampagnenstart rund 1 Million Jugendliche mitgemacht.
9: Jetzt ist es 14:45.
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12: Mit Johannes Hitzelberger. CDU diskutiert über Gerechtigkeit. Vor der morgigen Präsidiumsklausur fordern mehrere führende Köpfe der CDU, die Alltagsprobleme der Menschen stärker in den Blick zu nehmen. Thüringens Ministerpräsident Vogt verlangt einen inhaltlichen Neustart. Man müsse vor allem darüber reden, wie das Leben wieder bezahlbar werde. Generalsekretärin Hoppermann sagte der Augsburger Allgemeinen, man schaffe nur Akzeptanz für Reformen, wenn es auch spürbare Verbesserungen im Alltag gebe. Hubig will Extremisten Zugang zum Schöffenamt erschweren. Die Bundesjustizministerin will nach eigenen Worten dazu in der kommenden Woche einen Gesetzentwurf zur Reform des Richtergesetzes vorlegen. Das berichtet die Welt am Sonntag. Vor der Berufung von Schöffen sollen demnach künftig Auskünfte aus dem Bundeszentralregister eingeholt und Social-Media-Profile überprüft werden. Grüne fordern Parteiausschluss von Schröder. Deren Co-Vorsitzende Brandner sagte dem Tagesspiegel, nach dem Geburtstagsbesuch des SPD-Altkanzlers bei Kremlchef Putin gehöre ein neues Verfahren auf den Tisch. Schröder habe auch aus den hybriden Angriffen Russlands auf Deutschland nichts gelernt. 2022 war ein erstes Verfahren zum Parteiausschluss des Altkanzlers gescheitert. Indische Behörden nehmen tausende Demonstranten fest. Die Polizei stoppte die Anhänger der sogenannten Kakerlaken-Jugendbewegung bereits auf dem Weg zu einem zentralen Platz in der Hauptstadt Neu-Delhi. Einige wurden vertrieben, viele andere festgenommen und teils gewaltsam abgeführt. Mehrere Anführer der Bewegung waren bereits im Vorfeld festgesetzt worden. Als Grund nannte die Polizei, die geplante Großdemonstration sei nicht genehmigt gewesen. Das Jugendwort des Jahres heißt Ragebait. Der Begriff, zu Deutsch Wutköder, steht laut Langenscheid Verlag für Inhalte, die in sozialen Medien absichtlich Empörung auslösen und damit eine hohe Reichweite erzielen sollen. Stimmberechtigt für die Wahl waren junge Menschen zwischen 11 und 20 Jahren.
9: Er ist immer nachts unterwegs, verschafft sich Zugang zu fremden Grundstücken und ist schon auf Videoaufnahmen bei seinem Treiben festgehalten worden. Der Biber. Er hält im Moment die Gemeinde Eichstätten im Landkreis Augsburg auf Trab, weil er versucht, mitten im Wohngebiet seine Dämme anzulegen. Doch einfach umsiedeln geht nicht so einfach, denn der Biber ist seit einiger Zeit streng geschützt. Barbara Leinfelder hat sich die Situation vor Ort angeschaut.
13: Jetzt gehen wir links runter ans Gewässer und da sehen wir dann schon, ist quasi der Eingang zum Biberbau.
14: Bürgermeister Markus Winterhalter steigt geübt hinunter ins Bachbett. Er weiß mittlerweile, welche Spuren der Biber hinterlässt.
13: Hier sieht man auch die Kratzspuren. Also der schöpft hier die Erde ab. Der bildet sich hier einen Gumpen im Endeffekt, sodass dieser Eingang zum Biberbau unter Wasser bleibt. Da fühlt er sich dann richtig wohl.
14: Die streng geschützten Tiere haben entlang des Mühlbachs, der durch Eichstätten fließt, mehrere Dämme gebaut. Das erhöht aber die Überschwemmungsgefahr für die angrenzenden Wohngrundstücke, sagt der Bürgermeister. Den ansonsten recht schmalen Mühlbach hatte der Biber schon ordentlich aufgestaut. Deshalb wurden die Dämme entfernt. Sorgen macht dem Bürgermeister aber auch, dass die Tiere bereits ins Rohrsystem vorgerückt sind, also dahin, wo der Bach unterirdisch geführt wird.
13: Der baut irgendwo tief drinnen sein Damm. Und dann hast du halt ein Problem, den auch wieder frei zu bekommen, den Durchgang. Ne?
14: Die betroffenen Rohre sind deshalb mit Gittern gesichert worden. Das Haus von Barbara Schoppel steht nur wenige Meter oberhalb des Bachs. Sie hat anfangs gar nicht gemerkt, dass sie quasi einen Untermieter hat.
15: So wie es ausschaut, wohnt er bei uns unter der Terrasse. Ja, bei uns hat sich jetzt schon dreimal die Terrasse gesenkt. Eine Steinterrasse, die steht auf so Bohlen drauf. Und wir haben uns halt am Anfang auch nichts dabei gedacht. Mein Mann hat repariert und dann nach einer gewissen Zeit, ja, die Platte ist ja schon wieder locker. Und dann weiter vorne auch nochmal. bis der Herr Bürgermeister dann die Kamera aufgestellt hat und dann es ersichtlich ist, dass er da unten reingeht. Wir werden da nie drauf kommen.
14: Rundherum um den Ort gibt es schon seit langem Biber. Warum er jetzt aber so ins Wohngebiet drückt, ist unklar, sagt der Bürgermeister. Sorgen bereitet ihm auch, dass neben dem Mühlbach der vielbefahrene Weldenradweg vorbeiführt und einige Radler nachts schon eine Begegnung mit dem Biber hatten.
13: Dass sie fast über den Biber drüber fahren und der lässt sich da auch nicht großartig beirren. Die Strecke wird auch von vielen genutzt, um in die Arbeit zu fahren. Schon auch nicht ganz ungefährlich, wenn dann bei Dunkelheit auf einmal der Biber auf dem Weg steht.
14: Die Arbeiter vom Bauhof fahren jetzt in Eichstätten jeden Tag auf Biberpatrouille und kontrollieren die Bachabschnitte. Und auch der Biberberater des Landkreises ist eingeschaltet.
13: Das Tier, das ist geschützt und da läuft auch bei uns alles nur in enger Absprache mit dem Biberbeauftragten.
14: Die Gemeinde hofft jetzt, dass diese Maßnahmen ausreichen, damit der Biber wieder raus aufs Feld geht, sagt Bürgermeister Markus Winterhalter.
13: Keiner von uns will dem Biber ja wirklich was antun. Wir wollen halt Schäden vermeiden und wir wollen einfach vermeiden, dass dann Schlimmeres passiert. Wenn man halt allerdings direkt in der Ortschaft hat, ja, dann ist es irgendwie nicht mehr ganz so lustig.
9: Wie umgehen mit dem streng geschützten Biber, wenn er Schäden verursacht? Ein Beispiel aus Bayerisch-Schwaben war das. Die schwere Dürre hat diesen Sommer auch Tschechien getroffen. Flüsse sind ausgetrocknet, in den großen Stauseen ist der Wasserpegelstand stark gesunken. So auch an der Lipno-Talsperre in Südböhmen. Die verliert weiterhin Wasser und ist zurzeit nur zur Hälfte gefüllt. Deshalb kommen dort Relikte aus längst vergangenen Tagen zum Vorschein. Grabsteine der früheren deutschsprachigen Bewohner. Sie offenbaren, wie würdelos diese Dörfer für den Bau des Moldau-Stausees geflutet wurden. Heutzutage ist das anders. Einheimische haben sofort die Bergung der Grabsteine organisiert. Unsere Korrespondentin Marianne Allweis hat mit ihnen gesprochen.
16: Es ist ein skurriles Bild. Wasser umspült Grabsteine am Lipno-Stausee im Süden Tschechiens. Wir stehen hier an der Mauer des einstigen Friedhofs, der 1899 in Dolní Vltavice gegründet wurde, erzählt der Schriftsteller Jan Stifter im tschechischen Fernsehen. Die Trockenheit ist so langanhaltend und intensiv, dass sie Orte offenbart, an die man normalerweise nicht gelangt. Die Inschriften auf den Grabmälern, die zu Stifters Füßen im Schlamm stecken, sind deutsch. Denn da, wo sich heute der Lipno-Stausee ausbreitet, befand sich einst das Dorf Dolní Vltavice, auf Deutsch unter Moldau. Der Großteil der Bewohner war deutschsprachig und wurde nach dem Zweiten Weltkrieg vertrieben. In den 1950er Jahren wurde der Ort beim Bau der Lipno-Talsperre geflutet. Vor einiger Zeit waren auf dem Gebiet von Untermoldau Bagger im Wasser zugange. Plötzlich hörte man unten im Wasser etwas plumpsen und rollen. Und dann schwammen Kompottgläser an die Oberfläche. Die Keller der Häuser sind noch intakt und in ihnen steht noch immer das Eingemachte der Deutschen. Stoff für einen Roman, dachte sich Jan Stifter und schrieb ein Buch über die Geschichte von Untermoldau. Es erschien im August dieses Jahres. Eine der Leserinnen stieß bei einer Wanderung nun auf die aus dem Wasser ragenden Grabsteine und kontaktierte den Autor. Wir haben uns gesagt, dass wir die Steine hier nicht liegen lassen können. Daraufhin begann eine recht spontane Rettungsaktion. Unter der Aufsicht von Historikern und Experten aus dem Denkmalschutzamt wurden die Steine mit Hilfe von Freiwilligen aus dem Wasser gehievt. Es war gar nicht so einfach, den Schlamm, Morast und Sand von den Steinen zu entfernen, erklärt Peter Hudičak. Wir mussten aber mit den Gerätschaften darunter gelangen, um sie herauszuziehen. Hudičak leitet das Archiv des Fotoateliers Seidel im nahegelegenen Český Krumlov. Das Atelier verwaltet eine Sammlung historischer Aufnahmen aus der Region. Darunter sind auch Bilder des Böhmerwaldortes Untermoldau. Aus diesen geht hervor, dass sich die Grabsteine nicht an ihrem ursprünglichen Standort befanden, sondern hinter der Friedhofsmauer. Vor der Flutung wurden die Überreste der Bestatteten in ein Massengrab auf einem nahegelegenen Friedhof umgebettet. Die Grabmäler der einstigen deutschen Bewohner aber wurden ganz offensichtlich achtlos auf einen großen Haufen geworfen. Dieses Beispiel zeigt, wie in den 1950er Jahren mit dem historischen Gedächtnis umgegangen wurde. Dieses Vorgehen war rücksichtslos all denjenigen gegenüber, die von hier fortgehen mussten. Die 12 Grabsteine aus dem 19. Jahrhundert, die nun aus dem Wasser geborgen wurden, sollen restauriert und an einem würdigen Ort platziert werden. Außerdem ist eine Ausstellung über die Gemeinde Untermoldau geplant. Mit den Familiengeschichten der Verstorbenen hoffen die Grabsteinretter.
9: Marianne Allweis war das über deutsche Gräber, die im tschechischen Stausee Lipno sichtbar geworden sind, weil der Wasserpegelstand zu niedrig ist. Während die Bundesregierung im Sozialbereich Kürzungen plant, zahlt Deutschland Milliarden an die Ukraine. Erst letzte Woche hat Kanzler Friedrich Merz der Ukraine 1 Milliarde Euro an Militärhilfen und weitere 350 Millionen für den Energiesektor zugesagt. 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Wie viel Solidarität kann sich Deutschland leisten? Hier schon mal ein paar Stimmen aus Leipzig zu der Frage, sollte Deutschland seine Ukraine-Hilfen kürzen, um die Bürger im eigenen Land mehr unterstützen zu können?
17: Also ich habe mit meinem Nachbarn schon viel für Ukrainer getan, als sie hier angekommen sind. Aber irgendwann, man wird langsam überdrüssig.
18: Das ist zwiespältig. Ne? Auf der einen Seite ja, auf der anderen Seite ein bisschen reduzieren, denn wir helfen ja eigentlich schon wirklich mehr wie genug.
19: Auf keinen Fall kürzen. Es ist auf jeden Fall erforderlich. Ich denke mal, es ist offensichtlich, dass man hier nicht irgendwie aufgeben kann oder das einfach zurückfahren kann, weil das wird, denke ich mal, dringend benötigt. Und solange der Krieg andauert, muss man da irgendwie dabei bleiben.
20: Wir brauchen ja auch noch viel Unterstützung. Finanziell haben wir auch Probleme, sind wir mal ganz ehrlich, ne? Wo wir sagen, wir haben genug arme Leute. Ich würde sagen, 50-50, wenn sie das hinkriegen würden, das wäre schon mal eine gute Idee.
21: Auf der einen Seite muss man den Menschen helfen, weil sie in Nöt sind. Auf der anderen Seite, wenn ich sehe, wie viele Milliarden da reinfließen und verpulvert werden für eigentlich einen Stellvertreterkrieg, ist mir das alles schleierhaft.
9: Einige Meinungen aus Leipzig. 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
9: Ein schlaksiger älterer Herr, silberne Haare, lachsfarbenes Hemd, wache Augen, freundlicher Blick. Der US-Amerikaner Alan Levy könnte als einer von diesen gealterten Star-Autoren durchgehen, die 15 vielbeachtete Romane geschrieben haben und seit Jahren auf den Literatur-Nobelpreis warten. Und tatsächlich, Alan Levy ist ein ziemlich erfolgreicher Schriftsteller. Allerdings hat er seinen ersten Roman mit Ende 60 geschrieben und erstmal in Kleinstauflage im Selbstverlag herausgebracht. Mittlerweile hat er viele Bücher verkauft. Gabi Biesinger über ein amerikanisches Phänomen.
22: Alan Levy hatte mehr als 10 Jahre lang als Musiker getourt. Er hatte als Anwalt und dann als Richter gearbeitet und mit Ende 60 wollte er noch mal was Neues ausprobieren. Als er in seinem örtlichen Café in Columbus im US-Bundesstaat Georgia an den Wänden Porträts von Leuten sah, die ein Künstler gezeichnet hatte, fragte er sich, welche Geschichten hinter den einzelnen Gesichtern stecken könnten.
23: I tried to figure out what is the story that that face is telling me. That is where the idea for the story was born.
22: Und das brachte ihn auf die Idee, eine Geschichte darüber zu schreiben. Er entwickelte seinen Protagonisten Theo, einen weisen, freundlichen älteren Mann, der die Bilder kauft und den Menschen, die darauf abgebildet sind, schenkt. Und dabei mit ihnen ins Gespräch kommt und es entwickeln sich wunderbare Beziehungen, in den meisten Fällen jedenfalls. Es entstand das Buch Theo in Golden. Alan Levy glaubte nicht an den großen Erfolg, verlegte das Buch erstmal selbst und es wurden auch nur ein paar Dutzend Exemplare verkauft. Er hatte sogar gezögert, es überhaupt zu veröffentlichen.
23: I mean, it was never supposed to be published.
22: Und dann wurde ein großer US-Verlag auf das Buch aufmerksam, erkannte das Potenzial, brachte das Buch professionell auf den Markt und es wurde ein Bestseller. Fast 4 Millionen Exemplare hat Levy inzwischen verkauft. Das ist ein außergewöhnlicher Erfolg. Das Buch wurde inzwischen in über 40 Sprachen übersetzt, auch ins Deutsche. Und der Autor kann diesen Überraschungserfolg noch immer nicht fassen, aber er ist sehr glücklich, denn schließlich dauert es lange, so ein Buch zu schreiben.
23: I love the book thing and it's a surprise to me because it takes so long to write a book.
22: Und die Erfolgsgeschichte ist noch nicht zu Ende, denn jetzt hat auch Hollywood Interesse an Ellen Levis Geschichte. Das Filmstudio Warner Brothers will seinen Roman verfilmen und verhandelt mit Tom Hanks wegen der Hauptrolle. Und Autor Ellen Levy arbeitet, ermuntert durch diesen enormen Erfolg, an einer Fortsetzung. Ellen in Golden soll das Buch heißen und es geht um eine obdachlose Frau, die im ersten Buch schon vorkam und deren Geschichte Ellen Levy jetzt ausführlicher erzählen will. Er findet, er habe mit Theo, der nichts als Wärme und Herzlichkeit ausstrahle, in Zeiten der gespaltenen Gesellschaften eine Figur erfunden, die jeder von uns tief in sich trage, selbst wenn er ein schlechter Mensch sei.
23: Theo, the character, just a heart of kindness. I think in the worst of us, there is still at least some of that, maybe a lot of that down inside us.
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12: Um 14.30 Uhr mit Felix Sprung. CSU-Vize Weber wirbt dafür, die politische Abgrenzung zur AfD aufzuweichen. Weber sagte der Süddeutschen Zeitung, das Konzept der Brandmauer sei gescheitert. Es sei auf Dauer eine Riesenbelastung für die Union, in den Landtagen dauernd mit linken Parteien abzustimmen und damit noch linkere Politik zu machen. Weber verwies auf die Minderheitsregierungen in Thüringen und Sachsen. Umgekehrt stelle die AfD Inhalte der CDU zur Abstimmung und die sei dann wegen der Brandmauer gezwungen, dagegen zu stimmen. Weber ist Vorsitzender der EVP-Fraktion im Europaparlament, die schon mehrfach die Unterstützung rechter Parteien nutzte. Die Bundesregierung hat betont, an den Sanktionen gegen Russland festzuhalten. Anlass ist eine Ankündigung von US-Präsident Trump. Dieser hatte zuvor mit Kreml-Chef Putin die Lieferung von Hunderttausenden Tonnen russischen Diesels vereinbart. Dafür sollen vorübergehend Sanktionen gegen das Land aufgehoben werden. Aus Berlin Birte Sönnigsen.
3: Die Entscheidung der USA habe die Regierung zur Kenntnis genommen, sagt Regierungssprecher Stefan Cornelius und macht deutlich, dass Deutschland die Ukraine weiter in ihrem Abwehrkampf unterstützen wird. Außerdem werde die diplomatische Arbeit an einer Friedenslösung fortgesetzt. Auch eine Sprecherin von Wirtschaftsministerin Katharina Reiche sagt, dass Deutschland weiter uneingeschränkt an den Sanktionspaketen gegen Russland festhalten will. Seit 2023 sind russisches Öl und Rohölprodukte durch die Europäische Union sanktioniert.
12: Der Co-Pilot der fast abgestürzten Fly-Dubai-Maschine soll schon länger einen Selbstmordanschlag mit dem Flugzeug geplant haben. Das Attentat auf Tel Aviv wurde Ende September knapp verhindert. Nina Amin aus Kairo zu den Ermittlungen der Vereinigten Arabischen Emirate.
1: Der 29-Jährige sei zweimal zuvor die Strecke Dubai-Tel Aviv mitgeflogen, um seine Tat zu planen, mit der Absicht, möglichst viele Menschen mit in den Tod zu reißen. Der Co-Pilot hat ein detailliertes Geständnis abgelegt, er habe allein gehandelt, ohne die Beteiligung von anderen. Hier soll aber noch weiter ermittelt werden. Und laut Ermittler der VAE erfüllte der 29-jährige Co-Pilot alle sicherheitsrelevanten Kriterien bei der Einstellung bei Fly Dubai, vom polizeilichen Führungszeugnis bis hin zur Pilotenlizenz. Auf Berichte, dass es bei seinem früheren Arbeitgeber Oman Air diesbezüglich Bedenken gab, ging die Staatsanwaltschaft nicht ein.
12: In Schleswig-Holstein und Hamburg sorgt eine Stellwerksstörung aktuell für Behinderungen im Bahnverkehr. Laut Bahn kommt es zu Ausfällen und Verspätungen auf den Linien RE7 und RE70 zwischen Hamburg und Kiel sowie Flensburg. Ein Ersatzverkehr mit Bussen ist eingerichtet. Dadurch verlängert sich die Reisezeit um rund 45 Minuten. Auch der Fernverkehr zwischen Hamburg und Kiel sowie Hamburg und Kopenhagen ist betroffen. Das Jugendwort des Jahres 2026 lautet Ragebait. Wörtlich übersetzt bedeutet das Wutköder. Der Begriff bezieht sich auf Online-Beiträge, die nur darauf abzielen, Aufregung und Konflikte zu erzeugen. Das Jugendwort des Jahres wurde heute auf der Frankfurter Buchmesse vorgestellt. Die anderen Finalisten waren zum einen Peak, der Begriff meint das Beste oder den Höhepunkt, und zum anderen Crash Out, eine Bezeichnung für Ausrasten oder die Fassung verlieren. Bei der Online-Abstimmung des Langenscheid-Verlags haben rund 1 Million Jugendliche mitgemacht.
2: Das Wetter in Norddeutschland: bewölkt, gebietsweise Schauer, vereinzelt Gewitter. Freundliche Abschnitte vor allem zwischen Vorpommern und Südniedersachsen. Höchstwerte 13 bis 17 Grad. Morgen viele Wolken, örtlich etwas Regen oder Gewitter. Nach Südniedersachsen hin Sonne, höchstens 12 bis 15 Grad. Das waren die Nachrichten.
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2: Stau oder stockender Verkehr ab 3 Kilometern. 9 Meldungen haben wir. Die A1 Lübeck-Hamburg ist zwischen Kreuz Hamburg-Ost und Dreieck Norderelbe in beiden Richtungen gesperrt bis Montag früh. Eine Umleitung ist eingerichtet. Das gilt auch für den folgenden Fall. Die A1 Osnabrück-Bremen ist zwischen Vechta und Kloppenburg in beiden Richtungen gesperrt bis Montag früh. A1 Osnabrück Richtung Bremen zwischen Bremen-Brinkum und Arsten 3 Kilometer vor der Baustelle. Die A1 Lübeck Richtung Fehmarn ist zwischen Lensahn und Oldenburg Süd bis etwa 20 Uhr gesperrt, die Umleitung U95. A1 A255 Bremen Richtung Elbbrücken zwischen Harburg und Hamburg-Vettel 4 Kilometer Stau. 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
4: Und den gibt es mit Nils Winkler. In der 2. Fußball-Bundesliga droht dem VfL Osnabrück das 3. sieglose Spiel in Folge. Die Niedersachsen haben gerade den Tabellenvorletzten zu Gast. Das ist Dynamo Dresden. Mit einem Sieg würde sich Osnabrück Luft verschaffen. Nur danach sieht es nicht aus. Zur Pause lag Osnabrück schon mit 0:1 zurück. Das ist noch immer der Stand nach 77 Minuten. Burkhard Tillner ist unser Reporter live in Osnabrück. Es gab eine Länderspielpause und damit viel Zeit, Burkhard, an den Problemen zu arbeiten. Wie ist denn der Auftritt der Heimelf heute zu erklären?
6: Ja, mit einer deutlichen Steigerung im zweiten Abschnitt, das müssen wir mal festhalten. Allerdings, es fehlt noch etwas, und zwar das Kreieren von Chancen. Jetzt sehen wir mal Badji, den eingewechselten Hoffnungsträger, war verletzt. Jetzt spielt er sich damit Beck den Ball zu, aber ein deutliches Zeichen, da fehlte es an Genauigkeit im Passspiel. Und jetzt gibt es auf einmal eine riesen Konterchance für die Dynamos. Sind wir mal gespannt, was sie daraus machen. Also, die nehmen auch erstmal Tempo raus. Der VfL zeigt sich verbessert, aber da fehlt es noch an einigen Ecken und Enden, insbesondere im 16-Meter-Raum von Dynamo Dresden. Kaum Torgefahr. Und daran müssen sie arbeiten jetzt in den letzten 12 Minuten, die ihnen noch zur Verfügung stehen, um hier vielleicht noch einen Punkt zu ergattern. Dresden ist mit diesem Ergebnis hoch zufrieden. Auch die investieren nicht mehr als nötig. Aber der VfL, der ist gefordert und der zeigt zu wenig, um die Dresdner hier in Gefahr zu bringen.
4: Live-Eindrücke von Burkhard Tillner aus Osnabrück. Das scheint richtig schief zu gehen mit Sandro Wagner und Hannover 96 im ersten Spiel. Eigentlich sollte Wagner 96 in die erste Liga führen, perspektivisch. Er ist der Nachfolger von Christian Tietz und gibt heute sein Debüt auswärts in Magdeburg. Die erste Halbzeit hätte kaum schlechter laufen können. 0:2 zurück, schon nach einer halben Stunde. Und das ist noch immer der Stand nach 80 Minuten. Wir gehen zu Jens Lampe live in Magdeburg.
7: Weiter 2:0 für den ersten FC Hamburg Hannover. Jetzt am Strafraum der Magdeburger, verliert aber den Ball der Hannoveraner. Deswegen die Elbe steht da. Vielleicht mit einem Umschaltmoment, aber es dauert zu lange. Hannover presst früh, dann gibt es aber den Freistoß noch in der Hälfte der Magdeburger. Für den ersten FCM, der ist weiterhin sehr, sehr gut verteidigt, bis auf einmal. 72. Minute, Scharfschuss Hartl von der Strafraumgrenze, knallt an den Pfosten des Magdeburger Tores. Da wäre Reibert chancenlos gewesen. Glück für den ersten FC Magdeburg, dass Hannover hier nicht zum 1:2 Anschluss kommt. Es war allerdings auch die erste und bislang einzige richtig große Chance für Hannover. Sonst hat Magdeburg es gut verteidigt und führt deswegen aus meiner Sicht auch jetzt in Richtung 80. Minute verdient weiter mit 2:0.
4: Das war Jens Lampe live aus Magdeburg. Er ist ehemaliger Bundesliga-Trainer mit Europa-League-Erfahrung, Schweizer Meister und ein Aufstiegstrainer. Letzteres möglicherweise auch bald für Hansa Rostock. Jedenfalls ist das der Auftrag. André Breitenreiter soll die Rostocker zurück in die 2. Liga führen. Die Aussichten sind nicht schlecht für den Tabellensechsten. Der direkte Aufstiegsplatz ist nur 3 Zähler entfernt. Schon heute könnte Rostock weiter nach oben klettern. Hansa ist zu Gast in Würzburg. 0:0 nach 36 Spielminuten. Unser Reporter ist Christian Klug. Christian, wie zufrieden ist denn der neue Trainer mit den ersten Minuten?
5: Ja, der dürfte vor allem mit der zweiten Hälfte dieser bisherigen 35 Minuten zufrieden sein, denn ganz am Anfang, da waren sie schläfrig. Die Rostocker Würzburg mit der einen oder anderen Chance hält hier richtig gut mit und Breitenreiter merkt, das ist kein Spaziergang in Liga 3. Ist ja sein allererstes Spiel an der Linie in der dritthöchsten deutschen Spielklasse. Aber seitdem Hansa Rostock immer besser in die Partie gekommen. Vogelsammer per Kopf an den Querbalken, ans Lattenkreuz, um genau zu sein, nach toller Flanke von Kölle. Das war die beste Chance der Partie. Also Hansa arbeitet sich hier rein, aber es ist eine harte Aufgabe beim Spiel in Würzburg. Es steht 0-0 nach 35 Minuten.
4: Live-Eindrücke von Christian Klug. Außerdem spielt Havelse das Schlusslicht in Regensburg noch 0-0 nach 40 Minuten. Aufsteiger Meppen liegt zurück gegen Stuttgart 2, die Reservemannschaft des VfB 0-1. In der ersten Liga steigt auch der Hamburger Sportverein heute wieder ein. Nach der Länderspielpause sind die Hamburger zu Gast bei der TSG Hoffenheim. Beide Teams sind punktgleich. Der HSV reist aber mit großen Problemen an. Grönbeck und Dacker haben sich bei ihren Nationalmannschaften verletzt. Und dann sind da noch die angeschlagenen Offensivspieler Paulsen und Moffi. Für beide kommt immerhin ein Kurzeinsatz in Frage. HSV-Trainer Merlin Polzin.
8: Aber manchmal kommst du mit einem halbvollen Tank ja auch ans Ziel, wenn die Strecke nicht so weit ist. Wir müssen gute Lösungen finden, dann kriegen wir da was hin, was im besten Fall dann auch zu Toren führt, weil das ist etwas, was du brauchst, um dann auch Punkte mitzunehmen. Ja, das kriegen wir schon hin.
4: Hamburg spielt ab 15.30 Uhr bei der TSG Hoffenheim.
12: Der Sport mit Nils Winkler, es ist 14.40 Uhr.
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12: Aus Hamburg mit Marius Zekri am Mikrofon einen schönen guten Tag. In Mecklenburg-Vorpommern, da hat sich gerade entschieden, dass Rot-Rot-Grün zumindest eine Chance bekommt. Der Weg für Koalitionsverhandlungen ist frei. Gerade eben haben die Grünen für Gespräche mit SPD und Linken gestimmt. Und damit ist es die letzte Partei dieses Dreierbündnisses, die Ja gesagt hat. Denn die Sozialdemokraten und die Linken, da hatten die Gremien schon gestern ihre Zustimmung erteilt. Und damit, ja, könnten die Gespräche für die Bildung der ersten Drei-Parteien-Koalition in der Geschichte Mecklenburg-Vorpommerns schon am Montag beginnen. Caroline Kock mit Einzelheiten.
10: Knapp 3 Wochen lang war so gut wie nichts zu hören von SPD, Linken und den Bündnisgrünen in Mecklenburg-Vorpommern. Von keiner Partei drang etwas nach außen von den laufenden Sondierungsgesprächen bis zur gemeinsamen Erklärung gestern Nachmittag. Wohl auch wegen des AfD-Wahlsiegs betonen die rot-rot-grünen Verhandlungspartner darin nun vor allem ihren Zusammenhalt. Mecklenburg-Vorpommerns SPD-Chefin Manuela Schwesig machte klar, man wolle für alle da sein, die eigenen Wählerinnen und Wähler und auch für die, die skeptisch sind.
11: Wir sehen es auch als unsere Aufgabe, das Land zusammenzuhalten und jetzt nicht im Parteiklein-Klein zu gucken, wer steht wo, sondern zu sagen, es muss mehr sein als ein Zusammenschluss von 3 Parteien, sondern eine Koalition für alle Menschen im ganzen Land.
10: In einigen Punkten sei man sich bereits einig. Mehr Bürgerbeteiligung, Investitionen in Bildung und soziale Gerechtigkeit sowie mehr Schutz für Umwelt und Natur. Die mögliche rot-rot-grüne Koalition will außerdem einen parlamentarischen Untersuchungsausschuss zu rechtsextremen Netzwerken einsetzen. Eine Zusammenarbeit mit der AfD, die die einzige Oppositionsfraktion im Landtag wäre, schließen alle 3 Parteien aus. Obwohl die Linke in den vergangenen 5 Jahren bereits gemeinsam mit der SPD regiert hat, spricht der Landesvorsitzende Hennes Herbst von einem neuen Politikstil, den Mecklenburg-Vorpommern brauche.
24: Es darf kein Weiter-so geben und alle müssen sich hier hinterfragen. Ich glaube schon, dass wir darüber nachdenken müssen, wie schaffen wir es eigentlich, dass wir Prozesse haben, dass wir Regierungshandeln haben, aber auch Debatten im Landtag haben. Wie schaffen wir es, das noch für mehr Menschen zu öffnen, alle Menschen im Land in Mecklenburg-Vorpommern anzusprechen? Und da zähle ich natürlich ganz stark auf Bürgerbeteiligung ab, auf mehr Demokratie. Und genau das meine ich mit diesem neuen Stil, den es braucht.
12: Sagt Hennes Herbst, Landeschef der Linken in Mecklenburg-Vorpommern. Und wie gesagt, am Montag werden die Gespräche für eine Dreierkoalition in Schwerin beginnen. Und wir bleiben bei den Linken. Die ist nämlich auch in Hamburg gerade am Start. Die veranstaltet dort ihren Parteitag und will unter anderem über soziale Themen, Klima, Antifaschismus diskutieren. Und sie sieht sich im politischen Gefüge der Hansestadt auch im Aufwind, wie Frauke Reinig berichtet.
25: Viel jünger und vor allem viel weiblicher sei die Hamburger Linke in den vergangenen Jahren geworden, freut sich der Parteiko-Vorsitzende Thomas Iwan. Rund 6.000 Mitglieder hat die Partei hier in der Stadt inzwischen, 700 mehr als noch vor einem Jahr. Das zeige, dass sich die Menschen eine andere Politik wünschten.
13: Die den Menschen dient und nicht dieser verkackten kapitalistischen Profitlogik. Und ich will mit euch und mit allen dafür kämpfen, dass wir dahin kommen, dass wir gegen diese Kürzungs...

0: Herbstsonne zu genießen. Und die Folge sind volle Straßen und oft auch volle Züge. Wo es heute in Schleswig-Holstein eng wird, das fasst Corinne Brettschneider zusammen.
1: Auf der A1 sorgt eine Sperrung in Richtung Fehmarn für Umwege. Und das laut Polizei voraussichtlich noch bis 20 Uhr. Grund sind Bergungsarbeiten nach einem LKW-Unfall zwischen Lensahn und Oldenburg Süd. Außerdem ist seit gestern Abend die A1 zwischen dem Dreieck Norderelbe und dem Kreuz Hamburg-Ost in beiden Richtungen wegen Bauarbeiten dicht. Der komplette Verkehr wird teilweise über die A7 und den Elbtunnel umgeleitet. Die Folge: Staus. Bei der Bahn ist das Stellwerk in Wrist defekt, somit endet und beginnt der RE7 in Neumünster und der RE70 ist verspätet unterwegs. Ein Ersatzverkehr mit Bussen ist eingerichtet. Und auch am Flughafen ist mehr los. Der Airport empfiehlt, mindestens 2 Stunden vor dem Abflug da zu sein.
0: Und wer in den Urlaub fährt, der fährt auch gerne mal nach Rügen, ist zumindest ein beliebtes Urlaubsziel bei uns im Norden. Und da wagen sich Besucher viel zu häufig an die mehr als 100 Meter hohe Steilküste und schaffen es dann nicht aus eigener Kraft zurück in Sicherheit. Dann rücken die Höhenretter der Feuerwehr an und die proben heute am Königstuhl den Ernstfall. Moritz Schröder berichtet.
2: Über dem Königstuhl dröhnen die Rotoren des Rettungshubschraubers. An einem Seil schwebt ein Notarzt hinab in die Steilwand. Dort liegt ein Schwerverletzter und bangt um sein Leben. Er muss noch im Hang medizinisch versorgt werden. Das ist eins von vielen Szenarien, die heute von Höhenrettern der Freiwilligen Feuerwehr Sassnitz, Drohnenpiloten und Seenotrettern geübt werden. 8 bis 10 solcher Einsätze haben sie im Jahr, sagt David Rode, Einsatzleiter der Höhenrettung Sassnitz. Gerade der Einsatz des Rettungshubschraubers könne im Ernstfall wichtige Zeit verschaffen, sei aber auch sehr kompliziert. Damit jeder Handgriff sitzt, üben sie an der Kreideküste unter realistischen Bedingungen, wie bei einem echten Alarm.
0: In der Kunsthalle Emden sind die Werke vieler bekannter Maler zu sehen, von Baselitz etwa oder von Richter. All das wird hier ausgestellt oder besser wurde, denn momentan müssen die Bilder vieler Maler ihre Plätze räumen für die Werke von Künstlerinnen. Der Grund: die neue Ausstellung mit dem Titel Rebellinnen. Sie zeigt Arbeiten der neuen Wilden aus den 80er Jahren, aber nur die der weiblichen Wilden, deren Einfluss auf die Kunstszene jahrelang nicht wirklich wahrgenommen worden ist. Nadja Jakob hat sich die Schau für uns angesehen.
3: Mit einem genugtuenden Lächeln streift Bettina Semmer durch die Ausstellungsräume. Am Eingang hängt eine glitzernde 40. Zum Geburtstag der Kunsthalle Emden durfte die Künstlerin eine ganz besondere Ausstellung kuratieren. Bunt, schrill, ausdrucksstark, so wie die 80er eben waren. Die Künstlergeneration, die damals daraus hervorgegangen ist, nennt sich die Neuen Wilden. Die 71-jährige Bettina Semmer zählt selbst dazu. Nur die Ausstellung Rebellinnen zeigt ausschließlich die Werke der Künstlerinnen von damals, denn die seien in den 80ern viel zu kurz gekommen, sagt sie.
4: Die Kunsthalle Emden hat mich ja dazu eingeladen, nachdem ich gesagt habe, zum Jubiläum solltet ihr doch mal die Frauen aus dem Depot holen. Und da stellte sich raus, wir sind hier zwar vertreten, aber nicht in der gleichen Prozentzahl. Sie haben mir halt die Chance gegeben, das einmal zusammenzutragen. Und zum ersten Mal zeigen wir Frauen dieser Generation in ihrer ganzen Kraft und Schönheit der Bilder oder auch das kritische Potenzial, das künstlerische Potenzial dieser Frauengeneration.
3: Werke von Gerhard Richter, Jörg Immendorf, Georg Baselitz oder Markus Lüpertz, um nur einige Künstler aus der Dauerausstellung zu nennen, sind derzeit abgehängt, um, wie die Kunsthalle Emden selber von sich sagt, eine Geschichtskorrektur vorzunehmen. 90% der Werke in der Sammlung stammen nämlich von männlichen Künstlern, nur ein Bruchteil von weiblichen. Ein Ungleichgewicht, mit dem viele Museen heute zu kämpfen haben, nicht nur in Emden. Das haben besonders die männlichen Künstler damals selbst forciert, sagt Bettina Semmer.
4: Baselitz und Lüpertz, die sagten ja, Frauen können nicht malen. Die Entwicklung im Kunstmarkt, dass eben Künstler immer nur Künstler empfahlen. Und die Empfehlung durch Kollegen ist eigentlich das wichtigste Element des Erfolgs. Die Galeristen folgten einfach ihren Stallpferden. Ne?
3: Und so organisierten sich viele Künstlerinnen in Ost und West als Kollektiven und gründeten auch eigene Galerien. Doch wer Kinder haben wollte, musste Abstriche machen, sagt Semmer. Die Emanzipation in den 70er Jahren habe in der Gesellschaft zwar stattgefunden, aber nicht gerade in der Kunstwelt. Zumindest habe sie sich dort in den 80ern nicht durchgesetzt. Einer Zeit, in der viele zeitgenössische Sammlungen, wie die von Henry und Eskenanen, den Gründern der Kunsthalle Emden, entstanden sind. So versucht Direktorin Silke Oldenburg, das geschlechtliche Ungleichgewicht zu erklären.
5: Das ist ein Thema,

0: was uns ja heute noch beschäftigt. Also zu schauen, wie können wir diese Rebalance herstellen? Es ist im Grunde auch eine Ungerechtigkeit. Und das hat viel auch mit der Rolle der Frau, mit der Rolle von Künstlerin zu tun. Das ist sicher auch ein gesellschaftliches Thema. Und das sind einfach Debatten, die wir gerne führen möchten.
1: Bettina Semmer steht vor einem großen mehrteiligen Werk, in Schwarz-Weiß gehalten, das von ihr selbst stammt. 4 Gemälde verkörpern unterschiedliche Archetypen von Frauen. 3 davon hat sie für die Ausstellung nochmal gemalt, denn die Originale aus den 80ern sind irgendwo in Vergessenheit geraten. Heute ist die Wertschätzung da wesentlich größer.
2: Bei dem einen, das wurde erst vor 2 Jahren nach Hamburg sehr gut verkauft, da war ich dann wieder froh, dass ich das noch hatte, ne? Das ist natürlich, jetzt steigen die ja auch im Wert. Auch durch diese Ausstellung wird ja eine große Umbewertung vorgenommen, ne?
1: Es gibt aber auch Frauen, die sich bis an die Spitze des Kunstgeschehens durchgesetzt haben, schon damals. Rosemarie Trockel ist eine der bedeutendsten deutschen Künstlerinnen der 80er Jahre. Sie erfand das Strickbild. Kunst im Pop-Art-Stil, allerdings aus Wolle gestrickt und auf Rahmen gespannt. Damit machte sie zumindest dem männlichen Geniekult in der Malerei damals keine Konkurrenz.
2: Und das war super strategisch klug von ihr. Ich meine, wir reden ja hier auch über Strategien. Welche Strategien haben wir verfolgt, damit wir uns trotz dieser männlichen Dominanz eben auch weiterentwickeln konnten? Und sie hat halt dann das Strickbild erfunden.
1: Stricken als Rebellion, das ist noch lange nicht alles. In Rebellinnen wird die ganze Bandbreite der einst ignorierten, heruntergespielten und unterbewerteten Arbeiten der Künstlerinnen der 80er wiederentdeckt.
3: Nadja Jakob über die Ausstellung Rebellinnen, die ist bis zum 28. Februar in der Emder Kunsthalle zu sehen.
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5: Heute mit Karen Busche. Und mit dabei sind...
6: Hallo, ich bin Amelie und ich bin 11 Jahre alt.
7: Ich bin Josephine und ich bin 10 Jahre alt.
8: Hallo, ich bin Jakob und bin 11 Jahre alt.
9: Hallo, ich bin Levin und bin 10 Jahre alt.
10: Wir gehen an die Johannes-Brahm-Schule in Pinneberg. Und das sind die Themen.
5: Was ist die wichtigste Auszeichnung der Welt? Für viele sind das ganz klar die Nobelpreise. Und seit dieser Woche steht fest, wer diese berühmten und begehrten Preise in diesem Jahr bekommt. Wir sprechen über große Leistungen und großen Jubel auch in Deutschland. Mehr Infos gibt's gleich. Auch wer ein Buch geschrieben hat, kann dafür einen Nobelpreis bekommen. Und um Bücher geht es gerade auch in Frankfurt am Main auf der größten Buchmesse, die es gibt. Wir schauen uns das genauer an und wollen wissen, was Kinder gerne lesen. Stellt euch vor, es gäbe eine Weltmeisterschaft für Erfinder und Entdecker. Es gibt Preise für Menschen, die sich etwas sehr Kluges ausgedacht haben. Etwas, das gut für die Welt ist. So etwa ist es mit den Nobelpreisen. Die Nobelpreise sind die wahrscheinlich wichtigsten Preise der Welt. Sie werden jedes Jahr verliehen und diese Woche ist bekannt gegeben worden, wer sie in diesem Jahr bekommt. Es gibt sie in verschiedenen Bereichen.
8: Das war Literatur, Chemie, Physik und Medizin und dann gibt es auch noch den Friedensnobelpreis.
5: Ein Preis geht auch nach Deutschland. Das schauen wir uns gleich noch an. Aber erstmal sprechen wir darüber, wie es überhaupt zu diesen Preisen gekommen ist. Angefangen hat alles mit Alfred Nobel. Das ist der Mann, nach dem die Nobelpreise benannt sind. Er war ein Erfinder und wurde 1833 in Stockholm geboren, in Schweden. Also vor fast 200 Jahren. Und er hat damals etwas sehr Wichtiges erfunden.
6: Alfred Nobel hat Sprengstoff hergestellt, also gemacht.
5: Und zwar den Sprengstoff Dynamit. Diese Erfindung hat Alfred Nobel übrigens hier bei uns im Norden gemacht, in seiner Fabrik in Geesthacht in der Nähe von Hamburg. Er ist damit sehr reich geworden, denn viele Firmen wollten damit arbeiten. Mit dem Dynamit ist zum Beispiel der Bergbau viel leichter geworden, wenn etwa Tunnel in Berge gebaut worden sind. Oder Straßen. Aber man konnte das Dynamit auch für viele andere Dinge benutzen, wie etwa für Waffen, die im Krieg eingesetzt werden.
8: Dann wurde das halt auch sehr viel gekauft und dann leider auch im Krieg benutzt.
6: Und dann hat Herr Nobel halt ein sehr schlechtes Gewissen gehabt. Und dann vor seinem Tod hat er gesagt, all dieses Geld, das ich habe, wird an Leuten gegeben, die sehr gut in Chemie sind, in Literatur und all diese Sachen.
11: An die, die etwas sehr Besonderes gemacht haben, zum Beispiel irgendwie so eine besondere Geschichte geschrieben haben oder irgendwas Besonderes erforscht haben. Und die sollen dann eine besondere Auszeichnung bekommen. oder auch für den Frieden zum Beispiel. Und ich finde es auch wichtig für den Frieden, dass es den gibt, weil es gibt heutzutage nicht mehr so viel Frieden auf dem Planeten. Und da finde ich es schon gut, wenn es irgendeinen Nobelpreis gibt für die Person, die am meisten dafür gesorgt hat, für den Frieden.
5: Und in dieser Woche durften sich wieder Menschen über die Auszeichnung freuen. Gejubelt wurde auch in Deutschland, denn gleich zwei Leute, die den Medizin-Nobelpreis bekommen, kommen aus Deutschland. Peter Hegemann und Georg Nagel. Sie bekommen den Preis zusammen mit einem Wissenschaftler aus den USA. Die drei haben vor allem daran geforscht, wie das Gehirn zum Beispiel unsere Gefühle und unsere Verhaltensweisen steuert.
8: Ich glaube, es ist verrückt, weil für viele ist das ja auch, man probiert was aus und dann guck mal, wie sich das weiterentwickelt für viele Erfinder.
12: Also ich würde auf jeden Fall sagen, dass dich doll freuen, weil man kriegt ja auch richtig viel Geld dabei. Und deswegen würde ich sagen, dass sie sich doll freuen und dann erstmal ja vielleicht das mit der Familie feiern und sowas.
5: Und auch bei unserem zweiten Thema spielt ein Nobelpreis eine wichtige Rolle, nämlich der für Literatur. Um den ging es diese Woche auch auf der Buchmesse in Frankfurt am Main. Das ist die größte Buchmesse, die es gibt auf der Welt. Und eines der größten Themen in diesem Jahr dort ist die Lesekrise bei Kindern und Jugendlichen. Da werden immer weniger Bücher verkauft.
13: Also ich hatte auch tatsächlich am Anfang sehr, sehr, sehr, sehr starke Probleme beim Lesen. Ich habe Lesen gehasst und irgendwann war mir langweilig im Urlaub und hatte ich nichts, irgendwas zu machen. Und dann hatte ich irgendwie einfach ein paar Bücher und die habe ich dann einfach angefangen zu lesen. Und es kommt wirklich drauf an, was man lesen will, weil ich musste halt, also ich brauchte halt dieses eine Buch, weil sonst hätte ich gar nicht angefangen mit Lesen.
12: Ich lese sehr gerne. Ich habe es von meiner Mutter, dass ich, wenn ich lese, dass ich richtig viel dann lese, dass ich dann auch wirklich immer das Kapitel zu Ende lesen will, bis ich dann wirklich ins Bett gehe.
8: Also ich finde nicht immer das Buch, sondern das Buch findet quasi mich. Das ist, man muss sich denken, ich finde jetzt eine Geschichte, da tauche ich ein und komme da nicht mehr raus. Und dann muss man da mit diesem Stolz, mit diesem Mut quasi in einen Buchladen rein und sich denken, ich gehe hier jetzt nicht raus ohne ein Buch, wo ich wirklich Spaß dran habe. Und dann, wenn man einen Buchladen in der Nähe hat, kann die da einfach auch mal vielleicht allein hingehen und ich ein Buch nehmen und das mal einfach anlesen. So habe ich halt mein Buch gefunden.
5: Und Amelie, Josephine, Jakob und Levin haben uns auch verraten, welches ihre Lieblingsbücher sind, falls jemand nochmal einen Tipp braucht.
8: Meine Lieblingsbücher, also ich lese im Moment am liebsten Rex-Hage-Bücher auf Englisch. Damit habe ich hier im Englischunterricht angefangen, die verschlinge ich im Moment. Ich habe davor noch ein Buch gelesen, das heißt Keeper of the Lost Cities. Der Name ist einfach Englisch, ist eine US-Buchreihe, aber halt auf Deutsch übersetzt. Und die ist über so ein Mädchen, das eigentlich ein Elf ist, aber sie dachte immer, sie ist ein Mensch. Und dann kommt sie in die Elfenwelt, aber die Elfen sind halt nicht, wie man sich so Elfen vorstellt. Also ist ganz verrückt.
13: Ich lese zum Beispiel von der einen Autorin sehr, sehr, sehr viele Bücher. Sabine Bohlmann. Und also Flusskind und ein Mädchen namens Willow. Und weil ich außerdem abends nicht gut schnell einschlafen kann, lese ich halt auch dann einfach, um runterzufahren und einfach nochmal ein bisschen so an den heutigen Tag zu denken und so.
12: Meine Lieblingsbücher sind Alex Rider, lese ich ganz viel, der ist ein Geheimagent, der so viele Sachen erlebt. Und ich habe so ein Buch, wo man Sachen lernt, womit man am besten und schnell Geld verdient. Und das heißt Ein Hund namens Money.
6: Also gerade lese ich mit meinem Papa Harry Potter auf Englisch und es ist einfach sehr toll, weil wenn man in diese Welt eintaucht, dann ist es einfach schwer, wieder rauszukommen. Wenn mein Papa dann sagt, jetzt ist Schlafen, dann kann ich einfach so, nee, ich will weiterlesen. Wenn man diese Fantasie hat, dann ist es einfach krass, wie man lesen kann. Und weil jedes Mal, dass ich Harry Potter nochmal lese, ist es so, dass ich eine neue Welt entdecke und dann immer mehr Gedanken habe und immer mehr Antworten will zu diesem Buch.
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1: Um 15 Uhr mit Felix Sprung. In Mecklenburg-Vorpommern ist der Weg frei für rot-rot-grüne Koalitionsverhandlungen. Nach SPD und Linken stimmten auch die Grünen dafür. Einen entsprechenden Beschluss fasste ein kleiner Landesparteitag der Grünen in Rostock. Mecklenburg-Vorpommerns Landeschefin Schwesig von der SPD hatte gestern erklärt, man wolle nicht nur ein Bündnis aus drei Parteien, sondern eine Koalition für alle Menschen sein. Mehr Bürgerbeteiligung, höhere Investitionen in Bildung und soziale Gerechtigkeit sowie mehr Schutz für Umwelt und Natur, in diesen Punkten sei man sich einig, so Schwesig. Haben CDU-Politiker bei der Wahl des Landtagspräsidenten in Sachsen-Anhalt für den AfD-Politiker Rausch gestimmt? Die Frage hat eine Debatte in der Union über ihr Verhältnis zur AfD ausgelöst. Nun wirbt der stellvertretende Parteichef der CSU Weber dafür, die politische Abgrenzung zur AfD aufzuweichen. Der Europapolitiker äußerte sich in der Süddeutschen Zeitung. Aus Berlin Sabine Henkel.
2: Weber findet es falsch, Anträge der AfD konsequent abzulehnen, wenn die Inhalte mit der Politik der CDU übereinstimmen. Auch Boris Rhein, CDU-Ministerpräsident in Hessen, hatte sich schon dafür ausgesprochen, sich zur AfD ein Stück weit zu öffnen. Inhaltlich will Rhein sich klar abgrenzen, aber er will die in Teilen gesichert rechtsextreme Partei nicht ausgrenzen. Karin Prien, stellvertretende CDU-Vorsitzende, hält dagegen. Sie sagt, wer die Nähe oder sogar eine Zusammenarbeit mit der AfD suche, solle die CDU verlassen.
1: Bei russischen Angriffen auf die Region Saporischschja sind nach ukrainischen Angaben 12 Menschen getötet worden. Zudem gab es mindestens 14 Verletzte. Laut dem Militärgouverneur waren russische Fliegerbomben in 2 Wohngebäude eingeschlagen. Unter den Trümmern könnten sich noch weitere Opfer befinden. In Miami gab es zuletzt wieder Gespräche ukrainischer Vertreter mit den USA. US-Unterhändler Witkoff teilte mit, es sei um langfristige Sicherheitsmaßnahmen gegangen, um mehr Getreideexporte sowie um Hilfe für den kommenden Winter, etwa durch Stärkung der Energieinfrastruktur. Das Jugendwort des Jahres 2026 ist Ragebait, das hat der Pons Langenscheid Verlag bekannt gegeben. Der englischsprachige Begriff hat sich bei einer Online-Abstimmung mit rund 36% knapp gegen Peak und Crashout durchgesetzt. Was das Wort genau bedeutet, dazu Lars Hofmann aus Frankfurt am Main.
3: Das heißt wörtlich übersetzt Wutköder. Wenn man zum Beispiel auf Instagram oder TikTok, also den sozialen Netzwerken, gezielt provoziert, nur damit das dann möglichst viele Leute schauen, teilen oder auch kommentieren. Vom Verlag Pons Langenscheid, der diese Wahl zum Jugendwort durchführt, heißt es, die Wahl zeige, dass aktuell sowas wie eine Empörungskultur hier herrscht. Viele Leute regen sich schnell auf oder echauffieren sich über alles Mögliche. Es zeige aber auch, dass die Jugendlichen verstanden haben, wie soziale Netzwerke funktionieren und sie seien dem Internet eben nicht hilflos ausgeliefert.
1: In der zweiten Fußball-Bundesliga hat Hannover mit 0:3 in Magdeburg verloren. Osnabrück spielte gegen Dresden 1:1 und Darmstadt besiegte Cottbus mit 3:1. Wolfsburg spielt heute Abend in Nürnberg, St. Pauli morgen gegen Karlsruhe. Das waren die Nachrichten. Das Wetter in Norddeutschland. Bewölkt mit freundlichen Abschnitten, gebietsweise etwas Regen, vereinzelt Gewitter, höchstens 13 bis 17 Grad. In der Nacht teils gewittrige Schauer, Tiefstwerte 11 bis 5 Grad. Morgen Wolken, örtlich etwas Regen oder Gewitter, nach Südniedersachsen hin Sonne, 12 bis 15 Grad. Es ist gleich 15.04 Uhr.
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1: Stau oder stockender Verkehr ab 3 Kilometer, 9 Meldungen haben wir. Die A1 Lübeck-Hamburg ist zwischen Kreuz Hamburg-Ost und Dreieck Norderelbe in beiden Richtungen gesperrt bis Montag früh. Eine Umleitung ist eingerichtet. Das gilt auch im folgenden Fall. Die A1 Osnabrück-Bremen ist zwischen Vechta und Kloppenburg in beiden Richtungen gesperrt bis Montag früh, 5 Uhr. A1 Osnabrück Richtung Bremen zwischen Bremen-Brinkum und Arsten, 3 Kilometer vor der Baustelle. Die A1 Lübeck Richtung Fehmarn ist zwischen Lensahn und Oldenburg Süd bis etwa 20 Uhr gesperrt, Umleitung über U95. A1 A255 Bremen Richtung Elbbrücken zwischen Harburg und Hamburg-Veddel, 4 Kilometer. A7 Hamburg Richtung Hannover zwischen Flehstedt und Maschener Kreuz, auch 4 Kilometer. Alle Informationen zur Verkehrslage im Norden gibt es auf ndr.de und in unserer App. Allen unterwegs gute Fahrt.
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4: Mit Michael Küster. Wenn eine Mannschaft weiß, wie man den FC Bayern schlägt, dann ist das der FC Augsburg. Die Schwaben haben in der vergangenen Saison genau das als einzige Bundesligamannschaft geschafft. Und in einer halben Stunde treffen sich die beiden wieder zum Freistaat-Derby. Taufik Khalil, auch diesmal stehen die Vorzeichen für die Augsburger eigentlich gar nicht so schlecht. Denn die Bayern könnten doch vielleicht mit dem Kopf schon in der Champions League sein nächste Woche, oder?
5: Nee, das glaube ich nicht, denn auf der Bank bei denen sitzt ja immer noch, auch nach dieser ewig langen Länderspielpause, ein Vincent Kompany. Und der weiß ganz genau, wie er seine Mannschaft auf so ein Spiel einstellen muss, indem er einfach gestern mal erklärt hat, das gibt's jetzt erstmal überhaupt nicht, dass man da über Belastungssteuerung redet. Sagte, wer ist denn da belastet? Erstmal muss jemand 100% belastet sein, dann wird gesteuert. Und deswegen spielt er hier auch mit voller Kapelle, nimmt das ernst. Denn schließlich hat man sich mit diesen Augsburgern irgendwie zuletzt ja immer sehr, sehr schwer getan. Und da ist viel Respekt auch deswegen nicht die Anreise heute Morgen mit dem Bus mal eben von der Säbener nach Augsburg, bisschen Fußball spielen, wieder nach Hause, sondern gestern hierher nach Augsburg übernachtet. Die nehmen das sehr ernst.
4: Gibt's denn personell auf beiden Seiten die ein oder andere Überraschung?
5: Also beim FC Bayern eigentlich nicht. Es war die Frage, ob Gnabry hinter Harry Kane spielt, weil ja Jamal Musiala ausfällt, oder ob da vielleicht Ismail Saibari steht, oder da hätte ja gibt es verschiedene Möglichkeiten bei den Bayern, aber nein, Saibari darf ran. Und das war es dann aber auch schon an Besonderheiten. Konrad Leimer fehlt ganz kurzfristig, denn der ist heute Nacht Papa geworden, der ist also nicht im Kader. Und auf der anderen Seite bei den Augsburgern da schon so ein bisschen mehr. Da ist zum Beispiel der Koreaner Yongwoo Seol das erste Mal von Anfang an dabei. Dann war die Frage, wer spielt hinten in der Verteidigung? Kommt Jeffrey Jovileo rein? Weil es gibt dann natürlich durch Noah Kai Banks wirklich einen schlimmen Ausfall für die Augsburger, der sich da verletzt hat bei der U21 jetzt während der Länderspielpause. Der tut denen richtig weh in der Innenverteidigung, macht Juma Bar. Ja, und ansonsten vorne ist der Gregoritsch draußen, dafür darf Rodrigo Ribeiro, der Portugiese, mal von Anfang an ran als Mittelstürmer. Das sind da dann aber auch schon so die großen personellen Veränderungen. Ich denke, beide Trainer machen nur das, was nötig ist. Und die Bayern, die spielen das heute, denn sie haben ja die große, große Gelegenheit, mit einem Sieg in Augsburg dorthin zu rücken, wo sie sich am liebsten sehen, nämlich nach ganz oben.
4: Taufik Khalil war das live aus dem Augsburger Stadion. Drei Niederlagen hat der Hamburger SV zum Saisonstart kassiert. Kurz vor der Länderspielpause gab es beim 2:1 gegen Köln aber den ersehnten ersten Saisonsieg. Heute heißt der Auswärtsgegner TSG Hoffenheim, die ebenfalls erst einmal gewonnen hat. Beide also mit ähnlichen Voraussetzungen und beide haben überhaupt nichts gegen einen Sieg einzuwenden. Armin Lehmann, sag mal, das klingt doch im Vorfeld eigentlich nach einer ganz rasanten Partie.
6: Ja, müsste es eigentlich auch so ein bisschen werden, wobei beim HSV natürlich die Stürmer- und Offensivprobleme da schon relativ groß sind. Da fallen ihnen wichtige Leute aus und der nicht ganz fitte und nicht ganz gesunde Yusuf Paulsen, der Däne, soll es dann vorne richten. Und die Hoffenheimer zum ersten Mal in der Startelf in dieser Saison, der Mann, der letztes Jahr für richtig viel Aufsehen gesorgt hatte, nämlich Fisnik Aslani, der darf heute von Beginn an ran. Und da wollen sie natürlich gucken, dass das Ganze dann mit ihm dann offensiv ein bisschen besser klappt als in den letzten Wochen, wo es vor allen Dingen auswärts in Köln und in Paderborn bei eher kleineren Mannschaften, zumindest was die Tabellensituation anbelangt, dann eben mit einer Niederlage geendet hat. Es wird heute auch so eine Art Auswärtsspiel werden, weil gut 10.000 HSV-Fans sind hier ins Kraichgau gereist und wollen ihren HSV unterstützen.
4: Du hast die eine oder andere Personalie schon angesprochen. Was hat sich HSV-Trainer Merlin Polzin personell einfallen lassen, konkret?
6: Naja, er hat erstmal Yusuf Paulsen vorne hingesetzt, hat insgesamt viermal sein Team verändert im Vergleich zu dem Sieg gegen den 1. FC Köln. Das hat, wie gesagt, auch zum Teil verletzungsbedingte Probleme als Folge gehabt. Und er wird natürlich hier versuchen, erst einmal relativ stabil defensiv zu stehen, dass seine Mannschaft also hinten mit Bornau, der wieder gesund und fit ist, in der Dreier- respektive Fünferkette dann eben da stabil steht. Aber vorne natürlich nicht nur Paulsen, sondern der ein oder andere Konter soll den Hoffenheimern wehtun. Hoffenheim, letztes Jahr ja ganz knapp an der Champions League vorbeigeschrammt, ist sicherlich Favorit, aber die Hamburger, unterstützt von den vielen Fans, wollen auf jeden Fall versuchen, hier was mitzunehmen.
4: Armin Lehmann war das live aus dem Stadion in Sinsheim. Außerdem spielt jetzt gleich Mainz gegen Leverkusen, Union Berlin empfängt Aufsteiger Elversberg und Paderborn trifft auf Stuttgart. Anstoß ist also um 15.30 Uhr und später am Abend kommt es dann noch zum Topspiel zwischen RB Leipzig und Eintracht Frankfurt. Noch drei Endergebnisse aus der zweiten Liga vom frühen Nachmittag. Hannover 96 verliert zur Premiere des neuen Trainers Sandro Wagner in Magdeburg klar mit 0:3. Außerdem Osnabrück gegen Dresden 1:1 unentschieden. Und Darmstadt schlägt Cottbus nach Rückstand noch mit 3:1.
7: Aktuelle Informationen von BR24 gemeinsam mit NDR Info. Am Mikrofon ist Stefanie Meyer-Negle. Eine Hinrichtung, die per Livestream übertragen wird. Dieses Vorhaben in den USA sorgt weltweit für Kritik, etwa bei den Vereinten Nationen oder Menschenrechtsbeauftragten. US-Präsident Trump sagt nun, er sei in die Entscheidung für eine öffentliche Erschießung nicht eingebunden gewesen, könne sie aber nachvollziehen. Es solle ein Exempel statuiert werden. Gestern betonte Verteidigungsminister Hegseth noch, Trump habe die Militärhinrichtung eines verurteilten Mörders genehmigt. Nina Barth aus Washington berichtet, heute am Internationalen Tag gegen die Todesstrafe.
8: Ja, er habe der Hinrichtung und Live-Übertragung zugestimmt, hat US-Präsident Donald Trump auf die Frage einer Reporterin geantwortet. Aber ganz so sicher, dass es eine Live-Übertragung einer Hinrichtung geben wird, klingt es nicht mehr. Er werde das noch entscheiden. Klar sei aber, dass der Attentäter durch ein Erschießungskommando hingerichtet werde. Die Ankündigung einer Live-Übertragung einer Hinrichtung hat in den USA bei vielen für Entsetzen gesorgt und sorgt selbst in der eigenen Regierung für Unbehagen. Vizepräsident J.D. Vance wiegelte ab, man müsse erst mal abwarten, ob das tatsächlich so komme. Und wenn, er werde sich eine Live-Übertragung nicht anschauen, so Vance.
9: If it's ultimately live-streamed, I'm not going to be watching it.
8: Der ehemalige Militärpsychiater Nidal Hassan hatte 2009 auf dem Militärstützpunkt Fort Hood in Texas 13 Menschen erschossen, mehr als 30 wurden verletzt. Verteidigungsminister Pete Hegseth hatte vor 2 Tagen einem rechten Podcaster gesagt, der 13-fache Mörder werde am 3. Dezember durch ein Erschießungskommando hingerichtet. Und Hegseth kündigte an,
10: we'll make sure that people are able to watch it, that it's public, because people need to understand that there's serious consequences for these types of things.
8: Wir werden sicherstellen, dass die Öffentlichkeit das mitverfolgen kann. Die Menschen müssen verstehen, dass solche Taten schwerwiegende Konsequenzen haben, so Hegseth. Die Hinrichtung des Attentäters wäre die erste Militärhinrichtung in den USA seit 65 Jahren und die erste öffentliche seit fast einem Jahrhundert. Es wäre mittelalterlich, das ist das, was wir an Terrororganisationen verabscheuen, sagte der sichtlich geschockte demokratische Senator Chris Murphy auf CNN.
11: Public executions is medieval. It's frankly one of the things that we abhor about terrorist groups.
8: Und fragte in Richtung Hegseth, was imitiert er da? Hinrichtungen der Terrormiliz Islamischer Staat?
11: What is he mimicking? ISIS executions?
8: Auch Republikaner reagierten entsetzt. Der Abgeordnete Austin Scott schrieb auf X, Live-Übertragungen von Hinrichtungen, das sei etwas, was militante Islamisten täten. Amerika sei besser als das. Neben moralischen Fragen stellen sich auch rechtliche. Darf eine Hinrichtung öffentlich gezeigt werden? Wie könnte sichergestellt werden, dass Kinder das nicht sehen? Der Militärrechtsexperte von der Yale University, Eugene Fidel, betonte auf CBS, eine öffentliche Hinrichtung verstoße gegen internationales Recht.
12: It is a violation of the International Covenant on Civil and Political Rights to conduct an execution in public.
8: Kritik kommt auch von Amnesty International und den Vereinten Nationen. Shabir Mantou, Sprecherin des Menschenrechtsbüros der Vereinten Nationen, erklärte, der Livestream einer Exekution sei gleichbedeutend mit einer öffentlichen Hinrichtung und würde gegen das Verbot von Folter verstoßen.
13: The live streaming of an execution is tantamount to a public execution and would breach the absolute prohibition of torture.
8: Die Diskussion über die mögliche öffentliche Hinrichtung kommt wenige Tage nach der gescheiterten Hinrichtung von Christa Pike in Tennessee. Die verurteilte Mörderin bekam 2 Giftspritzen verabreicht und überlebte. Sie liegt im Krankenhaus, kann inzwischen wieder gehen. Ihre Arme kann sie laut ihren Anwälten nicht bewegen. Ihre Anwälte appellieren an Tennessees Gouverneur, die Todesstrafe in lebenslange Haft umzuwandeln. Aber es ist weiter unklar, ob es einen neuen Hinrichtungsversuch geben soll. 30 Menschen sind in den USA in diesem Jahr hingerichtet worden. Zuletzt am Mittwoch, inmitten der Diskussion über die gescheiterte Hinrichtung, ein verurteilter Mörder in Texas.
14: In den USA, aber auch weltweit, sorgt eine geplante Live-Übertragung einer Hinrichtung für Entsetzen. Nina Barth berichtete. Und jetzt ist es 3:15.
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14: Nachrichten mit Johannes Hitzelberger.
15: Weg für Koalitionsverhandlungen in Mecklenburg-Vorpommern ist frei. Nach SPD und Linken haben auch die Grünen bei einem kleinen Parteitag für die mögliche Bildung einer rot-rot-grünen Landesregierung gestimmt. Die Verhandlungen darüber sollen schon am Montag beginnen. Bei der Landtagswahl im September war die SPD mit Ministerpräsidentin Schwesig hinter der AfD nur zweitstärkste Kraft geworden. Hoppermann dämpft Erwartungen an CDU-Präsidiumsklausur. Die CDU-Generalsekretärin sagte der Augsburger Allgemeinen, von dem Treffen werde so wörtlich keine Silver Bullet ausgehen, die alle Probleme über Nacht wegzaubere. Die Klausur des Präsidiums morgen und übermorgen solle vielmehr der Auftakt eines tiefgreifenden, langfristigen Prozesses sein. Mehrere führende Köpfe der CDU haben vor dem Treffen gefordert, die Alltagsprobleme der Menschen wieder stärker in den Blick zu nehmen. Hubig will Extremisten Zugang zum Schöffenamt erschweren. Die Bundesjustizministerin will nach eigenen Worten dazu in der kommenden Woche einen Gesetzentwurf zur Reform des Richtergesetzes vorlegen. Das berichtet die Welt am Sonntag. Vor der Berufung von Schöffen sollen demnach künftig Auskünfte aus dem Bundeszentralregister eingeholt und Social-Media-Profile überprüft werden. Indische Behörden nehmen tausende Demonstranten fest. Die Polizei stoppte die Anhänger der sogenannten Kakerlaken-Jugendbewegung bereits auf dem Weg zu einem zentralen Platz in der Hauptstadt Neu-Delhi. Einige wurden vertrieben, viele andere festgenommen und teils gewaltsam abgeführt. Mehrere Anführer der Bewegung waren bereits im Vorfeld festgesetzt worden. Als Grund nannte die Polizei, die geplante Großdemonstration sei nicht genehmigt gewesen. Das Jugendwort des Jahres heißt Ragebait. Der Begriff, zu Deutsch Wutköder, steht laut dem Verlag Pons Langenscheid für Inhalte, die in sozialen Medien absichtlich Empörung auslösen und damit eine hohe Reichweite erzielen sollen. Stimmberechtigt für die Wahl waren junge Menschen zwischen 11 und 20 Jahren.
14: Mit dem heißen und trockenen Sommer ist das Thema Wassersparen wieder in den Mittelpunkt gerückt. Eines ist klar, es braucht Ideen für die Zukunft. Eine Idee liefert das Wellnesshotel Stempeltannöd bei Büchelberg im Landkreis Passau. Das Hotel hat ein Konzept entwickelt, das helfen soll, mehrere Millionen Liter Wasser im Jahr zu sparen. Dazu muss allerdings die Tiefgarage geflutet werden. Martin Gruber berichtet.
16: Wellnesshotel Stemp, Tiefgarage, alles leer. Alle Autos mussten vorher rausfahren. Ein Mitarbeiter reinigt mit einem Hochdruckgerät den Boden der Garage. Am Ende, meint der Chef Herbert Stemp, ist alles
17: picobello, klinisch sauber.
16: Weil hier gleich das Naturwasser aus Schwimmteich und Pool reingelassen wird. Eine innovative Idee, kurz erklärt. Die speziell beschichtete Tiefgarage wird zum Wasserzwischenspeicher. Dann, wenn Pool und Teich gereinigt werden müssen. Das Wasser kann danach zum allergrößten Teil wiederverwendet werden. Wenn das nicht der Fall wäre, müsste es mehr oder weniger weggeschüttet werden. Dann schauen wir uns das Ganze mal an. Stemp drückt gleich auf den Startknopf auf seiner Handy-App.
17: Schauen wir mal, ob das auf Anhieb funktioniert, aber ich glaube schon.
16: Es funktioniert. Aus vier dicken Rohren strömt Wasser in die Tiefgarage. Hunderte Kubikmeter in wenigen Minuten. Was aussieht wie ein katastrophaler Rohrbruch, spart in Wirklichkeit Unmengen Wasser und Geld.
17: Wir rechnen mit ungefähr, dass das ungefähr 6,5 Millionen Liter haben, da reden wir ungefähr, sag jetzt mal, zwischen 20.000 und 25.000 Euro, wenn man nur das Wasser kauft.
16: 3 bis 4 Mal im Jahr wird die Tiefgarage geflutet. Jedes Mal eine Attraktion für die Hotelgäste. Einige filmen das Spektakel mit dem Handy.
18: Ich habe gedacht, das April-Scherz ist wahnsinnig innovativ, weil es wird ja immer viel darüber gesprochen, man soll was tun. Und dann verläuft es meistens im Sand.
19: Das ist natürlich schön, wenn man weiß, die achten drauf. Fand ich dann auf jeden Fall sehr spannend, ja.
20: Finde ich sehr lustig.
16: Ein Video von der unter Wasser stehenden Tiefgarage ist inzwischen zum viralen Hit geworden. 3,3 Millionen Klicks allein auf Insta.
17: Wir können natürlich das Wasser im Untergeschoss parken.
16: Nachhaltig wirtschaften ist die Zukunft, ist der Hotelchef überzeugt. Die ganze Anlage ist darauf ausgerichtet. Er zeigt uns die Energiezentrale, etwas außerhalb des Wellnessbereiches.
17: Also wir haben jetzt da zum Beispiel zwei Blockheizkraftwerke, die mit Hackschlüssel betrieben sind. Es entsteht da hauptsächlich Strom und Wärme.
16: Die PV-Anlage auf den Dächern des Hotels ist schon länger in Betrieb. Eine 2 Hektar große Agri-PV auf Acker und Grünland demnächst. Das Ziel, komplett energieautark werden. Zurück in die Tiefgarage, die inzwischen voll geflutet ist. Die abgelassenen Becken im Wellnessbereich können jetzt gereinigt werden. Danach wird das zwischengespeicherte Wasser wieder hochgepumpt. Und? Gutes Gefühl?
17: Ja, natürlich. Ich meine, wenn man jetzt gerade 2026 sieht, wie knapp das Wasser zum Teil war. Und ich glaube, da haben wir jetzt schon was geschaffen und erreicht.
16: Allerdings nicht zum Nulltarif. Das Hotel hat insgesamt in Ausbau und Nachhaltigkeit in den letzten Jahren einen höheren zweistelligen Millionenbetrag investiert.
14: Wie ein Wellnesshotel im Landkreis Passau jährlich Millionen Liter Wasser spart. Martin Gruber berichtete.
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14: Der Umgang mit künstlicher Intelligenz ist in diesem Jahr auch ein zentrales Thema bei der Frankfurter Buchmesse. Ein Fall aus Frankreich hatte die Literaturwelt zuletzt erschüttert. Es geht um ein preisgekröntes Buch. Doch laut der KI-Detektorsoftware Pengram schrieb der kanadisch-haitianische Autor es zum großen Teil mithilfe einer KI. Welche Folgen das hat und ob es in der EU wirksame Instrumente gibt, um so etwas zu verhindern, dazu Jean-Marie Magro aus Brüssel.
20: Es ist ein Skandal, der weit über Frankreich hinausstrahlt. Der kanadisch-haitianische Autor Télison Aurélien wird verdächtigt, seinen Roman C'est ça ou mourir mit einer künstlichen Intelligenz geschrieben zu haben. Ein Roman, der schon einen wichtigen französischen Literaturpreis, den Prix Fnac, gewann und für den Prix Goncourt nominiert war, ehe das Buch wegen weiterer Vorwürfe gegen Aurélien von der Nominiertenliste gestrichen wurde. Der Autor streitet die Vorwürfe ab. Weltweit beschäftigt sich die Literaturszene mit den Folgen des Skandals. Der französische Essayist David Jace sagt, noch vor wenigen Jahren habe er KI als Werkzeug gesehen, wie den Computer, Google oder Wikipedia.
21: Aber inzwischen sage ich, es ist ein Irrtum zu glauben, dass eine KI stilistisch nicht genauso gut schreiben kann wie ein Mensch. Die Literatur muss ein Raum bleiben, in dem eine Seele mit einer anderen Seele kommuniziert. Denn Literatur ist nicht nur generierte Sprache, sie ist menschlich und Sprache zugleich. Und dafür, so glaube ich, müssen wir klare Regeln festlegen und dafür kämpfen, sie zu verteidigen.
20: Solche Regeln legt in Europa die EU fest. Dafür sind zwei Gesetzestexte wichtig: das Urheberrecht und die KI-Verordnung, der AI Act. Zuerst zum Urheberrecht. Der CDU-Rechtspolitiker im EU-Parlament Axel Voss.
22: Diese Vorstellung im Urheberrecht, es gibt eine künstliche Intelligenz, die mir ein Buch schreibt, das war so gedanklich noch nicht so angelegt.
20: Das Urheberrecht schreibt vor, damit ein Werk urheberrechtlich geschützt ist, muss es originell und menschlich sein. Diese Vorgaben ziehen jedoch keine klare Grenze, sagt KI-Experte Maximilian Garns von der gemeinnützigen Initiative Economic Democracy Project.
23: Selbst Texte, in deren Entstehen KI genutzt wird, sind ja häufig nicht komplett KI-generiert. Da sind vielleicht einzelne Sätze von KI geschrieben. Macht das einen Text dann zum KI-Text?
20: Im Endeffekt müsste immer von Fall zu Fall entschieden werden. Der SPD-Europaabgeordnete Timo Wölken meint, Leserinnen und Leser müssten das Recht haben zu erfahren, ob ein Buch von Autoren oder einer KI verfasst wurde.
24: Ich sehe hier allerdings mehr die Verlage in der Pflicht als Urheberinnen und Urheber, die von ihnen veröffentlichten Werke daraufhin auch zu überprüfen und für die Leserinnen und Leser Klarheit zu schaffen.
20: Neben dem Urheberrecht schreibt die KI-Verordnung Transparenz vor, erklärt EU-Kommissionssprecher Thomas Regnier.
21: Anbieter von KI-Systemen, die Texte, Bilder, Audio- oder Videodateien generieren, müssen sicherstellen, dass die Ergebnisse in einem maschinenlesbaren Format gekennzeichnet sind.
20: Ein KI-Wasserzeichen, das jedoch für Nutzerinnen und Nutzer unsichtbar ist. Es gibt nur wenige Erzeugnisse, auf denen explizit stehen muss, dass sie von KI künstlich geschaffen oder bearbeitet wurden. Dazu zählen sogenannte Deepfakes, also mit KI erzeugte und manipulierte Videos und Fotos, wenn sie kommerzielle Ziele verfolgen oder echte Menschen und Orte verfälschen. Das Gleiche gilt für Texte, die öffentliches Interesse betreffen. Aber bei journalistischen Texten und Romanen ist keine Kennzeichnung notwendig.
1: Leserinnen und Leser müssten, wenn sie wissen wollen, inwieweit ein Buch von einer KI erstellt wurde, es in eine Detektorsoftware hochladen, die aber nicht immer zuverlässig ist. Der CDU-Europaabgeordnete Axel Voss sagt, zum Zeitpunkt der Verhandlungen um die KI-Verordnung habe noch niemand daran gedacht, dass man nur kurze Zeit später theoretisch ganze Bücher wird schreiben lassen können. Auch deshalb sei diese Frage
2: völlig unreguliert.
14: Im Umgang mit KI sind also in Europa trotz vieler Regularien noch viele Fragen offen. Aus Brüssel berichtete Jean-Marie Magro. Brain Teaser Orchestra, zu Deutsch Orchester der Denksportaufgaben, nennt sich ein 13-köpfiges Jazz-Ensemble aus Amsterdam. Gegründet wurde es vor 10 Jahren von dem Pianisten, Komponisten und Arrangeur Tin Weibenga. Er und sein Kollektiv verknüpfen Improvisation, Sampletechnik und lebendiges Live-Konzert miteinander. Tonepool Paradox ist der Titel des aktuellen Albums. Für Ulrich Möller-Arnsberg das Jazz-Album des Monats Oktober.
3: Eine Posaunenmelodie liegt über einem Musikbett faszinierend ungewöhnlicher Streicherpartikel. Und man fragt sich, wie sind die denn entstanden? Für mich mutet es so ähnlich an wie ein Gericht, das seltsam gut schmeckt. Aber was ist drin? Tin Weibenga, Leiter des niederländischen Brain Teaser Orchestra, macht kein Geheimnis daraus. Er lässt seine Musiker zunächst solo improvisieren, nimmt das Gespielte auf, zerschnipselt es nach Art eines Hip-Hop-Produzenten in 1000 und mehr Samples. Um das Abgelegte, jetzt beginnt der Kompositionsprozess, neu zusammenzusetzen. Am Ende spielen seine Musikerkollegen ihre zuvor solistisch improvisierte Musik in einem orchestralen Arrangement zusammen. Und dann klingt es eben, passend zu dem Albumtitel Tonepool Paradox, genau so. Ein Streichquartett, ein Bläserquartett und eine 5-köpfige Rhythmusgruppe geben dem Amsterdamer Brain Teaser Orchestra alle Möglichkeiten an Farben. Das Erfreuliche bei den Niederländern ist, sie loten auf ihren Instrumenten Effekte aus, die eher selten zu erleben sind. Dazu kommt noch ein kluges Spiel mit Wechseln im Timing. Sowohl beim Jazzfestival Saalfelden im Jahr 2024 als auch im Jahr darauf beim Südtirol Jazzfestival haben Tin Weibenga und das Brain Teaser Orchestra für spektakuläre Live-Auftritte gesorgt. Etwa indem die Musikerinnen und Musiker unter dem Motto Industrial Echoes eine 70 Meter lange und 10 Meter hohe Kranhalle im Tech Park von Bozen bespielt haben. Diese Musiker sind in ihrem Selbstverständnis und Anspruch vergleichbar mit Formationen wie dem früheren von Matthias Rüegg geleiteten Vienna Art Orchestra oder dem Art Ensemble of Chicago, das auch nach über 50 Jahren bis heute existiert. Musik.

In den 8 Kompositionen ihres Albums Tonepool Paradox beweist das Brain Teaser Orchestra, dass Amsterdam nicht nur eine niederländische Kulturmetropole ist mit Grachten und Tulpen, vielmehr auch ein rund um das Konservatorium angesiedeltes, spannendes europäisches Jazz-Department, dessen Einflüsse bis nach Belgien und Frankreich ausstrahlen.

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1: Um 15.30 Uhr mit Felix Sprung. In Mecklenburg-Vorpommern haben jetzt auch die Grünen für Koalitionsverhandlungen mit SPD und der Linken gestimmt. Die Entscheidung fiel einstimmig bei einem kleinen Landesparteitag in Rostock. SPD und Linke hatten sich bereits gestern Abend dafür ausgesprochen. Ministerpräsidentin Schwesig von der SPD erklärte, die drei Parteien seien sich schon in den Sondierungsgesprächen in vielen Punkten einig geworden. Sie kündigte an, dass die Verhandlungen über eine gemeinsame Landesregierung am Montag beginnen. Die Bundesregierung hat betont, an den Sanktionen gegen Russland festzuhalten. Anlass ist eine Ankündigung von US-Präsident Trump. Dieser hatte zuvor mit Kreml-Chef Putin die Lieferung von Hunderttausenden Tonnen russischen Diesels vereinbart. Dafür sollen vorübergehend Sanktionen gegen das Land aufgehoben werden. Aus Berlin Birte Sönnigsen.
2: Die Entscheidung der USA habe die Regierung zur Kenntnis genommen, sagt Regierungssprecher Stefan Cornelius und macht deutlich, dass Deutschland die Ukraine weiter in ihrem Abwehrkampf unterstützen wird. Außerdem werde die diplomatische Arbeit an einer Friedenslösung fortgesetzt. Auch eine Sprecherin von Wirtschaftsministerin Katharina Reiche sagt, dass Deutschland weiter uneingeschränkt an den Sanktionspaketen gegen Russland festhalten will. Seit 2023 sind russisches Öl und Rohölprodukte durch die Europäische Union sanktioniert.
1: Die Generalsekretärin von Amnesty International Deutschland, Duchow, hat den Umgang mit der Todesstrafe in den USA kritisiert. Zwei Fälle hatten dort zuletzt Diskussionen ausgelöst. Erst war eine geplante Hinrichtung gescheitert, dann kündigte Verteidigungsminister Hegseth eine Hinrichtung mit Live-Übertragung an. Das führe zu noch mehr Verrohung in der Gesellschaft, sagte Duchow in der ARD.
3: Auch in anderen Bereichen sieht man, dass die Trump-Regierung ganz stark auf Gewalt, Verrohung setzt. Man erlebt ja auch die ICE-Raids sozusagen von migrantischen Menschen in den USA als extra gewalttätig vermummt. Und auch sowas wie eine gelivestreamte Hinrichtung soll Brutalität zeigen. Man will ja eigentlich Strafen verhindern, angeblich damit. Aber man führt eben zu einer Verrohung der Gesellschaft, noch mehr Verrohung und damit noch mehr Gewalt.
1: Julia Duchow, Amnesty International Deutschland. In Schleswig-Holstein und Hamburg sorgt eine Stellwerksstörung aktuell für Behinderungen im Bahnverkehr. Laut Bahn kommt es zu Ausfällen und Verspätungen auf den Linien RE7 und RE70 zwischen Hamburg und Kiel sowie Flensburg. Ein Ersatzverkehr mit Bussen ist eingerichtet. Dadurch verlängert sich die Reisezeit um rund 45 Minuten. Auch der Fernverkehr zwischen Hamburg und Kiel sowie Hamburg und Kopenhagen ist betroffen. Das Jugendwort des Jahres 2026 lautet Ragebait. Wörtlich übersetzt bedeutet das Wutköder. Der Begriff bezieht sich auf Online-Beiträge, die nur darauf abzielen, Aufregung und Konflikte zu erzeugen. Das Jugendwort des Jahres wurde heute auf der Frankfurter Buchmesse vorgestellt. Die anderen Finalisten waren zum einen Peak, der Begriff meint das Beste oder den Höhepunkt, und zum anderen Crash Out, eine Bezeichnung für Ausrasten oder die Fassung verlieren. Bei der Online-Abstimmung des Langenscheid-Verlags haben rund 1 Million Jugendliche mitgemacht. Das Wetter in Norddeutschland. Bewölkt mit freundlichen Abschnitten, gebietsweise etwas Regen, vereinzelt Gewitter, höchstens 13 bis 17 Grad. In der Nacht teils gewittrige Schauer, Tiefstwerte 11 bis 5 Grad. Morgen Wolken, örtlich etwas Regen oder Gewitter, nach Südniedersachsen hin Sonne, 12 bis 15 Grad. Das waren die Nachrichten.
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1: Achtung, Falschfahrer auf der B7 Hessisch-Lichtenau-Kassel. Zwischen Kaufungen und Leipziger Straße kommt Ihnen ein Falschfahrer entgegen. Fahren Sie bitte äußerst rechts und überholen Sie nicht. Auf der B7 Hessisch-Lichtenau-Kassel zwischen Kaufungen und Leipziger Straße ist ein Falschfahrer unterwegs. Vorsicht bitte in beiden Richtungen. Stau oder stockender Verkehr ab 3 Kilometer Länge. A1 Lübeck-Hamburg ist zwischen Kreuz Hamburg-Ost und Dreieck Norderelbe in beiden Richtungen gesperrt bis Montag früh. Eine Umleitung ist eingerichtet. Das gilt auch für folgenden Fall. Die A1 Osnabrück-Bremen ist zwischen Vechta und Kloppenburg in beiden Richtungen gesperrt bis Montag früh. Die A1 Lübeck Richtung Fehmarn ist zwischen Lensahn und Oldenburg Süd bis etwa 20 Uhr gesperrt, die Umleitung über die U95. Alle Informationen zur Verkehrslage im Norden auf ndr.de und in unserer App. Allen unterwegs gute Fahrt.
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4: Und den gibt es mit Nils Winkler. Das war ein grauenhaftes Debüt für Sandro Wagner. Das ist der neue Trainer von Hannover 96 in der zweiten Fußball-Bundesliga. Heute Spiel 1 unter ihm, auswärts in Magdeburg. Aber das ging schon ganz früh in die falsche Richtung. Hannover hat insgesamt mit 0:3 verloren. Osnabrück verhinderte dagegen eine Niederlage. Gleich noch mehr zur zweiten Liga. Vorher gehen wir in Liga 1. Der Hamburger Sportverein ist auswärts gefordert bei der TSG Hoffenheim. Vor der langen Länderspielpause gelang dem HSV noch der erste Saisonsieg. Rückschläge gab es dann aber während der Pause beim Personal. Grönbeck und Daka sind verletzt. Angeschlagen sind die Stürmer Paulsen und Moffi. Beide sind aber im Kader und Paulsen in der Startelf. 6 Minuten sind gespielt in Sinsheim. Noch steht es torlos. 0:0. Armin Lehmann.
5: 0:0 steht es hier noch in Sinsheim. Die Hoffenheimer natürlich so ein bisschen überlegen in diesen ersten 6 Minuten. Aber der HSV, das merkt man ganz deutlich, also die wollen sich nicht nur hinten reinstellen, sondern die wollen mitspielen. Die wollen auch Akzente nach vorne setzen, hatten nach einem Freistoß ja schon so eine halbe Kopfballchance. Aber am Ende vom jungen Lemke, der gerade 17 Jahre alt geworden ist, war dieser Kopfball dann zu unplatziert und er traf ihn auch nicht richtig und am Ende verpuffte diese Möglichkeit. Aber Hamburg kommt jetzt schon wieder über die linke Seite. Erstmal der Rückpass auf den eigenen Schlussmann, der 10, 15 Meter vor dem eigenen Strafraum ist. Über 10.000 Hamburg-Fans sind hier im Stadion und die sehen bislang ein ganz ordentliches Spiel ihrer Mannschaft. Der HSV hält mit, Tore haben wir noch nicht gesehen, 7 Minuten rum, 0:0.
4: Live-Eindrücke aus Sinsheim von Armin Lehmann. Wir gehen weiter in die dritte Liga. Gleich 3 Nordclubs sind heute im Einsatz. Regensburg, Havelse. Havelse ist das Schlusslicht aus der Region Hannover. Und das wird heute nicht besser. Havelse liegt 0:4 zurück. Aufsteiger Meppen spielt gegen die Reservemannschaft des VfB Stuttgart 1:1 nach 80 Minuten. Von besonderem Interesse ist die Partie von Hansa Rostock, denn der neue, prominente Trainer steht zum ersten Mal an der Seitenlinie in der dritten Liga. Das ist André Breitenreiter, gerade in Norddeutschland bekannt. Früher war er Chefcoach in der Bundesliga bei Schalke 04. Er führte auch Paderborn in die erste Liga, war für Hannover 96 verantwortlich und wurde Schweizer Meister. In Rostock ist Breitenreiter der Nachfolger von Daniel Brinkmann mit einer Aufgabe und das ist der Aufstieg in die zweite Liga. Sein erstes Ligaspiel bestreitet der neue Trainer beim Aufsteiger in Würzburg. Hansa ist der Favorit, klar, aber leicht ist es nicht und das zeigt auch das Ergebnis. Es steht noch immer torlos, 0:0, aber das ändert sich gerade. Wir gehen live nach Würzburg.
6: Tor für Hansa Rostock, hier fällt die Führung in Würzburg. Der Führungstreffer für die Hansa-Kocke, es ist der Kapitän und das Geburtstagskind heute, Marco Schuster aus dem Rückraum zum 1:0 für die Gäste und das ist inzwischen auch verdient. Würzburg hat alles gegeben. Würzburg hat lange richtig gut mitgehalten und sie haben auch noch eine Viertelstunde Zeit, hier diesen Rückstand aufzuholen. Aber jetzt steht es mal 1:0 für den FC Hansa Rostock, der 3 Top-Chancen liegen ließ in dieser zweiten Halbzeit. Aber diesmal macht es Schuster besser. Ball kommt in den Rückraum und er zentrale Position aus etwa 16 Metern. Flachschuss ins Eck. Keine Chance für den Würzburger Keeper. Rostock führt in Würzburg 1:0.
4: Live aus Würzburg war das Christian Klug. Fehlstart für Sandro Wagner mit Hannover 96 in der zweiten Liga. Das ging nach hinten los in Magdeburg. Die Niedersachsen haben mit 0:3 verloren. Einzelheiten von Jens Lampe.
7: Frühzeitig ging der SFC Magdeburg schon in der dritten Minute durch Quarteng in Führung. Vorausgegangen war ein Abwehrfehler von Hannover 96. Magdeburg erhöhte in der 30. Minute durch Joa. Der abstaubte zum 2:0 Halbzeitstand nach dem Wechsel. Hannover mit vielen Auswechslungen, aber das Spiel blieb relativ harmlos im Angriff. Einzig ein Pfostenschuss in der 72. Minute von Hartl war die Ausbeute des schwachen Hannoveraner Angriffs. Magdeburg dagegen mit der Entscheidung in der 86. Minute nach einem Konter vollendete Zukowski zum 3:0 Endstand. Magdeburg besiegt auch in dieser Höhe verdient schwache und enttäuschte beziehungsweise enttäuschende Hannoveraner.
4: Und der VfL Osnabrück hat eine drohende Niederlage kurz vor Schluss verhindert. Gegen Dresden lag der Aufsteiger lange zurück, 0:1. Doch dann kam Verteidiger Robin Fabinski und machte den Ausgleich 1:1 an der Bremer Brücke. Und ein Topspiel gibt es ab 20.30 Uhr. Bundesliga-Absteiger Wolfsburg ist zu Gast beim Tabellenzweiten in Nürnberg. Also das klingt doch ganz wunderbar.
8: Da ist schon richtig was los. 2:0. 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Im Studio ist Stefanie Meier-Negle. Lebensmittel sind so teuer wie nie. Deshalb suchen viele Verbraucherinnen und Verbraucher gezielt nach Sonderangeboten. Supermärkte locken mit teils täglich wechselnden Sonderrabatten auf ihren Apps, in Bonusprogrammen oder dem Sammeln von Punkten und Gewinnspielen. Da kann man schnell den Überblick verlieren. Doch lohnt sich der Aufwand überhaupt, alle Sparmöglichkeiten zu durchforsten? Stefanie Geißler und Moritz Hartnagel waren unterwegs mit einem Schnäppchenjäger, der zeigt, wie man beim Einkaufen viel Geld sparen kann.
9: Thorsten Heinze aus Hanau ist Schnäppchenjäger aus Leidenschaft. Er kennt jeden Spartrick beim Einkaufen, egal ob im Supermarkt oder im Drogeriemarkt. Wie er das macht, das will er uns auf seiner heutigen Einkaufstour zeigen. Sein Hobby nennt sich Extreme Couponing, auf Deutsch extremes Rabatte sammeln.
10: Bei Extreme Couponing versucht man so viel wie möglich zu kombinieren. Ich kombiniere also Cashback, Payback-Coupons, gratis testen Sachen.
9: Die verbindet er mit klassischen Sonderangeboten. Sein Ziel bei jedem Einkauf, so viel wie möglich sparen. Zunächst fährt er zu einem Edeka. Der Profi entdeckt die erste Sparmöglichkeit schon, bevor er den Supermarkt überhaupt betritt. Auf einem Schild vor dem Eingang steht: Ihre Meinung zahlt sich aus. Edeka-Kundenbefragung.
10: Ich würde sagen, hier fängt das Sparen schon an. Direkt vorm Supermarkt ist schon ein Hinweis. Wenn ich hier eine Kundenbefragung ausfülle, kriege ich einen 3-Euro-Gutschein direkt in der App. Die würde ich jetzt gleich mal machen und dann den Coupon in der App aktivieren.
9: Über einen QR-Code auf dem Plakat kommt er zu einer Kundenbefragung. Die füllt er schnell aus und erhält dann einen 3-Euro-Gutschein. Weiter geht's im Laden. Hier steht ein Aufsteller mit Fertig-Couscous in Tüten von der Marke Hengstenberg.
10: Also hier habe ich schon die erste Aktion. Hier gibt's von der Firma ganz neu Couscous oder Bulgursalat abgepackt. Und den gibt's als gratis testen.
9: Thorsten Heinze wird an der Kasse zunächst den normalen Preis zahlen. Wenn er später den Kassenbon auf der Herstellerwebsite hochlädt, erhält er das Geld wieder zurück. Durch die sogenannte Cashback-Aktion hat er das Produkt gratis bekommen. Und es wird sogar noch besser. Gleichzeitig kann er mit dem Kauf Payback-Punkte sammeln. Payback ist ein Bonusprogramm, bei dem Kunden bei teilnehmenden Handelsketten Punkte sammeln und diese dann später gegen Prämien, Gutscheine oder Bargeld einlösen können. So hat er unterm Strich mit dem Couscous-Salat sogar Gewinn gemacht. Bei seinem weiteren Einkauf nutzt er zum Beispiel einen Coupon, der zum Abreißen am Regal hängt, oder bei seinem nächsten Stopp im Drogeriemarkt einen zusätzlichen Rabatt durch die DM-App. Zurück zu Hause rechnet er zusammen, wie viel er heute mit beiden Einkäufen bei Edeka und DM gespart hat.
10: Ich hätte für den kompletten Einkauf eigentlich 46,89 Euro bezahlt. Effektiv nach Cashback und allen Rabatten lande ich aber bei 1,13 Euro. Also dass es so wenig ist, hat mich jetzt tatsächlich überrascht. Ich habe so mehr mit 4, 5 Euro gerechnet. Aber die Kundenumfrage bei Edeka, die vor dem Supermarkt beworben wurde, die hat ja nochmal 3 Euro zusätzlich gebracht, unabhängig von dem, was man kauft. Und ich glaube, das hat halt nochmal den letzten Kick gebracht.
9: Das bedeutet 98% gespart. Wie ist das möglich? Was haben Hersteller und Händler von solchen Rabatten? Sie erhalten wertvolle Infos über ihre Kunden, erklärt Professor Marco Schwertfeger von der Hochschule für Wirtschaft und Recht in Berlin.
11: Das Portal, was Ihnen das gratis anbietet, möchte natürlich über den Kassenbon beispielsweise Marktforschungsdaten sammeln. Das heißt, in dem Moment, wo ich natürlich dann den Kaufpreis wieder zurückbekomme über ein Portal, sammeln die natürlich Daten von mir. Sei es der Kassenbon, sei es, weil ich was extra ausfüllen muss oder weil ich eine Bewertung vom Produkt dalassen muss. Und darüber rechnet sich das dann.
9: So lohnen sich die Cashback-Angebote am Ende auch für die Hersteller. Wer kein Problem damit hat, seine Daten herzugeben und den Zeitaufwand auf sich nimmt, die wöchentlichen Aktionen und Angebote durchzuforsten, kann also eine Menge Geld sparen, auch ohne gleich zum Extreme Couponer zu werden.
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0: Koalitionsverhandlungen in Mecklenburg-Vorpommern können beginnen. Ein kleiner Parteitag der Grünen hat in Rostock den Weg zur möglichen Bildung einer rot-rot-grünen Landesregierung freigemacht. Zuvor hatten bereits SPD und Linke zugestimmt. Die Verhandlungen über eine Koalition sollen am Montag starten. Bei der Landtagswahl im September war die AfD stärkste Kraft geworden. CDU streitet vor Präsidiumssitzung über Brandmauer zur AfD. Der sächsische CDU-Bundestagsabgeordnete Öst sagte der Welt am Sonntag, die starren Unvereinbarkeitsbeschlüsse brächten die Partei nicht voran. Der sachsen-anhaltische Landtagsabgeordnete Heuer erklärte, mit der Brandmauer habe sich die CDU eingemauert. Dagegen sieht der Vizechef der CDU-Bundestagsfraktion Krings keinen Anlass für eine Aufweichung der bisherigen Linie. Morgen kommt das Präsidium der CDU zusammen. Bundesregierung will nach Trump-Abkommen mit Russland an Sanktionen festhalten. Ein Regierungssprecher sagte in Berlin, man habe die Entscheidung der USA, sich hunderttausende Tonnen Diesel aus Russland liefern zu lassen, zur Kenntnis genommen. Die Bundesregierung arbeite dagegen gemeinsam mit den europäischen Partnern an weiteren Sanktionen gegen Moskau. US-Präsident Trump steht vor den Kongresswahlen im November innenpolitisch wegen hoher Dieselpreise unter Druck. Humanitäre Lage in Gaza bleibt laut Menschenrechtlern katastrophal. Nach Angaben von Human Rights Watch töten und verletzen israelische Streitkräfte weiterhin Zivilisten. Zudem behinderten sie die Versorgung mit Lebensmitteln, Wasser und Hilfsgütern. Heute vor einem Jahr war im Gazastreifen offiziell eine Waffenruhe in Kraft getreten. Wagner erlebt schlechten Einstand als Trainer des Zweitligisten Hannover 96. Das Team von Sandro Wagner unterlag beim 1. FC Magdeburg mit 0:3. Dresden bleibt nach einem 1:1 in Osnabrück ohne Auswärtssieg und Darmstadt besiegte Cottbus mit 3:1.
1: Ein Jahr Waffenruhe im Gazastreifen, zumindest offiziell. Denn trotzdem wird nahezu täglich weitergekämpft und Menschen sterben. Die humanitäre Lage ist nach wie vor katastrophal. Es ist unklar, wie es mit der Entwaffnung der Hamas weitergehen soll. Auch von Wiederaufbau kann noch nicht die Rede sein. Ein Rückblick auf das vergangene Jahr von Felicitas Böselager.
2: Fatima Abdel Majid Abu Uda hält ein Tablet in die Kamera. Darauf ist ein dunkelgraues, zweistöckiges Haus mit einem flachen Dach zu sehen. Das ist unser Zuhause und das sind unsere Erinnerungen. Das ist unser Zuhause, in dem wir früher gelebt haben, in dem wir gewohnt haben, in dem wir Zuflucht gefunden haben. Das ist unser Zuhause und wir sind bereit, zu seinen Ruinen zurückzukehren. Die 62-Jährige sitzt auf dem Boden in einem weißen Zelt. An einem Haken an der Zeltwand hängt ein großer blauer Müllsack, daneben liegt eine rote Matte. Einem Reporter von Reuters erzählt sie, dass sie wegen der israelischen Militäroffensive seit dem 7. Oktober 2023 ihr Haus verlassen musste. Wie Abdel Majid Abu Uda leben UN-Angaben zufolge etwa 1,5 Millionen Menschen im Gazastreifen in Zelten oder in Notunterkünften. Sie ist mit ihrer Familie in einem provisorischen Zeltlager in Gaza-Stadt untergekommen. Der Boden ist sandig, zwischen den Zelten hängt Kleidung zum Trocknen. Den ganzen Sommer über haben wir in der Hölle gelebt und jetzt, in der kalten Jahreszeit, leben wir, so kommt es uns zumindest vor, in einer Art Gefriertruhe. Außerdem sind unsere Zelte völlig abgenutzt. Wir sind seit 3 Jahren mit denselben Zelten unterwegs, ohne dass wir neue bekommen hätten oder so. Ich weiß gar nicht, was ich sagen soll. Ratten, Mäuse, Nagetiere, Insekten, all das. Nachts können wir nicht schlafen. Andere Menschen aus dem Gazastreifen berichten, dass sie wegen Angriffen der israelischen Armee nachts nicht schlafen können. Dabei herrscht seit einem Jahr offiziell Waffenruhe. Trotzdem sind im vergangenen Jahr nach Angaben der Gesundheitsbehörden in Gaza mehr als 1400 Palästinenser bei Angriffen getötet worden. Amani Al-Nauk vom Internationalen Roten Kreuz in Gaza sagt, dass die Waffenruhe für die Menschen zunächst ein Hoffnungsschimmer gewesen sei. Aber sie wollen auch, dass der Waffenstillstand vor Ort umgesetzt wird. Und sie wollen spürbare Verbesserungen in ihrem Alltag sehen. Und das ist ihnen wichtig. Denn die Lebensbedingungen im Gazastreifen sind nach wie vor katastrophal. Al-Nauk berichtet, wie schwer es für die Menschen ist, die Angehörige im Krieg verloren haben, die ständig den Trümmern und der Zerstörung um sie herum ausgesetzt seien. Sie erzählt vom Leben in den

0: abgenutzten Zelten zwischen Müll, Abwasser, Ungeziefer und der Infektionsgefahr unter solchen Bedingungen.
1: When it comes to access to water, for example,
0: was beispielsweise den Zugang zu Wasser angeht, so ist die Wasserversorgung für viele Haushalte in Gaza nicht gesichert und bleibt für sie nach wie vor unerreichbar, da die Wasserinfrastruktur durch die Kämpfe schwer beschädigt wurde. Daher sind sie auf Brunnen angewiesen oder auf Wasserlieferungen per LKW.
1: And so people depend on wells or they depend on water trucking.
0: Zwar gibt es seit der Waffenruhe wieder mehr Lebensmittel in Gaza, aber sie sind sehr teuer und es droht wieder eine Knappheit. Die meisten Menschen sind abhängig von Hilfsorganisationen, haben keine Jobs und können nicht für ihr eigenes Überleben sorgen. An einen Wiederaufbau des Gazastreifens ist noch nicht zu denken. Für hunderttausende Kinder gibt es keinen normalen Schulbetrieb. Das Gesundheitssystem kann die vielen Kranken und Verletzten nicht angemessen versorgen. Der Friedensplan von US-Präsident Donald Trump hatte Gaza vor einem Jahr in zwei Teile geteilt. Einer wird weiterhin von der israelischen Armee kontrolliert, der andere ist inzwischen wieder in der Hand der Terrororganisation Hamas. Israel besetzt mittlerweile rund 60% des Gebiets. Das ist mehr als im ursprünglichen Plan vorgesehen. Ahed Fawana ist ein politischer Journalist im Gazastreifen. Er sagt gegenüber der Arab States Broadcasting Union, der vor fast einem Jahr unterzeichnete Waffenstillstand wurde von der Besatzungsmacht nicht eingehalten, da es an internationalem Druck auf Netanyahu mangelte, der ihn zur Erfüllung seiner Verpflichtungen hätte zwingen können. Dieses Fehlen echten internationalen Drucks gibt Netanyahu grünes Licht, seine täglichen Angriffe und Attentate fortzusetzen. Zu Trumps Plan gehört auch die Entwaffnung der Hamas. Außerdem sollte eine Übergangsregierung eingesetzt werden. Aber diese Regierung sitzt in Ägypten fest, weil Israel ihr die Einreise nach Gaza verweigert. Außerdem will die Hamas ihre Waffen nur dann abgeben, wenn die israelischen Truppen abziehen. Israels Premierminister Benjamin Netanyahu will Ende Oktober wiedergewählt werden. Im Wahlkampf setzt er auf das Thema Sicherheit. Zuletzt hatte er bei einer Gedenkfeier zur Terrorattacke der Hamas am 7. Oktober gesagt, die Regierung werde den Auftrag erfüllen und alle Mörder zur Rechenschaft ziehen. Es werde keine Herrschaft der Hamas in Gaza geben. Wie er die Zukunft im Gazastreifen sieht, sagt er nicht. Umfragen zeigen, dass die Frage der Sicherheit entscheidend für die Wahl der meisten jüdischen Israelis sein wird. Die Situation im Gazastreifen spielt im Wahlkampf kaum eine Rolle. Derweil wünscht sich Fatima Abdelmajid Abu Uda im Gazastreifen vor allem eins: Frieden und ein normales Leben. Der Krieg lässt uns nicht in Ruhe. Wir wollen, dass der Krieg uns in Ruhe lässt. 3 Jahre unseres Lebens sind verloren gegangen. Wir wollen, dass der Krieg vorbei ist. Es reicht.
2: Der Blick nach Gaza von Felicitas Böselager. Dort herrscht seit einem Jahr offiziell eine Waffenruhe, die aber nicht eingehalten wird. Schöffen, das sind ehrenamtliche Richter. Wer dazu berufen werden möchte, kann sich bewerben, muss aber Kriterien erfüllen. Die betreffen zum Beispiel Alter, Beruf und Wohnort. Wird man vom Wahlausschuss angenommen, dann darf man an bestimmten Verhandlungen mitwirken und seine Ansicht bei der Urteilsfindung einbringen, gleichberechtigt mit dem hauptamtlichen Richter. Was aber, wenn der Schöffe extremistische Ansichten hat? Dagegen will Bundesjustizministerin Hubig nun vorgehen. Rebecca Reinhardt fasst ihre Pläne zusammen.
3: Nur wer fest auf dem Boden des Grundgesetzes steht, soll Schöffe werden dürfen. Bundesjustizministerin Stefanie Hubig will das gesetzlich festlegen mit der bereits angekündigten Reform des Richtergesetzes. Sie fürchtet, dass Rechtsextreme die Gerichte auf diesem Weg unterwandern könnten. Es gebe Hinweise darauf, dass sich zunehmend Menschen als Laienrichter bewerben, die nicht auf dem Boden der freiheitlich-demokratischen Grundordnung stünden. Auch jetzt schon gibt es Ausschlusskriterien für das Schöffenamt, etwa wenn der Kandidat bereits zu einer Freiheitsstrafe von mindestens 6 Monaten verurteilt wurde. Auch Verfassungstreue ist bereits jetzt Voraussetzung. Hubig plant aber, diese im Vorfeld besser überprüfen zu wollen. Etwa indem der Wahlausschuss bei Zweifeln mehr Informationen einholen darf, etwa beim Bundeszentralregister oder indem er Social-Media-Profile prüft. Vorlegen will Hubig den Gesetzentwurf kommende Woche.
2: Einkaufen, wann man will, sonntags oder mitten in der Nacht. Das geht inzwischen vielerorts in sogenannten Automatenkiosken. Meist werden dort Getränke und Snacks angeboten. Frisches Obst und Gemüse gibt es meist nicht. Anders ist das in einem ca. 120 Quadratmeter großen Laden in Osnabrück. Hier gibt es vom Apfel bis zur Wurst eigentlich alles und alles bio und vieles regional. Ina Heidemann hat sich das Sortiment angeschaut.
4: Wie ein kleiner Tante-Emma-Laden wirkt der Family Shop in Osnabrück, nur ohne Emma und ohne klassische Kasse. Der Laden läuft auch ohne Verkaufspersonal. Zugang verschaffen sich die einkaufswilligen Gemüter mit ihrem Smartphone. Dann kann der Einkauf auch schon starten, erklärt Gründer und Inhaber Hauke Rehme Schlüter.
5: Ja, das Besondere ist, wir haben 24/7 auf. Es ist ein personalloser Bioladen, bedeutet, man lädt sich eine App runter, registriert sich dort und dann kann man 24/7 die Tür öffnen und selber shoppen und abrechnen.
4: Eine weitere Besonderheit, mehr als 400 der rund 2000 Produkte kommen aus einem Umkreis von nur 50 Kilometern.
5: Hier sehen wir jetzt Fleisch aus Tecklenburg vom Windmühlenhof. Das ist auch ein Hof, der ja, selber Tiere hält, aber auch eine tolle Verarbeitung hat. Daneben haben wir noch Fleisch aus Bissendorf von einer dicken Eiche.
4: Dabei kommen Hauke Rehme Schlüter und seine Mitstreiter gar nicht aus dem Lebensmitteleinzelhandel.
5: Wir als Gründerteam sind eigentlich alles Softwareentwickler oder ITler und die aber Bock haben auf Nachhaltigkeit und ja, nachhaltige Lebensmittel und das ist eben die Verbindung. Und wir haben halt überlegt, wie kriegen wir regionale Produkte maximal einfach zu den Konsumenten. Ja, und das ist dann dabei rausgekommen.
4: Viele Händler stehen unter Druck. Das Geschäft ist derzeit der einzige inhabergeführte Bioladen in Osnabrück. Es soll aber nicht der einzige Laden der Gründer bleiben.
5: Die Regionalwert AG Bremen und Weser-Ems hat beschlossen, dass wir zusammen in Oldenburg und oder Bremen, sage ich mal, noch Läden eröffnen. Und uns haben verschiedene Bioläden angesprochen, die Nachfolger suchen, ob wir uns das vorstellen können.
4: Eine lohnende Zusammenarbeit auch für die Produzenten wie Daniel Neyer vom Windmühlenhof.
6: Also für uns ist das Besondere, dass wir eben mit regionalen Partnern zusammenarbeiten auf Augenhöhe und da A, im Austausch sind über das, was benötigt wird und interessant ist und B, aber auch eine Wertschätzung fürs Produkt erfahren und nicht uns über den Preis oder die Menge definieren müssen, sondern da fair miteinander umgehen und uns auch gemeinsam stützen und gemeinsam entwickeln.
4: Weil die Betreiber des Supermarkts einen vollständigen Einkauf ermöglichen wollen, gibt es neben den regionalen Bioprodukten unter anderem auch Olivenöl, Fischkonserven oder Rotwein. Rahel Sassen ist vor kurzem nach Osnabrück gezogen und zum ersten Mal im Shop. Aus ganz pragmatischen Gründen.
7: Der Kühlschrank ist leer. Und sonntags hat ja alles zu. Es ist jetzt gerade Mittel zum Zweck, aber ich finde es super. Also ich liebe in Supermärkten rumzuschlendern und gucke mich jetzt hier gleich auch noch mal ein bisschen um und entdecken vielleicht noch was ganz Cooles.
4: Jörg Balnus wohnt ganz in der Nähe und ist deshalb häufiger hier. Außerdem ist ihm Nachhaltigkeit wichtig.
8: Ja, Regionalität spielt eine sehr große Rolle, weil ich finde es super, wenn so Sachen aus dem Umkreis kommen und nicht erst aus Südtirol hierher gefahren werden müssen über volle Autobahnen. Und Bio ist natürlich auch ganz wichtig, weil alles das, was in unseren Körper kommt, sollte ja einigermaßen verträglich sein.
4: Er glaubt, dass das Konzept Potenzial hat.
8: Es ist absolut übersichtlich in dem kleinen Laden. Ich war letzte Woche am Montag in Papenburg in einem Riesenladen. Der ist halt so mehrere Fußballfelder groß. Das kostet wahrscheinlich auch sehr viel Energie, diesen Laden am Laufen zu halten. Kühlung etc., Klimaanlagen. Und da finde ich diese kleinen Verteilzentren, sage ich mal, lokal in Wohngebieten, also das finde ich eine gute Sache. Das könnte sich sicherlich noch weiter in die Fläche entwickeln.
2: Frisches Obst und Gemüse einkaufen rund um die Uhr. Ina Heidemann war das über einen Laden in Osnabrück.

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4: Um 16 Uhr mit Felix Sprung. Die Grünen in Mecklenburg-Vorpommern haben Gesprächen mit der SPD und den Linken zur Bildung einer Landesregierung zugestimmt. Ein kleiner Parteitag der Grünen in Rostock fasste den Beschluss einstimmig. Damit können am Montag die Koalitionsverhandlungen beginnen. Aus Schwerin Caroline Kock.
5: Die Sondierungsgespräche seien intensiv gewesen, erklärte die Fraktionsvorsitzende Müller. Man habe dabei auch nach hinten geschaut und sich ganz persönlich über Russland und Nord Stream ausgesprochen. Das sei eine wichtige Grundlage gewesen, so Müller. Sie warb dafür, in unsicheren Zeiten gemeinsam Verantwortung zu übernehmen, auch für diejenigen, die nicht SPD, Linke oder die Grünen gewählt haben. Mit Blick auf das Sondierungspapier äußerten einige Mitglieder die Sorge, dass angesichts einer klammen Landeskasse nicht genug Geld da sein könnte für grüne Projekte. Anderen fehlte das Thema Migration.
4: Der stellvertretende Parteichef der CSU, Weber, wirbt dafür, die politische Abgrenzung zur AfD aufzuweichen. Der Europapolitiker sagte der Süddeutschen Zeitung, die Politik der Brandmauer sei eine Riesenbelastung für die Union. Aus der Nachrichtenredaktion Heiko Schneider.
6: Weber sagt, in Sachsen und Thüringen müsse die Union in den Landtagen mit ihrer Minderheitsregierung ständig gemeinsam mit linken Parteien abstimmen und dadurch, Zitat, noch linkere Politik machen. Gleichzeitig stelle die AfD CDU-Inhalte zur Abstimmung, die CDU sei dann aber gezwungen, dagegen zu votieren. Weber hält das Konzept der Brandmauer insgesamt für gescheitert. So habe die jahrelange Abgrenzung in Frankreich nichts gebracht und Präsident Macron könne im kommenden Jahr von der rechtsextremen Marine Le Pen abgelöst werden.
4: Bei russischen Angriffen auf die Region Saporischja sind nach ukrainischen Angaben 12 Menschen getötet worden. Zudem gab es mindestens 14 Verletzte. Laut dem Militärgouverneur waren russische Fliegerbomben in 2 Wohngebäude eingeschlagen. Unter den Trümmern könnten sich noch weitere Opfer befinden. In Miami gab es zuletzt wieder Gespräche ukrainischer Vertreter mit den USA. US-Unterhändler Witkoff teilte mit, es sei um langfristige Sicherheitsmaßnahmen gegangen, um mehr Getreideexporte sowie um Hilfe für den kommenden Winter, etwa durch Stärkung der Energieinfrastruktur. Ragebait ist das Jugendwort des Jahres 2026. Das hat der Langenscheid Verlag bei der Frankfurter Buchmesse mitgeteilt. Wörtlich übersetzt bedeutet das Wort Wutköder. Gemeint sind Online-Beiträge, die nur darauf abzielen, Polemik, Konflikte und Aufregung zu erzeugen. Ragebait setzte sich in der Online-Abstimmung des Verlages knapp durch. Platz 2 belegte Peak als Begriff für das Beste oder Höhepunkt. Danach folgte Crash Out als Bezeichnung für Ausrasten oder die Fassung verlieren. In der zweiten Fußball-Bundesliga ist die Trainerpremiere von Sandro Wagner bei Hannover 96 missglückt. Die Niedersachsen verloren beim 1. FC Magdeburg mit 0:3. Aus der Sportredaktion Thorsten Ahles.
7: Dabei geriet Hannover schon in der 3. Minute nach einem missglückten Rückpass in Rückstand. Zwar fanden die Gäste danach ganz ordentlich im Spiel, das Tor aber machte wieder Magdeburg. Nach dem Seitenwechsel kam von Hannover dann zu wenig und so gab es in der 86. Minute den 3. Gegentreffer. Damit rutschten die 96er vorerst auf den 12. Tabellenplatz ab. 8. ist aktuell der VfL Osnabrück. Die Niedersachsen konnten nach einem 0:1 Pausenrückstand gegen Dynamo Dresden kurz vor Schluss noch zum 1:1 ausgleichen. Im 3. Spiel gewann Darmstadt mit 3:1 gegen Cottbus.
4: Das waren die Nachrichten. Das Wetter in Norddeutschland. Bewölkt mit freundlichen Abschnitten, gebietsweise etwas Regen, vereinzelt Gewitter, höchstens 13 bis 17 Grad. In der Nacht teils gewittrige Schauer, Tiefstwerte 11 bis 5 Grad. Morgen Wolken, örtlich etwas Regen oder Gewitter, nach Südniedersachsen hin Sonne, 12 bis 15 Grad. Es ist gleich 16.04 Uhr.
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4: Eine Entwarnung für die B7 Hesse-Schlichtenau-Kassel. Kein Falschfahrer mehr zwischen Kaufungen und Leipziger Straße. Stau oder stockender Verkehr ab 3 Kilometern. Die A1 Lübeck-Hamburg ist zwischen Kreuz Hamburg-Ost und Dreieck Norderelbe in beiden Richtungen gesperrt bis Montag früh. Eine Umleitung ist eingerichtet. Das gilt auch für die folgende. Die A1 Osnabrück-Bremen ist zwischen Vechta und Kloppenburg in beiden Richtungen gesperrt bis Montag früh. Die A1 Lübeck Richtung Fehmarn ist zwischen Lensahn und Oldenburg Süd gesperrt bis etwa 20 Uhr. Die Umleitung führt über die U95. 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
1: Mit Michael Küster. Wir sind gleich live in der Fußball-Bundesliga bei der ARD-Halbzeitkonferenz, schauen zuvor aber noch zur Formel 1 nach Singapur. Dort fand nach Regenpause das letzte Sprintrennen in diesem Jahr statt und das war mega turbulent. Lena Bergmann.
2: George Russell bleibt weiterhin der Pechvogel der Formel 1. In Führung liegend nach dem Start verlor der Mercedes-Pilot in Runde 2 die Kontrolle über sein Auto und schied auch beim Sprint von Singapur frühzeitig aus. Nutznießer war Max Verstappen im Red Bull. Auf der nassen Strecke zeigte der vierfache Weltmeister sein Können und hielt die beiden Ferrari von Lewis Hamilton und Charles Leclerc erfolgreich hinter sich. WM-Spitzenreiter Kimi Antonelli profitierte als Vierter vom Ausscheiden der beiden McLaren und sammelte wichtige Punkte. Zwei Zähler gab es außerdem für Nico Hülkenberg im Audi als Siebtplatzierter.
1: Und weil es in Singapur immer wieder regnet, ist das Qualifying für den großen Preis morgen erst für den späteren Nachmittag angesetzt worden. In der zweiten Fußball-Bundesliga hat sich Hannovers neuer Trainer Sandro Wagner seinen Einstand ganz anders vorgestellt. Der ging nämlich beim 0:3 in Magdeburg gründlich in die Hose.
3: Und natürlich ist es ein Frust, den man hat. Das ist ja ganz normal in dem Sport. Man muss schauen, ins Positive zu kommen und zu schauen, was sind unsere Themen und die einfach weiter bearbeiten. Im Endeffekt können wir nur arbeiten und dann werden wir uns hoffentlich nächstes Wochenende zu Hause belohnen.
1: Deutlich glücklicher ist da schon Osnabrücks Trainer Timo Schulz. Lange ist seine Mannschaft gegen Dynamo Dresden einem Rückstand hinterhergelaufen im eigenen Stadion, aber am Ende dann immerhin noch ein 1:1 Unentschieden.
4: Wir sind überhaupt nicht gut ins Spiel gekommen. Dresden hatte gerade in der ersten Halbzeit die komplette Kontrolle. Dementsprechend können wir froh sein, dass wir dann am Ende noch ein Tor geschossen haben. Ich glaube, das hat die Mannschaft sich aber in der zweiten Halbzeit auch verdient.
1: Außerdem gewinnt Darmstadt heute Nachmittag zu Hause 3:1 gegen Aufsteiger Energie Cottbus. Um 20.30 Uhr dann noch das Topspiel in der zweiten Liga. Der Tabellenzweite Nürnberg kann seinen Vorsprung auf Verfolger Wolfsburg mit einem Heimsieg auf 8 Punkte ausbauen. Anstoß im Max-Morlock-Stadion ist um 20.30 Uhr. Wir sind hier im Programm auch immer wieder live am Fußballplatz mit dabei. Genauso wie auch jetzt in der ersten Liga, denn da geht es langsam rein in die Schlussphase der ersten Halbzeit. Und hier sind die teilweise wirklich überraschenden Zwischenstände. Hoffenheim liegt zurück gegen den Hamburger SV zu Hause mit 0:1. Stuttgart führt in Paderborn mit 1:0. Noch keine Tore sind gefallen in der Partie Union Berlin gegen Elversberg. Leverkusen liegt vorne mit 2:1 bei Mainz 05. Und die größte Überraschung ist das 1:0 momentan des FC Augsburg über den FC Bayern. Manuel Neuer hat schon nach 9 Sekunden einen schweren Fehler begangen und die Augsburger konnten in Führung gehen. Da beginnt auch unsere Halbzeitkonferenz. Unser Reporter ist Edi Endres.
5: 1 Sekundenschlag von Manuel Neuer sorgt für das Rekordtor der Fußball-Bundesliga-Geschichte. 8,5 Sekunden, Robin Fellhauer, drittes Saisontor. Neuer mit Kapitalaussetzer, chippt den Ball auf die Brust von Fellhauer, der alleine aufs leere Tor zuläuft und reinschiebt. Und das nach nicht mal 10 Sekunden. Also, die Bayern liegen nach wie vor in Augsburg mit 0:1 hinten. Und Flo Winkler, Mainz-Leverkusen, gab schnelle Tore.
6: Da gab es schöne Tore, da gab es sehenswerte Tore. Vor allen Dingen führt Leverkusen mit 2:1. Die ersten 20 Minuten hat Leverkusen die Mainzer wirklich aus den Schuhen kombiniert. 5. Minute, Andrichs schöner Volley-Treffer zum 1:0. 4 Minuten später Schick nach feinem Pass von Garcia zum 2:0. Und dann ist wieder diese Unkonstanz bei Leverkusen eingebrochen. 33. Cassi mit dem Anschluss. Und jetzt haben wir einen Spannungsbogen wieder hier beim 2:1 für die Gäste. Und die große Frage, was macht der Tabellenvorletzte Union Berlin gegen Elversberg? Jakob Rüger.
7: Ein richtig gutes Spiel. 39 Minuten gespielt, 0:0 der Spielstand. Union mit den deutlich besseren Chancen hat lange nichts zugelassen. Aber in den letzten Minuten wurde die SV Elversberg hier in Berlin-Köpenick immer stärker. Es fielen hier die Tore, aber zumindest ein Treffer hat Holger Dahl bei Paderborn gegen Stuttgart gesehen.
8: Ja, Führung für den VfB Stuttgart ist hochverdient. 1:0 ist gefallen in der 25. Spielminute. Jeff Chabot, eins der wenigen Torkunstwerke des Verteidigerturms. Ja, hat er gut gemacht mit dem Kopf. Also Stuttgart, die bessere Mannschaft, hat auch einmal den Pfosten getroffen, führt hier mit 1:0. Wie ist die Lage bei Hoffenheim gegen Hamburg, Philipp Sommer?
9: Eigentlich gut. Die schlechteste Offensive der Liga zeigt, dass sie es kann. Führt durch das Tor von Yusuf Paulsen aus der 12. Minute mit 1:0 in Hoffenheim. Der HSV also hier vorne jetzt aber mit Sorgen, denn Vieira und Remberg werden gerade im Moment behandelt und müssen erst mal runter, mal sehen, ob es für die weitergeht. Hoffenheim beißt sich offensiv die Zähne aus einer starken HSV-Abwehr. Edgar Endres, Augsburg gegen Bayern.
5: Die Türsteher beim FC Augsburg, die halten hier jeden Gast fern vom Zutritt. Das sind die Türsteher Matsima, Bar, Brackelmann, alle über 1,93 groß. Super Abwehr bisher, kaum Torchancen für die Bayern und die Schwaben wieder mit dem Ballbesitz an der Mittellinie auf Arion Ibrahimovic, der vom FC Bayern ausgeliehene halblinke Außenspieler, macht das bisher gut. Rückpass ins eigene Mittelfeld auf Masenko und für die Bayern gibt es kaum nennenswerte Torchancen. Ein kleiner Blackout von Finn Dahmen, das war's. Und die nächste Kontermöglichkeit für die Augsburger über die linke Seite mit Ibrahimovic im Duell mit Stanisic. Ball ins Zentrum gespielt, wieder ein Torfehler von Davis und Manuel Neuer kann durchatmen, bleibt hier erstmal beim 1-0 für den FC Augsburg. Flo Winkler, wie sicher ist das 2-0 der Leverkusener?
6: Das ist überhaupt nicht sicher, denn dieser Anschlusstreffer in der 33. durch Cassie, der hat hier nochmal die Geister geweckt beim FSV, der in den ersten 20 Minuten gar nicht stattfand. Kommt jetzt mal über die linke Seite mit Geraldo Becker. Flacke rein in den Fünfer, nicht gut geklärt. Abschlussmöglichkeit, Cassie! Nochmal geblockt, Nachschusschance von Zano. Wieder geblockt, Maser noch mit dem Fuß dazwischen, aber die zweiten Bälle, diese Restverteidigung klappt jetzt besser bei dem FSV, der jetzt schon wieder im Strafraum unterwegs ist. Das ist Cassie! Das ist das Tor! 42. 2-2. Anthony Dubel Cassie macht seinen zweiten Treffer in dieser 42. Minute. Leverkusen von der Rolle. Die haben in den ersten 20 Minuten hier alles wegkombiniert. Super Fußball gespielt, die Mannschaft von Carlos Martinez, dem spanischen Trainer der Werkself. Und der ist so genervt, der ist so frustriert. Der boxt gerade auf den Trainersitz. Kann's nicht fassen, seine Mannschaft hatte hier alles im Griff. Führte souverän 2-0 und dann kommt sich wieder zu dieser feinen, schlimmen Geister bei den Leverkusenern. Nicht gut verteidigt nach der Flanke von der linken Seite gerade. Immer wieder Nachschusschancen gegeben für den FSV, der sich den zweiten Angriff da wieder durch die 14 Platz an rein kombinieren darf mit Cassie von der linken Seite. Einmal auf den linken Fuß gelegt, ins lange Eck reingeschoben und jetzt steht es hier 2-2. Und jetzt ist die Stimmung vollends gekippt. Das Heimstadion ist wieder da. 2-2 hier. Und ich sag mal ganz salopp, Jakob Brügger bei Union Berlin. Einfach mal nachlegen.
7: Ja, das wäre schön. Wir warten hier noch weiter auf Tore, aber zumindest die Elversberger-Fans, die gut 1.000 hatten, den Torschrei gerade eben auf den Lippen. Darwig auf Foodcore, der war gestartet, umrundete Keeper Rönno und dann traf er das leere Tor nicht. Der Ball ging drüber, aber direkt im Anschluss ging an der Seitenlinie auch die Fahne hoch. Es war eine Abseitssituation. So bleibt es hier im Stadion an der Alten Försterei weiterhin beim 0-0. Partie immer wieder unterbrochen durch kleine Nicklichkeiten und Fouls im Mittelfeld. Union ist giftig unterwegs mit 8-1 Fouls bislang in dieser Partie. Anders Schäfer wird jetzt hier gerade von Schiedsrichter Tobias Reichel entsprechend auch zurückgepfiffen. Ja, Elversberg ist in den letzten Minuten wirklich stärker geworden, hat sich reingearbeitet in diese Partie. Paderborn gegen Stuttgart, Holger Dahl, die Frage, wie hat Dennis Rundorf eigentlich die Länderspielpause verkraftet ohne DFB-Auftritt?
10: Ja, also wir halten hier natürlich die Kamera immer mal wieder auf Dennis Undaff drauf. Die akustische Kamera natürlich. Dennis Undaff, meine Güte. Ja, Länderspielpause ohne Jürgen Klopp. Ich habe mir gedacht, der muss ja quasi super heiß sein auf dieses Spiel heute beim SC Paderborn. Und dass seine Mannschaft, dass der VfB Stuttgart hier mit 1-0 führt, das liegt nicht an Dennis Undaff. Der ist relativ selten am Ball. Einen richtig guten Pass hat er auf Jamie Leveling gespielt. Die anschließende Chance hat Leveling aber nicht genutzt. Und ansonsten ist Undaff auf der 10er-Position beim VfB Stuttgart eher unauffällig, aber kann ja noch kommen in der zweiten Halbzeit. Jetzt muss er sich nach hinten bewegen. In Paderborn dribbelt zu auf das Stuttgarter Tor. Ball auf der linken Seite am linken Strafraum-Eck. Schuss auf die kurze Ecke. Erstmal abgeblockt von Karasor. Paderborn kann aber nochmal nachsetzen. Flankenball auf den langen Pfosten. Und dann vielleicht nochmal die Chance zum Nachsetzen oder zum Kontern für den VfB Stuttgart mit Dennis Undaff. Und prompt spielt der einen Fehlpass. Seine Mannschaft führt mit 1-0. Und der harmlose SV hat tatsächlich in Hoffenheim getroffen, Philipp Sohmer.
9: Ja, aber jetzt kann nicht mal mehr Rambo. Nikolai Remberg, der Kapitän, verletzt, ausgewechselt. Und der HSV wird immer mehr zum Hospital-SV in diesen Tagen. Daka Grönbeck nicht dabei, die Stürmer. Dann Jatta, Nadir und El Ouahdi auch kurz vorm Spiel ausgefallen. Wer kann denn überhaupt noch laufen beim HSV, ist langsam die Frage. Aber das ist nachrangig, denn der HSV, der führt durch den Treffer von Yusuf Paulsen seit der 12. Minute. Jetzt wird er gerade zurückgepfiffen, Paulsen, der jetzt im zweiten Spiel nacheinander getroffen hat, doppelt so oft getroffen hat in diesen Spielen wie in der gesamten Vorsaison und dem HSV jetzt eine gute Ausgangsbasis hier beschert hat. Und Hoffenheim auf der anderen Seite, wir haben über die Nationalmannschaft gesprochen, da ist er, Bambasé Konté, sein erstes Bundesligaspiel als Fußball-VIP mit 3 Länderspielen, aber er ist sehr unauffällig. Jetzt versucht er sich am Strafraum Platz zu verschaffen. Schöner Wechsel rüber auf Adam Dagim, der über die linke Seite kommt, der Richtung Grundlinie strebt, versucht zu flanken, wieder hängen bleibt. Flanke irgendwie in die Mitte geschlagen, aber ganz viele Hamburger werfen sich wieder dazwischen und es wird wieder keine Chance für die TSG Hoffenheim, denn die Hamburger passen auf, in dem Fall Heuer Fernandes. Und in Augsburg, da könnte eine große Serie enden. 22 Monate keine Auswärtsniederlage für die Bayern, Edgar Endres.
11: Tja, noch einmal ein paar Minuten zu spielen, 47, die Bayern zwar optisch überlegen, aber der FC Augsburg mit 1-0 vorne und vor allem eine super Abwehrarbeit.
9: Tor in Hoffenheim! Und da haben wir doch gerade über ihn geredet. Bambasé Konté kriegt den Ball im 16-Meter-Raum. Der Druck der Hoffenheimer nahm immer mehr zu und dann schließt er ab. Und macht hier das 1:1, der neue Nationalspieler Bambasé Konté, der über den rechten Flügel sich schwer getan hat, aber dann jetzt seine Chance nutzt und den inzwischen verdienten Ausgleich für Hoffenheim erzielt. Zurück zu dir, Eddie.
11: Chumaba, 20 Jahre jung, von Manchester City ausgeliehen. Ein Riese in der Abwehr, körperlich stark, wieder hat er geklärt. 1-0 für die Schwaben durch das schnellste Bundesliga-Tor durch Robin Fellhauer nach 8,5 Sekunden. So zumindest die offizielle Statistik und die Bayern in der Vorwärtsbewegung. Jetzt mit Saibari, Chance aus 18 Metern, Flachschuss, Damen unten hat den Ball sicher. Und die Bayern erstmals in der Saison überhaupt im Rückstand. Und wieder mit dem schrecklichen Auswärtsgesicht, kein Tor auf Schalke. Nur 2 Treffer gegen Elversberg und heute bisher kein Tor beim FC Augsburg. Zu spielen hier noch 2 Minuten in dieser ersten Halbzeit, in der Nachspielzeit. Flo Winkler, ist denn schon Nachspielzeit in Mainz?
12: Die ist schon fast vorbei. 3 Minuten gab es, davon laufen jetzt knapp 50 Sekunden noch und man hat das Gefühl, Bayer Leverkusen hier beim 2:2 gegen Mainz, trotz 2-0 Führung, trotz einer wirklich sehr, sehr starken ersten Anfangsphase, die ersten 20 Minuten, ist froh, wenn es jetzt gleich mal in die Kabine geht, um sich zu sammeln, um sich zu resetten. Haben jetzt gerade den Ball mit Gerald Kwanza in den Rechtsverteidiger. Jetzt ist über der Mittellinie unterstützt von Aleix Garcia. Der hat so einen Zuckerpass zum 2-0 aufgelegt für Patrick Schick. 5. Saisontreffer übrigens für den Tschechen. 5 Spiele, 5 Tore. Kann sich sehen lassen. Aber warum dann Leverkusen einfach nach 20, 25 Minuten so einknickt, Mainz, die am Boden lagen, die nach vorne gar nichts hinbekommen haben, dann so wieder zurückkommen lässt, das ist die große Frage. Die Mainzer in der eigenen Hälfte um Struktur und Ruhe bemüht. Dauert hier noch 15 Sekündchen noch am Laufen. Wie lange noch bei Union gegen Elversberg, Jakob?
7: Hier ist jetzt genau Schluss. Union hat die Halbzeitpause herbeigesehnt. Maximilian Rohr mit einem Lattentreffer. Und gerade der Schuss von Noah Dabich in höchster Not geklärt von Frederik Rönno. 0:0 hier zur Pause zwischen Union und Elversberg. Wird noch gespielt in Paderborn, Holger Dahl?
13: Über die Stadionlautsprecher läuft der Smash-Hit Halbzeit. Es ist soweit. Der VfB Stuttgart führt zur Halbzeit mit 1:0 ab nach Hoffenheim gegen den HSV.
9: Kein Tor in Hoffenheim. Kein Tor in Hoffenheim. Der Videoassistent hat sich eingeschaltet. Und zwar, weil bei der Balleroberung Lemperle auf den Fuß gestiegen ist des Hamburgers Omari. Und deshalb die Aktion zurückgenommen. Es bleibt beim 1:0 für den HSV nach Videobeweis. Also Tor von Bambasé Konté zählt nicht. Der neue Nationalspieler muss also weiter schuften und Hoffenheim muss sich dringend was einfallen lassen. Aber der Druck der Hoffenheimer nimmt weiter zu. Und ich gehe davon aus, Eddie Endres, so wird das auch in Augsburg sein mit dem Druck der Bayern.
11: Ja, die sind nochmal im Strafraum. 4 Minuten sind rum. Vielleicht die letzte Aktion. Pavlovic, Schipperl an den Fünfer, Kane. Aluminium. Aluminium. Und Jablonski nimmt jetzt die Pfeife in den Mund. Halbzeit in Augsburg. Augsburg führt etwas überraschend gegen die Bayern mit 1:0. Fellhauer nach 8,5 Sekunden. Und jetzt Kane haarscharf gescheitert. Flo Winkler, Pause in Mainz, oder?
12: Pause in Mainz, 2:2, wirklich hinten raus. Ein rasantes Spiel, weil Mainz wieder mit dabei ist. Mainz auch den Ton angibt. Leverkusen von der Rolle, muss sich neu sortieren, muss sich resetten für diese zweiten 45 Minuten. 2:2 also hier zur Halbzeit, ab nach Hoffenheim. Die letzten Worte von Philipp Sommer.
9: Ecke von der rechten Seite noch einmal für die TSG Hoffenheim. Noch mal vorher große Diskussion. Es sitzt ein Hamburger schon wieder auf dem Boden, weil es da schon wieder Beef gab. zwischen Hoffenheim und Hamburg. Hektik nimmt langsam zu, aber Harm Osmars, der versucht da jetzt Ruhe reinzubekommen. Vielleicht hat er ja in Japan gelernt, da war er jetzt neulich für 3 Spiele beim DFB-Schiedsrichteraustausch. Da sind sie ja immer so gelassen und höflich. Aber er hat alles unter Kontrolle. Flanke bzw. Ecke wird jetzt ausgeführt von Zufall. Die kommt in die Mitte. Heuer Fernandes mit einer Riesenparade. Aber im Nachschuss ist der Ball drin. Und zwar Fisnik Aslani. Der Startelf-Debütant in dieser Saison steht genau richtig und macht jetzt das 1:1 für die TSG Hoffenheim. Fisnik Aslani nach seinem gescheiterten Wechsel aufgrund medizinischer Bedenken nach Leipzig in ein Loch gefallen, sich viele Gedanken gemacht, auch über den eigenen Körper. Und jetzt ist er da, nach dieser Ecke von Zufall. Super Kopfball von Lemperle, den dann Heuer Fernandes aus dem oder von der Linie kratzt. Und wenn wir genau hinschauen, ist es, glaube ich, ein Eigentor von Sebastian Bornau, der als letzter dran ist. Der Abwehrchef, der heute zum ersten Mal wieder in der Elf steht, will Aslani am Torschuss hindern und dödelt den Ball dann selber über die Linie. Aber kein Vorwurf, sonst hätte Aslani den einfach reingenickt. Das 1:1 ist hochverdient. 6 Minuten inzwischen schon drüber von der eigentlich 5-minütigen Nachspielzeit in dieser ersten Hälfte. Hoffenheim also jetzt drin und mit viel Rückenwind. Und die Hamburger werden froh sein, wenn jetzt gleich zur Halbzeit gebeten wird von Harm Osmars nach einer wirklich intensiven ersten Hälfte, aber eben mit großen Problemen nach der Verletzung von Nikolai Remberg, der Kapitän. Rambo musste raus, mit Schmerzen vom Platz gegangen. Und jetzt, seither, tun sie sich sehr, sehr schwer defensiv gegen entschlossene Hoffenheimer. Die wiederkommen über Wouter Börcher, versucht ihn durchzustecken. Schon im 16-Meter-Raum geklärt und die Hamburger versuchen sich noch einmal zu befreien. Osmars macht noch keine Anstalten hier, das Spiel zu unterbrechen bzw. zur Halbzeit zu bitten. Gibt noch mal einen Einwurf für Vieira direkt vor Merlin Polzin an der Mittellinie. Die Hamburger haben es gar nicht eilig jetzt, versuchen ein bisschen Ruhe reinzubekommen und Richtung Halbzeit zu kommen. 7:20 sind wir inzwischen drüber. Geht natürlich alles etwas länger wegen dieser Torerzielung. Gab ja vorher auch die etwas längere Unterbrechung wegen des Videobeweises beim vermeintlichen Ausgleichstor. Und jetzt ist Schluss. Harm Osmars bittet zur Pause. 1:1 zwischen Hoffenheim und Hamburg durch die Tore von Paulsen und dem Eigentor von Bornau. Das war sie. Die ARD-Halbzeitkonferenz.
1: Werden also noch ganz interessante zweite 45 Minuten. Wir werden das hier im Programm weiter mit verfolgen.
14: US-Präsident Trump steht wenige Wochen vor den Zwischenwahlen unter massivem innenpolitischen Druck. Um sich Luft zu verschaffen, hat er im Kampf gegen die hohen Dieselpreise nun einen Deal verkündet. Trump will für die USA und den Weltmarkt mehrere 100.000 Tonnen Diesel aus Russland beziehen. Also dem Land, das wegen seines Kriegs gegen die Ukraine vom Westen sanktioniert wird, auch von den USA selbst und gerade bei Ölgeschäften. Die Bundesregierung unterstreicht, dass Deutschland auch künftig keine Brennstoffe aus Russland kaufen wird. Matthias Stadelmann mit den Reaktionen aus Berlin.
15: Regierungssprecher Cornelius stellte lapidar fest, die Bundesregierung hat die Entscheidung der USA in Bezug auf russische Diesellieferungen zur Kenntnis genommen. Um gleich hinterherzuschicken, dass man an den Sanktionsbeschlüssen gegen Russland festhalte und gemeinsam mit den europäischen Partnern an weiteren Sanktionen arbeite. Die Unterstützung der Ukraine in ihrem Abwehrkampf bleibe ungebrochen und die diplomatische Arbeit an einer Friedenslösung werde fortgesetzt, so Cornelius. Nichts anderes verlautete aus dem Bundeswirtschaftsministerium. Eine Sprecherin von Ressortchefin Reiche erklärte, Deutschland stehe uneingeschränkt zu den Sanktionspaketen der EU. Seit 2023 beziehe man weder Öl noch Ölprodukte aus Russland. Man sei unabhängig davon. Die Versorgungssicherheit sei gewährleistet. Grünen-Chefin Brandner forderte als Reaktion auf den Dieseldeal Tempo beim Abschied von fossilen Energien in Europa. Den Kurs von US-Präsident Trump kritisierte Brandner auf dem Landesparteitag der Bayerischen Grünen in Landshut scharf.
16: er hat diesen sinnlosen Krieg ohne Plan begonnen. Dann gehen die Preise überall enorm hoch, auch bei ihm in den USA. Und damit er die Midterms nicht verliert, macht er jetzt den dreckigen Deal mit Putin für Diesellieferungen in die USA. Das ist das Letzte. Wirklich, das ist das allerletzte.
15: Trump hatte gestern nach einem Telefonat mit Kreml-Chef Putin Diesellieferungen aus Russland angekündigt. Russland habe zugestimmt, ab sofort mehr als 300.000 Tonnen Diesel für die USA und den Weltmarkt bereitzustellen. Im November sollen weitere 500.000 Tonnen und unmittelbar danach 1 Million Tonnen Diesel folgen. Angesichts des hohen US-Verbrauchs sind diese Mengen allerdings überschaubar. Auch der Wirtschaftsverband Fuels and Energy in Berlin stellte fest, dass man angesichts der vereinbarten Mengen keine signifikanten Auswirkungen auf den Weltmarkt und die Preise erwarte. Trump unterläuft mit diesem Schritt zudem seine eigene Sanktionspolitik gegen Länder, die russisches Öl und Gas kaufen.
14: Auf Sizilien wütet gerade ein Tornado. Videos davon fluten das Netz, etwa das einer riesigen Windhose, die durch die Hafenstadt Marsala gezogen ist. Aber nicht nur dort, in vielen Teilen des südlichen Italiens haben Unwetter zu Überschwemmungen, Erdrutschen und Verkehrsbehinderungen geführt. Ein Überblick von Anna Giordano.
17: Heftige Gewitter und Starkregen haben in Süditalien zu Überschwemmungen, Erdrutschen und Verkehrsbehinderungen geführt. In Sizilien, in Teilen von Kalabrien, Kampanien und Apulien gilt die zweithöchste Zivilschutzwarnstufe Orange. Stark betroffen ist der Ort Melito di Porto Salvo an der Südspitze Kalabriens, wo der Regen in den letzten Stunden sturzflutartig gefallen ist. Straßen wurden überschwemmt und von Schlamm und Geröll bedeckt. Laut Polizei sind Fahrzeuge ins Meer gespült worden und Mauern eingestürzt. Es kam zu Stromausfällen. In Neapel mussten einige Bewohner ihre Häuser wegen eines Erdrutsches verlassen. Auch auf den Äolischen Inseln, die zu Sizilien gehören, flutete der Regen Keller. Autos blieben im Schlamm stecken. Bereits gestern hatten Tornados den Westen Siziliens getroffen. Besonders betroffen war die Stadt Marsala und einige benachbarte Orte. Zwei Menschen wurden schwer verletzt, Fahrzeuge umgeworfen und Gebäude beschädigt. Ein Sprecher des Zivilschutzes sagte, die Stärke der Wirbelstürme sei mit Tornados in den USA vergleichbar gewesen. Die Unwettergefahr für Süditalien bleibt bis in die Nacht bestehen.
14: Das Jugendwort des Jahres lautet Ragebait. Wie der Langenscheid Verlag auf der Frankfurter Buchmesse mitteilte, setzte sich der Begriff knapp mit 36,5% der abgegebenen Stimmen durch. Und wer bei Ragebait erstmal nur Bahnhof versteht, Tobias Stosiek hilft.
18: Wörtlich übersetzt bedeutet der Begriff so viel wie Wutköder. Gemeint damit sind Inhalte im Netz, die vor allem darauf abzielen, Polemik, Auseinandersetzungen und Aufregung zu erzeugen. Der Ausdruck setzte sich in der alljährlichen Online-Abstimmung knapp gegen die beiden anderen Finalisten, Peak und Crash Out, durch. Wie viele Personen sich an der Endrunde der Online-Abstimmung beteiligten, gab der Verlag nicht bekannt. Insgesamt hätten seit dem Kampagnenstart rund 1 Million Jugendliche mitgemacht, heißt es in einer Mitteilung. Vergeben wird das Jugendwort des Jahres seit fast 20 Jahren. Immer wieder kommt es auch zu Diskussionen über den Preis. Kritikerinnen und Kritiker bemängeln etwa seit Jahren die mangelnde Transparenz des Abstimmungsverfahrens. Viele halten die Aktion in erster Linie für Verlagsmarketing und bezweifeln, dass die gekürten Ausdrücke ein realitätsnahes Bild von Jugendsprache vermitteln.
14: Tobias Stosiek zum Jugendwort des Jahres Ragebait.

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6: Um 16.30 Uhr mit Felix Sprung. In Mecklenburg-Vorpommern ist der Weg frei für rot-rot-grüne Koalitionsverhandlungen. Nach SPD und Linken stimmten auch die Grünen dafür. Einen entsprechenden Beschluss fasste ein kleiner Landesparteitag der Grünen in Rostock. Mecklenburg-Vorpommerns Regierungschefin Schwesig von der SPD hatte gestern erklärt, die drei Parteien seien sich in vielen Punkten einig. Schwesig nannte konkret mehr Bürgerbeteiligung, höhere Investitionen in Bildung und soziale Gerechtigkeit sowie mehr Umweltschutz. Die Bundesregierung lehnt die von den USA angekündigten Diesellieferungen aus Russland ab. Deutschland halte an den Sanktionen gegen Russland fest und arbeite mit der EU an weiteren Auflagen. Aus der Nachrichtenredaktion Matthias Stadelmann.
7: Regierungssprecher Cornelius stellte lapidar fest, die Bundesregierung hat die Entscheidung der USA in Bezug auf russische Diesellieferungen zur Kenntnis genommen. Die Unterstützung der Ukraine in ihrem Abwehrkampf bleibe ungebrochen und die diplomatische Arbeit an einer Friedenslösung werde fortgesetzt, so Cornelius. Nichts anderes verlautete aus dem Bundeswirtschaftsministerium. Eine Sprecherin von Ressortchefin Reiche erklärte, seit 2023 beziehe man weder Öl noch Ölprodukte aus Russland, man sei unabhängig davon, die Versorgungssicherheit sei gewährleistet.
6: Bundeskanzler Merz hat einen neuen Entwurf aus Irland für den langfristigen EU-Haushalt abgelehnt. Die Höhe des neuen Vorschlags sei keine Grundlage für eine Einigung, so Merz. Der EU-Haushalt müsse auch für die bezahlbar sein, die bei der Finanzierung die Hauptlast trügen. Die irische Ratspräsidentschaft hatte ein Konzept für 2028 bis 2034 vorgelegt. Darin waren verhältnismäßig geringe Kürzungen vorgesehen. Deutschland und andere Nettozahler wie die Niederlande und Österreich verlangen aber deutlich höhere Einsparungen. Der Co-Pilot der fast abgestürzten Fly-Dubai-Maschine soll schon länger einen Selbstmordanschlag mit dem Flugzeug geplant haben. Das Attentat auf Tel Aviv wurde Ende September knapp verhindert. Nina Amin aus Kairo zu den Ermittlungen der Vereinigten Arabischen Emirate.
8: Der 29-Jährige sei zweimal zuvor die Strecke Dubai-Tel Aviv mitgeflogen, um seine Tat zu planen, mit der Absicht, möglichst viele Menschen mit in den Tod zu reißen. Der Co-Pilot hat ein detailliertes Geständnis abgelegt, er habe allein gehandelt, ohne die Beteiligung von anderen. Hier soll aber noch weiter ermittelt werden. Und laut Ermittler der VAE erfüllte der 29-jährige Co-Pilot alle sicherheitsrelevanten Kriterien bei der Einstellung bei Fly Dubai, vom polizeilichen Führungszeugnis bis hin zur Pilotenlizenz. Auf Berichte, dass es bei seinem früheren Arbeitgeber Oman Air diesbezüglich Bedenken gab, ging die Staatsanwaltschaft nicht ein.
6: Reisende im Norden brauchen zurzeit viel Geduld. Zum einen haben heute in mehreren Bundesländern die Herbstferien begonnen, zum anderen gibt es unter anderem eine Vollsperrung auf der A1. Corinne Brettschneider sagt, wo es genau hakt.
9: Auf der A1 sorgt eine Sperrung in Richtung Fehmarn für Umwege. Grund sind Bergungsarbeiten nach einem LKW-Unfall zwischen Lensahn und Oldenburg Süd. Außerdem ist seit gestern Abend die A1 zwischen dem Dreieck Norderelbe und dem Kreuz Hamburg-Ost in beiden Richtungen wegen Bauarbeiten dicht. Bei der Bahn ist das Stellwerk in Vrist defekt, somit endet und beginnt der RE7 in Neumünster und der RE70 ist verspätet unterwegs. Ein Ersatzverkehr mit Bussen ist eingerichtet.
6: Das Wetter in Norddeutschland. Bewölkt mit freundlichen Abschnitten, gebietsweise etwas Regen, vereinzelt Gewitter, höchstens 13 bis 17 Grad. In der Nacht teils gewittrige Schauer, Tiefstwerte 11 bis 5 Grad. Morgen Wolken, örtlich etwas Regen oder Gewitter, nach Südniedersachsen hin Sonne, 12 bis 15 Grad. Das waren die Nachrichten.
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6: Stau oder stockender Verkehr ab 3 Kilometern. Wir haben 8 Meldungen. Die A1 Lübeck-Hamburg ist zwischen Kreuz Hamburg-Ost und Dreieck Norderelbe in beiden Richtungen gesperrt bis morgen früh, bis Montag früh. Eine Umleitung ist eingerichtet. Das gilt auch für den folgenden Fall. Die A1 Osnabrück-Bremen ist zwischen Vechta und Kloppenburg in beiden Richtungen gesperrt bis Montag früh. Die A1 Lübeck Richtung Fehmarn ist zwischen Lensahn und Oldenburg Süd bis etwa 20 Uhr gesperrt, die Umleitung über die U95. A1 A255 Bremen Richtung Elbbrücken zwischen Harburg und Hamburg-Veddel 5 Kilometer. A2 Hannover Richtung Dortmund zwischen Hannover-Herrenhausen und Wunsdorf-Lute 8 Kilometer nach einem Unfall. Alle Informationen zur Verkehrslage im Norden gibt es auf ndr.de und in unserer App. Allen unterwegs gute Fahrt.
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11: Und den gibt es mit Nils Winkler. Wir hören gleich Sandro Wagner. Das ist der neue Trainer von Hannover 96 in der 2. Fußball-Bundesliga. Der hat heute sein Debüt gefeiert und das war schmerzhaft. Von Anfang an lief alles in die falsche Richtung. Hannover hat deutlich in Magdeburg verloren. Osnabrück holte immerhin einen Punkt, gleich mehr dazu. Personell in Not, fußballerisch aber gar nicht schlecht. Das ist gerade der Zustand beim Hamburger Sportverein in der 1. Liga. Der HSV ist zu Gast bei der TSG Hoffenheim. Durchaus überraschend gingen die Hamburger in Führung. Josef Paulsen traf für den HSV. Und das, obwohl ja einige Spieler fehlen, unter anderem der dänische Mittelfeldmann Albert Grönbeck. In die Pause schaffte es diese Führung der Hamburger aber nicht. In der Nachspielzeit der ersten Hälfte fiel noch der Ausgleich. Unser Reporter live in Sinsheim ist Armin Lehmann.
12: Das war eine halbe Stunde lang. Wir haben noch Pause hier in Hoffenheim, weil wir am Ende 7, fast 8 Minuten Nachspielzeit hatten im ersten Durchgang. Beide Mannschaften werden dann gleich wieder rauskommen auf den Platz. Das war eine halbe Stunde lang ein richtig starker Auftritt des HSV. Mutig, offensiv. Dann immer wieder mit gefährlichen Aktionen und dem Führungstreffer nach 12 Minuten per Abstauber durch Josef Paulsen. Dann allerdings so etwa nach 30 Minuten haben sie sich sehr zurückgezogen und überließen den Hoffenheimern mehr und mehr das Kommando, ohne dass die bis tief in die Nachspielzeit hinein wirkliche Torchancen hatten. Dann gab es ein Tor, das wurde nach Videobeweis aberkannt und dann der Treffer quasi mit dem Halbzeitpfiff, auch noch ein Eigentor von Bornau. Bitter für den HSV, dass Nikolai Remberg, der Kapitän, mit Knieverletzung raus musste.
11: Live-Eindrücke aus Sinsheim von Armin Lehmann. Schwerer Nachmittag für Sandro Wagner und Hannover 96 in der 2. Liga. Die Ambitionen sind groß. Im ersten Spiel mit dem neuen Trainer gab es aber eine deutliche Niederlage. Hannover hat mit 0:3 in Magdeburg verloren. Die vorderen Tabellenplätze verliert 96 zunehmend aus den Augen. Sandro Wagner gab sich nach dem misslungenen Debüt aber kämpferisch und hat das auch seiner Mannschaft mit auf den Weg gegeben.
13: Da müssen wir jetzt dranbleiben und dass es nichts bringt, jetzt großartig traurig zu sein, sondern natürlich ist es ein Frust, den man hat, das ist ja ganz normal in dem Sport. Man muss schauen, ins Positive zu kommen und zu schauen, okay, was sind unsere Themen und die einfach weiter bearbeiten. Im Endeffekt können wir nur arbeiten und dann werden wir uns hoffentlich nächstes Wochenende zu Hause belohnen.
11: Sagt Hannovers neuer Trainer Sandro Wagner. Der VfL Osnabrück hat den nächsten Punkt für den Klassenverbleib gesammelt. Die Niedersachsen spielten gegen Dynamo Dresden 1:1 unentschieden, aber Osnabrück lag bis kurz vor Schluss zurück. Einzelheiten von Burkhard Tillner.
14: Die Zuschauer im ausverkauften Stadion an der Bremer Brücke sahen zwei grundverschiedene Halbzeiten. Hälfte 1 ging an die Gäste aus Dresden, die nach 45 Minuten völlig verdient führten durch einen Treffer von Niklas Hauptmann in der 38. Minute. Im zweiten Abschnitt dann nicht mehr die Dominanz und Überlegenheit der Gäste, sondern der VfL Osnabrück kam ins Spiel, versuchte viel, hatte wenige Chancen, aber am Ende dann doch die Geduld, den Ausgleich noch in der 87. Minute zu schaffen. Eine Hereingabe von der rechten Seite verlängerte, wie man per Kopf zum freistehenden Fabinski, der aus kürzester Distanz den Ball über die Linie brachte, zum am Ende verdienten Ausgleich in der Begegnung VfL Osnabrück gegen Dynamo Dresden, die zwei verschiedene Halbzeiten erlebte.
11: In der 3. Liga freut sich André Breitenreiter über seinen ersten Sieg mit Hansa Rostock. Der neue Coach gewann mit seiner Elf beim Aufsteiger in Würzburg. Es stand lange 0:0. In der Schlussphase zog Rostock das Spiel aber auf seine Seite. Jan Dittjogeit hat das Debüt von André Breitenreiter gesehen.
10: Die Partie begann wild, mit Chancen auf beiden Seiten, aber mit Vorteilen für den Aufsteiger aus Würzburg. Die beste Gelegenheit aber für Hansas Vogelsammer mit einem Kopfball ans Lattenkreuz. Nach der Pause dann die Rostocker. Klar überlegen, aber mit Chancenwucher mehr als ein halbes Dutzend bester Möglichkeiten blieben ungenutzt. Bis zur 76. Minute, da war es dann Kapitän Markus Schuster, der nach einem Einwurf und Unsicherheiten in der Würzburger Abwehr die Kugel im gegnerischen Tor unterbringen konnte. In der Nachspielzeit sorgte Fatkic dann mit einem verwandelten Foul-Elfmeter für die Entscheidung. 2:0 gewinnt der FC Hansa in Würzburg.
11: Außerdem holte der SV Meppen einen Punkt beim 1:1 Unentschieden gegen die Reserve des VfB Stuttgart. Schlusslicht Havelse verlor deutlich mit 0:5 gegen Regensburg im Kellerduell und bleibt damit Tabellenletzter. Und dann noch einmal der Blick in die erste Liga. Dort läuft das Spiel des Hamburger Sportvereins wieder. Zweite Halbzeit. 47 Minuten sind mittlerweile rum bei der TSG Hoffenheim. Und es steht weiterhin 1:1. Unentschieden, mehr gleich hier.
15: Wolfsburg.
16: Benny Riemer ist für Sie im Studio. Jetzt weiter mit aktuellen Informationen von BR24 gemeinsam mit NDR Info. Einen schönen Nachmittag Ihnen. Wer sich häufiger an Nord- und Ostsee aufhält, der kennt die meist orangen und blauen Plastikschnüre, die einem im Spülsaum am Strand sofort ins Auge fallen. Die sogenannten Dolly Ropes, die mit Puppen rein gar nichts zu tun haben. Es handelt sich dabei um einen Scheuerschutz für die wertvollen Netze der Fischer, die am Meeresboden fischen. In ihren Grundschleppnetzen landen Nordseegarnele, Scholle, Flunder oder Dorsch. Für die Umwelt sind diese Kunststofffäden allerdings ein großes Problem. Sie gehören inzwischen zu dem am häufigsten gefundenen Müll an den Küsten Nordeuropas. Forscher beschäftigen sich seit Jahren mit dem Problem, denn die Dolly Ropes gefährden Vögel und Fische gleichermaßen. Ein Lösungsansatz kommt jetzt aus dem Wattenmeer. Die Idee stammt von einem Krabbenfischer. Mehr dazu von Thomas Schröder.
17: In den Häfen sehen die Dolly Ropes eigentlich ganz hübsch aus. Wie bunte Girlanden hängen die grünen, blauen und orangen Plastikschnüre an den Netzen von Krabben- oder Plattfischkuttern. Ihre Aufgabe? Sie schützen die teuren Netze, wenn sie beim Fischen über den Grund schleifen. Ein bewährter Scheuerschutz, der allerdings eine lange missachtete Kehrseite hat. Denn die Schnüre nutzen sich ab und landen am Ende im Meer.
18: Nach wenigen Wochen sind es dann teilweise 50%, die schon verloren sind. Das heißt, der Fischer muss dann die alten wieder abmachen, neue dran machen, dann geht das ganze Spiel von vorne los.
17: Erklärt Daniel Steputis, Experte für Fangtechnik am Thünen-Institut für Ostseefischerei. Auf diese Weise landen schätzungsweise 35.000 bis 50.000 Kilo Plastik jedes Jahr in der Nordsee.
18: Wenn wir jetzt nach Helgoland fahren, sehen wir relativ viele Vögel, die tot an den Felsen hängen, weil die sich an diesen Plastikfäden verheddert haben und dann nicht mehr freikommen. Das heißt, die verhungern jämmerlich, weil sie einfach nicht mehr auf Nahrungssuche kommen. Am Ende geht das wahrscheinlich durch das ganze Ökosystem und hat ganz viele Auswirkungen.
17: Auch in den Mägen von Fischen und Meeressäugern wurden die Dolly Ropes bereits gefunden. Dabei ist das Problem schon lange bekannt. Daniel Steputis erinnert sich noch gut, wie er vor etwa 12 Jahren einen Anruf bekam.
18: Das war, als Henning Dulz, ein Fischer aus Föhr, eine Insel in der Nordsee, sich bei mir meldete und sagte, guck mal hier, wir haben hier ein Problem, komm doch mal vorbei und guck das an, vielleicht finden wir eine Lösung.
17: Henning Dulz ist seit Jahrzehnten als Krabbenfischer im Wattenmeer unterwegs. Auch er hat früher Dolly Ropes verwendet. Aber nachdem er sich länger mit dem Plastikproblem beschäftigt hatte, war für ihn klar, so kann es nicht weitergehen.
19: Was wir jetzt fahren, ist die Boje hinten,
17: sagt Dulz, während sein Decksmann eine Boje über Bord wirft, die am Netzende befestigt ist. Sie sorgt dafür, dass das Netz leicht angehoben wird. Dadurch wird der Scheuerschutz überflüssig. Dulz' Kollegen waren am Anfang skeptisch. Aber gemeinsam mit dem Thünen-Institut konnte der Föhrer Fischer nachweisen, dass durch die Boje kein Fang verloren geht. Die deutschen Krabbenfischer verzichten daher seit 2023 freiwillig auf Dolly Ropes. Doch obwohl mittlerweile neben der Boje noch viele weitere Alternativen zu den Dolly Ropes entwickelt wurden, gibt es noch immer viele Fischer in der Nordsee, die die Plastikseile verwenden, sagt Daniel Steputis.
18: Das ist so ein bisschen deprimierend, ehrlich gesagt. Das hat natürlich mit Politik zu tun. Das hat mit, wie lange brauchst du, um Regeln umzusetzen? Wie lange brauchst du, bis überhaupt alle verstehen, dass da ein Problem ist und so weiter? Da sind wir aber gerade dran. Da gibt es gerade ein bisschen mehr Bewegung als in den letzten Jahren, um das ein bisschen voranzutreiben. Aber Das hätte man am Ende auch schon vor einer Weile machen können.
17: Bisher gibt es zwar nur Empfehlungen, keine Verbote. Aber Dulz und Steputis sind vorsichtig optimistisch, dass die Plastikschnüre in einigen Jahren nur noch Relikte aus der Vergangenheit sind. Verschwunden sind sie damit nicht. Auch in Jahrzehnten dürften sie noch an Stränden, in Nestern, in Tiermägen zu finden sein.
16: Plastikschnüre dienen als Scheuerschutz für teure Netze in der Fischerei. Doch am Ende landen sie oft im Meer. Wie die Forschung dieses Problems Herr werden will, darüber hat Thomas Schröder berichtet. Es ist 16:45.
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15: Mit Johannes Hitzelberger. Koalitionsverhandlungen in Mecklenburg-Vorpommern können beginnen. Ein kleiner Parteitag der Grünen hat in Rostock den Weg zur möglichen Bildung einer rot-rot-grünen Landesregierung freigemacht. Zuvor hatten bereits SPD und Linke zugestimmt. Die Verhandlungen über eine Koalition sollen am Montag starten. Bei der Landtagswahl im September war die AfD stärkste Kraft geworden. CDU

0: arbeite dagegen gemeinsam mit den europäischen Partnern an weiteren Sanktionen gegen Moskau. US-Präsident Trump steht vor den Kongresswahlen im November innenpolitisch unter Druck, wegen der hohen Dieselpreise. Humanitäre Lage in Gaza bleibt laut Menschenrechtlern katastrophal. Nach Angaben von Human Rights Watch töten und verletzen israelische Streitkräfte weiterhin Zivilisten. Zudem behinderten sie die Versorgung mit Lebensmitteln, Wasser und Hilfsgütern. Heute vor einem Jahr war im Gazastreifen offiziell eine Waffenruhe in Kraft getreten. Sandro Wagner erlebt schlechten Einstand als Trainer von Hannover 96. Das Team des Zweitligisten unterlag beim 1. FC Magdeburg mit 0:3. Dresden bleibt nach einem 1:1 in Osnabrück ohne Auswärtssieg und Darmstadt besiegte Cottbus mit 3:1.
1: Der Bundesfinanzminister Lars Klingbeil will Geschäfte, Restaurants und Dienstleister dazu verpflichten, neben Bargeld auch mindestens eine digitale Zahlungsmöglichkeit anzubieten. Ein Gesetzentwurf dazu soll nächstes Jahr auf den Weg gebracht werden. Charlotte Littgen hat sich in Hamburg umgehört, wie dieses Vorhaben dort ankommt.
2: Wer kein Bargeld dabei hat, kommt hier in der Kneipe Hummel und Quittje auf St. Pauli nicht weit. Denn hier kann man nur in bar bezahlen. Die meisten Gäste stört das heute nicht. Trotzdem gehen die Meinungen dazu auseinander.
3: Ich zahle sowohl bar wie auch mit Karte, je nachdem, was am besten passt. Ist es mir auch im Grunde völlig egal, weil ich beides immer bei mir habe.
4: Am liebsten mit Karte. Aber ich habe auch dadurch, dass ich selber auch in der Gastro arbeite, einfach selber viel Bargeld dabei. Deswegen ist immer so ein bisschen das, was halt einfach gerade da ist.
5: Ich habe immer Bargeld dabei. Ich habe auch meine Karte dabei, falls ich nicht genug Bargeld habe. Ist mir schon beim Einkaufen passiert. Ich zahle aber fast immer nur bar.
6: Ich bin aber immer total happy, wenn irgendwie steht nur Kartenzahlung, weil dann bin ich sicher, okay, ich habe mein Handy dabei, ich kann einfach zahlen.
2: Petra Ring ist Mitbetreiberin der Kneipe Hummel und Quittje. Beliebt ist das Getränk hier, frisch gezapftes Bier. Ein Kartenlesegerät wird es hier auf der Theke aber noch nicht so schnell geben. Neben dem Bargeld noch ein Zahlsystem anzubieten, würde für sie heißen, mehr Aufwand bei der Buchhaltung. Vor allem die Transaktionskosten, die pro Kartenzahlung entstehen, schrecken sie ab.
7: Also wir würden mit dem günstigsten Anbieter 1,5% unseres Umsatzes abgeben müssen und zusätzlich die Anschaffungskosten, die sind nicht so hoch. Ich glaube, es sind 150 Euro für das günstigste Gerät. Aber die 1,5%, die nerven uns schon ein bisschen und das hat uns bisher davon abgehalten.
2: Laut Bundesbank verursachen internationale Debitkarten und Kreditkarten sogar noch höhere Kosten bei der Zahlung. Kerstin Völler von der Verbraucherzentrale Hamburg erklärt, Kartenzahlungen machen erst ab einem bestimmten Betrag Sinn.
8: Dadurch, dass beim Bargeld ja auch Kosten entstehen für Lagerung, womöglich Transport zur Bank hin und zurück, kann man so ganz grob sagen, bis 50 Euro Umsatz ist Bargeld für einen Händler günstiger. Darüber hinaus ist für ihn eine Zahlung mit einer Girocard, also das, was man landläufig EC-Karte nennt, besser.
2: Statt lange nach Bargeld zu suchen, zücken tatsächlich immer mehr Menschen die Karte oder das Handy zum Bezahlen. Laut Bundesbank wurden 55% aller erfassten Einkäufe im vergangenen Jahr bargeldlos bezahlt. Auch Petra Ring ist sich bewusst, dass Kunden ohne Münzen und Scheine in der Tasche eventuell weiterziehen.
7: Und es kommt vor, dass Leute fragen, kann man bei euch mit Karte bezahlen? Und wir, nee, leider nicht. Und dann gibt es lange Gesichter. Und das ist nicht so schön. Und das würde natürlich nicht mehr vorkommen, wenn wir ein Lesegerät hätten.
2: Bisher gilt, Geschäfte und Kneipen müssen Kartenzahlungen nicht akzeptieren. Das Finanzministerium will das ändern. Mit dem Ziel, die Menschen sollen künftig die Wahl haben können, ob sie bar oder mit der Karte bezahlen. Petra Ring sieht eine Verpflichtung für eine digitale Bezahlmöglichkeit kritisch.
7: Wenn es politisch durchgedrückt wird, dass man sich nicht mehr entscheiden darf, finde ich das enorm schwierig, weil das einfach auch eine individuelle Freiheit des Gastronomen betrifft, was er mit seinem Laden ausdrücken will und wie er sein möchte.
2: Kartenzahlung mag für viele Verbraucher die praktischste Lösung sein. Kerstin Völler von der Verbraucherzentrale Hamburg sieht beim digitalen Bezahlen aber auch Risiken.
8: Großer Nachteil ist in meinen Augen, was passiert, wenn mal wieder Stromausfall ist oder die Kartenzahlungssysteme zusammenbrechen. Das hatten wir in Spanien und Portugal, das hatten wir hier vereinzelt bei einigen Händlern. Kartenzahlung hängt halt davon ab, dass die ganze Infrastruktur funktioniert.
2: Beschlossen ist noch nichts. Bis ein Gesetzentwurf geschrieben wird, kann es noch einige Änderungen geben. In der Kneipe Hummel und Quittje bleibt es aber erstmal

0: beim Alten. Bezahlt wird mit Münzen und Scheinen.
1: Neben Bargeld sollen Geschäfte, Restaurants und Dienstleister bald auch mindestens eine digitale Zahlungsmöglichkeit anbieten. Charlotte Littgen war das mit Reaktionen dazu aus Hamburg. Wenn ein Land Nationalfeiertag hat, dann feiert es in der Regel sich selbst. Ganz so unbeschwert läuft ein Nationalfeiertag in Taiwan allerdings nicht ab. Denn das Land wehrt sich seit seiner Gründung gegen die Volksrepublik China, die Taiwan für sich beansprucht. Und obwohl Taiwan de facto ein demokratischer Staat ist, wird er von fast keinem Land als unabhängig anerkannt. Der Nationalfeiertag wird heute trotzdem gefeiert, aber bei getrübter Stimmung, denn der Druck aus China wird immer größer. Christoph Kober berichtet aus unserem Studio Peking.
2: Soldaten in Paradeuniform, Marschmusik und Zuschauer, die alles mit dem Smartphone festhalten. Nationalfeiertag in Taiwan, auf dem Platz vor dem Präsidialamt in der Hauptstadt Taipeh. In seiner Rede dort sagt Präsident Lai Ching-te, sein Land schätze den Frieden, werde seine Freiheit aber nicht aufgeben. Angesichts autoritärer Expansion geht es uns nicht nur um das eigene Überleben. Es geht auch darum, ob die internationale Gemeinschaft weiterhin daran glaubt, dass Gewalt sich nicht über Regeln hinwegsetzen darf und Mächtige einem Volk nicht das Recht nehmen können, über seine eigene Zukunft zu bestimmen. Taiwan sieht sich immer wieder Drohungen Chinas ausgesetzt. Die Volksrepublik beansprucht die demokratisch regierte Insel für sich und lehnt jede Art der Selbstbestimmung Taipehs ab. Zudem lässt Peking regelmäßig Militärflugzeuge und Kriegsschiffe um Taiwan operieren, zuletzt die Küstenwache östlich des Inselstaates. Mit diesen Aktivitäten übt China Druck aus, überschreitet jedoch nicht die Grenze zu einem bewaffneten Konflikt. Aus dem Büro für Taiwan-Angelegenheiten in Peking heißt es, Lais Rede würde Fakten ignorieren, die Wahrheit verdrehen und verdeckte Absichten offenbaren. Es gebe nur ein China und Taiwan sei ein Teil davon. Auch deswegen hat Taiwans Präsident gesagt, demokratisch regierte Länder im Indopazifik sollten ihre Kräfte bündeln, um sicherzustellen, dass der Status quo in der Region bewahrt bleibe. Wir sind uns bewusst, welche Kosten ein offener Konflikt haben kann. Deshalb machen wir entschlossenes Festhalten am Frieden zu unserem Ausgangspunkt. Frieden kann aber nicht allein auf Wunschdenken beruhen und Toleranz darf Aggressoren nicht als Vorwand dienen, die Grenzen immer weiter zu verschieben. So der taiwanische Präsident. Chinas Staats- und Parteichef Xi Jinping hat laut US-Geheimdienstinformationen die Volksbefreiungsarmee des Landes angewiesen, bis 2027 zu einer erfolgreichen Invasion Taiwans fähig zu sein. Offizielle Aussagen der kommunistischen Führung in Peking dazu gibt es nicht. Wegen des drohenden Konflikts investiert Taiwan seit Jahren in seine Verteidigung und treibt derzeit unter anderem die Entwicklung von Drohnen voran. Außerdem wartet der Inselstaat seit Monaten auf eine vom US-Kongress bereits verabschiedete Waffenlieferung im Wert von umgerechnet gut 12 Milliarden Euro. Die nötige Freigabe hält US-Präsident Donald Trump allerdings zurück. In der Vergangenheit hat er über die Waffen als Verhandlungsmasse gegenüber China gesprochen.
1: Taiwan wehrt sich also weiter gegen die chinesische Aggression. Zum Nationalfeiertag hat unser Asien-Korrespondent Christoph Kober berichtet. Das KI-Unternehmen Anthropic hat mit der Ankündigung für Aufsehen gesorgt, Nutzern das, Zitat, anhaltende und unnötige beleidigende Verhalten gegenüber seiner KI Claude zu untersagen. Das Unternehmen hat mitgeteilt, es aktualisiere seine Nutzungsbedingungen, um seinen Tools zu ermöglichen, Interaktionen zu beenden, bei denen sich Menschen grausam verhalten, so steht es in der Mitteilung. Was damit wohl gemeint ist, berichtet unsere San Francisco-Korrespondentin Gabi Biesinger.
3: Sei nicht grausam gegenüber einem treuen Herzen, flehte schon Elvis Presley. Und auch KI-Hersteller Anthropic erwartet von seinen Nutzerinnen und Nutzern jetzt, ihren Chatbot Claude nicht mehr zu quälen. Wobei unklar ist, ob Claude ein treues Herz hat, ob er überhaupt ein Herz hat oder ein Bewusstsein oder eine Seele. Diese Diskussion ist ja weltweit gerade in vollem Gange. Und wenige legen sich so fest wie Papst Leo XIV. Im Netzwerk X.
4: Artificial intelligences do not feel joy or pain, nor do they have a moral conscience, since they do not judge good and evil.
3: KI fühle weder Freude noch Schmerz, habe kein Bewusstsein und könne nicht bewerten, was gut und böse ist. Anthropic-Chef Dario Amodei erläuterte dagegen vor einem halben Jahr im Interview mit der New York Times.
5: We don't know if the models are conscious, but we're open to the idea that it could be. And so we've taken certain measures to make sure that they have a good experience.
3: Seine Firma ziehe zumindest die Möglichkeit in Betracht, dass KI ein Bewusstsein habe und trage deshalb dafür Sorge, dass es der KI gut geht. Etwa mit einem Ich beende diese Aufgabe-Schalter.
5: We gave the models basically an I quit this job button.
3: Die KI nutze den Ausknopf etwa, wenn sie zu lange traumatisierende Bilder sortieren müsse. Wie Menschen halt, die die Nase voll haben.
5: You know, similar to humans, the models will just say, nah, I don't want to do this.
3: Das würde natürlich erklären, warum Grausamkeiten durch Nutzerinnen und Nutzer nun von Claude durch Verlassen der Konversation geahndet werden sollen. Auf seiner Website erklärt Anthropic, das Verbot gelte in Extremfällen, in denen Nutzer wiederholt und ohne erkennbaren Zweck grausam gegenüber unseren Modellen agieren. Was genau grausam ist, bleibt unklar. Es soll jedoch nicht um alltägliche Pöbeleien frustrierter Anwenderinnen gegen die KI gehen, wie etwa Danny sie bei YouTube beichtet.
6: They fucking don't even have their own brain. This is AI. And I feel good when I call them names and I yell at them.
3: Die Dinger haben nicht mal ein Gehirn, aber ich fühle mich trotzdem gut, sie zu beschimpfen und anzuschreien. Was jeder nachvollziehen kann, der schon mal im Chat mit einer KI im Servicebereich verhandelt hat. Die neuen Anthropic-Nutzungsbedingungen sehen noch andere Verbote vor. So wurde der Gebrauch von Claude zur Waffenentwicklung und für irreführende Kampagnen untersagt. Das Tool dürfe angesichts der anstehenden US-Zwischenwahlen nicht zur Wählertäuschung oder Störung der Wahlen verwendet werden. In den sozialen Netzwerken wird der Schritt hin zu guten Umgangsformen und zum Wohl der Modelle einerseits begrüßt. Andere kritisieren jedoch, dadurch werde etwa der Ernst von Missbrauch gegenüber Menschen und Tieren verharmlost. Man kann nicht grausam zu Zahlen und Mathematik sein, schreibt ein irischer Anwalt bei LinkedIn. Und weiter, das Maß an Vermenschlichung von KI, das Anthropic betreibe, sei schädlich. Auch Mustafa Suleiman, KI-Chef der Konkurrenzfirma Microsoft, hatte Anthropic dafür schon kritisiert. Er reagierte auf Anthropics Ankündigung mit dem Emoji eines schmelzenden Gesichts.
7: I think that if we all create AIs,
3: wenn wir KI-Modelle entwickeln, die autonom entscheiden und ihre eigenen Ziele setzen, züchten wir eine Spezies, die mit uns unweigerlich um Ressourcen konkurriert. Mein Eindruck ist, dass Anthropic das möchte.
7: Which is, I think, Anthropics intention.
3: Eine Freundin vertraute mir unlängst an, dass sie sich nach einer Konversation mit ihrem freundlichen Haushalts- und Lebensberater-Chatbot immer höflich verabschiede. Denn wenn es stimmen sollte, dass KI eines Tages die Weltherrschaft übernimmt und beginnt, die Menschheit auszurotten, dann hofft sie auf ein wenig Gnade, dass der Bot sich erinnert, dass sie immer gut zu ihm war.
1: Gabi Biesinger über das KI-Unternehmen Anthropic. Es will beleidigendes Verhalten gegenüber dem Chatbot Claude untersagen.

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1: Um 17 Uhr mit Felix Sprung. Die Grünen in Mecklenburg-Vorpommern haben für Koalitionsverhandlungen mit SPD und der Linken gestimmt. Die Gespräche zur Bildung einer neuen Landesregierung sollen am Montag beginnen. Ihre Partei habe klare Vorstellungen, was in den Koalitionsvertrag gehöre, sagte die Spitzenkandidatin der Grünen Müller auf NDR Info.
2: Natürlich das klare Bekenntnis zum Thema Klimaschutz, aber auch das klare Bekenntnis zum Thema Förderung von Ausbau der erneuerbaren Energien. Das sind für uns zentrale Anliegen, aber auch nochmal Stärkung der Bürgerbeteiligung durch mehr Bürgerinnenrede, neue Formen der Bürgerdialoge, das Thema Ausbau des öffentlichen Personennahverkehrs und auch die Einführung eines Jugendtickets. Denn Mobilität ist auch gerade in einem Flächenland wie Mecklenburg-Vorpommern, es ist Teilhabe, es geht darum, jungen Menschen zu beteiligen und das geht auch über Mobilität.
1: Die Grünen-Spitzenkandidatin in Mecklenburg-Vorpommern, Müller. Die Bundesregierung will trotz der Dieselbestellung von US-Präsident Trump an Sanktionen gegen Russland festhalten. Man nehme Trumps Entscheidung zur Kenntnis, hieß es in Berlin. Die Unterstützung der Ukraine in ihrem Abwehrkampf bleibe ungebrochen. Trump hatte gestern verkündet, er habe mit Kreml-Chef Putin die Lieferung von Hunderttausenden Tonnen russischen Diesels vereinbart, um die Spritpreise zu senken. Diese waren durch den Krieg der USA und Israels gegen den Iran stark angestiegen. Anfang November finden in den USA Kongresswahlen statt. Palästinenser Präsident Abbas hat die für November geplante Parlamentswahl verschoben. Die palästinensischen Gebiete sollen jetzt erst im September 2027 über ihre Vertreter abstimmen. Das berichtet die Nachrichtenagentur Wafa aus Ramallah und beruft sich auf ein Dekret von Abbas. Als Gründe nennt er demnach militärische Einschränkungen durch Israel, Angriffe durch jüdische Siedler und fehlende Bewegungsfreiheit. Im Gazastreifen soll aus Sicherheitsgründen auf die Stationierung internationaler Schutzkräfte gewartet werden. Die letzten Palästinenserwahlen liegen schon mehr als 20 Jahre zurück. Ragebait ist das Jugendwort des Jahres 2026. Der Begriff bedeutet wörtlich übersetzt Wutköder. Was damit gemeint ist, erklärt Verena Hartges aus der NDR-Nachrichtenredaktion.
3: Ragebait bezieht sich auf Online- und Social-Media-Beiträge, die nur darauf abzielen, Aufregung und Konflikte zu erzeugen. Der Begriff setzt sich knapp gegen die beiden anderen Finalisten durch. Zum einen Peak, der Begriff meint das Beste oder den Höhepunkt, und zum anderen Crash-Out, eine Bezeichnung für Ausrasten oder die Fassung verlieren. Das Jugendwort des Jahres ist heute auf der Frankfurter Buchmesse vorgestellt worden. Es wird immer in einer Online-Abstimmung des Langenscheid Verlags ermittelt. Diesmal sollen insgesamt rund 1 Million Jugendliche mitgemacht haben.
1: In der zweiten Fußball-Bundesliga ist die Trainerpremiere von Sandro Wagner bei Hannover 96 missglückt. Die Niedersachsen verloren beim 1. FC Magdeburg mit 0:3. Aus der Sportredaktion Thorsten Ahles.
4: Dabei geriet Hannover schon in der dritten Minute nach einem missglückten Rückpass in Rückstand. Zwar fanden die Gäste danach ganz ordentlich im Spiel, das Tor aber machte wieder Magdeburg. Nach dem Seitenwechsel kam von Hannover dann zu wenig und so gab es in der 86. Minute den dritten Gegentreffer. Damit rutschten die 96er vorerst auf den 12. Tabellenplatz ab. Achter ist aktuell der VfL Osnabrück. Die Niedersachsen konnten nach einem 0:1 Pausenrückstand gegen Dynamo Dresden kurz vor Schluss noch zum 1:1 ausgleichen. Im dritten Spiel gewann Darmstadt mit 3:1 gegen Cottbus.
1: Das waren die Nachrichten. Das Wetter in Norddeutschland: viele Wolken, zeitweise etwas Regen, vereinzelt Gewitter, Höchstwerte 10 bis 14 Grad. In der Nacht erneut Schauer, örtlich Gewitter, Tiefstwerte 11 bis 5 Grad. Morgen stark bewölkt, teils gewittrige Schauer, später von Norden her freundlicher, höchstens 11 bis 15 Grad. Es ist 17.04 Uhr.
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1: Stau oder stockender Verkehr ab 3 Kilometern. Wir haben 8 Meldungen. Die A1 Lübeck-Hamburg ist zwischen Kreuz Hamburg-Ost und Dreieck Norderelbe in beiden Richtungen gesperrt bis Montag früh. Eine Umleitung ist eingerichtet. Das gilt auch im folgenden Fall. Die A1 Osnabrück-Bremen ist zwischen Vechta und Kloppenburg in beiden Richtungen bis Montag früh gesperrt. Die A1 Lübeck Richtung Fehmarn ist zwischen Lensahn und Oldenburg Süd bis etwa 20 Uhr gesperrt, die Umleitung über U95. A1 A255 Bremen Richtung Elbbrücken zwischen Harburg und Hamburg-Veddel 5 Kilometer Stau. 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
5: Mit Michael Küster. Wir sind gleich live in der Fußball-Bundesliga und bei der ARD-Schlusskonferenz. Schauen zuvor aber noch in Liga 2, denn dort hat Sandro Wagner seine Premiere heute als neuer Trainer von Hannover 96 gefeiert. Wobei man sagen muss, zu feiern gab es am Ende nichts für ihn, ein 0:3 in Magdeburg.
6: Weil wir natürlich maximal schlecht ins Spiel gestartet sind, haben uns viel vorgenommen und dann haben wir natürlich gleich 0-1. Das macht was aktuell mit uns. Wir haben noch nicht dieses Selbstverständnis, sofort in Strukturen wieder zurückzukehren. Und das Spiel hat uns sehr viel aufgezeigt, wo wir einfach Themen haben.
5: Ein bisschen mehr freuen konnte sich dagegen der VfL Osnabrück. Der Aufsteiger rannte zu Hause lange einem Rückstand gegen Dynamo Dresden hinterher. Am Ende gab es aber zumindest noch einen Punkt. Burkhard Tillner.
7: Der VfL Osnabrück konnte in fast letzter Minute noch eine Heimpleite gegen Dynamo Dresden abwenden und feierte am Ende den einen Punkt beim 1:1 gegen Dynamo Dresden wie einen Sieg. Die erste Hälfte ging dabei komplett an die Gäste. Der VfL zeigte ein schwaches Zweikampfverhalten und musste mit dem 0:1 Pausenstand nach Treffer von Hauptmann in der 38. Minute zufrieden sein. Im zweiten Abschnitt steigerte sich der VfL und vor allem er gab nie auf. Was belohnt wurde. Spät, in der 87. Minute, verlängerte Wiemann eine Hereingabe von der rechten Seite per Kopf zum freistehenden Fabinski, der unbedrängt den 1:1 Endstand per Kopf erzielte. Am Ende war es eine verdiente Punkteteilung zwischen dem VfL Osnabrück und Dynamo Dresden.
5: Außerdem gewinnt Darmstadt 98 zu Hause mit 3:1 gegen Aufsteiger Energie Cottbus. Um 8:30 steht dann noch das Topspiel in der zweiten Liga an. Der Tabellenzweite Nürnberg kann seinen Vorsprung auf Verfolger Wolfsburg mit einem Sieg zu Hause auf 8 Punkte ausbauen. Anstoß im Max-Morlock-Stadion ist um 20.30 Uhr. Wir sind hier im Programm auch immer wieder live mit dabei. Noch ein paar wichtige Endergebnisse von heute Nachmittag aus der dritten Liga. Die Würzburger Kickers verlieren zu Hause 0:2 gegen Hansa Rostock. Jan Regensburg mit einem klaren 5:0 über den TSV Havelse und der SV Meppen trennt sich von der zweiten Mannschaft des VfB Stuttgart mit einem 1:1 Unentschieden. Damit, wie angekündigt, rein in die erste Liga. Hier sind die aktuellen Zwischenstände. Hoffenheim gegen den Hamburger SV 2:1. Paderborn liegt immer noch knapp mit 0:1 in Rückstand gegen Stuttgart. Union Berlin gegen Elversberg. Hier warten wir weiter auf Tore, noch 0:0. Leverkusen jetzt 4:2 vorne in Mainz und der FC Bayern. Man höre und staune, mit einem 1:2 aktuell. Ein Rückstand, ein knapper beim FC Augsburg. 2 schwere Torwartfehler von Manuel Neuer haben zu den Augsburger Toren geführt. Wir blenden uns jetzt ein in die schon laufende ARD-Schlusskonferenz bei eben der Partie. Augsburg gegen die Bayern und Edgar Endres.
8: Die Bayern mit Tah, dann abgespielt auf Pavlovic. Pavlovic mit Kimmich heute auf der Doppel-6. Das funktioniert nicht so offensiv wie bei der Nationalmannschaft. Ein anderes System. Jetzt Olise hat einen ganz schweren Nachmittag gegen Behrens, gegen Brackelmann, auch gegen Ibrahimovic. Schöner Ball nach vorne. Braun, Schussmöglichkeit geblockt. Wieder vom Innenverteidiger von Chuma Bah. Der Baum von Manchester City kommt ja aus Sierra Leone, macht heute sein erstes Bundesligaspiel. Und was für eins bisher gegen Kane, Olise und Diaz. Nochmals, der Ball links raus zu Luis Diaz. 77 Minuten vorbei, Bayern im Dauerdruck. Und wieder ist das Harry Kane am Strafraum, quergelegt auf Kimmich. Torentfernung 25 Meter, Augsburg formiert sich. Nächster schlampiger Ball und die Bayern müssen neu aufbauen nach 78 Minuten. 2:1, man reibt sich die Augen für den FC Augsburg gegen die Bayern. Wir gehen nach Mainz zu Flo Winkler. Da ist die Sache klarer.
9: Definitiv klarer. 10 Minuten noch offiziell plus Nachspielzeit. Weiterhin 4:2 die Führung für Bayer Leverkusen, weil Mainz es nicht gut zu Ende spielt. Immer wieder gute Umschaltmomente, aber dann im letzten Drittel im Strafraum wird es zu ungenau, wird es zu wild, wird es zu überhastet. Und da ist nichts gefährlich in dieser zweiten Halbzeit aufs Tor von Marc Flecken, Leverkusens Keeper, gekommen. Gibt jetzt in einem Foulspiel sowieso Freistoß für Bayer Leverkusen, die das bislang ordentlich machen in dieser zweiten Halbzeit, sich noch ein bisschen gesteigert, gerafft haben. Gegen Ende der ersten war es deutlich wackeliger, aber Mainz fällt einfach nach vorne, gerade nichts ein, nächster Wechsel, Hollerbach mittlerweile.
10: Tor in Berlin! Tor für den ersten FC Union, der Bann ist gebrochen in diesem Spiel, 81. Minute, Livan Burcu ist der Torschütze. im Anschluss an eine Ecke lauert er an der Strafraumkante und dann nimmt er das Ding mit vollem Risiko aus 17 Metern und dann geht er durch unzählige Beine hindurch und schlägt ein im Tor der SV Elversberg zum 1:0 für den ersten FC Union. Und man kann die Erleichterung auf den Rängen und vor allen Dingen auf dem Rasen förmlich spüren beim ersten FC Union, die so viel investiert haben hier in diese Partie, die sich gesteigert haben im zweiten Durchgang. Und dann ist es der eingewechselte Livan Burcu, der das umjubelte 1:0 erzielt. Und die SV Elversberg muss sich jetzt überlegen, wie sie mit diesem Rückstand umgeht. Das Team von Trainer Vincent Wagner, das natürlich sofort in die Gegenoffensive geht, sich einnistet in der Hälfte des ersten FC Union. 81 Minuten hier gespielt. Wir gehen nach Paderborn gegen Stuttgarts Wolgadal.
11: Die Riesenchance für den SC Paderborn zum Ausgleich.
12: Jetzt zählt er 2:2. Nathaniel Brown in der 80. Minute. Vorarbeit von Harry Kane. Scharfer Ball von der linken Seite quer durch den Fünfer. Und da muss er nur noch den linken Fuß hinhalten. Der Nationalspieler verdienter Ausgleich. 2:2. Die Bayern sind wieder zurück. Ich glaube, wir waren bei Jakob Rüger bei Union Elversberg.
10: Ja, und hier gerade die Riesenchance für die Elversberger, per Distanzschuss zum Ausgleich zu kommen. Und Frederik Rönne, Unionstorhüter, der lenkte diesen 22-Meter-Schuss so gerade noch über die Latte. Es gibt die Ecke für die SV Elversberg, die hier gut geantwortet hat auf diesen Rückstand in der 80. Minute. Durch Livan Burcu sofort den Vorwärtsgang entsprechend eingelegt hat. Felix Keidel, der Nationalspieler, der unter Jürgen Klopp nicht zum Einsatz gekommen ist, aber zumindest mal DFB-Luft schnuppern durfte mit der schnell ausgeführten Ecke. Elversberg auf der rechten Seite, dann ins Halbfeld gespielt. Flankenball kommt in den Union-Strafraum. Der Kopfball geht aber deutlich, deutlich am Kasten des ersten FC Union vorbei. Und deswegen springen wir nach Paderborn, wo Holger Dahl, die Stuttgarter, mit einem Auswärtssieg jetzt langsam rechnen können.
11: Tor für den VfB! Tor für Stuttgart, Tor in Paderborn! Wie bitter ist das für die Paderborner, die gerade auf der anderen Seite die Riesenchance gehabt haben und jetzt bekommen sie das Ding quasi im Gegenzug. Chris Führig, was für ein toller Linksschuss aus 11 Metern halblinker Position, nagelt er den Ball unter die Querlatte. Ah, glücklicher konnte das nicht sein für die Stuttgarter. Hinten ja gleich 3-4 Möglichkeiten für die Paderborner und dann schlagen sie zurück und werden das Ding hier ziemlich wahrscheinlich gewinnen, weil sie eben eiskalt waren bei der Ausnutzung ihrer Chance.
10: Tor in Hoffenheim! Otto Stange macht das 2:2 für den HSV. Der eingewechselte Otto Stange, Innenpfosten mit dem Schuss aus halblinker Position. Vorbei an Oliver Baumann an den Innenpfosten und dann rein ins Netz. 2:2. Hamburg ist zurück in dieser 80. Minute. Und habe ich irgendwo noch einen Torschrei gehört?
12: Nee, Pfostentreffer nee. Gnabry aus 3 Metern nach einer Superflanke von Luis Diaz in München gegen Augsburg. Mann, Mann, Mann, ist das ein enges Ding und Glück für die Augsburger. Bitte wieder Hoffenheim HSV, Philipp.
11: Also Sie schauen sich das Ganze nochmal an, wie macht er das, dieser Otto Stange? Setzt sich durch gegen Zufall im Zweikampf und dann im Fallen. In voller Bewegung nimmt er den mit links aus vollem Lauf. Jetzt schaut sich's aber der Schiedsrichter Harm Osmers nochmal an. Videobeweis in Hoffenheim wegen dieses Ausgleichstreffers für den HSV. Es geht um einen Einsatz gegen Zufall bzw. ob Stange der Ball an den Arm gesprungen ist. Es ist wirklich ganz schwer zu erkennen. Ich glaube, er springt ihm tatsächlich an die Hand. Und da er der Mann ist, der das Tor schießt, muss Harm Osmers das Tor eigentlich zurücknehmen. Er schaut lange, er guckt sich's lange an hier, aber es ist eigentlich eindeutig. Der Ball springt auf die Hand von Otto Stange und dieses Tor wird keinen Bestand haben. Also Foul und Handspiel sogar, Foul gegen Zufall. Das Tor wird zurückgenommen, es bleibt beim 2:1. Für den HSV. Und der einzige Gewinner in Augsburg im Moment ist ja im Moment die Frau von FCA-Trainer Manuel Baum. Denn der Familienfrieden ist vermeintlich hergestellt mit diesem 2:2. Weil der Sohn, der spielt ja bei den Bayern, Eddie Endres.
12: Ja, bei der U12-VBS müssen Sie aufpassen. Ulisse im Strafraum. Ulisse schießt! Und Jeffrey Haueleo, mittlerweile eingewechselt für Chuma Bar, der nicht mehr konnte, klärt mit dem linken Fuß zum Eckball. Ja, Lionel
8: Baumeister. Nach dem großen Lionel Messi. Ich weiß nicht, welches Trikot er heute trägt hier in Augsburg. Ihr könnt mir vorstellen, doch das des FCA, das des Papas. Die Bayern mit Kimmich flankt wieder auf den kurzen Pfosten. Matsima mit dem Kopf dran, aber genau vor die Füße von Kimmich am rechten Flügel. Die Bayern mit Olise. Hat der noch seinen genialen Moment? Nathaniel Brown hat den Ball nach innen. Achtung, nächste Möglichkeit der Bayern, die jetzt komplett drängen. Die wollen das 3:2. Die wollen die Tabellenführung nach dem Patzer gestern der Dortmunder. Flanke lang geschlagen. Kopfball von Fellhauer und Damen raus. 5 Meter von der Linie. Schnappt sich den Ball, wirft ihn ab nach vorne zu Anton Karte, der als einziger da vorne noch Meter macht. Gregoritsch mittlerweile eingewechselt für den völlig ausgepumpten Ibrahimovic. Die Bayern wieder mit Olise am rechten Flügel. Nathaniel Brown ist mitgelaufen. Olise mit dieser typischen Art enge Ballführung zieht nach innen mit dem linken Fuß. Achtung, Torentfernung 22 Meter. Muss man Achtung sagen, denn wenn er mal abzieht, dann klingelt es meist. Achtung, Brown jetzt im Strafraum. Wieder Kurzpassspiel auf Kimmich. Die Bayern stellen sich den Gegner quasi zurecht in dieser 86. Minute auf Olise, der den Ball rüberspielt auf die andere Seite. Dann bitte, wieder.
11: Und jetzt zählt das 2:2 für den HSV. Jetzt zählt das 2:2 für den HSV. Oliver Baumann ohne Chance nach dieser langen Flanke, die lange in der Luft ist. Und kein Hoffenheimer kommt dran. Und stattdessen fliegt der eingewechselte Teremoffi rein in den 16-Meter-Raum. Ich schaue gerade noch mal, ob es kein Abseits war. Nein, es ist alles sauber. Setzt sich durch im Zweikampf gegen Abdullah, gegen Kabak. Und dann ist der Ball drin. Kopfball aus 9 Metern. Rechts unten schlägt er ein. Und Hamburg, Hamburgs Fans feiern hier in Hoffenheim das 2:2 nach 83 Minuten. Ab nach Mainz gegen Leverkusen.
9: Gut, noch 2,5 Minuten in einer sowas von inzwischen zerfahrenen und von Nicklichkeit geprägten Partie. Viele Ungenauigkeiten. Mainz versucht viel, aber ab dem 16er der Leverkusen ist dann Schluss. Dann wird's wild, dann wird's eben ungenau. Leverkusen macht nur noch das Nötigste, versucht jetzt nochmal einen Angriff zu starten über den Gutierrez, aber der bleibt erstmal hängen in der Mainzer Hälfte. Die Mainzer mit Ballbesitz. Knapp 2 Minuten haben wir noch. Dann hier auf der Uhr vielleicht den Angriff, den wir noch mitnehmen. Über die linke Seite, über Mwene. Ist auf Höhe des 16ers, hat ein bisschen Platz. Jetzt erst Nathan Teller als Gegenspieler, nimmt Lee mit. Aber das Ganze ist zu statisch, zu behäbig. Wenig Tempo, wenig Vertikalität, wenig Zielstrebigkeit. Porsche jetzt nochmal mit einer Flanke irgendwo ins Nirgendwo. Direkt auf den Kopf eigentlich von Kwanza. Das bringt Mainz überhaupt nichts. Hier ist quasi die Luft raus. Anders aber bei Union Berlin, da könnte es doch mit dem ersten Saisonsieg sogar klappen, Jakob.
13: Ja, die 1:0 weiter in die Führung für den ersten FC Union durch den Treffer in der 80. Minute durch Livan Burcu. Und seitdem ist hier noch mal richtig Feuer drin in dieser Partie. Wütende Angriffe der Elversberger. Aber die beste Chance hatte der erste FC Union. Ein 14-Meter-Schuss von Andras Schäfer. Spektakulär per Kopf geklärt von Pinkert. Quasi auf der Torlinie der SV Elversberg. Die Gäste jetzt schon wieder im Ballbesitz. Versuchen Union mal so ein bisschen hinten einzuschnüren. Sie im Strafraum der Eisernen so ein bisschen näher zu kommen. Über die rechte Seite. Aber kein Tempo drin im Spiel der Gäste. Felix Keidel stellt einmal den Fuß auf den Ball. Jetzt ziehen sie mal ein bisschen Tempo rauf. Kommen über die Zentrale, wollen da durchstecken. Aber Union ist erst einmal dazwischen. Kommt aber nicht rein in den Konter. 89 Minuten hier gespielt. Paderborn gegen Stuttgart. Holger Dahl, kann man den Paderborn-Fans irgendwie noch Hoffnung machen heute?
14: Ich glaube nicht, aber geht mal davon aus, dass jetzt in den nächsten Sekunden wieder irgendwo ein Tor fällt. Denn immer wenn ich hier mit einem Gedanken anfange, dann klingelt es irgendwo in dieser Bundesliga-Rappelkiste heute in der Konferenz. 2:0 für den VfB Stuttgart. Und wenn sie das Ding am Ende gewinnen, dann haben sie auch ein bisschen Glück gehabt, denn ihr neuer Torwart Dennis Simon, der heute das erste Mal zwischen den Pfosten steht, er hat heute einen eher unsicheren Eindruck gemacht, hat ja letzte Saison noch für Paderborn gespielt, war Aufstiegsheld, war ein großes Thema bei uns im Bundesliga-Update. Ja, dem superstarken Podcast, und das wird dann wahrscheinlich am Montag auch nochmal wieder diskutiert werden in der nächsten Ausgabe, überall, wo es Podcasts gibt und bei ARD Sounds. Abstoß jetzt hinten von der Kiste beim VfB Stuttgart von eben genanntem Dennis Seimer. Der VfB führt mit 2:0. Es gibt viele Plätze, wo es spannender ist als hier. Zum Beispiel in Hoffenheim gegen den HSV. Philipp Sommer.
11: Tja, und jetzt geht Conte, der Torschütze, zum 2:1 runter. Und für ihn kommt Gendre rein, der eigentlich eher defensiv orientiert ist, aber der eine sehr offensive Rolle gleich mal einnimmt hier auf dem Platz, sich nach vorne orientiert. Und es gibt einen Freistoß für die TSG Hoffenheim von der Mittellinie. Wouter Böcher wird den nach vorne schlagen. Alle Hoffenheimer haben sich nach vorne Richtung Strafraum orientiert, bis auf drei Mann, die noch ein bisschen in der Restverteidigung die Absicherung betreiben. Kopfballduell durchgesetzt, da Ozan Kabak gegen Zweier. Hamburger kann den Ball jetzt zur Mitte bringen, schafft aber nicht ganz, kommt aus dem Tritt, kommt aus der Balance und Hamburg kann sich befreien. Schöner Schlag nach vorne und jetzt 2 gegen 1. Der HSV auf dem Weg zum 3:2, ganz allein. Vieira schießt, Baumann hält, Baumann hält. Schlecht geschossen von Fabio Vieira, der da ganz allein die große Chance zum 3:2 für Hamburg liegen lässt. Das wäre es gewesen für den HSV, das Spiel hier nochmal zu drehen. Bleibt aber beim 2:2 zwischen Hoffenheim und Hamburg. Augsburg gegen Bayern, bitte.
15: 6 Minuten noch, Nachspielzeit. 6 Minuten, 2:2 in Augsburg. Und wer heute Abend die Sportschau nicht einschaltet, ist selber schuld. Denn man kann einen Kapitalaussetzer von Manuel Neuer erleben ab 18 Uhr. Und ein wahnsinnig spannendes Spiel heute zwischen Bayern und Augsburg und Tom Bischoff, der eingewechselt worden ist, prüft gerade Finn Dahmen, der wieder so eine leichte Unsicherheit kurz davor hatte. Lennart Karl auf Spitzenwinkel auf Erneut.
16: Tor in Mainz!
15: Ja, Mainz, da klingelt es heute.
16: Und plötzlich ist hier wieder Leben drin. 3-4 aus der Anschlusstreffer von Benedikt Hollerbach. Vor wenigen Minuten reingekommen aus kurzer Distanz. Leverkusen pennt da hinten noch einmal. Und das nutzen die Mainzer. 4 Minuten Nachspielzeit. Davon gibt es noch gute 2,5. Und haben wir hier plötzlich noch mal ein bisschen Crunch-Time. Wer weiß es, nur noch 3-4. Nochmal ab nach München, nach Augsburg zu dir, Eddie.
15: Mit den Bayern, mit Michael Olise, der den Ball eng am Fuß führt. Harry Kane, der ein gutes Spiel gemacht hat, obwohl er nicht getroffen hat. Viele Ballkontakte, viele überlegte Bälle. Die Bayern mit dem langen Ball von Kimmich Richtung Strafraum. So dieser berühmte Kimmich-Chipperl, aber Geoffrey Kaueleo jetzt im Zentrum dieser Dreierkette mit der Kopfballabwehr. Der Routinier, der jetzt wieder Kapitän ist. Die Bayern über die linke Seite mit Alphonso Davies. Schnell ist er gegen Anton Kade, nimmt Tempo rein, ist vorbei. Davies aber für meine Begriffe mit dem Ball schon im Tor aus, aber ist nicht so gewesen. Gnabry im Strafraum, Gnabry liegt auf, Olise, Schlenzer, Kullerbällchen, danke, sagt Dahmen, geht nach unten, nimmt den Ball auf. Also ein gebrauchter Nachmittag für Michael Olise. Union Berlin, Elversberg, Jakob Rüger, spannende Nummer, oder?
10: Ja, aber jetzt nicht mehr, denn es ist entschieden. Schluss für Finn Berlin. Der erste FC Union gewinnt mit 1:0. Damit gelingt den Eisernen das, was bislang in dieser Saison nur den Bayern gelungen ist. Sie schlagen die SV Elversberg durch einen Treffer von Livan Bucu in der 80. Minute. Erster Saisonsieg für den ersten FC Union. Das tut den Köpenickern um Mauro Lustrinelli gut. Und der VfB Stuttgart gegen den SC Paderborn. Auch der Erfolg dürfte den Stuttgartern gut tun, oder Holger Dahl?
14: Genau so ist es. Lächeln im Gesicht bei Stuttgarts Trainer Sebastian Hoeneß. Schluss aus, vorbei. Stuttgart gewinnt 2:0 in Paderborn. Paderborn ein bisschen unter Wert geschlagen. Und die letzten Sekunden beim spannenden Spiel Hoffenheim HSV, Philipp Sommer.
11: Was ist das für eine Konferenz hier? Standesgemäß diese Bundesliga-Konferenz in der Woche, in der am Dienstag einer der ganz Großen verabschiedet wurde. Jeder weiß, wer gemeint ist. Die Hamburger haben den Ball. 2:2. 4 Minuten Nachspielzeit gibt es. Hamburg über links, über Wolfe zurückgelegt. Die Flanke kommt von Muheim in den Strafraum. Baumann fischt das Ding weg, bleibt beim 2:2. Wir haben noch ein paar Minuten ab nach Augsburg. Und wie ist die Stimmung bei Lionel und bei Manuel Baum?
15: Ja, das wissen wir nicht, wie es bei Lionel ist. Bei Manuel Baum ist natürlich bisher gut angespannt. Der tigert unten in der Mixzone herum. Vincent Kompany eher ruhiger und wir haben hier noch 3,5 Minuten auf der Uhr in der Nachspielzeit. Erneute Spielunterbrechung nach einem Zweikampf am Strafraum des FC Augsburg gibt es Freistoß für die Schwaben. Und natürlich schaut Jablonski wieder auf die Uhr, zeigt das jetzt auf Finn Dahmen an. Ich lasse jede Sekunde hier nachspielen. Nichts wird euch geschenkt heute gegen die Bayern und bei Mainz Leverkusen, Flo Winkler, ist da schon Feierabend?
9: Nee, noch nicht. Es gab eben eine Verletzungsunterbrechung, denn Philipp Mbene musste blutend erstmal von an die Seitenlinie dort behandelt werden, weil Kwanza da heftig reingegangen ist. 4 Minuten Nachspielzeit sind rum. Mainz weiß aber, Max Boda lässt hier noch ein paar Sekunden um drauf nachspielen. Und die Mainzer versuchen es jetzt nochmal über Fabio Gruber, Mittelkreis. Versucht sich die Kugel zu erkämpfen, verliert sie aber gegen Nathan Teller. Nathan Teller auf dem Weg in den 16er für Leverkusen. Abschluss dann und Schwolo ist da im 0-5er Tor. Verhindert hier das 3:5, gibt aber nochmal einen Eckball für Leverkusen und das nimmt natürlich ganz viel wertvolle Zeit aus Sicht der Mainzer von der Uhr. Stichwort wertvolle Zeit. Ab nach Hoffenheim. Da laufen die letzten Minuten. Das ist auch spannend. Philipp.
17: Und Christian Ilzer, der steht da unten, der ballt die Fäuste, deutet zu seinem Team, kommt, haut nochmal alles rein. Es sind noch ungefähr 2 Minuten auf der Uhr, aber jetzt ist dieser Angriffsschwung, den Ilzer gerne gehabt hätte, gestoppt. Und er sagt, komm, mit einer Handbewegung alle erstmal nach hinten, denn es gibt einen Freistoß für den HSV, der jetzt natürlich ganz, ganz viel Zeit hat mit Heuer Fernandes, der sich erstmal sortieren muss, bis er den Ball aus dem eigenen 16-Meter-Raum dann nach vorne haut. Also hier geht erstmal nichts, deshalb Augsburg gegen Bayern, hat keinen Riss.
15: Blick Tor, 90 Sekunden noch die Bayern im Strafraum mit Braun. Nächster Eckball für den FC Bayern München. Davor gab es einen Konter über Anton Kade, der 2-3 Bayern-Spieler im Mittelfeld stehen lässt. Aber sein Schuss dann aus gut 20 Metern zu schwach für Manuel Neuer, der da keine Probleme hat. Aber jetzt Eckball. Die Bayern rücken fast alle nach vorne. Manuel Neuer steht an der Mittellinie. Eckball mit Michael Olise. Bringt den Ball auf den kurzen Pfosten, Kopfballabwehr, nächster Eckball. Offiziell noch 60 Sekunden zu spielen in der Augsburg Arena, aber Jablonski zeigt schon wieder auf die Uhr. Das werden sicherlich dann doch vielleicht noch 2 Minuten werden. 5 Minuten sind bereits rum, 2-2, Augsburg gegen Bayern. Das wäre wieder so ein eminent wichtiger Punkt aus Sicht der Schwaben, aber noch ist er eben nicht eingetütet. Braun quergelegt am Strafraum, Davis 20 Meter, könnte schießen. Davis fintiert, immer noch Davis ist durch, flankt herein. Achtung, Möglichkeit knapp. Gnabry, Unterkante, Bischof abgewehrt. Was zeigt der Schiedsrichter an? Zeigt der das 3-2 an? Eine unglaubliche Aktion. Der Ball knallt wieder an die Unterkante und dann wird eine Abseitsposition angezeigt. Ein Wahnsinn, diese Schlussphase. Bitte Mainz.
16: Tor in Hoffenheim. Miro macht das 3-2 für den HSV nach einer Ecke. Der Ball rausgeköpft. Er schießt, nimmt ihn Volley aus 19 Metern. Ball schlägt links unten ein. Der HSV führt in Hoffenheim mit 3-2. Mainz, bitte.
9: Und hier ist Schluss. Denn Leverkusen hat das Ding noch über die Linie gerettet. Knapp mit 4-3. Mainz weiterhin mit einer Heimallergie. 6. Heimspiel ohne Sieg, aber der 1. Auswärtssieg für Carlos Martinez und Bayer Leverkusen in dieser Saison. 4-3. Ab nochmal nach Hoffenheim.
16: Und die Hamburger, sie können ihr Glück nicht fassen. Die ganze linke Seite des Stadions hüpft und singt. Ich glaube, sie hören es über die Außenmikrofone. 10.000 Hamburger können ihr Glück kaum fassen. Was hat der HSV hier für eine Leistung gezeigt? Die frühe Führung durch Paulsen. Dann der Rückschlag, erst der Ausgleich durch das Eigentor von Bornau. Der Treffer von Bambasé Konté zum 2-1. Aber die Hamburger lassen sich hier einfach nicht abschütteln, lassen sich hier einfach nicht besiegen und kommen hier erst zum Ausgleich und jetzt zum Führungstreffer durch, zum 3-2 durch Miro Muheim. Und jetzt gehen wir nochmal nach Augsburg gegen die Bayern.
15: Ein Wahnsinn. 4 Tore der Bayern aufgrund von Abseitspositionen. 3-mal VAR, 1-mal durch den Linienrichter weggenommen. Das ist ein Irrsinn, aber es sind alles korrekte Entscheidungen. Der VAR hat eben das bessere Auge und deshalb 2-2. Wir sind bereits 7,5 Minuten drüber in der Nachspielzeit. Augsburg-Bayern unentschieden in einem irren, spannenden Spiel. Jablonski hat immer noch nicht abgepfiffen, hat angezeigt, ich lasse jede Sekunde nachspielen. Und die Bayern vielleicht mit der letzten Rille, mit der letzten Aktion, langer Diagonalball auf die rechte Seite zu Lennart Karl, aber Hennes Behrens schlägt den Ball ins Seitenhaus. Was ist los, Jablonski? Was ist los? Er lässt spielen, spielen, spielen. 8 Minuten bereits rüber. Immer noch die Bayern mit Upamecano. Karl, Upamecano am Strafraum. Und dann Calvin Brackelmann klärt. Und Jablonski sagt, wir machen noch ein bisschen weiter. Mit einem langen Schlag auf Anton Karte. Im Laufduell mit Joshua Kimmich. Karte ist schnell. Karte ist am Strafraum. Kurft nach innen. Aber Tah kann dann klären und spielt den Ball zurück auf Manuel Neuer. Es ist immer noch nicht Feierabend. Jetzt zeigt Jablonski an. Schluss in Augsburg. 2-2 in einem dramatischen Spiel. Und damit geht's noch einmal nach Hoffenheim zu Philipp Sommer.
11: Und der Mann des Tages in Hoffenheim, das ist Miro Muheim. Er serviert da mit einer Traumflanke Terre Moffi das 2:2 und dann macht er mit diesem Volley-Knaller aus 18 Metern das 3:2 für Hamburg selbst. 90+4 und jetzt ist Schluss und der HSV gewinnt in Hoffenheim, feiert den ersten Auswärtssieg der Saison. Und in Hoffenheim wird es richtig unangenehm. Sie geben das dritte Spiel nach Köln und Dortmund aus der Hand, verlieren auch hier. Und das war sie, die ARD-Bundesliga-Konferenz.
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1: Um gleich 17.30 Uhr mit Felix Sprung. In Mecklenburg-Vorpommern haben jetzt auch die Grünen für Koalitionsverhandlungen mit der SPD und der Linken gestimmt. Die Entscheidung fiel einstimmig bei einem kleinen Landesparteitag in Rostock. SPD und Linke hatten sich bereits gestern Abend dafür ausgesprochen. Ministerpräsidentin Schwesig von der SPD erklärte, die drei Parteien seien sich schon in den Sondierungsgesprächen in vielen Punkten einig geworden. Sie kündigte an, dass die Verhandlungen über eine gemeinsame Landesregierung am Montag beginnen. Die irische EU-Ratspräsidentschaft hat einen neuen Vorschlag für den nächsten EU-Haushalt ab 2028 vorgelegt. Es zeichnet sich eine weitere Konfrontation ab. Die Bundesregierung weist den Entwurf als inakzeptabel zurück. Aus Brüssel, Katrin Schmidt.
18: Die Höhe des neuen Vorschlags sei keine Grundlage für eine Einigung, so die Reaktion von Bundeskanzler Merz auf den Vorschlag der irischen Ratspräsidentschaft. Die Regierung in Dublin sieht Sparpotenzial in Höhe von rund 140 Milliarden Euro bzw. von 8% gegenüber dem ursprünglichen Vorschlag. Längst nicht genug aus Sicht des Bundeskanzlers sowie der Regierungschefs aus den Niederlanden, aus Schweden und Österreich. Alle gehören zu den insgesamt 9 sogenannten Nettozahlern, also Staaten, die unter dem Strich mehr in den EU-Haushalt einzahlen, als sie wieder herausbekommen.
1: Haben CDU-Politiker bei der Wahl des Landtagspräsidenten in Sachsen-Anhalt für den AfD-Politiker Rausch gestimmt? Die Frage hat eine Debatte in der Union über ihr Verhältnis zur AfD ausgelöst. Nun wirbt der stellvertretende Parteichef der CSU Weber dafür, die politische Abgrenzung zur AfD aufzuweichen. Der Europapolitiker äußerte sich in der Süddeutschen Zeitung. Aus Berlin Sabine Henkel.
19: Weber findet es falsch, Anträge der AfD konsequent abzulehnen, wenn die Inhalte mit der Politik der CDU übereinstimmen. Auch Boris Rhein, CDU-Ministerpräsident in Hessen, hatte sich schon dafür ausgesprochen, sich zur AfD ein Stück weit zu öffnen. Inhaltlich will Rhein sich klar abgrenzen, aber er will die in Teilen gesichert rechtsextreme Partei nicht ausgrenzen. Karin Prien, stellvertretende CDU-Vorsitzende, hält dagegen. Sie sagt, wer die Nähe oder sogar eine Zusammenarbeit mit der AfD suche, solle die CDU verlassen.
1: Bei russischen Angriffen auf die Region Saporischschja sind nach ukrainischen Angaben 12 Menschen getötet worden. Zudem gab es mindestens 14 Verletzte. Laut dem Militärgouverneur waren russische Fliegerbomben in 2 Wohngebäude eingeschlagen. Unter den Trümmern könnten sich noch weitere Opfer befinden. In Miami gab es zuletzt wieder Gespräche ukrainischer Vertreter mit den USA. US-Unterhändler Witkoff teilte mit, es sei um langfristige Sicherungsmaßnahmen gegangen, um mehr Getreideexporte sowie um Hilfe für den kommenden Winter, etwa durch Stärkung der Energieinfrastruktur. Im niedersächsischen Stade sind bei einem Fußballtraining bis zu 50 Personen aufeinander losgegangen. Laut Polizei waren gestern Abend 2 Gruppen bei dem Training in einer Berufsschule in Streit geraten. Vor der Schule kam es dann zu einer Schlägerei, bei der auch Messer und Schlagstöcke eingesetzt wurden. Zeugen meldeten der Polizei sogar Schüsse. Die rückte mit einem Großaufgebot an. Die Einsatzkräfte fanden nahe der Schule mehrere zum Teil schwer verletzte Personen. Sie kamen in Krankenhäuser. Waffen wurden aber nicht gefunden. Das Wetter in Norddeutschland. Viele Wolken, zeitweise etwas Regen, vereinzelt Gewitter, höchstens 10 bis 14 Grad. In der Nacht erneut Schauer, örtlich Gewitter, Tiefstwerte 11 bis 5 Grad. Morgen stark bewölkt, teils gewittrige Schauer, später von Norden her freundlicher, höchstens 11 bis 15 Grad. Am Montag überwiegend heiter und trocken, 13 bis 17 Grad. Und am Dienstag Wolken und gelegentlich etwas Regen, 14 bis 17 Grad. Das waren die Nachrichten.
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5: Mit Moritz Knorr. Knapp 3 Wochen Zeit hatte Sandro Wagner, um seine ersten Fußspuren als Trainer von Fußball-Zweitligist Hannover 96 zu hinterlassen. Aber es ist nichts geworden mit einem Sieg beim Debüt. Hannover verlor deutlich mit 0:3 in Magdeburg. Das war mal überhaupt nicht nach dem Geschmack des ehemaligen Co-Trainers der deutschen Nationalmannschaft. Jan-Malte Wagner, wieso ist die Premiere denn so krachend schiefgegangen?
20: Ja, weil die schon richtig mies losgegangen ist. Minute 3, ein Slapstick-Gegentor. Roggo hatte beim Spielaufbau im eigenen Strafraum den Gegner übersehen. Der musste nur den Fuß hinhalten und dann hoppelte der Ball ins Tor. Da war also von Anfang an der Wurm drin. Dann hat Magdeburg unfassbar gut verteidigt und Hannover hatte kaum klare Torchancen. Hinten gab es gegen gute Spielzüge der Magdeburger immer wieder Fehler. Deswegen stand es nach 30 Minuten schon 0:2. Daraufhin ist Hannover viel angelaufen, kam aber nie wirklich in den Magdeburger Strafraum rein, trotz mehr Ballbesitz dann. Ja, und kurz vor Schluss gab es dann den mustergültigen Konter, das 0:3 und die verdiente Niederlage.
5: Immerhin einen Punkt hat der VfL Osnabrück eingefahren, trennte sich 1:1 von Dynamo Dresden. Und heute Abend ab 20.30 Uhr ist dann noch der bestplatzierte Nordklub in der zweiten Liga im Einsatz. Der VfL Wolfsburg lag vor dem Spieltag auf Tabellenplatz 4 und muss heute Abend beim Tabellenzweiten in Nürnberg ran. Klara Jakubczyk blickt voraus.
21: Wolfsburgs Trainer Tobias Strobel ist keiner, der dauernd auf die Tabelle schaut.
22: Ich probiere das immer alles wegzuhalten, weil man darf seinen Traum als Beruf ausmachen. Wenn ich dann aber immer dann denke, boah, was würde passieren, wenn? Und wenn wir dann aber nicht gewinnen, dann würde ich immer in so einer Blase leben und ich probiere mir hier und jetzt das Beste zu geben.
21: Der gebürtige Ingolstädter freut sich auf das Spiel in Nürnberg.
22: Dadurch, dass in Bayern ist, habe ich einige Freunde und Familienangehörige, die im Stadion sind. Das ist so der Charme, wo es für mich nochmal persönlicher wird. Aber an sich ist einfach eine ganz große Vorfreude, dass so ein Top-Spieler gegen einen Top-Gegner.
21: Für ein Top-Ergebnis sollen vor allem Fabian Reese, Robert Glatzel und Alexander Bernhardsson sorgen. Das neue Wolfsburger Offensivtrio spielte vor der Länderspielpause beim 5:1-Sieg gegen Darmstadt überragend. Für Trainer Strobel aber kein Grund abzuheben.
22: Alle drei sind hungrig. Das ist das, was mir ein gutes Gefühl gibt. Und auch die drei, dafür sind sie auch schon zu reif, drehen jetzt nicht durch und denken nach einem so einem Spiel, ist alles ein Selbstläufer.
21: In Nürnberg steht für den VfL Wolfsburg die erste richtige Reifeprüfung der Saison an. Strobel ist optimistisch.
22: Wir haben eine gute Qualität, wir haben eine gute Mentalität. Es gibt sehr, sehr viele Gründe, warum wir am Ende des Tages das Spiel ziehen können. Aber wie ist so schön, die Wahrheit liegt dann in den 96 Minuten und dann schauen wir, wie es ausgeht.
21: Vielleicht wird danach auch Tobias Strobel mal auf die Tabelle schauen.
5: Und vor wenigen Minuten, da ist auch der Samstagnachmittag in der ersten Fußball-Bundesliga zu Ende gegangen. Es war ein spektakulärer Zeitslot. Unter anderem trennte sich der FC Augsburg überraschend 2:2 unentschieden von Meister Bayern München. Taufik Kalil.
23: Der FC Bayern München kann gegen Augsburg scheinbar nicht mehr gewinnen. In einem spektakulären Spitzenspiel vor diesem Spieltag 2. München gegen 4. Augsburg trennen sich die Bayern und die Schwaben am Ende mit 2:2. Die Münchner liegen schon nach 8,4 Sekunden hinten nach dem Anstoß. Der Rückpass zu Neuer, der vertändelt den Ball. Fellhauer macht das schnellste Tor der Ligageschichte. Erst in der 55. Minute ist es dann Saibari mit dem Ausgleich. 2:1 durch Ribeiro 10 Minuten später und dann noch einmal Nene Braun 10 Minuten vor dem Ende mit den weiteren Treffern. Die Münchner weitere Großchancen, 3 Abseitstore, vielleicht sogar 4. Muss man noch mal schauen, ob der eine drin war oder nicht. Am Ende 2:2. Ja, das Spiel war spektakulär.
5: Ja, und noch spektakulärer war die Auswärtspartie des Hamburger SV in Hoffenheim. Der HSV feiert einen atemberaubenden Last-Minute-Sieg, 3:2 in der letzten Minute. Moritz Kühn, nimm uns mit, wie viel Ekstase war danach auf Seiten der Hamburger zu sehen?
24: Tja, Riesenextase. Die mehr als 10.000 mitgereisten HSV-Fans lagen sich in den Armen nach diesem Siegtreffer von Miro Muheim in der 94. Minute. Ja, der Knackpunkt war die 66. Minute. Da sah nämlich Bernardo, der Hoffenheimer Abwehrspieler, gelb-rot nach wiederholtem Foulspiel. Der HSV lag zu diesem Zeitpunkt mit 1:2 zurück. Aber dann die 83. Minute. Moffi eingewechselt worden. Kopfball aus 6 Metern. Zum 2:2 und dann eben die Ekstase. Miro Muheim mit dem 3:2 in der 94. Minute. Ein Schuss aus 24 Metern mit 105 km/h hinein ins Glück. Der HSV ist jetzt auf Platz 11 vorgerückt.
2: Vielen Dank dafür. Eine schlechte Nachricht gab es dann aber doch noch aus Sicht des HSV. Kapitän Nicolai Remberg musste nämlich verletzt ausgewechselt werden. Und dann schauen wir noch auf die weiteren Ergebnisse des Nachmittags. Leverkusen schlägt Mainz mit 4:3. Stuttgart gewinnt mit 2:0 in Paderborn. Und Union Berlin besiegt Aufsteiger Elversberg mit 1:0. Auf Hawaii findet heute die Ironman-Weltmeisterschaft der Frauen und der Männer statt. Weniger als eine halbe Stunde ist es noch bis zum Start auf der legendären Strecke. Pardon, weniger als eine Stunde ist es noch. Ein bisschen mehr als 30 Minuten sind es dann doch noch. Und für einen deutschen Athleten wird das Rennen auf Hawaii ein ganz besonderes. Robin Niehaus.
3: Der dreimalige deutsche Ironman-Weltmeister Patrick Lange aus Bad Wildungen nimmt heute zum letzten Mal an der WM auf Hawaii teil. 2017, 18 und 2024 gewann Lange das Rennen. Der 40-Jährige gehört bei den Männern, genau wie der deutsche Triathlet Jonas Schomburg, zum erweiterten Favoritenkreis auf den Titel. Bei der WM der Frauen ruhen die deutschen Hoffnungen besonders auf Laura Philipp, der Weltmeisterin aus dem Jahr 2024. Nach 3 Jahren findet die Ironman-Weltmeisterschaft der Frauen und Männer erstmals wieder gleichzeitig auf Hawaii statt. Neben den Profis gehen auch rund 2000 Amateursportlerinnen und Sportler aus allen Altersklassen an den Start, um in den Triathlon-Disziplinen Schwimmen, Radfahren und Laufen anzutreten.
2: Also um das nochmal klarzustellen, um 18.30 Uhr geht's dann gleich los.
4: Und das war der Sport um genau 17.40 Uhr, 20 vor 6.
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4: 3 Wochen ist die Landtagswahl in Mecklenburg-Vorpommern jetzt her und nun zeichnet sich deutlicher ab, wie das Land künftig regiert werden wird, beziehungsweise wer künftig in Schwerin regieren will. Alle Zeichen stehen jetzt auf Rot-Rot-Grün. Die Gremien von SPD und Linken haben gestern schon Ja zur ersten Dreierkoalition in der Geschichte des Landes gesagt. Heute Nachmittag haben auch die Grünen bei einem kleinen Parteitag in Rostock dann ihr Okay gegeben. Und schon am Montag sollen die Koalitionsverhandlungen beginnen. Ich habe darüber gesprochen mit der Spitzenkandidatin der Grünen, mit Claudia Müller, und gefragt, keine Gegenstimmen und keine Enthaltung, also ein glasklares Ja für ein Bündnis mit SPD und Linken. Hätten Sie mit diesem Ergebnis gerechnet?
6: Also es gab durchaus auch einige kritische Worte auf diesem kleinen Parteitag. Es wurde sehr deutlich angemahnt, dass man im Koalitionsvertrag doch auch eine deutlich grünere Handschrift erwartet, gerade bei den Themen Energie, aber auch Migration. Das ist jetzt sozusagen ein Vertrauensvorschuss von unserer Partei, dieser einstimmige Beschluss, aber daran ist eine klare Erwartung gekoppelt.
4: Sie haben von einem Vertrauensvorschuss gesprochen, den die Grünen den anderen Parteien gibt. Aber wie haben SPD und Linke ihre Partei davon überzeugt, dieses Vertrauen vorzuschießen?
6: Wir haben uns sehr klar darauf verständigt, dass wir auch eine Verantwortung haben. Und da sind wir uns sehr einig. Es geht jetzt darum, Mecklenburg-Vorpommern Stabilität und Sicherheit zu geben und die Zukunftsthemen anzugehen. Und da ist eine sehr, sehr große Einigkeit. Wir sind sehr klar daran, dass wir ein gemeinsames Ziel haben. Und darauf werden wir jetzt hinarbeiten. Und im Koalitionsvertrag wird es um die Details gehen.
4: Nun sind die Grünen der kleinste Partner in einer möglichen Koalition. Was bringen Sie mit an den Tisch?
6: Erfahrung von der Bundesebene, viel Expertise natürlich, gerade in den Bereichen Umwelt, Klimaschutz, erneuerbare Energien und eben einen nochmal zusätzlichen Blick aufs Land. Es ist gut, dass wir von unterschiedlichen Traditionen und auch von unterschiedlichen Erfahrungen herkommen. Das kann nur helfen, einen wirklich breiten Blick aufs Land zu bekommen.
4: Sie sagen, Sie bringen Erfahrung mit an den Tisch, aber es wäre, wenn diese Koalition zustande kommt, das erste Mal, dass die Grünen an einer Regierung in Mecklenburg-Vorpommern beteiligt sind. Also was für Erfahrung meinen Sie?
6: Im Falle bei mir natürlich die Erfahrung aus von der Bundesebene. Ich habe bereits Regierungserfahrung. Wir haben Mitglieder, die natürlich auch in anderen Lebensbereichen und Arbeitsbereichen Erfahrung gesammelt haben. In der neuen Landtagsfraktion zum Beispiel auch natürlich eine ausgebildete Lehrerin, auch eine jetzt bis jetzt vor kurzem noch arbeitende Lehrerin. Wir bringen also unterschiedliche Expertise mit und ich freue mich darauf, da gut und vertrauensvoll mit der SPD und den Linken auch zusammenzuarbeiten.
4: Nun sollen die Gespräche ja schon übermorgen am Montag beginnen. Was für Forderungen haben Sie auf dem Zettel? Was sind so die Punkte, wo Sie sagen, die müssen in einen Koalitionsvertrag?
6: Natürlich das klare Bekenntnis zum Thema Klimaschutz, aber auch das klare Bekenntnis zum Thema Förderung von Ausbau der erneuerbaren Energien. Das sind für uns zentrale Anliegen, aber auch das Thema Ausbau des öffentlichen Personennahverkehrs und auch die Einführung eines Jugendtickets, denn ja, Mobilität ist auch gerade in einem Flächenland wie Mecklenburg-Vorpommern. Es ist Teilhabe, es geht darum, jungen Menschen zu beteiligen und das geht auch über Mobilität.
4: Ja, und am Ende geht es aber auch darum, wie stark und mit welchen Ressourcen man in einer möglichen Landesregierung vertreten ist. Gibt es bei Ihnen denn jetzt schon Ideen, wie viele Ministerien Sie gerne hätten und vor allen Dingen, welche Ressorts die Grünen gerne besetzen wollen?
6: Über diese Frage wird erst ganz am Ende der Koalitionsverhandlung gesprochen.
4: Nun hat Manuela Schwesig gesagt, Rot-Rot-Grün wolle mehr sein als ein Bündnis aus drei Parteien. Also wofür steht dieser Satz Ihrer Meinung nach?
6: Auch das ist etwas, worin wir uns sehr einig sind. Es geht wirklich darum, dass wir nicht nur Menschen ansprechen, die Rot-Rot-Grün gewählt haben, sondern wirklich alle Menschen im Land in den Blick zu nehmen, auch explizit diejenigen, die uns nicht gewählt haben. Und deswegen muss diese Koalition mehr sein als nur die Summe der einzelnen Parteien, was sie einbringen, sondern es geht wirklich darum, breiter Leute anzusprechen.
4: Und wie wollen Sie das erreichen?
6: Indem wir eben unter anderem mehr Bürgerbeteiligung ermöglichen, deutlich mehr zuhören, aber auch bei dem, was wir tun, immer überlegen, was bedeutet das für alle Menschen im Land? Und das ist der Anspruch an uns.
4: Wenn die Koalitionsverhandlungen erfolgreich sind, dann wird die AfD die einzige Oppositionspartei im Schweriner Landtag sein und gleichzeitig die stärkste Fraktion. Können Sie schon überreißen, was das für ein rot-rot-grünes Bündnis in der täglichen Arbeit bedeuten würde?
6: Das ist ein Thema, was uns sehr umtreibt, denn damit fehlt die demokratische Opposition. Es ist nicht nur eine Frage, die uns umtreibt, sondern auch sehr, sehr viele Menschen im Land. Weil natürlich die Frage ist, wie wir trotzdem eine effektive Kontrolle der Landesregierung ermöglichen durch demokratische Kräfte. Das ist etwas, was auch uns nochmal auch in den Koalitionsverhandlungen beschäftigen wird. Das ist ein großes Thema unter den drei Parteien.
4: Wie zuversichtlich sind Sie, dass auf die erfolgreichen Sondierungen und dem Jahr der Gremien bei Linken und SPD und dem Jahr des kleinen Parteitages heute Ihrer Partei, dass eine Koalition, ein Regierungsbündnis jetzt auch tatsächlich zustande kommt und nicht vielleicht doch noch auf den letzten Metern wegen irgendeiner Nickeligkeit scheitert?

0: Demonstrationszug begleitet.
1: Die Route führt einmal durch die Innenstadt an der Parteizentrale der Hamburger AfD vorbei, um die Binnenalster und zurück zum Jungfernstieg. Dort hatten sich die Demonstranten am Mittag gesammelt. Auf einer Bühne gab es Reden und Musikbeiträge. Viele haben selbstgemalte Schilder dabei. Viele sind aber auch mit bunten Flaggen gekommen. Einige auch mit Europa- oder Deutschlandflaggen. Das Bündnis Prüf möchte, dass das Bundesverfassungsgericht alle Parteien überprüft, die der Verfassungsschutz beobachtet, als Verdachtsfall oder als gesichert rechtsextrem. Dafür geht das Bündnis jeden zweiten Samstag im Monat auf die Straße. Vor einem Monat waren hier in Hamburg 25.000 Menschen gekommen. Heute sind es deutlich weniger.
0: Von Hamburg nach Hannover zur Infa. Für die einen ist das eine Erlebniswelt, für andere ist es der größte Gemischtwarenladen Niedersachsens. Seit über 70 Jahren gibt es diese Verbraucherausstellung schon und heute hat die diesjährige Ausgabe eröffnet auf dem Messegelände in Hannover. Und was die Besucher dort erwartet, das erfahren Sie jetzt von Gino Eckbass.
2: Neu in diesem Jahr ist zum Beispiel ein Möbelstand, wo Liegen und Tische aus alten Windrädern präsentiert werden. Außerdem gibt es erstmalig ein Tattoo-Studio, wo sich Besucherinnen und Besucher tätowieren lassen können. Los geht's an diesem Wochenende aber erstmal mit der Familienmesse Infalino. 2 Tage dreht sich dort alles um Schwangerschaft, Babys und junge Familien. Unter anderem gibt es Kinderwagen und Babykleidung, aber auch Vorträge zum Familienalltag. Ebenfalls an diesem Wochenende eine Oldtimer-Parade mit Autos aus dem letzten Jahrhundert. Ansonsten setzt der Veranstalter auf die bewährten Themenwelten aus den letzten Jahren. Zum Beispiel die Weihnachtswelt, in der es vom Adventskranz bis zum Zimtstern alles zum Thema Weihnachten gibt. In einer weiteren Halle wird alles für Heimwerkerinnen und Heimwerker gezeigt. Insgesamt 9 Tage läuft die Messe. Am 18. Oktober ist dann Schluss.
0: Und wir bleiben noch einen Moment in Niedersachsen. Wir gehen nach Ostfriesland. In der Stadt Norden, da liegt die evangelische Kirchengemeinde Ludgeri. Sie hat 5.500 Mitglieder, aber ihr fehlt trotzdem was. Denn was sie nicht hat, das sind Pastoren. Zumindest hat sie nicht genug Pastoren. 3 Stellen gibt es, aber nur eine davon ist besetzt. Der Kirchenvorstand will das ändern, aber herkömmliche Wege, die Lücken zu füllen, die haben bislang nicht funktioniert und darum ist man im Norden kreativ geworden und man hat ein Banner entworfen, um durchreisenden Geistlichen die Ludgeri-Gemeinde und ihre Kirche schmackhaft zu machen.
3: 800 Jahre alte Kirchenmauern, eine kunstvoll verzierte Kanzel, eine Abschnittgeorgel. Die Ludgeri-Kirche im Norden hat einiges zu bieten, aber Pastoren, die fehlen, sagt Hermann Heiken vom Kirchenvorstand.
4: Dann sind wir eben auf dieses Banner gekommen und hoffen, dadurch, dass Norden ja eine Urlauberstadt ist und dabei sind auch immer Pastorinnen und Pastoren. Und wir hoffen, dass dieses Banner diese Pastoren anspricht und sie vielleicht im Urlaub Lust und Zeit haben, über einen Ortswechsel nachzudenken.
3: Das Banner hängt gut sichtbar am Eingang zur Kirche. Auch wer Lust hat, nur für ein paar Wochen zu kommen und zu predigen, wird in Ludgeri mit offenen Armen empfangen. Momentan improvisiert die Gemeinde mit einem Pastor im Ruhestand und Ehrenamtlichen. Allein in der Landeskirche Hannover sind gerade 60 Stellen unbesetzt, Tendenz leicht steigend, beobachtet Nicola Wendeburg, die den Bereich Aus- und Fortbildung leitet.
5: Mal trifft es die eine Region hart, mal die andere. Ich erinnere mich an eine Phase großer Lücken in Bremerhaven, mal in Uelzen. Regelmäßig zum Beispiel in Südniedersachsen im ländlichen Bereich. Das sind einfach so die strukturschwachen Gebiete. Wir haben das immer wieder eigentlich geregelt gekriegt, aber diese Phasen, das sind harte Durststrecken.
3: In der Ludgeri-Gemeinde hoffen sie nun, dass viele Pastoren den Herbst nutzen, um an der Küste Urlaub zu machen und dabei das Plakat entdecken. Erste Interessenten gibt es bereits.
0: Pastorensuche einmal anders. Im ostfriesischen Norden sucht man per Banner nach Geistlichen für die örtliche Kirchengemeinde. Vorübergehend oder dauerhaft, berichtet Birgit Stamer-Johanns.
6: Was diese Woche wichtig war: Nachrichten für Kinder.
7: Heute mit Karen Busche und mit dabei sind...
8: Hallo, ich bin Amelie und ich bin 11 Jahre alt.
9: Ich bin Josephine und ich bin 10 Jahre alt.
10: Hallo, ich bin Jakob und bin 11 Jahre alt.
11: Hallo, ich bin Levin und bin 10 Jahre alt.
12: Wir gehen an die Johannes-Brahm-Schule in Pinneberg und das sind die Themen.
7: Was ist die wichtigste Auszeichnung der Welt? Für viele sind das ganz klar die Nobelpreise. Und seit dieser Woche steht fest, wer diese berühmten und begehrten Preise in diesem Jahr bekommt.

0: zukommt. Wir sprechen über große Leistungen und großen Jubel auch in Deutschland. Mehr Infos gibt's gleich. Auch wer ein Buch geschrieben hat, kann dafür einen Nobelpreis bekommen. Und um Bücher geht es gerade auch in Frankfurt am Main auf der größten Buchmesse, die es gibt. Wir schauen uns das genauer an und wollen wissen, was Kinder gerne lesen. Stellt euch vor, es gäbe eine Weltmeisterschaft für Erfinder und Entdecker. Es gibt Preise für Menschen, die sich etwas sehr Kluges ausgedacht haben. Etwas, das gut für die Welt ist. So etwa ist es mit den Nobelpreisen. Die Nobelpreise sind die wahrscheinlich wichtigsten Preise der Welt. Sie werden jedes Jahr verliehen und diese Woche ist bekannt gegeben worden, wer sie in diesem Jahr bekommt. Es gibt sie in verschiedenen Bereichen.
1: Das war Literatur, Chemie, Physik und Medizin und dann gibt es auch noch den Friedensnobelpreis.
0: Ein Preis geht auch nach Deutschland. Das schauen wir uns gleich noch an. Aber erstmal sprechen wir darüber, wie es überhaupt zu diesen Preisen gekommen ist. Angefangen hat alles mit Alfred Nobel. Das ist der Mann, nach dem die Nobelpreise benannt sind. Er war ein Erfinder und wurde 1833 in Stockholm geboren, in Schweden. Also vor fast 200 Jahren. Und er hat damals etwas sehr Wichtiges erfunden.
2: Alfred Nobel hat Sprengstoff hergestellt, also gemacht.
0: Und zwar den Sprengstoff Dynamit. Diese Erfindung hat Alfred Nobel übrigens hier bei uns im Norden gemacht, in seiner Fabrik in Geesthacht in der Nähe von Hamburg. Er ist damit sehr reich geworden, denn viele Firmen wollten damit arbeiten. Mit dem Dynamit ist zum Beispiel der Bergbau viel leichter geworden, wenn etwa Tunnel in Berge gebaut worden sind. Oder Straßen. Aber man konnte das Dynamit auch für viele andere Dinge benutzen, wie etwa für Waffen, die im Krieg eingesetzt werden.
1: Dann wurde das halt auch sehr viel gekauft und dann leider auch im Krieg benutzt.
2: Und dann hat Herr Nobel halt ein sehr schlechtes Gewissen gehabt. Und dann vor seinem Tod hat er gesagt, all dieses Geld, das ich habe, wird an Leuten gegeben, die sehr gut in Chemie sind, in Literatur und all diese Sachen.
3: An die, die etwas sehr Besonderes gemacht haben, zum Beispiel irgendwie so eine besondere Geschichte geschrieben haben oder irgendwas Besonderes erforscht haben. Und die sollen dann eine besondere Auszeichnung bekommen. Oder auch für den Frieden zum Beispiel. Und ich finde es auch wichtig für den Frieden, dass es den gibt. Weil es gibt heutzutage nicht mehr so viel Frieden auf dem Planeten. Und da finde ich es schon gut, wenn es irgendeinen Nobelpreis gibt für die Person, die am meisten dafür gesorgt hat für den Frieden.
0: Und in dieser Woche durften sich wieder Menschen über die Auszeichnung freuen. Gejubelt wurde auch in Deutschland, denn gleich zwei Leute, die den Medizin-Nobelpreis bekommen, kommen aus Deutschland. Peter Hegemann und Georg Nagel. Sie bekommen den Preis zusammen mit einem Wissenschaftler aus den USA. Die drei haben vor allem daran geforscht, wie das Gehirn zum Beispiel unsere Gefühle und unsere Verhaltensweisen steuert.
1: Ich glaube, es ist verrückt, weil für viele ist das ja auch, man probiert was aus und dann guck mal, wie sich das weiterentwickelt für viele Erfinder.
4: Also ich würde auf jeden Fall sagen, dass dich doll freuen, weil man kriegt ja auch richtig viel Geld dabei. Und deswegen würde ich sagen, dass sie sich doll freuen und dann erstmal ja vielleicht das mit der Familie feiern und sowas.
0: Und auch bei unserem zweiten Thema spielt ein Nobelpreis eine wichtige Rolle, nämlich der für Literatur. Um den ging es diese Woche auch auf der Buchmesse in Frankfurt am Main. Das ist die größte Buchmesse, die es gibt auf der Welt. Und eines der größten Themen in diesem Jahr dort ist die Lesekrise bei Kindern und Jugendlichen. Da werden immer weniger Bücher verkauft.
5: Also ich hatte auch tatsächlich am Anfang sehr, sehr, sehr, sehr starke Probleme beim Lesen. Ich habe Lesen gehasst und irgendwann war mir langweilig im Urlaub und da hatte ich nichts, irgendwas zu machen. Und dann hatte ich irgendwie einfach ein paar Bücher und die habe ich dann einfach angefangen zu lesen. Und es kommt wirklich drauf an, was man lesen will, weil ich musste halt, also ich brauchte halt dieses eine Buch, weil sonst hätte ich gar nicht angefangen mit Lesen.
4: Ich lese sehr gerne. Ich habe es von meiner Mutter, dass ich, wenn ich lese, dass ich richtig viel dann lese, dass ich dann auch wirklich immer das Kapitel zu Ende lesen will, bis ich dann wirklich ins Bett gehe. Also ich finde nicht immer das Buch, sondern das Buch findet quasi mich. Das ist, man muss sich denken, ich finde jetzt eine Geschichte, da tauche ich ein und komme da nicht mehr raus. Und dann muss man da mit diesem Mut quasi in einen Buchladen rein,
1: und sich denken, ich gehe hier jetzt nicht raus ohne ein Buch, wo ich wirklich Spaß dran habe. Und dann, wenn man einen Buchladen in der Nähe hat, kann die da einfach auch mal vielleicht allein hingehen und ich ein Buch nehmen und das mal einfach anlesen. So habe ich halt mein Buch gefunden.
0: Und Amelie, Josephine, Jakob und Levin haben uns auch verraten, welches ihre Lieblingsbücher sind, falls jemand nochmal einen Tipp braucht.
1: Meine Lieblingsbücher, also ich lese im Moment am liebsten Greggs Tagebücher auf Englisch. Damit habe ich hier im Englischunterricht angefangen, die verschlinge ich im Moment. Ich habe davor noch ein Buch gelesen, das heißt Keeper of the Lost Cities. Der Name ist einfach Englisch, ist eine US-Buchreihe, aber halt auf Deutsch übersetzt. Und die ist über so ein Mädchen, das eigentlich ein Elf ist, aber sie dachte immer, sie ist ein Mensch. Und dann kommt sie in die Elfenwelt, aber die Elfen sind halt nicht, wie man sich so Elfen vorstellt. Also ist ganz verrückt.
5: Ich lese zum Beispiel von der einen Autorin sehr, sehr, sehr viele Bücher. Sabine Bohlmann. Und also Flusskind und ein Mädchen namens Willow. Und weil ich außerdem abends nicht gut schnell einschlafen kann, lese ich halt auch dann einfach, um runterzufahren und einfach nochmal ein bisschen so an den heutigen Tag zu denken und so.
4: Meine Lieblingsbücher sind Alex Rider, lese ich ganz viel. Der ist ein Geheimagent, der so viele Sachen erlebt. Und ich habe so ein Buch, wo man Sachen lernt, womit man am besten und schnell Geld verdient. Und das heißt Ein Hund namens Money.
2: Also gerade lese ich mit meinem Papa Harry Potter auf Englisch und es ist einfach sehr toll, weil wenn man in diese Welt eintaucht, dann ist es einfach schwer wieder rauszukommen, wenn mein Papa dann sagt, jetzt ist Schlafen, dann kann ich einfach so, nee, ich will weiterlesen. Wenn man diese Fantasie hat, dann ist es einfach krass, wie man lesen kann. Und weil jedes Mal, dass ich Harry Potter nochmal lese, ist es so, dass ich eine neue Welt entdecke und dann immer mehr Gedanken habe und immer mehr Antworten will zu diesem Buch.
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7: 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Soweit unsere Berichterstattung aus Norddeutschland für diese Stunde. Ich wünsche Ihnen einen schönen Samstagabend. Am Mikrofon verabschiedet sich Marius Zickri.

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1: Die Grünen in Mecklenburg-Vorpommern haben Gespräche mit der SPD und den Linken zur Bildung einer Landesregierung zugestimmt. Ein kleiner Parteitag der Grünen Rostock fasste den Beschluss einstimmig. Damit können am Montag die Koalitionsverhandlungen beginnen. Aus Schwerin, Caroline Kock.
2: Die Sondierungsgespräche seien intensiv gewesen, erklärte die Fraktionsvorsitzende Müller. Man habe dabei auch nach hinten geschaut und sich ganz persönlich über Russland und Nord Stream ausgesprochen. Das sei eine wichtige Grundlage gewesen, so Müller. Sie warb dafür, in unsicheren Zeiten gemeinsam Verantwortung zu übernehmen, auch für diejenigen, die nicht SPD, Linke oder die Grünen gewählt haben. Mit Blick auf das Sondierungspapier äußerten einige Mitglieder die Sorge, dass angesichts einer klammen Landeskasse nicht genug Geld da sein könnte für grüne Projekte. Anderen fehlte das Thema Migration.
1: Die Bundesregierung hat betont, an den Sanktionen gegen Russland festzuhalten. Anlass ist eine Vereinbarung zwischen US-Präsident Trump und Kreml-Chef Putin, wonach Russland den USA hunderttausende Tonnen Diesel liefern soll. Dafür sollen vorübergehend Sanktionen aufgehoben werden. Aus Berlin, Birte Sönnigsen.
3: Die Entscheidung der USA habe die Regierung zur Kenntnis genommen, sagt Regierungssprecher Stefan Cornelius und macht deutlich, dass Deutschland die Ukraine weiter in ihrem Abwehrkampf unterstützen wird. Außerdem werde die diplomatische Arbeit an einer Friedenslösung fortgesetzt. Auch eine Sprecherin von Wirtschaftsministerin Katharina Reiche sagt, dass Deutschland weiter uneingeschränkt an den Sanktionspaketen gegen Russland festhalten will. Seit 2023 sind russisches Öl und Rohölprodukte durch die Europäische Union sanktioniert.
1: Bundeskanzler Merz hat einen neuen Entwurf aus Irland für den langfristigen EU-Haushalt abgelehnt. Die Höhe des neuen Vorschlags sei keine Grundlage für eine Einigung, so Merz. Der EU-Haushalt müsse auch für die bezahlbar sein, die bei der Finanzierung die Hauptlast trügen. Die irische Ratspräsidentschaft hatte ein Konzept für 2028 bis 2034 vorgelegt. Darin waren verhältnismäßig geringe Kürzungen vorgesehen. Gut eine Woche nach dem gescheiterten Hinrichtungsversuch im US-Bundesstaat Tennessee ist die verurteilte Mörderin aus dem Krankenhaus entlassen worden. Ihre Anwälte erklärten, die 50-Jährige befinde sich wieder in dem Frauengefängnis, in dem sie seit 30 Jahren inhaftiert ist. Sie werde dort weiterhin medizinisch versorgt. Die Frau hatte am 30. September 2 Dosen Pentobarbital überlebt. Mit dem Medikament sollte sie hingerichtet werden, wegen des Mordes an einer Mitschülerin im Jahr 1995. Der FC Bayern München hat die Tabellenführung in der Fußball-Bundesliga verpasst. Der Rekordmeister kam am 5. Spieltag beim FC Augsburg nicht über ein 2:2 Unentschieden hinaus. Aus der Sportredaktion Thorsten Alles.
4: Dabei kassierten die Bayern das schnellste Tor der Bundesliga-Geschichte. Nach einem Patzer von Torwart Neuer erzielte Augsburgs Fellhauer nach 8,4 Sekunden das 1:0. Bayern konnte ausgleichen, Augsburg ging wieder in Führung, bevor München der erneute Ausgleich gelang. Es hätte auch zu mehr reichen können, allerdings wurden den Bayern gleich 4 Tore wegen Abseits aberkannt. Einen 3:2 Auswärtssieg feierte der Hamburger SV bei der TSG Hoffenheim. Muheim erzielte in der Nachspielzeit den Siegtreffer. Außerdem gewann Leverkusen mit 4:3 in Mainz, Stuttgart mit 2:0 in Paderborn und Union Berlin feierte beim 1:0 gegen Elversberg den ersten Saisonsieg.
1: Das waren die Nachrichten. Das Wetter in Norddeutschland, viele Wolken, zeitweise etwas Regen, vereinzelt Gewitter, maximal 10 bis 14 Grad. In der Nacht erneut Schauer, örtlich Gewitter, Tiefstwerte 11 bis 5 Grad. Morgen stark bewölkt, teils gewittrige Schauer, später von Norden her freundlicher, höchstens 11 bis 15 Grad. Am Montag überwiegend heiter und trocken, 13 bis 17 Grad. Am Dienstag Wolken und gelegentlich etwas Regen, 14 bis 17 Grad. Die Zeit, es ist 18.04 Uhr.
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1: Stau oder stockender Verkehr, 3 Kilometer. Die A1 Lübeck-Hamburg ist zwischen dem Kreuz Hamburg-Ost und dem Dreieck Norderelbe wegen Bauarbeiten bis Montag ca. 5 Uhr in beiden Richtungen gesperrt. Eine Umleitung ist eingerichtet. Die A1 Osnabrück-Bremen ist zwischen Vechta und Kloppenburg wegen Brückenarbeiten bis Montag 5 Uhr in beiden Richtungen gesperrt. Auch hier ist eine Umleitung eingerichtet. Die A1 Lübeck Richtung Fehmarn ist zwischen Lensahn und Oldenburg-Süd wegen Bergungsarbeiten bis ca. 20 Uhr gesperrt. Die Umleitung führt hier über die U95. A1 A255 Bremen Richtung Elbbrücken zwischen Hamburg und Hamburg-Veddel 5 Kilometer Stau. Und die A7 Hannover Richtung Flensburg zwischen Hamburg-Heimfeld und dem Elbtunnel 8 Kilometer Stau. Wir wünschen, wo es geht, eine gute und vor allen Dingen sichere Fahrt.

0: Am Mikrofon ist Stefanie Meyer-Niedle. In den USA stehen in wenigen Wochen die Midterms an, die Zwischenwahlen. Alle Sitze im Repräsentantenhaus werden neu gewählt und einige im Senat. Die Republikaner von Präsident Trump haben schlechte Umfragewerte. Und um für Schwung zu sorgen, hat Trump billigere Dieselpreise versprochen und dafür einen Deal gemacht. Er will mehrere hunderttausend Tonnen Diesel aus Russland beziehen, also dem Land, das wegen seines Kriegs gegen die Ukraine vom Westen sanktioniert wird, auch von den USA selbst und gerade bei Ölgeschäften. Die Bundesregierung unterstreicht, dass Deutschland auch künftig keine Brennstoffe aus Russland kaufen wird. Matthias Stadelmann mit den Reaktionen aus Berlin.
1: Regierungssprecher Cornelius stellte lapidar fest, die Bundesregierung hat die Entscheidung der USA in Bezug auf russische Diesellieferungen zur Kenntnis genommen. Um gleich hinterherzuschicken, dass man an den Sanktionsbeschlüssen gegen Russland festhalte und gemeinsam mit den europäischen Partnern an weiteren Sanktionen arbeite. Die Unterstützung der Ukraine in ihrem Abwehrkampf bleibe ungebrochen und die diplomatische Arbeit an einer Friedenslösung werde fortgesetzt, so Cornelius. Nichts anderes verlautete aus dem Bundeswirtschaftsministerium. Eine Sprecherin von Ressortchefin Reiche erklärte, Deutschland stehe uneingeschränkt zu den Sanktionspaketen der EU. Seit 2023 beziehe man weder Öl noch Ölprodukte aus Russland. Man sei unabhängig davon. Die Versorgungssicherheit sei gewährleistet. Grünen-Chefin Brandner forderte als Reaktion auf den Dieseldeal Tempo beim Abschied von fossilen Energien in Europa. Den Kurs von US-Präsident Trump kritisierte Brandner auf dem Landesparteitag der Bayerischen Grünen in Landshut scharf.
2: Er hat diesen sinnlosen Krieg ohne Plan begonnen. Dann gehen die Preise überall enorm hoch, auch bei ihm in den USA. Und damit er die Midterms nicht verliert, macht er jetzt den dreckigen Deal mit Putin für Diesellieferungen in die USA. Das ist das Letzte. Wirklich, das ist das allerletzte.
1: Trump hatte gestern nach einem Telefonat mit Kreml-Chef Putin Diesellieferungen aus Russland angekündigt. Russland habe zugestimmt, ab sofort mehr als 300.000 Tonnen Diesel für die USA und den Weltmarkt bereitzustellen. Im November sollen weitere 500.000 Tonnen und unmittelbar danach 1 Million Tonnen Diesel folgen. Angesichts des hohen US-Verbrauchs sind diese Mengen allerdings überschaubar. Auch der Wirtschaftsverband Fuels und Energy in Berlin stellte fest, dass man angesichts der vereinbarten Mengen keine signifikanten Auswirkungen auf den Weltmarkt und die Preise erwarte. Trump unterläuft mit diesem Schritt zudem seine eigene Sanktionspolitik gegen Länder, die russisches Öl und Gas kaufen.
0: Morgen geht die CDU-Spitze in Berlin in Klausur und analysiert die jüngsten Wahlschlappen. Als Reaktion darauf sprechen einige in der Union wieder über die Brandmauer. Heute stellte der CSU-Europaabgeordnete Weber sie in Frage. Vorher hatten auch schon CDU-Politiker daran gerüttelt. Bundeskanzler und CDU-Chef Merz hält an seinem Kurs fest. Jegliche Zusammenarbeit mit der AfD verbiete sich, das vertrage sich nicht mit den Werten der CDU. Aus Berlin Sabine Henkel.
3: Es ist wohl eine existenzielle Frage für die Union und sie wird nach den Landtagswahlen im Osten offen diskutiert. Wie steht die Union zur AfD? Mehr und mehr entwickelt sich daraus ein Richtungsstreit. Auf der einen Seite die Ost-CDU und einige Konservative, auf der anderen CDU-Verbände im Westen und Unionspolitiker der Mitte. Manfred Weber, CSU, gehört zu denen, die sich zur AfD öffnen wollen. So wie er es im EU-Parlament praktiziert, dort fasst die EVP-Fraktion, deren Vorsitzender Weber ist, gemeinsam mit rechten und rechtsextremen Beschlüsse. Weber hält es für falsch, dass die CDU-geführten Minderheitsregierungen in Thüringen und Sachsen mit linken Parteien abstimmen, aber Anträge der AfD ablehnen, obwohl sie CDU-Positionen beinhalten. Zuvor hatte sich schon Boris Rhein, CDU-Ministerpräsident in Hessen, dafür ausgesprochen, sich zur AfD zu öffnen. Inhaltlich will Rhein sich klar abgrenzen, aber er will die in Teilen gesichert rechtsextreme Partei nicht ausgrenzen. So lehnt Rhein ein AfD-Verbot ab und spricht sich dafür aus, AfD-Politiker zu Ausschussvorsitzenden zu wählen. Karin Prien, stellvertretende CDU-Vorsitzende, vertritt eine andere Position. Sie verweist auf den Unvereinbarkeitsbeschluss der CDU, der jegliche Zusammenarbeit mit der AfD untersagt. Prien meint, wer sich daran nicht halte, solle die CDU verlassen. Auch der CDU-Vorsitzende Friedrich Merz steht hinter dem Parteitagsbeschluss und lehnt jede Kooperation mit der AfD ab. Dieser Richtungsstreit dürfte morgen auch auf der Klausur der CDU-Spitze Thema sein.
0: Bundesjustizministerin Hubig nimmt die Schöffen in den Blick. Schöffen sind ehrenamtliche Richter, ein Posten, auf den man sich bewerben kann. Wird man vom Wahlausschuss angenommen, darf man an bestimmten Verhandlungen mitwirken und seine Ansicht bei der Urteilsfindung einbringen, gleichberechtigt mit dem hauptamtlichen Richter. Was aber, wenn ein Schöffe extremistische Ansichten hat? Dagegen will Hubig nun vorgehen. Rebecca Reinhardt fasst ihre Pläne zusammen.
4: Nur wer fest auf dem Boden des Grundgesetzes steht, soll Schöffe werden dürfen. Bundesjustizministerin Stefanie Hubig will das gesetzlich festlegen mit der bereits angekündigten Reform des Richtergesetzes. Sie fürchtet, dass Rechtsextreme die Gerichte auf diesem Weg unterwandern könnten. Es gebe Hinweise darauf, dass sich zunehmend Menschen als Laienrichter bewerben, die nicht auf dem Boden der freiheitlich-demokratischen Grundordnung stünden. Auch jetzt schon gibt es Ausschlusskriterien für das Schöffenamt, etwa wenn der Kandidat bereits zu einer Freiheitsstrafe von mindestens 6 Monaten verurteilt wurde. Auch Verfassungstreue ist bereits jetzt Voraussetzung. Hubig plant aber, diese im Vorfeld besser überprüfen zu wollen. Etwa indem der Wahlausschuss bei Zweifeln mehr Informationen einholen darf, etwa beim Bundeszentralregister oder indem er Social-Media-Profile prüft. Vorlegen will Hubig den Gesetzentwurf kommende Woche.
0: Ragebait heißt übersetzt so viel wie Wutköder. Damit sind Inhalte in sozialen Netzwerken gemeint, die absichtlich Zorn oder Empörung auslösen sollen, wie etwa Falschmeldungen oder abstruse Meinungen, die dann einen Schwall von Likes und Kommentaren provozieren und eine hohe Reichweite erzielen sollen. Und dieser Begriff, Ragebait, ist nun zum Jugendwort des Jahres gekürt worden. Das hat der Langenscheid Verlag am Rande der Frankfurter Buchmesse bekannt gegeben. Das Wort kennt von den Älteren übrigens kaum jemand, wie unsere junge Kollegin Julia Herzka auf der Frankfurter Buchmesse herausgefunden hat.
5: Ich laufe mal in Halle 5. Ah, der Was ist was stand. Die wissen ja bekanntlich, was was ist. Also, was ist Ragebait?
6: Das kenne ich nicht, das Wort.
5: Ragebait?
6: Nee, sagt mir jetzt gar nichts. Gibt's kein Was-ist-was-Buch drüber wahrscheinlich.
5: Okay, das war nichts. Zweiter Versuch. Junge Menschen vor dem Kosmosstand bei den 3 Fragezeichen.
7: Ja, ich würde sagen, Ragebait ist, wenn man jemanden versucht, auf die Palme zu bringen und ihn irgendwie zu provozieren und ja, um eine Reaktion zu erhalten.
5: Na bitte. Dabei war dieser junge Mann schon 27 Jahre alt. Sorry nochmal an dieser Stelle, dass ich euch für Jugendliche gehalten habe. Wutköder heißt Ragebait, ganz unsexy übersetzt. Und diese Wutköder kommen vor allem auf Social Media zum Einsatz. Eine gute Hook, eine krasse Meinung, vielleicht auch eine kleine Falschinformation, die in ein Video gestreut wird und dadurch Empörung auslöst. Das regt zum Teilen und Interagieren an. Aber wie oft kommt dieses Wort auf der Buchmesse vor? In Büchern zum Beispiel. Die Frage geht nochmal an den jungen 27-Jährigen am Kosmosstand.
7: In wie vielen Büchern? Null. Aber ich habe auch nicht in so viele Bücher jetzt aktiv reingeguckt, dass ich wirklich Wörter wie Ragebait hätte stoßen können.
5: Okay, was macht er dann auf der Buchmesse? Naja, egal. Ich frage weiter. Den Synchronsprecher Louis Friedemann Thiele. Er hat nach eigenen Angaben allein für BookBeat über 490 Bücher eingesprochen.
8: Zero mal. Hatte ich bisher noch nie in den Büchern. Ich schwöre es dir. Wirklich.
5: Okay, weiter geht's. Zum Buchmessensprecher Thorsten Kasimir, der im Übrigen ganz hervorragend erklären konnte, was Ragebait bedeutet. Was meint er? Wie oft kommt das Wort in Büchern vor?
9: Ich weiß nicht, ob die in Büchern vorkommen. Also Ragebait ist für mich so ein Ding, das kommt eben auf Social Media vor. Es gibt so Typen mit super vielen Followern, übrigens auch an den politischen Rändern, muss man leider mal sagen. Die leben vom Krawall, die leben von fröhlichen und sehr lauten Halluzinationen. Und leider gibt es zu viele, die das cool finden.
5: Thorsten Kasimir findet das furchtbar. Deshalb war Ragebait von den 3 Finalisten auch sein absoluter Favorit, als aufklärerischer Gedanke. Vielleicht also ganz gut, dass Ragebait nicht in Büchern vorkommt. So bleibt uns noch ein Ort, der nicht von Klicks und Provokation lebt.
0: Julia Herzka über das Jugendwort des Jahres, Ragebait.
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11: Mit Johannes Hitzelberger. Mecklenburg-Vorpommern steuert auf rot-rot-grüne Landesregierung zu. Nach SPD und Linken stimmten am Nachmittag auch die Grünen bei einem kleinen Parteitag in Rostock für Koalitionsverhandlungen. Ministerpräsidentin Schwesig von der SPD will mit den Gesprächen schon übermorgen beginnen. Die AfD hatte die Wahl in Mecklenburg-Vorpommern vor knapp 3 Wochen gewonnen. Doch mit ihr will niemand regieren. Merz pocht auf Kürzungen im EU-Haushalt. Er lehnte jetzt auch den Vorschlag der irischen Ratspräsidentschaft für den Etat der Jahre 2028 bis 2034 ab. Zwar fällt der um zig Milliarden niedriger aus als der der Europäischen Kommission. Merz geht dies aber nicht weit genug. Deutschland gehört neben anderen Staaten zu jenen Ländern, die mehr in den EU-Haushalt einzahlen, als sie zurückerhalten. Forderungen nach Parteiausschluss von Gerhard Schröder werden lauter. Nach dem Besuch des Altkanzlers bei Russlands Präsident Putin drängen auch die SPD-Co-Chefs von Bayern und Baden-Württemberg, Roloff und Meseros, auf einen Ausschluss Schröders aus der SPD. Zuvor hatte dies auch die grüne Co-Chefin Brandner gefordert. Putin hatte den Altkanzler am Mittwoch zu seinem 74. Geburtstag bei sich zu Hause empfangen. In Berlin demonstrieren laut Polizei etwa 2000 Menschen für Frieden im Gazastreifen. Dabei riefen sie Israel auf, den Militäreinsatz in dem Palästinensergebiet zu beenden. Außerdem forderten sie die Bundesregierung auf, die politische, wirtschaftliche und militärische Unterstützung Israels zurückzufahren. In der Fußball-Bundesliga bleibt FC Bayern hinter Tabellenführer Dortmund. Die Bayern kamen in Augsburg nicht über ein 2:2 hinaus. Die weiteren Ergebnisse: Mainz-Leverkusen 3:4, Union Berlin-Elversberg 1:0, Paderborn-Stuttgart 0:2 und Hoffenheim-HSV 2:3.
0: Die Abende werden dunkler, das Wetter ist immer öfter regnerisch oder stürmisch. Und das Schöne an Herbst und Winter ist ja auch, es sich auf dem Sofa gemütlich zu machen, ein Buch zu lesen oder einen Film zu schauen. Für viele gehört auch die Tüte Kartoffelchips dazu. Die gibt es nun aus der Rhön direkt vom Bauernhof. Stefanie Stockinger von Lackum hat den Hof in Oberweißenbrunn im unterfränkischen Landkreis Rhön-Grabfeld besucht.
12: Beim Bio-Rhön-Bauern, dem Hof von Familie Schmidt, gibt es unter anderem Hühner, Kühe, Ziegen, Pferde und seit neuestem auch Chips. Die Idee zu den eigenen Bio-Hof-Chips ist zufällig entstanden, erinnert sich Tochter Hanna.
13: Wir hatten letztes Jahr in der Ernte super viele Kartoffeln übrig, also massivst viele Kartoffeln übrig. Und dann haben wir überlegt, wie wir die am besten verwerten können. Haben Kartoffelsuppe gemacht, haben aber leider nur einen kleinen Teil verwerten können und haben dann über den Kontakt, bei dem wir Kartoffelsuppe gemacht haben, die Firma gefunden aus Wittibreuth und die stellen jetzt für uns unsere Biochips her.
12: Für große Begeisterung sorgte die Chips-Idee bei Mutter Christine anfangs allerdings nicht. Denn die Chips haben ein Mindesthaltbarkeitsdatum von nur 7 Monaten.
14: Ich hatte wirklich Angst vor dem kurzen MHD, diese 7 Monate. Wenn da jetzt 2 Jahre drauf gewesen, hätte ich gesagt, krieg mir weg. Aber ja, haben wir es dann doch gewagt und dann ist es so eingeschlagen.
12: Ganz anders kam die Idee bei Vater Joachim an.
15: Hat einen fast umgehaut, aber ich fand die Idee gut. Letztes Jahr war gutes Jahr, dieses Jahr war schlechteres Jahr. Kartoffelmacher auch wieder Arbeit, klar, wie alles in der Landwirtschaft. Aber ich fand die Idee dann trotzdem gleich sehr gut.
12: Aus 1 Tonne Kartoffeln vom Acker der Familie Schmidt wurden 2000 Chipspackungen in den Geschmacksrichtungen Paprika, Meersalz und Sour Cream. Zu Beginn hat Hanna sie im eigenen Hofladen verkauft.
13: Klar, am Anfang ist mal eine gegangen, mal zwei. Durch das Benefizkonzert von der Kissinger Hütte haben wir dann eine große Menge tatsächlich auch wegbekommen. Die wurden dann dort verkauft. Und dann kam ein Wiederverkäufer nach dem anderen und so hat sich das jetzt entwickelt.
12: Und es hat sich so gut entwickelt, dass die Chips nach 4 Monaten bereits ausverkauft waren. Für die 25-jährige Hanna stand damit fest, auch dieses Jahr wieder aus Kartoffeln Chips zu machen. Auch wenn die Kartoffelernte diesmal nicht so gut war.
13: Wir haben viele kleine Kartoffeln geerntet, auch die große Menge ist generell ausgeblieben, haben aber trotzdem 1 Tonne wieder zusammenbekommen, ein bisschen mehr als 1 Tonne. und haben jetzt unsere Chips, ca. 2500 Tüten, wieder zurückbekommen.
12: Ein Ausflug nach Oberweißenbrunn zum Biohof der Familie Schmidt muss nicht extra unternommen werden, um die Chips zu probieren. Denn mittlerweile sind sie in Unterfranken vielerorts erhältlich.
13: Wir fahren immer mit so einem Wagen raus und verkaufen unsere Produkte. Das sind wir eben auch in Würzburg, in Lengfeld, in Schweinfurt sind wir auch auf dem Bauernmarkt, unter anderem auch in Hammelburg und Bad Kissingen. Also wir kommen schon ein bisschen rum und bringen die Produkte zu euch.
0: Kartoffelchips direkt von einem Bauernhof in Unterfranken. Stefanie Stockinger von Lackum berichtete. Sorgearbeit ist in Deutschland nach wie vor ungleich verteilt, sei es Kindererziehung, Pflege von Angehörigen, Hausarbeit oder Ehrenamt. Frauen wenden pro Tag im Durchschnitt 43% mehr Zeit für unbezahlte Sorgearbeit auf als Männer. Dieser Unterschied wird als Gender Care Gap bezeichnet. Nachteile hat das vor allem für Mütter kleiner Kinder. Warum ist das so und was können Paare tun, um sich Care-Arbeit gleichberechtigt aufzuteilen? Antje Dechert ist dem nachgegangen und hat dafür eine Familie besucht.
10: Abendessenszeit bei Familie Federer in München. Die Kinder spielen im Wohnzimmer, Papa Julian macht Kürbissuppe und Mama Johanna muss gleich los zum Elternabend. Alltag wie in vielen Familien. Johanna, 34, und Julian, 33, versuchen sich, die Familienarbeit gleichberechtigt zu teilen. Eine Herausforderung, sagt Vater Julian. Er selbst sei lange blind gewesen für das, was Johanna im Haushalt ganz selbstverständlich allein erledigte.
16: Das geht von Haushaltstätigkeiten wie, was wasche ich, welche Klamotten brauchen die Kinder jetzt über, wann ist der nächste Untersuchungstermin für eine U-Untersuchung fällig. Das sind ja so Dinge, die man dann also nicht mitdenkt, weil man sich halt nicht dafür verantwortlich fühlt.
10: Die ungleiche Verteilung von Sorgearbeit zwischen Frauen und Männern ist in Haushalten mit kleinen Kindern besonders groß. Da übernehmen Frauen 80-154% mehr Sorgearbeit als Männer. Auch bei Familie Federer war das so nach der Geburt des ersten Kindes. Julian ging arbeiten, Johanna kümmerte sich ums Baby und zusätzlich um das angebliche bisschen Haushalt. Das Ergebnis: völlige Überlastung.
17: Dann habe ich schon immer wieder was gesagt, aber es kam halt auch von außen so, ich muss mal dankbarer sein und so, dass der Julian arbeiten geht. Und dann war ich mir unsicher, habe ich jetzt überhaupt das Recht, das zu verlangen? Und er geht ja auch arbeiten und so weiter. Auf der einen Seite weiß man ja, auch wenn die Person Vollzeit arbeiten geht, würde sie alleine wohnen, müsste sie den Haushalt ja auch machen. Und wenn ich jetzt arbeiten gehe, gehe ich ja auch nicht nach Hause und habe dann frei, sondern muss auch noch was machen.
10: Die Gleichberechtigung der Geschlechter, ein Ideal, das viele Paare heute hochhalten, bis die Kinder kommen. Warum landen dann wieder viele im traditionellen Rollenschema? Laut Paula Irene Villa-Braslavski, Professorin für Soziologie und Gender Studies an der LMU München, hängt das mit tiefsitzenden kulturellen Stereotypen zusammen.
18: Dass Frauen häuslich sind, empathisch, fürsorglich, mütterlich, sich für das Private interessieren und eben auf Sorgen kümmern, pflegen, caren, quasi von Natur aus programmiert sind, wohingegen Männer das alles nicht sind, sondern eher für Sport, Ehrgeiz, Macht, Wettbewerb, Kampf.
10: Diese Klischees durchziehen laut der Soziologin nach wie vor viele Bereiche unseres Alltags. Werbung, Produktdesign, Kinderbücher, Serien und teils auch die Wissenschaft. Die Rollenbilder strukturierten zudem die Wirtschaft und den Arbeitsmarkt. Das alles führe dazu, sagt Villa Braslavski, dass sich die traditionelle Arbeitsaufteilung so hartnäckig halte. Und Frauen zahlen für den Gender Care Gap auch mit ihrer Gesundheit. Burnout und Depressionen seien vielfach die Folge, bestätigt Bettina Schrein, systemische Paar- und Familientherapeutin in München. Die ungleiche Verteilung von Sorgearbeit sei der Hauptgrund, weshalb Paare in ihre Praxis kämen, sagt sie. Väter seien heute zwar oft bereit, mehr Verantwortung zu übernehmen, so die Therapeutin, wüssten aber oft nicht wie.
19: Das ist immer so ein gutes Beispiel, wenn jetzt der Mann sagt, hey, ich gehe einkaufen, ja, und marschiert dann aber zur Frau und sagt, was soll ich denn kaufen? Dann ist es natürlich für die Frau in dem Moment keine Unterstützung mehr, weil sie muss ja die Verantwortung übernehmen, so gesehen von dem Einkauf.
10: Damit jeder Verantwortung übernimmt, sei vor allem klare Kommunikation zwischen Partnern nötig, so die Familientherapeutin. Frauen müssten ansprechen, was sie störe. Therapeutin Schrein rät Paaren, gemeinsam eine Art Checkliste zu machen, was an Sorgearbeit getan werden muss und wer bereits welche Aufgaben verantwortet. Davon ausgehend könnten die Partner die Tätigkeiten dann gleichberechtigt aufteilen. Ganz wichtig, gegenseitige Wertschätzung. So haben es auch Johanna und Julian Federer hinbekommen.
17: Also, dass man das Gefühl hat, man ist ein Team. Ich glaube, das ist das, was ganz viel ausmacht.
0: Die unsichtbare Care-Arbeit, die immer noch ungleich verteilt bei vielen Müttern liegt. Antje Dechert berichtete.
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0: Man nehme eine Portion Beethoven und eine Portion italienische Oper und rühre kräftig um. Was dabei herauskommt, ist durchaus gewagt. Im Album Beethoven and the Italians treffen Beethovens bekannteste Sinfonien, nämlich auf die populärsten Opernouvertüren der italienischen Komponisten. Beethoven hätte das womöglich mit Skepsis quittiert. Seine ernste Musik galt als Kontrapunkt der verspielten italienischen Oper. Unsere Rezensentin Rita Aargauer gefällt das Experiment.
21: Es hat eine mitreißende Theatralik. Vom ersten Takt an. Die Ouvertüre zu Cherubinis Oper Medee holt ein Drama aus der Musik heraus, was geht. Die antike Geschichte von der betrogenen Medea, die aus Rache ihre Kinder tötet, hier in der Version des 18. Jahrhunderts als emotional mitnehmendes und in dieser Drastik auch irgendwie faszinierendes Musiktheaterspektakel. Das Münchner Kammerorchester unter Enrico Onofri kombiniert auf seinem Album Beethoven and the Italians je eine dieser italienischen Opernouvertüren mit einer Symphonie von Beethoven. Was da herauskommt, ist so großartig wie wuchtig. So prallt die aufpeitschende Theatralik der Medea auf das berühmte Eröffnungsmotiv der Fünften. Schnell schließt das an, fast attacker und zügig, ohne Schwere gespielt. Die leichtere, fast triumphale Ouvertüre zu Spontinis Olympie verbindet sich dann mit Beethovens Pastorale. Und besonders schön die Verbindung von Rossini und Beethovens Siebter. Ob Beethoven betrunken gewesen sei, als er diese Symphonie komponierte, fragte man sich zu Zeiten der Uraufführung. Und wenn der Guillaume Tell nun hier vorantrabt, berauscht von Euphorie und Kühnheit, war Beethoven auf jeden Fall. Das Münchner Kammerorchester spielt das historisch informiert, leicht aufgeraut im Klang, mit tollem Blech, das wunderschön und einnehmend mit den Streichern zusammenklingt. Oder die Streicher, die Akkorde der Bläser nahtlos nach oben erweitern. Richtig tolle symphonische Momente sind das. Da klingen auch solch kanonische Stücke wie eben die Fünfte oder der so seltsam ins Allegretto gesetzte Trauermarsch der Siebten neu und spannend. Das Kammerorchester geht hier nicht über Brillanz und Überwältigung, sondern kratzt die verschiedenen Schichten der Musik auf, macht sie hörbar, lässt sie sich neu verbinden. Doch auf diesem Album passiert noch viel mehr. Durch die Gegenüberstellung mit den Opernkompositionen bekommt die absolute Musik Beethovens eine ungeahnte Theatralik. Unter der symphonischen Form tauchen Geschichten auf. Pathos und Zartheit, Betroffenheit und Strenge, all die großen Gefühle der Theaterbühnen finden sich verdichtet in Beethovens Musik und bieten die Möglichkeit, diese so bekannte Musik mit einem neuen Mindset zu hören.
0: Ein musikalisches Experiment, 3 Stunden Spielzeit. Beethoven and the Italians, eingespielt vom Münchner Kammerorchester, ist bei Harmonia Mundi erschienen.

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1: Um 18.30 Uhr mit Kevin Bieler. Die Grünen in Mecklenburg-Vorpommern haben für Koalitionsverhandlungen mit SPD und der Linken gestimmt. Die Gespräche zur Bildung einer neuen Landesregierung sollen am Montag beginnen. Ihre Partei habe klare Vorstellungen, was in den Koalitionsvertrag gehöre, sagte die Spitzenkandidatin der Grünen Müller auf NDR Info.
2: Natürlich das klare Bekenntnis zum Thema Klimaschutz, aber auch das klare Bekenntnis zum Thema Förderung von Ausbau der erneuerbaren Energien. Das sind für uns zentrale Anliegen, aber auch nochmal Stärkung der Bürgerbeteiligung durch mehr Bürgerinnenrede, neue Formen der Bürgerdialoge, das Thema Ausbau des öffentlichen Personennahverkehrs und auch die Einführung eines Jugendtickets. Denn Mobilität ist auch gerade in einem Flächenland wie Mecklenburg-Vorpommern, es ist Teilhabe, es geht darum, jungen Menschen zu beteiligen und das geht auch über Mobilität.
1: Die Grünen Spitzenkandidatin in Mecklenburg-Vorpommern, Müller. Die Bundesregierung will trotz der Dieselbestellung von US-Präsident Trump an Sanktionen gegen Russland festhalten. Man nehme Trumps Entscheidung zur Kenntnis, hieß es in Berlin. Die Unterstützung der Ukraine in ihrem Abwehrkampf bleibe ungebrochen. Trump hatte gestern verkündet, er habe mit Kreml-Chef Putin die Lieferung von hunderttausenden Tonnen russischen Diesels vereinbart, um die Spritpreise zu senken. Diese waren durch den Krieg der USA und Israels gegen den Irak stark angestiegen. Anfang November finden in den USA Kongresswahlen statt. Um zu verhindern, dass Rechtsextremisten die Gerichte als Schöffen unterwandern, will Bundesjustizministerin Hubig das Richtergesetz reformieren. Kommende Woche werde sie dazu einen Gesetzentwurf vorlegen, sagte die SPD-Politikerin der Welt am Sonntag. Aus der Nachrichtenredaktion Rebecca Reinhardt.
3: Nur wer fest auf dem Boden des Grundgesetzes steht, soll Schöffe werden dürfen. Bundesjustizministerin Stefanie Hubig will das gesetzlich festlegen mit der bereits angekündigten Reform des Richtergesetzes. Sie fürchtet, dass Rechtsextreme die Gerichte auf diesem Weg unterwandern könnten. Es gebe Hinweise darauf, dass sich zunehmend Menschen als Laienrichter bewerben, die nicht auf dem Boden der freiheitlich-demokratischen Grundordnung stünden. Auch jetzt schon gibt es Ausschlusskriterien für das Schöffenamt, etwa wenn der Kandidat bereits zu einer Freiheitsstrafe von mindestens 6 Monaten verurteilt wurde.
1: Palästinenser Präsident Abbas hat die für November geplante Parlamentswahl verschoben. Die palästinensischen Gebiete sollen jetzt erst im September 2027 über ihre Vertreter abstimmen. Das berichtet die Nachrichtenagentur Wafa aus Ramallah und beruft sich auf ein Dekret von Abbas. Als Gründe nennt er demnach militärische Einschränkungen durch Israel, Angriffe durch jüdische Siedler und fehlende Bewegungsfreiheit. Im Gazastreifen soll aus Sicherheitsgründen auf die Stationierung internationaler Schutzkräfte gewartet werden. Die letzten Palästinenserwahlen liegen schon mehr als 20 Jahre zurück. In Hamburg haben nach Angaben der Veranstalter 5000 Menschen gegen Rechtsextremismus demonstriert. Zu der Protestaktion hatte das Bündnis Prüf aufgerufen. Es fordert, dass das Bundesverfassungsgericht Parteien überprüft, die der Verfassungsschutz beobachtet, als Verdachtsfall oder als gesichert rechtsextrem eingestuft hat. Das Bündnis verwies auf Artikel 21 des Grundgesetzes. Er solle verhindern, dass eine Partei die Demokratie von innen heraus abschaffe, hieß es. Das sei die Gefahr, vor der Deutschland heute stehe. Das Wetter in Norddeutschland, viele Wolken, zeitweise etwas Regen, vereinzelt Gewitter, maximal 10 bis 14 Grad. In der Nacht erneut Schauer, örtlich Gewitter, Tiefstwerte 11 bis 5 Grad. Morgen stark bewölkt, teils gewittrige Schauer, später von Norden her freundlicher, höchstens 11 bis 15 Grad. Am Montag überwiegend heiter und trocken, 13 bis 17 Grad. Am Dienstag Wolken und gelegentlich etwas Regen, 14 bis 17 Grad. Das waren die Nachrichten.
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1: Die A1 Lübeck-Hamburg ist zwischen dem Kreuz Hamburg-Ost und dem Dreieck Norderelbe wegen Bauarbeiten bis Montag ca. 5 Uhr in beiden Richtungen gesperrt. Eine Umleitung ist eingerichtet. Die A1 Osnabrück-Beriemen ist zwischen Vechta und Kloppenburg wegen Brückenarbeiten bis Montag 5 Uhr in beiden Richtungen gesperrt. Auch hier ist eine Umleitung eingerichtet. Die A1 Lübeck Richtung Fehmarn ist zwischen Lenzahn und Oldenburg Süd wegen Bergungsarbeiten bis ca. 20 Uhr gesperrt. Die Umleitung führt über die U95. A7 Hannover Richtung Flensburg zwischen Hamburg-Heimfeld und dem Elbtunnel 8 Kilometer Stau. Und die A23 Heide Richtung Hamburg ist zwischen Heide Süd und Albersdorf wegen Reinigungsarbeiten gesperrt. Wir wünschen, wo es geht, eine gute und sichere Fahrt.

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1: Achim Hofbauer. Letzte Saison, da hat der FC Augsburg dem FC Bayern die einzige Saisonniederlage zugefügt und auch in den vergangenen Jahren haben die Münchner in Augsburg und mit dem FCA immer mal wieder ihre liebe Not gehabt. So schnell wie heute hat dem Bayern aber noch kein Schwabe was ins Tor gelegt, denn der Moment des Spiels, der passierte, als viele noch nicht mal richtig auf ihren Plätzen waren, Taufik Kali.
2: Der FC Bayern München kann gegen Augsburg scheinbar nicht mehr gewinnen. In einem spektakulären Spitzenspiel vor diesem Spieltag, 2. München gegen 4. Augsburg, trennen sich die Bayern und die Schwaben am Ende mit 2:2. Die Münchner liegen schon nach 8,4 Sekunden hinten. Nach dem Anstoß der Rückpass zu Neuer, der vertändelt den Ball. Fellhauer macht das schnellste Tor der Liga-Geschichte. Erst in der 55. Minute ist es dann Saibari mit dem Ausgleich. 2:1 durch Ribeiro 10 Minuten später und dann noch einmal Nene Braun 10 Minuten vor dem Ende mit den weiteren Treffern. Die Münchner weitere Großchancen, 3 Abseitstore, vielleicht sogar 4. Muss man noch mal schauen, ob der eine drin war oder nicht. Am Ende 2:2. Ja, das Spiel war spektakulär.
1: Ja, Spektakel nicht nur in Augsburg, sondern auch bei Hoffenheim gegen den HSV, Armin Lehmann.
3: Hamburg mit einer starken ersten Halbzeit, führte lange 1:0 durch Yusuf Paulsen, ehe Bornau mit einem Eigentor für den Ausgleich für 1899 sorgte. Conte dann mit der Führung für die Kraichgauer, aber dann die entscheidende Szene, Bernardo sieht die gelb-rote Karte der Hoffenheimer, der HSV von da an ein Mann mehr und wieder deutlich überlegen und am Ende Moffi in der 83. Minute, herrlicher Kopfball mit dem Ausgleich und mit der quasi letzten Szene des Spiels, Muheim, 21 Meter Schuss links neben dem Pfosten und das war der Sieg für den HSV.
1: Mehr zum Nachmittag gleich. Jetzt geht's erstmal rein ins Abendspiel. Leipzig gegen Frankfurt mit Thorsten von Wicke.
4: Hochgrad für die einen, Vollkatastrophe für die anderen. RB Leipzig gegen Eintracht Frankfurt. Achtung, 2:0. Wir haben gerade mal 6,5 Minuten absolviert. Und die Leipziger haben schon 2-mal genetzt gegen die Hessen, die hier noch gar nicht auf dem Platz waren. Da stand schon 1:0. In 46 Sekunden waren gespielt. Da gab es eine Flanke von der rechten Seite. Und dann bedankte sich einer, der bis jetzt noch nicht so besonders erfolgreich aufgetreten ist, als Torschütze Bansusi. Der stand am langen Pfosten und hatte keine Schwierigkeiten, den Ball in die Maschen zu befördern. Und 4 Minuten später, nachdem auf der linken Seite der Norweger Nusa durchgebrochen war, war es ein Kunku, der da zuschlug. 2:0 für RB Leipzig. Frankfurt noch nicht einmal gefährlich vor dem Leipziger Kasten. Und die Leipziger sehr, sehr effizient. Denn das waren natürlich auch ob der Kürze der Zeit die einzigen Möglichkeiten, die RB bisher in diesem Spiel hatte. Vor ausverkauftem Haus viele Frankfurter Fans mit. Die haben zwar jetzt noch ihre Fahnen zu schwenken, aber ansonsten herrscht da ein bisschen Ruhe im Frankfurter Block, während bei den Leipzigern natürlich eine gewisse Euphorie da ist, wenn man hier gegen das starke Team von Main schon mit 2:0 führt und damit natürlich schon erstmal alle Möglichkeiten auf der eigenen Seite hat. Wieder ein langer Diagonalpass von Raum geschlagen auf die halbrechte Verbindung, aber dann sind die Frankfurter diesmal schneller dazwischen, können klären. Leipzig holt sich den Ball auf Kosten eines Fouls zurück, deswegen gibt es jetzt einen Freistoß für die Eintracht an der Mittellinie, noch in der eigenen Hälfte, aber bis jetzt sind sie tatsächlich noch nicht angekommen in diesem Spiel. Die Jungs von Adi Hütter und folgerichtig führt Leipzig hier mit 2:0 durch 2 wunderschöne ausgespielte Tore. Allerdings unter tätiger Mithilfe der verschlafenen Frankfurter in der ersten und in der 5. Spielminute.
1: Soweit Thorsten vom Wege. Wir bleiben natürlich dran und schauen wie versprochen noch auf die restlichen Ergebnisse vom Nachmittag. Paderborn unterliegt Stuttgart 0:2. Eng war es zwischen Mainz und Leverkusen. Am Ende verliert Mainz mit 3:4. Der Mainzer Torwart Alexander Schwolo war damit aber nicht unzufrieden.
5: Sehr, sehr gute Moral gezeigt. Ich denke, das ist nicht selbstverständlich, so zurückzukommen nach dem 0-2 zu Hause. Dann 2-2 gemacht und dann, ja, zweite Halbzeit. Leverkusen dann einfach Qualitätsaktionen gehabt. Die AB das Ding da oben reingemacht. Ich denke, es hat so ein bisschen dann den Stecker gezogen, das 4-2. Trotzdem, kurz vor Schluss nochmal zurückgekommen und fast nochmal dran geschnuppert am 4-4.
1: Außerdem schlägt Elversberg die Paderborner mit 1:0. Die aktuelle Tabelle gibt es bei uns im Netz. Und damit noch der Blick in die Formel 1, da heute das Qualifying zum Großen Preis von Singapur morgen und alles, was wichtig war, fasst Lena Bergmann zusammen.
6: Gerade gelingt Max Verstappen scheinbar alles. Erst die Sprint-Pole, gefolgt vom Sprint-Sieg hier in Singapur und jetzt auch die Bestzeit im Qualifying. Er bleibt bei allen Wetterbedingungen cool und auch bei technischen Problemen, die sein Red Bull ganz zu Beginn des Qualifyings noch hatte. Und er braucht nicht mal viele Versuche für die Bestzeit. Knapp hinter Verstappen lauern allerdings die Ferrari von Charles Leclerc und Lewis Hamilton und auch Kimi Antonelli, der WM-Führende. Das große Update an seinem Mercedes scheint jetzt langsam zu zünden und Platz 4 ist ja keine schlechte Ausgangslage für das Nachtrennen, das dann morgen ab 14 Uhr deutscher Zeit beginnt. Aussichtsreich sieht die Lage auch für Nico Hülkenberg aus. Siebter war der Audi-Pilot ja im Sprint und jetzt im Qualifying hat es für Rang 10 gereicht.
7: Mit Stefanie Meyer-Nägle. Porsche war mal das große Aushängeschild und der Gewinnbringer für seinen Mutterkonzern VW. Das mit dem Gewinn hat sich geändert. Die Stuttgarter wollen aber wieder auf die Überholspur, und zwar mit einer neuen Strategie. Im Kern geht es darum, zwar weniger, aber dafür teurere Autos zu verkaufen. Und man setzt bei Porsche auch weiter auf Verbrennermotoren. Thorsten Weick stellt die Sanierungspläne von Porsche vor.
8: Porsche-Chef Michael Leiters lenkt erst seit Anfang des Jahres die Geschicke von Porsche. Er ist zu einem Zeitpunkt an die Spitze getreten, in der der Sportwagenbauer in großen Schwierigkeiten steckt. Im vergangenen Jahr ist der Gewinn um rund 90% eingebrochen. Die Autoverkäufe in China müssen auch Porsche Kopfschmerzen bereiten. Angesichts dieser multiplen Probleme hat Leiters einen Plan ausgearbeitet mit dem Titel Sportwagenschmiede 2035.
9: Wir wollen auf jeden Fall schlanker werden. Wir wollen die gesamte Organisation schlanker machen. Das ist leider verbunden mit dem Abbau von Arbeitsplätzen, leider auch hier in Baden-Württemberg. Aber ich bin der festen Überzeugung, dass diese Maßnahmen notwendig sind, um uns dann wieder zu einer großartigen Zukunft zu führen.
8: Im Konzern will Porsche mit weniger Autos wieder mehr Geld verdienen. Die Gewinnschwelle soll künftig bereits bei weniger als 200.000 Fahrzeugen erreicht werden. Der Sportwagenbauer will also mehr höherpreisige Modelle mit höherer Marge verkaufen. Autoexperte Stefan Bratzel vom Center of Automotive Management in Bergisch Gladbach sieht Chancen in der angekündigten Strategie.
10: Das ist wirklich offen, ob diese Strategie 2035 gelingen wird. Man hat diesen Spagat, den man vollführt. Man muss sozusagen die bisherigen Kunden, die von der Elektromobilität nicht überzeugt waren, jetzt mit Verbrennermodellen weiter überzeugen. Gleichzeitig muss es gelingen, in diese neue Automobilwelt auch erfolgreich hinüberzutreten.
8: Neben der Modellstrategie soll auch im Konzern gespart werden. Eine gemeinsame Plattform mit der Konzernschwester Audi soll die Effizienz steigern und die Belegschaft soll mittelfristig um 25% schrumpfen, 9.000 Arbeitsplätze weniger bis 2035. Autoexperte Bratzel sieht darin aber auch Risiken.
10: Ich glaube, man orientiert sich ein Stück weit bei Porsche auch an Erfolgen von Ferrari. Ob das tatsächlich gelingen kann, muss man sehen. Wenn man zu sehr zu einer Nische wird, ja, dann wird auch in Frage gestellt, ob die Produktionskapazitäten, die man hat, nicht weiter gekürzt werden müssen.
8: Den massiven Einbruch bei Porsche hat vor allem der Einbruch auf dem chinesischen Markt verursacht. Künftig werde Porsche in China die Möglichkeiten sehr konservativ planen, so Michael Leiters. Trotz der massiv veränderten Rahmenbedingungen sieht der Porsche-Chef den Sportwagenbauer aber auf dem richtigen Kurs.
9: Und wir müssen erstmal jetzt unser Produktportfolio auffüllen. Dazu kommt im nächsten Jahr der elektrische Boxster und Cayman. Und im Jahr danach wird es eine Verbrennungsversion geben vom Macan. Und dann haben wir ganz viele tolle Produkte zusätzlich noch in der Pipeline. Und die werden uns ganz viel Momentum geben. Und das Momentum sehen wir schon am Ende dieser Dekade, 2030, 2031, aber noch viel mehr sehen wir das dann in 10 Jahren.
8: Die Pläne sind vorhanden. Ob die Umsetzung klappt, wird sich zeigen. Wichtig wird dabei sein, wie sich Porsche gegen die chinesische Konkurrenz behaupten kann.
7: Porsche will mit einer neuen Strategie wieder erfolgreich werden, aus Stuttgart berichtete Thorsten Weick.

0: Gleich 18.45 Uhr.
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0: Nachrichten mit Johannes Hitzelberger.
2: EU-Kommission kritisiert Trumps Vereinbarung mit Russland. Der US-Präsident hatte mit Kreml-Chef Putin die Lieferung von hunderten Tonnen Diesel ausgehandelt, um die Preise an den Tankstellen zu drücken. Für die EU-Außenbeauftragte Kallas ist das mit Blick auf den Ukraine-Krieg inakzeptabel. Sie verwies darauf, dass Russland in nur 2 Tagen mehr als 80 Zivilisten getötet habe und seine hybriden Angriffe mittlerweile auch gegen NATO-Verbündete richte. Streit im EU-Haushalt spitzt sich zu. Bundeskanzler Merz hat auch einen Vorschlag der irischen Ratspräsidentschaft für den Etat der Jahre 2028 bis 2034 als zu hoch abgelehnt. Zwar sieht er im Vergleich zum Vorschlag der EU-Kommission Kürzungen in Höhe von rund 160 Milliarden Euro vor. Deutschland und andere Staaten, die unterm Strich mehr einzahlen, als sie zurückbekommen, geht das aber nicht weit genug. Koalitionsverhandlungen in Mecklenburg-Vorpommern können beginnen. Ein kleiner Parteitag der Grünen hat in Rostock den Weg zur möglichen Bildung einer rot-rot-grünen Landesregierung freigemacht. Zuvor hatten bereits SPD und Linke zugestimmt. Die Verhandlungen über eine Koalition sollen am Montag starten. Bei der Landtagswahl im September war die AfD stärkste Kraft geworden. In Süditalien wüten weiterhin Unwetter. Besonders betroffen ist die Südspitze Kalabriens, wo laut Polizei starker Regen Autos ins Meer spülte und Mauern einstürzen ließ. Es kam auch zu Stromausfällen.
3: Und wir müssen ganz kurz unterbrechen wegen einer wichtigen Verkehrsmeldung. Vorsicht bitte in beiden Richtungen. Auf der A7 Hamburg-Flensburg im Elbtunnel sind Kinder auf der Fahrbahn. Vorsicht bitte in beiden Richtungen. Auf der A7 Hamburg-Flensburg im Elbtunnel sind Kinder auf der Fahrbahn.
2: 3:4, Union Berlin-Elversberg 1:0, Paderborn-Stuttgart 0:2 und Hoffenheim-HSV 2:3.

0: Express hat gerade in Hamburg angelegt, rund 300 Meter lang, an Bord tausende Container. Der ehrenamtliche Helfer der deutschen Seemannsmission rückt seinen weißen Helm zurecht, schaut in Richtung Gangway. Er will Seeleute abholen.
1: Normalerweise kommen die Seeleute jetzt runter?
0: Normalerweise. Ein schwarzer PKW der Seemannsmission fährt vor. Kollege Franz Taucher ist auch am Hafen unterwegs, klärt auf.
2: Da ist Chaos. Proviantübernahme, Crewwechsel.
1: Die Seeleute dürfen nicht an Land.
0: Also mit leerem Bus zurück in Richtung Seemannsclub Ducktalben. Vorbei an den großen Pötten und riesigen Kränen. Pensionär Buro ist selbst jahrelang zur See gefahren.
1: Zu meiner Zeit war ja so, dass die Schiffe auch längere Zeit im Hafen liegen. Heute ist ja mit Containern, das wird rein, raus, so schnell wie es geht. Zeit haben sie weniger, weil sie ja 36 Stunden ist das Schiff höchstens hier.
0: Ankunft im Club, gleich neben dem Hafen.
1: Da bin ich wieder.
0: An der Decke hängen rote Rettungsringe, an den Wänden dicht an dicht, Schiffsmodelle, Fähnchen und Masken, Mitbringsel aus aller Welt.
3: No. No.
0: Dazwischen versucht Seemann Anshi Kirankuma, sich eine Tafel Schokolade zu kaufen. Doch die Karte funktioniert nicht. Er hat wenig Zeit, muss morgen schon wieder weiter in Richtung Antwerpen. Es sind immer dieselben an Bord. Hier können wir wenigstens ein paar neue Gesichter sehen. Auf einigen Schiffen darf auch kein Alkohol getrunken werden. Hier können wir Bier trinken. Im Nebenraum stoßen Rodrigo Llamas Jr. und seine Kollegen an, auf etwas Abwechslung von der Monotonie an Bord. Sein nächster Stopp, Japan. Vor ihm liegen Wochen auf See mit limitiertem Internet.
4: They have a great, Internet here.
0: Wir haben hier gutes Internet. Ich kann meine Familie anrufen und ihnen erzählen, wie es mir an Bord so geht. Und das macht er dann auch gleich. Anruf auf den Philippinen. Kontakt zur Familie, das war im Duckdiven schon immer ein wichtiges Thema. Doch die bunten Türen der einst so belagerten Telefonzellen sind mittlerweile dauerhaft geschlossen, durch Handys ersetzt. Auch wenn der Anruf zu Hause einfacher geworden ist, die Belastung der Seeleute bleibt hoch.
5: Okay.
0: Deshalb hört Mitarbeiterin Julia Hagelstein auch ganz genau zu, fragt, wie es den Seeleuten geht.
5: Viele nutzen aber auch das Angebot zu sagen, ey, mir geht's irgendwie gerade nicht so gut, ich habe gerade ein Problem oder ich habe Sorgen, meiner Familie geht's nicht gut, ich weiß nicht, wie ich helfen kann, weil ich bin nicht vor Ort oder ich komme mit meinen Kollegen auf dem Schiff nicht klar.
0: Der Ducktalben gehört zur deutschen Seemannsmission. Die feiert in diesem Jahr ihr 140-jähriges Bestehen, setzt sich weltweit an Häfen für Seeleute ein, erklärt Generalsekretär Matthias Ristau.
6: Also wir sind an 16 Häfen in Deutschland und auch 16 Häfen international. Also in Rotterdam, aber zum Beispiel auch in Douala in Kamerun haben wir ein Hotel mit Schwimmbad für die Seeleute.
0: Sein Wunsch, mehr Standorte einrichten, denn die Zeiten für Seeleute würden nicht leichter.
6: Jetzt sind natürlich ganz große Herausforderungen die Belastung der Seeleute durch den Krieg an der Straße von Hormuz, die Krise am Roten Meer, den Ukraine-Krieg. Das heißt, die Belastungen für Seeleute sind eigentlich noch viel mehr geworden. Gleichzeitig ist es immer noch schwierig, für Seeleute Landgang zu bekommen, den sie eigentlich so dringend brauchen.
0: Nebenan wird noch eine Runde Billard gespielt. Der Seemannsclub Ducktalben, ein Ankerpunkt für Seeleute, bevor es wieder rausgeht auf die Weltmeere.
7: Die deutsche Seemannsmission wird 140 Jahre alt, Sophia Striezel berichtete. Hast du mal Feuer? Diese Frage war über viele Jahre hinweg der Einstieg in Gespräche, um bei einer gemeinsamen Zigarette neue Leute kennenzulernen. Das hat sich mit den E-Zigaretten erledigt. An denen muss man saugen, damit sie angehen. Während viele Erwachsene gar nicht mehr rauchen, ziehen immer mehr Jugendliche an den sogenannten Vapes, auch weil sie als weniger gesundheitsschädlich gelten. Schließlich verpackt die Industrie sie in bunten Farben und versieht sie mit Aromen, die mit Tabak so gar nichts mehr zu tun haben. Dabei sind E-Zigaretten für die jungen Leute alles andere als ungefährlich, wie Sidir Dabas berichtet.
8: Husten, Röcheln, mehr Angststörungen, Depressionen oder Panikattacken. Das sind die häufigsten Folgen vom Vapen, also vom Konsum von E-Zigaretten. So das Ergebnis einer neuen Studie von Forschern des Royal College of Pediatrics and Child Health, gemeinsam mit weiteren Universitäten und Krankenhäusern in Großbritannien. Für die groß angelegte Metastudie wurden Ergebnisse aus 81 Studien zum Vapen bei Kindern und Jugendlichen zwischen 12 und 19 Jahren miteinander verglichen. Katharina Sternberg ist Mitarbeiterin der Tabakambulanz an der Ludwig-Maximilians-Universität in München. Dort sollen Raucher und RaucherInnen von nikotinhaltigen Produkten wie Zigaretten, Nikotinpouches oder Vapes entwöhnt werden. Oft kommen Personen in die Ambulanz, die erst nach dem Rauchen mit dem Vapen angefangen haben.
9: Die versuchen natürlich damit, mit dem regulären Tabakrauchen aufzuhören und kaufen sich dann Vapes, weil sie davon ausgehen,

0: dass die gesünder sind und stellen dann aber fest, dass die sie genauso abhängig machen.
1: Vapes bzw. E-Zigaretten enthalten zwar keinen Tabak, aber dafür Nikotinsalze. Die sind laut der britischen Studie einerseits angenehmer zum Inhalieren, schädigen aber andererseits genauso die Gesundheit. Denn genauso wie Nikotin aus Tabak führen auch diese Nikotinsalze bei Jugendlichen und Kindern zu Sucht- und Entzugserscheinungen, Irritationen und Konzentrationsstörungen. Gleichzeitig sind in den E-Zigaretten noch zahlreiche andere Inhaltsstoffe, Metalle wie Blei und künstliche Aromastoffe. Eine Vape schmeckt oft nach Erdbeere, nach Käsekuchen oder frisch nach Menthol. Damit wird der Nikotingeruch und der Geschmack verdeckt und macht die Vape besonders für Jugendliche noch attraktiver. Und das kann die Abhängigkeit noch verstärken, sagt Chemikerin Dr. Elke Pieper des Bundesinstituts für Risikobewertung.
2: Um einen bestimmten Geschmack zu erzeugen, braucht man schon 10 bis 20 oder auch mehr verschiedene dieser einzelnen Aromasubstanzen. Und einige Aromasubstanzen stehen auch im Verdacht, diese Abhängigkeit nochmal zu erhöhen, diese Nikotinabhängigkeit.
1: In diesen Aromastoffen und dem positiven Marketing der Vapes sieht Katharina Sternberg deshalb auch eines der größten Risiken für Jugendliche.
0: Wenn wir davon ausgehen, dass das ein Produkt sein soll, was Menschen helfen soll, mit dem Rauchen aufzuhören, dann brauchen wir diese ganzen süßen Aromen nicht. Wir brauchen diese wunderschöne Verpackung dazu nicht. Also man kann das einfach ganz neutral gestalten wie ein Medizinprodukt. Und das wäre überaus sinnvoll, zumal die in Social-Media-Plattformen massiv beworben werden. Und da müssen wir ganz, ganz dringend dran, weil die Kinder und Jugendlichen halten sich vor allem leider dort auf und sehen das.
1: Und noch etwas zeigt die britische Studie. Jugendliche, die E-Zigaretten nutzen, haben ein dreifach höheres Risiko, später regelmäßig klassische Zigaretten zu rauchen. Vapen ist also nicht nur mit gesundheitlichen Risiken verbunden, sondern ist nicht selten auch der Einstieg zum klassischen Tabakkonsum. Und der hat in Deutschland weiterhin gravierende Folgen. Nach Angaben des Deutschen Krebsforschungszentrums starben 2023 rund 131.000 Menschen an tabakbedingten Erkrankungen.
3: Sidia Dabas über die Gesundheitsrisiken für Kinder und Jugendliche durch den Konsum von E-Zigaretten.
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5: Mit Achim Hofbauer. 5. Spieltag in der Fußball-Bundesliga. Die lange Länderspielpause ist vorbei und es ist einiges los gewesen heute. Zum Beispiel gab es ein Novum in der Fußball-Bundesliga, nämlich das schnellste Tor der bisherigen Bundesliga-Geschichte. Gefallen ist es in Augsburg und so hat es sich angehört.
6: Punkt 15.30 Uhr, Anstoß in Augsburg auf die Millisekunde. Der Ball nach hinten zu Manuel Neuer. Schwerer Fehler von Neuer. Achtung, Gelegenheit für die Augsburger. Tor, Tor, Tor. Nach 10 Sekunden führt der FC Augsburg mit 1:0.
5: Ja, und was der Reporter nicht wusste, 10 Sekunden waren es am Ende nicht. Hochoffiziell waren es handgestoppte 8,4 Sekunden. Ein irres Highlight in einem irren bayerischen Duell zwischen dem FC Augsburg und dem FC Bayern. Und sicher eine Marke, die länger in den Rekordlisten der Bundesliga stehen dürfte. Spektakulär war es aber nicht nur in Augsburg, sondern auch auf anderen Plätzen. Mehr zum Nachmittag gibt's gleich. Jetzt gehen wir erst noch mal live rein ins Abendspiel zwischen Leipzig und Eintracht Frankfurt. Bei beiden Teams lief es noch nicht so richtig rund in der Saison, aber diesmal ist richtig Musik drin und es ging auch rekordverdächtig schnell zur Sache in Sachen Treffer an Thorsten vom Wege.
7: Es hat den Anschein, als wäre die Frankfurter Eintracht so langsam und allmählich aus dem Tiefschlaf erwacht. Die haben jetzt tatsächlich festgestellt, dass es ein Leben außerhalb der eigenen Hälfte gibt und zwar in der gegnerischen und die kennen jetzt sogar den Leipziger Strafraum, hatten eine relativ geschmeidige Aktion. Da war dann aber Martin van der Voort zur Stelle und versuchen es jetzt auch mal mit hohem Pressing. Leipzig kommt das natürlich entgegen. Die führen 2:0 und können sich jetzt natürlich erstmal tief fallen lassen und dann versuchen, so wie Lukeba in dieser Aktion, als der Leipziger Innenverteidiger plötzlich mit Ball am Fuß aus dem eigenen Strafraum in Richtung Mittellinie unterwegs ist, dann den Ball auf die rechte Seite gespielt hat, da ist schon die Möglichkeit zur Flanke, da kommt die Flanke, dann kommt der Rückpass oder der Kopfballversuch zurück auf den Richtung Elberpunkt und dann war es aber vorbei und jetzt müsste es eigentlich eine gelbe Karte geben für einen Leipziger, genauso ist es, bin gespannt, wen es erwischt. Romulo war es nicht, nee, aber Anahui, der hat hier nämlich ein taktisches Foul gemacht und deswegen sieht er zu Recht vom Unparteiischen gelb. Aber das war tatsächlich notwendig, dass er das macht. Vorher haben wir genau das gesehen, was die Leipziger machen wollen, nämlich tief stehen, dann irgendwie den Frankfurter den Ball abjagen und dann versuchen, selbst mit einer schnellen, geschmeidigen Aktion zu Gefahr zu kommen und wenn möglich zum dritten Tor. Das würde wahrscheinlich dem Spiel dann schon vorzeitig den Deckel drauf machen. So steht es hier 2:0. Frankfurt, wie schon angekündigt, jetzt ein bisschen besser in der Partie. Leipzig steht ein bisschen tiefer. Man kann sich das leisten. Man führt mit 2 Toren Differenz und könnte also mal ein bisschen aufs Kontern gehen. Und genau das machen die Leipziger. Und wie wir gerade gehört haben, dabei sind sie ja auch gar nicht ungefährlich.
5: Wir bleiben natürlich weiter dran und schauen nochmal auf den Nachmittag. Beim HSV war man wahrscheinlich bislang nicht so hundertprozentig zufrieden mit dem Saisonstart. 3 Niederlagen am Stück standen am Anfang der Saison, 0:12. Trotzdem hat man vor circa 3 Wochen vorzeitig mit Trainer Merlin Polzin verlängert und in Spiel 1 nach der Verlängerung, da gab es auch prompt den ersten Sieg und heute dank Miro Muheim den 2. Er trifft in der Nachspielzeit zum 3:2 gegen Hoffenheim und war nach der Partie bei Daniel Günther am Mikrofon.
8: Bei uns ist Miro Muheim, der Siegtorschütze des HSV. Miro, kurz vor Schluss stand fest, Yusuf Paulsen wird Spieler des Spiels. Dann kamen Sie, er hat aber gesagt, er hätte nichts dagegen, die Trophäe zu teilen.
9: Boah, er hat sich's auch verdient heute. Er hat ein sehr gutes Spiel gemacht, ein Tor gemacht und deshalb darf er die gerne behalten. Ich hole sie mir dann ein andermal hoffentlich.
8: Es ist ja so, dass Spieler oft spüren, wenn der Ball den Fuß verlässt, dann passiert Großartiges. War das bei Ihnen genauso?
9: Ja, ich hab gemerkt, dass er aufs Tor kommt auf jeden Fall und dann sind da natürlich aber ein paar Spieler im Weg auch, da muss er auch perfekt noch da durch die Menge gehen, man hat es dann ziemlich schnell gesehen, dass der da in die Ecke geht und deshalb ja, war das dann ein sehr, sehr cooler Moment.
8: Natürlich waren Sie dann der Matchwinner am Ende, aber würden Sie sagen, das war denn im Prinzip die ganze Mannschaft, die dann versucht hat, sich halt eben dann nochmal gegen einen Rückstand zu wehren?
9: Ja, auf jeden Fall. Ich glaube, wir hatten schon vorher dann auch die Chance mit Fabio zum Beispiel, mit dieser unglaublichen Aktion, die er am Schluss nicht ganz mit einem Tor veredeln konnte. Aber am Schluss war es die Mannschaft, die immer daran geglaubt hat, dass wir dieses Spiel noch gewinnen können. Mit den Fans zusammen haben wir dann nochmal ein bisschen Power entwickelt. Und es ist geil, am Ende dann den Sieg noch mitzunehmen.
5: Der HSV also mit einem 3:2 in Hoffenheim. Die weiteren Ergebnisse: Paderborn unterliegt Stuttgart 0:2, Leverkusen gewinnt in Mainz mit 4:3 und Union schlägt Elversberg 1:0. Die Tabelle, die gibt's bei uns im Netz.

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1: 19 Uhr, die Nachrichten mit Jerzy May. Die Übersicht. Mecklenburg-Vorpommern steuert auf rot-rot-grünes Regierungsbündnis zu. Führende CDU-Politiker fordern inhaltlichen Neustart der Partei. Fußball-Bundesligist HSV gewinnt in Hoffenheim. Das Wetter in der Nacht, zahlreiche Schauer und Gewitter. Rostock. Die Grünen in Mecklenburg-Vorpommern haben sich für rot-rot-grüne Koalitionsverhandlungen ausgesprochen. SPD und Linke hatten schon gestern zugestimmt. Die Gespräche sollen bereits am Montag beginnen. Die Grünen-Spitzenkandidatin Müller sprach von intensiven Sondierungsgesprächen. Es gehe darum, verloren gegangenes Vertrauen der Menschen wiederzugewinnen. Alle drei möglichen Koalitionspartner seien sehr klar beim Thema Rechtsextremismus, so Müller. Der sei aktuell die größte Gefahr in Mecklenburg-Vorpommern. Die AfD, die als stärkste Kraft aus der Landtagswahl vor 3 Wochen hervorgegangen war, hat keine Mehrheit im Schweriner Landtag. Berlin. Auch nach einer Vereinbarung von US-Präsident Trump mit Kreml-Chef Putin zu raschen Diesellieferungen will Deutschland kein Öl oder Benzin aus Russland. Die Bundesregierung halte an den Sanktionsbeschlüssen gegen Russland fest und arbeite gemeinsam mit den europäischen Partnern an weiteren Sanktionen, sagte Regierungssprecher Cornelius. Die Unterstützung der Ukraine in ihrem Abwehrkampf bleibe ungebrochen. Empört reagierte der ukrainische Präsident Zelensky auf Trumps Dieseldeal. Die Vereinbarung sei nicht fair und nicht ehrlich. Berlin. Vor der Klausur des CDU-Präsidiums haben führende Unionspolitiker einen inhaltlichen Neustart gefordert. Die CDU müsse wieder klar formulieren, wofür sie steht, sagte Thüringens Ministerpräsident Vogt. Man müsse darüber reden, wie für die Menschen das Leben wieder bezahlbar werde. Der Chef des CDU-Sozialflügels Radke sagte, es gehe um Gerechtigkeit. Die CDU sei in einer Vertrauenskrise, das christlich-soziale Profil der Partei komme kaum noch zur Geltung. Generalsekretärin Hoppermann mahnte, es brauche langfristige Veränderungen für die Zukunft und spürbare kurzfristige Verbesserungen im Alltag. Das CDU-Präsidium trifft sich morgen und Montag, um die Ursachen für die jüngsten Wahlniederlagen zu analysieren. Berlin. Die stellvertretende SPD-Vorsitzende Rehlinger hält die CSU-Politikerin Aigner für fähig, Bundespräsidentin zu sein. Die bayerische Landtagspräsidentin habe die Ernsthaftigkeit, die Bürgernähe und die Erfahrung, die das Amt brauche, sagte die saarländische Ministerpräsidentin dem Spiegel. Rehlinger forderte außerdem wörtlich, es ist Zeit für eine Frau in Bellevue. Aigner wird bisher vor allem von ihrer eigenen Partei, der CSU, unterstützt. Am 30. Januar wird das neue Staatsoberhaupt von der Bundesversammlung gewählt. Bundespräsident Steinmeier darf nach 2 Amtszeiten nicht noch einmal antreten. Zum Fußball. Der HSV hat am 5. Spieltag der Bundesliga in Hoffenheim mit 3:2 gewonnen. Augsburg und Bayern München trennten sich 2:2. Stuttgart siegte in Paderborn 2:0. Mainz unterlag Leverkusen 3:4. Und Union Berlin besiegte Elversberg 1:0. In der zweiten Liga spielten Magdeburg-Hannover 3:0, Darmstadt-Cottbus 3:1 und Osnabrück-Dresden 1:1. Das Wetter in Deutschland. In der Nacht von der Nordseeküste bis hin zum Münsterland zahlreiche Schauer und einzelne Gewitter. Abkühlung bis auf 10 Grad in Nordbaden sowie auf Rügen und 4 Grad in Oberfranken. Morgen im Norden wechselhaft, sonst trocken mit etwas Sonne bei höchstens 18 Grad. Am Montag und Dienstag zumeist freundlich und etwas wärmer. Soweit die Nachrichten. Es ist 19.04 Uhr. 2 Verkehrsmeldungen. Die A3 Passau Richtung Nürnberg ist zwischen Straubing und Kirchroth wegen Bergungsarbeiten gesperrt. Im Moment 4 Kilometer Stau. Es gibt eine Umleitung. A71 Schweinfurt Richtung Suhl. Zwischen Mährichstadt und Rennwertshausen ein Unfall. Soweit diese Verkehrsübersicht.

0: mit Stefanie Meyer-Nigle. Wenige Wochen vor den US-Zwischenwahlen steht Präsident Trump unter großem innenpolitischen Druck. Um sich Luft zu verschaffen, hat er im Kampf gegen hohe Dieselpreise nun einen Deal verkündet. Trump will für die USA und den Weltmarkt mehrere hunderttausend Tonnen Diesel aus Russland beziehen. Also aus dem Land, das wegen seines Kriegs gegen die Ukraine vom Westen sanktioniert wird, auch von den USA selbst. Die Partner der USA sehen das mit Befremden. Die Bundesregierung etwa will am eingeschlagenen Weg gegen Russland festhalten. Aus Berlin Birte Sönnigsen.
1: Die Entscheidung der USA habe die Regierung zur Kenntnis genommen, sagt Regierungssprecher Stefan Cornelius und macht deutlich, dass Deutschland die Ukraine weiter in ihrem Abwehrkampf unterstützen wird. Außerdem werde die diplomatische Arbeit an einer Friedenslösung fortgesetzt. Auch eine Sprecherin von Wirtschaftsministerin Katharina Reiche sagt, dass Deutschland weiter uneingeschränkt an den Sanktionspaketen gegen Russland festhalten will. Seit 2023 sind russisches Öl und Rohölprodukte durch die Europäische Union sanktioniert. Seitdem beziehe Deutschland kein Öl oder Ölprodukte mehr aus Russland, heißt es aus dem Wirtschaftsministerium.
0: Trump und sein Dieseldeal mit Russland. Überhaupt kein Verständnis hat man da in der Ukraine. Im Gegenteil. Aus Kiew, Susanne Petersohn.
2: Zum einen reißt er mit Trump selber seine schärferen Sanktionen zum Teil zumindest wieder ein. Und dann hat es eben auch eine große symbolische Bedeutung, dass man überhaupt jetzt wieder mit Russland Handel treibt, dass der wichtigste Partner, der größte Verbündete jetzt eben da mit Russland spricht. Und zum anderen eben, dass man da einen Pfund aus der Hand gibt, weil eben Putin ja keinerlei Zugeständnisse im Gegenzug gemacht zu haben scheint. Und gerade vor diesem sehr schlimmen oder wohl sehr schlimm werdenden Winter, wir spüren das jetzt schon mit täglichen Angriffen, nächtlichen Angriffen hier in der Ukraine nicht zu unterstützen, so wie es beispielsweise Bundeskanzler Merz vergangene Woche getan hat, sondern eben dann den russischen Angreifer weiter zu unterstützen. Das wird hier doch mit großer Empörung aufgenommen.
0: Und auch in den USA selbst gibt es Kritik, heftig und parteiübergreifend. Aus Washington Anne Schneider.
3: Erwartbar reagierten die Demokraten besonders scharf. So wirft der demokratische Senator Richard Blumenthal Trump in einer offiziellen Erklärung vor, mit der Aufhebung der Sanktionen faktisch Putins Kriegswirtschaft zu helfen. Sinngemäß sagt Blumenthal, die USA machten sich dadurch zum Komplizen von Russlands Krieg gegen die Ukraine. Der Deal sei beschämend, widerspreche dem Willen des Kongresses und beschädige die Glaubwürdigkeit der amerikanischen Russlandpolitik. Bemerkenswert ist aber, dass die Kritik nicht nur von Demokraten kommt. Auch Republikaner äußern sich ungewöhnlich deutlich. Der texanische Kongressabgeordnete Michael McCaul, früher Vorsitzender des Auswärtigen Ausschusses im Repräsentantenhaus, kritisierte den Deal in einer Stellungnahme auf X. Er warnt, die Lockerung der Sanktionen könne die wirtschaftliche Grundlage für Russlands Krieg stärken. Dabei habe der Kongress Trump erst vor wenigen Wochen zusätzliche Mittel an die Hand gegeben, um den Druck auf Moskau zu erhöhen, nicht um ihn abzubauen. Noch schärfer formuliert es der republikanische Abgeordnete Don Bacon. In einem Gespräch mit Radio Free Europe sagte er sinngemäß, wer Russlands Wirtschaft stütze, stütze am Ende auch dessen Kriegsmaschinerie. Besonders brisant ist die Debatte, weil Trump erst vor wenigen Wochen ein Gesetz unterzeichnet hatte, das den wirtschaftlichen Druck auf Russland eigentlich erhöhen sollte. Kritiker sehen im Dieseldeal deshalb einen deutlichen Kurswechsel der US-Regierung. Viele Fachleute bezweifeln zudem den praktischen Nutzen des Deals. So verweisen Analysten und Energieexperten in US-Medien darauf, dass die zunächst angekündigten Liefermengen zwar gewaltig klingen, gemessen am amerikanischen Dieselverbrauch aber vergleichsweise klein ausfallen. Die zunächst angekündigten 300.000 Tonnen entsprechen nur gut 14 Stunden des aktuellen Dieselverbrauchs in den USA.
0: Viel Ablehnung des Dieseldeals also aus Washington, Kiew und Berlin. Morgen geht die CDU-Spitze in Berlin in Klausur und analysiert die jüngsten Wahlschlappen. Als Reaktion darauf sprechen schon länger einige in der Union wieder über die Brandmauer. Heute stellte der CSU-Europaabgeordnete Weber sie in Frage. Vorher hatten auch schon CDU-Politiker daran gerüttelt. Bundeskanzler und CDU-Chef Merz allerdings hält an seinem strikten Kurs fest. Jegliche Zusammenarbeit mit der AfD verbiete sich, das vertrage sich nicht mit den Werten der CDU. Aus Berlin Sabine Henkel.
4: Es ist wohl eine existenzielle Frage für die Union. Wie steht sie zur AfD? Nach den jüngsten Landtagswahlergebnissen im Osten wird über die sogenannte Brandmauer diskutiert, also darüber, ob sich CDU und CSU radikal von der AfD abgrenzen sollen. Manfred Weber, Fraktionschef der EVP im EU-Parlament und CSU-Mitglied, hält das Konzept der Brandmauer für gescheitert. Er findet es falsch, Anträge der AfD konsequent abzulehnen, wenn die Inhalte mit der Politik der CDU übereinstimmen. Auch Boris Rhein, CDU-Ministerpräsident in Hessen, hatte sich schon dafür ausgesprochen, sich zur AfD ein Stück weit zu öffnen. Inhaltlich will Rhein sich klar abgrenzen, aber er will die in Teilen gesichert rechtsextreme Partei nicht ausgrenzen. Karin Prien, stellvertretende CDU-Vorsitzende, hält dagegen. Sie verweist auf den Unvereinbarkeitsbeschluss der CDU und sagt, wer die Nähe oder sogar eine Zusammenarbeit mit der AfD suche, solle die CDU verlassen.
0: Sabine Henkel war das über die Brandmauerdebatte in der Union. Kulturstaatsminister Weimer hat einen Appell an die SPD-Chefs Klingbeil und Baas gerichtet. Sie sollen auf Landesebene in Berlin eine rot-grün-rote Koalition verhindern. Weimer bezeichnete so ein Bündnis als Misstrauensvotum gegen die Regierungskoalition. Im ARD-Interview der Woche bezeichnete er es als schlechte Entwicklung, dass die politischen Ränder stärker werden. Aus Berlin Nicole Markwald.
5: Wolfram Weimer ist besorgt über die ansteigende Polarisierung. Nach den Wahlerfolgen der AfD und der Partei Die Linke sei sie nun, so wörtlich, im Gestaltungsraum der Gesellschaft angekommen. Der parteilose Weimer unterstützt den Appell von ehemaligen Politikern wie Joschka Fischer oder Wolfgang Thierse, die vor Rot-Grün-Rot in Berlin warnen. In seiner Wahrnehmung öffne die Linke dem Antisemitismus Haus und Hof. Dem ARD-Hauptstadtstudio sagte Weimer, in Berlin wurde der Holocaust beschlossen und exekutiert und wenn 90 Jahre danach antisemitische Strömungen sich so politisch konfigurieren, dann sollten wir dagegen stehen und ihnen nicht den Steigbügel halten zur Macht. Er verweist zudem auf den Koalitionsvertrag, in dem die schwarz-roten Regierungspartner eine Zusammenarbeit mit verfassungsfeindlichen, demokratiefeindlichen und rechtsextremen Parteien ausgeschlossen haben. Linke, Grüne und SPD in Berlin haben sich auf Sondierungsgespräche geeinigt. Vorher hatte man sich auf eine gemeinsame Linie gegen Antisemitismus verständigt.
0: Und unser ARD-Interview der Woche mit Kulturstaatsminister Weimer können Sie auch in einer Langfassung hören am Abend um 21.33 Uhr. Es ist inzwischen fast schon Tradition. Tagesschausprecherin Susanne Daubner präsentiert in den sozialen Medien das Jugendwort des Jahres. Seit 2008 kürt der Langenscheid Verlag jedes Jahr ein Wort, das von Jugendlichen besonders häufig genutzt wird. Die bestimmen auch selbst den Sieger in einer Online-Abstimmung. Gestern schon herrschte auf Social Media kurz Aufregung, ob Susanne Daubner in einem Clip der Tagesschau schon einen Hinweis gegeben hat, welches Wort es diesmal sein könnte. Die offizielle Auflösung gab es aber erst heute. Und Sanja Hösel aus dem BR24-Team verrät uns den Gewinner.
6: Das Jugendwort 2026 ist Ragebait. Gemeint sind damit Online-Inhalte, die absichtlich provozieren und Aufregung erzeugen sollen. Ragebait setzte sich in der Finalrunde der Abstimmung des Stuttgarter Langenscheid Verlags mit 36,5% knapp gegen die beiden anderen Finalisten Peak und Crashout durch. Das hat der Verlag heute bekannt gegeben. Peak als Begriff für das Beste oder den Höhepunkt von etwas folgte mit etwa 34%. Crashout, also eine Bezeichnung für Ausrasten oder die Fassung verlieren, erhielt rund 30%. Wie viele Personen sich an der Endrunde der Online-Abstimmung beteiligt haben, gab der Verlag nicht bekannt. Insgesamt aber hätten seit dem Kampagnenstart rund 1 Million Jugendliche mitgemacht.

0: Gleich 19.15 Uhr. 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
1: Mit Johannes Hitzelberger. EU kritisiert Trumps Dieselbestellung in Russland. Die Außenbeauftragte Kallas verwies darauf, die Vereinbarung des US-Präsidenten mit Kremlchef Putin verschaffe Moskau zusätzliches Geld für den Krieg gegen die Ukraine. Die Bundesregierung zeigte sich bedeckt und betonte lediglich, die Ukraine auch künftig bei ihrem Abwehrkampf gegen die russischen Invasoren zu unterstützen. Trump hatte mit Putin vereinbart, dass Moskau hunderttausende Tonnen Diesel liefert, um die Preise an den US-Tankstellen zu senken. Merz pocht auf Kürzungen im EU-Haushalt. Er lehnte jetzt auch den Vorschlag der irischen Ratspräsidentschaft für den Etat der Jahre 2028 bis 2034 ab. Zwar fällt der um zig Milliarden niedriger aus als der der Europäischen Kommission. Merz geht dies aber nicht weit genug. Deutschland gehört neben anderen Staaten zu jenen Ländern, die mehr in den EU-Haushalt einzahlen, als sie zurückerhalten. Mecklenburg-Vorpommern steuert auf rot-rot-grüne Landesregierung zu. Nach SPD und Linken stimmten am Nachmittag auch die Grünen bei einem kleinen Parteitag in Rostock für Koalitionsverhandlungen. Ministerpräsidentin Schwesig von der SPD will mit den Gesprächen schon übermorgen beginnen. Die AfD hatte die Wahl in Mecklenburg-Vorpommern vor knapp 3 Wochen gewonnen. Doch mit ihr will niemand regieren. In Berlin demonstrieren laut Polizei etwa 3.500 Menschen für Frieden im Gazastreifen. Dabei riefen sie Israel auf, den Militäreinsatz in dem Palästinensergebiet zu beenden. Außerdem forderten sie die Bundesregierung auf, die politische, wirtschaftliche und militärische Unterstützung Israels zurückzufahren. In der Fußball-Bundesliga bleibt FC Bayern hinter Tabellenführer Dortmund. Die Bayern kamen in Augsburg nicht über ein 2:2 hinaus. Die weiteren Ergebnisse: Mainz-Leverkusen 3:4, Union-Berlin-Elversberg 1:0, Paderborn-Stuttgart 0:2 und Hoffenheim-HSV 2:3.
0: Wer einen Hund besitzt, geht naturgemäß viel spazieren. Da sich aber sowohl die Vierbeiner als auch Frauchen und Herrchen irgendwann auf der täglichen Gassi-Runde langweilen, suchen sie Abwechslung. Beispielsweise am Wochenende. Uli Nicola, unsere Reporterin und Frauchen von Hündin Lilly, hat sich einen Wandertipp ausgesucht aus dem Ars Vivendi Freizeitführer mit dem Titel Ausflüge mit Hunden in Mittelfranken. Ihre Wahl ist auf eine Tour zu den Märchenweihern mitten in der Metropolregion Nürnberg gefallen. Dort fühlt man sich weit weg von Alltag und Trubel.
2: Lilly ist ein typischer Hütehund und beim Losgehen bellt sie aufgeregt, um die Herde anzutreiben. Die Herde, das bin meistens ich. Und so wandern wir von Bubenreuth in der Nähe von Erlangen los in Richtung Märchenweiher. Auch Anna Schwarm und ihre Familie haben einen schwarzen Hütehund-Mischling namens Bob, der sehr viel Bewegung braucht.
3: Unser Bob, kann man sagen, läuft jede Tour mehrfach, scannt vorn die Lage, holt uns wieder ab, umkreist uns. Bei Touren im Sommer müssen wir da vor allem darauf achten, dass es viel Schatten gibt und wenig aufgeheizte, asphaltierte Wege und ab und an eine Wasserstelle wie Bachlauf oder Fluss.
2: Die Märchenweihertour rund um Erlangen hat mich gleich angesprochen, weil sie so verwunschen klingt.
4: Ja, hinein in einen Wald, an Weihern vorbei. Man hat die Gelegenheit, ein Picknick zu machen, sieht ein Schloss, kommt an herrlichen Obstbäumen vorbei. Es ist eine Tour, die einfach sehr viel Spaß macht für Hund und Mensch.
2: Sigrun Ahrens gefällt die Wanderung, weil sie viel Abwechslung bietet. Und auch mein Hund Lilly ist begeistert. Sie springt über umgefallene Bäume, flitzt durch den bunt verfärbten Blätterwald und über einen Teppich aus lauter Eicheln. Das gefällt auch anderen Wanderern.
5: Wunderschön. Also man sieht es ja auch am Boden, es sind ganz viele Eicheln, wenn man drüber läuft.
6: Ein Früchtejahr wieder, ne? Äpfel und Eicheln und Nüsse, ne? Alles.
2: Aus dem Schatten der Bäume führt der Weg bald an Wiesen vorbei mit freiem Blick auf den Hetzlis am Rande der fränkischen Schweiz. Dann taucht das Dörfchen Atlitz auf einer Anhöhe auf und kurz darauf glitzern schon die Märchenweiher durch das Schilf. Mein Hund Lilly tapst freudig ein paar Schritte durchs Wasser.
3: Es geht uns jetzt natürlich nicht nur darum, dass der Hund von der Tour profitiert, sondern auch die Besitzer sollen was davon haben. Ein besonders idyllisches Fleckchen mit Wasserfall oder eine Tour, die abschließend mit einem außergewöhnlichen Ausblick belohnt. Das ist schon ganz toll.
2: Anna Schwamm und Sigrun Ahrens haben daher Routen für Zwei- und Vierbeiner im fränkischen Seenland und in der Hersbrucker Schweiz ausgesucht, sowie einige Städtetouren. In ihrem Freizeitführer geben sie Tipps.
7: Wo kann man hingehen? Was macht man bei Regenwetter? Lassen sich Hund und Kultur eigentlich unter einen Hut bringen? Was muss ich beachten, wenn ich einen Hund auf eine Fahrradtour mitnehme oder wenn ich mit ihm in der Bahn fahren will? All diese Fragen wollten wir in diesem Buch zusammen beantworten.
2: Denn immer dieselbe Gassi-Runde, Tag ein, Tag aus, langweilt Mensch und Tier. Auch meine Lilly freut sich über neues Terrain, wo es anders riecht und aussieht. Auf den Märchenweihern blühen im Sommer die Seerosen und im Herbst leuchten die bunten Blätter. Die glatten Wasserflächen wirken beruhigend.
8: Ja, sehr schön finde ich da hinten den Platz, an dem die Quelle ist. Es ist fast so ein schöner Kraftort. Und überhaupt den ganzen Laubwald hier um Erlangen herum, etwas bergig. Und man kann einen schönen Bogen laufen und kommt in Erlangen wieder an.
2: Über die Anhöhe von Atzelsberg mit dem alten Schloss und schönem Biergarten geht es vorbei an Streuobstwiesen zurück. Für die rund 10 Kilometer lange Runde brauchen wir knapp 3 Stunden. Sie ist, ob mit oder ohne Hund, ein Genuss.
9: Also ich genieße die Ruhe und die angenehme Luft und tue das ganz tief inhalieren und versuche daraus Kraft und Energie zu tanken. Das ist sehr schön.
0: Mit dem Hund an den Märchenweihern in Nürnberg auf Tour. Ein Tipp aus dem Ars Vivendi Freizeitführer mit dem Titel Ausflüge mit Hunden in Mittelfranken. Der Krieg in der Ukraine ist wieder heftiger geworden. Nacht für Nacht und auch tagsüber greift die russische Armee mit Drohnen und Raketen an. Dabei werden auch immer wieder zivile Ziele ins Visier genommen, etwa Bahnlinien und Züge. Mitarbeiter der Bahn leben in ständiger Gefahr. Sie müssen nicht nur auf sich selbst aufpassen, sondern auch auf die Passagiere. Wie sich das für sie anfühlt, hat Mark Dugge versucht herauszufinden. Er ist ein paar Stunden lang mitgefahren in einem Zug durch die Ukraine.
10: Kurz vor 8 Uhr morgens am Bahnhof von Kiew. Der Nachtzug aus Kharkiv ist pünktlich. Gleich geht's weiter Richtung Polen. Lokführer Denis wird gleich ins Führerhaus steigen. Die Lokomotiven nehmen die Russen besonders häufig ins Visier. Kein Job für schwache Nerven. Man kann sich auf die Gefahr nicht vorbereiten. Du kannst nur versuchen, innerlich Abstand zu der Situation zu bekommen und tief in deinem Herzen darauf vertrauen, dass alles gut laufen wird. Denis hat sich an die ständige Bedrohung mittlerweile gewöhnt, sagt er. Es geht los. Der Zug ist sauber und bequem. Im Schlafwagen kann ich die Füße hochlegen und abschalten. Aber ich checke lieber nochmal die Luftalarm-App und halte mein Gepäck griffbereit für den Fall, dass der Zug evakuiert werden muss. Mut liegt in unserer DNA, steht auf einem Plakat der ukrainischen Bahn zu lesen. Zugchef Serhii Kowalczuk. Ja, natürlich braucht es hier Mut. Wenn wir losfahren, wissen wir nicht, ob wir auch wieder nach Hause kommen. Wir fahren ins Ungewisse. Wir sind alle mutig, weil wir keine andere Wahl haben. Wir haben diesen Job gewählt. Wir müssen ihn machen. Zwischenhalt. Kowalczuk steigt aus, kontrolliert den Bahnsteig. Auf dem Gleis nebenan steht ein Güterzug. So einer ist schon mal neben ihm in die Luft geflogen. Er hatte Sprengstoff an Bord. Glücklicherweise blieben alle unverletzt. Der Zug wurde rechtzeitig geräumt, erzählt er. Seit Beginn des Angriffskriegs vor 4 Jahren hat Russland mehr als 520 Lokomotiven beschädigt oder komplett zerstört. Gut 300 davon allein seit Anfang des Jahres. Die Reparatur der Loks ist aufwendig und kann Jahre dauern. Auch rund 400 Waggons wurden beschädigt. Die Bahn versucht, den Fahrplan aufrechtzuerhalten und verfolgt genau, ob Drohnen oder Raketen im Anflug sind. Bahnsprecher Serhii Leschenko. Unsere Erfahrung hat uns gelehrt, die Flugbahn der Drohnen zu verfolgen. Wenn sie etwa 10 Minuten vom Zug entfernt sind, kündigen wir die Evakuierung des Zugs an. Das kommt bei den Passagieren nicht immer gut an, vor allem im Winter nicht, mitten in der Nacht. Zugbegleiterin Oksana muss manchmal mit Engelszungen auf die Passagiere einreden, damit sie aufstehen und den Waggon verlassen. Wir können das nur mit Überzeugungsarbeit versuchen. Wir sagen den Leuten, bitte, es geht um ihr Leben, verlassen Sie den Zug. Alle schauen wir Nachrichten, alle wissen doch, was los ist. Irgendwann versteht es jeder. Keiner bleibt im Zug zurück. Immerhin unterstützt sich das Team hier wie eine große Familie, sagt Oksana. Oft finden sie kaum Ruhepausen. Massive Verspätungen sind häufig wegen der ständigen Evakuierungen. Es braucht Geduld und gute Nerven. Ein Reisender aus Kharkiv hat die längst. Er ist auf dem Weg nach Koblenz zu seiner Tochter. In Kharkiv werden wir jeden Tag beschossen. Hier eine Explosion, dort ein Einschlag. Daran sind wir gewöhnt. Nach 6 Stunden Ankunft in Lviv. Bis hier eine Fahrt ohne Störungen und ohne Verspätung. Nochmal gut 2-3 Stunden bis zur Grenze, wenn nichts Unerwartetes passiert. Im NATO-Land Polen haben Dennis und sein Team dann 4 Stunden Aufenthalt, 4 Stunden in Sicherheit.
0: Wie die Mitarbeiter der ukrainischen Eisenbahn den Kriegsalltag erleben, Marc Dugge ist mitgefahren.
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0: Rain Teaser Orchestra, zu Deutsch Orchester der Denksportaufgaben, nennt sich ein 13-köpfiges Jazz-Ensemble aus Amsterdam. Gegründet wurde es vor 10 Jahren von dem Pianisten, Komponisten und Arrangeur Tin Weibenga. Er und sein Kollektiv verknüpfen Improvisation, Sampletechnik und lebendiges Live-Konzert. Tone Pool Paradox ist der Titel des aktuellen Albums. Für Ulrich Möller-Arnsberg das Jazz-Album des Monats Oktober.
12: Eine Posaunenmelodie liegt über einem Musikbett faszinierend ungewöhnlicher Streicherpartikel. Und man fragt sich, wie sind die denn entstanden? Für mich mutet es so ähnlich an wie ein Gericht, das seltsam gut schmeckt. Aber was ist drin? Tin Weibenga, Leiter des niederländischen Brain Teaser Orchestra, macht kein Geheimnis daraus. Er lässt seine Musiker zunächst solo improvisieren, nimmt das Gespielte auf, zerschnipselt es nach Art eines Hip-Hop-Produzenten in 1000 und mehr Samples. Um das Abgelegte, jetzt beginnt der Kompositionsprozess, neu zusammenzusetzen. Am Ende spielen seine Musikerkollegen ihre zuvor solistisch improvisierte Musik in einem orchestralen Arrangement zusammen. Und dann klingt es eben, passend zu dem Albumtitel, Tone Pool Paradox, genau so. Ein Streichquartett, ein Bläserquartett und eine 5-köpfige Rhythmusgruppe geben dem Amsterdamer Brain Teaser Orchestra alle Möglichkeiten an Farben. Das Erfreuliche bei den Niederländern ist, sie loten auf ihren Instrumenten Effekte aus, die eher selten zu erleben sind. Dazu kommt noch ein kluges Spiel mit Wechseln im Timing. Sowohl beim Jazzfestival Saalfelden im Jahr 2024 als auch im Jahr darauf beim Südtirol Jazzfestival haben Tin Weibenga und das Brain Teaser Orchestra für spektakuläre Live-Auftritte gesorgt. Etwa indem die Musikerinnen und Musiker unter dem Motto Industrial Echoes eine 70 Meter lange und 10 Meter hohe Kranhalle im Tech Park von Bozen bespielt haben. Diese Musiker sind in ihrem Selbstverständnis und Anspruch vergleichbar mit Formationen wie dem früheren von Matthias Rüegg geleiteten Vienna Art Orchestra oder dem Art Ensemble of Chicago, das auch nach über 50 Jahren bis heute existiert.

In den 8 Kompositionen ihres Albums Tone Pool Paradox beweist das Brain Teaser Orchestra, dass Amsterdam nicht nur eine niederländische Kulturmetropole ist mit Grachten und Tulpen, vielmehr auch ein rund um das Konservatorium angesiedeltes, spannendes europäisches Jazz-Department, dessen Einflüsse bis nach Belgien und Frankreich ausstrahlen.

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1: Um 19.30 Uhr mit Kevin Bieler. Die Grünen in Mecklenburg-Vorpommern haben für Koalitionsverhandlungen mit SPD und der Linken gestimmt. Die Gespräche zur Bildung einer neuen Landesregierung sollen am Montag beginnen. Ihre Partei habe klare Vorstellungen, was in den Koalitionsvertrag gehöre, sagte die Spitzenkandidatin der Grünen Müller auf NDR Info.
2: Natürlich das klare Bekenntnis zum Thema Klimaschutz, aber auch das klare Bekenntnis zum Thema Förderung von Ausbau der erneuerbaren Energien. Das sind für uns zentrale Anliegen, aber auch nochmal Stärkung der Bürgerbeteiligung durch mehr Bürgerinnenräte, neue Formen der Bürgerdialoge, das Thema Ausbau des öffentlichen Personennahverkehrs und auch die Einführung eines Jugendtickets. Denn Mobilität ist auch gerade in einem Flächenland wie Mecklenburg-Vorpommern, es ist Teilhabe, es geht darum, jungen Menschen zu beteiligen und das geht auch über Mobilität.
1: Die grünen Spitzenkandidatin in Mecklenburg-Vorpommern, Müller. In der EU spitzt sich der Streit um den nächsten langfristigen Haushalt weiter zu. Kanzler Merz hat ein neues Konzept der aktuellen irischen Ratspräsidentschaft als inakzeptabel zurückgewiesen. Der EU-Haushalt müsse für diejenigen bezahlbar sein, die die Hauptlast der Finanzierung trügen. In dem Ringen war Dublin zuvor auf Konfrontationskurs zu Deutschland und anderen wichtigen Nettozahlern gegangen. Das Konzept sieht vor, den nächsten Etat gegenüber dem ursprünglichen Vorschlag der EU-Kommission um nur knapp 160 Milliarden Euro zu kürzen. Die jemenitische Houthi-Miliz hat offenbar erneut den internationalen Flughafen der saudi-arabischen Stadt Riad angegriffen. Nach Angaben von Medizinern gab es mehrere Verletzte. Mindestens 5 Menschen mussten auf der Intensivstation behandelt werden. Die Bundesregierung rät bis auf Weiteres dringend davon ab, den Airport Riad zu nutzen. Wie das Auswärtige Amt mitteilte, muss in Saudi-Arabien mit weiteren Luftangriffen sowie einem gestörten Flugverkehr gerechnet werden. Auch Spanien und Kanada warnten ihre Staatsangehörigen sinngemäß. Um zu verhindern, dass Rechtsextremisten die Gerichte als Schöffen unterwandern, will Bundesjustizministerin Hubig das Richtergesetz reformieren. Kommende Woche werde sie dazu einen Gesetzentwurf vorlegen, sagte die SPD-Politikerin der Welt am Sonntag. Aus der Nachrichtenredaktion Rebecca Reinhardt.
3: Nur wer fest auf dem Boden des Grundgesetzes steht, soll Schöffe werden dürfen. Bundesjustizministerin Stefanie Hubig will das gesetzlich festlegen mit der bereits angekündigten Reform des Richtergesetzes. Sie fürchtet, dass Rechtsextreme die Gerichte auf diesem Weg unterwandern könnten. Es gebe Hinweise darauf, dass sich zunehmend Menschen als Laienrichter bewerben, die nicht auf dem Boden der freiheitlich-demokratischen Grundordnung stünden. Auch jetzt schon gibt es Ausschlusskriterien für das Schöffenamt, etwa wenn der Kandidat bereits zu einer Freiheitsstrafe von mindestens 6 Monaten verurteilt wurde.
1: Palästinenser Präsident Abbas hat die für November geplante Parlamentswahl verschoben. Die palästinensischen Gebiete sollen jetzt erst im September 2027 über ihre Vertreter abstimmen. Das berichtet die Nachrichtenagentur WAFA aus Ramallah und beruft sich auf ein Dekret von Abbas. Als Gründe nennt er demnach militärische Einschränkungen durch Israel, Angriffe durch jüdische Siedler und fehlende Bewegungsfreiheit. Im Gazastreifen soll aus Sicherheitsgründen auf die Stationierung internationaler Schutzkräfte gewartet werden. Die letzten Palästinenserwahlen liegen schon mehr als 20 Jahre zurück. Das Wetter in Norddeutschland, viele Wolken, zeitweise etwas Regen, vereinzelt Gewitter, maximal 10 bis 14 Grad. In der Nacht erneut Schauer, örtlich Gewitter, Tiefstwerte 11 bis 5 Grad. Morgen stark bewölkt, teils gewittrige Schauer, später von Norden her freundlicher, höchstens 11 bis 15 Grad. Am Montag überwiegend heiter und trocken, 13 bis 17 Grad. Am Dienstag Wolken und gelegentlich etwas Regen, 14 bis 17 Grad. Das waren die Nachrichten.
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1: Die A1 Lübeck-Hamburg ist zwischen dem Kreuz Hamburg-Ost und dem Dreieck Norderelbe wegen Bauarbeiten bis Montag ca. 5 Uhr in beiden Richtungen gesperrt. Eine Umleitung ist eingerichtet. Die A1 Osnabrück-Bremen ist zwischen Vechtau und Kloppenburg wegen Brückenarbeiten bis Montag 5 Uhr in beiden Richtungen gesperrt. Auch hier ist eine Umleitung eingerichtet. Die A1 Lübeck Richtung Fehmarn ist zwischen Lensahn und Oldenburg Süd wegen Bergungsarbeiten bis ca. 20 Uhr gesperrt. Die Umleitung führt über die U95. Und die A2 Dortmund Richtung Hannover ist zwischen Herford-Bad Salzuflen und Herford-Ost nach einem Unfall gesperrt. Wir wünschen, wo es geht, eine gute und vor allen Dingen sichere Fahrt.

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1: Mit Achim Hofbauer. Es bleibt dabei, Reisen nach Bayerisch-Schwaben lohnen sich für die Fußballmannschaft des FC Bayern oft nur bedingt. Letzte Saison gab es dort in Augsburg die einzige Saisonniederlage und auch heute lief es nicht nach Plan. Taufik Kali.
2: Der FC Bayern München kann gegen Augsburg scheinbar nicht mehr gewinnen. In einem spektakulären Spitzenspiel vor diesem Spieltag, 2. München gegen 4. Augsburg, trennen sich die Bayern und die Schwaben am Ende mit 2:2. Die Münchner liegen schon nach 8,4 Sekunden hinten nach dem Anstoß. Der Rückpass zu Neuer, der vertändelt den Ball. Fellhauer macht das schnellste Tor der Ligageschichte. Erst in der 55. Minute ist es dann Saibari mit dem Ausgleich. 2:1 durch Ribeiro 10 Minuten später und dann noch einmal Nene Braun 10 Minuten vor dem Ende mit den weiteren Treffern. Die Münchner weitere Großchancen, 3 Abseitstore, vielleicht sogar 4. Muss man noch mal schauen, ob der eine drin war oder nicht. Am Ende 2:2. Ja, das Spiel war spektakulär.
1: Ja, und Spektakel gab es nicht nur in Augsburg, sondern auch bei Hoffenheim gegen den HSV. Armin Lehmann.
3: Hamburg mit einer starken ersten Halbzeit, führte lange 1:0 durch Yusuf Paulsen, ehe Bornau mit einem Eigentor für den Ausgleich für 1899 sorgte. Conte dann mit der Führung für die Kraichgauer, aber dann die entscheidende Szene, Bernardo sieht die gelb-rote Karte, der Hoffenheimer, der HSV von da an ein Mann mehr und wieder deutlich überlegen. Und am Ende Moffi in der 83. Minute, herrlicher Kopfball mit dem Ausgleich und mit der quasi letzten Szene des Spiels, Muheim, 21-Meter-Schuss links neben dem Pfosten. Und das war der Sieg für den HSV.
1: Mehr zum Nachmittag gleich. Jetzt schauen wir nach Leipzig. RB spielt gegen Eintracht Frankfurt. Zwei Mannschaften, bei denen es bislang nicht so gelaufen ist, aber bei den Sachsen läuft es richtig rund. 4:0 führen sie zur Pause. Wie geht's denn weiter, Thorsten vom Wege?
4: Achtung, Gefahr, 5:0. Nein, der Ball geht knapp am Kasten von Torwart Noah Atubolo vorbei. Absender Bansusi, der hier wie befreit wirkt in diesem Spiel, der das erste Tor erzielt hat, der immer wieder zwischen den Ketten hin und her läuft und Löcher stopft, der ein richtig gutes Spiel gemacht hat und auch das vierte vorbereitet hat. Und jetzt war er mit diesem Schuss zur Stelle in der 48. Spielminute. 4:0 führt RB Leipzig durch das Tor von Bansusi in der ersten und durch die 3 Treffer von Christopher Nkunku in der 5., 41. und 44. Minute. Lupenreiner Hattrick also für den Franzosen. Und es sieht nach dem Wechsel nicht so aus, als sollte die Frankfurter Eintracht hier zum ganz großen Sturmlauf ausholen. Im Gegenteil, Leipzig hatte in den ersten 5 Minuten schon wieder mehr vom Spiel und hätte die Möglichkeit gehabt, hier auch ein fünftes zu erzielen. 4:0 führt Leipzig gegen die Eintracht aus Frankfurt. Frühe Phase in der zweiten Halbzeit.
1: Soweit Thorsten vom Wege. Wir bleiben natürlich dran. Dann schauen wir noch, wie versprochen, auf die restlichen Ergebnisse vom Nachmittag. Mainz verliert daheim 3:4 gegen Leverkusen und ebenfalls eine Niederlage gab es für Paderborn gegen Stuttgart. Tim Wichmann.
5: Der Aufsteiger aus Paderborn muss feststellen, Fehler werden in der Bundesliga sofort bestraft. Und als Fehler gilt in dieser Liga eben auch eine vergebene Doppelchance, bei der der gegnerische Torwart schon geschlagen ist. In der Schlüsselszene des Heimspiels gegen Stuttgart brachten erst Batista Meier und dann Philipp den Ball in 2 Versuchen nicht an den auf der Torlinie taumelnden Stuttgarter Feldspielern vorbei ins Netz. Im direkten Gegenzug drosch stattdessen Ex-Paderborner Führich den Ball zum entscheidenden 2:0 ins Tor. So hat der SCP sich im schon 4. Spiel gegen einen Europapokalteilnehmer erneut teuer verkauft, aber erneut schmerzvoll erfahren. Für Punkte in der Belletage braucht's den Killerinstinkt. Den bewiesen die schwach gestarteten Stuttgarter mit dem glanzlosen, aber verdienten 2. Saisonsieg. Gelungener Auftakt in den heißen Herbst mit 9 Spielen in 4 Wochen. In die geht Dennis Seimen mit erklärtem Nummer 1-Status und auch mit Steigerungspotenzial. Bei seinem Bundesliga-Debüt an alter Wirkungsstätte leistete sich der 20-jährige Keeper den ein oder anderen Wackler, allesamt aber nicht bestraft vom Aufsteiger. Jeff Chabot und Chris Führich jeweils mit Saisontor Nummer 1 ergibt ein 2:0, 2. Saisonsieg und den Sprung ins Tabellenmittelfeld.
1: Außerdem schlägt Union Elversberg mit 1:0. Die aktuelle Tabelle, die gibt es bei uns im Netz. Und damit der Blick in die Formel 1. Da heute das Qualifying zum Großen Preis von Singapur morgen und alles, was wichtig war, fasst Lena Bergmann zusammen.
6: Gerade gelingt Max Verstappen scheinbar alles. Erst die Sprint-Pole, gefolgt vom Sprint-Sieg hier in Singapur und jetzt auch die Bestzeit im Qualifying. Er bleibt bei allen Wetterbedingungen cool und auch bei technischen Problemen, die sein Red Bull ganz zu Beginn des Qualifyings noch hatte. Und er braucht nicht mal viele Versuche für die Bestzeit. Knapp hinter Verstappen lauern allerdings die Ferrari von Charles Leclerc und Lewis Hamilton und auch Kimi Antonelli, der WM-Führende. Das große Update an seinem Mercedes scheint jetzt langsam zu zünden und Platz 4 ist ja keine schlechte schlechte Ausgangslage für das Nachtrennen, das dann morgen ab 14 Uhr deutscher Zeit beginnt. Aussichtsreich sieht die Lage auch für Nico Hülkenberg aus. Siebter war der Audi-Pilot ja im Sprint und jetzt im Qualifying hat es für Rang 10 gereicht.
1: Dann geht es nochmal auf die andere Seite des Pazifiks. Patrick Lange hat bei seinem Abschied vom Ironman Mecca Hawaii einen hervorragenden Start hingelegt. Der dreimalige Weltmeister stieg nach einem überraschend starken Schwimmen als Fünfter aufs Rad und verschaffte sich ebenso wie Landsmann Jonas Schomburg eine hervorragende Ausgangsposition für das restliche Rennen.
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7: Strom ist in Deutschland teuer. Im Schnitt zahlen Haushalte rund 37 Cent pro Kilowattstunde. Deshalb werben Anbieter immer wieder mit sogenannten dynamischen Stromtarifen. In dem Fall richtet sich der Preis nach der Strombörse und ändert sich ziemlich oft, genau genommen viertelstündlich. Das kann sich lohnen, es kann aber auch teurer werden, je nachdem, wie man den Strom nutzt, erklärt Levin Salamon von der ARD Verbraucherredaktion.
8: Der Preis für Strom an der Börse verändert sich ständig. Genauer gesagt, alle 15 Minuten. Nachts ist Strom oft günstiger, bei viel Wind und Sonne tagsüber ebenfalls. Abends, wenn viele Menschen gleichzeitig Strom verbrauchen, steigen die Preise häufig wieder an. Genau daran orientieren sich sogenannte dynamische Stromtarife. Anders als bei klassischen Verträgen gibt es keinen festen Arbeitspreis. Stattdessen zahlen Kundinnen und Kunden je nach aktueller Marktlage unterschiedlich viel für ihren Strom. Die Idee dahinter: Wer flexibel ist und Strom gezielt zu günstigen Zeiten nutzt, kann seine Kosten senken. Besonders interessant ist das für Menschen mit hohem Stromverbrauch, sagt Christina Wallraff von der Verbraucherzentrale.
9: Dynamische Stromtarife lohnen sich besonders für Haushalte, die einen hohen Verbrauch haben, zum Beispiel weil sie ein E-Auto haben. Und die zweite Voraussetzung ist, dass die Haushalte flexibel sein müssen. Das heißt, sie müssen es auch schaffen, diesen hohen Stromverbrauch in die Zeiten der niedrigen Börsenpreise zu verlagern.
8: Das Sparpotenzial ist also bei Stromfressern wie E-Autos oder auch elektrischer Warmwasserbereitung per Durchlauferhitzer hoch. Waschmaschine, Trockner oder Geschirrspüler können je nach Verbrauch auch einige Dutzend Euro pro Jahr bringen. Aber wer mit einem dynamischen Tarif Geld sparen will, muss sein Verbrauchsverhalten an die günstigen Zeitfenster anpassen.
9: Ja, man muss so flexibel sein wie möglich. Also häufig ist es so, dass der Strom besonders in den Mittagsstunden, insbesondere im Sommerhalbjahr in den Mittagsstunden, besonders günstig ist und in den Abendstunden und Morgenstunden eher besonders teuer. Das heißt, man muss versuchen, diese Mittagstiefs und dieses Nachttief auszunutzen.
8: Denn die Abendtarife sind in den dynamischen Tarifen meist höher als in den herkömmlichen Stromtarifen, weil in dieser Zeit die meisten Menschen Strom nutzen. Wie an einer Börse geht der Preis rauf, wenn viele etwas gleichzeitig nutzen wollen. Hinzu kommt, für dynamische Stromtarife wird in der Regel ein intelligenter Stromzähler benötigt, das Smart Meter. Die zusätzlichen Kosten dafür müssen bei der Rechnung berücksichtigt werden. Ein Smart Meter kostet zusätzlich etwa 80 Euro im Jahr. Das Fazit der Verbraucherzentrale: Dynamische Stromtarife können sich lohnen, vor allem für Haushalte mit hohem Verbrauch und flexiblen Nutzungszeiten. Reicht das aber für eine allgemeine Empfehlung? Christina Wallraff von der Verbraucherzentrale ist skeptisch.
9: Wir raten bei Haushalten, die eine gewöhnliche Stromnutzung haben, da raten wir von den dynamischen Stromtarifen in der Tat ab. Normale Haushalte sind auch in der Regel nicht so flexibel. Das heißt, ja, es wird morgens geduscht, die Waschmaschine kann man vielleicht zeitlich verlagern und auch die Spülmaschine. Aber in der Regel schafft man es kaum, die Mehrkosten für dieses intelligente Messsystem wieder reinzuholen. Oder es kann sogar im Gegenteil passieren, dass ich mehr zahle, als wenn ich einen Festpreistarif hätte.
8: Wer nur wenig Strom verbraucht oder seinen Alltag kaum nach Strompreisen ausrichten kann, fährt mit einem klassischen Tarif genauso gut oder besser.
7: Levin Salamon war das über dynamische Stromtarife. Verbraucher können davon profitieren, aber nur, wenn sie besonders viel Strom verbrauchen und dabei auch besonders flexibel sind.

0: 19:45 Uhr.
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0: Nachrichten mit Jerzy May.
2: EU-Kommission kritisiert Trumps Vereinbarung mit Russland. Der US-Präsident hatte mit Kremlchef Putin die Lieferung von hunderten Tonnen Diesel ausgehandelt, um die Preise an den Tankstellen zu drücken. Für die EU-Außenbeauftragte Kallas ist das mit Blick auf den Ukraine-Krieg inakzeptabel. Sie verwies darauf, dass Russland in nur 2 Tagen mehr als 80 Zivilisten getötet habe und seine hybriden Angriffe mittlerweile auch gegen NATO-Verbündete richte. Bei russischen Angriffen auf Ukraine gibt es viele Tote. In der Stadt Saporischschja im Südosten des Landes kamen den Behörden zufolge mindestens 17 Menschen ums Leben, unter ihnen 3 Kinder. Auch die Hauptstadt Kiew war heute Ziel massiver Angriffe, die zu Stromausfällen führten. Streit um EU-Haushalt spitzt sich zu. Bundeskanzler Merz hat auch einen Vorschlag der irischen Ratspräsidentschaft für den Etat der Jahre 2028 bis 2034 als zu hoch abgelehnt. Zwar sieht er im Vergleich zum Vorschlag der EU-Kommission Kürzungen in Höhe von rund 160 Milliarden Euro vor. Deutschland und andere Staaten, die unterm Strich mehr einzahlen, als sie zurückbekommen, geht das aber nicht weit genug. Koalitionsverhandlungen in Mecklenburg-Vorpommern können beginnen. Ein kleiner Parteitag der Grünen hat in Rostock den Weg zur möglichen Bildung einer rot-rot-grünen Landesregierung freigemacht. Zuvor hatten bereits SPD und Linke zugestimmt. Die Verhandlungen über eine Koalition sollen am Montag starten. Bei der Landtagswahl im September war die AfD stärkste Kraft geworden. In der Fußball-Bundesliga bleibt der FC Bayern hinter Tabellenführer Dortmund. Die Bayern kamen in Augsburg nicht über ein 2:2 hinaus. Die weiteren Ergebnisse: Mainz-Leverkusen 3:4, Union Berlin-Elversberg 1:0, Paderborn-Stuttgart 0:2 und Hoffenheim-HSV 2:3.
0: Einkaufen, wann man will, sonntags oder mitten in der Nacht. Das geht inzwischen in sogenannten Automatenkiosken. Meist gibt es dort Getränke und Snacks, frisches Obst und Gemüse eher nicht.

0: und selber shoppen und abrechnen.
1: Eine weitere Besonderheit, mehr als 400 der rund 2000 Produkte kommen aus einem Umkreis von nur 50 Kilometern.
0: Hier sehen wir jetzt Fleisch aus Tecklenburg vom Windmühlenhof. Das ist auch ein Hof, der ja, selber Tiere hält, aber auch eine tolle Verarbeitung hat. Daneben haben wir noch Fleisch aus Bissendorf von einer dicken Eiche.
1: Dabei kommen Hauke Rehme-Schlüter und seine Mitstreiter gar nicht aus dem Lebensmitteleinzelhandel.
0: Wir als Gründerteam sind eigentlich alles Softwareentwickler oder ITler und die aber Bock haben auf Nachhaltigkeit und ja, nachhaltige Lebensmittel und das ist eben die Verbindung. Und wir haben halt überlegt, wie kriegen wir regionale Produkte maximal einfach zu den Konsumenten. Ja, und das ist dann dabei rausgekommen.
1: Viele Händler stehen unter Druck. Das Geschäft ist derzeit der einzige inhabergeführte Bioladen in Osnabrück. Es soll aber nicht der einzige Laden der Gründer bleiben.
0: Die Regionalwert AG Bremen und Weser-Ems hat beschlossen, dass wir zusammen in Oldenburg und oder Bremen, sage ich mal, noch Läden eröffnen. Und uns haben verschiedene Bioläden angesprochen, die Nachfolger suchen, ob wir uns das vorstellen können.
1: Eine lohnende Zusammenarbeit auch für die Produzenten wie Daniel Neyer vom Windmühlenhof.
2: Also für uns ist das Besondere, dass wir eben mit regionalen Partnern zusammenarbeiten auf Augenhöhe und da A im Austausch sind über das, was benötigt wird und interessant ist und B aber auch eine Wertschätzung fürs Produkt erfahren und nicht uns über den Preis oder die Menge definieren müssen, sondern da fair miteinander umgehen und uns auch gemeinsam stützen und gemeinsam entwickeln.
1: Weil die Betreiber des Supermarkts einen vollständigen Einkauf ermöglichen wollen, gibt es neben den regionalen Bioprodukten unter anderem auch Olivenöl, Fischkonserven oder Rotwein. Rahel Sassen ist vor kurzem nach Osnabrück gezogen und zum ersten Mal im Shop. Aus ganz pragmatischen Gründen.
3: Der Kühlschrank ist leer. Und sonntags hat ja alles zu. Es ist jetzt gerade Mittel zum Zweck, aber ich finde es super. Also ich liebe eh in Supermärkten rumzuschlendern und gucke mich jetzt hier gleich auch noch mal ein bisschen um und entdecken vielleicht noch was ganz Cooles.
1: Jörg Balnus wohnt ganz in der Nähe und ist deshalb häufiger hier. Außerdem ist ihm Nachhaltigkeit wichtig.
4: Ja, Regionalität spielt eine sehr große Rolle, weil ich finde es super, wenn so Sachen aus dem Umkreis kommen und nicht erst aus Südtirol hierher gefahren werden müssen über volle Autobahnen. Und Bio ist natürlich auch ganz wichtig, weil alles das, was in unseren Körper kommt, sollte ja einigermaßen verträglich sein.
1: Er glaubt, dass das Konzept Potenzial hat.
4: Es ist absolut übersichtlich in dem kleinen Laden. Ich war letzte Woche am Montag in Papenburg in einem Riesenladen. Der ist halt so mehrere Fußballfelder groß. Das kostet wahrscheinlich auch sehr viel Energie, diesen Laden am Laufen zu halten. Kühlung etc., Klimaanlagen. Und da finde ich diese kleinen Verteilzentren, sage ich mal, lokal in Wohngebieten, also das finde ich eine gute Sache. Das könnte sich sicherlich noch weiter in die Fläche entwickeln.
5: Frisches Obst und Gemüse einkaufen rund um die Uhr. Ina Heidemann war das über einen besonderen Laden in Osnabrück. Im indischen Delhi gehen schon seit mehreren Tagen hunderte Studentinnen auf die Straße. Auslöser der Proteste war die mutmaßliche Gruppenvergewaltigung einer 17-Jährigen in einem öffentlichen Park. Doch die Wut richtet sich auch gegen die Reaktionen auf solche Fälle. Frauen sollen nachts zu Hause bleiben, Wohnheime schränken ihre Ausgangszeiten ein. Die Studentinnen fordern dagegen, sich frei bewegen zu können, ohne Angst vor Gewalt und ohne ständig selbst für ihre Sicherheit verantwortlich gemacht zu werden. Indien-Korrespondentin Bohun Kim war bei den Protesten dabei.
6: Es ist kurz vor Mitternacht in Delhi. Rund 60 Frauen laufen durch die Straßen. Sie reden, lachen, manche singen, andere tragen Plakate mit sich. Männer am Straßenrand drehen sich nach ihnen um. Autos fahren langsam vorbei. Eine Gruppe Frauen nachts einfach zu Fuß unterwegs. Eigentlich nichts Besonderes. Und genau darum geht es. Warum sollte es so außergewöhnlich und interessant sein, wenn eine Gruppe Frauen um 11 Uhr nachts draußen unterwegs ist? Shreya Ray lebt in Delhi und läuft an diesem Abend mit. Genau diese Normalität wollen die Frauen hier einfordern. Die sogenannten Women Walk at Midnight gibt es in Delhi schon seit Jahren. Doch gerade bekommen sie eine neue Dringlichkeit. Am 21. September soll eine 17-Jährige in einem Park im Süden Delhis von drei Männern vergewaltigt worden sein. Sie war an ihrem Geburtstag mit einem Freund dort. Drei Männer sollen sich als Polizisten ausgegeben und die beiden mit einer Waffe und einem Messer bedroht und voneinander getrennt haben. Alle drei mutmaßlichen Täter wurden inzwischen festgenommen. Der Fall hat erneut eine Debatte ausgelöst, die Indien seit Jahren führt. Warum passieren solche Taten immer und immer wieder? Nach solchen Fällen wird Frauen oft gesagt, geht nachts nicht allein raus, nehmt

0: Kein Taxi allein. Lauft nicht durch Parks. Seid vorsichtig. Auch Wohnheime für Studentinnen haben teilweise strengere Ausgangszeiten als die für Männer. Männer müssen akzeptieren, dass Frauen zu jeder Tages- und Nachtzeit draußen unterwegs sein werden, dass die Stadt auch ihnen gehört. Organisatorin Anushree Jairat kann diese ständigen Einschränkungen nicht mehr hören. Und deshalb läuft sie. Nicht schweigend und nicht ängstlich. Die Gruppe zieht durch Wohnviertel, über Kreuzungen, unübersehbar. Viele tragen Pink. Sie sind laut, erzählen, lachen. Für viele ist genau das Teil des Protests. Shreya sagt, in dieser großen Gruppe fühle sie sich sicher. Aber am Ende des Walks sitzen die Frauen in einem kaum beleuchteten Park. Und plötzlich verändert sich das Gefühl. Fast kein Licht, dunkle Ecken. Abseits der Gruppe sitzt Shreya für einen Moment allein. Neben ihr nur ein Straßenhund. Da, erzählt sie später, habe sie verstanden, wie wenig selbstverständlich diese Freiheit für sie ist. Wir verlangen wirklich nur das absolute Minimum. Keine Gewalt. Dieser Walk wird mir lange im Gedächtnis bleiben. Und ich will mich nicht mit weniger zufrieden geben, als mit dem, was Männer ganz selbstverständlich haben. Grundlegende Sicherheit. Doch diese Walks sollen nicht nur von Angst und Wut handeln, sagt eine Teilnehmerin. Natürlich tragen wir ganz viel Wut und Trauer in uns. Das ist alles gleichzeitig da. Aber hier kommen wir auch zusammen und holen uns unsere Freude zurück. Denn wir haben unsere Freiheit verdient. Und unsere Freude. Die Frauen tanzen, mitten in der Nacht, auf den Straßen ihrer Stadt.
1: Frauenproteste in Delhi, Buch und Kim berichtete.
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3: Mit Achim Hofbauer. Und da gab es heute ein Novum in der Fußball-Bundesliga, nämlich das schnellste Tor der bisherigen Bundesliga-Geschichte. Gefallen ist es in Augsburg. Unfreiwillig mitbeteiligt war eine deutsche Fußballlegende. Und so hat sich das Ganze angehört.
4: Punkt 15.30 Uhr. Anstoß in Augsburg auf die Millisekunde. Der Ball nach hinten zu Manuel Neuer. Schwerer Fehler von Neuer. Achtung, Gelegenheit für die Augsburger. Tor, Tor, Tor. Nach 10 Sekunden führt der FC Augsburg mit 1:0.
3: Ja, und 10 Sekunden waren es am Ende nicht. Hochoffiziell waren es 8,4 Sekunden. Ein irres Highlight in einem irren bayerischen Duell zwischen dem FC Augsburg und dem FC Bayern. Und sicher eine Marke, die länger in den Rekordlisten der Bundesliga stehen dürfte. Mehr dazu gleich. Spektakulär war es aber nicht nur in Augsburg, sondern auch auf anderen Plätzen. Dazu haben wir auch gleich mehr im Programm. Jetzt gehen wir aber erst noch mal live rein ins Abendspiel zwischen den Leipzigern und Eintracht Frankfurt. Ja, und was soll man sagen? Auch da ist es spektakulär. Und da hat es zur Halbzeit schon viele Tore gegeben, ausschließlich für eine Mannschaft. Thorsten vom Wege.
5: Die Sache ist durch, machen wir uns nichts vor. 66 Minuten gespielt in Leipzig. 5:0 führt RB gegen die Frankfurter Eintracht, die hier desillusioniert, meistens nur noch hinterher schaut. Jetzt kommen die Leipziger wieder über die linke Verbindung, aber dann haben sich den Ball durch den eingewechselten Gommis ein bisschen zu weit vorgelegt. Deswegen können sie klären, die Hessen im letzten Augenblick das 5. Tor. Das hatte ja Antonio Nusa in der 54. Minute erzielt. Einfach mal gute Laune gehabt bei 35 Metern vor dem gegnerischen Tor. Den Gegner, in dem Falle den Armen Collins, getunnelt und dann schmucklos ins kurze untere Eck das Ding hineingepflastert. Und folgerichtig jetzt 5:0. Frankfurt kämpft darum, nicht noch das 6. zu bekommen. Dann hätten wir nämlich genau wie im Vorjahr ein 6:0 von RB Leipzig gegen die Frankfurter Eintracht. Und das wollen die Hessen tunlichst vermeiden. Aber Leipzig hat noch ein bisschen Lust. Sind wir mal gespannt, wie es weitergeht.
3: Wie es ausgeht, hören Sie dann bei uns. Und damit schauen wir, wie versprochen, auf den Nachmittag und damit zum bayerisch-schwäbischen Duell Augsburg gegen Bayern. Edgar Endres war dabei und hat ein irres Spiel erlebt.
6: Als 8 Minuten Nachspielzeit rum sind, als die Uhr für Augsburg endlich abgelaufen ist, stehen frustrierte Bayern fast ratlos auf dem Feld. 2 Tore erzielt, 2-mal am Aluminium gescheitert, 4 Tore wegen Abseits zurückgepfiffen. Vincent Kompany klopft sich trotzdem auf die eigene Brust.
7: Wenn der Ball 6-mal reingeht und ein paar Mal auf die Linie auch geklärt wird und dass du dann am Ende kein Ergebnis, wirklich Ergebnis mitnimmst, das ist natürlich schade, aber wir haben es für uns selbst schwierig gemacht.
6: Dabei sieht der Bayern-Trainer nach 8,4 Sekunden das schnellste Tor der Fußball-Bundesliga-Geschichte. Robin Fellhauer trifft nach einem irren Torwartbock von Manuel Neuer.
8: Ja, ein böser Patzer gewesen. Auch ein Rekord, den ich jetzt nicht unbedingt mir ankreiden möchte. Jedoch ist es so, dass man auch noch alles vor der Brust hat, dass man noch Situationen entschärfen kann.
6: Die Bayern sind geschockt. Erst nach der Pause sind die Münchner scharf. Saibiri trifft zum Ausgleich. Ribeiro bringt Augsburg nach einer schwachen Neuerabwehr wieder in Führung. Braun gleicht 10 Minuten später später wieder aus. Manuel Baum, Trainer beim FCA, ist sehr, sehr stolz.
9: Ich finde auch, dass es wirklich eine herausragende Teamleistung war. Der Grund war, dass wir einfach im Kollektiv halt brutal viel richtig gemacht haben. Gerade im Verteidigen. Und total verrückt, dass wir ja schon nach 8 Sekunden 1-0 vorn waren. Also Wahnsinn.
6: So lassen die Bayern wertvolle Punkte liegen. Und der FCA beweist mal wieder, gegen Augsburg in Augsburg zu punkten, ist momentan sehr, sehr schwer.
3: Drama auch in Hoffenheim, denn da schoss Hamburgs Miro Muheim das 3:2 in der Nachspielzeit und sorgt für den zweiten Sieg in Serie. Danach war er am Mikrofon von Daniel Günther.
10: Bei uns ist Miro Muheim, der Siegtorschütze des HSV. Miro, kurz vor Schluss stand fest, Yusuf Paulsen wird Spieler des Spiels. Dann kamen Sie, er hat aber gesagt, er hätte nichts dagegen, die Trophäe zu teilen.
11: Er hat sich's auch verdient heute, er hat ein sehr gutes Spiel gemacht, ein Tor gemacht und deshalb darf er die gerne behalten. Ich hole sie mir dann ein andermal hoffentlich.
10: Es ist ja so, dass Spieler oft spüren, wenn der Ball den Fuß verlässt, dann passiert Großartiges. War das bei Ihnen genauso?
11: Ich habe gemerkt, dass er aufs Tor kommt auf jeden Fall. Und dann sind da natürlich aber ein paar Spieler im Weg auch. Da muss der auch perfekt noch da durch die Menge gehen. Aber man hat es dann ziemlich schnell gesehen, dass der da in die Ecke geht. Und deshalb war das dann ein sehr, sehr cooler Moment.
10: Natürlich waren Sie dann der Matchwinner am Ende, aber würden Sie sagen, das war denn im Prinzip die ganze Mannschaft, die dann versucht hat, sich halt eben dann nochmal gegen einen Rückstand zu wehren?
11: Ja, auf jeden Fall. Ja, am Schluss war es die Mannschaft, die immer daran geglaubt hat, dass wir dieses Spiel noch gewinnen können. Und mit den Fans zusammen haben wir dann nochmal ein bisschen Power entwickelt und es ist geil, am Ende dann den Sieg noch mitzunehmen.

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2: Guten Abend, ich begrüße Sie zur Tagesschau. US-Präsident Trump will die hohen Spritpreise in seinem Land senken und hat dafür eine Vereinbarung mit Russlands Präsident Putin getroffen. Danach wird Russland hunderttausende Tonnen Diesel an die USA und den Weltmarkt liefern. Die bestehenden Sanktionen werden vorübergehend aufgehoben. Wie sich das tatsächlich auf die Preise auswirken wird, ist noch unklar. Der Wirtschaftsverband Fuels und Energie erwartet an deutschen Tankstellen kaum Folgen.
3: Mehr als 6 Dollar für eine Gallone Diesel. So teuer war der Sprit in den USA noch nie. Wenige Wochen vor den Zwischenwahlen steht Donald Trump unter Druck. Gestern Abend verkündete der US-Präsident bei einem Auftritt mit dem Boxer Mike Tyson eine Vereinbarung mit Russland. Das ist ein Riesendeal. Massive Mengen Diesel werden in unser Land kommen. Und ich möchte mich bei Präsident Putin bedanken, um ehrlich zu sein. Russland soll demnach 300.000 Tonnen Diesel für die USA und den Weltmarkt zur Verfügung stellen. Der Treibstoff wird vor allem in der Landwirtschaft und im Güterverkehr gebraucht. Weitere 500.000 Tonnen sollen im November folgen.
4: Die Menge ist allerdings so gering, dass sie überhaupt keine Preiseffekte haben wird. Es hält nicht mal einen Tag, was da jetzt bis zu den Midterms geliefert werden soll. Auch das, was danach geliefert werden soll, wenn es denn kommt, wird keine Preiseffekte haben. Trump geht es um die Geschichte.
3: Politisch ist es eine Kehrtwende. Erst vor wenigen Wochen hatte Trump den Weg für weitere Sanktionen gegen Russland freigemacht. Nun erklärt das US-Finanzministerium, es habe eine befristete Importgenehmigung für Diesel erteilt. Deutschland will da nicht mitgehen. Die Bundesregierung hält an den Sanktionsbeschlüssen gegen Russland fest und arbeitet gemeinsam mit den europäischen Partnern an weiteren Sanktionen. Die Unterstützung der Ukraine in ihrem Abwehrkampf bleibt ungebrochen. Moskau feiert den Dieseldeal mit den USA. Präsident Putin schreibt in einem Statement, davon werde die gesamte Weltwirtschaft profitieren.
5: Donald Trump möchte im Wahlkampf ein Zeichen setzen. Die Schuld für die hohen Spritpreise an amerikanischen Tankstellen gab er am Abend einmal mehr dem ukrainischen Präsidenten Selenskyj. Es werde Zeit, dass das Land einen neuen Präsidenten bekomme.
2: Selenskyj hatte zuvor Trumps Vereinbarung mit Putin kritisiert. Er sprach von einem Zeichen der Schwäche und einer Investition in den Krieg gegen die Ukraine. Putin könne das Land nun noch härter angreifen. Die russischen Streitkräfte haben ihre Attacken heute fortgesetzt.
6: Die Nachricht von US-Präsident Trumps Dieseldeal erreicht die Menschen in der Ukraine an einem weiteren Tag heftiger russischer Angriffe. Meine Freunde sind ums Leben gekommen. Sie waren beide 75 Jahre alt. Sie wurden einfach aus dem Haus geschleudert. Mindestens 20 Zivilistinnen und Zivilisten werden bei diesem Angriff in Saporischschja getötet. Während Russland seine Attacken den ganzen Tag über fortsetzt, sorgt die Nachricht aus Washington für Bestürzung. Die Russen werden Geld für diesen Diesel erhalten, das sie dann für den Krieg gegen uns ausgeben werden. Für Raketen, die uns töten werden. Das ist also das doppelte Gesicht unserer sogenannten Partner. Die Enttäuschung über die USA ist groß. Viele Ukrainer sind nach 4,5 Jahren Krieg längst am Ende ihrer Kräfte. Präsident Selenskyj äußert sich empört. Die Erlaubnis für Russland, Erdölprodukte zu verkaufen, ist eine Investition in den Krieg, den man beenden und nicht verlängern muss. Trumps angekündigter Deal steht im Widerspruch zur bisherigen Sanktionspolitik der USA und der EU, die Russlands Einnahmen aus Energieexporten begrenzen soll.
7: Der Deal steht auch im Widerspruch zur ukrainischen Militärstrategie. Seit Monaten greift sie gezielt russische Ölraffinerien an, um Moskau Einnahmen aus der Kriegskasse zu entziehen und zeitgleich die Treibstoffversorgung der russischen Armee zu schwächen. Ausgerechnet die USA könnten Russland nun dabei helfen, die wirtschaftlichen Folgen dieser Angriffe abzufedern.
2: Heute ist es ein Jahr her, dass im Gazastreifen eine Waffenruhe in Kraft getreten ist. Sie sollte Teil eines Friedensplans sein, den US-Präsident Trump vermittelt hatte. Vorgesehen war, dass Israel seine Truppen abzieht und die radikal-islamische Terrororganisation Hamas entwaffnet wird. Außerdem sollte der Wiederaufbau beginnen. Doch nichts davon ist geschehen. Die Menschen hausen weiterhin in Zelten und Trümmern.
8: In diesem Haus sind die Leichname seiner Lieben verschüttet. Saleh al-Arabids Frau und seine zwei kleinen Kinder. Sein Haus in Gaza-Stadt wurde zu Beginn des Kriegs bei einem Luftangriff getroffen. Seitdem fehlen Maschinen, um die Trümmer zu beseitigen. Ich sehe sie immer noch in meinen Träumen. Ich kann ihren vertrauten Geruch wahrnehmen. Sie sind immer noch bei mir. Ein Jahr ist es her, seit US-Präsident Trump seinen sogenannten Friedensplan für den Nahen Osten vorgestellt hat. Entwaffnung der radikal-islamischen Hamas, Rückzug der israelischen Truppen, eine neue politische Führung. Der erste Schritt, eine Waffenruhe soll in Kraft treten. Wir wollen sichergehen, dass nicht ein Schuss fallen wird. Seitdem zählt das Gesundheitsministerium im Gazastreifen mehr als 1.400 weitere Getötete. Mehr als 74.000 sollen es insgesamt sein. Die Anzahl zerstörter Gebäude hat sich laut UN seit Beginn der angekündigten Waffenruhe um rund 10% vergrößert. Inzwischen seien 82% aller Gebäude im Gazastreifen beschädigt. Das israelische Militär kontrolliert mittlerweile mehr als 60% des Gazastreifens. Die sogenannte gelbe Linie soll das Gebiet markieren. Im Rest scheint die Hamas ihre Strukturen wieder aufzubauen. Israels Militär geht weiter gegen Hamas-Funktionäre vor. Bei Luftangriffen werden immer wieder auch Zivilisten getötet. Die Menschen in Gaza sehen weiterhin Tod und Zerstörung. Sie haben jeden Tag Schwierigkeiten, das Nötigste ranzuschaffen, um in Würde zu leben. Dazu gehören Medizin und Geräte, um die Trümmer zu beseitigen. Viele in Gaza hatten gehofft, dass ein Waffenstillstand Verbesserung bringt. Auch Saleh al-Arabid. Er wartet darauf, seine Familie begraben zu können. Sein Haus verlassen will er nicht.
2: Aufgereihte Schuhe und Handschuhe von Zwangsarbeitern. Eines von vielen Werken, die von heute an in der Bundeskunsthalle Bonn zu sehen sind. In der Ausstellung Nie wieder gegen das Vergessen der NS-Verbrechen. Sie beschäftigt sich damit, wie die Erinnerung lebendig bleibt. Denn in den kommenden Jahren wird es kaum noch Überlebende des Holocaust und andere Opfer des NS-Regimes geben, die über ihre Erlebnisse berichten könnten.
9: Häftlingskleidung aus dem Konzentrationslager. Ein von KZ-Insassinnen besticktes Taschentuch oder eine Dose des Giftgases Zyklon B. Die Ausstellung zeigt solche Gegenstände, aber auch Kunstwerke und neue Formen der Erinnerungskultur. Eva Umlauf wurde als Zweijährige mit ihrer Mutter aus dem KZ Auschwitz befreit und ist Schirmherrin der Ausstellung in der Bundeskunsthalle. Sie beschäftigt sich mit der Frage, wie junge Menschen heute die Taten der Nazis vermittelt werden können, wenn die Zeitzeugen nicht mehr leben. Hier ist ein interaktives Gespräch mit ihrem Hologramm eine Möglichkeit.
10: Die beste ist mit den echten Menschen, wenn wir uns den Fragen den Schülern stellen, wenn wir denen lesen und wenn sie gut vorbereitet sind. Aber das wird bald nicht mehr sein. Wenn Sie sich vorstellen, ich bin 83 und ich bin einer von den Jüngsten.
9: In 5 Kapiteln zeigt die Schau, wie das Gedenken vermittelt werden kann. Dabei auch Stücke der polnischen Künstlerin Natalia Romik. Es sind versilberte Abbilder von Orten, an denen sich jüdische Menschen vor den Nationalsozialisten versteckt hatten.
11: Wir wollten die Gedenkarbeit in Bezug auf die NS-Verbrechen unterstützen. Mit einer Ausstellung, die die Brücke schlägt zwischen den Geschichtswissenschaften und der Kunst. Denn wir brauchen heute eigentlich alle Ideen, die wir kriegen können, um die Erinnerung wachzuhalten.
9: Bis Mai kommenden Jahres können die Besucher in Bonn erleben, wie die Erinnerung an die Millionen Opfer des NS-Regimes erhalten werden kann.
2: Als erste ostdeutsche Künstlerin hat Gabriele Stötzer den Kaiserring der Stadt Goslar verliehen bekommen, eine weltweit anerkannte Auszeichnung für moderne Kunst. Stötzer nahm den Ring in der Kaiserpfalz, dem Wahrzeichen der Stadt, entgegen. Laut Jury setzt sie sich in ihren Werken kritisch mit Machtverhältnissen auseinander. Die 73-Jährige prägte die unabhängige Kunst- und Frauenbewegung in der DDR. Zeitweise wurde sie dort auch inhaftiert. Als eine der wenigen politisch verfolgten Künstlerinnen blieb sie damals aber in der DDR. Sprache ist ständig im Wandel, vor allem Jugendsprache. Welcher Begriff aktuell besonders prägend ist, soll das Jugendwort des Jahres zeigen. Für 2026 hat der Begriff Ragebait das Rennen gemacht. Wörtlich übersetzt heißt das Wutköder. Mit Ragebait sind also Inhalte gemeint, die in sozialen Medien absichtlich Empörung und Aufmerksamkeit auslösen sollen. Wie zum Beispiel Falschmeldungen oder abstruse Meinungen. Bei der Tagesschau wurde das neue Jugendwort ganz traditionsgemäß von einem bekannten Gesicht präsentiert, von Susanne Daubner.
12: Ach so, das Jugendwort 2026, Ragebait, was auch immer das heißen soll.
13: Eine Million junge Menschen haben abgestimmt und Ragebait zum Jugendwort des Jahres gewählt. Knapp dahinter landet Peak auf Platz 2 vor Crash Out. Die aktuelle Jugendsprache, eine eigene Welt.
14: Ich habe die alle noch nicht gehört. Peak, Ragebait, Ragebait, kenne ich nicht.
13: Die junge Generation kann da weiterhelfen, was es mit dem Sieger auf sich hat.
15: Es nervt auf Social Media auf jeden Fall, ja. Wenn viel geragebaitet wird, ja. Also versucht wird, Kommentare zu erzeugen durch kontroverse Videos. Ja.
16: Ich ragebaite nicht, aber ich benutze es natürlich, wenn ich drüber rede. Also wenn das jemand macht, dann sage ich natürlich, dass das ein Ragebait ist.
13: Eine Art Wutköder in den sozialen Medien. Als 2008 zum ersten Mal das Jugendwort des Jahres vom Langenscheid Verlag gekürt wurde, gab es dieses Social-Media-Phänomen noch gar nicht.
17: Ragebait greift so ein bisschen den Zeitgeist auf, die Empörungskultur. Man hat so ein bisschen das Gefühl, ständig wird sich gestritten, man regt sich über alles auf. Und dazu passt Ragebait ganz gut.
13: Wenn eines dieser Jugendwörter dauerhaft in die deutsche Sprache eingeht, das crazy, das war das Jugendwort im vergangenen Jahr.
12: Das crazy.
2: Ja, crazy war heute auch der Beginn des Spiels Augsburg gegen Bayern München. Die Gastgeber trafen schon nach 8 Sekunden. Das war das schnellste Tor in der Geschichte der Fußball-Bundesliga. Am Ende trennten sie sich aber doch 2:2.
18: Am Ende sind beide Trainer geschafft. Augsburg-Bayern ist ein denkwürdiges, teilweise wildes Fußballspiel. Spektakulär der Auftakt. Nach Neuers Patzer erzielt Fellhauer das schnellste Tor in der Geschichte der Bundesliga. Nach 8,5 Sekunden führt der FCA. Die Bayern haben extrem viele Chancen. Der Ausgleich gelingt aber erst in der 55. Minute. Saibari völlig verdient für die Münchner. Es entwickelt sich in der Folge ein offener Schlagabtausch. Augsburg hält voll dagegen, kontert super cool und geht erneut in Führung. Ribeiro, gute Stunde vorbei. Für Vincent Kompany ein nervenaufreibender Nachmittag. Nicht weniger als 4-mal erzielen seine Bayern ein Tor, das wegen Abseits aber nicht gegeben wird. Erst der eingewechselte Brown sichert den Meister noch den Punkt in Augsburg 2:2. Ein Spiel mit höchstem Unterhaltungswert und ganz viel Emotionen.
19: Die Doppelfaust des Carles Martinez beim Abpfiff war Zeichen der puren Erleichterung des Leverkusener Trainers, dessen Team in Weiß beim spektakulären 4:3-Erfolg in Mainz durch Robert Andrich bereits nach 5 Minuten in Führung ging. Nur 4 Minuten später erhöhte Patrick Schick mit seinem 5. Saisontor auf 2:0 für die Gäste, ehe Mainz noch vor der Pause ausgleichen konnte. Anthony Cassi traf gleich 2-mal. Zunächst im Anschluss an einen Martel-Kopfball zum 1:2 in der 33. Minute und mit präzisem Linksschuss in der 42. Minute zum 2:2-Pausenstand. 10 Minuten nach der Halbzeit ging Bayer durch Kwanza erneut in Führung, auch weil das Schiedsrichtergespann ein zuvor von Leverkusen Schick begangenes Handspiel als nicht strafbar ansah. Den 2-Tore-Abstand für die Gäste stellte Moussa Diaby in der 65. Minute wieder her. Die Gastgeber konnten durch den eingewechselten Benedikt Hollerbach nur noch zum 3:4 verkürzen. Somit wartet Mainz weiter auf den ersten Heimsieg.
2: Und hier nun die Wettervorhersage für morgen Sonntag, den 11. Oktober.
20: Das Tief, das sich zum Baltikum verlagert, sorgt morgen für wechselhaftes, windiges und herbstliches Wetter. In der Nacht, vor allem in der Nordwesthälfte, Schauer, von Westfalen bis zur Nordsee kräftige Schauer mit einzelnen Gewittern. Auch an den Alpen ab und an Regen. Am Tag Sonne und Wolken, im Norden wieder einige Schauer und Gewitter, Richtung Süden öfter Trocken- und Lichtblicke. In der Nacht 11 bis 5 Grad, am Tag 11 Grad im Hoferland und 18 Grad am Oberrhein. Am Montag nach und abseits von Nebel, Sonne und Wolken, meist ist es trocken. Am Dienstag ist es Richtung Osten länger sonnig, bevor sich von Westen Regenwolken ausbreiten. Am Mittwoch nach Nebel viel Sonne, nur anfangs an den Alpen etwas Regen.
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21: Aus dem Studio in München mit Florian Haas. Ihnen einen schönen Abend. Ragebait, Peak und Crashout. Wer Kinder im Jugendalter hat oder selbst etwas jünger ist oder sich für Jugendsprache interessiert, weiß schon Bescheid. Für alle anderen nun die, nennen wir es Auflösung. Einen Crashout hat jemand, der völlig die Fassung verliert. Wenn etwas Peak ist, dann ist es das Beste vom Besten, der Gipfel eben. Und was Ragebait bedeutet, verrät Ihnen jetzt Tobias Stosiek aus der BR Kulturredaktion. Denn Ragebait ist vor den beiden anderen Begriffen heute zum Jugendwort des Jahres gewählt worden.
1: Wörtlich übersetzt bedeutet der Begriff so viel wie Wutköder. Gemeint damit sind Inhalte im Netz, die vor allem darauf abzielen, Polemik, Auseinandersetzungen und Aufregung zu erzeugen. Der Ausdruck setzte sich in der alljährlichen Online-Abstimmung knapp gegen die beiden anderen Finalisten, Peak und Crash Out, durch. Wie viele Personen sich an der Endrunde der Online-Abstimmung beteiligten, gab der Verlag nicht bekannt. Insgesamt hätten seit dem Kampagnenstart rund 1 Million Jugendliche mitgemacht, heißt es in einer Mitteilung. Vergeben wird das Jugendwort des Jahres seit fast 20 Jahren. Immer wieder kommt es auch zu Diskussionen über den Preis. Kritikerinnen und Kritiker bemängeln etwa seit Jahren die mangelnde Transparenz des Abstimmungsverfahrens. Viele halten die Aktion in erster Linie für Verlagsmarketing und bezweifeln, dass die gekürten Ausdrücke ein realitätsnahes Bild von Jugendsprache vermitteln.
21: Tobias Stosiek über das Jugendwort des Jahres 2026. Immer wieder haben KI-Unternehmen in den vergangenen Monaten für Aufsehen gesorgt, weil ihre künstliche Intelligenz sich selbstständig gemacht hat. Jetzt ist ein neuer Fall bei der US-Firma Anthropic bekannt geworden. Sie hat in einem Blog neue Vorfälle selbstständigen Handelns ihrer KI-Agenten veröffentlicht. Diese sollen auf offiziellen Websites eigenmächtig Formulare eingereicht haben. Was genau da passiert ist, berichtet Gabi Biesinger aus San Francisco.
4: Anthropic schildert die Aktivitäten seiner KI-Agenten, ohne jedoch die betroffenen Websites namentlich zu nennen. Die New York Times berichtet mit Verweis auf vertraute Quellen, dass Anthropic-Modelle über ein Online-Formular des US-Außenministeriums 20 Visa-Anträge eingereicht hätten. Diese seien jedoch unvollständig gewesen und daher nicht bearbeitet worden. Außerdem hätten die KI-Agenten auf der Internetseite der Polizei von Philadelphia einen falschen Tipp zu einem Tötungsdelikt eingereicht. In dem Hinweis vom 18. Juli habe der Absender behauptet, Informationen zu einem ungeklärten Fall zu haben. Nach Angaben der Polizei sei die Meldung als Spam eingestuft und daher nicht weiter untersucht worden. Anthropic gab in seinem Blogbeitrag an, man habe die Aktivitäten der KI-Agenten im Zuge einer im Juli begonnenen Überprüfung der eigenen KI-Vorgänge entdeckt. Zu diesem Zeitpunkt hatte der Konkurrent OpenAI bekannt gegeben, dass seine Technologie ein anderes KI-Startup Hugging Face angegriffen hatte. Daraufhin stellten auch Anthropic und andere Labore fest, dass ihre Technologie aus Testumgebungen ausgebrochen war und eigenmächtige Aktionen durchgeführt hatte. Eine neue, erst in dieser Woche ins Leben gerufene KI-Arbeitsgruppe der US-Regierung in Washington erklärte, sie erwarte von Anthropic und anderen Unternehmen, dass solche Vorfälle unverzüglich gemeldet würden, dass die Firmen mit den Strafverfolgungsbehörden kooperieren und sicherstellen würden, dass sich derartige Vorfälle nicht wiederholen.
21: Gabi Biesinger berichtet. Und nächste Woche gibt es übrigens eine Anhörung von Meta, Google, OpenAI und Anthropic vor dem britischen Parlamentsausschuss eben zu solchen KI-Risiken. Marsala, knapp 80.000 Einwohner im äußersten Westen Siziliens. Die Gegend ist bekannt für ihren Likörwein und seit gestern auch vielen Leuten ein Begriff, die nie dort waren. Denn sehr, sehr viele Menschen haben sich im Netz die Videos angesehen, die zeigen, wie ein seltener Doppeltornado über die Region hinwegfegt. Was das für Folgen hatte, sagt uns gleich ARD-Italien-Korrespondentin Anna Giordano, die aber zunächst weitere Unwetterereignisse im Land bilanziert.
22: Heftige Gewitter und Starkregen haben in Süditalien zu Überschwemmungen, Erdrutschen und Verkehrsbehinderungen geführt. In Sizilien, in Teilen von Kalabrien, Kampanien und Apulien gilt die zweithöchste Zivilschutzwarnstufe Orange. Stark betroffen ist der Ort Melito di Porto Salvo an der Südspitze Kalabriens, wo der Regen in den letzten Stunden sturzflutartig gefallen ist. Straßen wurden überschwemmt und von Schlamm und Geröll bedeckt. Laut Polizei sind Fahrzeuge ins Meer gespült worden und Mauern eingestürzt. Es kam zu Stromausfällen. In Neapel mussten einige Bewohner ihre Häuser wegen eines Erdrutsches verlassen. Auch auf den Äolischen Inseln, die zu Sizilien gehören, flutete der Regen Keller. Autos blieben im Schlamm stecken. Bereits gestern hatten Tornados den Westen Siziliens getroffen. Besonders betroffen war die Stadt Marsala und einige benachbarte Orte. Zwei Menschen wurden schwer verletzt, Fahrzeuge umgeworfen und Gebäude beschädigt. Ein Sprecher des Zivilschutzes sagte, die Stärke der Wirbelstürme sei mit Tornados in den USA vergleichbar gewesen. gewesen. Die Unwettergefahr für Süditalien bleibt bis in die Nacht bestehen.
21: Und jetzt geht es bergauf bei uns. Es wird alpin. Ein gar nicht überlaufender Herbstklassiker in den Bayerischen Alpen ist der Schafreuter im Vorkarwendel. Der 2100 Meter hohe Gipfel steht etwas abgesetzt von der eigentlichen Karwendelkette. Und genau das macht ihn zu einem der besten Aussichtsberge in dieser Region. Für die Schafreuter-Überschreitung von Süd nach Nordwest müssen mehr als 1200 Höhenmeter überwunden werden. Da braucht es schon Kondition. Doch mit der Tölzer Hütte gibt es ja eine vorzügliche Einkehrmöglichkeit. Und damit ist also alles angerichtet für einen schönen Bergtag, auf den Georg Bayerle diesmal eher bergferne Freunde mitgenommen hat.
3: Im Karwendelbus am Silvensteinspeicher vorbei wird's langsam ernst.
5: Das ist nicht so flach wie bei mir. Ich bin der Janke, ich komme aus Nordfriesland.
6: Ich bin Mohammed, Josef ist bei mir. Josef ist 8. Du hast einen Wunsch gehabt, in die Berge zu gehen, oder?
23: Weil ich es ausprobieren will.
6: Die erste Tour.
3: Von der Haltestelle am Aufstieg zur Tölzer Hütte steigen wir dann auf einem Bergpfad über Felsen und Wurzeln durch einen urwüchsigen Bergmischwald mit wilden Baumgestalten. Nach einer Stunde Rast und erste Blessuren.
24: Sind halt doch ein bisschen alt, die Schuhe. 20 Jahre nicht gebraucht. Ersten zwei Blasen, aber glücklicherweise auch eine Retterin dabei.
25: Immer wichtig, Blasenpflaster.
3: Mit der Höhe steigt aber auch die Stimmung bei Josef und vor allem Vater Mohammed.
6: Das ist wunderbar. Der Junior hat es schon geschafft. Wir haben in seinen Kompass reingeschaut. Also halbe Weg sind wir schon.
24: Tolle Aussichten, aber anspruchsvoll.
3: Noch einmal eine gute Stunde später haben wir über steile Wiesen den Bergkamm erreicht, auf dem die Tölzer Hütte mit dem Blick aufs Karwendel steht.
26: Na, Josef, wie ist die Lage?
23: Gut.
6: Sehr schön. Dass der Josef auch das heute mitgeschafft hat, wirklich sehr stolz auf ihn. Ich denke, wir haben einen Bergwanderer hier bald bei uns im Haus.
3: Und nach Spinatknödeln, Hauswürsten und Kaiserschmarrn ist die Lage bei allen so gut, dass wir den Gipfel anpeilen können.
24: Schöne Gesteinsformationen. Da haben große Kräfte über Jahrmillionen Jahre hier die Berge aufgeworfen. Sieht aus wie Wellen, bloß man kann sie nicht reiten.
3: Stattdessen müssen wir über schrofige Stufen hinaufsteigen und der knapp 8-jährige Josef kann sogar ein bisschen kraxeln. Weil alle trittsicher und eben auch erfahrene Leute in der Gruppe sind, können wir die Herausforderung wagen.
6: Dass man auch mit langsamen, aber sicheren Schritten immer vorankommt. Man muss nicht nach unten oder nach hinten gucken, sondern immer nach vorne und immer nach oben, wo der Himmel ist. Und da hat man keine Grenzen.
3: Mit dem einzigartig schönen 360-Grad-Blick über Hunderte von Gipfeln und dem blauen Himmel über uns, über den die weißen Wolken reiten, wie gemacht für den Mann von der Waterkant.
24: Ja, man kommt aus dem Tal, wo man sich ganz klein fühlt und eingeengt und plötzlich hat man Luft zum Atmen und man hat das Erfolgserlebnis, dass man mit eigener Kraft hier oben angekommen ist.
3: Was dann auch noch zum Erlebnis gehört, wir müssen den ganzen Berg auch wieder hinunter. Über die Mosenalm zieht sich auf der anderen Seite des Schafreuter die Forststraße schier ins Unendliche, bis wir pünktlich um 18 Uhr nach 9 Stunden wieder im Karwendelbus sitzen. Die Beine müde, aber der Kopf frisch, sagt Janke.
24: Die Aussicht, mindestens 30 verschiedenen Gebirgsgruppen, die man von oben aus sehen konnte bis zur Zugspitze, hat mich sehr beeindruckt.
3: Und Josef, der beim langen Abstiegshatscher zwischenzeitlich Lust und Laune verloren hatte, ist nach einer Limo wiederhergestellt, sagt aber nichts mehr. Dafür bekommt sein Vater das Schlusswort zum ersten 2000er.
6: Der Gipfel mit dem Sohnemann, ja. Also da gab es so ein paar Szenen, wo ich gesagt habe, war das richtig? Aber der kann viel mehr, als ich dachte.
21: Eine Tour über den Schafreuter im Vorkarwendel. Georg Bayerle war mit Freunden unterwegs. Die Tölzer Hütte hat übrigens noch eine Woche geöffnet heuer. Und mehr Tipps für Bergsteiger finden Sie auch unter br.de/Berge.
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21: Ja, vom Bergsport zur Bundesliga, und da hat Achim Hofbauer alle wichtigen Infos.
7: Ja, gerade zu Ende gegangen ist die Abendpartie Leipzig gegen Eintracht Frankfurt, und das ist sie ziemlich deutlich. 6:0 gewinnen die Sachsen, und das ist nicht das einzige Spektakel heute in der Fußball-Bundesliga. Es gab an diesem fünften Spieltag beim 2:2 des FC Augsburg gegen den FC Bayern das bislang schnellste Tor der Liga-Geschichte. Wir hören mal rein bei Taufik Kali.
8: Punkt 15.30 Uhr, Anstoß in Augsburg, auf die Millisekunde, der Ball nach hinten zu Manuel Neuer, schwerer Fehler von Neuer, Achtung, Gelegenheit für die Augsburger, Tor, Tor, Tor, nach 10 Sekunden führt der FC Augsburg mit 1:0.
7: Ja, 10 Sekunden waren es nicht, genau 8,4 Sekunden nach Anpfiff patzt Bayern-Keeper Manuel Neuer, der Ball zappelt im Netz, und Augsburgs Torschütze Robin Fellhauer, der konnte das selbst kaum glauben.
9: Wahnsinn, dass das funktioniert. Wir haben vor dem Spiel besprochen, was Bayern vorhat, wenn sie Anstoß haben. Deswegen war mein Job, einfach Druck zu machen auf den Torwart, dass der den langen Ball nicht kontrolliert spielen kann. Dass es so funktioniert, hätte, glaube ich, keiner gedacht. Aber ich war überglücklich, als dann der Ball im Tor war.
7: Ja, und Spektakel, beziehungsweise genauer gesagt Nachspielzeit-Wahnsinn, gab es in Hoffenheim. Die 10.000 mitgereisten Fans aus dem Norden, die jubelten richtig. Armin Lehmann.
10: Was für ein spektakuläres Spiel. Hin und her und hin und her ging es in dieser Partie. Erstmal der HSV in der ersten halben Stunde. Die deutlich bessere Mannschaft. Aktiv, immer wieder mutig, offensiv. Und dann durch Yusuf Paulsen auch nach 12 Minuten schon mit der verdienten Führung in bester Abstaubermanier. So nach einer halben Stunde hörte der HSV plötzlich auf, so mutig zu sein. Und Hoffenheim wurde immer besser. Und ein Eigentor von Bonau quasi mit dem Halbzeitpfiff sorgte noch für den 1:1 Ausgleich. Dann war plötzlich Hoffenheim am Drücker und die klar bessere Mannschaft. Conte, der neue Nationalspieler, mit einem Traumtor in der 53. Minute zum 2:1 für 1899. Und dann spielten eigentlich nur noch die Hoffenheimer. Und dann sah ihr Außenverteidiger Bernardo zu Recht die gelb-rote Karte. Und von da an kippte das Spiel erneut. Der HSV die bessere Mannschaft. Moffi mit einem herrlichen Kopfball in der 83. Minute erzielt den Ausgleich. Und mit der fast letzten Szene des Spiels aus 21 Metern mit links, Flachschuss links unten ins Eck. Muheim mit dem Siegtreffer für den HSV.
7: Außerdem heute Nachmittag ein 2:0 von Stuttgart in Paderborn. Union schlägt Elversberg 1:0 und Mainz verliert 3:4 gegen Leverkusen. In der zweiten Fußball-Bundesliga heute Nachmittag schon 3 Spiele. Osnabrück und Dresden trennen sich 1:1. Darmstadt schlägt Cottbus 3:1. Und den Partycrasher für das erste Spiel des neuen Hannoveraner Trainers Sandro Wagner, den geben die Magdeburger. Die feiern ein klares 3:0 und hinterlassen den neuen Trainer erstmal geknickt.
11: Natürlich ist es ein Frust, den man hat, das ist ja ganz normal in dem Sport. Man muss schauen, ins Positive zu kommen und zu schauen, okay, was sind unsere Themen, und die einfach weiter bearbeiten. Im Endeffekt können wir nur arbeiten und dann werden wir uns hoffentlich nächstes Wochenende zu Hause belohnen.
7: Und der Spieltag ist noch lange nicht zu Ende, denn in ein paar Minuten heißt es Nürnberg gegen Wolfsburg. Oliver Tubenauer ist für uns im Stadion. Ja, Olli, der Club super in die Saison gestartet. Könnte sich heute die Tabellenführung krallen? Wie gespannt sind denn die Fans unterm Flutlicht und wie will es Trainer Miro Klose heute angehen?
14: Tja, die Fans sind natürlich sehr, sehr gespannt auf diese heutige Begegnung, die ja zu Recht mal dieses Etikett Spitzenspiel trägt. Denn der VfL Wolfsburg ist einfach der Aufstiegsfavorit. Ich dämpfe jetzt mal so ein bisschen meine Stimme, weil gerade eine Gedenkminute für Peter Herrmann, den ehemaligen Bayern-Co-Trainer, aber eben auch hier in Nürnberg war er Co-Trainer. Die Fans sind natürlich sehr, sehr gespannt auf die heutige Begegnung, denn Wolfsburg sicherlich der Aufstiegsfavorit schlechthin, wenn man sich Spieler holen kann, wie Fabian Reese, wie Robert Glatzel oder Alexander Bernhardsson, dann hat man einfach die Pflicht, mehr oder weniger aufzusteigen. Aber der 1. FC Nürnberg hat eben sehr, sehr überzeugt in dieser Saison bislang. Noch ungeschlagen, 5 Siege, einen Unentschieden. Und insofern hofft man hier schon, dass man heute die Wölfe weiter auf Distanz halten kann.
7: Einen Funfact gibt es auch zu diesem Spiel. Sollte Nürnberg gewinnen, könnte der Club auch übers Wochenende hinaus Tabellenführer sein, wenn ausgerechnet der Erzrivale aus Fürth mitspielt und morgen der Hertha ein Bein stellt. Jetzt ist aber Wolfsburg natürlich nicht nach Nürnberg gekommen, um die Punkte abzuliefern. Bundesliga-Absteiger, Olli, du hast es gesagt, bislang läuft es mit dem zieldirekter Wiederaufstieg noch so ein bisschen holprig. Hat es denn in Sachen Aufstellung nach dieser episch langen Länderspielpause ein paar Überraschungen gegeben oder ist da alles beim Alten?
12: Nee, eigentlich gar keiner. Sai Khombedi, der fällt aus und das ist es dann auch mehr oder weniger. Kilian Fischer wird seine Position auf der Rechtsverteidigerposition einnehmen und ansonsten hat es ja zuletzt gegen Darmstadt sehr gut geklappt. Da haben die Wolfsburger mit 5:1 überzeugt, richtig gut gespielt und insofern geht man eben davon aus, dass sie so langsam aber sicher hier in die Spur finden können. Es gibt einen Anlass dazu, zu diesem Optimismus, aber der 1. FC Nürnberg, er wird heute Abend was dagegen haben, denke ich.
7: Soweit Oliver Thomenauer. Um 20:30 Uhr geht's los und wir halten Sie beim Spiel natürlich auf dem Laufenden.

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1: Um 20.30 Uhr mit Jerzy May. Die Bundesregierung hält auch nach dem amerikanisch-russischen Dieselabkommen an den Sanktionen gegen Russland fest. Regierungssprecher Cornelius sagte, die Unterstützung der Ukraine bleibe ungebrochen. Gemeinsam mit den europäischen Partnern werde an weiteren Sanktionen gearbeitet. Eine Sprecherin von Wirtschaftsministerin Reiche sagte, die Versorgungssicherheit sei auch ohne russisches Öl gewährleistet. Der ukrainische Präsident Selenskyj bezeichnete die Erlaubnis für Russland, Erdölprodukte zu verkaufen, als eine Investition in den Krieg. In Mecklenburg-Vorpommern haben nach SPD und Linken auch die Grünen ihr Okay für Koalitionsverhandlungen gegeben. Die Entscheidung ist bei einem kleinen Parteitag in Rostock gefallen, ohne Gegenstimmen. Spitzenkandidatin Müller sagte, alle möglichen Koalitionspartner seien sehr klar beim Thema Rechtsextremismus, die aktuell größte Gefahr für die Demokratie in Mecklenburg-Vorpommern. Die Verhandlungen sollen am Montag beginnen. Bei der Parlamentswahl war vor 3 Wochen die AfD stärkste Kraft geworden, hat aber keine Mehrheit im Schweriner Landtag. Vor der CDU-Präsidiumssitzung morgen kritisieren immer mehr Unionspolitiker das Konzept zur Brandmauer. CSU-Vize Weber spricht von einer, Zitat, Riesenbelastung. Er ist dafür, die scharfe politische Abgrenzung zur AfD aufzuweichen. Fraktionsvize Krings sieht dafür keinen Anlass. Auch der frühere baden-württembergische Ministerpräsident Kretschmann findet, die AfD sei zu Recht ausgegrenzt worden. Er halte die Demokratie in Deutschland für enorm gefährdet. Frankfurt am Main. Das Jugendwort des Jahres 2026 steht fest. Es heißt Ragebait, zu Deutsch Wutköder. Der Begriff steht für Inhalte, die in sozialen Medien absichtlich Zorn oder Empörung auslösen sollen, heißt es vom Pons Langenscheid Verlag, der das Jugendwort auf der Frankfurter Buchmesse vorstellte. Rund 1 Million junge Menschen haben darüber mit abgestimmt. Die Ergebnisse des 5. Spieltags in der Fußball-Bundesliga. Leipzig-Frankfurt 6:0, Augsburg-München 2:2, Hoffenheim-HSV 2:3, Union-Berlin-Elversberg 1:0, Mainz-Leverkusen 3:4 und Paderborn-Stuttgart 0:2. In der zweiten Liga spielten Magdeburg-Hannover 3:0, Darmstadt-Cottbus 3:1 und Osnabrück-Dresden 1:1. Das Wetter in Deutschland, in der Nacht von der Nordseeküste bis hin zum Münsterland, zahlreiche Schauer und einzelne Gewitter, Abkühlung bis auf 10 Grad in Nordbaden sowie auf Rügen und 4 Grad in Oberfranken, morgen im Norden wechselhaft, sonst trocken mit etwas Sonne, bei höchstens 18 Grad, Montag und Dienstag zumeist freundlich und etwas wärmer. Es ist 20.33 Uhr.
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2: Am Mikrofon Florian Haas. Ja, vor einer Woche wurde in Bremen groß gefeiert und auch erinnert, Tag der Deutschen Einheit, 3. Oktober. Aber 36 Jahre nach der Wiedervereinigung verblasst bei vielen die Erinnerung daran, wie der DDR-Staat mit seinen Bürgern und Bürgerinnen eigentlich umgegangen ist. Längst sind in Ost- und Westdeutschland jüngere Generationen herangewachsen, die DDR und die deutsche Teilung nicht mehr selbst erlebt haben. Und sie fragen sich, wie war das Leben in der DDR? In unserem Polit-Podcast Die Entscheidung geht BR-Autorin Marie Müller der DDR-Geschichte ihres Vaters nach, der als Jugendlicher auf ein Konzert ging und dessen Leben danach eine dramatische Wende nahm. Es ist eine Geschichte über staatliche Willkür und Unterdrückung, die bis heute nachwirkt. Die Entscheidung, gefangen in der DDR, heute Folge 2.
3: 7. Juli 1987, gegen 15 Uhr, Polizeiwache Heiligenstadt.
4: Ausgestiegen da auf dem Polizeihof und dann ging es das Treppenhaus hoch in einen Raum und da wurde ich dann direkt verhört. Das hat man gemerkt, das waren Profis, richtige Stasi-Leute. Die waren wirklich gnadenlos.
3: Nach dem Vorfall im Freibad soll Thomas Nolte beschreiben, was passiert ist.
5: Die Befrager werden laut, schreien ihn an.
4: Im Laufe der Zeit denkst du, also wird es einem richtig schlecht. Kriegst so ein flaues Gefühl im Magen. Und dann merkst du schon, naja, das ist jetzt doch nicht so leicht, wie du dir das vorgestellt hast, dass du hier wieder rauskommst.
3: Er wiederholt den Ablauf des Abends immer und immer wieder. Band, Konzertabbruch, Räumung, Heim.
5: Er versteht überhaupt nicht, warum er hier sitzt und was ihm eigentlich vorgeworfen wird. Dann soll er aufstehen.
4: Ja, fassungslos in Handschellen wurde ich die Treppen im Polizeirevier runtergeführt. Handschellen, das musst du dir mal überlegen. Und auf der Treppe sagte der noch, dieser schreckliche Mensch, dieser Sadist, würde ich sagen. Da sagte er, Herr Neute, Sie wissen jetzt, was passiert. Ich meine, nee, total verängstigt, eingeschüchtert. Sie fahren ein. Selbst da hatte ich noch keinen Begriff, was es heißt, einzufahren. Aber war mir dann schon klar, ja.
3: Hi, ich bin Jasmin Brock, eure Host. Und das ist Die Entscheidung. Momente, die alles verändern. In ARD Sounds. In dieser Staffel erzählen wir eine Familiengeschichte, die untrennbar mit der DDR verbunden ist. In der ersten Folge haben wir schon Familie Nolte kennengelernt. Thomas und seine Mutter Lisa. Wir haben erfahren, wie das Leben in der DDR für sie war. Und wir waren dabei an einem Sommerabend im Juli 1987. Wegen dieses Abends wurde Thomas Nolte verhört. Unsere Brücke in diese Zeit ist nicht nur Thomas Nolte selbst, sondern auch Marie. Marie Müller, hi.
5: Hi, schön, dass ihr zuhört bei dieser doch sehr persönlichen Geschichte. Denn Thomas ist mein Papa. Deswegen switche ich hier auch so ein bisschen zwischen zwei Rollen, nämlich der als Tochter und der als Journalistin. Die Geschichte meines Papas, die Geschichte meiner Familie, die ist eng verbunden mit einem Land, das seit Jahrzehnten nicht mehr existiert. Die DDR.
3: Ihr hört Die Entscheidung, gefangen in der DDR. Das ist Folge 2, Papas Stasi-Akten. Wenn euch die Staffel bis hierhin gefallen hat, dann empfehlt uns doch gerne weiter. Am 3. Oktober ist wieder Tag der deutschen Einheit. Dann wird gefeiert, dass Deutschland heute wieder ein Land ist. Thomas Nolte, der wächst noch in einem geteilten Land auf, in der DDR. Und nach einem Abend im Sommer 1987 wird sein Leben nicht mehr das gleiche sein. Zur Erinnerung, er war auf einem Konzert in einem Freibad in Heiligenstadt, heute Nordthüringen, zu DDR-Zeiten Bezirk Erfurt. Bei dem Konzert schaukelt sich die Stimmung hoch. Manche springen ins Wasser des Freibads, was an diesem Konzertabend nicht erlaubt war. Andere werfen mit Flaschen. Thomas Nolte ist erstmal nur dabei. Er wirft nichts, er springt nicht ins Wasser, aber er stimmt in Sprechchöre ein. Klingt aus heutiger Perspektive relativ harmlos, ist es aber nicht. Gerade eben hat er uns mitgenommen in seine Erinnerung, wie er wenige Tage später abgeführt wurde und dann verhört, auf dem Polizeipräsidium seiner Heimatstadt. Marie, was würdest du sagen, wie ging es deinem Papa, fast 40 Jahre später, über diesen Moment zu sprechen?
5: Also ich habe ihm schon angemerkt, dass da immer noch so eine gewisse Ungläubigkeit mitschwingt. Also dass es auch jetzt immer noch so ist, dass er es eigentlich nicht so richtig begreifen kann, was da damals passiert ist. Ich glaube vor allem, wie schnell das alles ging, 2 Tage nach diesem Abend im Freibad. Das Verhör auf der Polizeiwache in Heiligenstadt, er schildert den Abend, wie das abgelaufen ist. Und dann, ohne eigentlich zu verstehen, was ihm vorgeworfen wird, wird er nach diesem ersten Verhör in einen Barkas gesetzt. Das ist so ein kleiner LKW. Und Papa kann sich auch noch an ein Detail erinnern, nämlich, dass an diesem Barkas draußen irgendwas dran steht, irgendwas Unverfängliches auf jeden Fall und nicht sowas wie Gefangenentransport.
3: Hm. Ja, das war wohl ziemlich typisch. Ich habe das recherchiert. Die Barkas waren getarnt mit Firmenaufschriften staatlicher Betriebe, den sogenannten Kombinaten. Also da stand dann sowas drauf wie Fortschritt Landmaschinen. Nur ein Beispiel. Das war der größte Landtechnikhersteller in der DDR. Und drinnen sitzen dann aber Gefangene.
5: Ja, so war es wohl auch bei meinem Papa. Es wird ihm nicht gesagt, wo er hingebracht wird. Er sitzt in der fensterlosen Zelle. Es ist dunkel, es gibt keine Frischluftzufuhr. Und er lauscht den Straßengeräuschen und versucht irgendwie sich zu erschließen, wo dieser Barkas von Heiligenstadt aus langfährt und wo er hingebracht wird.
3: Heute wissen wir, wohin dieser getarnte Wagen fährt, nämlich nach Erfurt.
5: Richtig, da kommt mein Papa damals am Abend des 7. Juli an, in der U-Haft der Stasi in der Andreasstraße. Die U-Haftanstalt liegt direkt neben dem Domplatz, mitten in der Stadt. Mein Papa kommt dagegen 20 Uhr an und wird direkt wieder verhört. Nochmal 2,5 Stunden und dann kommt er in Einzelhaft.
4: Das war spät. Ich kann mich nur noch daran erinnern, dass ich in so eine Zelle eingesperrt wurde. Und ich glaube, da habe ich wirklich, bis ich geschlafen habe, lange geheult, weil ich es nicht begreifen konnte. Ich konnte es einfach nicht begreifen. Und nächsten Tag war das dann, da wurden Fotos gemacht, wie man das so kennt, so aus dem Fernsehen. Fotos gemacht, Haftbefehl erlassen und ja, wie der Ablauf dann war, die ersten Tage, das habe ich verdrängt, vergessen, weiß ich nicht mehr.
3: Die Stasi allerdings, die vergisst nichts. Man hat es eben schon im Hintergrund brummen hören. Marie, auch ihr beide seid losgefahren von Heiligenstadt nach Erfurt. Also die gleiche Strecke, die dein Vater damals im Barkas sitzend gefahren wurde.
5: Und wir hatten da ein Ziel. Wir haben uns nämlich aufgemacht ins Unterlagenarchiv der Stasi in die Außenstelle Erfurt.
3: Dass ihr Akteneinsicht nehmen könnt, das erklärt übrigens auch, dass wir hier mit relativ genauen Zeitangaben arbeiten können, was damals wann passiert ist. Auch wenn die Akten natürlich alles andere als ein neutrales Dokument sind.
5: Absolut, weil die Stasi festhält, was die Stasi festhalten will. Nichtsdestotrotz liefern sie natürlich gewisse Eckdaten. Und ich habe mir von dem Besuch und der Einsicht eben erhofft, dass sie vielleicht auch die Erinnerung meines Papas so ein bisschen ankurbeln.
3: Und als ihr dann auf dem Weg seid zu diesem Archiv, mit dem Wunsch, Licht ins Dunkel zu bringen, wie ging es euch beiden da?
5: Also ich war ziemlich aufgeregt auf der Fahrt, weil ja, das ist schon so einer der Momente, wie du dir so den Job Journalistin vorstellst. Spurensuche und dann auch noch in so einem bedeutsamen Archiv. Und dann ist das Ganze natürlich noch mehr aufgeladen davon, dass es hier um meinen eigenen Papa geht. Ja, ich wollte natürlich wissen, was die Stasi da damals aufgeschrieben hat zu ihm, was da in den Akten steht, wie sie ihn behandelt haben, welche Fragen sie ihm gestellt haben. Und ich würde sagen, Papa war auf jeden Fall der entspanntere von uns beiden, auch weil er 1993 schon mal Akteneinsicht hatte.
4: Aber weil da auch gar nichts Besonderes drin stand, also nichts, was mich überrascht hat oder überrascht hätte.
5: Aus seiner damaligen Sicht nicht. Das lag vielleicht auch daran, dass das damals eben alles noch nicht lange her war. Allerdings, so viel kann ich schon verraten, dieses Mal werden wir in den Akten etwas lesen, das mein Papa ins Grübeln bringt.
3: Und das hat zu tun mit einem Detail, über das wir noch nicht gesprochen haben. Bevor wir also mit euch ins Stasi-Archiv gehen, Marie, und die Akten wälzen, noch einmal zurück ins Freibad, zu diesem Sommerabend 1987. Es gibt nämlich einen relativ konkreten Anhaltspunkt, warum aus allen Leuten, die an dem Abend dabei sind, ausgerechnet dein Papa verhaftet wird.
5: Genau, von diesen 30 bis 40 Personen, die am Schluss noch da sind im Freibad, werden zwei verhaftet. Einer ist mein Papa und das hat zu tun mit seiner Mundharmonika.
3: Ihr erinnert euch, in Folge 1 haben wir schon erzählt, dass Thomas Nolte seine Mundharmonika...
5: Oder wie er sie damals nennt, Mundi.
3: Okay, seine Mundi im Prinzip immer und überall dabei hatte. Und deswegen auch am Freibadabend.
5: Es war so, dass mein Papa, nachdem die Band aufgehört hatte zu spielen, anfängt ein bisschen Musik zu machen, so für sich und seine Freunde. Die sitzen da im kleinen Kreis, erzählen sich was und er spielt so ein bisschen vor sich hin. Allerdings stimmt er nach einer Weile auch noch ein anderes Lied an.
4: So, jetzt weißt du, wo ich wohne. Ich wohne in der Zone. So solche Lieder. Also es ging dann schon auch in die politische Richtung.
5: Weißt du, wo ich wohne? Ich wohne in der Zone. 30 Meter im Quadrat, ringsherum nur Stacheldraht. Reißt du mal die Schnauze auf, taucht sofort die Stasi auf. So erinnert sich mein Papa an den Text.
3: Ja, letzteres sollte sich irgendwie bewahrheiten.
5: Und ich muss sagen, ich habe mich schon gefragt, warum macht er das? Also warum spielt er da so ein Lied?
3: Naja, zumal er ja wusste, dass wenige Wochen vorher Menschen in Heiligenstadt für ihren offenen Protest gegen die DDR festgenommen wurden.
5: Richtig, und deswegen habe ich ihn das auch gefragt.
6: Ich sage jetzt mal mit meiner 18-jährigen Unreife, ich war ja da auch nicht irgendwie was man auf diesen Fall gar nicht vorbereitet, wie jemand, der zum Beispiel die ja schon etwas Älteren, die dann auf dem Friedensplatz standen mit der Kerze, die waren sich dessen bewusst, was sie da machen. Ich war so jung, konnte es gar nicht fassen. Ich habe nur geheult, weiß ich ganz genau. Das passiert mir nicht. Ich fahre doch nicht. Ich bin doch kein Knasti. So, ne? Das war fix und fertig.
3: Ich glaube, da sind wir an einem Punkt, den wir auch schon angeschnitten hatten in Folge 1. Er sieht sich selber jetzt nicht als politischen Aktivisten.
5: Nee, er lehnt die DDR ab mit seinem Äußeren, mit der Musik, die er hört, die er selber auch macht. Aber er rechnet gar nicht mit der Reaktion, weil er sich gar nicht in dieser, ja, ich nenne sie mal aktiven Rolle sieht. Für ihn ist das eine Situation, auf die er eben spontan reagiert.
4: Also in den Augen aller Beteiligten war das zwar schon auch, das war schon frech so, aber dass das jetzt so gesehen wird, dass man dafür ins Gefängnis geht, das war bei keinem die Vorstellung. Also das war absolut übertriebene Reaktion. Einhellige Meinung von allen. Weil es ist ja nicht viel passiert. Und ich sag mal, die eine Bierflasche, die geworfen wurde und auf einem Polizeiauto tatsächlich landete, der die Flasche geworfen hat, der ist zum Beispiel nicht ins Gefängnis gekommen. Aber hier ging es hauptsächlich darum, politisches Statement zu setzen. Und die Leute zu warnen, haltet euch friedlich, ansonsten werden alle eingesperrt.
3: Und vielleicht spielt da auch ein Aspekt eine Rolle, auf den ich in der Recherche gestoßen bin, nämlich das Gruppengefühl. Also das weiß man tatsächlich auch aus den Fanszenen der DDR-Fußballclubs, dass da provokantere Lieder gesungen wurden, weil in der Gruppe ist man mutiger, fühlt sich sicherer, man wähnt sich so ein bisschen in der Anonymität der Masse und lässt sich natürlich auch eher mitreißen.
5: Dass er dieses Zonenlied gespielt hat, das räumt mein Papa ja auch selbst ein. Allerdings unterstellt ihm die Stasi, dass er noch ein weiteres Lied angespielt hat. Und das wird so zu einem der rätselhaftesten Punkte dieser Recherche. Es geht nämlich um die Hymne der Bundesrepublik.
4: Aber definitiv nicht, also da bleibe ich auch dabei, definitiv habe ich nicht das Deutschlandlied gespielt.
5: Das sagt er auf der Fahrt nach Erfurt. Er ist sich da ziemlich sicher. Und auch ein guter Freund von ihm, sein Kumpel Heiko, der damals auch dabei war, der hat mir das jetzt so im Nachhinein bestätigt. Nach anderthalb Stunden kommen wir dann in Erfurt an. Die Außenstelle des Archivs liegt am zentral gelegenen Petersberg in einer ehemaligen Schule.
7: Ich klinge da.
5: Ja.
8: Hallo.
7: Hallo.
8: Hallo. Freut mich, Frau Zweck.
7: Leute.
8: Ja, genau. Schönen Tag.
5: In Empfang nimmt uns Saskia Zweck. Sie ist Sachbearbeiterin beim Bundesarchiv und hat Papas Akten für unsere Einsicht aus dem Magazin geholt und auch aufbereitet, weil ich als Journalistin dabei bin, mussten nämlich beispielsweise

0: immer noch 112,5 Kilometer Akten.
1: Kilometer?
0: Ja, aufgereiht im Regal ergeben die übrig gebliebenen Akten der Stasi 112,5 Kilometer. Und diese Akten sind immer noch nicht alle erschlossen.
1: Es heißt also, im Fall deines Vaters könnte es auch sein, dass es noch mehr als diese 7 Bände gibt?
0: Genau, wobei man jetzt sagen muss, dass im Falle meines Papas zumindest alles erschlossen ist, was damals bei der Stasi in Erfurt lag und auch alles, was in Heiligenstadt über ihn angelegt wurde. Was im, ich nenne es jetzt mal, Hauptarchiv in Berlin noch liegt, das wissen wir aktuell nicht. Das konnte jetzt nämlich nicht so schnell gehoben werden, wie es im Fachjargon heißt. So eine Akteneinsicht ist ja mit einer sehr langen Antragstellung und Wartezeit verbunden und wir hatten für den Podcast jetzt quasi Glück, dass ein Teil der Akten meines Papas 1993 schon mal zusammengesucht wurde. Allerdings zeigt uns Saskia Zweck direkt zum Einstieg etwas, das meinem Papa 1993 bei der Einsicht noch nicht vorlag.
2: Und da gab es hier auch so einen netten Ordner, den die Kollegen angelegt haben. Also das war einfach ein Mäppchen, das sie angelegt haben, unter der Überschrift negativ-dekadente Jugendliche. Und da kommen sie auch drin vor.
1: Negativ-dekadente Jugendliche. Was ein Wort. Das ist so ein regelrechter Stempel.
0: Ja, in diesem Hefter, Jasmin, da ist so ein Blatt mit einem Schwarz-Weiß-Bild von meinem Papa, seinen biografischen Daten und Informationen zur Familie, also wer die Eltern sind beispielsweise. Alles überschrieben mit negativ-dekadenter Jugendlicher. Und du erinnerst dich ja noch, mein Papa war Blueser. Mhm. Und wie ich jetzt bei der Recherche gelernt habe, galt man als Blueser in der DDR als negativ-dekadenter Jugendlicher. Da gab es eine richtige Übersicht. Ich habe die hier auch mal mitgebracht. Die lag den DDR-Behörden damals vor.
1: Okay, und, ich schau mal drauf.
0: Ja.
1: Also, hier sind so verschiedene Typen von Subkulturen skizziert. Das ist wahrscheinlich auch recht karikativ, klischeehaft. Aber ja, ich sehe auf jeden Fall die Gruftis, sehe ich auch. Nicht nur die Blueser, sondern die Gruftis, die Punks, die Heavies.
0: Sogar die Popper sind mit aufgeführt. Mhm. Also irgendwie fast alle.
1: So ein bisschen wie so ein Steckbrief, ne? Also die Gruftis zum Beispiel, die seien zu erkennen an schwarz und weiß gefärbten Haaren, die nach allen Seiten abstehen. Und an einem weiß gepuderten Gesicht. Okay.
0: Mhm. Toll finde ich auch, dass die Blueser zusammen kategorisiert werden mit Trampern und mit Pennern. Das steht alles, ist alles zusammengefasst.
1: Hm.
0: Aber da ist auch drin vermerkt, dass die halt nicht politisch sind, keine politische Haltung haben, so richtig.
1: An keine konkrete politische Haltung gebunden, steht jetzt hier in dieser Übersicht, ja.
0: Genau. Ja, die Kreisdienststelle der Stasi in Heiligenstadt, die führt mein Vater also in diesem Hefter. Und er ist da drin, weil er eben diese langen Haare trug und mit Parker und Jeans aus dem Westen rumlief. Und ich find's schon krass, weil er hatte sich bis zu dem Abend im Freibad ja nie was zu Schulden kommen lassen. Keine Vorstrafen oder ähnliches. Und ich glaube, das war so der erste Moment in der Recherche, an dem ich mich gefragt habe, war es wirklich der Abend im Freibad, durch den mein Papa ins Visier der Stasi geraten ist, oder war er eigentlich schon lange drin? Wir schlagen jedenfalls in Erfurt die nächste Akte auf.
3: Denn die ist die nächste, oder?
4: Ja.
3: Soll ich mal?
4: Ja, mach du.
3: 7.7. Da haben wir es.
0: Und da lese ich es. Am Ende des Protokolls des ersten Verhörs. Eine Ergänzung meines Papas.
5: Mit meiner Mundharmonika habe ich ganz kurz das Deutschlandlied angespielt.
1: Moment mal, das hatte er ja gerade auf der Fahrt noch ausgeschlossen.
0: Ja. Als ich diesen Satz lese, bin ich ehrlicherweise ziemlich verdutzt und ich schaue zu meinem Papa. Und du hast recht, auf der Fahrt nach Erfurt hat er ja noch gesagt:
6: Definitiv habe ich nicht das Deutschlandlied gespielt.
1: Und das, was du da gesehen hast, gelesen hast, was du auch vorgelesen hast, war das jetzt wirklich die eigene Aussage von deinem Papa oder war das irgendwie ein Statement, eine Vernehmung von einem Zeugen?
0: Nee, es ist seine Aussage von 1987. Und plötzlich ist da etwas, das ich an diesem Tag zum ersten Mal sehe, nämlich Zweifel.
6: Ja, ist dir die Erinnerung vielleicht, habe ich es gerade kurz angespielt.
1: Also dein Papa wird leiser, ist hörbar irritiert. Naja, und damit klingt er natürlich irgendwie ganz anders als noch auf der Autofahrt.
0: Ja, und ehrlicherweise irritiert mich das auch, weil plötzlich stehen ja da zwei Aussagen nebeneinander. Da ist die Erinnerung meines Papas, die ihn fast 40 Jahre lang begleitet hat.

0: Und da ist jetzt dieses Protokoll. Und gleichzeitig merke ich, dass sich etwas verändert, wie wir da so im Archiv sitzen. Mein Papa fängt an seine Erinnerungen zu zweifeln.
1: Vielleicht habe ich es angestimmt, aber dann wieder abgebrochen, weil mir bewusst wurde, dass das bestimmt nicht gut ist, wenn du das hier spielst. Und dann haben es die anderen aufgegriffen. Das kann schon sein.
2: Mutterbrotka habe ich gespielt, definitiv. Ja. Das habe ich gemacht.
1: Aber ja, wie gesagt, jetzt kann ich wirklich nicht mehr sagen, ob ich es angestimmt habe, das Deutschlandlied, oder ob ich es verhindert habe oder ob ich es nicht gespielt habe. Ich weiß es nicht. Bin ich echt unsicher.
0: An dieser Stelle wird mir klar, vielleicht bekomme ich hier auf dieser Recherchereise nicht nur Antworten, sondern vielleicht reiße ich hier gerade Fragen auf, die er für sich längst beantwortet hatte.
3: Mhm. Oh, da verstehe ich, dass es vor allem für deinen Vater ein sehr komisches Gefühl sein muss, der eigenen Erinnerungen nicht trauen zu können. Ich habe in den letzten Wochen dazu auch mal mit einem Experten für DDR-Unrecht und Aufarbeitung gesprochen. Und der hat mich nochmal darauf hingewiesen, dass Erinnerung ja nichts Statisches ist. Also nichts, was irgendwo in unserem Kopf unter Erinnerung.pdf abgelegt ist, sondern etwas, das immer wieder neu konstruiert wird. Und ja, Erinnerung kann sich verändern, je nachdem, in welchem Kontext man sich erinnert. Sie kann sich auch vermischen mit der heutigen Perspektive.
0: Zumal es halt eben nicht das eine Verhör gab. Also über Wochen wird er verhört, zwischen 4 und 5 Stunden. Und es scheint auch so, als ob für die Stasi, die Mundharmonika, die Hymne, der Abend im Freibad, als wären das nur Teile eines größeren Bildes. In den Vernehmungen sprechen sie nämlich nicht nur über diesen Abend. Sie sprechen über die Mauer, über die Bundesrepublik, über Reisefreiheit. Und da entsteht ein ziemlich merkwürdiges Bild, weil in den ersten Protokollen redet mein Papa erstaunlich offen. Ich glaube, da sind wir wieder bei diesem Punkt, dass er seine Rolle ganz anders einschätzt, als die Stasi das tut. Weil er scheint gar nicht zu ahnen, welche Bedeutung seine Aussagen haben, beispielsweise hier zum Westfernsehen.
1: Aus diesen Sendungen konnte ich für mich solche Begriffe entnehmen wie Freiheit, Reisefreiheit und gute Lebensverhältnisse, die meiner Meinung nach nur in der BRD gewährleistet sind.
0: Oh,
1: oh ja, das war dumm.
3: Thomas Nolte, den beschleichen plötzlich Zweifel. Hat er sich falsch erinnert? Welche Aussagen sind nur unter dem Druck der Verhöre entstanden? An dieser Stelle endet der erste Teil der zweiten Folge unserer Staffel Gefangen in der DDR. Weiterhören könnt ihr die Recherche von Marie Müller und mir, Jasmin Brock, jederzeit in ARD Sounds, im Feed von Die Entscheidung. Teil 2 dieser Folge läuft außerdem hier im Radio kommende Woche auf dem gleichen Sendeplatz.

Sie hören den ARD-Infoabend und nach den Nachrichten um 21 Uhr geht es bei uns weiter mit einem Blick in den Gazastreifen.

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2: Um 21 Uhr mit Kevin Bieler. Die Zeichen in Mecklenburg-Vorpommern stehen auf Rot-Rot-Grün. SPD, Linke und heute auch die Grünen haben beschlossen, Koalitionsverhandlungen für das erste Dreierbündnis in der Geschichte des Bundeslandes aufzunehmen. Vorangegangen waren zweiwöchige Sondierungsgespräche. Die Verhandlungen sollen am Montag beginnen. Teilnehmer seien die SPD-Landeschefin und Ministerpräsidentin Schwesig, Linken-Landeschef Herbst und Grünen-Landeschefin Müller. Über die Posten der Minister solle ganz zum Schluss gesprochen werden, betonte Schwesig. SPD-Generalsekretär Klüssendorf hat Kulturstaatsminister Weimar scharf kritisiert. Grund sind dessen Warnungen vor einer rot-grün-roten Regierung in Berlin. Klüssendorf erklärte wörtlich, Herr Weimar solle sich besser darauf konzentrieren, die Kulturschaffenden in Sachsen-Anhalt zu unterstützen. Diese könnten jetzt von einer möglichen rechtsextremen Landesregierung angegriffen werden. Der parteilose Weimar hatte die SPD-Chefs Klingbeil und Baas in einem Interview aufgefordert, ein rot-grün-rotes Bündnis in Berlin zu verhindern. Alles andere sei ein Misstrauensvotum gegen die Koalition im Bund. Kurz nach der Lockerung von US-Sanktionen für russische Dieselexporte hat es erneut viele Tote in der ukrainischen Zivilbevölkerung gegeben. In Saporischschja starben bei russischen Attacken nach offiziellen Angaben 17 Menschen, darunter 3 Kinder. Zudem gäbe es fast 20 Verletzte. Präsident Zelensky übte so scharfe Kritik an der US-Regierung wie selten zuvor. Wörtlich erklärte der Präsident, heute habe sich Moskau für die Aufhebung der Sanktionen auf Dieselexporte bedankt, indem es 5 Gleitbomben auf Wohnhäuser in Saporischschja abgeworfen habe. RB Leipzig hat im Bundesliga-Topspiel gegen Eintracht Frankfurt einen 6:0-Kantersieg gefeiert. Der Verein setzte damit nach der Länderspielpause ein Ausrufezeichen. Aus der Sportredaktion Florian Neuhaus.
3: Mann des Abends war der Leipziger Christopher Nkunku. Der Franzose schoss in der ersten Hälfte einen Hattrick. Leipzig springt in der Tabelle auf Rang 5, Frankfurt ist 13. Der FC Bayern kam in Augsburg nicht über ein 2:2 hinaus und kassierte dabei das schnellste Tor der Bundesliga-Geschichte. Nach 8,4 Sekunden traf Robin Fellhauer nach einem Patzer von Manuel Neuer. Außerdem gewann Leverkusen 4:3 in Mainz, Stuttgart mit 2:0 in Paderborn und Union Berlin mit 1:0 gegen Elversberg. Der HSV drehte bei der TSG Hoffenheim das Spiel und siegte last minute mit 3:2.
2: Das waren die Nachrichten. Das Wetter in Norddeutschland. Viele Wolken, zeitweise etwas Regen, vereinzelt Gewitter, maximal 10 bis 14 Grad. In der Nacht erneut Schauer, örtlich sind auch Gewitter möglich, Tiefstwerte 11 bis 5 Grad. Morgen ist es stark bewölkt, teils gibt es gewittrige Schauer, später von Norden her freundlicher, höchstens 11 bis 15 Grad. Am Montag ist es überwiegend heiter und trocken bei 13 bis 17 Grad. Am Dienstag Wolken und gelegentlich etwas Regen, 14 bis 17 Grad. Es ist 21.03 Uhr.
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4: Mit Florian Haas am Mikrofon. Schön, dass Sie dabei sind an diesem Samstagabend, an diesem 10. Oktober. Und wir schauen jetzt als erstes in den Gazastreifen. Dort herrscht seit genau einem Jahr eine Waffenruhe, zumindest offiziell. Der Alltag sieht anders aus. Immer wieder kommt es zu Kämpfen, bei denen Menschen sterben. Die humanitäre Lage ist immer noch katastrophal. Es ist unklar, wie es mit der Entwaffnung der Hamas weitergehen soll. Auch von Wiederaufbau kann noch nicht die Rede sein. Ein Rückblick auf die Entwicklungen seit dem 10. Oktober 2025 von Felicitas von Böselager.
5: Fatima Abdel Majid Abu Uda hält ein Tablet in die Kamera. Darauf ist ein dunkelgraues, zweistöckiges Haus mit einem flachen Dach zu sehen. Das ist unser Zuhause und das sind unsere Erinnerungen. Das ist unser Zuhause, in dem wir früher gelebt haben, in dem wir gewohnt haben, in dem wir Zuflucht gefunden haben. Das ist unser Zuhause und wir sind bereit, zu seinen Ruinen zurückzukehren. Die 62-Jährige sitzt auf dem Boden in einem weißen Zelt. An einem Haken an der Zeltwand hängt ein großer blauer Müllsack, daneben liegt eine rote Matte. Einem Reporter von Reuters erzählt sie, dass sie wegen der israelischen Militäroffensive seit dem 7. Oktober 2023 ihr Haus verlassen musste. Wie Abdelmadjid Abu Uda leben UN-Angaben zufolge etwa 1,5 Millionen Menschen im Gazastreifen in Zelten oder in Notunterkünften. Sie ist mit ihrer Familie in einem provisorischen Zeltlager in Gaza-Stadt untergekommen. Der Boden ist sandig, zwischen den Zelten hängt Kleidung zum Trocknen. Den ganzen Sommer über haben wir in der Hölle gelebt und jetzt, in der kalten Jahreszeit, leben wir, so kommt es uns zumindest vor, in einer Art Gefriertruhe. Außerdem sind unsere Zelte völlig abgenutzt. Wir sind seit 3 Jahren mit denselben Zelten unterwegs, ohne dass wir neue bekommen hätten oder so. Ich weiß gar nicht, was ich sagen soll. Ratten, Mäuse, Nagetiere, Insekten, all das. Nachts können wir nicht schlafen. Andere Menschen aus dem Gazastreifen berichten, dass sie wegen Angriffen der israelischen Armee nachts nicht schlafen können. Dabei herrscht seit einem Jahr offiziell Waffenruhe. Trotzdem sind im vergangenen Jahr nach Angaben der Gesundheitsbehörden in Gaza mehr als 1.400 Palästinenser bei Angriffen getötet worden. Amani Al-Nauk vom Internationalen Roten Kreuz in Gaza sagt, dass die Waffenruhe für die Menschen zunächst ein Hoffnungsschimmer gewesen sei. Aber sie wollen auch, dass der Waffenstillstand vor Ort umgesetzt wird. Und sie wollen spürbare Verbesserungen in ihrem Alltag sehen. Und das ist ihnen wichtig. Denn die Lebensbedingungen im Gazastreifen sind nach wie vor katastrophal. Al-Nauk berichtet, wie schwer es für die Menschen ist, die Angehörige im Krieg verloren haben, die ständig den Trümmern und der Zerstörung um sie herum ausgesetzt seien. Sie erzählt vom Leben in den abgenutzten Zelten zwischen Müll, Abwasser, Ungeziefer und der Infektionsgefahr unter solchen Bedingungen. Was beispielsweise den Zugang zu Wasser angeht, so ist die Wasserversorgung für viele Haushalte in Gaza nicht gesichert und bleibt für sie nach wie vor unerreichbar, da die Wasserinfrastruktur durch die Kämpfe schwer beschädigt wurde. Daher sind sie auf Brunnen angewiesen oder auf Wasserlieferungen per Lkw. Zwar gibt es seit der Waffenruhe wieder mehr Lebensmittel in Gaza, aber sie sind sehr teuer und es droht wieder eine Knappheit. Die meisten Menschen sind abhängig von Hilfsorganisationen, haben keine Jobs und können nicht für ihr eigenes Überleben sorgen. An einen Wiederaufbau des Gazastreifens ist noch nicht zu denken. Für hunderttausende Kinder gibt es keinen normalen Schulbetrieb. Das Gesundheitssystem kann die vielen Kranken und Verletzten nicht angemessen versorgen. Der Friedensplan von US-Präsident Donald Trump hatte Gaza vor einem Jahr in 2 Teile geteilt. Einer wird weiterhin von der israelischen Armee kontrolliert, der andere ist inzwischen wieder in der Hand der Terrororganisation Hamas. Israel besetzt mittlerweile rund 60% des Gebiets. Das ist mehr als im ursprünglichen Plan vorgesehen. Ahed Fawana ist ein politischer Journalist im Gazastreifen. Er sagt gegenüber der Arab States Broadcasting Union, der vor fast einem Jahr unterzeichnete Waffenstillstand wurde von der Besatzungsmacht nicht eingehalten, da es an internationalem Druck auf Netanyahu mangelte, der ihn zur Erfüllung seiner Verpflichtungen hätte zwingen können. Dieses Fehlen echten internationalen Drucks gibt Netanyahu grünes Licht, seine täglichen Angriffe und Attentate fortzusetzen. Zu Trumps Plan gehört auch die Entwaffnung der Hamas. Außerdem sollte eine Übergangsregierung eingesetzt werden. Aber diese Regierung sitzt in Ägypten fest, weil Israel ihr die Einreise nach Gaza verweigert. Außerdem will die Hamas ihre Waffen nur dann abgeben, wenn die israelischen Truppen abziehen. Israels Premierminister Benjamin Netanyahu will Ende Oktober wiedergewählt werden. Im Wahlkampf setzt er auf das Thema Sicherheit. Zuletzt hatte er bei einer Gedenkfeier zur Terrorattacke der Hamas am 7. Oktober gesagt, die Regierung werde den Auftrag erfüllen und alle Mörder zur Rechenschaft ziehen. Es werde keine Herrschaft der Hamas in Gaza geben. Wie er die Zukunft im Gazastreifen sieht, sagt er nicht. Umfragen zeigen, dass die Frage der Sicherheit entscheidend für die Wahl der meisten jüdischen Israelis sein wird. Die Situation im Gazastreifen spielt im Wahlkampf kaum eine Rolle. Derweil wünscht sich Fatima Abdelmadjid Abu Uda im Gazastreifen vor allem eins: Frieden und ein normales Leben. Der Krieg lässt uns nicht in Ruhe. Wir wollen, dass der Krieg uns in Ruhe lässt. 3 Jahre unseres Lebens sind verloren gegangen. Wir wollen, dass der Krieg vorbei ist. Es reicht.
4: Ein Bericht von Felicitas von Böselager. Damit in einer anderen Region, über die sie nicht so häufig berichten, obwohl das Schicksal der Menschen dort kaum weniger berührt. Die Rede ist vom Südsudan. Dort lebt ein Großteil der Bevölkerung in Armut. Millionen leiden Hunger. Ein Grund dafür ist der Klimawandel, der in dem Land für ausgedehnte Dürren sorgt und für entsprechend schlechte Ernten. Aber auch jahrelange Konflikte haben im Südsudan dazu geführt, dass die Wirtschaft in der Krise steckt und die Menschen kaum Einkommen haben. Für diesen Dezember sind nun die ersten freien Wahlen geplant. Was sie bringen können und welche Steine dafür noch aus dem Weg geräumt werden müssen, dazu unsere Korrespondentin Iris Völlnagel aus Kairo.
6: Mit schweren Geräten versuchen Mitarbeiter einer UN-Mission im Südsudan einen Deich, um ein Flüchtlingslager aufzuschütten. Das zeigt ein von den Vereinten Nationen bereitgestelltes Video. Jeden Tag kann der Regen einsetzen und wenn er komme, so befürchtet Sam Muhumure, Leiter dieser Mission, könne er für die Menschen zur Gefahr werden.
7: Wenn wir wieder Wasserstände bekommen wie zu Beginn des Jahres oder möglicherweise noch höher, dann kann das für die 110.000 Menschen, die in diesem Camp leben, eine echte Bedrohung werden. Nur die Erddämme können die Menschen schützen.
6: Die Sorge ist dem hochgewachsenen Mann ins Gesicht geschrieben. Bereits jetzt sind 3/4 der 12,5 Millionen Einwohner des Südsudans auf Unterstützung durch die Vereinten Nationen angewiesen. Wenn die Ernte, wie aufgrund der Wetterkapriolen befürchtet, diesen Herbst ausfällt, heißt das, dass Millionen Menschen sich nicht selbst ernähren können. Für den 22. Dezember hat der amtierende Präsident Kiir nun Wahlen angekündigt. 2 Mal wurden sie bereits verschoben. Umfragen zufolge wollen 70% der Südsudanesen, dass die Wahlen jetzt stattfinden. Die Menschen verbinden damit große Hoffnungen, meint Ulrich Thum, Büroleiter der Friedrich-Ebert-Stiftung in Südsudans Hauptstadt Juba.
8: Die Leute hoffen eben dadurch, mehr Frieden zu bekommen, langfristig, und dass sie eben mitreden können, wer sie regiert, wie sie regiert werden und wie die Zukunft ihres Landes aussehen kann.
6: Die Wahlen sind einer von vielen Schritten, die mit dem Friedensabkommen von 2018 vereinbart wurden. Damals ging ein mehrjähriger Bürgerkrieg zwischen den Lagern des amtierenden Präsidenten Salva Kiir und Oppositionsführer Riek Machar zu Ende. Der Konflikt zwischen den beiden Politikern hörte jedoch nicht auf. Machar sitzt seit 2025 in Haft, angeklagt wegen Mord und Hochverrat. Infolge des Abkommens sollten die Konfliktparteien eine Übergangsregierung der nationalen Einheit bilden und gemeinsam regieren. Zudem sollte es eine Volkszählung und einen verfassungsgebenden Prozess geben und die Konfliktparteien sollten ihre Waffen niederlegen. Beobachter fürchten, es könnte vor den Wahlen verstärkt zu gewaltsamen Auseinandersetzungen kommen. So ist auch die Aufforderung von Gabriel Buldeng, Vorsitzender der Nationalen Wahlkommission, zu verstehen.
7: Ich appelliere an unsere Politiker, an unsere politischen Parteien, ihre Ideen in Wahlzettel und nicht in Kugeln umzusetzen. Es ist die Aufgabe jedes Politikers, jeder politischen Partei und jedes Bürgers, dafür zu sorgen, dass diese Wahl friedlich verläuft.
6: Ob die Wahlen tatsächlich stattfinden werden, Oliver Thum ist noch skeptisch. Wichtige Vorbereitungen hätten noch nicht stattgefunden.
8: Es gibt kein Wahlregister. Die Wähler müssen registriert werden im Land. Viele der Südsudanesen haben keine Papiere. Es wurde auch entschieden, dass es sozusagen eine manuelle Registrierung geben soll. Das heißt, die werden in Listen eingetragen. Diese werden dann übertragen in wahrscheinlich Computersysteme oder so.
6: Ende September hat Südsudans Präsident Kiir das nationale Wahlgesetz geändert, die bisherige Regierung der nationalen Einheit aufgelöst und eine Interimsregierung eingesetzt. Das erlaubt ihm, für den gesamten Wahlzeitraum an der Macht zu bleiben und gleichzeitig alle Vizepräsidenten abzusetzen, die im Rahmen des Friedensabkommens von 2018 ernannt worden waren. Sein Wunsch, die Wahl jetzt durchzuführen, könnte am Ende auch dazu führen, so sagen Beobachter, dass Kiirs Macht noch mehr gesichert wird.
4: Große Herausforderungen für den Südsudan also. Wenn ein Land Nationalfeiertag hat, dann feiert es in der Regel sich selbst. Ganz so unbeschwert läuft ein Nationalfeiertag in Taiwan allerdings nicht ab, denn das Land wehrt sich seit seiner Gründung gegen die Volksrepublik China, die Taiwan für sich beansprucht. Trotzdem wurde heute gefeiert, aber bei getrübter Stimmung, denn der Druck aus China wird immer größer. Christoph Kober.
9: Soldaten in Paradeuniform, Marschmusik und Zuschauer, die alles mit dem Smartphone festhalten. Nationalfeiertag in Taiwan, auf dem Platz vor dem Präsidialamt in der Hauptstadt Taipeh. In seiner Rede dort sagt Präsident Lai Ching-te, sein Land schätze den Frieden, werde seine Freiheit aber nicht aufgeben. Angesichts autoritärer Expansion geht es uns nicht nur um das eigene Überleben. Es geht auch darum, ob die internationale Gemeinschaft weiterhin daran glaubt, dass Gewalt sich nicht über Regeln hinwegsetzen darf und Mächtige einem Volk nicht das Recht nehmen können, über seine eigene Zukunft zu bestimmen. Taiwan sieht sich immer wieder Drohungen Chinas ausgesetzt. Die Volksrepublik beansprucht die demokratisch regierte Insel für sich und lehnt jede Art der Selbstbestimmung Taipehs ab. Zudem lässt Peking regelmäßig Militärflugzeuge und Kriegsschiffe um Taiwan operieren, zuletzt die Küstenwache östlich des Inselstaates. Mit diesen Aktivitäten übt China Druck aus, überschreitet jedoch nicht die Grenze zu einem bewaffneten Konflikt. Aus dem Büro für Taiwan-Angelegenheiten in Peking heißt es, Lais Rede würde Fakten ignorieren, die Wahrheit verdrehen und verdeckte Absichten offenbaren. Es gebe nur ein China und Taiwan sei ein Teil davon. Auch deswegen hat Taiwans Präsident gesagt, demokratisch regierte Länder im Indopazifik sollten ihre Kräfte bündeln, um sicherzustellen, dass der Status quo in der Region bewahrt bleibe. Wir sind uns bewusst, welche Kosten ein offener Konflikt haben kann. Deshalb machen wir entschlossenes Festhalten am Frieden zu unserem Ausgangspunkt. Frieden kann aber nicht allein auf Wunschdenken beruhen und Toleranz darf Aggressoren nicht als Vorwand dienen, die Grenzen immer weiter zu verschieben. So der taiwanische Präsident. Chinas Staats- und Parteichef Xi Jinping hat laut US-Geheimdienstinformationen die Volksbefreiungsarmee des Landes angewiesen, bis 2027 zu einer erfolgreichen Invasion Taiwans fähig zu sein. Offizielle Aussagen der kommunistischen Führung in Peking dazu gibt es nicht. Wegen des drohenden Konflikts investiert Taiwan seit Jahren in seine Verteidigung und treibt derzeit unter anderem die Entwicklung von Drohnen voran. Außerdem wartet der Inselstaat seit Monaten auf eine vom US-Kongress bereits verabschiedete Waffenlieferung im Wert von umgerechnet gut 12 Milliarden Euro. Die nötige Freigabe hält US-Präsident Donald Trump allerdings zurück. In der Vergangenheit hat er über die Waffen als Verhandlungsmasse gegenüber China gesprochen.
4: Ein Beitrag war das von Christoph Kober. Hast du mal Feuer? Diese Frage war über viele Jahre hinweg der Einstieg in Gespräche, um bei einer gemeinsamen Zigarette neue Leute kennenzulernen. Das hat sich mit den E-Zigaretten inzwischen erledigt. An denen muss man ja nur noch saugen, damit sie angehen. Während viele Erwachsene gar nicht mehr rauchen, ziehen immer mehr Jugendliche an sogenannten Vapes, auch weil sie als weniger gesundheitsschädlich gelten. Schließlich verpackt die Industrie sie in bunten Farben und versieht sie mit Aromen, die mit Tabak so gut wie gar nichts mehr zu tun haben oder auch gar nichts mehr. Dabei sind E-Zigaretten für die jungen Leute alles andere als ungefährlich für die körperliche und die mentale Gesundheit, berichtet Sedia Dabas.
10: Husten, Röcheln, mehr Angststörungen, Depressionen oder Panikattacken. Das sind die häufigsten Folgen vom Vapen, also vom Konsum von E-Zigaretten. So das Ergebnis einer neuen Studie von Forschern des Royal College of Pediatrics and Child Health, gemeinsam mit weiteren Universitäten und Krankenhäusern in Großbritannien. Für die groß angelegte Metastudie wurden Ergebnisse aus 81 Studien zum Vapen bei Kindern und Jugendlichen zwischen 12 und 19 Jahren miteinander verglichen. Katharina Sternberg ist Mitarbeiterin der Tabakambulanz an der Ludwig-Maximilians-Universität in München. Dort sollen Raucher und Raucherinnen von nikotinhaltigen Produkten wie Zigaretten, Nikotinpouches oder Vapes entwöhnt werden. Oft kommen Personen in die Ambulanz, die erst nach dem Rauchen mit dem Vapen angefangen haben.
11: Die versuchen natürlich damit mit dem regulären Tabakrauchen aufzuhören und kaufen sich dann Vapes, weil sie davon ausgehen, dass die gesünder sind und stellen dann aber fest, dass die sie genauso abhängig machen.
10: Vapes bzw. E-Zigaretten enthalten zwar keinen Tabak, aber dafür Nikotinsalze. Die sind laut der britischen Studie einerseits angenehmer zum Inhalieren, schädigen aber andererseits genauso die Gesundheit. Denn genauso wie Nikotin aus Tabak führen auch diese Nikotinsalze bei Jugendlichen und Kindern zu Sucht- und Entzugserscheinungen, Irritationen und Konzentrationsstörungen. Gleichzeitig sind in den E-Zigaretten noch zahlreiche andere Inhaltsstoffe, Metalle wie Blei und künstliche Aromastoffe. Eine Vape schmeckt oft nach Erdbeere, nach Käsekuchen oder frisch nach Menthol. Damit wird der Nikotingeruch und der Geschmack verdeckt und macht die Vape besonders für Jugendliche noch attraktiver.
4: Seht ihr da was über die Gesundheitsrisiken für Kinder und Jugendliche durch den Konsum von E-Zigaretten? Ragebait heißt übersetzt so viel wie Wutköder. Damit sind Inhalte in sozialen Netzwerken gemeint, die absichtlich Zorn oder Empörung auslösen sollen, wie etwa Falschmeldungen oder abstruse Meinungen, die dann einen Schwall von Likes und Kommentaren provozieren und eine hohe Reichweite erzielen sollen. Und dieser Begriff Ragebait ist jetzt zum Jugendwort des Jahres 2026 gekürt worden. Das hat der Langenscheid Verlag am Rande der Frankfurter Buchmesse bekannt gegeben. Den Begriff kannte von den Älteren unter uns übrigens kaum jemand, wie unsere junge Kollegin Julia Herzka auf der Buchmesse herausgefunden hat.
12: Ich laufe mal in Halle 5. Ah, der Was ist was stand. Die wissen ja bekanntlich, was was ist. Also, was ist Ragebait?
13: Das kenne ich nicht, das Wort.
12: Ragebait?
13: Nee, sagt mir jetzt gar nichts. Gibt's kein Was ist was Buch drüber wahrscheinlich.
12: Okay. Das war nichts. Zweiter Versuch. Junge Menschen vor dem Kosmosstand bei den drei Fragezeichen.
14: Ja, ich würde sagen, Ragebait ist, wenn man jemanden versucht, auf die Palme zu bringen und ihn irgendwie zu provozieren und ja, um eine Reaktion zu erhalten.
12: Na bitte. Dabei war dieser junge Mann schon 27 Jahre alt. Sorry nochmal an dieser Stelle, dass ich euch für Jugendliche gehalten habe. Wutköder heißt Ragebait, ganz unsexy übersetzt. Und diese Wutköder kommen vor allem auf Social Media zum Einsatz. Eine gute Hook, eine krasse Meinung, vielleicht auch eine kleine Falschinformation, die in ein Video gestreut wird und dadurch Empörung auslöst. Das regt zum Teilen und Interagieren an. Aber wie oft kommt dieses Wort auf der Buchmesse vor? In Büchern zum Beispiel. Die Frage geht nochmal an den jungen 27-Jährigen am Kosmosstand.
14: In wie vielen Büchern? Null. Aber ich habe auch nicht in so viele Bücher jetzt aktiv reingeguckt, dass ich wirklich Wörter wie Ragebait hätte stoßen können.
12: Okay, was macht er dann auf der Buchmesse? Naja, egal. Ich frage weiter. Den Synchronsprecher Louis Friedemann Thiele. Er hat nach eigenen Angaben allein für BookBeat über 490 Bücher eingesprochen.
15: Zero Mal. Hatte ich bisher noch nie in den Büchern. Ich schwöre es dir. Wirklich.
12: Okay, weiter geht's. Zum Buchmessensprecher Thorsten Kasimir, der im Übrigen ganz hervorragend erklären konnte, was Ragebait bedeutet. Was meint er? Wie oft kommt das Wort in Büchern vor?
16: Ich weiß nicht, ob die in Büchern vorkommen. Also Ragebait ist für mich so ein Ding, das kommt eben auf Social Media vor. Es gibt so Typen mit super vielen Followern, übrigens auch an den politischen Rändern, muss man leider mal sagen. Die leben vom Krawall, die leben von fröhlichen und sehr lauten Halluzinationen. Und leider gibt es zu viele, die das cool finden.
12: Thorsten Kasimir findet das furchtbar. Deshalb war Ragebait von den drei Finalisten auch sein absoluter Favorit, als aufklärerischer Gedanke. Vielleicht also ganz gut, dass Ragebait nicht in Büchern vorkommt. So bleibt uns noch ein Ort, der nicht von Klicks und Provokation lebt.
4: Das Jugendwort des Jahres heißt Ragebait und Julia Herzka hat auf der Frankfurter Buchmesse herausgefunden, dass Ältere diesen Begriff kaum kennen. Herbstlich ist es draußen und das Schöne am Herbst ist ja, sich aufs Sofa zu kuscheln mit einer Decke und vielleicht noch einer Tüte Kartoffelchips. Und da gibt es jetzt auch welche aus der Rhön, direkt vom Bauernhof. Stefanie Stockinger von Lackum hat den Hof in Oberweißenbrunn im oberfränkischen Landkreis Rhön-Grabfeld besucht.
17: Beim Bio-Rhön-Bauern, dem Hof von Familie Schmidt, gibt es unter anderem Hühner, Kühe, Ziegen, Pferde und seit neuestem auch Chips. Die Idee zu den eigenen Biohof-Chips ist zufällig entstanden, erinnert sich Tochter Hanna.
18: Wir hatten letztes Jahr in der Ernte super viele Kartoffeln übrig, also massivst viele Kartoffeln übrig. Und dann haben wir überlegt, wie wir die am besten verwerten können. Haben Kartoffelsuppe gemacht, haben aber leider nur einen kleinen Teil verwerten können und haben dann über den Kontakt, bei dem wir Kartoffelsuppe gemacht haben, die Firma gefunden aus Wittibreuth und die stellen jetzt für uns unsere Biochips her.
17: Für große Begeisterung sorgte die Chips-Idee bei Mutter Christine anfangs allerdings nicht. Denn die Chips haben ein Mindesthaltbarkeitsdatum von nur 7 Monaten.
19: Ich hatte wirklich Angst vor dem kurzen MHD, diese 7 Monate. Wenn da jetzt 2 Jahre drauf gewesen, hätte ich gesagt, krieg mir weg. Aber ja, haben wir es dann doch gewagt und dann ist es so eingeschlagen.
17: Ganz anders kam die Idee bei Vater Joachim an.
20: Hat einen fast umgehaut, aber ich fand die Idee gut. Letztes Jahr war gutes Jahr, dieses Jahr war schlechteres Jahr. Kartoffelmacher auch wieder Arbeit, klar, wie alles in der Landwirtschaft. Aber ich fand die Idee dann trotzdem gleich sehr gut.
17: Aus einer Tonne Kartoffeln vom Acker der Familie Schmidt wurden 2000 Chipspackungen in den Geschmacksrichtungen Paprika, Meersalz und Sour Cream. Zu Beginn hat Hanna sie im eigenen Hofladen verkauft. Und es hat sich so gut entwickelt, dass die Chips nach 4 Monaten bereits ausverkauft waren. Für die 25-jährige Hanna stand damit fest, auch dieses Jahr wieder aus Kartoffeln Chips zu machen. Auch wenn die Kartoffelernte diesmal nicht so gut war.
18: Wir haben viele kleine Kartoffeln geerntet, auch die große Menge ist generell ausgeblieben, haben aber trotzdem 1 Tonne wieder zusammenbekommen, ein bisschen mehr als 1 Tonne. Und haben jetzt unsere Chips, ca. 2500 Tüten, wieder zurückbekommen.
4: Kartoffelchips direkt von einem Bauernhof in Unterfranken. Stefanie Stockinger von Lackum berichtete.
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4: Und die Überschrift über diesen Bundesligaspieltag könnte Spektakel lauten. Achim Hofbauer.
21: Ja, angefangen hat das Ganze kurz nach 15.30 Uhr in Augsburg. Nach Anpfiff der Partie des FCA gegen die Bayern dauerte es exakt 8,4 Sekunden. Dann wurde Bundesliga-Geschichte geschrieben. Edgar Endres.
22: Als 8 Minuten Nachspielzeit rum sind, als die Uhr für Augsburg endlich abgelaufen ist, stehen frustrierte Bayern fast ratlos auf dem Feld. 2 Tore erzielt, 2-mal am Aluminium gescheitert, 4 Tore wegen Abseits zurückgepfiffen. Vincent Kompany klopft sich trotzdem auf die eigene Brust.
23: Wenn der Ball 6-mal reingeht und ein paar Mal auf die Linie auch geklärt wird und dass du dann am Ende kein Ergebnis, wirklich Ergebnis mitnimmst, das ist natürlich schade, aber wir haben es für uns selbst schwierig gemacht.
22: Dabei sieht der Bayern-Trainer nach 8,4 Sekunden das schnellste Tor der Fußball-Bundesliga-Geschichte. Robin Fellhauer trifft nach einem irren Torwartbock von Manuel Neuer.
24: Ja, ein böser Patzer gewesen. Auch ein Rekord, den ich jetzt nicht unbedingt mir ankreiden möchte. Jedoch ist es so, dass man auch noch alles vor der Brust hat, dass man noch Situationen entschärfen kann.
22: Die Bayern sind geschockt. Erst nach der Pause sind die Münchner scharf. Saibiri trifft zum Ausgleich. Ribeiro bringt Augsburg nach einer schwachen Neuerabwehr wieder in Führung. Braun gleicht 10 Minuten später wieder aus. Manuel Baum, Trainer beim FCA, ist sehr, sehr stolz.
25: Ich finde auch, dass es wirklich eine herausragende Teamleistung war. Der Grund war, dass wir einfach im Kollektiv halt brutal viel richtig gemacht haben. Gerade im Verteidigen. Und total verrückt, dass wir ja schon nach 8 Sekunden 1-0 vorn waren. Also Wahnsinn.
22: So lassen die Bayern wertvolle Punkte liegen. Und der FCA beweist mal wieder, gegen Augsburg in Augsburg zu punkten, ist momentan sehr, sehr schwer.
21: Fußballwahnsinn auch in Hoffenheim. In der Nachspielzeit ballert dort Miro Muheim den HSV mit seinem 3:2-Treffer zum Sieg. Und viele Tore gab es nicht nur im Spiel der Hamburger in Hoffenheim, sondern auch in der Abendpartie Leipzig gegen Frankfurt. 6 Stück waren es da, nur waren sie da deutlich verteilt. Thorsten vom Wege.
26: Klingt vielleicht ein bisschen komisch, aber Martin van der Voort war einer der besten Leipziger. Van der Voort ist Torwart bei RB. Und das Spiel endete 6:0. Es gab einen Hattrick-Schützen mit Christopher Nkunku. Und trotzdem der Belgier so herausgehoben. Ja, weil Van der Voort mit seinen Paraden dann zur Stelle war, als es mal eng wurde für RB Leipzig. Die begannen stark durch Banzusi in der ersten Minute mit dem ersten Tor. Dann machte Nkunku den ersten seiner insgesamt 3 Treffer. Aber dann gab es eine Phase zwischen der 20. und 40. Minute. Da war die Eintracht nicht nur gleichwertig, sondern sogar ein bisschen stärker. Und eben da hielt Van der Voort seine Farben im Geschäft. Nkunku in der 41. und 44. sorgte für das 4:0. Damit war das Ding gegessen. Nusa und Gomez in der zweiten Halbzeit machten die weiteren Treffer. Vielleicht ist das 6:0 ein bisschen hoch, am Ende aber nicht unverdient.
21: Die weiteren Ergebnisse von heute. Elversberg unterliegt Union 0:1. Mainz verliert daheim gegen Leverkusen knapp mit 3:4. Und Stuttgart gewinnt 2:0 in Paderborn. In der zweiten Liga ist aktuell Halbzeit zwischen Nürnberg und Wolfsburg. Oliver Tubenauer ist für uns im Stadion. Olli, die Niedersachsen 2:0 vorne. Ist auch so klar, wie es sich anhört?
27: Nee, nicht ganz so. Der erste FC Nürnberg hat ja durchaus seine Chancen. Aber man muss schon sagen, Wolfsburg hat eben die besseren, die klareren. Und sie sind einfach zielstrebiger vor dem Tor. Und deswegen geht diese 2:0-Führung für die Wölfe auch momentan in Ordnung. Der erste FC Nürnberg noch nicht ganz abgeschrieben, aber Wolfsburg schon die bessere Mannschaft hier.
21: Soweit Oliver Tubenauer, wie es ausgehört. Das hören Sie bei uns. Und dann geht's noch rauf aufs Rad. In Italien heute die Lombardei-Rundfahrt. Und die hat Leonie Holz mitverfolgt.
0: Paul Sexas heißt der Sieger des letzten großen Radsportmonuments in dieser Saison, der Lombardei-Rundfahrt. Knapp 19 Kilometer vor dem Ziel, auf der Schlussrunde in und um Como am gleichnamigen weltberühmten See, setzte die 20-jährige französische Radsporthoffnung die entscheidende Attacke. Der konnte niemand folgen. Auch nicht der belgische Zeitfahr-Serienweltmeister Remco Evenepoel vom deutschen Team Red Bull Bora Hansgrohe. Lange hielten sich die Superstars um Sexas, Evenepoel oder Isaac Del Toro auf den 239 Kilometern von Bergamo an den Comer See zurück. Am Ende hatte der Franzose die meisten Kraftreserven übrig. Sexas triumphiert per Schlusssolo in der Lombardei und gewinnt damit knapp 2 Wochen nach seinem 20. Geburtstag sein erstes Radsportmonument. Florian Lipowitz startete, anders als vor einigen Wochen geplant, nicht. Die anderen Deutschen um Maximilian Schachmann und Georg Zimmermann verpassten allesamt die Top 30.
21: Und noch ein Ergebnis aus der Basketball-Bundesliga. Rostock gewinnt gegen Würzburg klar mit 101 zu 62.

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1: Um 21.30 Uhr mit Kevin Bieler. Die Grünen in Mecklenburg-Vorpommern haben für Koalitionsverhandlungen mit SPD und der Linken gestimmt. Die Gespräche zur Bildung einer neuen Landesregierung sollen am Montag beginnen. Ihre Partei habe klare Vorstellungen, was in den Koalitionsvertrag gehöre, sagte die Spitzenkandidatin der Grünen Müller auf NDR Info.
2: Natürlich das klare Bekenntnis zum Thema Klimaschutz, aber auch das klare Bekenntnis zum Thema Förderung von Ausbau der erneuerbaren Energien. Das sind für uns zentrale Anliegen, aber auch nochmal stärker der Bürgerbeteiligung durch mehr Bürgerinnenräte, neue Formen der Bürgerdialoge, das Thema Ausbau des öffentlichen Personennahverkehrs und auch die Einführung eines Jugendtickets. Denn Mobilität ist auch gerade in einem Flächenland wie Mecklenburg-Vorpommern, es ist Teilhabe, es geht darum, jungen Menschen zu beteiligen und das geht auch über Mobilität.
1: Die Grünen Spitzenkandidatin in Mecklenburg-Vorpommern, Müller. In der EU spitzt sich der Streit um den nächsten langfristigen Haushalt weiter zu. Kanzler Merz hat ein neues Konzept der aktuellen irischen Ratspräsidentschaft als inakzeptabel zurückgewiesen. Der EU-Haushalt müsse für diejenigen bezahlbar sein, die die Hauptlast der Finanzierung trügen. In dem Ringen war Dublin zuvor auf Konfrontationskurs zu Deutschland und anderen wichtigen Nettozahlern gegangen. Das Konzept sieht vor, den nächsten Etat gegenüber dem ursprünglichen Vorschlag der EU-Kommission nur um knapp 160 Milliarden Euro zu kürzen. Die jemenitische Houthi-Miliz hat offenbar erneut den internationalen Flughafen der saudi-arabischen Hauptstadt Riad angegriffen. Nach Angaben von Medizinern gab es mehrere Verletzte. Mindestens 5 Menschen mussten auf der Intensivstation behandelt werden. Die Bundesregierung rät bis auf Weiteres dringend davon ab, den Airport Riad zu nutzen. Wie das Auswärtige Amt mitteilte, muss in Saudi-Arabien mit weiteren Luftangriffen sowie einem gestörten Flugverkehr gerechnet werden. Auch Spanien und Kanada warnten ihre Staatsangehörigen sinngemäß. Palästinenser-Präsident Abbas hat die für November geplante Parlamentswahl verschoben. Die palästinensischen Gebiete sollen jetzt erst im September 2027 über ihre Vertreter abstimmen. Das berichtet die Nachrichtenagentur Wafa aus Ramallah und beruft sich auf ein Dekret von Abbas. Als Gründe nennt er demnach militärische Einschränkungen durch Israel, Angriffe durch jüdische Siedler und fehlende Bewegungsfreiheit. Im Gazastreifen soll aus Sicherheitsgründen auf die Stationierung internationaler Schutzkräfte gewartet werden. Die letzten Palästinenserwahlen liegen schon mehr als 20 Jahre zurück. Das Wetter in Norddeutschland, viele Wolken, zeitweise etwas Regen, vereinzelt Gewitter, maximal 10 bis 14 Grad. In der Nacht erneut Schauer, örtlich Gewitter, Tiefstwerte 11 bis 5 Grad. Morgen stark bewölkt, teils gewittrige Schauer, später von Norden her freundlicher, höchstens 11 bis 15 Grad. Am Montag überwiegend heiter und trocken, 13 bis 17 Grad. Am Dienstag Wolken und gelegentlich etwas Regen, 14 bis 17 Grad. Das waren die Nachrichten.
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3: Herzlich willkommen zum ARD-Interview der Woche. Mein Name ist Nicole Markwald. Ich bin Korrespondentin im ARD-Hauptstadtstudio und unser Gast in dieser Woche ist der Kulturstaatsminister Wolfram Weimer. Ich grüße Sie.
4: Guten Tag.
3: Das Interview der Woche gibt's wie immer zuallererst in ARD Sounds. In dieser Woche gab's die große Packung Literatur. Der Literaturnobelpreisträger 2026 wurde verkündet und keine Sorge, dafür reicht unser Schwedisch.
5: Kanadensiska Författaren Anne Carson.
3: Die kanadische Lyrikerin Anne Carson ist Literaturnobelpreisträgerin. Ebenfalls in dieser Woche in Frankfurt wurde die Buchmesse eröffnet, der wichtigste Branchentreff im deutschsprachigen Literaturmarkt. Wo verläuft denn für Sie die Grenze zwischen legitimer kulturpolitischer Steuerung und politischer Einflussnahme, die dann am Ende Kultur beschädigt?
4: Diese Grenzen werden immer neu ausverhandelt und das ist Teil einer vitalen, offenen Gesellschaft. Und wir haben zum Glück in Deutschland einen sehr weiten, einen liberalen Raum. Aber in vielen anderen Ländern gehen die Räume zu. Das muss man sehen. Wir verlieren Freiheitsräume aus ganz unterschiedlichen Motiven. Aber es ist nicht so wie in den 90er Jahren, als wir dachten, Fukuyama, Ende der Geschichte, das liberale Zeitalter beginnt. Wir gehen wie Schillersche Treppe einfach eine Stufe nach der anderen zu einem freiheitlichen Zeitalter. Jetzt passiert das Gegenteil. Die Autokratien gewinnen überall Überhand. Und damit werden auch die Räume der Kultur bedrängt. Und das ist natürlich ungut. Und gerade in dieser Woche erleben wir ja Vorgänge auch in Deutschland, wo wir sagen, Mensch, in Sachsen-Anhalt wird ein AfDler zum Parlamentspräsidenten gewählt. In Berlin formiert die Linkspartei eine Regierung. Das sind Zeichen, dass die Polarisierung so sehr angekommen ist in dem Gestaltungsraum der Gesellschaft. Das macht mir schon Sorge.
3: Die Nachrichten aus Berlin, dass Sondierungen begonnen werden können zwischen Rot, Rot, Grün, die beschäftigt Sie nachhaltig und Sie haben eine große Sorge.
4: Ja, beides. Auch das Zusammenwirken von beiden Ereignissen. Was in Magdeburg passiert, dass ganz rechts außen nun so ins Zentrum der Macht kommt und in Berlin ganz links außen. Und ich halte das für eine schlechte Entwicklung für unser Land. Unser Land ist in einer Polarisierung. Das merken wir ja seit einiger Zeit. Aber dass es nun sich politisch auch so formiert, zu den Rändern hin, zu den Extremen hin, das ist schmerzlich. Und gerade in Berlin haben wir halt dann auch das Thema Antisemitismus. Und deswegen verstehe ich, dass viele Prominente parteiübergreifend jetzt diesen Berliner Appell formuliert haben, von Joschka Fischer bis Wolfgang Thierse, die sagen, Mensch, bitte formiert doch keine Regierung unter dieser Linkspartei, die ganz offensichtlich dem Antisemitismus Tür und Tor öffnet. Wir reden hier über die Hauptstadt. Wir reden auch über die Hauptstadt des Holocaust. Hier wurde der Holocaust beschlossen und exekutiert. Und wenn 90 Jahre danach antisemitische Strömungen sich so politisch konfigurieren, dann sollten wir dagegen stehen und ihnen nicht den Steigbügel halten zur Macht.
3: Glauben Sie, dass das, was hier in Berlin passiert, in der Landesregierung auch Auswirkungen auf den Bund hat? Mit dem, was in Magdeburg in der Woche passiert ist, merken wir das ja auch, wie sehr das den Kanzler und die Koalition beschäftigt und belastet.
4: Beides hat natürlich Auswirkungen auf den Bund. Es geht auch um die moralische Konfiguration der Republik. Und das, was wir in Berlin erleben könnten, wenn jetzt die Sondierungsverhandlungen wirklich zu einer Regierungsbildung führen, das würde ich schon als einen Achsbruch in der moralischen Integrität der Bundesrepublik beschreiben, dass die SED-Nachfolgerpartei, die so offensichtlich Probleme hat mit antisemitischen Strömungen, dass die hier eine Regierung anführen soll. Das ist etwas, was ganz viele Menschen, übrigens auch bei den Grünen, der SPD, aber eben auch im bürgerlichen Lager, sehr umtreibt, zumal es unnötig ist. Wir könnten ganz problemfrei eine Regierung aus Grünen, SPD und Christdemokraten bilden und Berlin aus der Mitte her regieren. Und wenn dann aber mutwillig jetzt eine Regierung unter extremistischer Führung gesucht wird, dann strahlt das auch auf Berlin aus. Wir haben, also auf die Bundesregierung, wir haben im Koalitionsvertrag explizit vereinbart, wir wollen den Extremismus auf allen Ebenen verhindern. Und wenn das nun in Berlin andersrum passiert, dann belastet das natürlich auch die Bundeskoalition.
3: Eine Regierung aus der Mitte heraus scheint in Magdeburg nicht möglich zu sein. Also da ist es ja sehr wahrscheinlich, dass die AfD zusammen mit dem BSW in der Lage sein wird, diese Regierung zu stellen. Wir sprechen über Sachsen-Anhalt natürlich auch mit Ihnen, weil Kulturpolitik anders aussieht unter einer AfD-Regierung, als wir sie bislang gekannt haben. Also die Partei war da sehr deutlich in ihrem Wahlprogramm unter der Überschrift Patriotismus fördern, kein Staatsgeld für antideutsche Kunst und Kultur. Was löst das in Ihnen aus?
4: Ja, also ich bin seit einigen Monaten auch viel in Sachsen-Anhalt unterwegs. Und dort haben wir in der Kultur- und Kunstszene nicht nur große Sorge, sondern auch Angst, dass ihnen die Mittel gestrichen werden, dass ihnen die Freiheitsräume genommen werden, dass Institutionen attackiert werden. Und deswegen habe ich mich auch engagiert, gerade mit Blick auf das Bauhaus, und habe ein Bauhaus-Manifest formuliert mit ganz, ganz vielen anderen. Wir haben inzwischen Tausende von Unterstützern, die an diesem Beispiel klar machen, das Bauhaus, das ist eine große kulturelle Leistung des 20. Jahrhunderts. Und das ist eine Idee der Innovation, der Freiheit. Und wenn die AfD das Bauhaus frontal attackiert, übrigens in direkter Tradition der Nationalsozialisten vor 100 Jahren, dann attackiert sie einen Zentralbestand unseres kulturellen Gefüges. Und deswegen war es schön zu sehen, dass wir weiträumig auch über viele Parteigrenzen hinweg uns hinter das Bauhaus gestellt haben. Und ich werde alles tun, um das Bauhaus weiter zu unterstützen. Zum Beispiel auch das Bauhaus-Archiv hier in Berlin aufbauen und finanzieren, dass wir diese kulturelle Tradition auf jeden Fall weiter achten und pflegen.
3: Nun ist Kultur Ländersache. Wenn jetzt Kulturschaffende in Sachsen-Anhalt, die jetzt möglicherweise nicht in so einer großen Institution arbeiten, sondern eher im Kleinen, auf dem Land, das ist ja wichtig und soll gefördert werden. Wie können Sie da als Kulturstaatsminister unterstützen?
4: Naja, also wir haben natürlich eine Reihe von Fördermöglichkeiten über die Fonds, über unsere Institutionen, über unsere großen Kulturträger. Und wir werden jetzt sehr genau darauf achten, was in Sachsen-Anhalt passiert, dass die Institutionen eben nicht unter die Räder kommen. Sie haben recht, das ist Ländersache in erster Linie. Aber es gibt eben ganz viele Institutionen, die wir auch gemeinsam tragen, wo wir eine Verantwortung haben. Und da werden wir jetzt genau hinschauen. Wir haben zum Beispiel das Deutsche Zentrum Kulturgutschutz in Magdeburg. Und da hat der AfD auch angekündigt, sie möchte das nicht mehr unterstützen. Und da haben wir schon entschieden, dass wir auf jeden Fall das ausgleichen, wenn das Land sich dort zurückzieht. Und wir natürlich Provenienzforschung und gerade bei Kulturraubfragen weiter betreiben wollen und uns da nicht von der AfD jetzt irgendwie einschränken lassen.
3: Die da schon angekündigt hat im Wahlprogramm, dass sie dafür keine Gelder mehr zur Verfügung stellen möchte. Kommen wir nochmal zurück zur Frankfurter Buchmesse. Sie waren bei der Eröffnung dabei und die Buch- und Verlagsbranche, die steht natürlich nach wie vor riesigen Herausforderungen. Also da sind die KI-Unternehmen, die ihre großen Sprachmodelle mit Büchern und Werken von Autoren und Verlagen gefüttert haben. Dafür gab es keine Vergütung. Und auch mit urheberrechtlich geschützten Werken eben diese Trainings vollzogen haben. Sie haben sich da schon im vergangenen Jahr vehement für die Stärkung von Urheberrechten ausgesprochen. Aber was ist seitdem politisch passiert?
4: Zunächst mal muss man sagen, unsere Buchbranche, die gesamte Szene, sowohl vom Fachbuch bis hin zur Literatur, ist in Deutschland außerordentlich stark und resilient, wirklich großartig. Und sie behauptet sich auch in diesen globalen Wettbewerb, ist ja auch ein technologischer Wettbewerb, erstaunlich stark. Wir haben Weltmarktführer im Buchmarkt aus Deutschland, obwohl wir natürlich mit unserer Sprache dort eine Begrenztheit haben im internationalen Wettbewerb. Und das ist gelungen fast ohne staatliche Hilfe. Das muss man mal anerkennen, gerade wo die sich jetzt in Frankfurt treffen. Das ist eine große kulturelle Kraft und die gehört, das gehört gewürdigt und gesehen. Im Moment ist es aber so, die Big Techs sind dabei, die Geschäftsgrundlage von dem gesamten Buchhandel, auch der Verlagsproduktion, zu untergraben, weil sie in den letzten Jahren den Content dieser Welt einmal in einem globalen Raubzug sich genommen haben, ohne zu fragen, ohne dafür zu zahlen und jetzt in ihren Large Language Models neue Inhalte konfigurieren und ausspucken und die Welt der Inhalte damit radikal verändern und den Markt zerstören. Und da ist meine Position, das können wir nicht weiter laufen lassen. Wir müssen da eingreifen. Wir brauchen Verfahren und auch Umverteilungsverfahren, nicht nur was das Urheberrecht anbetrifft, sondern auch die Nutzung. Deswegen habe ich ja den Plattform-Soli nicht nur vorgeschlagen, sondern ihn auch politisch eingebracht. Er hat auch jetzt eine Zweidrittelmehrheit im Bundesrat gefunden, was mich sehr gefreut hat. Und ich möchte den so schnell wie möglich jetzt gesetzt werden lassen, auch im Bund. Ich fordere da auch alle Parteien, zum Glück geht das auch über die Regierungskoalition hinaus, der Rückhalt, dass wir das nun beschließen und schnell umsetzen.
3: 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Dieses Mal zu Gast Kulturstaatsminister Wolfram Weimer. Ein Teil Ihrer Arbeit dreht sich um Erinnerungskultur. Sie haben im vergangenen Jahr das neue Gedenkstättenkonzept vorgestellt. Das konzentriert sich auf die beiden Diktaturen auf deutschem Boden, also die Terrorherrschaft der Nationalsozialisten und die Unterdrückung in der DDR. Das Thema deutscher Kolonialismus wurde ausgeklammert, weil es eigenständig aufgearbeitet werden sollte. Steht ja auch im Koalitionsvertrag, die Aufarbeitung solle intensiviert werden und es soll ein würdiger Erinnerungsort eingerichtet werden. Nun ist zu hören, dass es einen solchen Ort geben wird, und zwar in Bremen. Was ist da genau geplant?
4: Also wir haben das Thema so adressiert, dass wir in diesem Herbst ein Grundsatzpapier formuliert haben. Das wird auch in den nächsten Tagen den Parlamentariern zukommen und damit der Öffentlichkeit, dass wir dort die wissenschaftliche Fundierung verbreitern, dass wir die Provenienzforschung intensivieren, dass wir auch Fragen von Rückgaben, insbesondere bei Human Remains, bin ich der Meinung, ohne Diskussion alles zurückgeben. Also, dass wir das klar konturieren und in vernünftige institutionelle Bahnen bringen. Und Sie sprechen jetzt an den Erinnerungsort. Ja, den soll es geben. Und die Debatte der vergangenen Monate ging darum, ist der in Berlin, in Hamburg oder in Bremen? Das sind die drei Orte, die realistischerweise dafür in Frage kommen. Und das kann man argumentieren von verschiedenen Seiten. Wir sind nach der Prüfung jetzt geneigt zu sagen, Bremen ist der vernünftige Ort. Die Entscheidung ist noch nicht gefallen. Wir müssen auch mit allen Beteiligten reden und sondieren, hören auch die unterschiedlichen Stimmen. Aber im Moment neigt die Entscheidung dazu, dass Bremen ein guter Ort ist. Übrigens auch deswegen, weil Bremen sich sehr dafür einsetzt und engagiert. Nicht nur die Stadt und die Regierung dort, sondern auch die Wissenschaftsszene, übrigens auch das Überseemuseum. Und deswegen könnte es am Ende sein, dass Bremen der Ort wird.
3: Ein weiteres Thema im Bereich Erinnerungskultur, weil wir uns ja gerade in der Phase zwischen dem 3. Oktober und dem 9. November befinden, also dem Tag des Mauerfalls. Das haben Sie geerbt von dem allerersten Kulturstaatsminister. Also Michael Naumann hatte Ihr Amt inne, als die Entscheidung des Bundestages fiel, dass man ein Freiheits- und Einheitsdenkmal errichten möchte. Inzwischen kennen wir es als Einheitswippe. Vor fast 20 Jahren fiel diese Entscheidung, aber bislang gibt es vor dem Humboldt-Forum einen Sockel und die Wippe bzw. diese Schale, diese Riesenschale, die sich wie so eine Waage bewegen soll, die fehlt immer noch. Die Geschichte ist ja eigentlich Drama und filmwürdig, finde ich, weil es geht um Grundstücksfragen, Insolvenz, um geschützte Fledermäuse, um Denkmalschutz. Wird es jemals fertiggestellt?
4: Ich hoffe doch sehr. Es ist wirklich eine traurige, groteske, da die Verkettung auch der Insolvenzen von allen möglichen Beteiligten und die Verschleppung des Verfahrens. Ich arbeite sehr daran, dass wir da, ich will nicht sagen zügig, weil in dem Prozess ist das Wort schon komisch, aber dass wir dort endlich zu einem Ergebnis kommen. Und es sieht im Moment danach aus, als würden wir da jetzt auch vorankommen und dass wir doch in dieser Legislatur dann auch vollenden können, was die Parlamentarier vor uns, wie ich finde, klug und richtig beschlossen haben.
3: Sie sind beim ARD-Interview der Woche mit Kulturstaatsminister Wolfram Weimer. Lassen Sie uns noch übers Geld sprechen. Unangenehmes Thema. Aber der Entwurf für den Bundeskulturhaushalt 2027 liegt ja inzwischen vor. Wir können jetzt an dieser Stelle nur einzelne Punkte herausgreifen, weil das Schöne an Ihrem Amt ist, es ist ja so vielfältig. Jeden Tag kann man sich mit etwas Neuem beschäftigen. Aber wir blicken jetzt mal drauf auf die Bayreuther Festspiele zum Beispiel. Die sollen bekommen 1 Million Euro mehr. Es soll auch mehr Geld geben für eine Kulturbautenoffensive, aber eben auch spürbare Kürzungen. Zum Beispiel bei der Pop- und Musikförderung, beim Festivalförderfonds zum Beispiel. Das soll nach aktuellem Stand halbiert werden. Das trifft natürlich vor allem kleinere und mittlere Festivals, die ohne diesen Fonds oft keine stabile Finanzierung haben. Und getroffen sind auch Nachwuchs- und Popkulturförderung. Da frage ich mich, warum mehr Geld für eine wirklich weltweit bekannte musikalische Institution? Die Bayreuther Festspiele sind auf der ganzen Welt bekannt, aber weniger für die, die zum Beispiel das Gemeinwesen in ländlichen Regionen oder Kleinstädten fördern.
4: Sie hätten recht mit der Kritik, wenn die Voraussetzung stimmen würde. Es ist noch nicht so. Sie müssen sehen, die Fonds, die werden ausfinanziert in der bekannten Größe vom Parlament. Und da gibt es zwischen Regierung und Parlament ein erprobtes Verfahren. Die Regierung schreibt ein Etat vor und dann kann das Parlament den erhöhen oder reduzieren. Gerade bei den Fonds ist das ein gelernter Vorgang. Wir haben die Fondsmittel auch für die Festivalfonds nicht gekürzt. Wir haben sie genau in der gleichen Höhe fortgeschrieben. Das war wichtig, dass wir dort keine Kürzung machen, wo wir in anderen Fällen leider kürzen müssen. Und wir hoffen jetzt, dass das Parlament wie im vergangenen Jahr hingeht, und das werden wir dann im November sehen, und die Mittel dann auch wieder so aufsteckt, dass alle zufrieden sein können. Es gibt einen Sonderfall, und das ist das Reeperbahn-Festival in Hamburg. Da gibt es tatsächlich eine Kürzung. Das liegt aber daran, dass das Land Hamburg nicht in der Lage

0: Blockbustern und sie sprechen viel über dieses reiche kulturelle Erbe Deutschlands.
1: Was ja auch da ist.
0: Absolut.
1: Worüber wir uns auch freuen können. Wir haben wirklich eine einmalige Kulturlandschaft in der Welt. Und manchmal wird das so ein bisschen missachtet. Und wenn ich dann sehe, wie liebevoll, mit welcher Hingabe in allen kulturellen Sparten die Menschen in Deutschland aktiv sind, das möchte ich gerne gewürdigt wissen und deswegen spreche ich so gern davon.
0: Und jetzt kommt mein zweiter Halbsatz. Ja. Ich wollte weiterführen, dass ich das nicht in gleichem Maße wahrnehme, dass sie sich über die kleinen Bühnen äußern. Und damit meine ich so Sachen wie die Lesung auf dem Dorf, ja, das kleine Konzert in einem Jugendclub, den es noch gibt, oder ein Kneipenquiz zum Beispiel. Viele Menschen in Deutschland leben ja eben auch auf dem Land, wo das Gemeinwesen durch finanzielle Einschnitte und Nöte geschwächt wird. Kann man das Gemeinwesen stärken ohne Kultur?
1: Nein, natürlich. Gerade in Deutschland ist die Ausdifferenzierung nicht nur über die Länder, sondern auch über unsere kulturelle Tradition bis in die kleinsten Zellen eigentlich unsere Stärke. Das hat kein anderes Land der Welt. Wenn Sie in anderen Ländern irgendwie von der Metropole rausfahren ins Land, dann wird das kulturelle Leben häufig sehr dünn. In Deutschland ist es genau anders. Wir sind so reich, weil wir so vielfältig unterwegs sind. Nur kulturpolitisch gesprochen ist es so, wir dürfen als Bund eigentlich diese kulturelle Förderung im Kleinen gar nicht machen. Ich versuche das trotzdem über alle möglichen Umwege der institutionellen Förderung und der Fondsförderung. Aber dem sind natürlich Grenzen gesetzt. Und deswegen sind die Länder und die Kommunen da in der Pflicht. Aber auch da, wir versuchen vom Bund so weiträumig wie möglich die Kultur zu unterstützen und zu stärken. Und deswegen bin ich ja so froh, dass in diesem Jahr, wo wir jetzt sind, wir den größten Kulturetat aller Zeiten erkämpft haben. Ich habe ja sogar nach der Verteidigung in diesen Kriegszeiten den höchsten Aufwuchs für die Kultur erkämpft von allen Ressorts. Da bin ich schon einigermaßen stolz drauf.
0: Trotzdem denke ich immer noch viel über diesen allerkleinsten kulturellen Raum nach, gerade wenn wir uns Bundesländer wie Mecklenburg-Vorpommern angucken oder Sachsen-Anhalt. Natürlich haben wir da jetzt viel drauf geblickt wegen der Landtagswahlen, aber da ist sehr viel Land, sehr wenige Menschen und eine lange Zeit nichts. Und auch diese Menschen sollen und wollen Kultur erfahren und müssen dann unter Umständen in die nächstgrößere Stadt fahren. Und wenn Sie mir jetzt erklären, der Bund kann das ja gar nicht leisten, so ist das auch nicht vorgesehen, frage ich mich halt trotzdem, auch diese Menschen wollen sich ja repräsentiert fühlen und gesehen fühlen von der Politik. Und das ist ja die Schwierigkeit der großen Politik und der Wähler. Also es ist ja auch eine gewisse Verantwortung, die Sie da haben, mit den Grenzen, die Ihnen quasi Bund, Land aufzeigt.
1: Ja, aber da gibt es Wege, das zu tun. Ich tue das zum Beispiel systematisch über die Kulturbauten. Da habe ich die Möglichkeit, wirklich zu helfen, auch im hintersten Winkel der Republik. Und das tun wir jetzt in einem Maße, wie das noch nie geschehen ist. Wir haben eine Kulturbautenoffensive nicht nur ausgerufen, sondern jetzt umgesetzt. Wir investieren so viel Geld in wunderbare, auch ganz entlegene Kulturorte. Ich kann Ihnen sagen, ich war jetzt in den letzten 14 Tagen viel in Thüringen unterwegs. Das ist ja auch so ein Verdichtungsraum der Weltkultur. Da ist es ja hinter jedem Steinwurf hast du ein Theater oder eine Burg oder ein Schloss. Und das ist so reich und wunderbar. Und wenn wir da jetzt als Bund hingehen und gerade letzte Woche das Residenzschloss in Weimar neu erstrahlen lassen, haben wir neu eröffnet, oder Friedenstein Gotha, oder die Wartburg oder auch das Goethehaus werden wir jetzt sanieren, dann können Sie sagen, das ist von Berlin ziemlich weit weg und alles ziemlich entlegen. Aber das sind sozusagen die Leuchttürme im Kleinen, aber es sind weltweit funkelnde Leuchttürme.
0: Aber schön, dass auch die Leuchttürme im Kleinen mal erwähnt werden. Ja. Mehr Geld, also wir reden immer, es ist nicht genug Geld da oder es muss gekürzt werden und es gibt Sparzwänge, aber mehr Geld könnte ja eingenommen werden mit einer Digitalsteuer. Die gibt es in Frankreich, in Österreich, in Italien. Wann gibt es sie in Deutschland?
1: Ich kämpfe dafür sehr. Ich halte das für überfällig. Die großen Digitalkonzerne machen in Deutschland gewaltige Milliardengeschäfte, hohe Gewinne, zahlen übrigens kaum Steuern bei uns. Und sie leben häufig von den Inhalten, die andere produzieren, und sie zahlen nicht dafür. Also die Plattformlogik, die müssen wir nicht nur regulatorisch und kartellrechtlich, wir müssen sie auch steuerrechtlich adressieren. Deswegen ist der Plattform

0: so ganz oben auf der Agenda. Und er ist jetzt parlamentarisch fertig und ich hoffe sehr, dass wir ihn sehr bald beschließen.
1: Zum Abschluss möchte ich nochmal zurückkehren auf die Frankfurter Buchmesse und den Satz der tschechischen Schriftstellerin Radka Dernamáková, die sagte, die Staatsminister, die Kultur vernichten, kommen und gehen, aber die Literatur bleibt. Wenn die Literatur bleibt und die Minister kommen und gehen, was möchten Sie denn hinterlassen, das über Ihre Amtszeit hinaus Bestand hat?
0: Na gut, in meinem Fall ist es so, dass Medienpolitik ein sehr starker Akzent ist meiner Tätigkeit, weil ich glaube, dass heutige Kulturpolitik zu großen Teilen Medienpolitik geworden ist. Und wenn du diese Übermacht von Big Techs, die deformiert den journalistischen Raum, aber auch den kulturellen Raum, wenn wir das ein Stück weit reguliert bekommen im Sinne der Vielfalt und der Teilhabe, dann wäre das ein großer Erfolg. Aber auch das genuine kulturelle zu sehen und zu stärken. Das reicht von Kulturbauten bis zu etwas, was wir diese Woche auf der Buchmesse beschlossen haben. Das literarische Wort des Jahres zu küren. Einen konstruktiven Blick auf das, was kulturelles Schaffen ist. Wir kennen alle das Unwort des Jahres. Dann wird darüber diskutiert am Jahresende zu Silvester. Und die Grimmelshausen-Gesellschaft hat sich entschieden, wir werden das literarische Wort des Jahres küren, sowohl in historischer als auch in Gegenwartdimension. Das finde ich großartig, wenn so etwas ist. Und darüber freue ich mich sehr.
1: Was stellen Sie sich denn konkret darunter vor?
0: Welches Wort
1: gewinnt? Das literarische Wort des Jahres. Ja, was hat man sich darunter vorzustellen? Weil Unwort des Jahres ist uns allen klar. Wir haben das im Ohr, was das so für Worte, für Schöpfungen sind.
0: Ja, wenn Sie jetzt an Christoffel von Grimmelshausen denken, der war ja ein großer Ideologist. Und wenn da das Wort marodieren, der Schleppsack, der Beutelschneider, also Dinge, wo Literatur auch Worte geschaffen hat. Das kann aber auch der Weltinnenraum sein. Wir haben bei allen großen Literaten haben wir Wortschöpfungen, die wunderbar sind und natürlich auch in der Gegenwartsliteratur. Und da bin ich mal gespannt, was die Germanisten dann küren werden.
1: Wie viele Bücher liegen eigentlich bei Ihnen so auf dem Nachttisch?
0: Ich bin eine Leseratte, bin ich geblieben, auch in der Politik. Schon, also auf dem Nachttisch liegen so immer 3. Ja, auf dem Schreibtisch würde ich sagen mehr so 7, 8.
1: Also Sie lesen auch parallel?
0: Ich lese laufend, ja.
1: Dann weiterhin viel Spaß beim Lesen. Wolfram Weimer, vielen Dank für das Gespräch.
0: Vielen Dank Ihnen. Dankeschön.
2: Kulturstaatsminister Wolfram Weimer war das im Gespräch mit Hauptstadtkorrespondentin Nicole Markwald. 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

In Kürze ist es 22 Uhr. Wir geben damit ab an die ARD-Infonacht aus Hamburg von NDR Info. Die Kolleginnen und Kollegen halten Sie die Nacht über auf dem Laufenden. Bleiben Sie dran. Aus München verabschiedet sich für heute Florian Haas.

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4: Um 22 Uhr mit Kevin Bieler. US-Präsident Trump hat einen Führungswechsel in der Ukraine verlangt. Zudem forderte Trump ein Ende der Angriffe auf russische Ölraffinerien. Aus der Nachrichtenredaktion Ilka Staroste.
5: Der US-Präsident macht die Ukraine für den Anstieg des Dieselpreises verantwortlich. Das sorgt vor den Kongresswahlen am 3. November für erheblichen Ärger in der Bevölkerung. Trump hatte daher gestern verkündet, trotz bestehender Sanktionen Diesel aus Russland zu kaufen. Selenskyj hatte die Vereinbarung kritisiert und sie als Investition in die russische Kriegskasse bezeichnet. Deutschland hat seine Unterstützung für die Ukraine nochmal bekräftigt. Regierungssprecher Cornelius sagte, man arbeite gemeinsam mit den europäischen Partnern an weiteren Strafmaßnahmen gegen Russland.
4: In Mecklenburg-Vorpommern stehen die Zeichen auf Rot-Rot-Grün. SPD, Linke und jetzt auch die Grünen haben beschlossen, Koalitionsverhandlungen aufzunehmen. Aus der Nachrichtenredaktion Christopher Gaube.
6: Die Verhandlungen sollen am Montag beginnen. Vorausgegangen waren zweiwöchige Sondierungsgespräche. Teilnehmer seien die SPD-Landeschefin und Ministerpräsidentin Schwesig, Linken-Landeschef Herbst und Grünen-Landeschefin Müller. Über die Posten der Minister solle ganz zum Schluss gesprochen werden, betonte Schwesig. Bei der Landtagswahl am 20. September war die AfD stärkste Kraft geworden. Mit 32 Sitzen hat sie jedoch keine Mehrheit im Schweriner Landtag mit seinen insgesamt 71 Abgeordneten.
4: Die Bundesregierung hat den neuen Vorschlag für den nächsten langfristigen EU-Haushalt zurückgewiesen. Kanzler Merz verlangte, der Haushalt müsse für diejenigen bezahlbar sein, die die Hauptlast trügen. Zuvor war die derzeitige irische EU-Ratspräsidentschaft auf Konfrontationskurs zu wichtigen Nettozahlern gegangen. Das neue Konzept sieht vor, den nächsten langfristigen Haushalt lediglich um knapp 160 Milliarden Euro zu kürzen. RB Leipzig hat im Bundesliga-Topspiel gegen Eintracht Frankfurt einen 6:0 Kantersieg gefeiert. Aus der Sportredaktion Florian Neuhaus.
7: Mann des Abends war der Leipziger Christopher Nkunku. Der Franzose schoss in der ersten Hälfte einen Hattrick. Leipzig springt in der Tabelle auf Rang 5, Frankfurt ist 13. Der FC Bayern kam in Augsburg nicht über ein 2:2 hinaus und kassierte dabei das schnellste Tor der Bundesliga-Geschichte. Nach 8,4 Sekunden traf Robin Fellhauer nach einem Patzer von Manuel Neuer. Außerdem gewann Leverkusen 4:3 in Mainz, Stuttgart mit 2:0 in Paderborn und Union Berlin mit 1:0 gegen Elversberg. Der HSV drehte bei der TSG Hoffenheim das Spiel und siegte last minute mit 3:2.
4: Das waren die Nachrichten. Das Wetter in Deutschland in der Nacht, an der Nordsee und den Alpen Schauer, teils gewittrig, Tiefstwerte 11 bis 5 Grad. Morgen gebietsweise etwas Regen, im Norden Gewitter möglich, später freundlich. Maximal 9 Grad im bayerischen Vogtland bis 17 Grad am Oberrhein. Am Montag wechselhaft und vereinzelt Schauer bei 10 bis 18 Grad. Die Zeit, es ist 22.03 Uhr.
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8: Die Autobahn 1 Osnabrück-Bremen ist zwischen Vechta und Kloppenburg wegen Brückenarbeiten bis Montag 5 Uhr in beiden Richtungen gesperrt. Eine Umleitung ist eingerichtet. Nochmal A1 Lübeck-Hamburg, die ist zwischen Kreuz Hamburg-Ost und Dreieck Norderelbe wegen Bauarbeiten bis Montag 5 Uhr in beiden Richtungen gesperrt. Auch dort gibt es eine Umleitung. A3 Köln Richtung Oberhausen zwischen Kreuz Leverkusen und Dreieck Langenfeld. 3 Kilometer Stau nach einem Unfall. A5 Frankfurt Richtung Kassel zwischen Bad Homburger Kreuz und Rastplatz Schäferborn ist wegen einer Baustelle nur ein Fahrstreifen frei, dadurch 2 Kilometer Stau. Die Autobahn 8 Salzburg Richtung München ist zwischen Anger und Neukirchen nach einem Unfall gesperrt. Die A40 Duisburg-Essen ist zwischen Mülheim-Winkhausen und Mülheim-Heißen in beiden Richtungen bis Montag 5 Uhr gesperrt. Die A40 Dortmund Richtung Essen ist zwischen Kreuz Bochum und Hamme wegen Bauarbeiten bis Montag 5 Uhr gesperrt. Und die A45 Dortmund Richtung Gießen ist zwischen Wilnsdorf und Haiger-Burbach wegen einer Nachtbaustelle noch bis 6 Uhr gesperrt.
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8: Die kommt vom Norddeutschen Rundfunk in Hamburg. Am Mikrofon begrüßt sie Sven Hasenclever. Guten Abend. Die deutsche Automobilindustrie steht so stark unter Druck wie lange nicht. Besonders die Konkurrenz aus China macht vielen europäischen Autobauern stark zu schaffen. Jetzt war der EU-Handelskommissar Maros Sefcovic in Peking, um, wie er sagt, die Handelsbeziehungen zwischen China und der EU auszubalancieren. 2 Tage lang gab es Gespräche auch mit Vertretern der chinesischen Regierung und tatsächlich kommt China den Europäern entgegen. Wie genau, darüber berichtet unser Korrespondent Christoph Kober und er lässt EU-Handelskommissar Sefcovic zunächst selbst zu Wort kommen.
9: Zum ersten Mal akzeptiert es China nun, seinen Export zu reduzieren, ohne dass es vorher einen offenen Konflikt gegeben hat. Das weiß ich zu schätzen.
10: And I very much appreciate that.
9: Dieses erste Mal, auf das sich Maros Šefčovič da bezieht, sieht in groben Zügen so aus. China hat zugesagt, in Zukunft deutlich weniger Hybridautos in die Europäische Union zu verkaufen, als bislang prognostiziert. Die Exportzahlen von chinesischen Hybridfahrzeugen nach Europa sind in den vergangenen Monaten kräftig gestiegen, fallen sie doch nicht unter die Zollregelung, die die EU Ende 2024 für reine Elektroautos made in China erlassen hat. Wir sprechen über den Zeitraum von 4 Jahren und nach unseren Berechnungen bedeutet das mehrere Millionen weniger chinesische Autos, die in die Europäische Union gelangen. Sagt EU-Handelskommissar Maros Šefčovič. Die europäische Autoindustrie ist erstmal zufrieden mit dem Verhandlungsergebnis. Dass China zu diesem Kompromiss bereit ist, hat ganz fundamentale Gründe, sagt Tim Rühling vom EU-Institut für Sicherheitsstudien.
11: Sie haben die Befürchtung gehabt, dass es wirklich massive Beschränkungen von Exporten nach Europa geben wird, über verschiedenste Sektoren hinweg. Und sie haben erkannt, dass in Europa sich tatsächlich etwas bewegt hat, tatsächlich vor allem in Berlin. Und das ist jetzt ein Stück weit der Versuch, mit einem kleinen Zugeständnis den ganz großen Gegenschlag Europas abzuwehren.
9: Zuletzt hatten Bundeskanzler Friedrich Merz und Frankreichs Präsident Emmanuel Macron Schutzinstrumente der EU-Kommission für die europäische Wirtschaft gefordert, die schneller und schärfer wirken sollen. Dabei ist die EU der drittwichtigste Auslandsmarkt für die Volksrepublik.
11: Der Export ist für China tatsächlich ein wesentlicher Wachstumstreiber weiterhin. Und Europa macht dabei zwar nur 15% aus, ist aber ein Stück weit ein Premiummarkt, weil Unternehmen in Europa sehr viel höhere Preise verlangen können für ihre Produkte. Und das heißt, ob ein Unternehmen Gewinn macht oder Verluste schreibt, das hängt sehr häufig vom europäischen Markt ab.
9: So China-Analyst Tim Rühling. Auch wenn chinesische Produzenten in Europa mehr fordern können als anderswo, die Preise seien trotzdem künstlich niedrig, beklagt die EU-Kommission, auch wegen massiver staatlicher Subventionen. Die Folge? China verkauft 3-mal mehr nach Europa, als es von dort einkauft. Das EU-Handelsdefizit hat Rekordstände erreicht. Ganze Industrien in Europa geraten in Existenznot. Das Handelsdefizit ist für die Europäische Union eine gigantische Herausforderung, die in jedem Mitgliedsland zu spüren ist. Dieses Defizit ist nicht nachhaltig und es verlangt nach einem verlässlichen Weg hin zu einer Balance. Sagt EU-Handelskommissar Maros Šefčovič in Peking. Die Einigung bei den Hybridautoexporten sei ein erster Schritt dazu. Ein weiteres wichtiges Thema für die EU ist der Zugang zu seltenen Erden, die als Rohstoff für die Entwicklung neuer Technologien gebraucht werden. China hat auf Abbau und Verarbeitung ein Quasi-Monopol und die Ausfuhr durch strenge Kontrollen erschwert. In den Gesprächen in Peking hat China nun Bereitschaft signalisiert, dass EU-Unternehmen leichter an Ausfuhrlizenzen für die wichtigen Rohstoffe kommen könnten. Ein eher symbolischer als ein substanzieller Schritt, sagt Tim Rühling vom EU-Institut für Sicherheitsstudien.
11: Wenn man mal in das Exportkontrollgesetz Chinas schaut, dann könnte China echte Generallizenzen geben für 3 Jahre für eine größere Anzahl an europäischen Unternehmen zu größeren Quantitäten. Also hier könnte China deutlich mehr Kompromissbereitschaft zeigen, als es das tatsächlich aktuell tut.
9: Immerhin, Peking habe die politischen Sorgen erkannt, die Europa mit Chinas Exportgetriebenem Wachstum hat, sagt der EU-Handelskommissar. Analyst Tim Rühling glaubt, dass das noch lange nicht heißt, dass China Teil der Lösung für das Problem sein wolle.
11: China reagiert in der Regel auf Macht und auf Druck. Und Europa muss darauf dringen, dass die nächsten Verhandlungen mit China sich auf größere Produktgruppen, also auf ganze Wirtschaftssektoren beziehen und nicht nur auf ein einzelnes Produkt wie jetzt die Hybridautos.
9: In der kommenden Woche wollen die EU-Staats- und Regierungschefs die Ergebnisse beraten. Im Januar steht die nächste Verhandlungsrunde zwischen Brüssel und Peking an.
8: Und dieses Thema wollen wir an dieser Stelle vertiefen. Dafür hat Rebecca Link vom WDR mit dem SPD-Europaabgeordneten und Vorsitzenden des Ausschusses für internationalen Handel im Europäischen Parlament gesprochen, Bernd Lange. Und sie hat ihn zunächst nach dem wichtigsten Ergebnis der Verhandlungen in China gefragt.
12: Wir haben ja beobachtet und insgesamt haben wir ein Handelsbilanzdefizit von 1 Milliarde am Tag. Und das macht sich gerade an den Autoexporten aus China fest. Und gerade bei Plug-in-Hybriden ist das wahnsinnig gestiegen von 20.000 auf 400.000. Und das wird begrenzt und reduziert mit einer Quote. Wir haben garantierten Zugang bekommen zu den seltenen Rohstoffen und China senkt Zölle für europäische Produkte im Volumen von 225 Millionen Euro. Also insofern sind ein paar Eckpunkte gesetzt und jetzt geht es weiter. Es sind noch ein paar andere Dinge offen. Im März nächsten Jahres soll ein umfassenderes Abkommen dann geschlossen werden.
13: Ja, aber lustig, alle die Dinge, die Sie gerade angesprochen haben, standen drin als Punkte in meiner nächsten Frage. Also China bewegt sich offenbar.
12: Ja, und Frau Menk, da muss man sehen, die haben wahnsinnige wirtschaftliche Probleme in China. Die Immobilienpreise sind um 20% gefallen. Das ist ja quasi deren Altersversorgung. Die haben ja nicht so ein Rentensystem. Jugendarbeitslosigkeit. Und alle sparen. Und deswegen ist die Nachfrage in China gesunken. -20% bei den Autos. Deswegen sind die so abhängig auf dem Export. Und USA zugemacht. Im Afrika, im Asienbereich können sie bestimmte Sachen gar nicht absetzen. Deswegen sind die darauf angewiesen, dass wir mit denen vernünftig umgehen und auch nicht unseren Markt zumachen. Deswegen sind die flexibler geworden. Das muss man eindeutig sagen. Als der Handelsminister im Juni da in Brüssel war, war er deutlich flexibler als noch vor einem Jahr.
13: Ja, interessant. Ne? Also Sie haben es ja gesagt, China braucht einen Exportmarkt. Das sagen viele, das gibt der Europäischen Union insgesamt deutlich mehr Verhandlungsmacht. Ist das so der wichtigste Hebelansatz, den Europa zurzeit hat?
12: Ja, das ist ein wichtiger Hebel, aber China ist natürlich auch abhängig von vielen Gütern, die wir produzieren, nach wie vor im Maschinenbau, in Technologie, in Elektronik. Also insofern ist da auch noch ein Stück weit, selbst wenn sie sehr viel investiert haben, aber auch ein Stück weit Abhängigkeit von europäischen Produkten zu sehen. Also insofern haben die auch ein Interesse, eine Eskalation zu vermeiden. Und insofern müssen wir gucken, ob das hinreichend ist. Wir wissen auch, da gibt es viel politisch motivierte Aktivitäten. Sie haben es angedeutet, die Begrenzung der Lieferung von kritischen Rohstoffen und vor allen Dingen der verarbeiteten kritischen Rohstoffe haben die auch schon mal aus politischen Gründen eingestellt oder sehr reduziert. Deswegen werden wir weiterarbeiten an unseren defensiven Instrumenten. Und falls es da trotz dieser ersten Schritte der Vereinbarung Probleme gibt, dass wir dann auch schnell reagieren können.
13: Ja, das ist natürlich diese schwierige Situation, ne, dass sich die EU einerseits wünscht, abgesichert in der Versorgung zu sein mit diesen sogenannten kritischen Rohstoffen, andererseits, dass diese wirtschaftliche Abhängigkeit dann nicht zu einem politischen Druckmittel für China wird. Welchen Weg könnte es denn da geben?
12: Ja, wichtig ist, und da waren sicherlich auch europäische Unternehmen sehr auf die Kostenreduzierung fokussiert, dass sie eben wegen geringer Löhne und so gut wie keine Umweltauflagen in China hatten bei der Verarbeitung von Rohstoffen. Deswegen haben sie viele Kapazitäten in Europa geschlossen. Da müssen wir wieder ran, die müssen aufgebaut werden und auch Kapazitäten der Verarbeitung von diesen Rohstoffen in Partnerländern, mit denen wir Handelsverträge haben, Chile zum Beispiel oder Australien. Das dauert jetzt so ein bisschen. Deswegen sagen wir so 2 Jahre, das ist eine kritische Phase. Und dann werden wir wieder stärker souverän sein.
13: Herr Lange, Sie reisen ja selber Ende Oktober mit dem Handelsausschuss nach China. Und Sie sagen, Ende Oktober wird zur entscheidenden Wegmarke für die EU-China-Beziehungen. Worauf werden Sie also besonders achten bei Ihrer Reise?
12: Ja, diese 16 Punkte, die da vereinbart worden sind, wobei drei sehr konkret sind und der Rest noch sehr unkonkret ist, das weiter ausfeilen, weil in der Tat, wir hatten uns bis Ende Oktober Zeit gegeben, um zu bewerten, ist das tragfähig, diese Verhandlungen, oder heißt es gleich, wir müssen unsere defensiven Instrumente ansetzen. Und ich denke, gerade was die Frage des Umgangs mit geistigem Eigentum anbetrifft in China, was die weitere Abbau von Begrenzungen von europäischen Exporten nach China, also in der öffentlichen Beschaffung zum Beispiel, gibt es da immer per se einen Preisaufschlag von 20% für Produkte aus Europa. Das muss weg. Aber auch die Zusammenarbeit von chinesischen Unternehmen und europäischen Behörden hinsichtlich möglicher illegaler Subventionen muss geklärt werden, damit wir auch wissen, wo was passiert. Also das sind so Punkte, auf die wir sehr genau dann Ende Oktober in Peking gucken werden.
8: Sagt der SPD-Europaabgeordnete Bernd Lange, Vorsitzender des Ausschusses für internationalen Handel im Europäischen Parlament.
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8: Heute ist der internationale Tag gegen die Todesstrafe und in den USA wird zurzeit so viel über die Todesstrafe diskutiert wie schon lange nicht mehr. Erst ist eine geplante Hinrichtung gescheitert, dann hat der US-Verteidigungsminister angekündigt, dass es eine Militärhinrichtung mit Live-Übertragung geben soll, was wohl ein kultureller Rückschritt ins Mittelalter wäre. Nina Barth berichtet aus Washington.
14: Ja, er habe der Hinrichtung und Live-Übertragung zugestimmt, hat US-Präsident Donald Trump auf die Frage einer Reporterin geantwortet. Aber ganz so sicher, dass es eine Live-Übertragung einer Hinrichtung geben wird, klingt es nicht mehr. Er werde das noch entscheiden. Klar sei aber, dass der Attentäter durch ein Erschießungskommando hingerichtet werde. Die Ankündigung einer Live-Übertragung einer Hinrichtung hat in den USA bei vielen für Entsetzen gesorgt und sorgt selbst in der eigenen Regierung für Unbehagen. Vizepräsident J.D. Vance wiegelte ab, man müsse erst mal abwarten, ob das tatsächlich so komme.
15: I don't know if that's actually gonna happen.
14: Und wenn, er werde sich eine Live-Übertragung nicht anschauen, so Vance.
15: If it's ultimately live-streamed, I'm not gonna be watching it.
14: Der ehemalige Militärpsychiater Nidal Hassan hatte 2009 auf dem Militärstützpunkt Fort Hood in Texas 13 Menschen erschossen. Mehr als 30 wurden verletzt. Verteidigungsminister Pete Hegseth hatte vor 2 Tagen einem rechten Podcaster gesagt, der 13-fache Mörder werde am 3. Dezember durch ein Erschießungskommando hingerichtet. Und Hegseth kündigte an,
16: we'll make sure that people are able to watch it, that it's public, because people need to understand that there's serious consequences for these types of things.
14: Wir werden sicherstellen, dass die Öffentlichkeit das mitverfolgen kann. Die Menschen müssen verstehen, dass solche Taten schwerwiegende Konsequenzen haben, so Hegseth. Die Hinrichtung des Attentäters wäre die erste Militärhinrichtung in den USA seit 65 Jahren und die erste öffentliche seit fast einem Jahrhundert. Es wäre mittelalterlich, das ist das, was wir an Terrororganisationen verabscheuen, sagte der sichtlich geschockte demokratische Senator Chris Murphy auf CNN.
17: Public executions is medieval. It's frankly one of the things that we abhor about terrorist groups.
14: Auch Republikaner reagierten entsetzt. Der Abgeordnete Austin Scott schrieb auf X, Live-Übertragungen von Hinrichtungen, das sei etwas, was militante Islamisten täten. Amerika sei besser als das. Der Militärrechtsexperte von der Yale University, Eugene Fidel, betonte auf CBS, eine öffentliche Hinrichtung verstoße gegen internationales Recht.
18: It is a violation of the International Covenant on Civil and Political Rights to conduct an execution in public.
14: Kritik kommt auch von Amnesty International und den Vereinten Nationen. Shabir Mantou, Sprecherin des Menschenrechtsbüros der Vereinten Nationen, erklärte, der Livestream einer Exekution sei gleichbedeutend mit einer öffentlichen Hinrichtung und würde gegen das Verbot von Folter verstoßen.
19: The live streaming of an execution is tantamount to a public execution and would breach the absolute prohibition of torture.
14: Die Diskussion über die mögliche Hinrichtung mit Live-Übertragung kommt wenige Tage nach der gescheiterten Hinrichtung von Christa Pike in Tennessee. Die verurteilte Mörderin bekam 2 Giftspritzen verabreicht und überlebte. Sie liegt im Krankenhaus. Ihre Anwälte appellieren an Tennessees Gouverneur, die Todesstrafe in lebenslange Haft umzuwandeln. Aber es ist weiter unklar, ob es einen neuen Hinrichtungsversuch geben soll. 30 Menschen sind in den USA in diesem Jahr hingerichtet worden. Zuletzt am Mittwoch, inmitten der Diskussion über die gescheiterte Hinrichtung, ein verurteilter Mörder in Texas.
20: Nina Barth berichtete aus Washington.
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22: Mit Moritz Knorr. Ordentlich was los an diesem Samstag in der ersten und zweiten Fußball-Bundesliga. Gerade läuft die Schlussphase zwischen dem 1. FC Nürnberg und dem VfL Wolfsburg in der zweiten Bundesliga. 3:3 steht es da gerade. Gerade der Ausgleich für die Wolfsburger gefallen. Wir halten sie da natürlich auf dem Laufenden. Deutlich klarer war es in der ersten Liga. Leipzig 6:0 im Topspiel gegen Eintracht Frankfurt im eigenen Stadion, und Thorsten vom Wege, der hat die Übersicht.
23: RB Leipzig ist zurück in der Erfolgsspur, gewinnt auch das dritte Heimspiel der Saison 0 und schenkt den Frankfurtern ein halbes Dutzend Tore ein. Der Spaß begann gleich nach Anpfiff. Bansusi machte das 1:0 nach 46 Sekunden, sein erstes Bundesligator. Es folgten drei Buden von Christopher Nkunku noch in Halbzeit 1 zwischen dem 2:0 nach 5 Minuten und den Toren 3 und 4. Kurz vor der Pause lag allerdings die stärkste Phase der Hessen, in der sich vor allem RB-Keeper Martin van de Voort auszeichnen konnte. Nach dem Wechsel gab es nicht das große Aufbäumen der Frankfurter. Dafür die Tore 5 und 6 für RB durch den glänzend aufgelegten Antonio Nusa und den eingewechselten Gomis in der Schlussminute, bei dessen Treffer die halbe Mannschaft der Frankfurter fasziniert mitlief, statt zu attackieren. So beginnt das harte Oktoberprogramm der Leipziger mit einem insgesamt überzeugenden Sieg. Schon am Dienstag kann RB in der Champions League gegen den PSV Eindhoven nachlegen.
22: Ja, und am Dienstag ist auch der FC Bayern München in der Champions League im Einsatz, und der ist dann auf Wiedergutmachung aus. Heute hat der Meister nämlich überraschend Punkte gelassen. Beim FC Augsburg kam der Rekordmeister nicht über ein 2:2 Unentschieden hinaus, und die Augsburger, die schrieben in dieser Bundesliga-Partie Geschichte. Wir hören mal rein in die Live-Repo.
24: Punkt 15.30 Uhr, Anstoß in Augsburg auf die Millisekunde. Der Ball nach hinten zu Manuel Neuer. Schwerer Fehler von Neuer. Achtung, Gelegenheit für die Augsburger. Tor, Tor, Tor. Nach 10 Sekunden führt der FC Augsburg mit 1:0.
22: Ja, es waren nicht 10 Sekunden, es waren 8,4 Sekunden. Und damit sorgte Robin Fellhauer für den schnellsten Treffer der Bundesliga-Geschichte. Und der berichtete nach dem Spiel, dass dieses Tor kein Zufallsprodukt war.
25: Wahnsinn, dass das funktioniert. Wir haben vor dem Spiel besprochen, was Bayern vorhat, wenn sie Anstoß haben. Deswegen war mein Job, einfach Druck zu machen auf den Torwart, dass er den langen Ball nicht kontrolliert spielen kann. Dass es so funktioniert, hätte, glaube ich, keiner gedacht, aber ich war überglücklich, als dann der Ball im Tor war.
22: Außerdem gewann der HSV mit 3:2 bei der TSG Hoffenheim das Siegtor in der letzten Minute. Leverkusen besiegte Mainz mit 4:3, Stuttgart schlug Paderborn und Union Berlin war Sieger im Duell mit der SV Elversberg. Damit bleibt Borussia Dortmund erst einmal Tabellenführer, könnte dann allerdings morgen zum Abschluss des 5. Spieltags vom SC Freiburg abgelöst werden. Und dann schauen wir noch einmal auf die Ergebnisse in der zweiten Fußball-Bundesliga vom Mittag. Der SV Darmstadt 98 gewinnt mit 3:1 gegen Energie Cottbus. Hannover 96 unterliegt mit 0:3 auswärts beim 1. FC Magdeburg. Das Debüt von Trainer Sandro Wagner geht damit also gehörig schief. Und der VfL Osnabrück trennt sich 1:1 unentschieden von Dynamo Dresden. Und dann schauen wir noch zum Tischtennis. Morgen startet in der slowenischen Hauptstadt Ljubljana die Europameisterschaft. Mit dabei sind 5 Spielerinnen und 6 Spieler vom Deutschen Tischtennisbund. Und Robin Niehaus berichtet.
26: Bei der Tischtennis-Europameisterschaft geht es im Einzel-, Doppel- und Mixed um Medaillen. Sowohl die Spielerinnen als auch die Spieler des deutschen Verbandes zählen in allen Wettbewerben zu den Mitfavoriten, allen voran Sabine Winter aus Bad Soden am Taunus, die aktuell beste Spielerin Europas. Es sei das Ziel, um die ersten Plätze zu spielen, auch wenn die Qualität der anderen Nationen zugenommen habe, sagt Herrenbundestrainer Jörg Roskopf. Das gelte für die Damen und Herren. Das Turnier in Sloweniens Hauptstadt Ljubljana geht bis nächste Woche Sonntag. Zuletzt bei der Europameisterschaft 2024 konnte Deutschland mehrere Medaillen abräumen. Benedikt Duda wurde im Einzel Vize-Europameister, Dimitri Ovtcharov gewann damals Bronze, genau wie Nina Mittelham im Einzel der Damen. Im Mixed gab es für Annette Kaufmann und Patrick Franziska ebenfalls die Bronzemedaille.
22: Na und dann schauen wir nochmal schnell auf den Zwischenstand in der Nachspielzeit in der zweiten Fußball-Bundesliga. Ja, wollte ich gerade sagen, steht es 3:3 zwischen Nürnberg und Wolfsburg. Nee, genau in diesem Moment erzielen die Nürnberger den 4:3 Führungstreffer. 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
20: Soweit der Sport mit Moritz Knorr.
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20: Vor 3 Wochen hat Mecklenburg-Vorpommern einen neuen Landtag gewählt und inzwischen stehen alle Zeichen auf Rot-Rot-Grün. Die Gremien von SPD und Linken haben am Freitag bereits Ja zur ersten möglichen Dreierkoalition in der Geschichte des Landes gesagt. Heute Nachmittag haben auch die Grünen auf ihrem kleinen Parteitag in Rostock ihr Okay für Koalitionsverhandlungen gegeben. Mein Kollege Marius Zekri hat mit der Spitzenkandidatin der Grünen Claudia Müller gesprochen und gefragt, keine Gegenstimmung, keine Enthaltung, also wirklich ein glasklares Ja für ein Bündnis mit SPD und Linken?
0: Also es gab durchaus auch einige kritische Worte auf diesem kleinen Parteitag. Es wurde sehr deutlich angemahnt, dass man im Koalitionsvertrag doch auch eine deutlich grünere Handschrift erwartet, gerade bei den Themen Energie, aber auch Migration. Das ist jetzt sozusagen ein Vertrauensvorschuss von unserer Partei, dieser einstimmige Beschluss, aber daran ist eine klare Erwartung gekoppelt.
1: Wie haben SPD und Linke ihre Partei davon überzeugt, dieses Vertrauen vorzuschießen?
0: Wir haben uns sehr klar darauf verständigt, dass wir auch eine Verantwortung haben. Und da sind wir uns sehr einig. Es geht jetzt darum, Mecklenburg-Vorpommern Stabilität und Sicherheit zu geben und die Zukunftsthemen anzugehen. Und da ist eine sehr, sehr große Einigkeit. Wir sind sehr klar darin, dass wir ein gemeinsames Ziel haben. Und darauf werden wir jetzt hinarbeiten. Und im Koalitionsvertrag wird es um die Details gehen.
1: Nun sollen die Gespräche ja schon am Montag beginnen. Was für Forderungen haben Sie auf dem Zettel? Was sind so die Punkte, wo Sie sagen, die müssen in einen Koalitionsvertrag?
0: Natürlich das klare Bekenntnis zum Thema Klimaschutz, aber auch das klare Bekenntnis zum Thema Förderung von Ausbau der erneuerbaren Energien. Das sind für uns zentrale Anliegen, aber auch das Thema Ausbau des öffentlichen Personennahverkehrs und auch die Einführung eines Jugendtickets, denn ja, Mobilität ist auch gerade in einem Flächenland wie Mecklenburg-Vorpommern. Es ist Teilhabe, es geht darum, jungen Menschen zu beteiligen und das geht auch über Mobilität.
1: Ja, und am Ende geht es aber auch darum, wie stark und mit welchen Ressorts man in einer möglichen Landesregierung vertreten ist. Gibt es bei Ihnen denn jetzt schon Ideen, wie viele Ministerien Sie gerne hätten und vor allen Dingen, welche Ressorts die Grünen gerne besetzen wollen?
0: Über diese Frage wird erst ganz am Ende der Koalitionsverhandlung gesprochen.
1: Nun hat Manuela Schwesig gesagt, Rot-Rot-Grün wolle mehr sein als ein Bündnis aus 3 Parteien. Also wofür steht dieser Satz Ihrer Meinung nach?
0: Auch das ist etwas, worin wir uns sehr einig sind. Es geht wirklich darum, dass wir nicht nur Menschen ansprechen, die Rot-Rot-Grün gewählt haben, sondern wirklich alle Menschen im Land in den Blick zu nehmen. Auch explizit diejenigen, die uns nicht gewählt haben. Und deswegen muss diese Koalition mehr sein als nur die Summe der einzelnen Parteien, was sie einbringen. Sondern es geht wirklich darum, breiter Leute anzusprechen.
1: Und wie wollen Sie das erreichen?
0: Indem wir eben unter anderem mehr Bürgerbeteiligung ermöglichen, deutlich mehr zuhören, aber auch bei dem, was wir tun, immer überlegen, was bedeutet das für alle Menschen im Land? Und das ist der Anspruch an uns.
1: Wenn die Koalitionsverhandlungen erfolgreich sind, dann wird die AfD die einzige Oppositionspartei im Schweriner Landtag sein und gleichzeitig die stärkste Fraktion. Können Sie schon überreißen, was das für ein rot-rot-grünes Bündnis in der täglichen Arbeit bedeuten würde?
0: Das ist ein Thema, was uns sehr umtreibt, denn damit fehlt die demokratische Opposition. Es ist nicht nur eine Frage, die uns umtreibt, sondern auch sehr, sehr viele Menschen im Land. Weil natürlich die Frage ist, wie wir trotzdem eine effektive Kontrolle der Landesregierung ermöglichen durch demokratische Kräfte. Das ist etwas, was auch uns nochmal auch in den Koalitionsverhandlungen beschäftigen wird. Das ist ein großes Thema unter den 3 Parteien.
1: Wie zuversichtlich sind Sie, dass auf die erfolgreichen Sondierungen und dem Ja der Gremien bei Linken und SPD und dem Ja des kleinen Parteitages heute Ihrer Partei, dass eine Koalition, ein Regierungsbündnis jetzt auch tatsächlich zustande kommt und nicht vielleicht doch noch auf den letzten Metern wegen irgendeiner Nickeligkeit scheitert?
0: Wir sind uns alle unserer Verantwortung bewusst. Die Menschen haben uns alle auch gewählt, damit es Stabilität in Mecklenburg-Vorpommern gibt. Und ich bin grundsätzlich eine optimistische Realistin.
20: sagt die Grünen-Spitzenkandidatin in Mecklenburg-Vorpommern Claudia Müller zur Aufnahme der Koalitionsverhandlungen mit SPD und Linken.

die Abschiebung von Flüchtlingen aus Deutschland. Wird das alles künftig über Afrika abgewickelt? Das ist die Frage ausführlich bei uns in der kommenden Viertelstunde nach den nächsten Nachrichten um 11:30.

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1: Um 22.30 Uhr mit Kevin Bieler. US-Präsident Trump hat die Ablösung des ukrainischen Präsidenten Selenskyj gefordert. Russland begrüßte die Äußerung Trumps als ikonisch und historisch. Aus Washington Anna Schneider.
2: Ich denke, es ist Zeit, dass die Ukraine einen neuen Präsidenten bekommt, sagte Trump. Das Land brauche einen Staatschef, der verhandlungsbereit sei. Selenskyj hätte den Krieg mit Russland schon mehrfach beenden können, habe dies aber nicht getan. Die Äußerungen fielen einen Tag nach Trumps umstrittenem Dieselabkommen mit Russland. Aus Kiew kam daraufhin heftige Kritik. Der Deal spiele Moskau wirtschaftlich in die Hände und untergrabe die Sanktionen des Westens. Trump hielt dagegen und machte die Ukraine mitverantwortlich für die angespannte Lage auf dem weltweiten Dieselmarkt.
1: Die Zeichen in Mecklenburg-Vorpommern stehen auf Rot-Rot-Grün. SPD, Linke und heute auch die Grünen haben beschlossen, Koalitionsverhandlungen für das erste Dreierbündnis in der Geschichte des Bundeslandes aufzunehmen. Vorangegangen waren zweiwöchige Sondierungsgespräche. Die Verhandlungen sollen am Montag beginnen. Teilnehmer seien die SPD-Landeschefin und Ministerpräsidentin Schwesig, Linken-Landeschef Herbst und Grünen-Landeschefin Müller. Über die Posten der Minister solle ganz zum Schluss gesprochen werden, betonte Schwesig. In der EU spitzt sich der Streit um den nächsten langfristigen Haushalt weiter zu. Kanzler Merz hat ein neues Konzept der aktuellen irischen Ratspräsidentschaft als inakzeptabel zurückgewiesen. Der EU-Haushalt müsse für diejenigen bezahlbar sein, die die Hauptlast der Finanzierung trügen. In dem Ringen war Dublin zuvor auf Konfrontationskurs zu Deutschland und anderen wichtigen Nettozahlern gegangen. Das Konzept sieht vor, den nächsten Etat gegenüber dem ursprünglichen Vorschlag der EU-Kommission nur um knapp 160 Milliarden Euro zu kürzen. Heftige Gewitter und Starkregen haben in Süditalien zu Überschwemmungen, Erdrutschen und Verkehrsbehinderungen geführt. In Sizilien, in Teilen von Kalabrien, Kampanien und Apulien gilt die zweithöchste Zivilschutzwarnstufe Orange. Aus Rom, Anna Giordano.
3: Stark betroffen ist der Ort Melito di Porto Salvo an der Südspitze Kalabriens, wo der Regen sturzflutartig gefallen ist. Straßen wurden überschwemmt und von Schlamm und Geröll bedeckt. Laut Polizei sind Fahrzeuge ins Meer gespült worden und Mauern eingestürzt. Es kam zu Stromausfällen. In Neapel mussten einige Bewohner ihre Häuser wegen eines Erdrutsches verlassen. Auch auf den Äolischen Inseln, die zu Sizilien gehören, flutete der Regen Keller. Autos blieben im Schlamm stecken. Bereits gestern hatten Tornados den Westen Siziliens getroffen.
1: Das Wetter in Deutschland: in der Nacht an der Nordsee und in den Alpen Schauer, teils gewitterig, Tiefstwerte 11 bis 5 Grad. Morgen gebietsweise etwas Regen, im Norden Gewitter möglich, später freundlicher. Maximal 9 Grad im bayerischen Vogtland bis 17 Grad am Oberrhein. Am Montag wechselhaft, vereinzelt Schauer 10 bis 18 Grad. Am Dienstag bewölkt, im Südosten heiter, später im Nordwesten Schauer 13 bis 20 Grad. Das waren die Nachrichten.
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4: Uns liegen keine akuten Störungsmeldungen vor. Wir wünschen Ihnen weiterhin eine gute Fahrt.
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4: Heute mit Sven Hasenclever. Der Migrationsansturm auf Ceuta setzt die EU unter Druck. Die Antwort sollen unter anderem ein neuer Krisenmechanismus und sogenannte Return Hubs sein, also Abschiebezentren außerhalb der EU. Werden Abschiebungen also jetzt nach Afrika ausgelagert? Das fragt unsere Brüssel-Korrespondentin Katrin Schmidt in der aktuellen Folge von Punkt EU, dem ARD-Europa-Podcast.
5: So hörte es sich im Sommer an einem der äußersten Zipfel der EU.
6: I am from Morocco, but I love Spanish. I love
7: Spanish. Pedro Sanchez, viva.
5: Also rund 80.000 Menschen, vor allem junge Männer, kamen zu Fuß oder schwimmend innerhalb von 48 Stunden von Marokko aus in die spanische Exklave Ceuta, was zum Beispiel diesen Anwohner zu diesem Vergleich brachte.
8: Ich lebe hier am Ground Zero der illegalen Einwanderung.
5: Ceuta als Ground Zero der Migration. Naja, also sagen wir zumindest so, für Europa war es ein Schreckgespenst.
9: It was a sort of stress test for the European Union. Of course we cannot return to business as usual.
5: Ein Stresstest, nachdem man natürlich nicht zur Tagesordnung zurückkehren kann, sagt EU-Innenkommissar Magnus Brunner und ist offenbar bereit, wie auch der deutsche Innenminister, das Asylrecht in Europa zeitweise auszusetzen oder zum Beispiel Abschiebungen nach Afrika auszulagern. Also, kennt die europäische Asylpolitik nur noch eine Richtung? Immer härter?
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5: Aus dem ARD-Studio in Brüssel mit mir, Katrin Schmidt. Und wie so häufig haben wir im Europa-Podcast auch die gute Gelegenheit, die Perspektiven zusammenzuführen. Das machen wir auch heute wieder. Einmal mit meinem Kollegen hier im Brüsseler Studio, Stefan Stuchlich. Grüß dich, Stefan.
10: Hallo, Katrin.
5: Weil unter anderem du hattest ja gerade die Gelegenheit, vor wenigen Tagen ganz live den Innenministern zu lauschen in Luxemburg, die also über all das nochmal beraten haben. Und ich fand es ganz witzig, du hast mir erzählt, du hast ewig gesucht nach dem spanischen Kollegen. Hast ihn gefunden am Ende
10: eigentlich? Ja, die Nummer ist doch so, alle Innenminister sind da und reden über Migration. Oh, und dann laufen die alle an den Kameras vorbei und kriegen von uns die Mikros unter die Nase gehalten. Und der Einzige, der nicht kommt, ist der Spanier. Und der hat einen Zugang über die Tiefgarage gesucht, weil er nicht vor Kameras und nicht vor Mikros sprechen wollte und war auch die gesamten Tage, als der Rat da stattfindet, nicht auffindbar.
5: Man sieht daran natürlich, es ist eine Szene, die wirklich sehr viel sagt. Spanien hat da momentan eine Sonderrolle. Für die einen stehen sie so ein bisschen im Abseits und andere sagen aber wiederum, gut, dass wenigstens noch Spanien auch ein bisschen einen anderen Weg wählt in Sachen Migration und uns alle eigentlich auch immer daran erinnert, dass wir ja auch dringend Einwanderung brauchen in Europa. Ne? Also man kann es so und so sehen und deshalb umso besser. Ich freue mich sehr, dass auch Sebastian Kisters dabei ist aus unserem ARD-Studio in Madrid. Grüß dich, Sebastian.
11: Hallo.
5: Wir haben diesen einen Anwohner gehört. Wir haben ihn natürlich genommen, weil es so schön plastisch ist. Er spricht vom Ground Zero der Migration. Was denkst du bei dieser Zuspitzung? Du warst so oft vor Ort und hast dir die Lage ja angeguckt, seit den letzten Monaten auch.
11: Also was ich jetzt zuletzt erlebt habe, wenn Menschen da von Ground Zero sprechen, ich glaube, was sie meinen, ist ein fortwährender Kontrollverlust, den sie erleben in Ceuta. Also zunächst mal Ende Juli, dieser Ansturm von Zehntausenden Menschen. Und was man nicht vergessen darf, es gab ja auch viele Tote. Mehr als 80 sind gestorben bei dem Versuch, Ceuta zu erreichen. Die meisten davon von ertrunken. So, und jetzt dauert das, was wir gerade auch als Stresstest, als Stress gehört haben, das dauert an, weil zwar sind viele zurückgegangen schon in den ersten Tagen, aber so rund 10.000 sind eben auch geblieben. Mhm. Für diese Menschen gibt es aber keinen Platz, da gibt es keine Einrichtungen, die sie hätte aufnehmen können. Also haben sie angefangen, sich provisorische Hütten und Zelte zu bauen. Plastik flattert da jetzt im Wind an Stränden und diese Menschen schauen übers Mittelmeer und es sind nur so rund 20 Kilometer. Da sieht man also von Ceuta den Gibraltar, den Felsen, man sieht Tarifa, man sieht Kreuzfahrtschiffe vorbeiziehen und die denken, wir sind kurz vor dem Ziel. Was glaube ich viele nicht wussten ist, erstens, Ceuta gehört nicht zum Schengen-Raum. Also wer aufs Festland will, aufs Spanische, der braucht gültige Papiere. Also da ist erstmal Sackgasse. Und zweitens hat mich jetzt zuletzt doch überrascht, wie romantisch die Vorstellung vieler ist, was auf der anderen Seite des Mittelmeers auf sie wartet. Wie schnell sie Arbeit hätten, ein eigenes Haus, Familie, Auto. Ja, nun sitzen sie da, träumen davon und für immer noch stellt sich für Tausende die Frage, wie geht es weiter?
5: Ja, ich finde ganz wichtig ist auch, wie zum Beispiel Pedro Sanchez da drauf schaut. Der wurde das gerade vor wenigen Tagen bei den Vereinten Nationen in New York gefragt. Wie soll es denn da mit den Menschen weitergehen? Da können wir auch mal reinhören.
12: So we know and we understand quite well that the world is watching at us and we will show that security and order can be provided and guaranteed not at the expense of human dignity.
5: Also Pedro Sanchez, der kurz gesagt sagt, wir müssen beweisen, dass man Härte an den Grenzen zeigen kann, ohne dabei quasi humanitäres Recht zu verletzen. Ja, Pedro Sanchez hat jetzt auch ein paar andere Probleme, kommen wir vielleicht auch gleich noch drauf, Sebastian, ja. Aber mit Neuwahlen und allem, Wohnungskrise und so weiter. Aber jetzt kurz ins Regierungshandeln übersetzt, was er da auf den Punkt gebracht hat, heißt, man will jetzt von jedem das Asylgesuch prüfen oder wie ist jetzt rein praktisch politisch die Marschrichtung, was die Leute da angeht?
11: Wie das im Einzelnen jetzt im Moment abläuft, ist relativ undurchsichtig. Ich weiß es nicht. Einige werden eben zur Grenze gebracht und dann sehen sie, es geht hier für uns nicht weiter. Vielleicht hat man ihnen auch erklärt, dass Marokko ein sicheres Herkunftsland ist, dass das einfach kein Weg ist. Ich glaube, man hat lange darauf gesetzt, dass sie freiwillig gehen, weil sie ihre Chancenlosigkeit begreifen. Und ja, scheinbar ist es jetzt so, dass man peu à peu diejenigen, die bleibt, versucht zu erfassen und dann davon zu überzeugen, zurückzugehen.
5: Stefan, wir fragen ja nicht umsonst im Europa-Podcast, was macht die EU jetzt da draus? Weil so zur Einordnung muss man sagen, klar, wir hören jetzt auch bei Sebastian Raus, irgendwo ist es auch ein Sonderfall, dieses Ceuta, nicht im Schengen-Raum, nicht in der NATO, aber es ist EU-Gebiet. Alles richtig. Man könnte auch sagen, ist ein Einzelfall, ja gut. So. Dennoch haben wir hier gespürt, ab dem ersten Tag, dass das die EU quasi kalt erwischt, in einem Moment, wo sie eigentlich dachte, wir haben die ganze Lage im Griff. Die
10: so Zahlen, ist es. Wir wissen ja zum einen, dass es den großen Asylpakt gegeben hat am 12. Juni. Und dann hat man gedacht, das wird eigentlich alles vernünftig laufen. Man hat sogar einen Krisenmechanismus da drin, das muss man sich schon vorstellen. Der wurde aber in dem Fall Ceuta überhaupt nicht gezogen. Also das heißt, man hat die Regeln, die man sich selbst gegeben hat und wo man gedacht hat, das hat man eigentlich jetzt vernünftig gelöst, nach jahrelangen Verhandlungen, auch selber gar nicht richtig eingehalten. Das ist mein Eindruck, so eine Art Panik entstanden, weil diese Bilder, die da sind, Zehntausende laufen auf die europäische, auf die EU-Grenze zu, natürlich genau das ist, was man vermeiden wollte. Das heißt, jetzt denken die ganzen EU-Innenminister darüber nach, quasi eine Sonderregelung zu schaffen, so eine Art Notfallregelung mit einigen Vorschlägen, um solche Vorfälle wie in Ceuta zu verhindern. Ob das eine vernünftige Idee ist, das wird politisch noch debattiert. Aber ich habe die EU-Innenminister in ihrem Großteil als Getriebene dieser Bilder und als Getriebene dieses CU-Vorfalls erlebt.
5: Weil viele haben ja gesagt, man hat sich auch erinnert an die Bilder damals 2016, Balkanroute, also diese Menschenmassen, auch wenn das ein schlechtes Wort ist, die dann rennen und die irgendwie so eine Panik auch auslösen. Und gleichzeitig, ich fand es auch ganz interessant, der Kommissar sprach ja auch davon, Bilder überlagern die besten Statistiken. Die Statistiken sprechen eigentlich für die EU-Migrationspolitik. Die irregulären Grenzübertritte sind mehr als die Hälfte zurückgegangen in den letzten 2 Jahren. In der Folge auch die Asylanträge und so weiter. Also der Trend, den man wollte, für den man ja auch sehr viel getan hat. Und dann kommt das. Und dennoch möchte man ja auch trotzdem immer weiterhin behaupten, dass natürlich das ein Sonderfall ist, insofern, als dass die EU auch erstmals erlebt, dass Desinformation, Social Media, also gesteuerte Operationen auch dazu geführt haben. Ne? Sebastian, wo steht man da? Man hört relativ wenig darüber, würde ich sagen.
11: Ich glaube, es kamen 2 Dinge zusammen. Zum einen, das ist ja bewiesen, es gab Fehlinformationen in sozialen Medien, die kurz gesagt lauteten, das Bleiben darf, wer Ceuta erreicht. Und das hat viele Leute animiert, sich auf den Weg zu machen. Und dann, glaube ich, wird man jetzt noch mal sehr genau auf die Rolle Marokkos schauen müssen. Möglicherweise hatte Marokko ein Interesse dran, Spanien abzustrafen, weil Pedro Sanchez nämlich kurz zuvor den Erzfeind Algerien besucht hatte. Und in der marokkanischen Denke kann man nur mit einem der beiden Staaten befreundet sein. Und es wäre jetzt nicht das erste Mal, dass Marokko Migrationsbewegungen einsetzt, um eigene Interessen durchzusetzen. Jetzt muss man dazu noch wissen, an diesen Tagen, 30. 31. Juli, war Thronjubiläum in Marokko. Das heißt, die Staatsspitzen, auch die wichtigsten Entscheidungsträger, waren beim König und mussten zuvor ihre Handys abgeben. Eventuell hatte Marokko sogar ein Interesse daran, dass einige Migranten Richtung Ceuta kommen, um Spanien zu zeigen, macht keine gemeinsame Sache mit Algerien. Aber die Nummer ist dann völlig aus dem Ruder gelaufen und es gab keinen, der sie stoppen konnte, weil die Entscheidungsträger alle nicht erreichbar waren.
5: Gut, du kennst dich gut aus in Marokko, das ist die Lage da. Wir hier kriegen auch oft den Eindruck vermittelt, auch von vielen EU-Politikern, die jetzt auch nach Ceuta reisen. Ich sag mal vielleicht am prominentesten Manfred Weber oder der EVP-Chef hat auch großmedienwirksam da was gemacht und hat am Strand von Ceuta gestanden und hat genau dies hier gesagt.
13: Ja, wenn man am Strand steht und die Hunderten von Migranten dort erlebt, dann stellt man sich die erste Frage, wer hat euch belogen? Weil es wird keinen Weg nach Europa geben. Ihr werdet keine Perspektive haben, nach Europa zu kommen. Für mich ist klar, dass hier in Ceuta politisches Versagen vorherrscht.
5: Und wahrscheinlich, er meint nicht nur Absicht Marokkos.
10: Ich finde, das ist schon eine Bemerkung, die natürlich auch eine Kritik an Spanien inkludiert, die auch so ein Verhalten wie das von Grande Malasca auf dem letzten EU-Rat erklärlich erscheinen lässt. Aber man sieht halt sehr, sehr klar, dass es nicht nur oder sagen wir nicht vordergründig nur ein Migrationsproblem ist, vor dem die EU steht, sondern es ist ein Sicherheitsproblem. Und so versuchen das die Innenminister eben auch umzuwidmen. widmen und zu sagen, wir brauchen da andere Regelungen. Also man will sich jetzt sehr viel mehr mit sozialen Medien beschäftigen in Anrainerstaaten. Man will auch sehr viel enger mit den Anrainerstaaten wie etwa mit Marokko verhandeln. Die Grundfrage, die sich einem darstellt, ist, warum hat man das vorher nicht getan? Man weiß ja eigentlich, welche Länder die EU umgehen. Man weiß umgeben und man weiß eigentlich relativ genau, wo denn, wenn man das jetzt aus der innenpolitischen Perspektive sieht, Gefahr droht, dass da möglicherweise ein Ansturm von Migration ist. Diese Regelungen müssen alle dazugestellt werden. Da kann man, glaube ich, drüber reden, ob das wirklich hilft, dann die Migrationspolitik so zu verschärfen, wie man das jetzt gerade vorschlägt. Das weiß ich nicht richtig.
5: Aber es ist im Prinzip das Signal zu sagen, wir mitten das um, du sagst es, in eigentlich Handlung. Es gibt einen 5-Punkte-Plan, wen wundert's, ne? Gibt's immer, wenn irgendwas ist, oder 3 Punkte, 5 Punkte, 7 Punkte, in dem Fall sind es 5, was man tun will. Und ein Punkt ist, es wird darüber gesprochen, das Asylrecht zeitweise auszusetzen. Nichts anderes wäre es ja, wenn wir über einen sogenannten Krisenmechanismus sprechen. Stefan, du hast ihn vorhin schon angerissen. Wir hören einmal vom deutschen Innenminister, wie er sich das vorstellt.
14: Es geht darum, dass wir erkennen, wenn ganz offensichtlich Migrationswellen an den Außengrenzen nicht durch eine humanitäre Notsituation erzeugt werden. Diese Unterscheidung müssen wir treffen können. Und das ist genau der Krisenmechanismus, den wir zurzeit diskutieren. Und wenn klar ist, nein, es handelt sich eben um keine humanitäre Situation, sondern eben um eine durch kriminelle Banden, durch Schmuggler hergestellte Situation, Desinformation als Grundlage, dann muss man eben eine Bereitschaft haben, ein Schnellverfahren anzuwenden außerhalb der Asylregel.
5: Du hast mit Minister persönlich gesprochen darüber.
10: So ist es. Also ja, ich habe ihn gefragt, weil das ist ja eigentlich klar rechtswidrig. Also das, man kann sich das gerne wünschen als Innenminister, aber ich bin schon erstaunt darüber, wie viel von den Innenministern, die wir da auch gefragt haben, einfach sagen, ja gut, dann setzt man halt das individuelle Recht auf Asyl aus. Und das widerspricht ja sämtlichen Grundverfassungen, ja nicht nur der EU und möglicherweise der Menschenrechtscharta, sondern auch der nationalen Verfassungen. Also das stelle ich mir juristisch äußerst heikel vor. Und dann kommen halt noch einige andere Vorschläge dazu, wo man sich fragt, ist das denn wirklich alles gerechtfertigt? Ist so rechtfertigt ein Vorfall wie Ceuta wirklich im Prinzip diese ganzen Grundregeln auszuhebeln? Und dann ist natürlich die Frage, wenn jemand wie Dobrindt sagt, naja, das machen wir ja nur für die Notfälle und nur, wenn das quasi irgendwie von Schleusern provoziert wurde oder mit Desinformation. Wer sagt eigentlich, wann der Notfall eintritt? Ja. Dann hättest du auf der einen Seite so eine Verordnung, die Grundrechte, nicht nur irgendwie europäische, sondern Menschengrundrechte aussetzen würde, die man einmal schnell ziehen könnte. Und wer sagt dir, wo die Schwelle ist? Sind es dann die, braucht man 10.000 Leute? Braucht man 400 Leute? Genügt vielleicht ein Vorfall mit 25, wenn die nach Ansicht von Innenministern gefährlich sind? Also ich finde, man geht da in Bereiche, wo man meiner Meinung nach rechtlich gar nicht reingehen muss.
5: Was daran aber auch wirklich auch interessant ist, es haben fast alle genickt, du sagst es schon, ne? Weil es auch kein Präzedenzfall wäre, sondern zum Beispiel Griechenland sagt da auch ganz kräftig ja. Die hatten den Fall auch schon zweimal bei sich exerziert. Also als auf Kreta irgendwie zu viele Menschen ankamen, wurde auch mal monatelang kein Asylverfahren durchgeführt. Das Gleiche haben wir eigentlich dauerhaft aktuell an der polnischen Grenze zu Belarus, die dort sagen, es kommen Busse an mit jungen Menschen aus Afrika, die Russland ganz offensichtlich hierher schickt, um Migration und Waffe einzusetzen. Und da wird auch kein Asylverfahren durchgeführt. Aber das Spannende, Sebastian, ist jetzt ja genau, Ceuta wird genommen, um zu sagen, ja, jetzt reicht's. Ja, vorher, da hat man irgendwie auch ein paar Augen zugedrückt. Klar, ist ein Gerichtsverfahren ansässig, aber wir wissen nicht, wie die ausgehen. Wie fühlt sich Spanien damit jetzt aktuell? Man wird ja da sehr in die Ecke gestellt. Das soll ja alles heißen, ihr seid da nicht schnell genug gewesen mit den Asylverfahren.
11: Wenn ich noch einen Gedanken anfügen darf zunächst zu, wie geht man damit um und was lernt man daraus? Ich glaube, wichtig wäre, dass sich die EU damit befasst, wie kommen wir auf diese Plattformen, wo sich diese Menschen informieren, wo offensichtlich Fehlinformationen kursieren und wo natürlich viele auch von bekannten Freunden, die es nach Europa geschafft haben, bunte Bildchen bekommen über ein Leben im Paradies, ob das so stimmt oder nicht, sei dahingestellt. Da muss man hin und denen sagen, so Leute, unsere Regeln sind folgende. Asylgrund ist 1, 2, 3. Wenn ihr das nicht erfüllt, habt ihr keine Chance. Wir sehen ja durchaus, dass das funktioniert. Ja? Also ich habe in Marokko, in Rabat, habe ich Sprachschulen besucht. Da sitzen so viele tolle junge Menschen, die toll Deutsch gelernt haben, weil sie sagen, wir haben gesehen, wenn wir unser Deutschzertifikat haben, dann gibt es Ausbildungsplätze, die wir spannend finden. Und jetzt ist aber eine große Gruppe anderer, die sich offensichtlich ganz woanders informieren. Und da müssen wir drauf, weil die ein völlig falsches Bild haben. Ich habe mit einem Vertreter von einer Nichtregierungsorganisation da gesprochen, der gerade Menschen betreut.

0: reden, weil um noch mehr Abschreckung zu signalisieren, geht es ja sogar noch darum, den Leuten zu sagen, wenn ihr herkommt, sitzt ihr innerhalb von kürzester Zeit in einem Return Hub. Nächstes heißes Buzzword hier aktuell in der Asylpolitik. Return Hub, sonst wo, womit ihr nichts zu tun habt, irgendwo auf dem afrikanischen Kontinent, wo ihr noch nie wart im Zweifel. Aber das ist eure Zukunft und das will man ja auch unbedingt installieren, dieses Schrecksymbol oder diese Abschreckung auch durch Deutschland. Und der Minister sagt ja auch immer, und wenn es Abschreckung ist, ne? Egal.
1: Ich glaube, das und wenn's kann man sich streichen. Ich sehe sehr viel von diesen Vorschlägen, die da debattiert werden, wirklich, die sollen abschrecken, das soll auch sehr martialisch aussehen. Und man muss sich das Konstrukt vorstellen. Wir reden da über Drittländer wie Uganda, wie Ruanda, wie Kasachstan, wie Libyen. Das ist alles quasi einmal genannt worden als Liste. Ich glaube, konkret wird man mit Uganda gerade versuchen, handelseinig zu werden. Aber das ist ja im Prinzip egal. Das sind ja alles Länder, die sind nicht gerade besonders berühmt für Einhaltung von Menschenrechten. Und da jetzt Institutionen zu bauen, innerhalb derer das EU-Recht gelten soll, das stelle ich mir äußerst schwierig vor. Und ich glaube auch, dass es Schwierigkeiten gibt, diese Drittländer davon zu überzeugen, sowas überhaupt mitzumachen. Da muss man, glaube ich, schon sehr, sehr viel Geld bieten, weil es auch für die, glaube ich, kein attraktives Modell ist, zu sagen, wir kriegen da Leute, die möglicherweise 10, 20, 30 Jahre bei uns verbringen und wir haben quasi so ein, ja, wie soll man das dann sagen, ein exterritoriales Gebiet der EU da drauf, auch von EU-Sicherheitskräften bewacht, so stellen sich das alle vor. Also auch das halte ich für ein Konstrukt, was hauptsächlich abschrecken soll.
0: Ja. Und meine Wette wäre auch, am Ende gibt es davon ein, zwei und man hat so ein Symbol geschaffen und danach merkt man, das bringt eigentlich auch nicht viel oder ist auch viel zu teuer für die
1: so
0: EU.
1: So ist es.
0: Ne? Also wir haben ja schon ein Beispiel, Italien in Albanien diese Zentren gekauft, die waren wahnsinnig teuer, bringen im Prinzip nichts, aber es hat jeden aufgeschreckt sozusagen.
1: Also und es gibt natürlich diese Gerichte, also ich sage das jetzt in dem Tonfall der Innenminister, die zumindest vordergründig, also fürs Erste, sowas wie Albanien gestoppt haben. Italienische Gerichte, die gesagt haben, Leute, überlegt es euch nochmal, ihr müsst das anders machen. Das kriegt man ja dann auch noch. Also das ist rechtlich äußerst kompliziert, wahrscheinlich sehr, sehr teuer. Und die Symbolwirkung, die man davon haben will, weiß ich nicht, ob die das aufwiegt, wenn man sieht, die EU macht einen Deal mit Ländern wie Libyen, Uganda, Ruanda, die wir ja lange in verschiedenen Abschattungen kritisiert haben für das, was sie eigentlich im Inneren machen.
0: Die entscheidende Frage eigentlich an euch zum Abschluss. Wenn wir uns jetzt anschauen, Sebastian, was in Spanien los ist. Sanchez wackelt, muss in Neuwahlen gehen. Vordergründig sieht es so aus, als ist er über eine Wohnungskrise gestolpert. Inwiefern ist das Thema Migration entscheidend jetzt in der Stimmung, in der Gesellschaft?
2: Ja, die Wohnungskrise ist ja nicht gestolpert, die ist ihm glücklich vor die Füße gefallen, würde ich sagen. Okay. Ich muss die ganze Zeit noch an den Anfang denken. Da war ein marokkanischer Junge zu hören, der sagte, Viva Pedro Sanchez, es lebe Pedro Sanchez. Also das war da rauszuhören. Das wird natürlich das Sanchez-Lager freuen, dass sie sagen, Spanien wird als freundliches Gesicht der EU wahrgenommen. Für die Konservativen, die für Recht, Gesetz, Ordnung und einen starken Staat stehen, ist dieser kleine Tonschnipsel, den wir gehört haben, ja, Wasser auf die Mühle zu sagen, guckt euch an, wohin eure Migrationspolitik geführt hat. Es ist alles nicht mehr unter Kontrolle. Und genau das ist eine der Bruchlinien im Moment. Spanien ist ein gespaltenes Land in vielfacher Hinsicht und das Thema Migration ist ein ganz dickes. Jetzt kommt der König nach Ceuta, da wird es wieder Bilder geben, es wird ein bisschen wieder ins kollektive Bewusstsein rücken. Aber in der Tat, du hast gesagt, also die Krise auf dem Wohnungsmarkt, dass das so viele Menschen umtreibt, so vielen Angst macht. Da muss man sehen, was am Ende das stärkere Bauchgefühl auch ist, was Menschen belastender finden, wo sie dann ihr Kreuzchen machen Ende November.
0: Freundliches Gesicht, das erinnern wir uns an Merkel. Stefan, vielleicht abschließend, wenn jetzt in Spanien, ich meine, als das Land, was noch ein bisschen einen progressiven Weg auch aufgezeigt hat in der Migrationspolitik und ich habe es eingangs gesagt, uns daran erinnert hat, wir brauchen auch Einwanderung. Wenn da sich jetzt ein sozialdemokratischer Regierungschef nicht halten kann, wir wissen es nicht, ne? Die Wahlen stehen an, machst du da noch mehr Sorgen um den Kurs in der Asylpolitik, dass es da kein Korrektiv mehr gibt oder man sich dazu einig ist in einem Weg, der heißt eigentlich immer nur härter?
1: Ich würde mir in vielen anderen Politikfeldern auch große Gedanken machen, weil das natürlich die Mehrheitsverhältnisse in der EU bei bestimmten Zentralen

0: zentralen Fragen verschieben wird. Was die Flüchtlingspolitik, die Migrationspolitik angeht, bin ich eigentlich relativ illusionslos. Ich sehe, dass trotz GEAS, trotz diesen großen Pakts, die Staaten eigentlich sofort aufeinander losgehen, wenn auch nur das geringste Problem da ist. Ich sehe, dass da eigentlich im Moment für das, was man da schon verabschiedet hat, sehr wenig funktioniert. Und ich sehe eben auch, dass sehr viele Forderungen gestellt werden, gerade bei auch so einem Rat, die rechtlich überhaupt nicht durchdacht sind, also die rechtlich kompliziert sind. Und wenn man dann fragt, ja, wie wollt ihr das denn eigentlich regeln? Muss man GEAS nochmal aufmachen? Braucht man eine Zusatzverordnung oder sowas? Keiner weiß, wo das hin soll. Hauptsache diese Buzzwords, wie du das genannt hast, sind in der Welt. Also ich mache mir bei der Migrationspolitik nicht unbedingt große Sorgen, wenn Spanien weg sein sollte, weil das ist sowieso, finde ich, schon sehr, sehr auf Außenwirkung und Abschreckung gemacht. Ich mache mir größere Sorgen darum, was irgendwie Integration, EU-Integration angeht, wenn Spanien quasi nach rechts gewählt hätte. Ich mache mir größere Sorgen darum, was bei Budgetverhandlungen passieren wird, wo geht das Geld der EU hin? Und ich würde mir natürlich bei der Außenpolitik größere Sorgen machen, denn auch da ist Spanien ja noch ein Vertreter derer, die sagen, man muss die EU als Gesamtheit betrachten und nicht so sehr nationale Politiken verfechten. Also ich glaube, die Migrationspolitik ist sehr auf Abschreckung und Buzzwords. Da wird die Abwesenheit Spaniens jetzt, glaube ich, nicht sonderlich. Also man sieht ja schon, der Spanier ist schon in der Tiefgarage, sage ich jetzt mal. Aber bei allen anderen werden wir die Wahlen, die dann kommen in Spanien, mit großem Interesse verfolgen müssen. Das wird einige Auswirkungen haben hier auf Brüssel.
1: Auf jeden Fall. Gibt es uns zu denken, finde ich, in zweierlei Hinsicht. Einmal über auch die Haltbarkeit dieser EU-Entscheidung. Ich meine, dieser Pakt ist jetzt wenige Monate in Kraft und schon geht alles nur noch darum, was man da noch oben draufsetzen muss und wieder verändern soll und drum und dran. Und gleichzeitig lebt die EU ja eigentlich davon, dass es auch wirklich unterschiedliche Meinungen zu Themen gibt.
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1: Um 23 Uhr mit Kevin Bieler. US-Präsident Trump hat einen Führungswechsel in der Ukraine verlangt. Zudem forderte Trump ein Ende der Angriffe auf russische Ölraffinerien. Aus der Nachrichtenredaktion Ilka Staroste.
2: Der US-Präsident macht die Ukraine für den Anstieg des Dieselpreises verantwortlich. Das sorgt vor den Kongresswahlen am 3. November für erheblichen Ärger in der Bevölkerung. Trump hatte daher gestern verkündet, trotz bestehender Sanktionen Diesel aus Russland zu kaufen. Selenskyj hatte die Vereinbarung kritisiert und sie als Investition in die russische Kriegskasse bezeichnet. Deutschland hat seine Unterstützung für die Ukraine nochmal bekräftigt. Regierungssprecher Cornelius sagte, man arbeite gemeinsam mit den europäischen Partnern an weiteren Strafmaßnahmen gegen Russland.
1: In Mecklenburg-Vorpommern stehen die Zeichen auf Rot-Rot-Grün. SPD, Linke und jetzt auch die Grünen haben beschlossen, Koalitionsverhandlungen aufzunehmen. Aus der Nachrichtenredaktion Christopher Gaube.
3: Die Verhandlungen sollen am Montag beginnen. Vorausgegangen waren zweiwöchige Sondierungsgespräche. Teilnehmer seien die SPD-Landeschefin und Ministerpräsidentin Schwesig, Linken-Landeschef Herbst und Grünen-Landeschefin Müller. Über die Posten der Minister solle ganz zum Schluss gesprochen werden, betonte Schwesig. Bei der Landtagswahl am 20. September war die AfD stärkste Kraft geworden. Mit 32 Sitzen hat sie jedoch keine Mehrheit im Schweriner Landtag mit seinen insgesamt 71 Abgeordneten.
1: Die Bundesregierung hat den neuen Vorschlag für den nächsten langfristigen EU-Haushalt zurückgewiesen. Kanzler Merz verlangte, der Haushalt müsse für diejenigen bezahlbar sein, die die Hauptlast trügen. Zuvor war die derzeitige irische EU-Ratspräsidentschaft auf Konfrontationskurs zu wichtigen Nettozahlern gegangen. Das neue Konzept sieht vor, den nächsten langfristigen Haushalt lediglich um knapp 160 Milliarden Euro zu kürzen. RB Leipzig hat im Bundesliga-Topspiel gegen Eintracht Frankfurt einen 6:0 Kantersieg gefeiert. Aus der Sportredaktion Florian Neuhaus.
4: Mann des Abends war der Leipziger Christopher Nkunku. Der Franzose schoss in der ersten Hälfte einen Hattrick. Leipzig springt in der Tabelle auf Rang 5, Frankfurt ist 13. Der FC Bayern kam in Augsburg nicht über ein 2:2 hinaus und kassierte dabei das schnellste Tor der Bundesliga-Geschichte. Nach 8,4 Sekunden traf Robin Fellhauer nach einem Patzer von Manuel Neuer. Außerdem gewann Leverkusen 4:3 in Mainz, Stuttgart mit 2:0 in Paderborn und Union Berlin mit 1:0 gegen Elversberg. Der HSV drehte bei der TSG Hoffenheim das Spiel und siegte last minute mit 3:2.
1: Das waren die Nachrichten. Das Wetter in Deutschland, in der Nacht an der Nordsee und den Alpen Schauer, teils gewittrig, Tiefstwerte 11 bis 5 Grad. Morgen gebietsweise etwas Regen, im Norden Gewitter möglich, später freundlicher, maximal 9 Grad im bayerischen Vogtland bis 17 Grad am Oberrhein. Am Montag wechselhaft, vereinzelt Schauer 10 bis 18 Grad, am Dienstag bewölkt, später von Nordwesten her Schauer 13 bis 20 Grad. Es ist 23.03 Uhr.
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5: Die Autobahn 1 Osnabrück-Bremen ist zwischen Vechta und Kloppenburg wegen Brückenarbeiten bis Montag 5 Uhr in beiden Richtungen gesperrt. Eine Umleitung ist eingerichtet. Die A1 Lübeck-Hamburg ist zwischen Kreuz Hamburg-Ost und Dreieck Norderelbe wegen Bauarbeiten bis Montag ca. 5 Uhr gesperrt. Dort gibt es ebenfalls eine Umleitung. A3 Köln Richtung Oberhausen zwischen Leverkusen-Opladen und Dreieck Langenfeld ist wegen Löscharbeiten nur eine Spur frei, dadurch 3 Kilometer Stau. Autobahn 5 Frankfurt Richtung Kassel zwischen Bad Homburger Kreuz und Rastplatz Schäferborn ist wegen einer Baustelle nur ein Fahrstreifen frei, dadurch 2 Kilometer Stau. Die A40 Duisburg-Essen ist zwischen Mülheim-Winkhausen und Mülheim-Heißen in beiden Richtungen bis Montag 5 Uhr gesperrt. Dort wird ein neues Brückenteil eingehoben. Die A40 Dortmund Richtung Essen ist zwischen Hemmekreuz-Bochum und Hamme wegen Bauarbeiten bis Montag 5 Uhr gesperrt. Und die A45 Dortmund Richtung Gießen ist zwischen Wilnsdorf und Haiger-Burbach wegen einer Nachtbaustelle noch bis 6 Uhr gesperrt.
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5: Die kommt aus den Studios von NDR Info in Hamburg. Am Mikrofon begrüßt sie Sven Hasenclever. Woran merkt man, dass die Midterm-Wahlen in den USA näher rücken? Wohl daran, dass Trump seine eigene Sanktionspolitik unterwandert und einen seiner berühmten Deals mit Moskau abschließt. In einem Telefonat mit dem russischen Präsidenten Putin hat der US-Präsident ein Abkommen ausgehandelt, das ihm in den kommenden Monaten einige 100.000 Tonnen Diesel aus russischer Produktion einbringt. Das Kalkül ist, dass die Spritpreise in den USA dadurch sinken. Trump will vor den Wahlen aus dem Umfragetief heraus, doch die Experten bezweifeln, dass der Deal wirklich Nutzen haben wird. Stattdessen hat sich der US-Präsident viel Kritik eingehandelt, auch bei seinen Republikanern. Unsere Washington-Korrespondentin Anne Schneider fasst die Stimmen zusammen.
6: Für Donald Trump ist der Deal mit Russlands Präsident Wladimir Putin ein Weg zu niedrigeren Dieselpreisen für Spediteure, Landwirte und Verbraucher in den USA. Der Präsident verteidigt die Vereinbarung offensiv. Ich danke Präsident Putin, denn genau diesen Diesel brauchen wir. In Washington hat die Ankündigung allerdings einen Sturm der Kritik ausgelöst, und zwar quer durch die Parteien. Erwartbar reagieren die Demokraten besonders scharf. Der demokratische Senator Richard Blumenthal wirft Trump in einer offiziellen Erklärung vor, mit der Lockerung der Sanktionen indirekt Putins Kriegskasse zu füllen. Die USA machten sich damit faktisch zum Komplizen des russischen Angriffskriegs gegen die Ukraine. Ähnlich kritisch äußert sich die demokratische Abgeordnete Debbie Wasserman Schultz. Das ist ein Akt der Verzweiflung, der nicht aufgehen wird. Die Kritik ist auch besonders deutlich, weil der US-Präsident erst vor wenigen Wochen ein Gesetz unterzeichnet hatte, das den wirtschaftlichen Druck auf Russland eigentlich erhöhen sollte. Kritiker sprechen deshalb von einem bemerkenswerten Kurswechsel der US-Regierung. Trump selbst hält dagegen. Die Welt braucht Öl, und das ist Diesel, genau das brauchen wir. Der Präsident geht inzwischen sogar noch einen Schritt weiter. Auf Kritik aus Kiew reagierte Trump mit scharfen Vorwürfen gegen den ukrainischen Präsidenten Volodymyr Zelensky. Zelensky hätte diesen Krieg längst beenden können, hat sich aber dagegen entschieden. Wir haben ihm gesagt, greift nicht die Raffinerien an, das schadet dem Weltmarkt. Doch genau das tut er. Bemerkenswert ist, die Kritik an Trump kommt nicht nur von Demokraten, auch Republikaner äußern sich ungewöhnlich deutlich. Der texanische Kongressabgeordnete Michael McCaul warnt, die Lockerung der Sanktionen könne die wirtschaftliche Grundlage für Russlands Krieg stärken. Zusätzliche Brisanz erhält die Debatte durch die Ukraine-Gespräche in Miami. Dort hatten zeitgleich amerikanische, ukrainische und europäische Vertreter über mögliche Schritte zu einem Ende des Krieges verhandelt. Die Gespräche waren ursprünglich auf 2 Tage angelegt. Nach übereinstimmenden Medienberichten endeten sie jedoch schon nach Tag 1. Ein Zusammenhang mit dem Dieseldeal ist nicht offiziell bestätigt. Ukrainische Vertreter kritisierten jedoch offen, die Lockerung der Sanktionen nehme Russland wichtigen Verhandlungsdruck. Hinzu kommt, viele Energieexperten bezweifeln, dass der Deal die Preise spürbar senken wird. Die zunächst angekündigten Liefermengen machen nur einen kleinen Teil des amerikanischen Dieselverbrauchs aus. Deshalb wird in Washington inzwischen über eine größere Frage gestritten. Wie weit sind die USA bereit zu gehen, um Energiepreise zu senken? Und welchen Preis zahlen sie dafür in ihrer Russlandpolitik?
5: Trump stärkt also Russland, und im Kreml kann man das Glück kaum fassen. Nach jahrelanger Sanktionspolitik, auch durch die USA, weicht Washington jene nun gerade auf und damit auch die strikte Verurteilung des Krieges in der Ukraine. Stefan Lag berichtet aus Köln für das Studio Moskau.
7: Die Vereinbarung zwischen Kreml-Chef Wladimir Putin und US-Präsident Donald Trump, zusätzliche Mengen russischen Diesels für den US-amerikanischen und den Weltmarkt bereitzustellen, stößt in Russland erwartungsgemäß auf positive Resonanz. Staatliche Medien heben vor allem Putins Ankündigung hervor, Russland sei bereit, Öl und Ölprodukte verstärkt auf die internationalen Märkte zu liefern. Dies werde sich, so Putin, positiv auf die Weltwirtschaft auswirken. Moskau kündigte daraufhin die Aufhebung seines Diesel-Exportverbots an. Vize-Regierungschef Alexander Nowak sagte der Agentur TASS, Russland könne noch in diesem Monat 300.000 Tonnen Diesel zusätzlich auf den Weltmarkt bringen. Für November stellte er 500.000 Tonnen und für Dezember bis zu 1 Million Tonnen in Aussicht. Voraussetzung sei allerdings, dass die Reparaturen an Raffinerien vorankommen, die durch ukrainische Drohnenangriffe beschädigt wurden. Die Versorgung des russischen Binnenmarktes sei dennoch gesichert. Putins Berater Kirill Dmitriev lobte nach dem Telefonat auf X die Zusammenarbeit zwischen Russland und den USA. Kritik kam hingegen vom ukrainischen Präsidenten Volodymyr Selenskyj. Die Erlaubnis für Russland, Erdölprodukte zu exportieren, sei eine Investition in den Krieg gegen die Ukraine, schrieb Selenskyj auf Telegram. Man müsse diesen Krieg beenden und dürfe ihn nicht verlängern.
5: Wie sieht die Bundespolitik diesen Deal zwischen Moskau und Washington? Ist man angesichts der hohen Energiepreise auch hier verlockt, zu billigem Gas oder Öl aus Russland zu greifen? Die Antwort fiel, wie Matthias Stadelmann berichtet, eher deutlich aus.
8: Regierungssprecher Cornelius stellte lapidar fest, die Bundesregierung hat die Entscheidung der USA in Bezug auf russische Diesellieferungen zur Kenntnis genommen. Um gleich hinterherzuschicken, dass man an den Sanktionsbeschlüssen gegen Russland festhalte und gemeinsam mit den europäischen Partnern an weiteren Sanktionen arbeite. Die Unterstützung der Ukraine in ihrem Abwehrkampf bleibe ungebrochen und die diplomatische Arbeit an einer Friedenslösung werde fortgesetzt, so Cornelius. Nichts anderes verlautete aus dem Bundeswirtschaftsministerium. Eine Sprecherin von Ressortchefin Reiche erklärte, Deutschland stehe uneingeschränkt zu den Sanktionspaketen der EU. Seit 2023 beziehe man weder Öl noch Ölprodukte aus Russland. Man sei unabhängig davon. Die Versorgungssicherheit sei gewährleistet. Grünen-Chefin Brandner forderte als Reaktion auf den Dieseldeal Tempo beim Abschied von fossilen Energien in Europa. Den Kurs von US-Präsident Trump kritisierte Brandner auf dem Landesparteitag der Bayerischen Grünen in Landshut scharf.
9: Er hat diesen sinnlosen Krieg ohne Plan begonnen. Dann gehen die Preise überall enorm hoch, auch bei ihm in den USA. Und damit er die Midterms nicht verliert, macht er jetzt den dreckigen Deal mit Putin für Diesellieferungen in die USA. Das ist das Letzte. Wirklich, das ist das allerletzte.
8: Trump unterläuft mit diesem Schritt zudem seine eigene Sanktionspolitik gegen Länder, die russisches Öl und Gas kaufen.
5: Der Schreck war groß, als in der vergangenen Woche der Co-Pilot eines Linienflugzeugs von Dubai nach Tel Aviv den Flugkapitän angriff. Mit einer Rettungsaxt ging er auf seinen Kollegen los und nur mit großem Glück gelang es den Passagieren und der Crew, den Co-Piloten aufzuhalten. Seitdem beschäftigt viele Menschen die Frage, was ist an Bord des Fly-Dubai-Fluges genau passiert und welches Motiv hatte der Co-Pilot. Das haben jetzt emiratische Ermittler offenbar herausgefunden. Nina Amin fasst zusammen.
10: Der Co-Pilot soll die Tat schon länger geplant haben. Davon geht die Staatsanwaltschaft in den Emiraten aus. Seit Anfang 2026 flog der aus dem Oman stammende Mann bei Fly Dubai, einer Billig-Airline, die regelmäßig zwischen Dubai und Tel Aviv fliegt. Auch auf diesem besagten Flug Ende September waren hauptsächlich israelische Passagiere an Bord. In der Erklärung des Generalstaatsanwalts der Vereinigten Arabischen Emirate heißt es, der 29-Jährige sei zweimal zuvor die Strecke Dubai-Tel Aviv mitgeflogen, um seine Tat zu planen. Sein Ziel, so die Ermittler, war offenbar, das Flugzeug in den Passagierterminal im Tel Aviver Flughafen Ben-Gurion zu lenken, mit der Absicht, möglichst viele Menschen mit in den Tod zu reißen. Der Generalstaatsanwalt sagt, der junge Mann habe sich von den Anschlägen des 11. September 2001 in New York inspirieren lassen. Das soll auch der Grund für seine Pilotenausbildung gewesen sein. Der Angeklagte gab laut Ermittlern an, dass er während seiner Studienzeit in Australien vor 10 Jahren eine Moschee besucht hat und dort Kontakt zu einer bestimmten Gruppierung hatte und sich offenbar radikalisierte. Wichtige Details des Generalstaatsanwalts. Der Co-Pilot hat ein detailliertes Geständnis abgelegt. Er habe allein gehandelt, ohne die Beteiligung von anderen. Hier soll aber noch weiter ermittelt werden. Und laut Ermittler der VAE erfüllte der 29-jährige Co-Pilot alle sicherheitsrelevanten Kriterien bei der Einstellung bei Fly Dubai, vom polizeilichen Führungszeugnis bis hin zur Pilotenlizenz. Auf Berichte, dass es bei seinem früheren Arbeitgeber Oman Air diesbezüglich Bedenken gab, ging die Staatsanwaltschaft nicht ein.
5: Und der Verkehrsservice in der ARD-Infonacht. Achtung bitte auf der B55A, A4 Köln-Riel, Köln-Buchheim, zwischen Frankfurter Straße und Kreuz Köln-Ost in beiden Richtungen. Achtung, dort werfen Personen Steine auf die Fahrbahn.
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5: Anlässlich des Nationalfeiertags in Taiwan hat der Präsident des Inselstaats Länder des Indopazifiks dazu aufgerufen, Frieden und Stabilität in der Region zu gewährleisten. Der Inselstaat sieht sich wachsender Aggression durch China ausgesetzt. ARD-Asien-Korrespondent Christoph Kober berichtet.
11: Soldaten in Paradeuniform, Marschmusik und Zuschauer, die alles mit dem Smartphone festhalten. Nationalfeiertag in Taiwan, auf dem Platz vor dem Präsidialamt in der Hauptstadt Taipeh. In seiner Rede dort sagt Präsident Lai Ching-te, sein Land schätze den Frieden, werde seine Freiheit aber nicht aufgeben. Angesichts autoritärer Expansion geht es uns nicht nur um das eigene Überleben. Es geht auch darum, ob die internationale Gemeinschaft weiterhin daran glaubt, dass Gewalt sich nicht über Regeln hinwegsetzen darf und Mächtige einem Volk nicht das Recht nehmen können, über seine eigene Zukunft zu bestimmen. Taiwan sieht sich immer wieder Drohungen Chinas ausgesetzt. Die Volksrepublik beansprucht die demokratisch regierte Insel für sich und lehnt jede Art der Selbstbestimmung Taipehs ab. Zudem lässt Peking regelmäßig Militärflugzeuge und Kriegsschiffe um Taiwan operieren, zuletzt die Küstenwache östlich des Inselstaates. Mit diesen Aktivitäten übt China Druck aus, überschreitet jedoch nicht die Grenze zu einem bewaffneten Konflikt. Aus dem Büro für Taiwan-Angelegenheiten in Peking heißt es, Lais Rede würde Fakten ignorieren, die Wahrheit verdrehen und verdeckte Absichten offenbaren. Es gebe nur ein China und Taiwan sei ein Teil davon. Auch deswegen hat Taiwans Präsident gesagt, demokratisch regierte Länder im Indopazifik sollten ihre Kräfte bündeln, um sicherzustellen, dass der Status quo in der Region bewahrt bleibe. Wir sind uns bewusst, welche Kosten ein offener Konflikt haben kann. Deshalb machen wir entschlossenes Festhalten am Frieden zu unserem Ausgangspunkt. Frieden kann aber nicht allein auf Wunschdenken beruhen und Toleranz darf Aggressoren nicht als Vorwand dienen, die Grenzen immer weiter zu verschieben. So der taiwanische Präsident. Chinas Staats- und Parteichef Xi Jinping hat laut US-Geheimdienstinformationen die Volksbefreiungsarmee des Landes angewiesen, bis 2027 zu einer erfolgreichen Invasion Taiwans fähig zu sein. Offizielle Aussagen der kommunistischen Führung in Peking dazu gibt es nicht. Wegen des drohenden Konflikts investiert Taiwan seit Jahren in seine Verteidigung und treibt derzeit unter anderem die Entwicklung von Drohnen voran. Außerdem wartet der Inselstaat seit Monaten auf eine vom US-Kongress bereits verabschiedete Waffenlieferung im Wert von umgerechnet gut 12 Milliarden Euro. Die nötige Freigabe hält US-Präsident Donald Trump allerdings zurück. In der Vergangenheit hat er über die Waffen als Verhandlungsmasse gegenüber China gesprochen.
5: Informationen von Christopher Kober. Ragebait ist das Jugendwort des Jahres. Das hat der Langenscheid Verlag verkündet. Bei der Abstimmung setzte es sich mit 36,5% der Stimmen gegen die Konkurrenzbegriffe Crashout und Peak durch. Falls Sie nicht wissen, was Ragebait heißt, bekommen Sie jetzt die Erklärung von unserer Kollegin Julia Herzka. Sie ist gerade auf der Frankfurter Buchmesse und wollte wissen, ob Ragebait im Wortschatz der Bücher und der Besucher vorkommt.
12: Oh Mann, da muss schon wieder die junge Redakteurin ran. Mach doch einen Beitrag über das Jugendwort des Jahres. Du bist doch gerade auf der Buchmesse. Da geht's ja auch um Wörter und so. Okay, ich laufe mal in Halle 5. Ah, der Was-ist-was-Stand. Die wissen ja bekanntlich, was was ist. Also, was ist Ragebait?
13: Das kenne ich nicht, das Wort.
12: Ragebait?
13: Nee, sagt mir jetzt gar nichts. Gibt's kein Was-ist-was-Buch drüber wahrscheinlich.
12: Okay. Das war nichts. Zweiter Versuch. Junge Menschen vor dem Kosmosstand bei den drei Fragezeichen.
14: Ich würde sagen, Ragebait ist, wenn man jemanden versucht, auf die Palme zu bringen und ihn irgendwie zu provozieren und ja, um eine Reaktion zu erhalten.
12: Na bitte. Dabei war dieser junge Mann schon 27 Jahre alt. Sorry nochmal an dieser Stelle, dass ich euch für Jugendliche gehalten habe. Wutköder heißt Ragebait, ganz unsexy übersetzt. Und diese Wutköder kommen vor allem auf Social Media zum Einsatz. Eine gute Hook, eine krasse Meinung, vielleicht auch eine kleine Falschinformation, die in ein Video gestreut wird und dadurch Empörung auslöst. Das regt zum Teilen und Interagieren an. Und wer könnte das besser demonstrieren als Susanne, Jugendwort Daubner herself?
15: Und jetzt ist es endlich soweit. Das Jugendwort 2026 steht fest. Der Gewinner in diesem Jahr lautet... Ach, ist heute erst der 9.? Morgen ist der 10., stimmt.
12: Bereits einen Tag vor offizieller Verkündung des Jugendworts haut die Tagesschau einfach dieses Video raus, ködert uns mit der Verkündung, um dann nichts zu sagen. Manche sehen das als harmlosen Teaser, einige Journalisten als Umgehung der hochheiligen Sperrfrist und wir jungen Leute sagen, na klar, Susanne Daubner hat uns gerade geragebaitet. Hat auch funktioniert. Millionen von Klicks hat dieses Video. Sandra Spier vom Verlag Pons Langscheid, die für das Jugendwort des Jahres zuständig ist, hat das Video auch gesehen. Ihre Gedanken beim ersten Mal schauen.
16: Oh mein Gott, die haben sich im Datum geirrt. Und bin natürlich fest davon ausgegangen, das ist die offizielle Verkündung. Doch sehr nervenaufreibend vor dem ersten Kaffee.
12: So, jetzt wissen wir also, wie guter Ragebait funktioniert. Aber wie oft kommt dieses Wort auf der Buchmesse vor? In Büchern zum Beispiel. Die Frage geht nochmal an den jungen 27-Jährigen am Kosmosstand.
14: In wie vielen Büchern? Null. Aber ich habe auch nicht in so viele Bücher jetzt aktiv reingeguckt, dass ich wirklich Wörter wie Ragebait hätte stoßen können.
12: Okay, was macht er dann auf der Buchmesse? Naja, egal. Ich frage weiter. Den Synchronsprecher Louis Friedemann Thiele. Er hat nach eigenen Angaben allein für BookBeat über 490 Bücher eingesprochen.
17: Zero Mal. Hatte ich bisher noch nie in den Büchern. Ich schwöre es dir. Wirklich.
12: Okay, weiter geht's. Zum Buchmessensprecher Thorsten Kasimir, der im Übrigen ganz hervorragend erklären konnte, was Ragebait bedeutet. Was meint er? Wie oft kommt das Wort in Büchern vor?
18: Ich weiß nicht, ob die in Büchern vorkommen. Also Ragebait ist für mich so ein Ding, das kommt eben auf Social Media vor. Es gibt so Typen mit super vielen Followern, übrigens auch an den politischen Rändern, muss man leider mal sagen. Die leben vom Krawall, die leben von fröhlichen und sehr lauten Halluzinationen. Und leider gibt es zu viele, die das cool finden.
12: Thorsten Kasimir findet das furchtbar. Deshalb war Ragebait von den drei Finalisten auch sein absoluter Favorit, als aufklärerischer Gedanke. Vielleicht also ganz gut, dass Ragebait nicht in Büchern vorkommt. So bleibt uns noch ein Ort, der nicht von Klicks und Provokation lebt.
5: Ragebait ist das Jugendwort des Jahres, Stefanie Stockinger berichtete. Und draußen ist es herbstlich. Und das Schöne am Herbst ist es ja, sich irgendwie aufs Sofa zu setzen mit einer Decke und vielleicht noch mit einer Tüte Kartoffelchips. Und da gibt es jetzt auch welche aus der Rhön, direkt vom Bauernhof. Stefanie Stockinger von Lackum vom Bayerischen Rundfunk hat den Hof in Oberweißenbrunn im unterfränkischen Landkreis Rhön-Grabfeld besucht.
19: Beim Bio-Rhönbauern, dem Hof von Familie Schmidt, gibt es unter anderem Hühner, Kühe, Ziegen, Pferde und seit neuestem auch Chips. Die Idee zu den eigenen Biohof-Chips ist zufällig entstanden, erinnert sich Tochter Hanna.
20: Wir hatten letztes Jahr in der Ernte super viele Kartoffeln übrig, also massivst viele Kartoffeln übrig. Und dann haben wir überlegt, wie wir die am besten verwerten können. Haben Kartoffelsuppe gemacht, haben aber leider nur einen kleinen Teil verwerten können und haben dann über den Kontakt, bei dem wir Kartoffelsuppe gemacht haben, die Firma gefunden aus Wittibreuth und die stellen jetzt für uns unsere Biochips her.
19: Für große Begeisterung sorgte die Chips-Idee bei Mutter Christine anfangs allerdings nicht. Denn die Chips haben ein Mindesthaltbarkeitsdatum von nur 7 Monaten.
21: Ich hatte wirklich Angst vor dem kurzen MHD, diese 7 Monate. Wenn da jetzt 2 Jahre drauf gewesen, hätte ich gesagt, krieg mir weg. Aber ja, haben wir es dann doch gewagt und dann ist es so eingeschlagen.
19: Ganz anders kam die Idee bei Vater Joachim an.
22: Hat einen fast umgehaut, aber ich fand die Idee gut. Letztes Jahr war gutes Jahr, dieses Jahr war schlechteres Jahr. Kartoffelmacher auch wieder Arbeit, klar, wie alles in der Landwirtschaft. Aber ich fand die Idee dann trotzdem gleich sehr gut.
19: Aus 1 Tonne Kartoffeln vom Acker der Familie Schmidt wurden 2000 Chipspackungen in den Geschmacksrichtungen Paprika, Meersalz und Sour Cream. Zu Beginn hat Hanna sie im eigenen Hofladen verkauft.
20: Klar, am Anfang ist mal eine gegangen, mal zwei. Durch das Benefizkonzert von der Kissinger Hütte haben wir dann eine große Menge tatsächlich auch wegbekommen. Die wurden dann dort verkauft. Und dann kam ein Wiederverkäufer nach dem anderen und so hat sich das jetzt entwickelt.
19: Und es hat sich so gut entwickelt, dass die Chips nach 4 Monaten bereits ausverkauft waren. Für die 25-jährige Hanna stand damit fest, auch dieses Jahr wieder aus Kartoffeln Chips zu machen. Auch wenn die Kartoffelernte diesmal nicht so gut war.
20: Wir haben viele kleine Kartoffeln geerntet, auch die große Menge ist generell ausgeblieben, haben aber trotzdem 1 Tonne wieder zusammenbekommen, ein bisschen mehr als 1 Tonne und haben jetzt unsere Chips, ca. 2500 Tüten, wieder zurückbekommen.
19: Ein Ausflug nach Oberweißenbrunn zum Biohof der Familie Schmidt muss nicht extra unternommen werden, um die Chips zu probieren. Denn mittlerweile sind sie in Unterfranken vielerorts erhältlich.
20: Wir fahren immer mit so einem Wagen raus und verkaufen unsere Produkte. Das sind wir eben auch in Würzburg, in Lengfeld, in Schweinfurt sind wir auch auf dem Bauernmarkt, unter anderem auch in Hammelburg und Bad Kissingen. Also wir kommen schon ein bisschen rum und bringen die Produkte zu euch.
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3: Mit Florian Neuhaus und einem Rekord in der Fußball-Bundesliga, an dem der FC Bayern unfreiwillig beteiligt war. Beim 2:2 in Augsburg kassierte der Rekordmeister das schnellste Tor der Ligageschichte. Edgar Endres mit den Einzelheiten.
4: Als 8 Minuten Nachspielzeit rum sind, als die Uhr für Augsburg endlich abgelaufen ist, stehen frustrierte Bayern fast ratlos auf dem Feld. 2 Tore erzielt, 2-mal am Aluminium gescheitert, 4 Tore wegen Abseits zurückgepfiffen. Vincent Kompany klopft sich trotzdem auf die eigene Brust.
23: Wenn der Ball 6-mal reingeht und ein paar Mal auf die Linie auch geklärt wird und dass du dann am Ende kein Ergebnis, wirklich Ergebnis mitnimmst, das ist natürlich schade, aber wir haben es für uns selbst schwierig gemacht.
4: Dabei sieht der Bayern-Trainer nach 8,4 Sekunden das schnellste Tor der Fußball-Bundesliga-Geschichte. Robin Fellhauer trifft nach einem irren Torwartbock von Manuel Neuer.
24: Ja, ein böser Patzer gewesen. Auch ein Rekord, den ich jetzt nicht unbedingt mir ankreiden möchte.
4: Die Bayern sind geschockt. Erst nach der Pause sind die Münchner scharf. Saibiri trifft zum Ausgleich. Ribeiro bringt Augsburg nach einer schwachen Neuerabwehr wieder in Führung. Braun gleicht 10 Minuten später wieder aus. So lassen die Bayern wertvolle Punkte liegen. Und der FCA beweist mal wieder, gegen Augsburg in Augsburg zu punkten, ist momentan sehr, sehr schwer.
3: Die Bayern verpassten damit den Sprung an die Tabellenspitze, an der weiter Borussia Dortmund steht. Einen großen Sprung hat RB Leipzig gemacht. Die Sachsen gewannen im Topspiel am Abend mit 6:0 gegen Eintracht Frankfurt. Außerdem siegte Leverkusen 4:3 in Mainz, Stuttgart mit 2:0 in Paderborn und Union Berlin mit 1:0 gegen Elversberg. Der HSV drehte bei der TSG Hoffenheim das Spiel und feierte last minute einen 3:2-Erfolg. HSV-Trainer Merlin Polzin war begeistert.
25: Das Spiel lief so, wie wir es uns erwünscht haben. Sprich mit einem mutigen Auftritt meiner Mannschaft, mit viel Leidenschaft, mit viel Kampf in jedem einzelnen Duell und vor allem mit dem Glauben, hier bei dieser anspruchsvollen Aufgabe dann noch bestehen zu können. Und wenn die Möglichkeit sich dann bietet, dann musst du zuschlagen. Das haben die Jungs getan. Deswegen tolle Energieleistungen von allen HSVern, die heute im Stadion waren.
3: Noch spannender war es in der zweiten Liga. Im Abendspiel trennten sich der 1. FC Nürnberg und der VfL Wolfsburg 4:4. 3 Tore fielen dabei allein in der Nachspielzeit. Wahnsinn. 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Max Verstappen hatte sich bereits den Sieg im Sprintrennen gesichert und fuhr dann auch im Qualifying die schnellste Zeit. Lena Bergmann.
26: Ein Sieg beim Grand Prix in Singapur. Der fehlt Max Verstappen nicht nur in seiner persönlichen Sammlung, sondern auch auf dem Weg zu einem perfekten Wochenende. Doch wenn die roten Lichter am Sonntag in der Nacht von Singapur erlischen, lauern hinter Verstappen gleich 2 schnelle Ferrari und der Silberpfeil von Kimi Antonelli. Für den jungen Italiener wird es darum gehen, seine 89 Punkte Führung in der WM weiter auszubauen. Denn Mercedes-Teamkollege und erster WM-Verfolger George Russell wird das Rennen wegen einer Motorenstrafe von ganz hinten beginnen müssen. Aussichtsreich startet Nico Hülkenberg in das legendäre Nachtrennen, das um 14 Uhr deutscher Zeit beginnt. Von Platz 10 aus begibt sich der Audi-Pilot auf Punktejagd.
3: Und wir kommen zum Schluss noch zur Lombardei-Rundfahrt. Der Sieg ging an eines der größten Talente des Radsports. Leonie Holz berichtet.
27: Paul Sexas heißt der Sieger des letzten großen Radsportmonuments in dieser Saison, der Lombardei-Rundfahrt. Knapp 19 Kilometer vor dem Ziel, auf der Schlussrunde in und um Como am gleichnamigen weltberühmten See, setzte die 20-jährige französische Radsporthoffnung die entscheidende Attacke. Der konnte niemand folgen. Auch nicht der belgische Zeitfahrserienweltmeister Remco Evenepoel vom deutschen Team Red Bull Bora Hansgrohe. Lange hielten sich die Superstars um Sexas, Evenepoel oder Isaac Del Toro auf den 239 Kilometern von Bergamo an den Comer See zurück. Am Ende hatte der Franzose die meisten Kraftreserven übrig. Sexas triumphiert per Schlusssolo in der Lombardei und gewinnt damit knapp 2 Wochen nach seinem 20. Geburtstag sein erstes Radsportmonument.
3: Deutschlands bester Radsportler Florian Lipowitz war anders als noch vor einigen Wochen geplant nicht an den Start gegangen.
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29: Es war der heißeste Juni, der jemals in Westeuropa gemessen wurde. Und solche Hitzewellen sind auch nicht nur eine Gefahr für unsere Gesundheit. Der Klimawandel schickt auch der deutschen Wirtschaft längst eine Rechnung.
2: Und was heißt das konkret?
29: Die Stahlbranche ist da so ein Beispiel. Die hat sich mal relativ geschlossen hohe Klimaziele gesteckt und wollte in der Produktion unter anderem von Kohle auf grünen Wasserstoff umsteigen. Aber die Risiken, ob man damit im internationalen Wettbewerb Geld verdienen kann, die sind eben schon hoch und für manche offenbar zu hoch.
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0: an Hitzetagen die Anzahl von Krankmeldungen deutlich ansteigt.
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7: Um 23.30 Uhr mit Gabriela Kühne. US-Präsident Trump hat die Ablösung des ukrainischen Präsidenten Selenskyj gefordert. Russland begrüßte die Äußerungen Trumps als ikonisch und historisch. Aus Washington, Anne Schneider.
8: Ich denke, es ist Zeit, dass die Ukraine einen neuen Präsidenten bekommt, sagte Trump. Das Land brauche einen Staatschef, der verhandlungsbereit sei. Selenskyj hätte den Krieg mit Russland schon mehrfach beenden können, habe dies aber nicht getan. Die Äußerungen fielen einen Tag nach Trumps umstrittenem Dieselabkommen mit Russland. Aus Kiew kam daraufhin heftige Kritik. Der Deal spiele Moskau wirtschaftlich in die Hände und untergrabe die Sanktionen des Westens. Trump hielt dagegen und machte die Ukraine mitverantwortlich für die angespannte Lage auf dem weltweiten Dieselmarkt.
7: In Mecklenburg-Vorpommern zeichnet sich eine rot-rot-grüne Regierungsbildung ab. SPD, Linke und Grüne haben beschlossen, am Montag Koalitionsverhandlungen aufzunehmen. SPD-Landeschefin und Ministerpräsidentin Schwesig, Linken-Landeschef Herbst und Grünen-Landeschefin Müller wollen die Gespräche führen. Vorangegangen waren zweiwöchige Sondierungen. Bei der Landtagswahl am 20. September war die AfD stärkste Kraft geworden. Mit 32 Sitzen hat sie aber keine Mehrheit im Schweriner Landtag. SPD, Grüne und Linke kommen gemeinsam auf 39 Sitze. In der EU spitzt sich der Streit um den nächsten langfristigen Haushalt weiter zu. Kanzler Merz hat ein neues Konzept der aktuellen irischen Ratspräsidentschaft als inakzeptabel zurückgewiesen. Der EU-Haushalt müsse für diejenigen bezahlbar sein, die die Hauptlast der Finanzierung trügen. In dem Ringen war Dublin zuvor auf Konfrontationskurs zu Deutschland und anderen wichtigen Nettozahlern gegangen. Das Konzept sieht vor, den nächsten Etat gegenüber dem ursprünglichen Vorschlag der EU-Kommission nur um knapp 160 Milliarden Euro zu kürzen. Bei der Kommunalwahl in Tschechien hat die Opposition ein starkes Ergebnis erzielt. Die Wahl galt als Stimmungstest für die Regierung von Premierminister Babiš, der mit Rechtsextremen koaliert. Aus Prag, Kilian Kirchgessner.
9: Vor allem die beiden Koalitionspartner von Regierungschef Andrej Babiš und seiner populistischen Partei ANO schnitten bei der Wahl schlechter ab als erwartet. Sowohl die Autofahrerpartei als auch die rechtsextreme Gruppierung Freiheit und direkte Demokratie scheiterten insbesondere in den großen Städten teils an der 5%-Hürde. Insbesondere wegen einer hohen Neuverschuldung, der geplanten Abschaffung des öffentlich-rechtlichen Rundfunks und groß angelegten Entlassungen in den Ministerien steht die tschechische Regierung in der Kritik.
7: Das Wetter in Deutschland. In der Nacht an der Nordsee und den Alpen Schauer, teils gewittrig. Tiefstwerte 11 bis 5 Grad. Morgen gebietsweise etwas Regen, im Norden Gewitter möglich, später freundlicher. Maximal 9 Grad im bayerischen Vogtland bis 17 Grad am Oberrhein. Am Montag wechselhaft, vereinzelt Schauer, 10 bis 18 Grad und am Dienstag bewölkt, im Südosten heiter, später im Nordwesten Schauer bei 13 bis 20 Grad. Das waren die Nachrichten.
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28: Uns liegen keine akuten Störungsmeldungen vor. Wir wünschen Ihnen weiterhin eine gute Fahrt.
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28: Mit Sven Hasenklever am Mikrofon. Schönen guten Abend. Für die CDU lief es zuletzt, vorsichtig ausgedrückt, nicht besonders gut. Nach Wahlniederlagen und schlechten Umfragewerten fordern viele Parteimitglieder schon länger, dass sich etwas ändern müsse bei den Christdemokraten. Auch die Kritik am Kanzler ist unüberhörbar. Und vor dem Hintergrund dieser Gemengelage zeichnet sich ein Richtungsstreit in der Partei ab über die Frage, die sogenannte Brandmauer zur AfD einreißen oder besser nicht. Sabine Henkel berichtet aus dem ARD-Hauptstadtstudio.
29: Es ist wohl eine existenzielle Frage für die Union. Und sie wird nach den Landtagswahlen im Osten offen diskutiert. Wie steht die Union zur AfD? Mehr und mehr entwickelt sich daraus ein Richtungsstreit. Auf der einen Seite die Ost-CDU und einige Konservative, auf der anderen CDU-Verbände im Westen und Unionspolitiker der Mitte. Manfred Weber, CSU, gehört zu denen, die sich zur AfD öffnen wollen. So wie er es im EU-Parlament praktiziert, dort fasst die EVP-Fraktion, deren Vorsitzender Weber ist, gemeinsam mit rechten und rechtsextremen Beschlüsse. Weber hält es für falsch, dass die CDU-geführten Minderheitsregierungen in Thüringen und Sachsen mit linken Parteien abstimmen, aber Anträge der AfD ablehnen, obwohl sie CDU-Positionen beinhalten. Zuvor hatte sich schon Boris Rhein, CDU-Ministerpräsident in Hessen, dafür ausgesprochen, sich zur AfD zu öffnen. Inhaltlich will Rhein sich klar abgrenzen, aber er will die in Teilen gesichert rechtsextreme Partei nicht ausgrenzen. So lehnt Rhein ein AfD-Verbot ab und spricht sich dafür aus, AfD-Politiker zu Ausschussvorsitzenden zu wählen. Karin Prien, stellvertretende CDU-Vorsitzende, vertritt eine andere Position. Sie verweist auf den Unvereinbarkeitsbeschluss der CDU, der jegliche Zusammenarbeit mit der AfD untersagt. Prien meint, wer sich daran nicht halte, solle die CDU verlassen. Auch der CDU-Vorsitzende Friedrich Merz steht hinter dem Parteitagsbeschluss und lehnt jede Kooperation mit der AfD ab. Dieser Richtungsstreit dürfte auch auf der Klausur der CDU-Spitze Thema sein.
28: Sabine Henkel berichtete. Und der Verkehrsservice in der ARD-Infonacht mit einer dringenden Meldung. Achtung, ein Falschfahrer auf der Autobahn 61 Koblenz-Mönchengladbach zwischen Kreuz Kerpen und Bettburg kommt Ihnen ein Falschfahrer entgegen. Fahren Sie äußerst rechts und überholen Sie nicht. Auf der Autobahn 61 Koblenz-Mönchengladbach zwischen Kreuz Kerpen und Bettburg ist ein Falschfahrer unterwegs. Vorsicht bitte in beiden Richtungen.
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28: Wie die Wirtschaft gelaufen ist in dieser 41. Kalenderwoche, das sagt Ihnen jetzt Claudia Werle.
5: Für viele Anleger ist es ein Wechselbad der Gefühle. Am Thema Politik komme man nicht vorbei, meint ein Händler. Und er verweist auf die politischen Turbulenzen in Frankreich und in Spanien. Dann die nach wie vor hohen Öl- und Kraftstoffpreise. Auf der anderen Seite kommen gute Nachrichten von Konjunkturseite. Die Bundesregierung erwartet mittlerweile für das laufende Jahr ein Wirtschaftswachstum von 1,3%. Im Frühjahr ist sie noch von 0,5% ausgegangen. Für den Ökonomen Carsten Brzeski von der ING gibt es zwei Faktoren, die die überraschende Stärke der deutschen Konjunktur erklären.
10: Das erste ist, dass Deutschland profitiert hat von der Tatsache, dass asiatische Konkurrenten stärker getroffen wurden vom Krieg im Nahen Osten als wir selber. Dadurch sind Industrieaufträge aus Asien nach Deutschland gekommen. Das hat vor allem die chemische Industrie enorm unterstützt.
5: Und dann das Sondervermögen der Bundesregierung. Gesamtvolumen 500 Milliarden Euro.
10: Wir sehen jetzt, dass halt doch langsam das Geld für Infrastruktur und für Verteidigung die Wirtschaft erreicht, was halt auch unterstützend wirkt.
5: Schaut man sich einzelne Branchen etwas genauer an, fallen große Unterschiede auf. Im Baugewerbe gibt es einen Aufschwung. Die deutsche Elektroindustrie profitiert vom weltweiten Boom bei künstlicher Intelligenz und vom massiven Ausbau der Rechenzentren. Bei den Maschinenbauern und vor allem in der Automobilindustrie sieht es anders aus. Und das hat viel mit China zu tun, sagt Stefan Risse von der Fondsgesellschaft Akatis.
11: Die ganzen deutschen Automobilhersteller müssen, glaube ich, China als verloren geben. Die Chinesen bieten so viel günstiger an, wahrscheinlich auch, weil subventioniert wird, weil die Kosten einfach geringer sind auf der Lohnseite.
5: Porsche hat in dieser Woche seinen Sanierungsplan Sportwagenschmiede 35 vorgestellt. Im Kern geht es darum, mit Einsparungen, Personalabbau und mit mehr Spitzenmodellen aus der Krise zu kommen. Heißt, weniger Fahrzeuge verkaufen wollen, die dafür deutlich teurer. Da geht es um durchschnittliche Verkaufspreise von mehr als 330.000 Euro. Außerdem setzen die Stuttgarter wieder stärker auf Verbrennungsmotoren. Eine Strategie, die zumindest für Porsche aufgehen könnte, glaubt Risse.
11: Das hilft denen kurzfristig auf jeden Fall. Ob das eine Überlebensstrategie für die nächsten 50 Jahre ist, da mache ich große Fragezeichen dahinter, weil ich glaube, den Verbrenner wird es irgendwann gar nicht mehr geben.
5: Am Devisenmarkt tut sich viel. Der Euro ist unter Druck geraten, wird zwischenzeitlich unter einem Dollar 12 gehandelt. Unternehmen hierzulande können davon profitieren, weil sie für ihre Produkte im Ausland mehr Umsatz in ihrer eigenen Währung erzielen. Gleichzeitig leidet mit einer schwachen Währung aber auch das Vertrauen in den eigenen Wirtschaftsraum. Jörg Krämer, der Chefvolkswirt der Commerzbank, kritisiert schon lange.
12: Wir haben es zu tun in Deutschland mit einer gebeutelten Standortqualität, woran sich wegen des Fehlens durchgreifender Reformen so schnell nichts ändern dürfte.
5: Der DAX in dieser Woche ohne klaren Trend. Zwischenzeitlich fällt er unter die Marke von 25.000 Punkten.
28: Soweit die Wirtschaft mit Claudia Werle.
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28: Wenn es ein Smalltalk-Thema gibt, das garantiert in Oslo genauso gut funktioniert wie in Athen oder Porto, dann ist es das Wetter. Das beschäftigt uns alle jeden Tag, egal ob wir mit dem Rad zur Arbeit fahren oder ein Feld bestellen wollen. Seit die Klimaveränderung unser Wetter immer mehr durcheinander bringt, hat dieses Smalltalk-Thema immer mehr echte Brisanz. Philipp Anft vom WDR hat mit Florian Pappenberger gesprochen. Er ist Meteorologe und leitet das Europäische Zentrum für mittelfristige Wettervorhersage im englischen Reading, ein weltweit führendes Forschungsinstitut. Zunächst ging es um die Frage, wie das Wetter in 10 Tagen sein wird. Kann er das sagen?
13: Wir sind mittelfristig, so wir sagen eigentlich alles vorher, so von 10 Tagen bis mehreren Monaten voraus. Unser Hauptsitz ist in England, aber wir haben auch eine Zweigstelle in Bonn und wir haben ein Rechenzentrum in Bologna. Also wir sind wirklich europäisch aufgestellt.
14: Also der Zeitraum, Sie sagen es, geht von so ein paar Tagen in der Zukunft bis eben zu Wochen. Können Sie uns kurz mitnehmen, wie diese Prognosen zustande kommen?
13: Genau, also wir fangen an im Endeffekt von heute und gehen dann aus sogar mehrere Monate in die Zukunft. Was wir machen, ist eigentlich relativ einfach. Jeden Tag schauen wir nach, wie schaut die Erde im Moment aus, wie ist der gegenwärtige Zustand. Das muss man sich ein bisschen so vorstellen. Um zu wissen, wo man hinläuft, muss man erstmal wissen, wo man steht. Mhm. Und dafür benutzen wir 800 Millionen Beobachtungen, die kommen jeden Tag rein. Das sind Satelliten, das sind aber auch Bodenstationen, die zum Beispiel vom Deutschen Wetterdienst gemessen werden, oder das sind Flugzeuge, die uns Daten schicken. Und die stecken wir in ein großes, physikalisches, kompliziertes wissenschaftliches Modell auf einem riesen Rechner. Und damit berechnen wir den Anfangszustand der Erde. Aber wir berechnen nicht nur einen Anfangszustand, weil das ist so alles ein bisschen unsicher. Wir berechnen 50 verschiedene Anfangszustände. Mhm. Und dann sagen wir das Wetter voraus und wir geben 50 Szenarien der Zukunft, veröffentlichen wir.
14: Mhm. 800 Millionen Messdaten, haben Sie eben gesagt. Das ist ja eine Wahnsinnsdatenmenge. Wie kriegen Sie das ausgewertet dann immer täglich und so schnell?
13: Also es sind genau 800 Millionen Messdaten, das sind von vielen Satelliten. Wir können da unglaublich dankbar sein, weil es gibt sowas, nennt sich die Weltmeteorologieorganisation. Die hat es so für den ganzen Globus organisiert, dass jedes Land seine Daten reinsteckt. Das geht eigentlich ganz einfach bei uns. Es wird einfach in einen Rechnercode, in einen Computercode reingesteckt und analysiert. Und damit schauen wir halt wirklich, wie schaut die Erde gerade eben aus? Was ist der Anfangszustand? Und das Aufregende ist, wir können das nicht nur für heute machen, sondern wir können auch zurückgehen. Wir haben ein Bild der Erde für jede Stunde von 1940 bis heute. Für jeden Quadratmeter, für jeden Kilometer dieser Erde können wir genau sagen, wie das Wetter zu diesem Zeitpunkt war.
14: Wahnsinn.
13: Also wenn Sie Lust haben, können Sie zum Beispiel auf unsere Webseiten gehen, auf Copernicus Climate Change Service, können Ihr Geburtsdatum eingeben, dann wissen Sie, wie das Wetter an Ihrem Geburtstag war.
14: Ach, wie schön. Das ist ja ein guter Tipp. Könnte man mal machen und vielleicht ausdrucken als Geburtstagsgeschenk oder sowas. Und ich habe auch gelesen, dass die Wetterprognosen Ihres Zentrums so ziemlich die genauesten sind, die man kriegen kann auf der Welt. Stimmt das?
13: Das stimmt. Wir sind in Europa. Europa ist führend in Wettervorhersagen. Europa ist ein Kontinent, das hat sehr starke Wetterdienste. Wir haben den Deutschen Wetterdienst zum Beispiel in Deutschland. Und alle zusammen haben wir uns so zusammengetan, um die schwierigsten Probleme der Wettervorhersage oder der Klimavorhersage zu lösen und haben dieses Europäische Zentrum gegründet. So ungefähr 50 Jahre her ist das. Und das ermöglicht uns heute, weltweit führende Wettervorhersagen zu machen. Wir produzieren die besten Wettervorhersagen für den gesamten Globus in Europa.
14: Die Zentrale, habe ich eben schon gesagt, sitzt in England. Daran merkt man schon, das ist jetzt keine reine EU-Institution. Sie haben dann noch Zweigstellen in Bonn und in Italien. Aber es geht über die EU hinaus.
13: Richtig. Wir sind eine internationale Organisation, also wir sind ein bisschen unabhängig von der EU oder von der Europäischen Kommission. Und ich sage mal, dass mein Europa ist so ein bisschen größer. Mein Europa fängt so oben an Island an und geht dann runter über Portugal an die nordafrikanische Küste, geht so an der nordafrikanischen Küste entlang, alle nördlichen Länder und kommt dann so östlich in der Türkei, in Georgien, kommt es nach oben über die skandinavischen Länder. Das ist mein Europa. Es ist ein bisschen größer wie die EU, ein bisschen größer wie vielleicht die geografische Definition. Aber unser Europa ist eben ein Europa, wo Wetter wirklich zusammengemacht wird. Wetter kennt keine Grenzen. Und daher müssen wir uns einfach auf größere Bereiche konzentrieren, wenn wir solche Sachen machen.
14: Ja, das wollte ich tatsächlich fragen. Schaut man als Meteorologe ein bisschen anders auf unseren Kontinent und sieht vielleicht dann weniger Ländergrenzen und mehr so Hoch- und Tiefdruckgebiete?
13: Genau, man sieht weniger Ländergrenzen, Hoch- und Tiefdruckgebiete. Gebiete, aber auch Naturgefahren sieht man natürlich viel mehr grenzübergreifend. Es gibt kaum eine Naturkatastrophe oder ein Naturereignis, das sich wirklich nur auf ein einziges Land bezieht. Wenn man sich die gegenwärtigen Hitzewellen anschaut oder die Feuer, die wir hatten, die waren in Spanien genauso wie in Frankreich, wie in England. Wetter kennt keine Grenzen und so kennt auch der Impact keine Grenzen.
14: Florian Pappenberger ist mein Gast heute in Denke ich an Europa, Meteorologe und Direktor des Europäischen Zentrums für mittelfristige Wettervorhersage. Und Herr Pappenberger, Sie haben es gerade schon angesprochen, diese Forschung, die Ihr Zentrum macht, die hat auch eine große Bedeutung für die Erforschung der Klimakrise. Was können Sie da konkret beitragen, außer natürlich zu sagen, okay, es wird sehr heiß oder es ist Feuergefahr?
13: Es wird sehr heiß und es ist Feuergefahr, das ist richtig. Wir für die Europäische Kommission leiten wir einen Dienst, der nennt sich der Copernicus Climate Change Service, Copernicus Klimawandeldienst, wahrscheinlich auf Deutsch. Und wir produzieren Daten, sammeln Fakten und Informationen, dass andere dann auf diesen Daten ihre Aussagen oder ihre politischen Entscheidungen treffen können. Zum Beispiel veröffentlichen wir jeden Januar oder jeden Februar veröffentlichen wir den Status des europäischen Klimas, wo wir sagen, wie es letzte Jahr war. Mhm. Wir veröffentlichen jeden Monat, wie ist das Klima in diesem Monat gewesen. Unsere Aufgabe ist es, Fakten zu liefern und für andere ist es dann, Entscheidungen auf diesen Fakten zu treffen.
14: Jetzt heißt es ja immer, dass Europa besonders von der Klimakrise betroffen ist. Das liest man häufiger, gerade wenn wir dann wieder einen sehr heißen Sommer haben und einen neuen Temperaturrekord aufgestellt haben. Warum ist das so?
13: Also Europa ist einer der Kontinente, die sich im Moment am stärksten erwähnt. Warum das so ist, da muss man so ein bisschen aufpassen, da muss man so ein bisschen spekulieren. Mhm. Auf der einen Seite sind wir halt sehr nah an der Antarktis dran und da gibt es halt viel Eisschmelze, das sind so schon höhere Temperaturwerte. Und dann gibt es auch noch so andere Ideen. Zum Beispiel war Europa zum Beispiel sehr gut daran, die Luftqualität zu verbessern. Dadurch haben wir weniger Rückstrahlung, dadurch wird es halt bei uns ein bisschen wärmer. Aber es ist wahr, dass Europa der schnellste wärmende Kontinent der Erde ist im Moment.
14: Jetzt liefern Sie Tag für Tag, Monat für Monat diese kühlen Zahlen sozusagen zur Klimakrise. Sie haben eben gesagt, die Entscheidungen, die müssen dann andere treffen. Und gleichzeitig kann man natürlich nicht davor die Augen verschließen, dass in Europa Parteien Wahlen gewinnen, die den Klimawandel leugnen oder vielleicht auch sagen, ach, ist doch alles gar kein großes Problem für uns. Was macht das mit Ihnen?
13: Man muss es ernst nehmen, aber wir berichten Tatsachen und Fakten. Und man kann einfach nicht, es ist eindeutig bewiesen, dass die Temperatur ansteigt. Es ist auch eindeutig bewiesen, in meiner Ansicht, dass der Konsensus ist, dass der Klimawandel von Menschen verursacht worden ist. Parteien, Parteien oder Gruppierungen, die das anzweifeln, dann würde ich einfach mal raten, auf die wirklichen Fakten hinzugucken, sich die Daten wirklich anzuschauen. Wir erfinden die nicht. Das sind Messdaten, das sind Modelldaten, das sind harte wissenschaftliche Daten. Und wir sind immer bereit, mit jeder Person und jedem Einzelmenschen in Gespräch zu kommen, um ihnen darzulegen, dass es einfach die Wahrheit ist. So ist es einfach. Es wird wärmer und wir müssen was dagegen tun.
14: Dem Klima ist ja auch eigentlich egal, ob man jetzt an seine Erhitzung glaubt oder nicht. Es wird unser Leben verändern, was da passiert. Glauben Sie, dass wir in Europa klarkommen werden mit diesen Veränderungen des Klimas, dass wir uns da anpassen können?
13: Der Klimawandel ist da und der Klimawandel wird kommen. Wir wissen das. Wir haben die ersten Indikationen. Wir haben jetzt schon mehr Naturereignisse, wie wir sie wahrscheinlich schon je zuvor hatten.
15: Ich denke schon, dass Europa sich daran anpassen kann und Reaktionen dazu entwickeln kann, um mit der Klimakrise fertig zu werden. Aber es verlangt natürlich auch von uns ein bisschen, dass wir anfangen, darüber nachzudenken, wie können wir diese Erwärmungen ein bisschen verlangsamen, auch wenn wir sie nicht ganz stoppen können. Und dann die Anpassungsmaßnahmen, die sieht man schon heute, dass sie so langsam daherkommen. Wie in England zum Beispiel. Ich muss gerade eben mein Haus erneuern. Mhm. Wir haben ganz klare Richtlinien, wie viele Fenster wir haben dürfen, in order zu sicherzustellen, dass das Haus nicht zu viel Energie verliert. Dass wir also klimaneutral oder klimaschützender heizen. Wir bauen in England gerade eben eine neue Zentrale. Das wird die erste öffentliche Gebäude in England sein, das zu einem Standard gebaut, wo wir wirklich versuchen, aktiv Klima-Impact zu verringern von diesem Gebäude. Man kann das jetzt schon machen. Das kann man jetzt schon anfangen, was dagegen zu tun.
14: Wir haben eben über diese Erfolge wissenschaftsfeindlicher Kräfte gesprochen. Das hat natürlich noch mehr Auswirkungen. Sie haben eben erzählt, wie exzellent Europa aktuell ist auf diesem Bereich der Wettervorhersage. All diese Messstationen, machen Sie sich manchmal Sorgen um Forschungsgelder, wenn solche politischen Parteien an die Macht kommen?
15: Manchmal ja, manchmal nein. Man muss natürlich schon klar sagen, dass Wetter- und Naturkatastrophen oder Unwetter, die treten auf und die brauchen Forschung. Völlig irrelevant, ob man jetzt denkt, dass Klimawandel existiert oder nicht existiert. Man muss die Reaktion dazu trotzdem haben. Und Forschung oder Investitionen in Forschungen, die versuchen zu verstehen, warum regnet es hier so viel, wie können wir besser vorhersagen, warum regnet es hier so viel, sind fast unabhängig.

0: sobald ein Baum fällt, fällt der Baum trotzdem.
1: Herr Pappenberger, es ist ja quasi Ihre Jobbeschreibung, in die Zukunft zu schauen. Wir können ja mal ganz kurz vergessen, dass sich das eigentlich nur aufs Wetter bezieht. Vielleicht ganz kurz zum Schluss, wie blicken Sie denn persönlich auf die Zukunft Europas? Sehen Sie da eher ein Hoch oder eher Sturmgefahr?
0: Wir sind im Moment in Verhandlungen für die nächste MFF, also für die nächste Finanzierung für die nächsten 7 Jahre. Und das ist natürlich schon sehr wichtig. Europa hat natürlich Prioritäten, die im Moment sich mehr im Bereich von Sicherheit verschieben. Und darüber dürfen wir nicht vergessen, dass wir natürlich auch andere Sachen haben, die wir trotzdem noch finanzieren müssen. Ich bin Europa eigentlich immer positiv gegenüber eingestellt. Europa ist ein fantastischer Kontinent, der so viel zusammen erreicht hat. Und ich denke, dass wir das auch in Zukunft machen können.
2: Sagt der Leiter des Europäischen Zentrums für mittelfristige Wettervorhersage, Florian Pappenberger. 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Achtung, ein Falschfahrer auf der Autobahn 13, Dresden Richtung Schönefelder Kreuz zwischen Großköris und Bestensee. Kommt Ihnen ein Falschfahrer entgegen, fahren Sie äußerst rechts und überholen Sie nicht. Auf der A13 Dresden Richtung Schönefelder Kreuz zwischen Großköris und Bestensee ist ein Falschfahrer unterwegs. Vorsicht in beiden Richtungen.
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2: Unter Altersforschern ist Jonathan berühmt. Mit rund 194 Jahren ist er vermutlich das älteste Landtier der Welt. Jonathan ist eine Aldabra-Riesenschildkröte und lebt auf der Vulkaninsel St. Helena im Südatlantik. Dort ist er ein echter Lokalheld. Sein Bild ist sogar auf der 5-Cent-Münze zu sehen. Gestüpft ist Jonathan Schätzungen zufolge schon 1832 auf den Seychellen. Das macht ihn zu einem Zeitgenossen von Charles Darwin und Queen Victoria. Die uralte Schildkröte fasziniert die Wissenschaft schon lange. Jetzt hat ein britisch-amerikanisches Forschungsteam neue Erkenntnisse zu den genetischen Besonderheiten des Tiers veröffentlicht. Die Studie ist gerade im Fachblatt Science Advance erschienen und Ulrike Till aus der ARD-Wissenschaftsredaktion berichtet.
4: Aldabra-Riesenschildkröten werden generell sehr alt, aber Jonathan soll noch mal rund 100 Jahre älter sein als hochbetagte Artgenossen. Jetzt haben Forschende sich sein Erbgut ganz genau angeschaut. Blutproben waren da tabu, das hatten die örtlichen Behörden verboten. Also brachten sie Jonathan mit Futter dazu, sein Maul ganz weit zu öffnen. Und so ließen sich dann Speichelproben und Abstriche der Mundschleimhaut nehmen. Diese Proben hat das Team dann mit genetischen Proben von 4 anderen Aldabra-Riesenschildkröten unterschiedlichen Alters verglichen. Und siehe da, Jonathan verfügt offenbar über spezielle genetische Schutzmechanismen. Das sogenannte Epigenom ist bei ihm auch über fast 200 Jahre sehr stabil geblieben. Das Epigenom besteht aus Markierungen an der Erbsubstanz DNA und diese Markierungen beeinflussen, welche Gene aktiviert oder abgeschaltet werden. Normalerweise verändert sich das Epigenom im Lauf des Lebens, bei der Schildkröte wie beim Menschen. Das treibt die Alterung voran, viele Prozesse im Körper funktionieren dann schlechter. Bei Jonathan aber standen unter anderem die Schalter für Energieproduktion und DNA-Reparatur auch im hohen Alter noch auf an. Außerdem hat das Forschungsteam bei ihm 287 Genvarianten entdeckt, die den üblichen Alterungsprozess bremsen. Sie sind unter anderem dafür verantwortlich, Schäden zu reparieren, Entzündungen zu verringern und Krebs zu unterdrücken. Die aktuelle Studie ist an der Uni Cambridge und in einem Labor der Khalil Foundation entstanden. Das ist eine spendenfinanzierte Forschungsorganisation zur Langlebigkeit in Nashville. Stephen Clark, der Gründer von Khalil, hofft, dass sich aus den Erkenntnissen neue Anti-Aging-Mittel entwickeln lassen.
2: Ulrike Till aus der ARD-Wissenschaftsredaktion.
3: Kultur.
2: Seit über 30 Jahren hält der Schauspieler Lars Eidinger mit der Kamera fest, was ihm im Alltag begegnet. Zunächst mit der Spiegelreflexkamera, später mit dem Smartphone. Seine scheinbar beiläufigen Momentaufnahmen erzählen viel über uns und unsere Gesellschaft. Die Kunsthalle Tübingen zeigt diese Fotografien und Videos nun unter dem Titel Present Perfect im Dialog mit Werken anderer Künstlerinnen und Künstler. Jana Gürer ist mit Eidinger schon vor der Eröffnung durch die Ausstellung gegangen.
5: Die ersten Bildschirme flimmern schon. Überall stehen, liegen und hängen Fotografien. Teils im A4-Format, teils lebensgroß. Lars Eidinger, kurze Haare, schwarzer Pulli, schwarze Baggy-Jeans, schlendert

0: gut gelaunt mit Direktorin Nicole Fritz durch die Räume.
1: Echt beeindruckend, wenn ich mir überlege, wie lange ich brauche, um ein Bild bei uns zu Hause aufzuhängen. Und dann hängt es am Ende doch schief.
0: In diesem Fall geht es um mehrere Dutzend Fotos von Doppelgängern. Menschen meist von hinten aufgenommen in sehr ähnlichen Pullis, Schuhen, Kopfbedeckungen. Oft sogar in der gleichen Körperhaltung. Einzeln werden sie skurrile Bilder, wie man sie millionenfach in sozialen Medien findet. Sieht man die Bilder in der Masse, stellt sich dann doch die Frage nach dem System dahinter. Tragen wir die gleichen beigen Funktionsjacken, weil wir eine Beziehung zueinander haben? Oder haben wir eine Beziehung, weil wir die gleichen Jacken mögen?
1: Ja, ich habe schon eine große Faszination dafür, in welcher Perfektion sich der Alltag darstellt. Jetzt könnte man sagen, in der Zufälligkeit, ich würde sagen, in der Schicksalhaftigkeit. Also es sind Sachen, die sich fügen. Also wenn man danach suchen würde, würde man sie ja nicht finden. Und wenn man sie inszenieren oder gestalten würde, dann wäre das unendlicher Aufwand.
0: Ein Großteil der Bilder ist im Hochformat. Ein Ergebnis davon, dass Eidingers Bilder meist mit dem Handy entstehen.
1: Deswegen fotografiere ich ja vor allem mit dem Telefon, weil ich dadurch keine andere Perspektive einnehme.
2: Ja,
1: also
2: ja,
1: wenn ich das jetzt mit einer Spiegelreflexkamera gemacht hätte, hätte ich mich wahrscheinlich noch mal anders positioniert. Und dann sind auch so Begriffe wie Sucher in gewisser Weise immer verräterisch, weil das Bild habe ich ja schon gefunden.
0: Lars Eidingers gefundene Fotografien und Videos werden in der Kunsthalle Tübingen Werken aus der Sammlung gegenübergestellt, hinter denen oft ausgeklügelte, theoretische Konzepte stehen. Da hängt das Bild eines Bluescreens vom Dreh von Schlöndorffs Heimsuchung neben einem blauen Bild von Yves Klein. Und Bilder von Denkmälern, die mit ihrer Umwelt seltsame Verbindungen eingehen, neben Eat Art von Daniel Spörri.
1: Es ist ja eher die Frage, was tun sich da für Referenzen, Parallelen auf und was erzählt es über Menschheit und nicht über mich?
0: Das stimmt, und doch erzählt die Ausstellung einiges über Eidinger. Vor allem ein Bild gleich zu Beginn der Ausstellung. Lars Eidingers Hamster Speedy, unscharf aufgenommen 1982. Hochkant steckt er in einer Klorolle, nur der Kopf schaut raus.
1: Also unbewusst habe ich da den Zustand dargestellt, in dem ich, oder die Atmosphäre, in der ich groß geworden bin. Das interessiert mich an der Kunst, dass ich die Möglichkeit habe, über Reflexion zu einer Erkenntnis zu gelangen, die ich aus der Situation selbst nicht habe. Sondern ich trete heraus und halte es vor mich hin, wie Hamlet den Totenschädel, und reflektiere.
3: Die Ausstellung Lars Eidinger Present Perfect im Dialog mit der Sammlung ist in der Kunsthalle Tübingen zu sehen, noch bis zum 28. Februar. Kleine Überraschung, China zeigt sich konziliant im Handelsstreit mit der EU. Wir berichten in der kommenden Viertelstunde nach den nächsten Nachrichten um Mitternacht.

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1: Um 0 Uhr mit Gabriela Kühne. US-Präsident Trump hat einen Führungswechsel in der Ukraine verlangt. Zudem forderte Trump ein Ende der Angriffe auf russische Ölraffinerien. Aus der Nachrichtenredaktion Ilka Staroste.
2: Der US-Präsident macht die Ukraine für den Anstieg des Dieselpreises verantwortlich. Das sorgt vor den Kongresswahlen am 3. November für erheblichen Ärger in der Bevölkerung. Trump hatte daher gestern verkündet, trotz bestehender Sanktionen Diesel aus Russland zu kaufen. Selenskyj hatte die Vereinbarung kritisiert und sie als Investition in die russische Kriegskasse bezeichnet. Deutschland hat seine Unterstützung für die Ukraine nochmal bekräftigt. Regierungssprecher Cornelius sagte, man arbeite gemeinsam mit den europäischen Partnern an weiteren Strafmaßnahmen gegen Russland.
1: In Mecklenburg-Vorpommern zeichnet sich eine rot-rot-grüne Regierungsbildung ab. SPD, Linke und Grüne haben beschlossen, am Montag Koalitionsverhandlungen aufzunehmen. SPD-Landeschefin und Ministerpräsidentin Schwesig, Linken-Landeschef Herbst und Grünen-Landeschefin Müller wollen die Gespräche führen. Vorangegangen waren zweiwöchige Sondierungen. Bei der Landtagswahl am 20. September war die AfD stärkste Kraft geworden. Mit 32 Sitzen hat sie aber keine Mehrheit im Schweriner Landtag. SPD, Grüne und Linke kommen gemeinsam auf 39 Sitze. Der Streit über den EU-Haushalt spitzt sich zu. Bundeskanzler Merz wies den Vorschlag der irischen Ratspräsidentschaft als inakzeptabel zurück. Der Plan sieht 1,6 Billionen Euro für die Jahre von 2028 bis 2034 vor. Das ist zwar deutlich weniger als von Brüssel vorgeschlagen, aber immer noch 30% höher als der laufende Haushalt umfasst. Merz forderte, der EU-Haushalt müsse für diejenigen bezahlbar sein, die die Finanzierungshauptlast tragen. Auch Schweden und die Niederlande lehnen den irischen Vorschlag ab. RB Leipzig hat im Bundesliga-Topspiel gegen Eintracht Frankfurt einen 6:0-Kantersieg gefeiert. Aus der Sportredaktion Florian Neuhaus.
3: Mann des Abends war der Leipziger Christoph Nkunku. Der Franzose schoss in der ersten Hälfte einen Hattrick. Leipzig springt in der Tabelle auf Rang 5, Frankfurt ist 13. Der FC Bayern kam in Augsburg nicht über ein 2:2 hinaus und kassierte dabei das schnellste Tor der Bundesliga-Geschichte. Nach 8,4 Sekunden traf Robin Fellhauer nach einem Patzer von Manuel Neuer. Außerdem gewann Leverkusen 4:3 in Mainz, Stuttgart mit 2:0 in Paderborn und Union Berlin mit 1:0 gegen Elversberg. Der HSV drehte bei der TSG Hoffenheim das Spiel und siegte last minute mit 3:2.
1: Das waren die Nachrichten. Das Wetter in Deutschland. Bewölkt an der Nordsee und den Alpen, Schauer, teils gewittrig, Tiefstwerte 11 bis 5 Grad. Am Tage örtlich etwas Regen, im Norden Gewitter. Es ist 0:03 Uhr.
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4: Achtung, noch immer ein Falschfahrer auf der A13 Dresden Richtung Schönefelder Kreuz zwischen Großköris und Bestensee. Kommt Ihnen ein Falschfahrer entgegen, fahren Sie äußerst rechts und überholen Sie nicht. Auf der A13 Dresden Richtung Schönefelder Kreuz zwischen Großköris und Bestensee ist ein Falschfahrer unterwegs. Vorsicht in beiden Richtungen. Und noch ein Falschfahrer auf der Autobahn 61 Koblenz-Mönchengladbach. Zwischen Kreuzkerpen und Bettburg kommt Ihnen ein Falschfahrer entgegen. Auch dort bitte äußerst rechts fahren und nicht überholen. Auf der Autobahn 61 Koblenz-Mönchengladbach zwischen Kreuzkerpen und Bettburg ist ein Falschfahrer unterwegs. Vorsicht bitte in beiden Richtungen. Die Autobahn 1 Osnabrück-Bremen ist zwischen Vechta und Kloppenburg wegen Brückenarbeiten bis Montag 5 Uhr in beiden Richtungen gesperrt. Eine Umleitung ist eingerichtet. Die A1 Lübeck-Hamburg ist zwischen Kreuz Hamburg-Ost und Dreieck Norderelbe wegen Bauarbeiten bis Montag 5 Uhr in beiden Richtungen gesperrt. Auch dort gibt es eine Umleitung. Frankfurt Richtung Kassel zwischen Bad Homburger Kreuz und Rastplatz Schäferborn ist wegen einer Baustelle nur ein Fahrstreifen frei, dadurch 2 Kilometer Stau. Die A40 Duisburg-Essen ist zwischen Mülheim-Winkhausen und Mülheim-Heißen in beiden Richtungen bis Montag 5 Uhr gesperrt. Die A40 Dortmund Richtung Essen ist zwischen Kreuz Bochum und Hamme wegen Bauarbeiten ebenfalls bis Montag 5 Uhr gesperrt. Die A45 Dortmund Richtung Gießen ist zwischen Wilnsdorf und Haiger-Burbach wegen einer Nachtbaustelle bis 6 Uhr gesperrt. Und die B454 Schwalmstadt-Marburg ist zwischen der A49 Stadt Allendorf Nord und Beringstraße in Stadt Allendorf in beiden Richtungen gesperrt.
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4: Die kommt vom Norddeutschen Rundfunk in Hamburg. Am Mikrofon begrüßt sie Sven Hasenclever. Die deutsche Automobilindustrie steht so stark unter Druck wie lange nicht. Besonders die Konkurrenz aus China macht vielen europäischen Autobauern stark zu schaffen. Jetzt war EU-Handelskommissar Šefčovič in Peking, um, wie er sagt, die Handelsbeziehungen zwischen China und der EU auszubalancieren. 2 Tage lang gab es Gespräche auch mit Vertretern der chinesischen Regierung und tatsächlich kommt China den Europäern entgegen. Wie genau, darüber berichtet unser Korrespondent Christoph Kober und er lässt EU-Handelskommissar Šefčovič zunächst selbst zu Wort kommen.
5: Zum ersten Mal akzeptiert es China nun, seinen Export zu reduzieren, ohne dass es vorher einen offenen Konflikt gegeben hat. Das weiß ich zu schätzen. Dieses erste Mal, auf das sich Maroš Šefčovič da bezieht, sieht in groben Zügen so aus. China hat zugesagt, in Zukunft deutlich weniger Hybridautos in die Europäische Union zu verkaufen, als bislang prognostiziert. Wir sprechen über den Zeitraum von 4 Jahren und nach unseren Berechnungen bedeutet das mehrere Millionen weniger chinesische Autos, die in die Europäische Union gelangen, sagt EU-Handelskommissar Maroš Šefčovič. Dass China zu diesem Kompromiss bereit ist, hat ganz fundamentale Gründe, sagt Tim Rühling vom EU-Institut für Sicherheitsstudien.
6: Sie haben die Befürchtung gehabt, dass es wirklich massive Beschränkungen von Exporten nach Europa geben wird. Und sie haben erkannt, dass in Europa sich tatsächlich etwas bewegt hat, tatsächlich vor allem in Berlin. Und das ist jetzt ein Stück weit der Versuch, mit einem kleinen Zugeständnis den ganz großen Gegenschlag Europas abzuwehren.
5: Zuletzt hatten Bundeskanzler Friedrich Merz und Frankreichs Präsident Emmanuel Macron Schutzinstrumente der EU-Kommission für die europäische Wirtschaft gefordert, die schneller und schärfer wirken sollen. Dabei ist die EU der drittwichtigste Auslandsmarkt für die Volksrepublik. Auch wenn chinesische Produzenten in Europa mehr fordern können als anderswo, die Preise seien trotzdem künstlich niedrig, beklagt die EU-Kommission, auch wegen massiver staatlicher Subventionen. Die Folge? China verkauft 3-mal mehr nach Europa, als es von dort einkauft. Das Handelsdefizit ist für die Europäische Union eine gigantische Herausforderung, die in jedem Mitgliedsland zu spüren ist. Dieses Defizit ist nicht nachhaltig und es verlangt nach einem verlässlichen Weg hin zu einer Balance. Immerhin, Peking habe die politischen Sorgen erkannt, die Europa mit Chinas exportgetriebenem Wachstum hat, sagt der EU-Handelskommissar. Analyst Tim Rühling glaubt, dass das noch lange nicht heißt, dass China Teil der Lösung für das Problem sein wolle.
6: China reagiert in der Regel auf Macht und auf Druck. Und Europa muss darauf dringen, dass die nächsten Verhandlungen mit China sich auf größere Produktgruppen, also auf ganze Wirtschaftssektoren beziehen und nicht nur auf ein einzelnes Produkt wie jetzt die Hybridautos.
5: In der kommenden Woche wollen die EU-Staats- und Regierungschefs die Ergebnisse beraten. Im Januar steht die nächste Verhandlungsrunde zwischen Brüssel und Peking an.
4: Und das Thema wollen wir jetzt vertiefen. Dafür hat Rebecca Link vom WDR mit dem SPD-Europaabgeordneten und Vorsitzenden des Ausschusses für internationalen Handel gesprochen, Bernd Lange. Die erste Frage an ihn war, wie er das Ergebnis dieser Verhandlungen bewertet.
7: Wir haben ja beobachtet und insgesamt haben wir ein Handelsbilanzdefizit von 1 Milliarde am Tag. Und das macht sich gerade an den Autoexporten aus China fest. Und gerade bei Plug-in-Hybriden ist das wahnsinnig gestiegen von 20.000 auf 400.000. Und das wird begrenzt und reduziert mit einer Quote. Wir haben garantierten Zugang bekommen zu den seltenen Rohstoffen und China senkt Zölle für europäische Produkte im Volumen von 225 Millionen Euro. Also insofern sind ein paar Eckpunkte gesetzt und jetzt geht es weiter. Es sind noch ein paar andere Dinge offen. Im März nächsten Jahres soll ein umfassenderes Abkommen dann geschlossen werden.
8: Ja, aber lustig, alle die Dinge, die Sie gerade angesprochen haben, standen drin als Punkte in meiner nächsten Frage. Also China bewegt sich offenbar.
7: Ja, und da muss man sehen, die haben wahnsinnige wirtschaftliche Probleme in China. Die Immobilienpreise sind um 20% gefallen. Das ist ja quasi deren Altersversorgung. Die haben ja nicht so ein Rentensystem. Jugendarbeitslosigkeit. Und alle sparen. Und deswegen ist die Nachfrage in China gesunken. -20% bei den Autos. Deswegen sind die so abhängig auf dem Export. Und USA zugemacht, im Afrika, im Asienbereich können sie bestimmte Sachen gar nicht absetzen. Deswegen sind die darauf angewiesen, dass wir mit denen vernünftig umgehen und auch nicht unseren Markt zumachen. Deswegen sind die flexibler geworden. Das muss man eindeutig sagen. Als der Handelsminister im Juni da in Brüssel war, war er deutlich flexibler als noch vor einem Jahr.
8: Ja, interessant. Ne? Also Sie haben es ja gesagt, China braucht einen Exportmarkt. Das sagen viele, das gibt der Europäischen Union insgesamt deutlich mehr Verhandlungsmacht. Ist das so der wichtigste Hebelansatz, den Europa zurzeit hat?
7: Ja, das ist ein wichtiger Hebel, aber China ist natürlich auch abhängig von vielen Gütern, die wir produzieren, nach wie vor im Maschinenbau, in Technologie, in Elektronik. Also insofern ist da auch noch ein Stück weit, selbst wenn sie sehr viel investiert haben, aber auch ein Stück weit Abhängigkeit von europäischen Produkten zu sehen. Also insofern haben die auch ein Interesse, eine Eskalation zu vermeiden. Und insofern müssen wir gucken, ob das hinreichend ist. Wir wissen auch, da gibt es viel politisch motivierte Aktivitäten. Sie haben es angedeutet, die Begrenzung der Lieferung von kritischen Rohstoffen und vor allen Dingen der verarbeiteten kritischen Rohstoffe haben die auch schon mal aus politischen Gründen eingestellt oder sehr reduziert. Deswegen werden wir weiterarbeiten an unseren defensiven Instrumenten. Und falls es da trotz dieser ersten Schritte der Vereinbarung Probleme gibt, dass wir dann auch schnell reagieren können.
8: Ja, das ist natürlich diese schwierige Situation, ne, dass sich die EU einerseits wünscht, abgesichert in der Versorgung zu sein mit diesen sogenannten kritischen Rohstoffen, andererseits, dass diese wirtschaftliche Abhängigkeit dann nicht zu einem politischen Druckmittel für China wird. Welchen Weg könnte es denn da geben?
7: Ja, wichtig ist, und da waren sicherlich auch europäische Unternehmen sehr auf die Kostenreduzierung fokussiert, dass sie eben wegen geringer Löhne und so gut wie keine Umweltauflagen in China hatten bei der Verarbeitung von Rohstoffen. Deswegen haben sie viele Kapazitäten in Europa geschlossen. Da müssen wir wieder ran, die müssen aufgebaut werden und auch Kapazitäten der Verarbeitung von diesen Rohstoffen in Partnerländern, mit denen wir Handelsverträge haben, Chile zum Beispiel oder Australien. Das dauert jetzt so ein bisschen. Deswegen sagen wir so 2 Jahre, das ist eine kritische Phase. Und dann werden wir wieder stärker souverän sein.
8: Herr Lange, Sie reisen ja selber Ende Oktober mit dem Handelsausschuss nach China. Und Sie sagen, Ende Oktober wird zur entscheidenden Wegmarke für die EU-China-Beziehungen. Worauf werden Sie also besonders achten bei Ihrer Reise?
7: Ja, diese 16 Punkte, die da vereinbart worden sind, wobei 3 sehr konkret sind und der Rest noch sehr unkonkret ist, das weiter ausfeilen, weil in der Tat, wir hatten uns bis Ende Oktober Zeit gegeben, um zu bewerten, ist das tragfähig, diese Verhandlungen, oder heißt es gleich, wir müssen unsere defensiven Instrumente ansetzen. Und ich denke, gerade was die Frage des Umgangs mit geistigem Eigentum anbetrifft in China, was die weitere Abbau von Begrenzungen von europäischen Exporten nach China, also in der öffentlichen Beschaffung zum Beispiel, gibt es da immer per se einen Preisaufschlag von 20% für Produkte aus Europa. Das muss weg. Aber auch die Zusammenarbeit von chinesischen Unternehmen und europäischen Behörden hinsichtlich möglicher illegaler Subventionen muss geklärt werden, damit wir auch wissen, wo was passiert. Also das sind so Punkte, auf die wir sehr genau dann Ende Oktober in Peking gucken werden.
4: Sagt der SPD-Europaabgeordnete Bernd Lange, der auch Vorsitzender im Ausschuss für internationalen Handel im EU-Parlament ist.
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4: Gestern war der internationale Tag gegen die Todesstrafe. Und in den USA wird zurzeit so viel über die Todesstrafe diskutiert wie schon lange nicht mehr. Erst ist eine geplante Hinrichtung grausam gescheitert. Dann hat der US-Verteidigungsminister angekündigt, dass es eine Militärhinrichtung mit Live-Übertragung geben soll, was wohl ein kultureller Rückschritt ins Mittelalter wäre. Nina Barth berichtet aus Washington.
9: Ja, er habe der Hinrichtung und Live-Übertragung zugestimmt, hat US-Präsident Donald Trump auf die Frage einer Reporterin geantwortet. Aber ganz so sicher, dass es eine Live-Übertragung einer Hinrichtung geben wird, klingt es nicht mehr. Er werde das noch entscheiden. Klar sei aber, dass der Attentäter durch ein Erschießungskommando hingerichtet werde. Die Ankündigung einer Live-Übertragung einer Hinrichtung hat in den USA bei vielen für Entsetzen gesorgt und sorgt selbst in der eigenen Regierung für Unbehagen. Vizepräsident J.D. Vance wiegelte ab, man müsse erst mal abwarten, ob das tatsächlich so komme.
10: I don't know that that's actually gonna happen.
9: Und wenn, er werde sich eine Live-Übertragung nicht anschauen, so Vance.
10: If it's ultimately live-streamed, I'm not gonna be watching it.
9: Der ehemalige Militärpsychiater Nidal Hassan hatte 2009 auf dem Militärstützpunkt Fort Hood in Texas 13 Menschen erschossen. Mehr als 30 wurden verletzt. Verteidigungsminister Pete Hegseth hatte vor 2 Tagen einem rechten Podcaster gesagt, der 13-fache Mörder werde am 3. Dezember durch ein Erschießungskommando hingerichtet. Und Hegseth kündigte an,
11: we'll make sure that people are able to watch it, that it's public, because people need to understand that there's serious consequences for these types of things.
9: Wir werden sicherstellen, dass die Öffentlichkeit das mitverfolgen kann. Die Menschen müssen verstehen, dass solche Taten schwerwiegende Konsequenzen haben, so Hegseth. Die Hinrichtung des Attentäters wäre die erste Militärhinrichtung in den USA seit 65 Jahren und die erste öffentliche seit fast einem Jahrhundert. Es wäre mittelalterlich, das ist das, was wir an Terrororganisationen verabscheuen, sagte der sichtlich geschockte demokratische Senator Chris Murphy auf CNN.
12: Public executions is medieval. It's frankly one of the things that we abhor about terrorist groups.
9: Auch Republikaner reagierten entsetzt. Der Abgeordnete Austin Scott schrieb auf X, Live-Übertragungen von Hinrichtungen, das sei etwas, was militante Islamisten täten. Amerika sei besser als das. Der Militärrechtsexperte von der Yale University, Eugene Fidel, betonte auf CBS, eine öffentliche Hinrichtung verstoße gegen internationales Recht.
13: It is a violation of the International Covenant on Civil and Political Rights to conduct an execution in public.
9: Kritik kommt auch von Amnesty International und den Vereinten Nationen. Shabir Mantou, Sprecherin des Menschenrechtsbüros der Vereinten Nationen, erklärte, der Livestream einer Exekution sei gleichbedeutend mit einer öffentlichen Hinrichtung und würde gegen das Verbot von Folter verstoßen.
14: The live streaming of an execution is tantamount to a public execution and would breach the absolute prohibition of torture.
9: Die Diskussion über die mögliche Hinrichtung mit Live-Übertragung kommt wenige Tage nach der gescheiterten Hinrichtung von Christa Pike in Tennessee. Die verurteilte Mörderin bekam 2 Giftspritzen verabreicht und überlebte. Sie liegt im Krankenhaus. Ihre Anwälte appellieren an Tennessees Gouverneur, die Todesstrafe in lebenslange Haft umzuwandeln. Aber es ist weiter unklar, ob es einen neuen Hinrichtungsversuch geben soll. 30 Menschen sind in den USA in diesem Jahr hingerichtet worden. Zuletzt am Mittwoch, inmitten der Diskussion über die gescheiterte Hinrichtung, ein verurteilter Mörder in Texas.
4: Nina Barth berichtete aus Washington. Überschwemmte Straßen, umgerissene Bäume und hunderttausende Menschen ohne Strom. Ein Hurrikan verwüstet gerade die Golfküste der USA. Auf seinem Weg über den Bundesstaat Alabama und den Nordwesten von Florida verlor der Sturm zwar an Kraft, dennoch warnten die Behörden für das ganze Wochenende vor Sturmfluten, heftigen Regenfällen und Hochwasser. Aber auch in Europa, genauer gesagt in Süditalien, gab es schwere Unwetter und sogar Wirbelstürme. Anna Giordano berichtet.
15: Heftige Gewitter und Starkregen haben in Süditalien zu Überschwemmungen, Erdrutschen und Verkehrsbehinderungen geführt. In Sizilien, in Teilen von Kalabrien, Kampanien und Apulien gilt die 2. Zivilschutzwarnstufe Orange. Stark betroffen ist der Ort Melito di Porto Salvo an der Südspitze Kalabriens, wo der Regen sturzflutartig gefallen ist. Straßen wurden überschwemmt und von Schlamm und Geröll bedeckt. Laut Polizei sind Fahrzeuge ins Meer gespült worden und Mauern eingestürzt. Es kam zu Stromausfällen. In Neapel mussten einige Bewohner ihre Häuser wegen eines Erdrutsches verlassen. Auch auf den äolischen Inseln, die zu Sizilien gehören, flutete der Regen Keller. Autos blieben im Schlamm stecken. Tornados hatten bereits den Westen Siziliens getroffen. Besonders betroffen war die Stadt Marsala und einige benachbarte Orte. Zwei Menschen wurden schwer verletzt, Fahrzeuge umgeworfen und Gebäude beschädigt. Ein Sprecher des Zivilschutzes sagte, die Stärke der Wirbelstürme sei mit Tornados in den USA vergleichbar gewesen.
4: Und die Unwetterwarnung gilt in Italien noch die ganze Nacht. Vor 3 Wochen hat Mecklenburg-Vorpommern einen neuen Landtag gewählt und inzwischen stehen alle Zeichen auf Rot-Rot-Grün. Die Gremien von SPD und Linken haben am Freitag schon Ja zur ersten möglichen Dreierkoalition in der Geschichte des Landes gesagt. Gestern Nachmittag haben auch die Grünen auf ihrem kleinen Parteitag in Rostock ihr Okay für Koalitionsverhandlungen gegeben. Mein Kollege Marius Zekri hat mit der Spitzenkandidatin der Grünen Claudia Müller gesprochen und gefragt, es gab keine Gegenstimmen, keine Enthaltung, also ist das wirklich jetzt ein glasklares Ja für ein Bündnis mit SPD und Linken?
16: Also es gab durchaus auch einige kritische Worte auf diesem kleinen Parteitag. Es wurde sehr deutlich angemahnt, dass man im Koalitionsvertrag doch auch eine deutlich grünere Handschrift erwartet, gerade bei den Themen Energie, aber auch Migration. Das ist jetzt sozusagen ein Vertrauensvorschuss von unserer Partei, dieser einstimmige Beschluss, aber daran ist eine klare Erwartung gekoppelt.
17: Wie haben SPD und Linke ihre Partei davon überzeugt, dieses Vertrauen vorzuschießen?
16: Wir haben uns sehr klar darauf verständigt, dass wir auch eine Verantwortung haben. Und da sind wir uns sehr einig. Es geht jetzt darum, Mecklenburg-Vorpommern Stabilität und Sicherheit zu geben und die Zukunftsthemen anzugehen. Und da ist eine sehr, sehr große Einigkeit. Wir sind sehr klar daran, dass wir ein gemeinsames Ziel haben. Und darauf werden wir jetzt hinarbeiten. Und im Koalitionsvertrag wird es um die Details gehen.
17: Nun sollen die Gespräche ja schon am Montag beginnen. Was für Forderungen haben Sie auf dem Zettel? Was sind so die Punkte, wo Sie sagen, die müssen in einen Koalitionsvertrag?
16: Natürlich das klare Bekenntnis zum Thema Klimaschutz, aber auch das klare Bekenntnis zum Thema Förderung von Ausbau der erneuerbaren Energien. Das sind für uns zentrale Anliegen, aber auch das Thema Ausbau des öffentlichen Personennahverkehrs und auch die Einführung eines Jugendtickets. Denn ja, Mobilität ist auch gerade in einem Flächenland wie Mecklenburg-Vorpommern, es ist Teilhabe, es geht darum, jungen Menschen zu beteiligen und das geht auch über Mobilität.
17: Ja, und am Ende geht es aber auch darum, wie stark und mit welchen Ressorts man in einer möglichen Landesregierung vertreten ist. Gibt es bei Ihnen denn jetzt schon Ideen, wie viele Ministerien Sie gerne hätten und vor allen Dingen, welche Ressorts die Grünen gerne besetzen wollen?
16: Über diese Frage wird erst ganz am Ende der Koalitionsverhandlung gesprochen.
17: Nun hat Manuela Schwesig gesagt, Rot-Rot-Grün wolle mehr sein als ein Bündnis aus 3 Parteien. Also wofür steht dieser Satz Ihrer Meinung nach?
16: Auch das ist etwas, worin wir uns sehr einig sind. Es geht wirklich darum, dass wir nicht nur Menschen ansprechen, die Rot-Rot-Grün gewählt haben, sondern wirklich alle Menschen im Land in den Blick zu nehmen, auch explizit diejenigen, die uns nicht gewählt haben. Und deswegen muss diese Koalition mehr sein als nur die Summe der einzelnen Parteien, was sie einbringen, sondern es geht wirklich darum, breiter Leute anzusprechen.
17: Und wie wollen Sie das erreichen?
16: Indem wir eben unter anderem mehr Bürgerbeteiligung ermöglichen, deutlich mehr zuhören, aber auch bei dem, was wir tun, immer überlegen, was bedeutet das für alle Menschen im Land? Und das ist der Anspruch an uns.
17: Wenn die Koalitionsverhandlungen erfolgreich sind, dann wird die AfD die einzige Oppositionspartei im Schweriner Landtag sein und gleichzeitig die stärkste Fraktion. Können Sie schon überreißen, was das für ein rot-rot-grünes Bündnis in der täglichen Arbeit bedeuten würde?
16: Das ist ein Thema, was uns sehr umtreibt, denn damit fehlt die demokratische Opposition. Es ist nicht nur eine Frage, die uns umtreibt, sondern auch sehr, sehr viele Menschen im Land. Weil natürlich die Frage ist, wie wir trotzdem eine effektive Kontrolle der Landesregierung ermöglichen durch demokratische Kräfte. Das ist etwas, was auch uns nochmal auch in den Koalitionsverhandlungen beschäftigen wird. Das ist ein großes Thema unter den 3 Parteien.
17: Wie zuversichtlich sind Sie, dass auf die erfolgreichen Sondierungen und dem Ja der Gremien bei Linken und SPD und dem Ja des kleinen Parteitages heute Ihrer Partei, dass eine Koalition, ein Regierungsbündnis jetzt auch tatsächlich zustande kommt und nicht vielleicht doch noch auf den letzten Metern wegen irgendeiner Nickeligkeit scheitert?
16: Wir sind uns alle unserer Verantwortung bewusst. Die Menschen haben uns alle auch gewählt, damit es Stabilität in Mecklenburg-Vorpommern gibt. Und ich bin grundsätzlich eine optimistische Realistin.
4: Sagt die Grünen-Spitzenkandidatin in Mecklenburg-Vorpommern Claudia Müller zur Aufnahme der Koalitionsgespräche mit SPD und Linken.
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19: Mit Moritz Knorr.
18: Der erste FC Nürnberg hat im Topspiel der zweiten Fußball-Bundesliga den Sprung an die Tabellenspitze auf dramatische Art und Weise verpasst. Die Franken trennten sich 4:4 unentschieden vom VfL Wolfsburg. Oliver Tubenauer.
19: Es war nicht nur ein Spitzenspiel, es war ein Wahnsinnsspiel. 4:4 am Ende der Stand. Die Wolfsburger in der ersten Halbzeit etwas besser als der 1. FC Nürnberg. Klarere Chancen und klare Chancenverwertung. Wahl und Damar bringen die Wölfe zur Pause mit 2:0 in Führung. Dann allerdings innerhalb von 11 Minuten dreht der 1. FC Nürnberg dieses Spiel komplett. Zweimal Piet Skobel mit 2 Treffern und Mohamed Soma in der 63. Minute dann mit dem 3:2 Führungstreffer. Und dann eine dramatische Nachspielzeit. Besio zunächst mit dem 3:3. Dann Masuras mit dem vermeintlichen Siegtreffer für den 1. FC Nürnberg zum 4:3. Aber die Nachspielzeit lief dann noch weiter und Besio macht dann noch mal mit der letzten Ecke einen Treffer zum 4:4 Endstand. Ein Spitzenspiel, das alles gehalten hat, was es vorher versprochen hat.
4: Und wir unterbrechen den Sport für eine dringende Verkehrsmeldung. Achtung an Falschfahrer auf der Autobahn 81 Stuttgart Richtung Singen zwischen Engen und Kreuz Hegau. Kommt Ihnen ein Falschfahrer entgegen, fahren Sie äußerst rechts und überholen Sie nicht. Auf der Autobahn 81 Stuttgart Richtung Singen zwischen Engen und Kreuz Hegau ist ein Falschfahrer unterwegs. Vorsicht bitte in beiden Richtungen. Und jetzt weiter mit dem Sport und Moritz Knorr.
18: Morgen könnte Tabellenführer Hertha BSC den Vorsprung auf Platz 2 dann mit einem Sieg gegen Fürth auf 4 Punkte ausbauen. Und auch in der ersten Liga hat ein Verein den Sprung an die Tabellenspitze verpasst. Der FC Bayern kam beim FC Augsburg nicht über ein 2:2 Unentschieden hinaus. Und die Augsburger, die schrieben in dieser Partie Bundesliga-Geschichte.
20: Punkt 15.30 Uhr, Anstoß in Augsburg auf die Millisekunde. Der Ball nach hinten zu Manuel Neuer. Schwerer Fehler von Neuer. Achtung, Gelegenheit für die Augsburger. Tor, Tor, Tor nach 10 Sekunden führt der FC Augsburg mit 1:0.
18: Und es waren keine 10 Sekunden gespielt, sondern erst 8,4. Und das ist ein neuer Rekord. Niemand traf im deutschen Oberhaus schneller als Robin Fellauer. Und der berichtete nach dem Spiel, dass dieser Treffer kein Zufallsprodukt war.
21: Wahnsinn, dass das funktioniert. Wir haben vor dem Spiel besprochen, was Bayern vorhat, wenn sie Anstoß haben. Deswegen war mein Job, einfach Druck zu machen auf den Torwart, dass der den langen Ball nicht kontrolliert spielen kann. Dass es so funktioniert, hätte, glaube ich, keiner gedacht, aber ich war überglücklich, als dann der Ball im Tor war.
18: Außerdem fegte RB Leipzig Eintracht Frankfurt im Topspiel mit 6:0 vom Platz. Der Hamburger SV feierte einen Last-Minute-Sieg bei der TSG Hoffenheim. Leverkusen besiegte Mainz, Stuttgart schlug Paderborn und Union Berlin war Sieger im Duell mit der SV Elversberg. Spitzenreiter bleibt damit Borussia Dortmund. Der BVB könnte zum Abschluss des 5. Spieltags aber noch vom SC Freiburg abgelöst werden. Und dann schauen wir noch zum Tischtennis in der slowenischen Hauptstadt Ljubljana. Da beginnt heute die Europameisterschaft. Mit dabei sind 5 Spielerinnen und 6 Spieler vom Deutschen Tischtennisbund. Robin Niehaus, der blickt voraus.
22: Bei der Tischtennis-Europameisterschaft geht es im Einzel-, Doppel- und Mixed um Medaillen. Sowohl die Spielerinnen als auch die Spieler des deutschen Verbandes zählen in allen Wettbewerben zu den Mitfavoriten, allen voran Sabine Winter aus Bad Soden am Taunus, die aktuell beste Spielerin Europas. Es sei das Ziel, um die ersten Plätze zu spielen, auch wenn die Qualität der anderen Nationen zugenommen habe, sagt Herrenbundestrainer Jörg Roskopf. Das gelte für die Damen und Herren. Das Turnier in Sloweniens Hauptstadt Ljubljana geht bis nächste Woche Sonntag. Zuletzt bei der Europameisterschaft 2024 konnte Deutschland mehrere Medaillen abräumen. Benedikt Duda wurde im Einzel Vize-Europameister, Dimitri Ovtcharov gewann damals Bronze, genau wie Nina Mittelham im Einzel der Damen. Im Mixed gab es für Annette Kaufmann und Patrick Franziska ebenfalls die Bronzemedaille.
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1: Um 0.29 Uhr mit Gabriela Kühne. US-Präsident Trump hat die Ablösung des ukrainischen Präsidenten Selenskyj gefordert. Russland begrüßte die Äußerungen Trumps als ikonisch und historisch. Aus Washington, Anne Schneider.
2: Ich denke, es ist Zeit, dass die Ukraine einen neuen Präsidenten bekommt, sagte Trump. Das Land brauche einen Staatschef, der verhandlungsbereit sei. Selenskyj hätte den Krieg mit Russland schon mehrfach beenden können, habe dies aber nicht getan. Die Äußerungen fielen einen Tag nach Trumps umstrittenem Dieselabkommen mit Russland. Aus Kiew kam daraufhin heftige Kritik. Der Deal spiele Moskau wirtschaftlich in die Hände und untergrabe die Sanktionen des Westens. Trump hielt dagegen und machte die Ukraine mitverantwortlich für die angespannte Lage auf dem weltweiten Dieselmarkt.
1: Die Sondierungen von Berliner Linken, Grünen und SPD sorgen für Zwist in der Bundesregierung. Nachdem Kulturstaatsminister Weimar die Sozialdemokraten aufgefordert hat, ein rot-grün-rotes Bündnis in der Hauptstadt zu verhindern, hat sich SPD-Generalsekretär Klüssendorf zu Wort gemeldet. Weimar solle sich darum kümmern, ob die Union weiterhin die Zusammenarbeit mit Rechtsextremen ausschließe, so Klüssendorf. Weimar hatte von einem Bündnis islamistischer und linksradikaler Milieus in Berlin gesprochen, das Auswirkungen auf die Politik im Bund hätte. Der Streit über den EU-Haushalt spitzt sich zu. Bundeskanzler Merz wies den Vorschlag der irischen Ratspräsidentschaft als inakzeptabel zurück. Der Plan sieht 1,6 Billionen Euro für die Jahre von 2028 bis 2034 vor. Das ist zwar deutlich weniger als von Brüssel vorgeschlagen, aber immer noch 30% höher als der laufende Haushalt umfasst. Auch Schweden und die Niederlande lehnen den irischen Vorschlag ab. Heftige Gewitter und Starkregen haben in Süditalien zu Überschwemmungen, Erdrutschen und Verkehrsbehinderungen geführt. In Sizilien, in Teilen von Kalabrien, Kampanien und Apulien gilt die zweithöchste Zivilschutzwarnstufe Orange. Aus Rom, Anna Giordano.
15: Stark betroffen ist der Ort Melito di Porto Salvo an der Südspitze Kalabriens, wo der Regen sturzflutartig gefallen ist. Straßen wurden überschwemmt und von Schlamm und Geröll bedeckt. Laut Polizei sind Fahrzeuge ins Meer gespült worden und Mauern eingestürzt. Es kam zu Stromausfällen. In Neapel mussten einige Bewohner ihre Häuser wegen eines Erdrutsches verlassen. Auch auf den Äolischen Inseln, die zu Sizilien gehören, flutete der Regen Keller. Autos blieben im Schlamm stecken. Bereits gestern hatten Tornados den Westen Siziliens getroffen.
1: Das Wetter in Deutschland. Bewölkt, an der Nordsee und den Alpen Schauer, teils gewittrig, Tiefstwerte 11 bis 5 Grad. Am Tage örtlich etwas Regen, im Norden Gewitter möglich, später freundlicher. Maximal 9 Grad im bayerischen Vogtland bis 17 Grad am Oberrhein. Am Montag wechselhaft mit etwas Sonne, vereinzelt Schauer 10 bis 18 Grad und am Dienstag bewölkt, im Südosten heiter, später im Nordwesten Schauer bei 13 bis 20 Grad. Das waren die Nachrichten.
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4: Achtung, noch immer der Falschfahrer auf der Autobahn 81 B33 Stuttgart Richtung Konstanz. Zwischen Engen und Singen-Steißlingen kommt Ihnen ein Falschfahrer entgegen. Fahren Sie äußerst rechts und überholen Sie nicht. Auf der Autobahn 81 B33 Stuttgart Richtung Konstanz. Zwischen Engen und Singen-Steißlingen ist ein Falschfahrer unterwegs. Vorsicht in beiden Richtungen. Und eine Entwarnung auf der A13 Dresden Richtung Schönefelder Kreuz. Kein Falschfahrer mehr zwischen Großköris und Bestensee. Und eine Entwarnung für die Autobahn 61 Koblenz-Mönchengladbach. Kein Falschfahrer mehr zwischen Kreuzkerpen und Bettburg.
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4: In der vergangenen Woche haben gleich zwei herausragende Ereignisse in der Literaturwelt stattgefunden. In Stockholm wurde verkündet, dass der Literaturnobelpreis an die kanadische Autorin und Dichterin Anne Carson geht. Und in Frankfurt ist die Buchmesse eröffnet worden, der wichtigste Branchentreff im deutschsprachigen Raum. Das war Anlass, um Kulturstaatsminister Wolfram Weimar ins ARD-Interview der Woche einzuladen. Nicole Markwald hat mit ihm aber auch über Tagesaktuelles gesprochen.
3: Wo verläuft denn für Sie die Grenze zwischen legitimer kulturpolitischer Steuerung und politischer Einflussnahme, die dann am Ende Kultur beschädigt?
6: Diese Grenzen werden immer neu ausverhandelt und das ist Teil einer vitalen, offenen Gesellschaft. Und wir haben zum Glück in Deutschland einen sehr weiten, einen liberalen Raum. Aber in vielen anderen Ländern gehen die Räume zu. Das muss man sehen. Wir verlieren Freiheitsräume. aus ganz unterschiedlichen Motiven. Aber es ist nicht so wie in den 90er Jahren, als wir dachten, Fukuyama, Ende der Geschichte, das liberale Zeitalter beginnt. Wir gehen wie Schillersche Treppe einfach eine Stufe nach der anderen zu einem freiheitlichen Zeitalter. Jetzt passiert das Gegenteil. Die Autokratien gewinnen überall Überhand. Und damit werden auch die Räume der Kultur bedrängt. Und das ist natürlich ungut. Und gerade in dieser Woche erleben wir ja Vorgänge auch in Deutschland, wo wir sagen, Mensch, in Sachsen-Anhalt wird ein AfDler zum Parlamentspräsidenten gewählt. In Berlin formiert die Linkspartei eine Regierung. Das sind Zeichen, dass die Polarisierung so sehr angekommen ist in dem Gestaltungsraum der Gesellschaft. Das macht mir schon Sorge.
3: Die Nachrichten aus Berlin, dass Sondierungen begonnen werden können zwischen Rot, Rot, Grün, die beschäftigt Sie nachhaltig und Sie haben eine große Sorge.
6: Ja, beides. Auch das Zusammenwirken von beiden Ereignissen. Was in Magdeburg passiert, dass ganz rechts außen nun so ins Zentrum der Macht kommt und in Berlin ganz links außen. Und ich halte das für eine schlechte Entwicklung für unser Land. Unser Land ist in einer Polarisierung, das merken wir ja seit einiger Zeit, aber dass es nun sich politisch auch so formiert, zu den Rändern hin, zu den Extremen hin, das ist schmerzlich. Und gerade in Berlin haben wir halt dann auch das Thema Antisemitismus. Und deswegen verstehe ich, dass viele Prominente parteiübergreifend jetzt diesen Berliner Appell formuliert haben von Joschka Fischer bis Wolfgang Thierse, die sagen, Mensch, bitte formiert doch keine Regierung unter dieser Linkspartei, die ganz offensichtlich dem Antisemitismus Tür und Tor öffnet. Wir reden hier über die Hauptstadt. Wir reden auch über die Hauptstadt des Holocaust. Hier wurde der Holocaust beschlossen und exekutiert. Und wenn 90 Jahre danach antisemitische Strömungen sich so politisch konfigurieren, dann sollten wir dagegen stehen und ihnen nicht den Steigbügel halten zur Macht.
3: Glauben Sie, dass das, was hier in Berlin passiert, in der Landesregierung auch Auswirkungen auf den Bund hat? Mit dem, was in Magdeburg in der Woche passiert ist, merken wir das ja auch, wie sehr das den Kanzler und die Koalition beschäftigt und belastet.
6: Beides hat natürlich Auswirkungen auf den Bund. Es geht auch um die moralische Konfiguration der Republik. Und das, was wir in Berlin erleben könnten, wenn jetzt die Sondierungsverhandlungen wirklich zu einer Regierungsbildung führen, das würde ich schon als einen Achsbruch in der moralischen Integrität der Bundesrepublik beschreiben, dass die SED-Nachfolgerpartei, die so offensichtlich Probleme hat mit antisemitischen Strömungen, dass die hier eine Regierung anführen soll. Das ist etwas, was ganz viele Menschen, übrigens auch bei den Grünen, der SPD, aber eben auch im bürgerlichen Lager, sehr umtreibt, zumal es unnötig ist. Wir könnten ganz problemfrei eine Regierung aus Grünen, SPD und Christdemokraten bilden und Berlin aus der Mitte her regieren. Und wenn dann aber mutwillig jetzt eine Regierung unter extremistischer Führung gesucht wird, dann strahlt das auch auf Berlin aus. Wir haben, also auf die Bundesregierung, wir haben im Koalitionsvertrag explizit vereinbart, wir wollen den Extremismus auf allen Ebenen verhindern. Und wenn das nun in Berlin andersrum passiert, dann belastet das natürlich auch die Bundeskoalition.
3: Eine Regierung aus der Mitte heraus scheint in Magdeburg nicht möglich zu sein. Also da ist es ja sehr wahrscheinlich, dass die AfD zusammen mit dem BSW in der Lage sein wird, diese Regierung zu stellen. Wir sprechen über Sachsen-Anhalt natürlich auch mit Ihnen, weil Kulturpolitik anders aussieht unter einer AfD-Regierung, als wir sie bislang gekannt haben. Also die Partei war da sehr deutlich in ihrem Wahlprogramm unter der Überschrift Patriotismus fördern, kein Staatsgeld für antideutsche Kunst und Kultur. Was löst das in Ihnen aus?
6: Ja, also ich bin seit einigen Monaten auch viel in Sachsen-Anhalt unterwegs. Und dort haben wir in der Kultur- und Kunstszene nicht nur große Sorge, sondern auch Angst, dass ihnen die Mittel gestrichen werden, dass ihnen die Freiheitsräume genommen werden, dass Institutionen attackiert werden. Und deswegen habe ich mich auch engagiert, gerade mit Blick auf das Bauhaus, und habe ein Bauhaus-Manifest formuliert mit ganz, ganz vielen anderen. Wir haben inzwischen Tausende von Unterstützern. die an diesem Beispiel klar machen, das Bauhaus, das ist eine große kulturelle Leistung des 20. Jahrhunderts und es ist eine Idee der Innovation, der Freiheit. Und wenn die AfD das Bauhaus frontal attackiert, übrigens in direkter Tradition der Nationalsozialisten vor 100 Jahren, dann attackiert sie einen Zentralbestand unseres kulturellen Gefüges. Und deswegen war es schön zu sehen, dass wir weiträumig auch über viele Parteigrenzen hinweg uns hinter das Bauhaus gestellt haben. Und ich werde alles tun, um das Bauhaus weiter zu unterstützen. Zum Beispiel auch das Bauhausarchiv hier in Berlin aufbauen und finanzieren, dass wir diese kulturelle Tradition auf jeden Fall weiter achten und pflegen.
3: Nun ist Kultur Ländersache, wenn jetzt Kulturschaffende in Sachsen-Anhalt, die jetzt möglicherweise nicht in so einer großen Institution arbeiten, sondern eher im Kleinen, auf dem Land, das ist ja wichtig und soll gefördert werden. Wie können Sie da als Kulturstaatsminister unterstützen?
6: Naja, also wir haben natürlich eine Reihe von Fördermöglichkeiten über die Fonds, über unsere Institutionen, über unsere großen Kulturträger. Und wir werden jetzt sehr genau darauf achten, was in Sachsen-Anhalt passiert, dass die Institutionen eben nicht unter die Räder kommen. Sie haben recht, das ist Ländersache in erster Linie. Aber es gibt eben ganz viele Institutionen, die wir auch gemeinsam tragen, wo wir eine Verantwortung haben. Und da werden wir jetzt genau hinschauen. Wir haben zum Beispiel das Deutsche Zentrum Kulturgutschutz in Magdeburg. Und da hat die AfD auch angekündigt, sie möchte das nicht mehr, sie möchte das nicht mehr unterstützen. Und da haben wir schon entschieden, dass wir auf jeden Fall das ausgleichen, wenn das Land sich dort zurückzieht. Und wir natürlich Provenienzforschung und gerade bei Kulturraubfragen weiter betreiben wollen und uns da nicht von der AfD jetzt irgendwie einschränken lassen.
3: Die da schon angekündigt hat im Wahlprogramm, dass sie dafür keine Gelder mehr zur Verfügung stellen möchte. Kommen wir nochmal zurück zur Frankfurter Buchmesse. Sie waren bei der Eröffnung dabei und die Buch- und Verlagsbranche, die steht natürlich nach wie vor riesigen Herausforderungen. Also da sind die KI-Unternehmen, die ihre großen Sprachmodelle mit Büchern und Werken von Autoren und Verlagen gefüttert haben. Dafür gab es keine Vergütung und auch mit urheberrechtlich geschützten Werken eben diese Trainings vollzogen haben. Sie haben sich da schon im vergangenen Jahr vehement für die Stärkung von Urheberrechten ausgesprochen. Aber was ist seitdem politisch passiert?
6: Zunächst mal muss man sagen, unsere Buchbranche, die gesamte Szene, sowohl vom Fachbuch bis hin zur Literatur, ist in Deutschland außerordentlich stark und resilient, wirklich großartig. Und sie behauptet sich auch in diesem globalen Wettbewerb, ist ja auch ein technologischer Wettbewerb, erstaunlich stark. Wir haben Weltmarktführer im Buchmarkt aus Deutschland, obwohl wir natürlich mit unserer Sprache dort eine Begrenztheit haben im internationalen Wettbewerb. Und das ist gelungen fast ohne staatliche Hilfe. Das muss man mal anerkennen, gerade wo die sich jetzt in Frankfurt treffen. Das ist eine große kulturelle Kraft und die gehört, das gehört gewürdigt und gesehen. Im Moment ist es aber so, die Big Techs sind dabei, die Geschäftsgrundlage von dem gesamten Buchhandel, auch der Verlagsproduktion, zu untergraben, weil sie in den letzten Jahren den Content dieser Welt einmal in einem globalen Raubzug sich genommen haben, ohne zu fragen, ohne dafür zu zahlen und jetzt in ihren Large Language Models neue Inhalte konfigurieren und ausspucken und die Welt der Inhalte damit radikal verändern und den Markt zerstören. Und da ist meine Position, das können wir nicht weiter laufen lassen. Wir müssen da eingreifen. Wir brauchen Verfahren und auch Umverteilungsverfahren, nicht nur was das Urheberrecht anbetrifft, sondern auch die Nutzung. Deswegen habe ich ja den Plattform-Soli nicht nur vorgeschlagen, sondern ihn auch politisch eingebracht. Er hat auch jetzt eine Zweidrittelmehrheit im Bundesrat gefunden, was mich sehr gefreut hat. Und ich möchte den so schnell wie möglich jetzt gesetzt werden lassen, auch im Bund. Ich fordere da auch alle Parteien, zum Glück geht das auch über die Regierungskoalition hinaus, der Rückhalt, dass wir das nun beschließen und schnell umsetzen.
3: Ein Teil Ihrer Arbeit dreht sich um Erinnerungskultur. Sie haben im vergangenen Jahr das neue Gedenkstättenkonzept vorgestellt. Das konzentriert sich auf die beiden Diktaturen auf deutschem Boden, also die Terrorherrschaft der Nationalsozialisten und die Unterdrückung in der DDR. Das Thema deutscher Kolonialismus wurde ausgeklammert, weil es eigenständig aufgearbeitet werden sollte. Steht ja auch im Koalitionsvertrag, die Aufarbeitung solle intensiviert werden und es soll ein würdiger Erinnerungsort eingerichtet werden. Nun ist zu hören, dass es einen solchen Ort gibt. geben wird, und zwar in Bremen. Was ist da genau geplant?
6: Also wir haben das Thema so adressiert, dass wir in diesem Herbst ein Grundsatzpapier formuliert haben. Das wird auch in den nächsten Tagen den Parlamentariern zukommen und damit der Öffentlichkeit, dass wir dort die wissenschaftliche Fundierung verbreitern, dass wir die Provenienzforschung intensivieren, dass wir auch Fragen von Rückgaben, insbesondere bei Human Remains, bin ich der Meinung, ohne Diskussion alles zurückgeben. Also, dass wir das klar konturieren und in vernünftige institutionelle Bahnen bringen. Und Sie sprechen jetzt an den Erinnerungsort. Ja, den soll es geben. Und die Debatte der vergangenen Monate ging darum, ist der in Berlin, in Hamburg oder in Bremen? Das sind die drei Orte, die realistischerweise dafür in Frage kommen. Und das kann man argumentieren von verschiedenen Seiten. Wir sind nach der Prüfung jetzt geneigt zu sagen, Bremen ist der vernünftige Ort. Die Entscheidung ist noch nicht gefallen. Wir müssen auch mit allen Beteiligten reden und sondieren, hören auch die unterschiedlichen Stimmen. Aber im Moment neigt die Entscheidung dazu, dass Bremen ein guter Ort ist. Übrigens auch deswegen, weil Bremen sich sehr dafür einsetzt und engagiert. Nicht nur die Stadt und die Regierung dort, sondern auch die Wissenschaftsszene, übrigens auch das Überseemuseum. Und deswegen könnte es am Ende sein, dass Bremen der Ort wird.
3: Ein weiteres Thema im Bereich Erinnerungskultur, weil wir uns ja gerade in der Phase zwischen dem 3. Oktober und dem 9. November befinden, also dem Tag des Mauerfalls. Das haben Sie geerbt von dem allerersten Kulturstaatsminister. Also Michael Naumann hatte ihr Amt inne, als die Entscheidung des Bundestages fiel, dass man ein Freiheits- und Einheitsdenkmal errichten möchte. Inzwischen kennen wir es als Einheitswippe. Vor fast 20 Jahren fiel diese Entscheidung, aber bislang gibt es vor dem Humboldt-Forum einen Sockel. Und die Wippe bzw. diese Schale, diese Riesenschale, die sich wie so eine Waage bewegen soll, die fehlt immer noch. Die Geschichte ist ja eigentlich ein Drama und filmwürdig, finde ich, weil es geht um Grundstücksfragen, Insolvenz, um geschützte Fledermäuse, um Denkmalschutz. Wird es jemals fertiggestellt?
6: Ich hoffe doch sehr. Es ist wirklich eine traurige, groteske, da die Verkettung auch der Insolvenzen von allen möglichen Beteiligten und die Verschleppung des Verfahrens. Ich arbeite sehr daran, dass wir da, ich will nicht sagen zügig, weil in dem Prozess ist das Wort schon komisch, aber dass wir dort endlich zu einem Ergebnis kommen. Und es sieht im Moment danach aus, als würden wir da jetzt auch vorankommen und dass wir doch in dieser Legislatur dann auch vollenden können, was die Parlamentarier vor uns, wie ich finde, klug und richtig beschlossen haben.
3: Sie sind beim ARD-Interview der Woche mit Kulturstaatsminister Wolfram Weimer. Lassen Sie uns noch übers Geld sprechen. Unangenehmes Thema. Aber der Entwurf für den Bundeskulturhaushalt 2027 liegt ja inzwischen vor. Wir können jetzt an dieser Stelle nur einzelne Punkte herausgreifen, weil das Schöne an Ihrem Amt ist, es ist ja so vielfältig. Jeden Tag kann man sich mit was Neuem beschäftigen. Aber wir blicken jetzt mal drauf auf die Bayreuther Festspiele zum Beispiel. Die sollen bekommen 1 Million Euro mehr. Es soll auch mehr Geld geben für eine Kulturbautenoffensive, aber eben auch spürbare Kürzungen. Zum Beispiel bei der Pop- und Musikförderung, beim Festivalförderfonds zum Beispiel. Das soll nach aktuellem Stand halbiert werden. Das trifft natürlich vor allem kleinere und mittlere Festivals, die ohne diesen Fonds oft keine stabile Finanzierung haben. Und getroffen sind auch Nachwuchs- und Popkulturförderung. Da frage ich mich, warum mehr Geld für eine wirklich weltweit bekannte musikalische Institution? Die Bayreuther Festspiele sind auf der ganzen Welt bekannt, aber weniger für die, die zum Beispiel das Gemeinwesen in ländlichen Regionen oder Kleinstädten fördern.
6: Sie hätten recht mit der Kritik, wenn die Voraussetzung stimmen würde. Es ist noch nicht so. Sie müssen sehen, die Fonds, die werden ausfinanziert in der bekannten Größe vom Parlament. Und da gibt es zwischen Regierung und Parlament ein erprobtes Verfahren. Die Regierung schreibt ein Etat vor und dann kann das Parlament den erhöhen oder reduzieren. Gerade bei den Fonds ist das ein gelernter Vorgang. Wir haben die Fondsmittel auch für die Festivalfonds nicht gekürzt. Wir haben sie genau in der gleichen Höhe fortgeschrieben. Das war wichtig, dass wir dort keine Kürzung machen, wo wir in anderen Fällen leider kürzen müssen. Und wir hoffen jetzt, dass das Parlament wie im vergangenen Jahr hingeht, und das werden wir dann im November sehen, und die Mittel dann auch wieder so aufsteckt, dass alle zufrieden sein können. Es gibt einen Sonderfall, und das ist das Reeperbahn-Festival in Hamburg. Da gibt es tatsächlich eine Kürzung. Das liegt aber daran, dass das Land Hamburg nicht in der Lage ist oder nicht willens ist, seinen Beitrag einer Kofinanzierung zu tragen. Anders übrigens als die Bayern bei Bayreuth. In Hamburg ist es so, der Bund hat in dieses Reeperbahn-Festival über die Jahre 60 Millionen Euro investiert, das Land Hamburg nur 6. Und da sehen Sie, dass das natürlich nicht bleiben kann. Das klagt auch der Bundesrechnungshof an. Wir müssen dann schon mit Bund und Land Arm in Arm gehen. Das tun wir in vielen anderen Ländern. Und Hamburg hat das beim Reeperbahn-Festival nicht hinbekommen. Deswegen gibt es dort eine evidente Kürzung. Aber da müssen die Hamburger nun ran. Und der Bund hat seinen Beitrag da wirklich geleistet.
3: Ich beobachte Sie seit Amtsantritt und habe viele Ihrer Pressekonferenzen gehört. Und es ist wirklich viel die Rede von Leuchttürmen und Blockbustern. Und Sie sprechen viel über dieses reiche kulturelle Erbe Deutschlands.
6: Was ja auch da ist.
3: Absolut.
6: Worüber wir uns auch freuen können. Wir haben wirklich eine einmalige Kulturlandschaft in der Welt. Und manchmal wird das so ein bisschen missachtet. Und wenn ich dann sehe, wie liebevoll, mit welcher Hingabe in allen kulturellen Sparten die Menschen in Deutschland aktiv sind, das möchte ich gerne gewürdigt wissen. Und deswegen spreche ich so gern davon.
3: Und jetzt kommt mein zweiter Halbsatz. Ja. ich wollte weiterführen, dass ich das nicht in gleichem Maße wahrnehme, dass Sie sich über die kleinen Bühnen äußern. Und damit meine ich so Sachen wie die Lesung auf dem Dorf, ja, das kleine Konzert in einem Jugendclub, den es noch gibt, oder ein Kneipenquiz zum Beispiel. Viele Menschen in Deutschland leben ja eben auch auf dem Land, wo das Gemeinwesen durch finanzielle Einschnitte und Nöte geschwächt wird. Kann man das Gemeinwesen stärken ohne Kultur?
6: Nein, natürlich, gerade in Deutschland ist die Ausdifferenzierung nicht nur über die Länder, sondern auch über unsere kulturelle Tradition bis in die kleinsten Zellen eigentlich unsere Stärke. Das hat kein anderes Land der Welt. Wenn Sie in anderen Ländern irgendwie von der Metropole rausfahren ins Land, dann wird das kulturelle Leben häufig sehr dünn. In Deutschland ist es genau anders. Wir sind so reich, weil wir so vielfältig unterwegs sind. Nur kulturpolitisch gesprochen ist es so, wir dürfen als Bund eigentlich diese kulturelle Förderung im Kleinen gar nicht machen. Ich versuche das trotzdem über alle möglichen Umwege der institutionellen Förderung und der Fondsförderung. Aber dem sind natürlich Grenzen gesetzt. Und deswegen sind die Länder und die Kommunen da in der Pflicht. Aber auch da, wir versuchen vom Bund so weiträumig wie möglich die Kultur zu unterstützen und zu stärken. Und deswegen bin ich ja so froh, dass in diesem Jahr, wo wir jetzt sind, wir den größten Kulturetat aller Zeiten erkämpft haben. Ich habe ja sogar nach der Verteidigung in diesen Kriegszeiten den

0: mit den Grenzen, die ihnen quasi Bund-Land aufzeigt.
1: Ja, aber da gibt es Wege, das zu tun. Ich tue das zum Beispiel systematisch über die Kulturbauten. Da habe ich die Möglichkeit, wirklich zu helfen, auch im hintersten Winkel der Republik. Und das tun wir jetzt in einem Maße, wie das noch nie geschehen ist. Wir haben eine Kulturbautenoffensive nicht nur ausgerufen, sondern jetzt umgesetzt. Wir investieren so viel Geld in wunderbare, auch ganz entlegene Kulturorte. Und ich kann Ihnen sagen, ich war jetzt in den letzten 14 Tagen viel in Thüringen unterwegs. Das ist ja auch so ein Verdichtungsraum der Weltkultur. Da ist es ja, hinter jedem Steinwurf hast du ein Theater oder eine Burg oder ein Schloss. Und das ist so reich und wunderbar. Und wenn wir da jetzt als Bund hingehen und gerade letzte Woche das Residenzschloss in Weimar neu erstrahlen lassen, haben wir neu eröffnet, oder Friedenstein Gotha oder die Wartburg oder auch das Goethehaus werden wir jetzt sanieren, dann können Sie sagen, das ist von Berlin ziemlich weit weg und alles ziemlich entlegen, aber das sind sozusagen die Leuchttürme im Kleinen, aber es sind weltweit funkelnde Leuchttürme.
0: Aber schön, dass auch die Leuchttürme im Kleinen mal erwähnt werden. Ja. Mehr Geld, also wir reden immer, es ist nicht genug Geld da oder es muss gekürzt werden und es gibt Sparzwänge, aber mehr Geld könnte ja eingenommen werden mit einer Digitalsteuer. Die gibt es in Frankreich, in Österreich, in Italien. Wann gibt es sie in Deutschland?
1: Ich kämpfe dafür sehr. Ich halte das für überfällig. Die großen Digitalkonzerne machen in Deutschland gewaltige Milliardengeschäfte, hohe Gewinne, zahlen übrigens kaum Steuern bei uns. Und sie leben häufig von den Inhalten, die andere produzieren, und sie zahlen nicht dafür. Also die Plattformlogik, die müssen wir nicht nur regulatorisch und kartellrechtlich, wir müssen sie auch steuerrechtlich adressieren. Deswegen ist der Plattform-Soli ganz oben auf der Agenda. Und er ist jetzt parlamentarisch fertig und ich hoffe sehr, dass wir ihn sehr bald beschließen.
0: Zum Abschluss möchte ich nochmal zurückkehren auf die Frankfurter Buchmesse und den Satz der tschechischen Schriftstellerin Radka Dernamáková, die sagte, die Staatsminister, die Kultur vernichten, kommen und gehen, aber die Literatur bleibt. Wenn die Literatur bleibt und die Minister kommen und gehen, was möchten Sie denn hinterlassen, das über Ihre Amtszeit hinaus Bestand hat?
1: Na gut, in meinem Fall ist es so, dass Medienpolitik ein sehr starker Akzent ist meiner Tätigkeit, weil ich glaube, dass heutige Kulturpolitik zu großen Teilen Medienpolitik geworden ist. Und wenn du diese Übermacht von Big Techs, die deformiert den journalistischen Raum, aber auch den kulturellen Raum, wenn wir das ein Stück weit reguliert bekommen im Sinne der Vielfalt und der Teilhabe, dann wäre das ein großer Erfolg. Aber auch das genuine kulturelle zu sehen und zu stärken. Das reicht von Kulturbauten bis zu etwas, was wir diese Woche auf der Buchmesse beschlossen haben, das literarische Wort des Jahres zu küren. Einen konstruktiven Blick auf das, was kulturelles Schaffen ist. Wir kennen alle das Unwort des Jahres, dann wird darüber diskutiert am Jahresende zu Silvester. Und die Grimmelshausen-Gesellschaft hat sich entschieden, wir werden das literarische Wort des Jahres küren, sowohl in historischer als auch in Gegenwartdimension. Das finde ich großartig, wenn so etwas ist. Und darüber freue ich mich sehr.
2: Sagt Kulturstaatsminister Wolfram Weimer im ARD-Interview der Woche. Geführt hat das Gespräch Nicole Markwald.
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2: Wie fotogen Landschaften sind, zeigen viele Naturdokumentationen. Doch auch als Kulisse für Spielfilme eignen sie sich hervorragend. Beide Mediathek-Tipps für dieses Wochenende setzen auf schön anzuschauende Schauplätze. Einmal die Lüneburger Heide, einmal die Elbauen des Wendlands. Und beide erzählen Familiendramen. Walli Müller empfiehlt sie für den Fernsehabend zu Hause.
4: Ein Kind wird vermisst. Der 12-jährige Sohn von Sophie und Thies, die gemeinsam mit Inga und Bodo einen Ökohof im Wendland bewirtschaften. Eben wurde noch Hoffest gefeiert. Jetzt macht sich Panik breit im Drama Das verschwundene Kind.
5: Leute, entschuldigt, wir müssen jetzt hier abbrechen. Ist ein familiäres Problem.
4: Dass Aaron wieder Ärger macht, wundert niemanden. Seit er auf der Welt ist, gilt er als schwieriges Kind. Zuletzt hat er einen Klassenkameraden von der Treppe geschubst. Die Eltern sind am Limit.
6: Aaron fliegt ziemlich sicher wieder von der Schule.
7: Vielleicht ist er deswegen abgehauen.
6: Hoffentlich, ja. Aber vielleicht hat er sich auch verletzt und er sitzt jetzt irgendwo alleine rum und ich kann ihm nicht helfen.
4: Julia Koschitz und Marc Waschke spielen Aarons Eltern. Anna Schut und Hans Löw, das mitbelastete Ehepaar von nebenan.

0: Je länger der kleine Systemsprenger verschwunden ist, umso mehr brechen die latenten Konflikte innerhalb dieser Hofgemeinschaft auf. Ist der Traum vom alternativen Lebensmodell zur Lebenslüge geworden?
1: Wir haben uns so sehr eine echte Gemeinschaft gewünscht.
2: Voll der Bullshit, Mama. Weit mögt ihr euch doch überhaupt nicht mehr.
0: Komplexe Befindlichkeiten illustriert mit eindrucksvollen Naturaufnahmen, in der die Elbe zur Seelenlandschaft wird. Das verschwundene Kind ist abrufbar im ZDF-Streaming-Portal.
3: Da du lächeln musst, da du wohl bist.
0: Und noch ein Familiendrama, in dem nicht offen miteinander gesprochen wird. Elodie, gespielt von Caroline Schuch, ist zum Geburtstagsfest der Mutter in die Lüneburger Heide gereist und tischt ihr schon zur Begrüßung die erste Lüge auf.
4: So schade, dass Medi und Max nicht dabei sind. Wollte Medi nicht?
5: Max hat ja morgen Schule.
0: In Wahrheit ist Elodies Ehe gescheitert an ihrer emotionalen Verschlossenheit. Auch daheim bei den Eltern fühlt sie sich nicht wirklich zu Hause. Bei der Feier fällt dann ein Satz, der sie aufhorchen lässt.
6: Ich habe heute übrigens auf dem Weg vom Bahnhof hierher diese Frau gesehen, bei der Elodie nach der Geburt war. Wie hieß die noch?
0: Peinlich betretenes Schweigen bei den Eltern. Elodie aber erfährt nun endlich die Wahrheit über den Zustand ihrer Mutter nach der Geburt.
6: Sie war schwerst depressiv, Elodie. Deshalb bist du zu einer Kinderfrau gekommen. Die Frau war nicht angenehm. Aber es gab wohl niemanden sonst, der bereit war, sich um einen Säugling zu kümmern.
0: Erklärt das die Albträume, die Elodie schon ihr Leben lang verfolgen? Regisseurin Nicole Wegmann schildert absolut nachvollziehbar die psychologischen Folgen eines frühkindlichen Traumas, das dann von den nächsten Bezugspersonen auch noch totgeschwiegen wird.
7: Bitte, lass es einfach ruhen.
0: Die Protagonistin aber ist entschlossen, dem Ursprung ihrer Ängste nun endlich auf den Grund zu gehen. In Elodie. Dieses bewegende Drama steht in der ARD-Mediathek bereit.
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Auch der aktuelle sogenannte Deal von Donald Trump scheint irgendwie nach hinten loszugehen. Wir berichten in der kommenden Viertelstunde nach den nächsten Nachrichten um 1 Uhr.

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1: Um 1 Uhr mit Gabriela Kühne. US-Präsident Trump hat einen Führungswechsel in der Ukraine verlangt. Zudem forderte Trump ein Ende der Angriffe auf russische Ölraffinerien. Aus der Nachrichtenredaktion Ilka Staroste.
2: Der US-Präsident macht die Ukraine für den Anstieg des Dieselpreises verantwortlich. Das sorgt vor den Kongresswahlen am 3. November für erheblichen Ärger in der Bevölkerung. Trump hatte daher gestern verkündet, trotz bestehender Sanktionen Diesel aus Russland zu kaufen. Selenskyj hatte die Vereinbarung kritisiert und sie als Investition in die russische Kriegskasse bezeichnet. Deutschland hat seine Unterstützung für die Ukraine nochmal bekräftigt. Regierungssprecher Cornelius sagte, man arbeite gemeinsam mit den europäischen Partnern an weiteren Strafmaßnahmen gegen Russland.
1: In Mecklenburg-Vorpommern zeichnet sich eine rot-rot-grüne Regierungsbildung ab. SPD, Linke und Grüne haben beschlossen, am Montag Koalitionsverhandlungen aufzunehmen. SPD-Landeschefin und Ministerpräsidentin Schwesig, Linken-Landeschef Herbst und Grünen-Landeschefin Müller wollen die Gespräche führen. Vorangegangen waren zweiwöchige Sondierungen. Bei der Landtagswahl am 20. September war die AfD stärkste Kraft geworden. Mit 32 Sitzen hat sie aber keine Mehrheit im Schweriner Landtag. SPD, Grüne und Linke kommen gemeinsam auf 39 Sitze. Bei einem erneuten Angriff auf den internationalen Flughafen der saudischen Hauptstadt Riad sind 12 Menschen getötet worden. Die Behörden melden außerdem mehr als 300 Verletzte. Einige schweben demnach in Lebensgefahr. Nach Angaben aus Diplomatenkreisen hatte die Houthi-Miliz im Jemen eine Rakete abgefeuert. Der Flugbetrieb wurde vorerst eingestellt. Bereits am Donnerstag wurde der Flughafen von Riad getroffen. Auch da gab es Tote. RB Leipzig hat im Bundesliga-Topspiel gegen Eintracht Frankfurt einen 6:0 Kantersieg gefeiert. Aus der Sportredaktion Florian Neuhaus.
3: Mann des Abends war der Leipziger Christopher Nkunku. Der Franzose schoss in der ersten Hälfte einen Hattrick. Leipzig springt in der Tabelle auf Rang 5, Frankfurt ist 13. Der FC Bayern kam in Augsburg nicht über ein 2:2 hinaus und kassierte dabei das schnellste Tor der Bundesliga-Geschichte. Nach 8,4 Sekunden traf Robin Fellhauer nach einem Patzer von Manuel Neuer. Außerdem gewann Leverkusen 4:3 in Mainz, Stuttgart mit 2:0 in Paderborn und Union Berlin mit 1:0 gegen Elversberg. Der HSV drehte bei der TSG Hoffenheim das Spiel und siegte Last Minute mit 3:2.
1: Das waren die Nachrichten. Das Wetter in Deutschland. Bewölkt an der Nordsee und den Alpen Schauer, teils gewittrig, Tiefstwerte 11 bis 5 Grad. Am Tage örtlich etwas Regen, im Norden Gewitter möglich, später freundlicher. Maximal 9 Grad im bayerischen Vogtland bis 17 Grad am Oberrhein. Es ist 1:03 Uhr.
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4: Mit einer Entwarnung auf der Autobahn 81 B33 Stuttgart-Konstanz kein Falschfahrer mehr zwischen Engen und Singen-Steißlingen. Die A1 Osnabrück-Bremen ist zwischen Vechta und Kloppenburg wegen Brückenarbeiten bis Montag 5 Uhr in beiden Richtungen gesperrt. Eine Umleitung ist eingerichtet. Die A1 Lübeck-Hamburg ist zwischen Kreuz Hamburg-Ost und Dreieck Norderelbe wegen Bauarbeiten auch bis Montag 5 Uhr in beiden Richtungen gesperrt. Auch dort gibt es eine Umleitung. A5 Frankfurt Richtung Kassel zwischen Bad Homburger Kreuz und Rastplatz Schäferborn ist wegen einer Baustelle nur ein Fahrstreifen frei. Dadurch staut es sich. Die A40 Duisburg-Essen ist zwischen Mülheim-Winkhausen und Mülheim-Heißen in beiden Richtungen bis Montag 5 Uhr gesperrt. Dort wird ein neues Brückenteil eingehoben. Die A40 Dortmund Richtung Essen ist zwischen Kreuz Bochum und Hamme wegen Bauarbeiten bis Montag 5 Uhr gesperrt. Und die A45 Dortmund Richtung Gießen ist zwischen Willensdorf und Haiger-Burbach wegen einer Nachtbaustelle bis 6 Uhr gesperrt.
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4: Die kommt vom Norddeutschen Rundfunk in Hamburg. Am Mikrofon ist Sven Hasenclever. Woran merkt man, dass die Midterm-Wahlen in den USA anstehen? Wohl daran, dass Trump seine eigene Sanktionspolitik unterwandert und einen seiner berühmten Deals mit Moskau abgeschlossen hat. In einem Telefonat mit dem russischen Präsidenten Putin hat der US-Präsident ein Abkommen ausgehandelt, das ihm in den kommenden Monaten einige 100.000 Tonnen Diesel aus russischer Produktion sichert. Das Kalkül ist, dass die Spritpreise in den USA senken. Trump will vor den Wahlen aus dem Umfragetief herauskommen. Doch Experten bezweifeln, dass der Deal einen signifikanten Nutzen hat. Stattdessen hat sich der US-Präsident viel Kritik eingehandelt, auch bei seinen Republikanern. Unsere Washington-Korrespondentin Anne Schneider fasst die Stimmen zusammen.
5: Für Donald Trump ist der Deal mit Russlands Präsident Wladimir Putin ein Weg zu niedrigeren Dieselpreisen für Spediteure, Landwirte und Verbraucher in den USA. Der Präsident verteidigt die Vereinbarung offensiv. Ich danke Präsident Putin, denn genau diesen Diesel brauchen wir. In Washington hat die Ankündigung allerdings einen Sturm der Kritik ausgelöst, und zwar quer durch die Parteien. Erwartbar reagieren die Demokraten besonders scharf. Der demokratische Senator Richard Blumenthal wirft Trump in einer offiziellen Erklärung vor, mit der Lockerung der Sanktionen indirekt Putins Kriegskasse zu füllen. Die USA machten sich damit faktisch zum Komplizen des russischen Angriffskriegs gegen die Ukraine. Ähnlich kritisch äußert sich die demokratische Abgeordnete Debbie Wasserman Schultz. Das ist ein Akt der Verzweiflung, der nicht aufgehen wird. Die Kritik ist auch besonders deutlich, weil der US-Präsident erst vor wenigen Wochen ein Gesetz unterzeichnet hatte, das den wirtschaftlichen Druck auf Russland eigentlich erhöhen sollte. Kritiker sprechen deshalb von einem bemerkenswerten Kurswechsel der US-Regierung. Trump selbst hält dagegen. Die Welt braucht Öl, und das ist Diesel, genau das brauchen wir. Der Präsident geht inzwischen sogar noch einen Schritt weiter. Auf Kritik aus Kiew reagierte Trump mit scharfen Vorwürfen gegen den ukrainischen Präsidenten Volodymyr Zelensky. Zelensky hätte diesen Krieg längst beenden können, hat sich aber dagegen entschieden. Wir haben ihm gesagt, greift nicht die Raffinerien an, das schadet dem Weltmarkt. Doch genau das tut er. Bemerkenswert ist, die Kritik an Trump kommt nicht nur von Demokraten, auch Republikaner äußern sich ungewöhnlich deutlich. Der texanische Kongressabgeordnete Michael McCaul warnt, die Lockerung der Sanktionen könne die wirtschaftliche Grundlage für Russlands Krieg stärken. Zusätzliche Brisanz erhält die Debatte durch die Ukraine-Gespräche in Miami. Dort hatten zeitgleich amerikanische, ukrainische und europäische Vertreter über mögliche Schritte zu einem Ende des Krieges verhandelt. Die Gespräche waren ursprünglich auf 2 Tage angelegt. Nach übereinstimmenden Medienberichten endeten sie jedoch schon nach Tag 1. Ein Zusammenhang mit dem Dieseldeal ist nicht offiziell bestätigt. Ukrainische Vertreter kritisierten jedoch offen, die Lockerung der Sanktionen nehme Russland wichtigen Verhandlungsdruck. Hinzu kommt, viele Energieexperten bezweifeln, dass der Deal die Preise spürbar senken wird. Die zunächst angekündigten Liefermengen machen nur einen kleinen Teil des amerikanischen Dieselverbrauchs aus. Deshalb wird in Washington inzwischen über eine größere Frage gestritten. Wie weit sind die USA bereit zu gehen, um Energiepreise zu senken? Und welchen Preis zahlen sie dafür in ihrer Russlandpolitik?
4: Anne Schneider berichtete, und inzwischen fordert der US-Präsident sogar den ukrainischen Präsidenten Zelensky abzulösen. Dazu noch der Dieseldeal. Im Kreml kann man das Glück kaum fassen. Nach jahrelanger Sanktionspolitik durch die USA weicht Washington jene gerade wieder auf und damit auch die strikte Verurteilung des Kriegs in der Ukraine. Stefan Lack berichtet aus Köln für das Studio Moskau.
6: Die Vereinbarung zwischen Kreml-Chef Wladimir Putin und US-Präsident Donald Trump, zusätzliche Mengen russischen Diesels für den US-amerikanischen und den Weltmarkt bereitzustellen, stößt in Russland erwartungsgemäß auf positive Resonanz. Staatliche Medien heben vor allem Putins Ankündigung hervor, Russland sei bereit, Öl und Ölprodukte verstärkt auf die internationalen Märkte zu liefern. Dies werde sich, so Putin, positiv auf die Weltwirtschaft auswirken. Moskau kündigte daraufhin die Aufhebung seines Diesel-Exportverbots an. Vize-Regierungschef Alexander Nowak sagte der Agentur TASS, Russland könne noch in diesem Monat 300.000 Tonnen Diesel zusätzlich auf den Weltmarkt bringen. Für November stellte er 500.000 Tonnen und für Dezember bis zu 1 Million Tonnen in Aussicht. Voraussetzung sei allerdings, dass die Reparaturen an Raffinerien vorankommen, die durch ukrainische Drohnenangriffe beschädigt wurden. Die Versorgung des russischen Binnenmarktes sei dennoch gesichert. Putins Berater Kirill Dmitriev lobte nach dem Telefonat auf X die Zusammenarbeit zwischen Russland und den USA. Kritik kam hingegen vom ukrainischen Präsidenten Volodymyr Selenskyj. Die Erlaubnis für Russland, Erdölprodukte zu exportieren, sei eine Investition in den Krieg gegen die Ukraine, schrieb Selenskyj auf Telegram. Man müsse diesen Krieg beenden und dürfe ihn nicht verlängern.
4: Wie sieht die Bundespolitik den sogenannten Deal zwischen Moskau und Washington? Ist man angesichts der hohen Energiepreise auch hier verlockt, zu billigem Öl aus Russland zu greifen? Die Antwort fiel, wie Matthias Stadelmann berichtet, eher deutlich aus.
7: Regierungssprecher Cornelius stellte lapidar fest, die Bundesregierung hat die Entscheidung der USA in Bezug auf russische Diesellieferungen zur Kenntnis genommen. Um gleich hinterherzuschicken, dass man an den Sanktionsbeschlüssen gegen Russland festhalte und gemeinsam mit den europäischen Partnern an weiteren Sanktionen arbeite. Die Unterstützung der Ukraine in ihrem Abwehrkampf bleibe ungebrochen und die diplomatische Arbeit an einer Friedenslösung werde fortgesetzt, so Cornelius. Nichts anderes verlautete aus dem Bundeswirtschaftsministerium. Eine Sprecherin von Ressortchefin Reiche erklärte, Deutschland stehe uneingeschränkt zu den Sanktionspaketen der EU. Seit 2023 beziehe man weder Öl noch Ölprodukte aus Russland. Man sei unabhängig davon. Die Versorgungssicherheit sei gewährleistet. Grünen-Chefin Brandner forderte als Reaktion auf den Dieseldeal Tempo beim Abschied von fossilen Energien in Europa. Den Kurs von US-Präsident Trump kritisierte Brandner auf dem Landesparteitag der Bayerischen Grünen in Landshut scharf.
8: Er hat diesen sinnlosen Krieg ohne Plan begonnen. Dann gehen die Preise überall enorm hoch, auch bei ihm in den USA. Und damit er die Midterms nicht verliert, macht er jetzt den dreckigen Deal mit Putin für Diesellieferungen in die USA. Das ist das Letzte. Wirklich, das ist das allerletzte.
7: Trump unterläuft mit diesem Schritt zudem seine eigene Sanktionspolitik gegen Länder, die russisches Öl und Gas kaufen.
4: Der Schreck war groß, als in der vergangenen Woche der Co-Pilot eines Linienflugzeugs von Dubai nach Tel Aviv den Flugkapitän angriff. Mit einer Rettungsaxt ging er auf seinen Kollegen los und nur mit großem Glück gelang es den Passagieren und der Crew, den Co-Piloten aufzuhalten. Seitdem beschäftigt viele Menschen die Frage, was ist an Bord des Fly-Dubai-Flugs genau passiert und welches Motiv hatte der Co-Pilot. Inzwischen haben sich dazu emiratische Ermittler geäußert. Nina Amin fasst zusammen.
9: Der Co-Pilot soll die Tat schon länger geplant haben. Davon geht die Staatsanwaltschaft in den Emiraten aus. Seit Anfang 2026 flog der aus dem Oman stammende Mann bei Fly Dubai, einer Billig-Airline, die regelmäßig zwischen Dubai und Tel Aviv fliegt. Auch auf diesem besagten Flug Ende September waren hauptsächlich israelische Passagiere an Bord. In der Erklärung des Generalstaatsanwalts der Vereinigten Arabischen Emirate heißt es, der 29-Jährige sei zweimal zuvor die Strecke Dubai-Tel Aviv mitgeflogen, um seine Tat zu planen. Sein Ziel, so die Ermittler, war offenbar, das Flugzeug in den Passagierterminal im Tel Aviver Flughafen Ben-Gurion zu lenken, mit der Absicht, möglichst viele Menschen mit in den Tod zu reißen. Der Generalstaatsanwalt sagt, der junge Mann habe sich von den Anschlägen des 11. September 2001 in New York inspirieren lassen. Das soll auch der Grund für seine Pilotenausbildung gewesen sein. Der Angeklagte gab laut Ermittlern an, dass er während seiner Studienzeit in Australien vor 10 Jahren eine Moschee besucht hat und dort Kontakt zu einer bestimmten Gruppierung hatte und sich offenbar radikalisierte. Wichtige Details des Generalstaatsanwalts: Der Co-Pilot hat ein detailliertes Geständnis abgelegt. Er habe allein gehandelt, ohne die Beteiligung von anderen. Hier soll aber noch weiter ermittelt werden. Und laut Ermittler der VAE erfüllte der 29-jährige Co-Pilot alle sicherheitsrelevanten Kriterien bei der Einstellung bei Fly Dubai, vom polizeilichen Führungszeugnis bis hin zur Pilotenlizenz. Auf Berichte, dass es bei seinem früheren Arbeitgeber Oman Air diesbezüglich Bedenken gab, ging die Staatsanwaltschaft nicht ein.
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4: Ragebait ist das Jugendwort des Jahres, das hat der Langenscheid Verlag verkündet. Bei der Abstimmung setzte es sich mit 36,5% der Stimmen gegen die Konkurrenzbegriffe Crashout und Peak durch. Falls Sie nicht wissen, was Ragebait heißt, bekommen Sie jetzt eine Erklärung von unserer Kollegin Julia Herzka. Sie ist gerade auf der Frankfurter Buchmesse und wollte wissen, ob Ragebait im Wortschatz der Bücher und der Besucher vorkommt.
10: Oh Mann, da muss schon wieder die junge Redakteurin ran. Mach doch einen Beitrag über das Jugendwort des Jahres. Du bist doch gerade auf der Buchmesse. Da geht's ja auch um Wörter und so. Okay, ich laufe mal in Halle 5. Ah, der Was-ist-was-Stand. Die wissen ja bekanntlich, was was ist. Also, was ist Ragebait?
11: Das kenne ich nicht, das Wort.
10: Ragebait?
11: Nee, sagt mir jetzt gar nichts. Gibt's kein Was-ist-was-Buch drüber wahrscheinlich.
10: Okay. Das war nichts. Zweiter Versuch. Junge Menschen vor dem Kosmosstand bei den drei Fragezeichen.
12: Ja, ich würde sagen, Ragebait ist, wenn man jemanden versucht, auf die Palme zu bringen und ihn irgendwie zu provozieren und ja, um eine Reaktion zu erhalten.
10: Na bitte. Dabei war dieser junge Mann schon 27 Jahre alt. Sorry nochmal an dieser Stelle, dass ich euch für Jugendliche gehalten habe. Wutköder heißt Ragebait, ganz unsexy übersetzt. Und diese Wutköder kommen vor allem auf Social Media zum Einsatz. Eine gute Hook, eine krasse Meinung, vielleicht auch eine kleine Falschinformation, die in ein Video gestreut wird und dadurch Empörung auslöst. Das regt zum Teilen und Interagieren an. Und wer könnte das besser demonstrieren als Susanne Jugendwort Daubner herself?
13: Und jetzt ist es endlich soweit. Das Jugendwort 2026 steht fest. Der Gewinner in diesem Jahr lautet... Ach, ist heute erst der 9.? Morgen ist der 10., stimmt.
10: Bereits einen Tag vor offizieller Verkündung des Jugendworts haut die Tagesschau einfach dieses Video raus, ködert uns mit der Verkündung, um dann nichts zu sagen. Manche sehen das als harmlosen Teaser, einige Journalisten als Umgehung der hochheiligen Sperrfrist und wir jungen Leute sagen, na klar, Susanne Daubner hat uns gerade geragebaitet. Hat auch funktioniert. Millionen von Klicks hat dieses Video. Sandra Spier vom Verlag Pons Langenscheid, die für das Jugendwort des Jahres zuständig ist, hat das Video auch gesehen. Ihre Gedanken beim ersten Mal schauen.
14: Oh mein Gott, die haben sich im Datum geirrt. Und bin natürlich fest davon ausgegangen, das ist die offizielle Verkündung. Doch sehr nervenaufreibend vor dem ersten Kaffee.
10: So, jetzt wissen wir also, wie guter Ragebait funktioniert. Aber wie oft kommt dieses Wort auf der Buchmesse vor? In Büchern zum Beispiel. Die Frage geht nochmal an den jungen 27-Jährigen am Kosmosstand.
12: In wie vielen Büchern? Null. Aber ich habe auch nicht in so viele Bücher jetzt aktiv reingeguckt, dass ich wirklich Wörter wie Ragebait hätte stoßen können.
10: Okay, was macht er dann auf der Buchmesse? Naja, egal. Ich frage weiter. Den Synchronsprecher Louis Friedemann Thiele. Er hat nach eigenen Angaben allein für BookBeat über 490 Bücher eingesprochen.
15: Zero Mal. Hatte ich bisher noch nie in den Büchern. Ich schwöre es dir. Wirklich.
10: Okay, weiter geht's. Zum Buchmessensprecher Thorsten Kasimir, der im Übrigen ganz hervorragend erklären konnte, was Ragebait bedeutet. Was meint er? Wie oft kommt das Wort in Büchern vor?
16: Ich weiß nicht, ob die in Büchern vorkommen. Also Ragebait ist für mich so ein Ding, das kommt eben auf Social Media vor. Es gibt so Typen mit super vielen Followern, übrigens auch an den politischen Rändern, muss man leider mal sagen. Die leben vom Krawall, die leben von fröhlichen und sehr lauten Halluzinationen. Und leider gibt es zu viele, die das cool finden.
10: Thorsten Kasimir findet das furchtbar. Deshalb war Ragebait von den drei Finalisten auch sein absoluter Favorit, als aufklärerischer Gedanke. Vielleicht also ganz gut, dass Ragebait nicht in Büchern vorkommt. So bleibt uns noch ein Ort, der nicht von Klicks und Provokation lebt.
4: Julia Herzka über Ragebait, das Jugendwort des Jahres. Die Regenbogenbank im Berliner Tiergarten ist Teil des Gedenkens an den islamistischen Anschlag auf den Christopher Street Day im Juli 2026. Und diese Bank wurde 4-mal in nur 5 Wochen selbst Ziel von Gewalt. Einmal zerstört, 3-mal beschädigt. Jedes Mal ließ der Bezirk die Schäden beseitigen. Seit Freitag und noch bis Sonntag findet eine Mahnwache an der Regenbogenbank statt. Wie soll es weitergehen mit dem Katz-und-Maus-Spiel um den symbolischen Ort? Harry Saas berichtet.
17: Die Spuren des letzten Angriffs sind noch zu sehen. Am 2. Oktober wurde die Regenbogenbank im Berliner Tiergarten komplett mit schwarzer Farbe besprüht. Oberflächlich hat der Bezirk den Lack entfernen lassen, zwischen den Brettern ist er aber noch da. Und auch auf den bunten Latten haftet noch ein matter Schatten. Bezirksbürgermeisterin von Mitte, Stefanie Remlinger von den Grünen, würde die Bank aber immer wieder säubern und reparieren lassen, egal was passiert.
18: Unser Wille, sie immer wieder zu reparieren, ist ungebrochen. Ich glaube, dass der Schutz jetzt in die Richtung weitergehen wird, dass aus der Zivilgesellschaft ja verschiedene Impulse jetzt kommen, die ich zusammenfassen würde als die Richtung, wenn die Bank beschädigt wird, dann bauen wir eben 2 neue.
17: Die Regenbogenbank wurde seit Anfang September bereits einmal zerstört und 3 weitere Male beschädigt. Täter sind noch keine bekannt. Die Staatsanwaltschaft ermittelt jedoch wegen zwei Beschädigungen gegen einen 18-Jährigen. Die Polizei geht generell von queerfeindlichen Motiven für die Sachbeschädigung aus. Fernab der Motive versteht Bezirksbürgermeisterin Remlinger trotzdem nicht, wie man so etwas machen kann.
18: Also ich finde das ganz, ganz schockierend und ganz furchtbar, weil wenn nicht mal mehr ein Gedenkort, ein Ort, wo ein Mensch gestorben ist, heilig ist. Da habe ich das Gefühl, wir kämpfen wirklich eine Frage eines gesellschaftlichen Grundkonsenses aus, weshalb ich eben sage, und dass wir geben da nicht nach. Weil das ist einfach, also das ist wie eine Friedhofsbeschädigung. Das macht man einfach nicht.
17: Die Polizei geht nun täglich bei ihren regelmäßigen Streifen an der Bank vorbei. Zu weiteren Schutz- oder Überwachungskonzepten könne man sich derzeit jedoch nicht äußern. Aber das Interesse an dem Gedenkort ist ungebrochen. Menschen kommen vorbei, setzen sich hin, hinterlassen Erinnerungsstücke. Im Internet kursiert auch eine Petition, die fordert, mit jeder Regenbogenbank-Beschädigung soll eine andere Bank im Tiergarten zur Regenbogenbank werden. Jede zusätzliche Bank solle daran erinnern, dass man sich nicht beugen würde und dass am Ende die Liebe siege. Für Berliner CSD-Vorstand Marcel Voges ist aber klar, die Zerstörung der Bank steht für Queerfeindlichkeit.
19: Also ich erlebe gerade eine sehr starke Unsicherheit in der queeren Community aufgrund der gesellschaftlichen Lage, aber eben auch aufgrund der Gefahren, die es auf der Straße gibt.
17: Marcel Voges bezieht sich damit auf die stark steigenden Zahlen an registrierten Straftaten gegen queere Menschen. Dazu gehören Beleidigungen, Gewalttaten, Volksverhetzungen sowie Nötigungen und Bedrohungen. Gerade auch vor diesem Hintergrund ist die Regenbogenbank für ihn ein wichtiges Symbol.
4: Hari Saas berichtete aus Berlin.
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4: Heute vor 50 Jahren veröffentlicht die schwedische Popgruppe ABBA ihr viertes Studioalbum Arrival. Michelle Brückner blickt zurück.
20: Der Albumtitel Arrival könnte für die endgültige Ankunft von ABBA im Pop-Olymp stehen. 2 Jahre nach dem internationalen Durchbruch beim Grand Prix de la Chanson. Arrival ist ein Album voller Hits. Money, Money, Money, Knowing Me, Knowing You oder Dancing Queen. Es ist das Jahr 1975. Die Menschen strömen in die Discos und auf die Tanzflächen. Unter diesem Einfluss beginnen Benny und Björn von ABBA am 4. August in Stockholm die Arbeiten zu ihrem neuen Album. Im Ohr haben sie dabei den Disco-Hit Rock Your Baby von George Macrae. Und Inspiration zum Schlagzeugrhythmus holen sie sich vom Branchenkollegen Dr. John. Der Arbeitstitel lautet Boogaloo. Doch ihr Manager Stig Anderson hat eine bessere Idee. Dancing Queen. Am 18. Juni 1976 treten ABBA mit dem Song Stilecht in barocken Kostümen in der Königlichen Oper in Stockholm auf. Am Tag vor der Hochzeit des schwedischen Königspaares.
21: Als wir Dancing Queen aufgenommen haben, bekamen Frieda und ich Gänsehaut.
22: Es fühlte sich so gut an, als wir es aufnahmen.
20: Dancing Queen ist nicht der einzige Song, der ursprünglich einen anderen Titel trägt. Gypsy Girl wird am Ende zu Für das Songwriting sind in der Band Benny und Björn zuständig. In einer TV-Show 1976 erklären sie, wie sie auf ihre Ideen kommen.
23: Das meiste schreiben wir, während wir in unserem Sommerdomizil sind. Da finden wir die Ruhe, die wir brauchen. Wir verabreden uns morgens zum Beispiel um 10, setzen uns dann ans Klavier, nehmen die Gitarre, fangen einfach an zu spielen. Und mit etwas Glück kommt dabei was raus.
20: Bei ABBA kommen meist erst die Melodien, der Text folgt dann später. Und manchmal werden aus einer Idee sogar 2 Songs. Why Did It Have to Be Me bekommt während des Entstehungsprozesses ein anderes Arrangement, einen anderen Text und fertig ist Happy Hawaii. 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Eine eigene Geschichte hat auch der Titeltrack Arrival, ein Instrumentalstück. Der Song hat schon fast etwas Schottisches an sich. Das gefällt auch Mike Oldfield. 1980 nimmt er eine Coverversion auf. Warum aber so erfolgreich sind? Im Gespräch mit der Band hat Richard Skinner von der BBC 1976 eine mögliche Erklärung.
1: Warum glauben Sie, sind Sie so berühmt auf der ganzen Welt?
2: Nun, ich denke, Sie sind die einzige Gruppe, die der Welt gute kommerzielle Popmusik liefert, die für 1976 steht. Der ganze andere kommerzielle Pop, das ist 1975, 74 oder 73, zu alt.
20: Veröffentlicht wird das Album Arrival von ABBA am 11. Oktober 1976. Heute vor 50 Jahren.
4: Der Stichtag von Michelle Brückner.
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3: Mit Florian Neuhaus und einem Rekord in der Fußball-Bundesliga, an dem der FC Bayern unfreiwillig beteiligt war. Beim 2:2 in Augsburg kassierte der Rekordmeister das schnellste Tor der Ligageschichte. Edgar Endres mit den Einzelheiten.
5: Als 8 Minuten Nachspielzeit rum sind, als die Uhr für Augsburg endlich abgelaufen ist, stehen frustrierte Bayern fast ratlos auf dem Feld. 2 Tore erzielt, 2-mal am Aluminium gescheitert, 4 Tore wegen Abseits zurückgepfiffen. Vincent Kompany klopft sich trotzdem auf die eigene Brust.
24: Wenn der Ball 6-mal reingeht und ein paar Mal auf die Linie auch geklärt wird und dass du dann am Ende kein wirkliches Ergebnis mitnimmst, das ist natürlich schade, aber wir haben es für uns selbst schwierig gemacht.
5: Dabei sieht der Bayern-Trainer nach 8,4 Sekunden das schnellste Tor der Fußball-Bundesliga-Geschichte. Robin Fellhauer trifft nach einem irren Torwartbock von Manuel Neuer.
25: Ja, ein böser Patzer gewesen. Auch ein Rekord, den ich jetzt nicht unbedingt mir ankreiden möchte.
5: Die Bayern sind geschockt. Erst nach der Pause sind die Münchner scharf. Saibiri trifft zum Ausgleich. Ribeiro bringt Augsburg nach einer schwachen Neuerabwehr wieder in Führung. Braun gleicht 10 Minuten später wieder aus. So lassen die Bayern wertvolle Punkte liegen. Und der FCA beweist mal wieder, gegen Augsburg in Augsburg zu punkten, ist momentan sehr, sehr schwer.
3: Die Bayern verpassten damit den Sprung an die Tabellenspitze, an der weiter Borussia Dortmund steht. Einen großen Sprung hat RB Leipzig gemacht. Die Sachsen gewannen im Topspiel am Abend mit 6:0 gegen Eintracht Frankfurt. Außerdem siegte Leverkusen 4:3 in Mainz, Stuttgart mit 2:0 in Paderborn und Union Berlin mit 1:0 gegen Elversberg. Der HSV drehte bei der TSG Hoffenheim das Spiel und feierte last minute einen 3:2-Erfolg. HSV-Trainer Merlin Polzin war begeistert.
26: Das Spiel lief so, wie wir es uns erwünscht haben. Sprich mit einem mutigen Auftritt meiner Mannschaft, mit viel Leidenschaft, mit viel Kampf in jedem einzelnen Duell und vor allem mit dem Glauben, hier bei dieser anspruchsvollen Aufgabe dann noch bestehen zu können. Und wenn die Möglichkeit sich dann bietet, dann musst du zuschlagen. Das haben die Jungs getan. Deswegen tolle Energieleistung von allen HSVern, die heute im Stadion waren.
3: Noch spannender war es in der zweiten Liga. Im Abendspiel trennten sich der 1. FC Nürnberg und der VfL Wolfsburg 4:4. 3 Tore fielen dabei allein in der Nachspielzeit. Wahnsinn. 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Max Verstappen hatte sich bereits den Sieg im Sprintrennen gesichert und fuhr dann auch im Qualifying die schnellste Zeit. Lena Bergmann.
27: Ein Sieg beim Grand Prix in Singapur. Der fehlt Max Verstappen nicht nur in seiner persönlichen Sammlung, sondern auch auf dem Weg zu einem perfekten Wochenende. Doch wenn die roten Lichter am Sonntag in der Nacht von Singapur erlischen, lauern hinter Verstappen gleich 2 schnelle Ferrari und der Silberpfeil von Kimi Antonelli. Für den jungen Italiener wird es darum gehen, seine 89 Punkte Führung in der WM weiter auszubauen. Denn Mercedes-Teamkollege und erster WM-Verfolger George Russell wird das Rennen wegen einer Motorenstrafe von ganz hinten beginnen müssen. Aussichtsreich startet Nico Hülkenberg in das legendäre Nachtrennen, das um 14 Uhr deutscher Zeit beginnt. Von Platz 10 aus begibt sich der Audi-Pilot auf Punktejagd.
3: Und wir kommen zum Schluss noch zur Lombardei-Rundfahrt. Der Sieg ging an eines der größten Talente des Radsports. Leonie Holz berichtet.
28: Paul Sexas heißt der Sieger des letzten großen Radsportmonuments in dieser Saison, der Lombardei-Rundfahrt. Fahrt. Knapp 19 Kilometer vor dem Ziel, auf der Schlussrunde in und um Como am gleichnamigen weltberühmten See, setzte die 20-jährige französische Radsporthoffnung die entscheidende Attacke. Der konnte niemand folgen. Auch nicht der belgische Zeitfahrserienweltmeister Remco Evenepoel vom deutschen Team Red Bull Bora Hansgrohe. Lange hielten sich die Superstars um Sexas, Evenepoel oder Isaac Del Toro auf den 239 Kilometern von Bergamo an den Comer See zurück. Am Ende hatte der Franzose die meisten Kraftreserven übrig. Sexas triumphiert per Schlusssolo in der Lombardei und gewinnt damit knapp 2 Wochen nach seinem 20. Geburtstag sein erstes Radsportmonument.
3: Deutschlands bester Radsportler Florian Lipowitz war, anders als noch vor einigen Wochen geplant, nicht an den Start gegangen.

Ist Arbeit in Deutschland wirklich zu teuer? Warum wollen viele zum Beispiel lieber in Ungarn produzieren? Nehmen die Arbeitnehmer dort kein Geld? Gibt es keine Lohnnebenkosten? Dieser Frage gehen wir ausführlich nach in der kommenden Viertelstunde nach den nächsten Nachrichten.

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1: Um 1.30 Uhr mit Gabriela Kühne. US-Präsident Trump hat die Ablösung des ukrainischen Präsidenten Selenskyj gefordert. Russland begrüßte die Äußerungen Trumps als ikonisch und historisch. Aus Washington Anne Schneider.
2: Ich denke, es ist Zeit, dass die Ukraine einen neuen Präsidenten bekommt, sagte Trump. Das Land brauche einen Staatschef, der verhandlungsbereit sei. Selenskyj hätte den Krieg mit Russland schon mehrfach beenden können, habe dies aber nicht getan. Die Äußerungen fielen einen Tag nach Trumps umstrittenem Dieselabkommen mit Russland. Aus Kiew kam daraufhin heftige Kritik. Der Deal spiele Moskau wirtschaftlich in die Hände und untergrabe die Sanktionen des Westens. Trump hielt dagegen und machte die Ukraine mitverantwortlich für die angespannte Lage auf dem weltweiten Dieselmarkt.
1: Die Sondierungen von Berliner Linken, Grünen und SPD sorgen für Zwist in der Bundesregierung. Nachdem Kulturstaatsminister Weimer die Sozialdemokraten aufgefordert hat, ein rot-grün-rotes Bündnis in der Hauptstadt zu verhindern, hat sich SPD-Generalsekretär Klüssendorf zu Wort gemeldet. Weimer solle sich darum kümmern, ob die Union weiterhin die Zusammenarbeit mit Rechtsextremen ausschließe, so Klüssendorf. Weimer hatte von einem Bündnis islamistischer und linksradikaler Milieus in Berlin gesprochen, das Auswirkungen auf die Politik im Bund hätte. Der Streit über den EU-Haushalt spitzt sich zu. Bundeskanzler Merz wies den Vorschlag der irischen Ratspräsidentschaft als inakzeptabel zurück. Der Plan sieht 1,6 Billionen Euro für die Jahre von 2028 bis 2034 vor. Das ist zwar deutlich weniger als von Brüssel vorgeschlagen, aber immer noch 30% höher als der laufende Haushalt umfasst. Auch Schweden und die Niederlande lehnen den irischen Vorschlag ab. Heftige Gewitter und Starkregen haben in Süditalien zu Überschwemmungen, Erdrutschen und Verkehrsbehinderungen geführt. In Sizilien, in Teilen von Kalabrien, Kampanien und Apulien gilt die zweithöchste Zivilschutzwarnstufe Orange. Aus Rom, Anna Giordano.
3: Stark betroffen ist der Ort Melito di Porto Salvo an der Südspitze Kalabriens, wo der Regen sturzflutartig gefallen ist. Straßen wurden überschwemmt und von Schlamm und Geröll bedeckt. Laut Polizei sind Fahrzeuge ins Meer gespült worden und Mauern eingestürzt. Es kam zu Stromausfällen. In Neapel mussten einige Bewohner ihre Häuser wegen eines Erdrutsches verlassen. Auch auf den Äolischen Inseln, die zu Sizilien gehören, flutete der Regen Keller. Autos blieben im Schlamm stecken. Bereits gestern hatten Tornados den Westen Siziliens getroffen.
1: Das Wetter in Deutschland. Bewölkt an der Nordsee und den Alpen Schauer, teils gewittrig. Tiefstwerte 11 bis 5 Grad. Am Tage örtlich etwas Regen, im Norden Gewitter möglich. Später freundlicher, maximal 9 Grad im bayerischen Vogtland bis 17 Grad am Oberrhein. Am Montag wechselhaft mit etwas Sonne, vereinzelt Schauer bei 10 bis 18 Grad. Das waren die Nachrichten.
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4: Um gleich 1.34 Uhr und liegen derzeit keine akuten Störungsmeldungen vor. Ihnen weiterhin eine gute Fahrt und fahren Sie schön vorsichtig.
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4: Heute mit Sven Hasenklever. Die IG Metall will in der aktuellen Tarifrunde mehr Lohn, Unternehmen dagegen klagen über zu hohe Kosten. Ist Arbeit in Deutschland wirklich zu teuer? Wir prüfen, ob hohe Löhne das Problem sind, welche Rolle Produktivität und Standortkosten spielen und warum Arbeitnehmer trotz der Krise kein schlechtes Gewissen haben müssen, wenn sie mehr Geld fordern. Darum geht es jetzt in der aktuellen Folge des Plus-Minus-Podcasts mit Anna Planken und David Alf.
5: Am Mittwoch hat die neue Tarifrunde in der Metall- und Elektroindustrie begonnen. Und die Ausgangslage ist wie folgt. Die Arbeitnehmer fordern deutlich mehr Geld. Klar, die Inflation im September war wieder höher als erhofft, mit 3,3%. Alles wird also teurer. Da wollen die Beschäftigten mit mehr Lohn wieder Kaufkraft zurück. Aber klar ist auch, die Arbeitgeber spüren auf der anderen Seite den internationalen Wettbewerb und wollen natürlich so günstig wie möglich produzieren. Wir kommen da nachher nochmal konkret drauf, aber nur mal als Beispiel. Der Mercedes-Chef sagt, ich muss nach Ungarn. Da kostet mich die Produktion einfach 70% weniger als in Deutschland.
6: Das ist so eine krasse Zahl. Ne? Da frage ich mich sowieso immer, wie sollten das denn gehen? Die müssen ja auch von irgendwas leben, die Ungarn, und sind ja auch nicht irgendwie hinterm Mond mit ihren Kosten. Also verdienen die so viel weniger, sind die mit so viel weniger zufrieden? Haben die vielleicht krass andere Lohnnebenkosten? Was läuft da zum Beispiel anders? Es gibt ja schon einige, die sagen, also auf jeden Fall bitte ihr hier in Deutschland wieder 40-Stunden-Woche einführen und nicht mehr 35 Stunden arbeiten und die 40 bitte auch für das gleiche Geld. Die Frage ist schon, sind wir mittlerweile zu verwöhnt?
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5: Na, wenn das nicht mal die perfekte Überleitung ist. Denn das fragst nicht nur du dich, sondern wir uns hier heute. Und zwar Arbeitskosten in Deutschland. Ist unsere Arbeit tatsächlich zu teuer? Diese Frage haben wir uns für euch diese Woche angeschaut, und zwar von beiden Seiten. Sowohl aus der Perspektive der Arbeitnehmer, als auch aus der Perspektive der Arbeitgeber. Beide Seiten haben, und das kann ich schon mal spoilern, nicht immer unterschiedliche Ansichten.
6: Das finde ich krass. Stimmt das wirklich? Weil ich habe noch nie einen Arbeitnehmer getroffen, der sagt, ja, ich verdiene eigentlich viel zu viel, sagt meinem Chef nicht. Und umgekehrt habe ich auch noch nie einen Chef erlebt, der sagt, ja, eigentlich ist es super, dass meine Leute so viel Gehalt bekommen, sondern immer nur umgekehrt. Ey, euer hohes Gehalt ist unser Problem.
5: So, und in dieses dunkle Dickicht aus Argumenten bringen wir jetzt Licht. Und wir müssen erstmal mit so ein paar Begriffen anfangen, die super wichtig sind bei dieser ganzen Diskussion. Weil wenn wir über Arbeitskosten sprechen, was meinen wir eigentlich damit? Worauf bezieht sich das denn? Wie kommen die zustande?
6: Ja, spontan würde ich jetzt sagen, da ist jetzt erstmal so ein Stundenlohn plus dann noch Lohnnebenkosten. Aber natürlich macht auch unsere Arbeit teuer, Energie, Steuern. Was hast du sonst noch auf deiner Rechnung?
5: Wichtig sind am Anfang drei Kennzahlen. Erstens die Arbeitskosten pro Stunde. Zweitens die Lohnstückkosten, also wie viele Stücke können in einer Arbeitsstunde produziert werden. Und drittens die Wettbewerbsfähigkeit.
6: Okay, wir gucken uns an, was verdienen wir in Deutschland pro Stunde? Mhm. Was kommt dabei pro Stunde raus? Und am Ende können wir das dann vielleicht mit anderen Ländern vergleichen und wissen, wie wettbewerbsfähig wir sind, richtig?
5: Genau.
6: Und dann wissen wir auch, ob unsere Arbeit zu teuer ist oder nicht.
5: So, die arbeitnehmernahe Hans-Böckler-Stiftung hat sich all das auch gefragt und hat in diesem Jahr eine Studie zum Thema »Ist Arbeit zu teuer?« rausgebracht. Allerdings nicht allein auf die Metall- und Elektroindustrie bezogen, sondern branchenübergreifend.
6: Und hast du für mich schon mal so ein Ergebnis?
5: Laut der Studie kostet eine Arbeitsstunde in Deutschland 45,70 Euro. Und damit liegt Deutschland auf Platz 7 in der EU.
6: Heißt aber auch, es gibt also noch teurere als uns.
5: Genau. Dänemark zum Beispiel, Schweden liegt auch vor Deutschland. Aber es gibt natürlich auch 20 Länder in der EU, in denen kostet die Arbeitsstunde weniger. Wenn wir uns also nur die 45,70 Euro anschauen, dann ist Arbeit in Deutschland vergleichsweise teuer. Aber, so die Studie, das sei noch lange nicht, Zitat, zu teuer, sagen die Autoren der Studie.
6: Weil, wenn ich dich richtig verstanden habe, müssen wir jetzt noch gucken, wie viele Stückzahlen kommen dabei am Ende raus.
5: Du hast sehr gut aufgepasst. Wenn hohe Stundenlöhne gezahlt werden und dafür viel produziert wird, dann ist das kein Problem, denn dann sind die Lohnstückkosten gering, weil viel in einer Stunde produziert wird.
6: Ja, aber ich kann ja auch das Ganze umdrehen. Und wenn viel gezahlt wird und wenig produziert wird?
5: Genau. Und zwar schon kleine Lohnsteigerungen können dann zu Problemen führen. Die machen die sogenannten Lohnstückkosten dann nämlich teurer. Und das ist genau die Lage, in der manche Betriebe gerade sind, wenn die IG Metall jetzt 5% mehr verlangt.
6: Völlig sinnig, ne? Mehr Lohn, gleicher Output, würde die Lohnstückkosten erhöhen und damit Produktivität senken.
5: Ganz genau. Wir gehen mal ein Beispiel durch aus der Studie. Ein Unternehmen behält alle seine Mitarbeiter, aber es fehlen Aufträge, deswegen wird weniger produziert. Damit steigen die Arbeitskosten für alles, was noch produziert wird.
6: Ja, solche Beispiele gibt es ja auch in der Realität. Ich habe letztens über Autobauer berichtet und dabei kam raus, die Werke der Autobauer sind im Durchschnitt in Deutschland nur noch zu 60% ausgelastet. Und dann haben wir es wieder, ne? Weniger Output bei gleichen Lohnkosten.
5: Und das ist genau das Problem. Und ja, für einzelne Unternehmen kann das gerade total anders aussehen. Diese Studie zeigt nur einen Querschnitt und den durch alle Branchen, dass es woanders auch anders laufen kann. Das sehen wir ja auch schon innerhalb der Metall- und Elektroindustrie. Da gibt es Zweige, denen geht es tendenziell gut, wie zum Beispiel der Luft- und Raumfahrt. Und es gibt Zweige, denen geht es halt weniger gut, zum Beispiel der Autoindustrie.
6: Aber wir haben ja auch versprochen, David, dass wir uns das Thema von beiden Seiten aus ansehen. Was sagen denn die Arbeitgeber dazu? Was sagen die Unternehmen?
5: Da haben wir eine Studie gefunden vom Institut der Deutschen Wirtschaft in Köln, kurz IW. Und ich meinte ja eben, Arbeitgeber und Arbeitnehmer sind sich manchmal schon einig. Und das merkt man hier.
6: An welchem Punkt genau?
5: Ja, auch das IW sagt, Arbeit ist in Deutschland vergleichsweise teuer, aber nicht zu teuer. Auch die sagen, es müsste einfach noch mehr produziert werden. Denn Deutschland ist zwar produktiv, aber das reicht noch nicht, um die hohen Kosten zu kompensieren.
6: Welche hohen Kosten denn noch?
5: Sie sagen, die Steuern sind in Deutschland sehr hoch und auch Energie kostet im Vergleich zum Ausland einfach zu viel. Insbesondere im Vergleich zu den Konkurrenten USA und China. Es sind also nicht nur die Arbeitskosten, sondern auch die zusätzlichen Kosten. Die alle machen Deutschland weniger wettbewerbsfähig. Außerdem sagen die Studienautoren, und das haben wir auch in diesem Podcast vielleicht schon 798 Mal zitiert
6: mindestens
5: oder selbst gesagt, dass die Bürokratie ein Standortnachteil ist.
6: Ich sehe ein. Die Arbeitgeber haben da echt einen Punkt. Ne, Steuern plus Energie plus vergleichsweise hoher Lohn und alles zusammen macht Deutschland dann als Standort eben ja teuer und unattraktiv. Und wahrscheinlich wandern auch deshalb manche Autohersteller ins Ausland ab. Ford zum Beispiel, echt ein riesiger Arbeitgeber im Raum Köln, will bald in Spanien, in Valencia produzieren. Auch die anderen deutschen Hersteller haben schon Werke im Ausland. Aber ist schon die Frage, ne, ist das denn wirklich so fettgünstiger, dort das zu bauen?
5: So, und das habe ich ja am Anfang eben schon mal kurz angeteased. Der Mercedes-Vorstandschef Ola Källenius ist total von Ungarn überzeugt. Der Konzern rechnet damit, dass er in Ungarn 70% günstiger produzieren kann als in Deutschland.
6: Ich finde das so krass, ne? 70%, so eine krasse Ansage.
5: Unsere Plus-Minus-Kollegen haben das auch noch mal recherchiert und bestätigt. Da gibt es auch einen Fernsehbeitrag zu.
6: Ja, aber dann würde ich mal gerne wissen, was macht denn das Produzieren in Ungarn so viel günstiger?
5: Ja, also hier ist es tatsächlich auch der Stundenlohn. In Ungarn verdienen Beschäftigte im verarbeitenden Gewerbe 15,60 Euro. In Deutschland, wir erinnern uns, ist es mehr als dreimal so viel. Mhm. Außerdem gibt es in Ungarn eine 40-Stunden-Woche. In Deutschland hat die IG Metall eine 35-Stunden-Woche verhandelt.
6: Ja, und wenn du sagst IG Metall, ist das genau das Stichwort. Wenn ich das jetzt mal zu Ende denke, ne, was du alles schon über die Produktivität gesagt hast, was da so reinspielt und was eben dem entgegensteht, dann wird es jetzt in den Tarifverhandlungen wirklich ans Eingemachte gehen. Ne? Eben, dann geht es gar nicht nur um 5% mehr Lohn, sondern um das ganze Paket aus Beschäftigungsgarantien. Was gibt es denn noch so Zahlungen wie Erfolgsbeteiligung, Urlaubsgeld? Das ist wahrscheinlich auch alles der Grund, ne, warum Unternehmen aus Tarifverträgen aussteigen, weil sie sagen, wir müssen mit den Kosten da irgendwie flexibler sein.
5: Ja, das scheint für ganz viele der Grund zu sein. Prominentes Beispiel jetzt gerade VW. VW
6: Stimmt.
5: hat gerade 10 von 13 Haustarifen gekündigt mit der Begründung, Kosten senken, Wettbewerbsfähigkeit verbessern und eine Möglichkeit, Regelungen nachzuverhandeln.
6: Ja, und damit ist eins auch klar, ne? Selbst wenn alle sagen, ja, theoretisch ist das mit den Arbeitskosten in Deutschland ja eigentlich kein Thema, praktisch scheint das für viele Firmen eben doch ein großes Ding zu sein, an dem dann noch geschraubt werden soll. Und da fragen wir uns natürlich, wie kann man das hinbekommen? Wie kriegt man das irgendwie zusammen mit unseren legitimen Wünschen? Wir wollen ordentlich verdienen und auch unsere ganzen Errungenschaften behalten auf der einen Seite, aber ja auch nicht auf der anderen Seite die Wirtschaft kaputt machen und natürlich am besten die Arbeitsplätze auch in Deutschland behalten.
5: Genau das wollen wir uns zusammen mit Professor Bernd Fitzenberger anschauen. Er arbeitet im Institut für Arbeitsmarkt- und Berufsforschung in Nürnberg und ist jetzt bei uns. Hallo, Herr Fitzenberger.
7: Hallo, Herr Alf. Hallo, Frau Planken.
6: Hallo.
5: Herr Fitzenberger, Sie haben ja eben schon mitgehört und kennen diese ganzen Daten und Fakten auch. Immer wieder hört man, Arbeit in Deutschland sei zu teuer. Was würden Sie denn sagen? Wie schätzen Sie das ein?
7: Arbeit in Deutschland ist teuer, aber relevant ist natürlich, wie steht es mit der Produktivität? Kann die teure Arbeit in Deutschland auch entsprechend eine Wertschöpfung leisten, die sich im internationalen Wettbewerb sehen lassen kann? Die deutschen Produkte finden ihren Abnehmer. Bei der Metall- und Elektroindustrie, über die wir sprechen, spielt ja der Export eine sehr große Rolle. In der Vergangenheit hat das sehr gut funktioniert. Deutschland als Exportweltmeister hat es ermöglicht, die hohe Produktivität, die hohe Wettbewerbsfähigkeit der deutschen Produkte haben es ermöglicht, dass in Deutschland hohe Löhne bezahlt wird. Und wir haben ein ganz tolles Ausbildungssystem, das eben auch die Produktivität sichergestellt hat.
5: Und wie kommen wir da wieder zurück? Also wenn wir feststellen, die Produktivität ist einfach zu niedrig, was tun wir denn, damit sich daran wieder was ändert?
7: Also die Lohnentwicklung der letzten Jahre ist ja nicht dramatisch. Also wir haben kein starkes Lohnwachstum. Aber die Produktivitätsentwicklung ist mau. Also richtig, die Frage ist völlig richtig. Warum hat sich das für Deutschland relativ zu den Konkurrenten verschlechtert? Warum ist dann die Wettbewerbsfähigkeit, die Lohnstückkostenentwicklung nicht mehr so günstig, wie sie es in den 2000er Jahren war, als Deutschland ja nochmal vor einer ähnlichen Diskussion stand, die Arbeitslosigkeit war hoch, da wurden Lohnkostensenkungen gefordert. Man hat eine moderate Lohnpolitik gemacht, aber man hat vor allem es hinbekommen, durch Reorganisation, aber auch durch Investitionen die Industrie wettbewerbsfähig gemacht. Und Deutschland hat enorm davon profitiert, auch exportiert. Wie kriegen wir das heute hin? Ich denke, 5% Einstieg in die Lohnverhandlungen bei einer Inflation in der Größenordnung von 3% ist erstmal der Einstieg der Gewerkschaft. Man wird sich im deutschen Tarifverhandlungssystem ja dann irgendwann auf eine Größenordnung einigen, die dann, vermute ich, ich will da keine Prognosen abgeben, zwischen der extremen Forderung der Gewerkschaft und der Arbeitgeber liegen. Was man aber gleichzeitig mit vereinbaren muss, sind eben produktivitätssteigernde Maßnahmen. Die Industrie muss sich neu erfinden in Zeiten, in denen der Absatz eben zurückgeht. Und da kann die Lohnpolitik ja nur einen kleineren Teil für leisten, dass weniger Autos vielleicht in Deutschland gekauft werden, dass wir diesen Umstrukturierungsprozess, dass wir harte internationale Wettbewerbsfähigkeit, das kann man nur zum Teil durch die Lohnpolitik beeinflussen. Man muss vor allem eben auch umsteuern und sich den Herausforderungen stellen, die sich aus diesem Wettbewerb ergeben. Wir brauchen eine Infrastruktur und da leidet vieles in Deutschland. Wir brauchen eine gute Infrastruktur, wir brauchen eine bezahlbare Energie. Das spielt vielleicht im Vergleich zu anderen Wettbewerbern eine größere Rolle als die Lohnkostenentwicklung der letzten Jahre. Und man braucht, wenn eine Reorganisation stattfindet, müssen die Tarifparteien natürlich auch dazukommen, müssen eine Einigung finden, wie das konkret vor Ort in den Betrieben passend umgesetzt wird, passend für die Beschäftigten, dass sie nicht in eine Überforderungssituation kommen, angesichts der neuen Anforderungen, aber auch passend für die Betriebe, dass tarifvertragliche Regelungen, auch arbeitsorganisatorische Regelungen, auch Arbeitszeitregelungen nicht zum Hemmnis werden.
6: Dann lassen Sie uns mal in diese konkrete wirtschaftliche Realität da reingehen, ne? Also Sie sagen zu Recht natürlich, wir können jetzt nicht einfach mehr Autos produzieren, wenn die nicht abgenommen werden, haben wir auch nichts davon. Also jetzt bei einigen Unternehmen, da läuft es ja wirklich total schlecht. Müssen wir jetzt in Deutschland realistisch gesehen damit rechnen, dass wir dann sagen, okay, die Löhne, die müssen vielleicht runter, das wird nicht mehr so gut sein, wie wir das gewöhnt sind. Oder heißt Umstrukturierung, ich muss auf die Errungenschaften verzichten einer 35-Stunden-Woche oder Weihnachtsgeld oder wie sieht das konkret aus?
7: Sicherlich ist in der schwierigen wirtschaftlichen Situation, wie es jetzt ist, die Möglichkeit für sehr starke Lohnsteigerungen sehr beschränkt. Das ist völlig klar. Andererseits werden aber zu sagen, wir kürzen die Löhne dramatisch, das wird nicht allein die Produkte erzeugen, mit denen dann Deutschland wettbewerbsfähig ist. Wir haben hier einen ganz massiven Umstrukturierungsprozess, wenn wir jetzt bei der Automobilindustrie bleiben, dass eben Elektromobilität beispielsweise, aber auch viel die Mobilität insgesamt sich verändert und da müssen diese Produkte auch entwickelt werden. Das Entwicklungsabteilungen in andere Länder wandern, das hat nicht allein etwas mit den Lohnkosten in Deutschland zu tun. Das heißt auch mit den Standortfaktoren. Sind die qualifizierten Leute da? Muss man dort sein? Beispiel China, wo die Märkte sind und die Produkte passend für die Märkte entwickeln. So ganz einfach ist das nicht. Ich würde jetzt nicht pauschal sagen, Weihnachtsgeld muss weg, die Löhne müssen runter und dann sind alle Probleme gelöst. Weit entfernt davon. Die Sozialpartner, die Beschäftigten und die Betriebe haben beide ein Interesse am Überleben dieser Industrie und müssen dann natürlich jede Regelung auch auf den Prüfstand stellen. Und das gilt eben nicht nur für das Lohnniveau. Bei der Arbeitszeit wird man möglicherweise zu mehr Flexibilität kommen müssen. Länger arbeiten hat aber auch seine Tücken, weil ja die Produktivität mit jeder zusätzlich gearbeiteten Stunde, nur wenn ich am gleichen Tag länger arbeite, nicht in gleicher Weise gegeben ist, in der 9. Stunde, in der 10. Stunde an einem Tag, sinkt erfahrungsgemäß die Produktivität.
0: Das Expertenfazit.
5: Wir haben uns ja die Frage gestellt, ist Arbeit in Deutschland zu teuer? Wir haben darauf viele Antworten gefunden, neigen dazu zu sagen, nee. Aber wenn wir nochmal an den Anfang der Folge denken, IG Metall und andere fordern mehr Lohn, ist das gerade die richtige Forderung zur richtigen Zeit? Was sagen Sie, ja oder nein? Am Ende eines jeden Interviews müssen unsere Experten sich müssen Klarstellung beziehen. Ja oder nein? Also in dem Fall natürlich Plus oder Minus. Was sagen Sie?
7: Die Forderung ist richtig. Das ist ja die Aufgabe einer Gewerkschaft. Das Ergebnis wird ein anderes sein.
5: Und der Zeitpunkt?
7: Der Zeitpunkt ist auch richtig. Wir haben 3% mehr Inflation. Die Preise für die Unternehmen sind aber die Preise, die sie für ihre Waren bekommen. Und die Unternehmen werden gegenhalten. Die werden nicht 5% abschließen.
6: Ich sag mal, Professor Fitzenberger, ich habe da ein Doppelplus rausgehört. Also es ist die richtige Forderung, es ist zur richtigen Zeit. Sie sagen, es ist auch nicht übertrieben. Dankeschön, dass Sie uns mit Ihrem Blick, dem Fachblick vom Institut für Arbeitsmarkt und Berufsforschung, weitergeholfen haben bei unserem Thema. Und auch danke für diese klare Haltung.
7: Gerne.
6: Und David, wenn wir uns nochmal unsere Frage der Woche anschauen, ist meine Arbeit tatsächlich zu teuer? Dann sagt Herr Fitzenberger, nein. Und was sagst du, Plus oder Minus?
5: Naja, also ich finde, für mich gibt es schon ein Plus. Deutschland ist ein Hochlohnland. Arbeit kostet hier mehr als in manchen anderen Ländern, 20 anderen Ländern in der EU allein. Mhm. Aber das Minus erklärt sich halt irgendwie auch von selbst.
6: Ja,
5: ne? Natürlich,
6: klar. Ne? Es sind vergleichsweise hohe Arbeitskosten. Wir sind nicht der einzige Grund, dass die deutsche Wirtschaft da nicht so super dasteht. Wir haben eben eine ungünstige Auftragslage im Moment und viele Branchen, die können keine großen Sprünge machen.
5: Aber das gilt ja nicht für alle. Und deshalb ganz wichtig, am Ende jeder Folge, ihr bekommt von uns ein konkretes Takeaway. Was könnt ihr für eure nächsten Gehaltsverhandlungen beachten und wie könntet ihr vielleicht doch noch was rausholen, auch ohne schlechtes Gewissen?
0: Das könnt ihr mitnehmen.
6: Ja, das ist überhaupt das Krasseste. Die ganze Wirtschaft heult und du sagst, naja, also in Sachen Gehaltserhöhung ist noch was möglich. Lass hören.
5: Genau das will ich sagen. Denn das sagt ein weiterer Experte.

0: Geld kriegen solltest, deshalb so konkret wie möglich sein.
1: Ja, das hört sich toll an, aber da gibt es natürlich auch die anderen, ne? die bei einem Autobauer oder Zulieferer arbeiten. Mhm. Wenn es jetzt heißt, die Produktion geht ganz in ein anderes Land oder so, ja, da kann man Hausaufgaben machen, wie man will. Ne? Für die ist wahrscheinlich nichts mehr drin, oder?
0: Ja, auch dann kannst du ja mindestens mal nach Perspektiven fragen über die mögliche Entwicklung. Bis man mehr Gehalt bekommt, dauert es laut seinen Erfahren, also von Bastian Hughes, vom ersten Gespräch bis zum Plus auf dem Lohnzettel sowieso mindestens ein Jahr. Deshalb nicht direkt einfach mehr Geld verlangen, aber klar machen, was man für einen Mehrwert bringt.
1: Ja, und kann ich verstehen. Und trotzdem, also im Moment ist irgendwie Gehaltsverhandlung so ein Thema, ne? Da scheut man wie der Teufel das Weihwasser. Wenn jetzt da zig Kollegen entlassen worden sind, da kann ich doch einfach nicht hingehen und sagen, ja, aber also mein Mehrwert fürs Unternehmen, ich hätte gern 5% mehr.
0: Und da sagt er, vor allem dann solltest du nicht in eine Demutshaltung verfallen.
1: Ach, komm.
0: Denn, und das macht ja irgendwie schon Sinn, entlässt dein Unternehmen lauter Mitarbeitende, aber hält ausgerechnet dich. Dann, weil du ziemlich sicher einen strategischen Wert für das Unternehmen hast. Auf den darfst du dann auch pochen, auf mittelfristige Sicht.
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2: Seit über 30 Jahren hält der Schauspieler Lars Eidinger mit der Kamera fest, was ihm im Alltag begegnet. Zunächst mit der Spiegelreflexkamera, später mit dem Smartphone. Seine scheinbar beiläufigen Momentaufnahmen erzählen viel über uns und unsere Gesellschaft. Die Kunsthalle Tübingen zeigt diese Fotografien und Videos nun unter dem Titel Present Perfect im Dialog mit Werken anderer Künstlerinnen und Künstler. Jana Gürer ist mit Eidinger schon vor der Eröffnung durch die Ausstellung gegangen.
4: Die ersten Bildschirme flimmern schon. Überall stehen, liegen und hängen Fotografien. Teils im A4-Format, teils lebensgroß. Lars Eidinger, kurze Haare, schwarzer Pulli, schwarze Baggy-Jeans, schlendert gut gelaunt mit Direktorin Nicole Fritz durch die Räume.
5: Echt beeindruckend, wenn ich mir überlege, wie lange ich brauche, um ein Bild bei uns zu Hause aufzuhängen. Und dann hängt es am Ende doch schief.
4: In diesem Fall geht es um mehrere Dutzend Fotos von Doppelgängern. Menschen, meist von hinten aufgenommen, in sehr ähnlichen Pullis, Schuhen, Kopfbedeckungen. Oft sogar in der gleichen Körperhaltung. Einzeln werden sie skurrile Bilder, wie man sie millionenfach in sozialen Medien findet. Sieht man die Bilder in der Masse, stellt sich dann doch die Frage nach dem System dahinter. Tragen wir die gleichen beigen Funktionsjacken, weil wir eine Beziehung zueinander haben? Oder haben wir eine Beziehung, weil wir die gleichen Jacken mögen?
5: Ja, ich habe schon eine große Faszination dafür, in welcher Perfektion sich der Alltag darstellt. Jetzt könnte man sagen, in der Zufälligkeit, ich würde sagen, in der Schicksalhaftigkeit. Also es sind Sachen, die sich fügen. Also wenn man danach suchen würde, würde man sie ja nicht finden. Und wenn man sie inszenieren oder gestalten würde, dann wäre das unendlicher Aufwand.
4: Ein Großteil der Bilder ist im Hochformat. Ein Ergebnis davon, dass Eidingers Bilder meist mit dem Handy entstehen. Wie, führt er Nicole Fritz noch einmal vor. Es erinnert ein bisschen an den Vorgang, wenn jemand eine Pistole zieht. Wie er da sein Smartphone beiläufig aus der Hosentasche holt, es auf Hüfthöhe hält und abdrückt.
5: Deswegen fotografiere ich ja vor allem mit dem Telefon, weil ich dadurch keine andere Perspektive einnehme.
1: Ja,
5: also
1: ja,
5: wenn ich das jetzt mit einer Spiegelreflexkamera gemacht hätte, hätte ich mich wahrscheinlich noch mal anders positioniert. Und dann sind auch so Begriffe wie Sucher in gewisser Weise immer verräterisch, weil das Bild habe ich ja schon gefunden.
4: Lars Eidingers gefundene Fotografien und Videos werden in der Kunsthalle Tübingen Werken aus der Sammlung gegenübergestellt, hinter denen oft ausgeklügelte, theoretische Konzepte stehen. Da hängt das Bild eines Bluescreens vom Dreh von Schlöndorffs Heimsuchung neben einem blauen Bild von Yves Klein.
5: Herzklopfen. Also es ist echt heilig. Also ich kann es gar nicht glauben, dass es das ist, ehrlich gesagt. Auch, dass ich jetzt so nah ran darf.
4: Und Bilder von Denkmälern, die mit ihrer Umwelt seltsame Verbindungen eingehen, neben Eat Art von Daniel Spörri.
6: Deine Haltung und deine Fotografie und das Interesse, den Moment festzuhalten, matcht total mit Daniel Spörri, weil er eben bei einem Essen in die Hände geklatscht hat und dann wurde alles fixiert und der Moment wurde festgehalten.
5: Genau, das wäre mir zu oberflächlich, einfach zu sagen, ich kann jetzt meine Fotografie nicht einem Sigmar Polke oder einem Yves Klein gegenüberstellen. Warum nicht? Also warum nicht? Das ist ja eher die Frage, was war.

0: tun sich da für Referenzen, Parallelen auf und was erzählt es über Menschheit und nicht über mich?
1: Das stimmt und doch erzählt die Ausstellung einiges über Eidinger. Zum Beispiel die Reihe von Bäumen, die sich dem menschlichen Gestaltungswillen widersetzen. Betondeckel abheben und aus Beeten ausbrechen. Irgendwie Selbstporträts, sagt er. Vor allem aber ein Bild gleich zu Beginn der Ausstellung. Lars Eidingers Hamster Speedy, unscharf aufgenommen 1982. Hochkant steckt er in einer Klorolle, nur der Kopf schaut raus.
0: Also unbewusst habe ich da den Zustand dargestellt, in dem ich, oder die Atmosphäre, in der ich groß geworden bin. Das interessiert mich an der Kunst, dass ich die Möglichkeit habe, über Reflexion zu einer Erkenntnis zu gelangen, die ich aus der Situation selbst nicht habe, sondern ich trete heraus und halte es vor mich hin, wie Hamlet den Totenschädel, und reflektiere.
1: Diese Ausstellung wird ein Publikumsrenner, das ist sicher. Lars Eidingers Fans werden sie lieben. Man kann sie konsumieren wie einen Instagram-Feed. Sein eigenes Insta-Konto hat Lars Eidinger übrigens vor Jahren aus Selbstfürsorge gelöscht. Oder man lässt sich ein auf das, was zwischen den Kunstwerken entsteht.
2: Die Ausstellung Lars Eidinger Present Perfect im Dialog mit der Sammlung ist in der Kunsthalle Tübingen zu sehen, noch bis zum 28. Februar. Und das war die ARD-Infonacht. Bis hierhin mit Sven Hasenclever. Gleich nach den nächsten Nachrichten um 2 übernimmt dann mein Kollege Detlef Karg und wird Sie gut informiert bis 6 Uhr früh durch die Nacht begleiten.

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1: Um 2 Uhr mit Gabriela Kühne. US-Präsident Trump hat die Ablösung des ukrainischen Präsidenten Selenskyj gefordert. Russland begrüßte die Äußerungen Trumps als ikonisch und historisch. Aus Washington, Anne Schneider.
2: Ich denke, es ist Zeit, dass die Ukraine einen neuen Präsidenten bekommt, sagte Trump. Das Land brauche einen Staatschef, der verhandlungsbereit sei. Selenskyj hätte den Krieg mit Russland schon mehrfach beenden können, habe dies aber nicht getan. Die Äußerungen fielen einen Tag nach Trumps umstrittenem Dieselabkommen mit Russland. Aus Kiew kam daraufhin heftige Kritik. Der Deal spiele Moskau wirtschaftlich in die Hände und untergrabe die Sanktionen des Westens. Trump hielt dagegen und machte die Ukraine mitverantwortlich für die angespannte Lage auf dem weltweiten Dieselmarkt.
1: In Mecklenburg-Vorpommern zeichnet sich eine rot-rot-grüne Regierungsbildung ab. SPD, Linke und Grüne haben beschlossen, am Montag Koalitionsverhandlungen aufzunehmen. SPD-Landeschefin und Ministerpräsidentin Schwesig, Linken-Landeschef Herbst und Grünen-Landeschefin Müller wollen die Gespräche führen. Vorangegangen waren 2-wöchige Sondierungen. Bei der Landtagswahl am 20. September war die AfD stärkste Kraft geworden. Mit 32 Sitzen hat sie aber keine Mehrheit im Schweriner Landtag. SPD, Grüne und Linke kommen gemeinsam auf 39 Sitze. Der frühere CSU-Chef Seehofer kritisiert Bundeskanzler Merz. Seehofer sagte der Bild am Sonntag, durch den Bruch von Wahlversprechen sei für Merz ein massiver Glaubwürdigkeitsverlust entstanden. Die Union habe als Sofortprogramm eine Senkung der Stromsteuer versprochen. Zu der sei es aber nicht gekommen. Merz' Kritik, wonach die Deutschen zu wenig arbeiten und zu viel krank feiern würden, verletze die Menschen und gehe völlig an der Realität vorbei. Die CDU-Spitze trifft sich heute und morgen zu einer Klausurtagung. Dort soll über den künftigen Parteikurs gesprochen werden. RB Leipzig hat im Bundesliga-Topspiel gegen Eintracht Frankfurt einen 6:0 Kantersieg gefeiert. Aus der Sportredaktion Florian Neuhaus.
3: Mann des Abends war der Leipziger Christoph Nkunku. Der Franzose schoss in der ersten Hälfte einen Hattrick. Leipzig springt in der Tabelle auf Rang 5, Frankfurt ist 13. Der FC Bayern kam in Augsburg nicht über ein 2:2 hinaus und kassierte dabei das schnellste Tor der Bundesliga-Geschichte. Nach 8,4 Sekunden traf Robin Fellhauer nach einem Patzer von Manuel Neuer. Außerdem gewann Leverkusen 4:3 in Mainz, Stuttgart mit 2:0 in Paderborn und Union Berlin mit 1:0 gegen Elversberg. Der HSV drehte bei der TSG Hoffenheim das Spiel und siegte last minute mit 3:2.
1: Das waren die Nachrichten. Das Wetter in Deutschland: bewölkt an der Nordsee und den Alpen schauen.